0: Wie es zu der massiven Störung gekommen ist, hat die Bahn aber noch nicht mitgeteilt. Zurückgehalten wurden an den Bahnhöfen alle Züge des Nah- und Fernverkehrs. Das Bahnpersonal hatte an die Reisenden schon Taxi- und Hotelgutscheine ausgegeben oder auch Aufenthaltszüge zur Verfügung gestellt. Jetzt heißt es, der Zugverkehr laufe Schritt für Schritt wieder an.
1: Die Bundesregierung will die 33 Empfehlungen der Rentenkommission schnell umsetzen. Kanzler Merz erklärte bei der Übergabe, nichts tun sei keine Option. Arbeitsministerin Baas sagte, man könne es sich nicht erlauben, einzelne Maßnahmen herauszunehmen. Kritik kam unter anderem von den Gewerkschaften. Der Deutsche Gewerkschaftsbund beklagte, dass die abschlagsfreie Rente mit mindestens 45 Beitragsjahren abgeschafft werden soll. Der US-Senat hat einer Resolution zugestimmt, die weitere Militäreinsätze gegen den Iran ohne Zustimmung des Kongresses blockieren soll. Die Kammer wird von den Republikanern dominiert. Das Repräsentantenhaus hatte die Resolution schon Anfang des Monats verabschiedet. Beide Kammern des Kongresses stellen sich damit gegen weitere Iran-Einsätze ohne Mandat des Parlaments. Bei der Fußball-Weltmeisterschaft läuft aktuell die Partie Kroatien gegen Panama. Zuvor kam England gegen Ghana nur zu einem torlosen Unentschieden. Aus dem ARD-WM-Team Michael Küster.
2: England hat überraschend den vorzeitigen Einzug in die K.O.-Runde verpasst. Das Team von Trainer Thomas Tuchel kam gegen kampfstarke Ghana nicht über ein 0:0 hinaus. Damit bleibt es in Gruppe L weiter spannend. Schon am Abend hat Portugal in Gruppe K Usbekistan mit 5:0 geschlagen. Dabei hat Cristiano Ronaldo mit 2 Treffern einen neuen Rekord aufgestellt. Als erster Spieler der Geschichte hat er in 6 verschiedenen WM-Turnieren getroffen. Kolumbien kann am frühen Morgen mit einem Sieg über die Demokratische Republik Kongo vorzeitig das 16. Finale buchen. Der Ball rollt in Guadalajara um 4 Uhr.
1: Das waren die Nachrichten. Und hier noch das Wetter in Deutschland. Häufig klar und trocken, im Süden vereinzelt Schauer, Tiefstwerte 22 bis 11 Grad. Tagsüber heiter und trocken, im südlichen Bergland später einzelne kräftige Gewitter. Höchstwerte 28 bis 38, an der See um 24 Grad. Am Donnerstag warm bis heiß bei 22 bis 39 Grad. Am Freitag meist trocken, im Westen später leichte Schauer und Gewitter. 31 bis 40 Grad, auf den Inseln etwas kühler. 2:03 Uhr.
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4: Die A4 Görlitz-Dresden ist zwischen Kodersdorf und Niederseifersdorf in beiden Richtungen wegen Wartungsarbeiten gesperrt. Die A7 Fulda-Würzburg ist zwischen Bad Brückenau-Volkers und Bad Brückenau-Wildflecken wegen einer Nachtbaustelle in Richtung Würzburg bis 6 Uhr gesperrt. Und die Umleitung hier führt über die U54. Die A8 Karlsruhe Richtung Stuttgart ist zwischen Karlsbad und Pforzheim-West wegen Bergungsarbeiten gesperrt. Die A8 München Richtung Salzburg ist zwischen Bergen und Traunstein-Siegsdorf-Ost wegen Bauarbeiten bis ca. 6 Uhr früh gesperrt. Die Umleitung führt über die U87 und U89. Die A37 Hannover-Messe Richtung Burgdorf ist zwischen Miesburg und Kreuz Hannover-Buchholz gesperrt. Die A44 Kassel-Eisenach ist zwischen Ringgau und Sontra-West in beiden Richtungen wegen eines technischen Defekts gesperrt. Die Umleitung führt über die B27. Die A46 Brilon-Arnsberg-Neheim ist zwischen Wennemen und Freienohl in beiden Richtungen wegen Wartungsarbeiten in den Tunneln noch bis 5 Uhr gesperrt. Die A71 Erfurt Richtung Schweinfurt ist zwischen Oberhof und Suhl-Zellermelis wegen Wartungsarbeiten im Tunnel Hochwald bis 6 Uhr gesperrt. Und auch die A72 Plauen Richtung Zwickau ist zwischen Zwickau-West und Zwickau-Ost wegen Bergungsarbeiten aktuell gesperrt. Überall da, wo es geht, Ihnen eine gute und sichere Fahrt.
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4: Von NDR-Info aus Hamburg mit Klaas Christoffersen. Schön, dass Sie zuhören. Seit gestern liegen sie nun offiziell vor, die Vorschläge der Rentenkommission für die Zukunft der Alterssicherung. Im Kern waren die Empfehlungen schon vorher bekannt geworden. Aber das Gremium hat seinen Bericht eben erst gestern an die Bundesregierung übergeben. Kritik kommt von den Gewerkschaften, etwa am Aus für die abschlagsfreie Rente nach 45 Beitragsjahren. Auch die Oppositionsparteien, die Linke und die Grünen, sehen soziale Härten in den Vorschlägen der Kommission. Die schwarz-roten Koalitionspartner waren sich in der Bewertung jedoch weitgehend

0: Koalitionspartner SPD in Person von Co-Parteichefin Bärbel Baas. Die Arbeitsministerin nennt die Empfehlungen der Kommission ein Gesamtkunstwerk.
1: Ich will hier deutlich sagen, ich möchte dieses Paket umsetzen. Wir müssen dafür noch sicherlich auch in unseren eigenen Reihen die Fraktionen mitnehmen.
0: Stichwort Fraktionen. Die von Union und SPD kamen nur Stunden später zu ihren regulären Sitzungen zusammen. Und da wurde deutlich, dass sie sich die Empfehlungen der Kommission erstmal in Ruhe anschauen wollen, bevor sie grünes Licht für eine vollständige Umsetzung geben. Diskussionsgrundlage, so nennt SPD-Fraktionschef Matthias Miersch die Vorschläge.
2: Natürlich wissen wir jetzt, wie die Empfehlungen aussehen. Aber jetzt beginnt die Arbeit natürlich auch an den konkreten Gesetzen und dann natürlich auch im parlamentarischen Verfahren.
0: CSU-Landesgruppenchef Alexander Hoffmann begrüßte die Empfehlungen der Rentenkommission ausdrücklich, aber
3: das schließt nicht aus, dass es Gesprächsbedarf gibt, wie zum Beispiel beim Thema Minijob, wo man mal gucken muss, was bedeutet es dann für unterschiedliche Branchen.
0: Das von der Rentenkommission vorgeschlagene Ende der beitragsfreien Minijobs und die Abschaffung der Rente mit 63 sind sehr sicher Themen, wo noch Diskussionsbedarf besteht. Für die Linke sind die Empfehlungen vor allem Kürzungen. Fraktionschef Sören Pellmann.
4: Wer das Rentenalter anhebt, der kürzt die Renten. Wer die abschlagsfreie Rente nach 45 Jahren abschafft, auch der kürzt die Renten.
0: Weil die Renten nicht mehr zu 100% an die Lohnentwicklung gekoppelt sein sollen, fürchten die Grünen um Fraktionschefin Britta Hasselmann ein Sinken des Rentenniveaus.
5: Unsere Forderung, das Rentenniveau muss bei 48% bleiben und stabilisiert werden. Und die Bundesregierung soll Klarheit darüber schaffen, ob sie das auch so sieht.
0: AfD-Fraktionschefin Alice Weidel zieht eine gemischte Bilanz der Kommissionsvorschläge.
6: Die Empfehlungen sind eine Ansammlung von Maßnahmen und Absichtserklärungen mit vielen Zumutungen, aber auch mit vielen positiven Ansätzen. Fraglich ist aber, ob es dieser Koalition gelingt, nach anderthalb Jahren nichts tun, hier überhaupt etwas umgesetzt zu bekommen.
0: In der kommenden Woche wollen die Spitzen der Koalitionspartner Union und SPD über das Thema Rentenreform sprechen. Nach der Sommerpause sollen dann Gesetzentwürfe vorgelegt werden.
7: Soweit also die Diskussion in der Politik. Wie sehen Sozialverbände die Reformvorschläge? Meine Kollegin Birgit Langhammer vom NDR hat mit der Caritas-Präsidentin Eva Welskop-Deffer gesprochen. Die insgesamt 33 Vorschläge sollen ja einander ergänzen, Belastungen auch verteilen zwischen Beschäftigten und Arbeitgebern. Ist ein solches Gesamtpaket auch im Sinn der Caritas?
8: Ja, tatsächlich haben wir auch ausdrücklich unterstützt, dass es jetzt eine Rentenreform aus einem Guss geben muss, die die 33 Vorschläge als Paket versteht und jetzt nicht Rosinenpickerei betrieben wird. Das ist aber durchaus, wenn man in die Texte reinschaut, ein ambitioniertes Vorhaben, weil die Kommission ja unterschiedlich konkret ist. Und für uns als Caritasverband ist zum Beispiel die Frage, wie geht es weiter mit der Erwerbsminderungsrente, wie geht es weiter mit diesem neuen Konzept einer, ich sag mal, beruflichen Ausfallrente. Das ist für uns dramatisch wichtig, weil wir wissen, dass gerade die Menschen, die gesundheitlich angeschlagen sind, die in anstrengenden Jobs sind, die prekäre Lebensverhältnisse haben, für die ist die angekündigte Anhebung der Regelaltersgrenze wirklich eine Bedrohung. Sie werden das trotz toller Reha-Maßnahmen nicht schaffen. Und dann müssen die Zugänge in diese, ich sag mal, Auffangsysteme besser gelingen, systemgerecht gestaltet werden. Und da ist, glaube ich, noch eine ganze Menge Detailarbeit zu leisten.
9: Ein weiterer Punkt, der ja durchaus auch für Kritik sorgt, ist die Idee, Rentenpunkte für familiär Pflegende zu kürzen. Nun wissen wir, dass in Deutschland sehr viele Menschen zu Hause gepflegt werden und auch gepflegt werden müssen. Müsste man da nicht auch noch mal ran?
8: Ja, genau. Man merkt, dass die Kommission ihre Arbeit ganz systematisch organisiert hat und dann von den Vorschlägen, die aus dem Gesundheitsministerium kamen, quasi überrascht wurden. Die Kommission strahlt aus, alles, was im Augenblick gilt und was sie nicht explizit ansprechen, ist auch so bleiben. Das heißt, die Vorschläge aus dem Gesundheitsministerium für pflegende Angehörige, die Renten zu verschlechtern, passen nicht zu den Vorschlägen der Rentenkommission. Und das wollen wir als Caritasverband wirklich mit allem Nachdruck unterstützen. Es kann nicht sein, dass genau für die Menschen, die für ihre Angehörigen in einer schwierigen Lebensphase da sind, die ihre Erwerbstätigkeit unter Umständen reduzieren, die Alterssicherung jetzt verschlechtert wird. Das wäre eine Beschämung unseres Sozialversicherungssystems und letztlich auch eine Gefährdung des Konzerns.

0: das die Rentenkommission hier vorgelegt hat.
1: Und sie fordern unter anderem auch noch, dass man die Altersvorsorge KI-resistent machen sollte. Was genau meinen Sie damit und ist das ein Punkt, der auch noch fehlt?
0: Die Rentenkommission formuliert ja, dass sie möchte, dass die Rentenversicherung am Idealbild der erwerbstätigen Versicherung ausgerichtet wird, und sie leitet das ab aus den Veränderungen des Arbeitsmarktes, die wir schon kennen, die in den letzten 10, 20 Jahren passiert sind. Wir wollen als Caritasverband hier ein bisschen Nachdruck verleihen, denn wir müssen nicht nur auf das schauen, was schon hinter uns liegt, sondern auf das, was vor uns liegt. Und KI wird die Arbeitsmärkte revolutionieren, wenn wir bei der erwerbstätigen Versicherung, also bei der einheitlichen Einbeziehung aller Erwerbstätigen in ein einheitliches Rentenversicherungssystem jetzt nur schrittweise vorankommen, dann kommen wir mit diesen Reformen zu spät. Und da ist die Kommission doch in ihren Formulierungen eher vorsichtig, will ich mal sagen, beschreibt die Herausforderung, die eine solche Einheitlichkeit mit sich bringt. Wir sagen, das muss jetzt schnell kommen, sonst landen Menschen in Altersarmut, sonst entstehen Sicherungslücken für die neuen wechselhaften Erwerbsbiografien, die wir vor uns sehen.
1: Wenn Sie auch Altersarmut ansprechen, das ist ja auch ein Punkt, wo es besonders viel Kritik gibt von der Opposition, aber auch von den Gewerkschaften, zum Beispiel von den Grünen, dass das Rentenniveau nicht bei 48% stabilisiert werden soll. Sehen Sie das als Caritas auch als größte Unsicherheit eben bei Menschen, die allein auf gesetzliche Rentenversicherung angewiesen sind?
0: Gut, das Rentenniveau wird als Zielgröße häufig falsch verstanden. Ob ich jetzt als einzelner Mensch am Ende meines Erwerbslebens eine ausreichende Absicherung habe, ja oder nein, hängt nur teilweise am Rentenniveau. Von daher ist uns wichtiger, das, was die Kommission doch sehr klar formuliert: Minijobs müssen auch verbindlich mit Beiträgen belegt werden. Da gibt es kein Opt-out mehr, sodass dann wirklich jeder Euro, den man verdient, auch mit Beiträgen belegt wird. Und gleichzeitig sagt die Kommission, jeder Beitrag, den man einzahlt, muss am Ende auch dazu führen, dass man im Alter mehr hat als Grundsicherung. Und das ist uns als Caritasverband ganz wichtig. Die Pflegeassistenzkraft, die von ihrem kleinen Einkommen Monat für Monat Beiträge zahlt, der tut das richtig weh, und die muss sich darauf verlassen können, dass diese Beiträge dann am Ende auch wirklich zu einer Rente führen, die eben höher ist als die Grundsicherung, die für jeden gezahlt wird, unabhängig von einer Beitragszahlung.
1: Was also abschließend erwarten Sie von der Bundesregierung, damit aus den Vorschlägen eine faire Reform wird?
0: Ja, ich erwarte, dass die Punkte, die ein bisschen schwieriger sind, dass die jetzt nicht vergessen werden, dass man das ganze Paket in einer seiner sozialen Ausgewogenheit schnell umsetzt und dass Lösungen gefunden werden, verantwortlich. Die Sachen, die eben nicht schnell gehen, weil das Gesetzgebungsverfahren kompliziert ist, so klar anzukündigen, dass auf der Strecke das Vertrauen der Bürgerinnen und Bürger nicht verloren geht.
2: Sagt Caritas-Präsidentin Welskop-Deffer, und das war unser kleiner Schwerpunkt zum Bericht der Rentenkommission.
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2: Um jetzt 14:45, 2:15 Uhr. Wenn wir Sie hier in der ARD-Infonacht rund um die Uhr mit den aktuellen Informationen versorgen, dann liegt das an Ihrem Rundfunkbeitrag, den Sie zahlen. Der hätte eigentlich schon Anfang 2025 steigen sollen, um 58 Cent monatlich auf 18,94 Euro. Aber die Länder haben die Erhöhung gestoppt und ARD und ZDF haben deswegen vor dem Bundesverfassungsgericht geklagt. Dort wurde heute über den Rundfunkbeitrag verhandelt. Was in Karlsruhe zu hören war, berichtet Antonetta Stefani.
4: Zu Beginn der Verhandlungen über die Erhöhung des Rundfunkbeitrags wurde es grundsätzlich. Stefan Habart, Präsident des Bundesverfassungsgerichts und Vorsitzender des Ersten Senats, betonte, dass der Rundfunkbeitrag der Rundfunkfreiheit und dem Recht auf freie Meinungsbildung dienen. Wesentlich seien für die Rundfunkfreiheit vor allem drei Aspekte:
5: die Staatsferne des Rundfunks, die Programmautonomie und die bedarfsgerechte Finanzierung des öffentlich-rechtlichen Rundfunks.
4: Gestritten wurde heute in Karlsruhe um den letzten Punkt, die bedarfsgerechte Finanzierung. Finanziert wird der öffentlich-rechtliche Rundfunk in erster Linie über den Rundfunkbeitrag, den jeder Haushalt in Deutschland zahlen muss. Festgelegt wird dieser Beitrag in einem dreistufigen Verfahren. Im ersten Schritt ermitteln die Öffentlich-Rechtlichen, wie viel Geld sie brauchen. Das melden sie an eine unabhängige Expertenkommission.

0: Expertenkommission, die KEF. Zweiter Schritt ist dann, dass die KEF den Finanzbedarf überprüft. Im Ergebnis empfiehlt sie dann die konkrete Höhe des Rundfunkbeitrags für die nächsten Jahre. Im dritten Schritt müssen die Bundesländer diese Empfehlung umsetzen. Ablehnen dürfen sie die Beitragserhöhung nur unter engen Voraussetzungen. Ein Beispiel wären soziale Gründe, also wenn der Beitrag für die Beitragszahler einfach zu hoch wäre. Keine Rolle spielen dürfen allerdings medienpolitische Gründe. Das hat das Bundesverfassungsgericht bereits in der Vergangenheit klargestellt. Bei diesem dritten Schritt hat es 2024 gehakt. Damals empfahl die KEF eine Erhöhung des Rundfunkbeitrags um 58 Cent pro Haushalt. Die Bundesländer setzten das aber nicht um. ARD und ZDF zogen deswegen vor das Bundesverfassungsgericht nach Karlsruhe. Sie meinen, weil die Länder die Beitragserhöhung verweigerten und das vorgesehene Verfahren nicht eingehalten hätten, sei das Grundgesetz verletzt. Florian Hager, Intendant des Hessischen Rundfunks und derzeitiger ARD-Vorsitzender, sagte vor der Verhandlung:
1: Ein unabhängiger und staatsferner öffentlich-rechtlicher Rundfunk funktioniert nur, wenn er auch unabhängig und staatsfern finanziert ist. Dafür gibt es ein verfassungsrechtlich gestütztes Verfahren. Die Bundesländer haben dieses Verfahren nicht eingehalten, sie sind der Beitragsempfehlung der KEF nicht gefolgt. Deshalb haben wir die neuen Häuser der ARD Verfassungsbeschwerde erhoben.
0: Kritisiert wird von ARD und ZDF, dass die Bundesländer die Erhöhung des Rundfunkbeitrags deshalb nicht beschlossen hätten, weil sie Druck auf die Öffentlich-Rechtlichen ausüben wollten. Das weisen die Länder auch in Karlsruhe zurück.
2: Also es war keine Einmischung auf das Programm, es war keine Einmischung in die Hoheit der Sender, sondern es war einzig und allein der Versuch zu sagen, wir möchten die Reformanstrengungen, die wir unternommen haben, dann auch nachher in der Finanzierung sehen, um einfach eine Beitragsstabilität zu zeigen, um auch das Signal in die Bevölkerung zu geben. Wir haben einen Beschluss gefasst und dieser Beschluss wird dann auch die entsprechenden monetären Konsequenzen nach sich ziehen.
0: So Thorsten Welling, Staatssekretär in der Staatskanzlei Rheinland-Pfalz und Koordinator der Rundfunkkommission der Länder. Ob die Bundesländer das Grundgesetz verletzt haben, indem sie die Rundfunkbeiträge nicht wie eigentlich im Verfahren vorgesehen erhöht haben, muss jetzt Karlsruhe klären. Ein Urteil wird in einigen Monaten erwartet.
3: Ein Bericht von Antonetta Stefani war das. Ja, es war in den vergangenen Tagen schon ziemlich heiß und die Temperaturen sollen in Deutschland noch einmal steigen. Dass das irgendwie auch mit dem Klimawandel zu tun hat, ist ja eigentlich schon eine Binsenweisheit. Aber der Zusammenhang lässt sich mittlerweile ziemlich genau berechnen, auch wenn es momentan keine neuen Hitzerekorde zu vermelden gibt. Aus der ARD-Klimaredaktion Margareta Holzreiter.
4: Es war in Deutschland im Juni schon mal heißer als in den letzten Tagen. Das war 2019. Da wurden in Sachsen-Anhalt Ende Juni 39,6 Grad gemessen. Ob diese Rekordtemperatur im Laufe dieser Woche getoppt wird, ist unklar. Was aber jetzt schon sicher ist, die aktuelle Hitzewelle hat ein neues Level erreicht, weil sie so lange anhält.
5: Die Andauer der Hitzewelle, das ist bisher so noch nicht beobachtet worden. Im Juni, 11-12 Tage wird sie dann am Ende gedauert haben. Das ist schon markant,
4: sagt der Meteorologe Tim Steger. Markant, aber nicht überraschend. Denn in der Klimaforschung wird allgemein beobachtet, dass Wetterlagen öfter als früher über mehrere Tage oder sogar Wochen gleich bleiben. Egal ob Hitze, Regenwetter oder Kälte. Stationäre Wetterlagen nennt man das. Diese Entwicklung könnte laut dem Deutschen Wetterdienst mit dem Jetstream zusammenhängen, also dem wellenförmigen Windband, das unser Wetter verändert. Forschende vermuten nämlich, dass der durch die Erderwärmung langsamer wird und mehr Ausbeulungen bekommt. Wegen dieser Ausbeulungen sprechen wir bei der aktuellen Hitzewelle auch von einer Omega-Wetterlage. Über Mittel- und Westeuropa steckt ein Hochdruckgebiet in einer omegaförmigen Beule zwischen zwei Tiefdruckgebieten fest. Und dieses Hochdruckgebiet hat sich zu einer richtigen Hitzeglocke entwickelt.
5: Ein Hitzedom ist ein besonders großes Hochdruckgebiet. Das Besondere, da sinkt die Luft ab und wird komprimiert, dabei erwärmt sie sich. Zudem lösen sich Wolken auf und vor allem im Sommer führt das über mehrere Tage zu einer starken Erwärmung, weil die Sonneneinstrahlung so stark ist.
4: Diese Hitzeglocke sitzt momentan nicht nur über Deutschland. Auch Frankreich und Spanien sind betroffen, mit Temperaturen von teilweise deutlich über 40 Grad.
5: Das ist super extrem und da muss man schon sagen, sowas gab es vor ein paar Jahrzehnten so noch nicht im Frühsommer. Da muss man schon sagen, hier zeigt der Klimawandel eindeutig seine Zähne.
4: Das bestätigt auch eine neue Analyse eines internationalen Teams von Klimaforschenden. Ihre Auswertungen zeigen, dass die menschengemachte Erderwärmung die aktuelle Hitzewelle heißer macht. In Paris um etwa 2 Grad, in Saragossa im Nordosten Spaniens sogar um 4 Grad. Grund dafür sind die zusätzlichen Treibhausgase Treibhausgase in der Atmosphäre durch das Verbrennen von Kohle, Öl und Gas. Die Ergebnisse des Forschungsteams bestätigen bestehende Berichte des Weltklimarates IPCC. In den kommenden Jahrzehnten werden wir voraussichtlich nicht nur intensivere Hitzewellen erleben, sondern auch solche, die bisherige Rekorde

0: wurde um ein Vielfaches übertreffen.
1: Margareta Holzreiter berichtete. Die WM läuft auch heute Nacht wieder mit Spielen und Spaß am Kicken. Das können vor allem junge Menschen nicht nur haben, wenn sie Profis im Fernsehen zuschauen, sondern indem sie selbst auf den Bolzplatz gehen. Aber ständig in Benutzung sind solche öffentlichen Orte nicht wirklich, hat Valon Muja aus Mannheim beobachtet. Und deswegen versucht der 41-jährige Jugendliche in seiner Stadt auf die Bolzplätze zu locken. Wie er das macht, hat Vuk Dajovic beobachtet.
2: Ein Sommerabend im Mannheimer Stadtteil Schönau. Ein öffentlicher Gummiplatz, mindestens 40 Kinder und Jugendliche aus dem ganzen Stadtgebiet sind hier am Bolzen. In Fußballschuhen und Trikots.
3: Seid ihr bereit? Da das erste Spiel ist, machen wir 15 Minuten. Okay? So, Zeit läuft!
2: Das ist Valon Muja, 41 Jahre, Straßenkicker. Fast wäre er früher selbst Profi geworden. Vor kurzem hat er seine Bolzplatzrevolution gestartet. So nennt er seine Bewegung. Per Instagram und TikTok lockt Valon Jugendliche aus Mannheim an wechselnde Treffpunkte. Und dann geht's los. Mehrere Gruppen, 5 gegen 5, ohne Schiedsrichter.
4: Ich wohne am Wasserturm und in der Nähe ist ein Bolzplatz. Bin ich mit den Kids ab und zu, mit meinen eigenen Kids bin ich da und war ich praktisch die Kinder betreuen. Und da ist mir aufgefallen, dass dieser wunderschöne Bolzplatz, es war ein Asphaltboden, aber ich lieb's. Und ganz viele Kinder tun es auch und das merke ich. Der war meistens immer leer und das hat mich gefuchst.
2: Straßenfußball war schon immer wichtig in seinem Leben. Mit 8 Jahren ist er mit seiner Familie aus dem Kosovo geflüchtet und zuerst in Mannheim-Schönau gelandet. Hier, wo heute gespielt wird, hat er als kleiner Junge auch schon gekickt. Und das Kicken hat ihm gut getan.
4: Ich bin eigentlich nur in so Hotspots, sage ich jetzt mal, aufgewachsen. War auch jetzt nicht gerade rosig. Und der Fußball hat mir eigentlich den geraden Weg des Lebens gezeigt. Und da bin ich auch sehr dankbar. Und genau das will ich auch den Kids heute genau an diesen Brennpunkten wieder geben. Wenn sie gerade keinen Halt haben, der Fußball gibt dir extremen Halt im Leben.
2: Auf dem Bolzplatz wird der Familienvater mittlerweile gefeiert wie ein Star. Die meisten hier schauen zu Valon auf, sind ihm dankbar, dass er sie auf den Platz geholt hat.
5: Ich finde es mega, was er hier veranstaltet. Es sind so viele Leute hier und es macht mega Spaß hier.
6: Also ich finde, was der Valon macht, ist sehr toll. Ich habe dadurch auch mehr Freunde kennengelernt. Dadurch sind auch mehr Leute auf den Bolzplatz gekommen. Man konnte besser spielen.
2: Um die Bolzplatzrevolution auch bei schlechtem Wetter weiter betreiben zu können, hofft Valon auf die Stadt Mannheim.
4: Mein Anliegen und meine Bitte wäre vielleicht auch um die Menschen, dass wir es schaffen, wirklich ein bis zwei Bolzplätze in Mannheim zu überdachen.
2: Auch der Respekt vieler Eltern ist Valon garantiert. Denn er schafft, was ihnen oft nicht gelingt, Kinder aus ihrem Zimmer nach draußen zu locken. Ein Vater.
7: Das erinnert mich an meine Kindheit. Bolzplatz ist einfach Muss, wo wir früher auch gemacht haben in unserer Zeit. Und ich finde es halt mega, was der Valon da aufreißt.
2: Für die Sommerferien hat sich Valon Muja viel vorgenommen. Er will jeden Tag, auch am Wochenende, irgendwo in Mannheim mit vielen Kids auf einem Platz sein und bolzen.
1: Eine Bolzplatz-Reportage aus Mannheim von Vuk Dajovic war das.

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1: Und da blicken wir jetzt auf das Spiel, das gerade in Toronto stattfindet, nämlich Panama gegen Kroatien. Und der Favorit Kroatien führt unterdessen mit 1:0 in der zweiten Halbzeit. Martina Knief.
2: Jetzt ist es soweit aus kroatischer Sicht. In der 54. Minute ist das 1:0 für die Kroaten gefallen. Josip Stanisic, der Spieler von Bayern München, hatte einmal sehr viel Platz auf der rechten Seite, schlug eine gekonnte Flanke in den 5-Meter-Raum hinein. Ante Budimir, der zur Halbzeitpause eingewechselt wurde, stand da genau richtig. Die Panamesen konnten den Ball nicht klären und drückte den Ball dann ins Tor. Dann nochmal die große Möglichkeit für Pasalic, 3 Minuten später. Allein lief er auf das Tor, aber Orlando Mascherà, der 1,91 Meter große Keeper von Panama, streckte da seine linke Hand aus, konnte den Ball aus kurzer Distanz parieren. Der Nachschuss ging weit über das Tor. Panama steckt nicht auf. Warum sollen sie das auch tun? Leidenschaft und Lauffreude und Kampfkraft werfen sie in diese Partie hinein. Einzig, sie haben große Schwierigkeiten, ihre herausgespielten Chancen auch zu verwerten. So führt Kroatien gegen Panama mit 1:0.
1: Ja, vielen Dank, Martina Knief, vom aktuell laufenden Spiel Panama gegen Kroatien. Und alle

0: Das Weitere zur WM und auch zu dem, was sonst so im Sport los war, kommt jetzt von Alexander von Kutschkowski.
1: England ist bei der Fußball-WM in Mexiko, Kanada und den USA nicht über ein 0:0 gegen Ghana hinausgekommen. Eine große Enttäuschung für die Free Lions. Tormaschine Harry Kane hatte diesmal Ladehemmung. Was waren die Gründe dafür, Jan Wochner?
2: Sie waren einfach nicht kreativ genug. Thomas Tuchel muss das anerkennen. Er hat es nicht geschafft, seine Mannschaft so einzustellen, dass sie dieses Abwehrbollwerk knackt. Und vor allen Dingen, ich dachte zu Beginn der zweiten Halbzeit, als die Ghana da mal ein bisschen schneller nach vorne gekommen sind, als sie diesen Abwehrriegel hinten, diese Kette auch mal aufgelöst haben, dass dann die Engländer vielleicht mit ihren schnellen Außen mehr erreichen können, ist nicht geschehen. Die Schienenspieler waren heute nicht so richtig drin. Mit Rashford ist ein bisschen mehr Musik reingekommen. Dann gegen Ende hat ja auch als Joker das 4:2 gegen die Kroaten gemacht. Aber das war zu wenig. Von den Ideen her, auch von der Struktur, sind sie zu sehr an ihren Positionen geklebt. Sie haben zu wenig rochiert, zu wenig Positionsveränderungen. Und deswegen geht am Ende tatsächlich dieses 0:0 in Ordnung. Und Thomas Tuchel und Carlos Queiroz, die beiden Trainer der Teams, die herzen sich und umarmen sich jetzt auch.
1: Im ersten WM-Spiel am Dienstagabend hat Portugal Usbekistan 5:0 deklassiert. Vor allem dank Superstar Cristiano Ronaldo, dem 2 Tore gelangen. CR7 ist wieder der Alte. Dabei war er nach dem 1:1 zum Auftakt gegen die Demokratische Republik Kongo nach schwacher Vorstellung noch scharf kritisiert worden. War das Ronaldo vorher so zuzutrauen, Philipp Hofmeister?
3: Ja, also ich bin ehrlich, ich war nach dem ersten Spiel der Portugiesen auch maximal skeptisch. Aber was Cristiano Ronaldo hier abgezogen hat, das war ein Statement. Nicht nur, dass er 2 Buden macht, sondern wie er sie macht. Das waren tolle Tore. Und vor allem hat CR7 auch endlich Bälle bekommen, hat sie festgemacht, hat Torgefahr ausgestrahlt, auch mit Einsatz überzeugt. Vielleicht auch so ein wenig angestachelt von Messi, Mbappé, Haaland und Co. ist mit Cristiano Ronaldo jetzt auch der letzte Superstar angekommen bei und in dieser WM. Und das sorgte hier für Ronaldo-Mania in der Arena von Houston. Jeder Ballkontakt von CR7 wurde abgefeiert. Die Menschen hatten permanent das Smartphone parat, um den nächsten Ronaldo-Moment festzuhalten. 41 Jahre und immer noch ein Hingucker. Auch und ab jetzt mehr denn je bei dieser Weltmeisterschaft. Hut ab, CR7.
1: Von der Fußball-WM zu einem anderen Sportgroßereignis, den Olympischen Spielen, genauer gesagt zu den Olympischen Winterspielen 2030. In dieser Woche gibt es eine Vollversammlung des Internationalen Olympischen Komitees und bereits im Vorfeld wurde beschlossen, dass die Eissportwettbewerbe 2030 von Nizza nach Lyon verlegt werden dürfen. Markus Tepper berichtet.
4: Über eine Verlegung der Eissportwettbewerbe war schon länger diskutiert worden. Jetzt hat auch das Internationale Olympische Komitee zugestimmt. Curling, Eiskunstlauf, Eishockey und Shorttrack werden statt in Nizza im Winter 2030 nun in Lyon ausgetragen. In Nizza gibt es Widerstand gegen die Eissportarten, auch vom Bürgermeister, der dagegen ist, etwa das Fußballstadion von OGC Nizza in eine temporäre Eishockeyarena zu verwandeln. Bei seiner Sitzung genehmigte das IOC-Exekutivkomitee zudem, die Olympischen Eisschnelllaufrennen im niederländischen Herrenveen auszutragen, statt in der Olympiaregion für die Winterspiele 2030 in den französischen Alpen. Hintergrund sind die Bemühungen des IOC, für Olympische Spiele möglichst vorhandene Sportstätten zu nutzen, selbst wenn diese in Einzelfällen weit entfernt vom eigentlichen Austragungsort der Spiele liegen.
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6: Um 2.30 Uhr mit Wolfgang Berger. Nach der bundesweiten Störung im Bahnverkehr fahren erste Züge wieder. Der Deutschen Bahn zufolge hatte eine Funkstörung den Zugverkehr bundesweit lahmgelegt. Die Lage sei mit einem Notfallsystem stabilisiert worden, sagte Bahnchefin Paller der Bild-Zeitung. Die Ursache für das Problem müsse aber noch geklärt werden. Das Bahnpersonal hatte für die Passagiere Aufenthaltszüge zur Verfügung gestellt sowie Taxi- und Hotelgutscheine ausgegeben. Das deutsche Rentensystem steht vor einer tiefgreifenden Erneuerung. Die Empfehlungen der Rentenkommission sollen schnell und 1:1 umgesetzt werden. Das kündigten Bundeskanzler Merz und Sozialministerin Baas an. Aus Berlin Markus Preis.
7: Also schnell, das wäre wenn dann im Herbst. Das ist klar geworden, das ist der Zeitraum, wo es die Gesetze geben soll. Ob es genau so umgesetzt wird, das muss man sehen. Die Fraktionen sagen natürlich, wir gucken uns das an, also die Abgeordneten im Bundestag. Wir werden auch noch darüber diskutieren, aber es gibt schon den Willen. Aber es gibt eben auch Kritik an einzelnen Punkten, zum Beispiel von den Arbeitgebern, die eben

0: kritisieren, dass sie da mehr belastet werden. Oder aus der Gastronomie, wo natürlich viele Minijobber sind, die sollen künftig nämlich auch volle Rentenbeiträge zahlen.
1: Der Flugzeugbauer Airbus überprüft nach eigenen Angaben mehrere Maschinen des Typs A380, nachdem Risse in einem Flügelteil entdeckt worden sind. Die Europäische Agentur für Flugsicherheit hatte Inspektionen angeordnet, bei denen die Defekte festgestellt wurden. Von den insgesamt 16 Maschinen werden 15 von der Fluggesellschaft Emirates und eine von Qantas betrieben. Auch die Lufthansa, British Airways und Qatar Airways setzen den A380 ein. In Frankfurt am Main sind die Michelin-Sterne für die deutschen Spitzengastronomie vergeben worden. Insgesamt gibt es nun 339 Sterne-Restaurants im Land. Aus Frankfurt Roman Warschauer.
2: Insgesamt erhielten 25 Restaurants deutschlandweit ihren ersten oder einen weiteren Stern. Mit dem L.A. Jordan in Deidesheim in der Pfalz kam ein 12. Drei-Sterne-Restaurant dazu. Die höchste Auszeichnung, die der Guy Michelin vergibt. 4 Restaurants erkochten sich bundesweit erstmals 2 Sterne, 2 davon allein in Frankfurt. Und 20 Küchenchefs konnten sich über ihren ersten Stern freuen.
1: Das Wetter in Deutschland. Häufig klar und trocken, im Süden vereinzelt Schauer, Tiefstwerte 22 bis 11 Grad. Tagsüber heiter und trocken, im südlichen Bergland später einzelne kräftige Gewitter. Höchstwerte 28 bis 38, an der See um 24 Grad. Am Donnerstag warm bis heiß bei 22 bis 39 Grad. Am Freitag meist trocken, im Westen später leichte Schauer und Gewitter. 31 bis 40 Grad, auf den Inseln etwas kühler. Das waren die Nachrichten.
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4: Die A8 Karlsruhe Richtung Stuttgart ist zwischen Karlsbad und Pforzheim West derzeit wegen Bergungsarbeiten gesperrt. Auch die A37 Hannover Messe Richtung Burgdorf ist zwischen Miesburg und Kreuz Hannover Buchholz gesperrt. Die A44 Kassel-Eisenach ist zwischen Ringgau und Sontra West in beiden Richtungen wegen eines technischen Defekts gesperrt. Hier gibt es eine Umleitung, sie führt über die B27. Und auch die A72 Plauen Richtung Zwickau ist zwischen Zwickau West und Zwickau Ost derzeit wegen Bergungsarbeiten gesperrt. Das war's mit den aktuellen Störungs- und Behinderungsmeldungen von den Autobahnen. Da, wo es geht, Ihnen eine gute Fahrt.
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4: Mit Klaas Christoffersen. 6 Regierungschefs in nur 10 Jahren. 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
5: Es ist vorbei für Keir Starmer. Er hat seinen Rücktritt angekündigt als Premierminister von Großbritannien. Und das fast auf den Tag genau, 10 Jahre nach dem Brexit. Seit dem Austritt aus der EU scheint Großbritannien nicht mehr so richtig zur Ruhe zu kommen. 6 Premierminister und Ministerinnen in 10 Jahren. Warum ist das so? Und wie geht es für UK und Europa jetzt weiter, nach Starmers Rücktritt? Das erzählt uns Mareike Aden. Sie ist Korrespondentin im ARD-Studio London.
6: Every decision I've taken has been about putting the country I love first. That is why I will resign as leader of the Labour Party.
7: Er hat damals im Sommer 2024 einen Erdrutschsieg, Landslide Victory heißt das dann hier immer, erreicht. Der erste Labour-Premierminister seit 14 Jahren, der das geschafft hat. Das haben noch nicht so viele Labour-Politiker geschafft, eine Wahl zu gewinnen. Tony Blair war so einer. Und dann hat er das geschafft, nach 14 Jahren konservativer Regierung hatten sie wieder einen sozialdemokratischen Labour-Premierminister nach wirklich schweren Zeiten für die Partei. Und er hat sich einfach als derjenige gesehen, der das auch jetzt verdient hat, lange Premierminister zu sein. Er wollte immer 2 Amtszeiten haben. Das sind dann hier 10 Jahre. Und dass das jetzt nach 2 Jahren vorbei ist, das schockiert ihn total.
5: Und jetzt hat Keir Starmer seinen Rücktritt erklärt. Was hat jetzt dazu geführt? Was war am Wochenende da los in London?

0: Im Grunde ist Keir Starmer schon wahnsinnig lange total unbeliebt, wenn man überlegt, mit wie viel Vorsprung er diese Wahl gewonnen hat. Und dann ging alles total schnell, obwohl Keir Starmer immer gesagt hat, ich will unbedingt bleiben.
1: If there is a contest, just to be clear with you, then yes, I will run, I will stand and I've said repeatedly, I'm not going to walk away from that.
0: Jeden parteiinternen Herausforderer, dem werde ich mich stellen und gegen den werde ich in einem Wettbewerb antreten. Das hat er noch Freitag gesagt. Die Labour-Partei hat ungefähr 400 Parlamentarier im Moment in der Fraktion. Öffentlich waren es mehr als 200, die gesagt haben, sie vertrauen ihm nicht mehr. Und so hatte er gar keine Wahl mehr.
2: Wie geht's jetzt weiter?
0: Sein potenzieller Nachfolger, der steht schon mehr als in den Startlöchern. Erstmal hat Keir Starmer gesagt, er wird im Amt bleiben, damit es eine geordnete Übergabe geben kann. Und er sagt, es wird auch einen Wettbewerb geben, einen parteiinternen. Man weiß aber noch nicht, ob da auch andere sich melden werden, außer, und da sind wir jetzt beim Favoriten, Andy Burnham. Der ist der Bürgermeister von Manchester bisher gewesen, kein Neuling in der Labour-Partei, aber auf einmal ein Hoffnungsträger.
2: Wie ist es dazu gekommen? Wie ist Andy Burnham jetzt zum potenziellen neuen Premierminister geworden?
0: Je unzufriedener alle mit Keir Starmer wurden, weil er die Wirtschaft nicht in Gang gebracht hat, weil viele merkten, oh, irgendwie ist der so ein Technokrat, selbst die guten Erfolge, die er hat und die seine Regierung umsetzen kann, der schafft es nicht, es zu kommunizieren. Die Leute mögen ihn nicht. Er hat auch ein paar Fehler gemacht. Da war dann immer der, man sagte, der King of the North, der König im Norden. Manchester liegt ja im Norden von England. Der hat sich immer mehr in Stellung gebracht.
3: You have to respond to what people here are saying. You have to do something to make life more affordable, to put more money in people's pockets, to give people more breathing space again, so that they can have a better life.
0: Nach den Lokalwahlen Anfang Mai wurde es schon ganz, ganz eng für Starmer. Da hat er ganz viele Sitze verloren an die Rechtspopulisten von Reform UK, seine Partei. Und die Partei, die Labour-Partei, die haben dafür ihm die Schuld gegeben und seiner Unbeliebtheit. Und dann ist ein Parlamentarier, hat dann gesagt, so hey, ich trete zurück. Dann muss nämlich nach britischem Wahlrecht eine Nachwahl eingerufen werden. Und dann hat Andy Burnham gesagt, der Bürgermeister von Manchester, hey, ich kandidiere. Das war natürlich alles abgesprochen, damit Andy Burnham doch ins Parlament kann. Und diese Wahl, die hat am Donnerstag stattgefunden.
4: Starmer-Rivale Burnham ins britische Parlament gewählt. Der potenzielle Herausforderer des britischen Premierministers Starmer hat den Sitz bei der Nachwahl im Bezirk Makerfield gewonnen.
0: Sehr klar gewonnen, überraschend klar, hat gegen einen Reform UK-Kandidaten gewonnen. Und das war dann sozusagen der Lackmustest. Prüfung bestanden, nicht nur ist es ins Parlament geschafft, sondern auch noch den großen Angstgegner Reform UK besiegt, selbst wenn das nur ungefähr 77.000 Wähler waren, die da abstimmen durften in dem Wahlkreis. Das war wohl für die Labour-Partei trotzdem so ein Zeichen von der Andy, der kann das schaffen.
3: This is the moment. We've been on a path for 40 years that simply hasn't worked for people and places in this part of the world. And this now is the change moment.
0: Dass dann Keir Starmer diesem Druck nicht mehr standhalten konnte. Aber jetzt ist die große Frage, wird jetzt jemand anders noch gegen Andy Burnham antreten? Oder werden da potenzielle andere Herausforderer vielleicht mit einem Kabinettsposten auf die Seite von Andy Burnham gezogen? So oder so steht fest, im September, wenn die Labour-Partei dann den jährlichen Parteitag hat, da wird dann wohl der neue Premierminister gekrönt. Und ich bin mir ziemlich sicher, dass der Andy Burnham heißen wird.
2: Warum sind so viele Menschen so unzufrieden gewesen mit Keir Starmer?
0: Die Menschen in Großbritannien waren in den letzten 10 Jahren total unzufrieden mit allem. Deswegen haben sie schon für den Brexit gestimmt. Das war so ein großes Signal, wir sind nicht gegen die EU, das war einfach, wir sind gerade gegen alles, was die Politik macht. Ihr seid die Elite, ihr versteht uns nicht. Und das ist alles andere als besser geworden danach, weil es dann so viel Streit gegeben hat, weil die konservative Partei das nicht gut umgesetzt hat aus der Sicht vieler Menschen. Und dann ist Keir Starmer an die Macht gekommen Im Sommer 2024 hat er die Wahl gewonnen. Das große Motto war damals Change, Wandel. Und das hat fast den Menschen schon gereicht. Also sie waren damals auch

0: keine großen Keir Starmer-Fans. Und wir haben auch damals, ich habe da auch berichtet, hier aus London, haben wir immer von einem Erdrutschsieg ohne Liebe gesprochen. Und dieser Wandel, was vor allem auch Wirtschaftswachstum, also Wandel durch Wirtschaftswachstum bedeuten sollte, damit man überhaupt Geld hat, dieses Land wieder auf Vordermann zu bringen. Wirtschaftlich geht es Großbritannien schon ziemlich lange nicht gut. Die Staatsfinanzen sahen wahnsinnig schlecht aus. Die Wirtschaftskrise damals, 2009, hat das Land total stark getroffen. Und die Konservativen haben dann eine extreme Sparpolitik dem Land verordnet, haben ganz viel Geld aus sozialen Diensten, aus Unterstützung rausgeholt. Dann war es wirklich knapp an allen Enden. Es wurde gespart an allen Enden. Das hat Labour versucht, rückgängig zu machen. Aber der Brexit und die Folgen, die haben da auch nochmal geschadet. Es gibt mittlerweile Studien, die beziffern den Schaden des Brexit wie folgt. Sie sagen, dass die Wirtschaftsleistung um 6-8% größer sein könnte, hätte es den EU-Austritt nicht gegeben.
1: Wie ist denn die wirtschaftliche Situation spürbar für die Menschen in England?
0: Ich habe Dylan, einen jungen Aktivisten von der Green Party, getroffen. Der ist 20, der wohnt in London Hackney. Das ist ein einerseits armer, aber auch hipper Stadtteil. Also
1: sehr hip.
0: So in der Gentrifizierungsphase, ganz genau. Dylan ist da aufgewachsen, bei einer alleinerziehenden Mutter in einer Sozialwohnung mit seinen Geschwistern, hatten immer wieder Schimmelprobleme.
2: Well, I get all apathetic.
0: Dass er sagt, Wahnsinn, die Schere zwischen Arm und Reich,
2: their entire life
0: die ist so riesig, Wohnen ist so teuer.
2: Oh, let's say you go to uni,
0: finde hier keinen Job.
2: You better have a house and have family, and that promise hasn't kept up.
0: Selbst wenn ich arbeite, right? In einer Bar oder in der Security, dann kann ich mir trotzdem nichts leisten. Studiengebühren sind wahnsinnig hoch, rund 12.000 Euro umgerechnet pro Jahr.
2: People feel like they have no control of their own lives. What people actually want is to be able to speak to someone and say, look, this is my life right now. I hate it.
0: Deshalb seien so viele Gleichaltrige jetzt so frustriert und finden, dass Politiker lügen.
2: And oftentimes they do lie.
1: Du hast ja nicht nur mit Dylan gesprochen, sondern auch mit vielen anderen und warst als Korrespondentin auch auf Demos unterwegs. Ist denn die wirtschaftliche Situation wirklich das dominierende Thema?
0: Da ist das größte Thema immer die Einwanderung. Und auch wenn wir im Land unterwegs sind und drehen, Einwanderung, Einwanderung, Einwanderung. Vor dem Brexit-Referendum und vor dem Brexit waren das ja ganz viele EU-Bürger auch im Gesundheitssystem, haben ganz viele Menschen aus Ländern wie Polen oder Rumänien gearbeitet, waren auch sehr, sehr nötig. Das waren Krankenpfleger, das waren Altenpfleger, das waren Ärzte. Und die sind dann in den Jahren nach dem Brexit-Referendum in weiten Teilen auch gegangen. Das muss halt kompensiert werden dann nach dem Brexit. Und dann sind auch auf legalem Weg, weil man brauchte ja Hilfe, sind aus anderen Ländern, aus den Philippinen, aus Indien, aus Nigeria sind dann Einwanderer gekommen. Und ich habe jetzt ganz neu Zahlen nochmal gesehen, dass in Gebieten, wo die Menschen für den Brexit gestimmt haben, tatsächlich die jetzt mehr Einwanderer, mehr, das heißt dann Non-UK-Workers, also nicht britische Arbeitskräfte, sehen. Während das in London überhaupt nicht auffallen würde, wenn hier auf einmal 10.000 Nicht-Briten noch dazukämen, weil hier, wie du sagst, immer ganz, ganz viele Einwanderer oder nicht-weiße Menschen sind. Das ist nämlich das, was dann, wenn dieser Diskurs aufkommt, dann geht es meistens um Nicht-Weiße. Aber wenn 200 nicht-britische Arbeitskräfte in kleinen Orten oder kleineren Städten auftauchen, dann fällt das natürlich total auf.
1: Da sprichst du ja jetzt nicht von illegaler Einwanderung, sondern von legaler, also von Menschen, die ganz gezielt nach Großbritannien geholt werden.
0: Und wenn man in Großbritannien von illegaler Einwanderung spricht, dann ist das in den allermeisten Fällen die über den Ärmelkanal von Frankreich aus nach Großbritannien in so kleinen Booten, mittlerweile aber total organisiert von Schleuserbanden. Und das sind nicht nur die ganz Radikalen, die sich darüber aufregen, das geht bis weit in die Mitte hinein. Und das hat die Labour-Regierung nicht in den Griff gekriegt. Und das scheint dann zusammen mit wenig Geld, überlastetem Gesundheitssystem, überlasteten öffentlichen Diensten, teurer Kinderbetreuung, wenig Jobs. Das ist so eine Mischung, die macht viele Briten unzufrieden. So rund 200 Kilometer von London entfernt, da habe ich in Stourbridge, das ist in der Nähe von Birmingham, Samuel getroffen.
3: My name is Samuel Hussey and I'm the secretary for Reform UK here in the constituency of Kings Quinford and South Staffordshire.
0: Der ist 21, Der wohnt auch bei seinen Eltern, hat das gleiche Problem, kann sich nichts Eigenes leisten, weiß auch nicht, wann das der Fall sein wird. Und aus der Küche seiner Eltern nimmt er mehrmals in der Woche mit Ringlicht, ganz guter Setup, den er da hat, Videos auf. Und da macht er für seine Partei Reform UK Videos.
3: If I'm somehow an extremist for not wanting open borders, for not wanting people who we have no idea who they are, pouring into our communities with our young people especially.
0: Ganz oft regt er sich darin über Einwanderung, über illegale Einwanderung auf, macht Stimmung gegen die Labour Party.
3: If people want to call me an extremist for not wanting that, I guess I'll take the extremist label.
0: Also dieser Protest gegen illegale Einwanderung, der ist weit in die frühere Mitte reingeragt und ein Mainstream-Thema geworden.
1: Und auch beim Brexit war ja Migration schon das Thema Nummer eins. Damit wurde für den Austritt aus der EU geworben. Und genau am 23. Juni, vor 10 Jahren, haben die Briten für den Brexit gestimmt. Welchen Eindruck hast du? Wie blicken viele Menschen in Großbritannien heute auf die Entscheidung, also auf den Brexit?
0: Das war in den ersten Jahren wirklich allgegenwärtig und hat alles überschattet. Und dann, als dann das Land ausgetreten ist, nach einem harten Kampf und vielen Streitereien, privat bei Menschen und politisch. Danach hatten alle das Gefühl, dass sie sich, glaube ich, davon erholen müssen, dass die Wunden sich wieder schließen sollen. Und dann wurde das zu so einem Tabuthema, über das eigentlich keiner mehr reden wollte. Auch Keir Starmer, eigentlich ein Remainer, ein ganz großer Anhänger der Europäischen Union und jemand, der bis 2019 immer gesagt hat, wir brauchen ein zweites Referendum, hat dann irgendwann, als er Premierminister werden wollte, seine Kommunikation dazu geändert und hat gesagt, nein, wenn ich Premierminister werden würde, ich will auf gar keinen Fall zurück in die EU. Es würde rote Linien geben, Annäherung ja, aber keine Zollunion, keine Freizügigkeit, also kein Recht, dass man sich innerhalb der beiden Länder frei zum Leben und Arbeiten bewegen kann, kein gemeinsamer Binnenmarkt. Also alle wollten eigentlich nicht über den Brexit sprechen. Diese Debatte, die ist in den letzten Monaten erst so aus der Tabuzone rausgekommen. Ich habe mit jungen Menschen auf dem ganzen politischen Spektrum gesprochen. Die sagen alle, wir haben keine guten Jobs, wenn wir überhaupt einen Job kriegen. Wohnen ist zu teuer, wir müssen alle noch bei unseren Eltern wohnen. Man hat in diesem Land keine gute Zukunft. Und da wollen tatsächlich mehr als 80% der unter 25-Jährigen zurück in die EU. Also es gibt eine starke proeuropäische Mehrheit, aber andererseits auch sehr polarisierte Meinungen von denen, die sich mehr Abschottung wünschen und von einem Premierminister Nigel Farage zum Beispiel träumen.
1: Wie sehen das denn die beiden, von denen du schon erzählt hast? Also Dylan von der Green Party und Samuel von Reform UK.
0: Sie beide waren da Kinder, 10 und 11. Und sie haben eine ganz unterschiedliche Wahrnehmung in der Frage. Dylan sagt, das war ein Desaster.
2: Why can't I have a vote? So when they're talking about, oh, let's do another referendum. Yeah, I want another referendum.
0: Er will ein zweites Referendum. Er versteht nicht, warum er, der mit diesen Folgen so lange leben muss, da nicht nochmal mitentscheiden kann. Samuel, der sieht das ganz anders. Er ist Mitglied von Reform UK, der Partei des Rechtspopulisten Nigel Farage, der Partei von Mr. Brexit also. Er hört oft, sagt er, dass Nigel Farage schuld am Brexit sei, dass die Wirtschaft ruiniert habe, dass es seitdem noch mehr Einwanderer gebe. Ihm ist aber ganz wichtig zu sagen, das sei nicht die Schuld von Nigel Farage.
3: You know, Brexit more or less now has happened in only name.
0: Samuel sagt, der Brexit, der ist doch gar nicht richtig durchgezogen worden. It has happened in name only.
1: Und die Partei Reform UK von dem, ich sag jetzt mal, Chef-Brexiteer Nummer 1, Nigel Farage, die wird ja im Moment immer stärker und stärker und ist jetzt, wenn ich das richtig gesehen habe, konkurriert die immer so mit der Labour-Partei um Platz 1. Die Tories sind so ein bisschen weiter hinten. Wie ist deine Einschätzung? Könnte es jetzt der Labour-Partei, sollte Andy Burnham neuer Premier werden, gelingen, den Trend wieder umzukehren und diese großen Probleme im Vereinigten Königreich zu lösen?
0: Das ist auf jeden Fall die große Hoffnung, die die Labour-Partei hat, nachdem es Andy Burnham in der vergangenen Woche gelungen ist, mit dieser überdeutlichen Mehrheit einen Reform-UK-Kandidaten zu schlagen. Reform UK ist seit Mai 2025 vorne in den landesweiten Umfragen. Zuletzt ist der Vorsprung der große Vorsprung, den Reform UK da hat, wieder ein bisschen zusammengeschrumpft. Auch das gibt vielen in der Labour-Partei Hoffnung. Aber Labour sieht als einzige Chance im Moment, dass sie auf einen neuen Premierminister setzen müssen, um diesen Angstgegner Farage in die Schranken zu weisen. Andy Burnham ist einer, der sagt, wir müssen auch die öffentlichen Dienste, Wasserversorgung, Strom, wir müssen da wieder mehr auch zu einer Nationalisierung kommen. Die Privatisierung hat nicht immer zu guten Ergebnissen geführt im Land. Er will da, sagt er, behutsam vorgehen. Aber er will das so machen, wie er das in Manchester schon gemacht hat, wie das erfolgreich war. Manchester hat sich von der Stadtentwicklung, hat große Schritte gemacht in den vergangenen Jahren. Und da gucken jetzt ganz viele hin und sagen, ist das auch was, was im ganzen Land funktionieren könnte? Wenn es um Einwanderung geht, hat Andy Burnham aber auch schon signalisiert, er will da auch streng vorgehen. Er unterstützt den Kurs, auch bei der legalen Einwanderung, die ganz scharf zu deckeln, den Kurs, den Keir Starmer eingeschlagen hat, der aber nicht so richtig angekommen ist bei den Leuten. Und bei der illegalen Einwanderung, da wird er sicher auch versuchen, mit aller Macht auch die französische Seite mit einzubeziehen, dass die verschärft patrouillieren dort. Aber es ist eben auch so, die Wirtschaft, die wird nicht plötzlich wachsen. Die äußeren Umstände, die werden nicht plötzlich sich verbessern. Die Sorge, und die hatte wahrscheinlich auch Keir Starmer, ist, dass er sagen würde, naja, man kann halt auch ganz wenig machen in diesen Realitäten, in denen wir uns befinden in diesem Land. Einfach den Premierminister auszuwechseln, hilft uns da nicht. Vor allem, weil natürlich jetzt die Gegenseite fordern kann, ihr habt den Premierminister ausgewechselt. Das heißt, es muss doch eine Parlamentswahl in naher Zukunft geben. Das hat nämlich immer die Labour-Partei gefordert, wenn die Konservativen das in den Jahren nach dem Brexit gemacht haben.
1: Das ist ja dann auch direkt passiert nach der Rücktrittsankündigung von Starmer heute. Nigel Farage hat Neuwahlen gefordert. Also es bleibt spannend. Wie ist denn deine Einschätzung? Welchen Kurs werden die Labour-Partei und der womöglich nächste Premierminister Andy Burnham einschlagen?
0: Also Andy Burnham wird auf jeden Fall den pro-europäischen Kurs von Keir Starmer fortsetzen. Es wird im Juli einen weiteren Gipfel geben zwischen Großbritannien und der EU. Da werden die darüber sprechen, dass Handelsbarrieren abgebaut werden weiterhin. Da muss Großbritannien auch für zahlen. Das ist auch umstritten, weil man ja dann doch sich wieder an EU-Regeln anpasst. Andy Burnham wird, obwohl er früher gesagt hat, wir müssen wieder eintreten, sich da jetzt vorsichtiger positionieren. Das hat er auch schon im Wahlkampf jetzt für diese Nachwahl getan, um da alte Wunden nicht aufzureißen und weil er eben da auch die Wähler auf der rechten Seite nicht verschrecken wollte, um die dann zu Reform UK zu treiben. Aber man wird versuchen, so nah wie möglich an die wirtschaftlichen Vorteile der EU zu kommen. Das große Problem ist nämlich, dass die ganzen Handelsabkommen, die man schließen wollte nach dem Brexit, die konnten überhaupt nicht diesen Verlust des Binnenmarktes ausgleichen.
1: Hältst du es für realistisch, dass es nochmal eine Debatte geben wird um ein zweites Referendum zu einem Wiedereintritt in die EU?
0: Das Problem ist, dass die Labour-Regierung sich selber nicht so einig ist, ob man eher nach rechts schauen soll und versucht, die Wähler, die an Reform abgewandert sind, ob man die zurückholen will, indem man den Kurs fährt, oder ob man eher nach links schaut, wo es auch andere Parteien gibt, wie die Liberaldemokraten, wie die Green Party, die alle sehr proeuropäisch sind. Und dass man sagt, wir schmieden eine liberalere, eine linke, eine proeuropäische Koalition. Und dass man dann auch sagen würde, für die nächste Parlamentswahl, dann nehmen wir das in unser Wahlprogramm auf und machen ganz gezielt damit Wahlkampf. Im Moment wird aber Andy Burnham, so ist meine Prognose, eher versuchen, einer Wiedereintrittsdebatte zu entkommen, weil die ganz schnell toxisch werden kann, gerade auch mit rechtskonservativen Boulevardblättern, die dagegen wettern würden. Und er wohl nicht denkt, dass selbst wenn viele den Brexit für einen Fehler halten und damit unglücklich sind, dann automatisch die Menschen bereit wären zu sagen, auf, zurück in die EU. Da sind auch einfach die Narben total groß. Aber vielleicht wird auch er irgendwann da ankommen, dass er denkt, so die Wirtschaftszahlen, das sieht alles irgendwie schwierig aus. Woher kriegen wir denn noch Wachstum? Ach ja, der Binnenmarkt, der eigentlich vor unserer Tür ist. Also diese Wiedereintrittsfrage, die Brexit-Frage, die wird hier nicht weggehen. Und die wird immer weiter dieses Land beschäftigen.
1: Keir Starmer und Macron haben sich ja zusammengetan, auch in sicherheitspolitischen Fragen, auch mit Blick auf die Ukraine. Was

0: könnte der Rücktritt von Keir Starmer jetzt dafür bedeuten?
1: In der britischen Bevölkerung gibt es sehr viel Unterstützung für die Ukraine, für den Kurs, den die britische Regierung da fährt, den sie auch schon bei den Konservativen gefahren hat. Und diese starke Unterstützung für die Ukraine und eine führende Rolle in der gesamteuropäischen Abstimmung, das würde auch ein neuer Premierminister nach Keir Starmer auf jeden Fall fortführen.
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2: Die Rentenkommission hat ihre Empfehlungen für eine Reform der Altersvorsorge übergeben. Kanzler Merz und Bundesarbeitsministerin Baas wollen nach eigenen Worten das gesamte Paket schnell und 1:1 umsetzen. Volker Findhammer blickt im Deutschlandfunk besonders auf die neue Kapitalrente. Zusätzlich zum normalen Rentenbeitrag sollen Arbeitgeber und Beschäftigte dafür künftig 2% des Bruttoeinkommens zahlen.
4: Ein Aspekt ist dabei nicht von der Hand zu weisen. Auch wenn diese Kapitalrente in ferner Zukunft dafür sorgen soll, dass das Niveau der gesetzlichen Rente wieder steigen und bei einem guten Verlauf auch die Beiträge wieder sinken könnten, erst einmal steigen die Beiträge für die gesetzliche Rente und der zusätzlichen Kapitalrente deutlich an. Und die Kritik der Wirtschaft ist schon berechtigt, dass dadurch auch die Arbeitskosten wieder steigen werden, was die Koalition politisch eigentlich verhindern wollte, zumal es mit der Pflege- und der Krankenkassenreform noch 2 weitere Hürden zu nehmen gilt, die sich auch auf die Arbeitskosten niederschlagen werden.
2: Meint Volker Findhammer im Deutschlandfunk. Die Süddeutsche Zeitung spricht dagegen vom besten Paket zur Rente seit vielen Jahren.
5: Das liegt auch daran, dass sich führende Forscher zusammen mit Fachpolitikern aus CDU, CSU und SPD verständigt haben. Das war punktuell schmerzhaft für beide Parteien. Die SPD etwa hegt immer noch große Gefühle für die vorzeitige Rente nach 45 Versicherungsjahren. Doch am Ende dürfte auch sie den Plan der Kommission mittragen.
2: Die Volksstimme aus Magdeburg erinnert daran, dass die Bundesregierung die Belastungen der Rentenreform eigentlich gleichmäßig auf die Gesellschaft verteilen wollte.
5: Dass das nicht funktioniert, zeigt die Attacke auf die Minijobs. Während Gewerkschaften monieren, dass die 603-Euro-Tätigkeit kaum was an Rentenpunkten bringe, macht sich in der Gastronomie Katastrophenstimmung breit. Allein in dieser Branche arbeitet gut 1 Million Menschen auf dieser Basis. Schülerarbeit wird die Lücken nicht füllen können.
2: Und für die Frankfurter Allgemeine Zeitung gehen die Vorschläge der Rentenkommission dagegen in die richtige Richtung.
5: Länger zu arbeiten, darauf haben sich die meisten Menschen eingestellt. Dass die gesetzliche Rente allein nicht reicht, das Gefühl hat die Mehrheit der arbeitenden Bevölkerung schon lange. Insofern ist es sinnvoll, möglichst schnell zu verhindern, dass viele der Boomer abschlagsfrei zu früh in Rente gehen, ihre Produktivität dem Arbeitsmarkt fehlt und sie stattdessen die Rentenkasse belasten.
2: Und das waren unsere Standpunkte für heute, zusammengestellt von Ulrike Ufer.

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1: Um 3 Uhr mit Wolfgang Berger. Mehrere Stunden lang ist bundesweit der Fern- und Regionalverkehr der Bahn ausgefallen. Jetzt fahren erste Züge wieder. Grund für die Probleme war nach Angaben der Deutschen Bahn eine Störung im Funkverkehr. Aus der Nachrichtenredaktion Johanna Schultheiß.
2: Die Lage sei mit einem Notfallsystem stabilisiert worden, sagte Bahnchefin Palla der Bild-Zeitung. Die Ursache für das Problem müsse aber noch geklärt werden. Der Zugverkehr war bundesweit mehrere Stunden lang zum Erliegen gekommen, da das digitale Funksystem gestört war. Bei dem Funksystem GSMR handelt es sich um ein zentrales Kommunikationsmittel zwischen den Lokführern im Zug und den Fahrdienstleitern in den Stellwerken. Dem ebenfalls betroffenen privaten Bahnunternehmen Metronom zufolge stellt ein Ausfall dieses Systems ein immenses Sicherheitsproblem dar.
1: Die Bundesregierung will die 33 Empfehlungen der Rentenkommission schnell umsetzen. Kanzler Merz erklärte bei der Übergabe, nichts tun sei keine Option. Arbeitsministerin Baas sagte, man könne es sich nicht erlauben, einzelne Maßnahmen herauszunehmen. Kritik kam unter anderem von den Gewerkschaften. Der Deutsche Gewerkschaftsbund beklagte, dass die abschlagsfreie Rente mit mindestens 45 Beitragsjahren abgeschafft werden soll. Der US-Senat hat einer Resolution zugestimmt, die weitere Militäreinsätze gegen den Iran ohne Zustimmung des Kongresses blockieren soll. Die Kammer wird von den Republikanern dominiert. Das Repräsentantenhaus hatte die Resolution schon Anfang des Monats verabschiedet. Beide Kammern des Kongresses stellen sich damit gegen weitere Iran-Einsätze ohne Mandat des Parlaments. Bei der Fußball-Weltmeisterschaft hat Kroatien gegen Panama gewonnen. Die Kroaten setzten sich mit 1:0 durch. Zuvor kam England gegen Ghana nur zu einem torlosen Unentschieden. Aus dem ARD-WM-Team Michael Küster.
3: England hat überraschend den vorzeitigen Einzug in die K.O.-Runde verpasst. Das Team von Trainer Thomas Tuchel kam gegen kampfstarke Ghana nicht über ein 0:0 hinaus. Damit bleibt es in Gruppe L weiter spannend. Schon am Abend hat Portugal in Gruppe K Usbekistan mit 5:0 geschlagen. Dabei hat Cristiano Ronaldo mit 2 Treffern einen neuen Rekord aufgestellt. Als erster Spieler der Geschichte hat er in 6 verschiedenen WM-Turnieren getroffen. Kolumbien kann am frühen Morgen mit einem Sieg über die Demokratische Republik Kongo vorzeitig das 16. Finale buchen. Der Ball rollt in Guadalajara um 4 Uhr.
1: Das waren die Nachrichten. Das Wetter in Deutschland. Tagsüber heiter und trocken, im südlichen Bergland später einzelne kräftige Gewitter. Höchstwerte 28 bis 38, an der See um 24 Grad. Am Donnerstag warm bis heiß bei 22 bis 39 Grad. Am Freitag meist trocken, im Westen später leichte Schauer und Gewitter 31 bis 40 Grad. Auf den Inseln etwas kühler. Es ist 3:03 Uhr.
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4: Die A4 Görlitz-Dresden ist zwischen Kodersdorf und Niederseifersdorf in beiden Richtungen wegen Wartungsarbeiten gesperrt. Die A7 Fulda Richtung Würzburg ist zwischen Bad Brückenau-Volkers und Bad Brückenau-Wildflecken wegen einer Nachtbaustelle noch bis 6 Uhr gesperrt. Die Umleitung führt über die U54. Die A8 Karlsruhe Richtung Stuttgart ist zwischen Karlsbad und Pforzheim-West wegen Bergungsarbeiten gesperrt. Die A8 München Richtung Salzburg ist zwischen Bergen und Traunstein-Siegsdorf-Ost wegen Bauarbeiten bis ca. 6 Uhr gesperrt. Die Umleitung hier führt über die U87 und U89. Die A37 Hannover-Messe Richtung Burgdorf ist zwischen Miesburg und Kreuz Hannover-Buchholz gesperrt. Die A44 Kassel-Eisenach ist zwischen Ringgau und Sontra-West in beiden Richtungen wegen eines technischen Defekts derzeit gesperrt. Die Umleitung hier führt über die B27. Die A46 Brilon-Arnsberg-Neheim ist zwischen Wennemen und Freien-Ohl in beiden Richtungen wegen Wartungsarbeiten in den Tunneln bis 5 Uhr noch gesperrt. Die A71 Erfurt Richtung Schweinfurt ist zwischen Oberhof und Suhl-Zeller-Mehlis wegen Wartungsarbeiten im Tunnel Hochwald bis 6 Uhr gesperrt. Und die A72 Plauen Richtung Zwickau ist zwischen Zwickau-West und Zwickau-Ost wegen Bergungsarbeiten gesperrt. Das war's mit den Meldungen von den Straßen. Kommen Sie gut an.
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4: Von NDR Info aus Hamburg mit Klaas Christoffersen. Hallo. Der Rentenbeginn soll künftig nicht mehr an ein bestimmtes Lebensalter, wie aktuell ansteigend auf 67 Jahre, sondern an die Lebenserwartung gekoppelt sein. Es soll auch eine zusätzliche Säule geben, die sich aus Aktien speist. Selbstständige und Politiker sollen ebenfalls jetzt gesetzliche Rentenbeiträge zahlen. Und abgeschafft werden soll dagegen die frühere abschlagsfreie Rente für Menschen, die lange in die Versicherung eingezahlt haben. All das steht drin im Bericht der Rentenkommission und den wollen wir jetzt einordnen. Mein Kollege Christopher Gaube hat mit Hauptstadtkorrespondent Gábor Hallas gesprochen. Was sind denn nach seiner Einschätzung die großen und kleinen Überraschungen unter den Empfehlungen des Gremiums?
5: Ja, ich weiß nicht, ob es wirklich eine Überraschung ist, aber ich finde es zumindest bemerkenswert, dass die Kommission sich geeinigt hat auf ein gemeinsames Papier. Das hat der Vorsitzende Frank-Jürgen Weiser heute auch nochmal betont, durchaus auch gestritten und debattiert. Und der hat das aber als was Positives bezeichnet, diese Debatte, und dass man am Ende eben einen Kompromiss gefunden hat. Und das in einer Kommission, wo wirklich Menschen aus unterschiedlichen Richtungen zusammengekommen sind, Politiker und Expertinnen und Experten, das in kurzer Zeit. Das ist deswegen vielleicht eine Überraschung, weil das ja nicht selbstverständlich ist in diesen Zeiten, dass man diskutiert.

0: ich auch mehr Rente bekomme. Aber auf der anderen Seite gibt es den Job dann vielleicht nicht mehr, weil die Gastronomiebetriebe sagen, das können wir uns dann gar nicht mehr leisten. Insgesamt würde ich sagen, wenn man von allen etwas abverlangt, zum Beispiel auch, dass wir alle länger arbeiten müssen, soll es, so ist zumindest die Theorie, am Ende etwas bringen, weil es so erreicht werden soll, dass das Rentenniveau steigt und vielleicht langfristig sogar die Beiträge wieder sinken.
1: Mhm. Neu ist ja auch ein Bestandteil der Kapitalrente nach schwedischem Vorbild. Was ist das genau?
0: Ja, da geht es darum, dass die Rentenbeiträge ab 2028 nochmal steigen sollen, insgesamt um 2% vom Lohn, teilen sich Arbeitgeber und Arbeitnehmer. Und dieses Geld, was da gewonnen wird, das wird dann am Kapitalmarkt, also zum Beispiel in Aktien investiert. Jeder bekommt da so eine Art persönliches Konto und die Gewinne fließen dann in die eigene Rente zurück. Das ist die Idee. Das hat in Skandinavien gut funktioniert und das ist ein Modell, was man jetzt eben in Deutschland anwenden will. Gibt natürlich den Nachteil, wenn die Beiträge steigen, wird Arbeit auch wieder teurer. Das wollte ja zumindest die Union auch nicht. Die hat gesagt, natürlich darf Arbeit nicht verteuert werden. Aber der Kanzler hat so ein bisschen, der ist auch gefragt worden, danach argumentiert, naja, aber wenn das Geld dann in Deutschland am Kapitalmarkt investiert wird, dann hilft es den Unternehmen ja auf eine andere Weise.
1: Hm. Kanzler Merz sagte heute auf der Pressekonferenz, das neue Rentenpaket, das könnte den Trend umkehren, dazu führen, dass das Rentenniveau steigt, die Beiträge sinken. Sind die Hoffnungen wirklich gut begründet oder ist das mal vorsichtig formuliert, ja, optimistisches Wunschdenken?
0: Naja, man kann natürlich so ein bisschen, wir haben über Skandinavien gesprochen, schauen, was sind die Erfahrungen, die andere Länder damit gemacht haben. Und natürlich sind das alles Vorschläge, die, wenn man sich eine Weile mit Rente beschäftigt, die Expertinnen und Experten alle kennen. Aber trotzdem, es ist eine Wette auf die Zukunft. Wenn ich langfristig Geld am Kapitalmarkt anlege, zusätzliches Geld, dann wird das natürlich aller Voraussicht nach Gewinne bringen und helfen. Ebenso zumindest kurzfristig, wenn mehr Menschen in die Rentenkasse einzahlen oder wenn wir lange arbeiten. Aber man kann natürlich nichts versprechen. Was aber klar ist, das hat die Regierung heute auch nochmal betont und das sagen natürlich auch alle Expertinnen und Experten, wenn nichts getan würde. Also wenn man jetzt diese große Rentenreform weiter in die Zukunft schieben würde, dann wären die Beiträge weiter gestiegen und ganz sicher wäre das Rentenniveau weiter gesunken. Also die Renten wären deutlich langsamer gestiegen als die Löhne.
1: Man will ja mit dem neuen Rentenkonzept auch jungen Menschen eine Perspektive aufzeigen, die Rente attraktiver machen. Kann das damit gelingen?
0: Naja, man nimmt ihnen zumindest ein bisschen Lasten von den Schultern, wenn es dann so kommt, wenn jetzt andere Einnahmequellen dazu kommen, aber kurzfristig zahlen auch sie mehr Beiträge. Die Hoffnung ist eben, und da hofft man sogar, dass man vielleicht am Ende, wenn man jetzt das letzte Nettogehalt nimmt, dass man dann, wenn man später in Rente geht, vielleicht mal sogar 70% davon bekommt. Das würde natürlich denen helfen, die jetzt ins Arbeitsleben starten, die vielleicht auch noch viel Geld dadurch dann am Kapitalmarkt ansparen können.
1: Hm, Gabor, wie fallen denn jetzt die Reaktionen auf die Vorschläge der Rentenkommission aus?
0: Die Gewerkschaften zum Beispiel haben das kritisiert und sagen, das geht an der Realität vorbei. Die spielen so ein bisschen auf das an, was wir schon besprochen haben, dass Menschen natürlich in vielen Berufen einfach nicht mehr länger arbeiten können, weil sie einfach krank sind, weil sie kaputt sind, weil die Arbeit zu anstrengend ist. Und Teile der Wirtschaft zum Beispiel finden es nicht gut, dass sie mehr belastet werden, wenn die Beiträge dann steigen. Also wenn auch sie mehr in die Rentenkasse einzahlen müssen für ihre Mitarbeiterinnen und Mitarbeiter. Aber insgesamt gibt es durchaus auch da Lob für einige Vorschläge.
1: Lass uns mal noch darauf schauen. Die Bundesregierung will ja das komplette Paket der Rentenkommission umsetzen. Da scheint es ja zumindest zwischen Kanzler Merz und Arbeitsministerin Baas Einigkeit zu geben. Aber wie sieht das denn in den Fraktionen aus? Werden die Abgeordneten das so geräuschlos mittragen?
0: Ja und nein. Also aus der SPD heißt es, das ist eine gute Grundlage. Darüber kann man diskutieren. Auch aus der Union gibt es viel Lob. Aber trotzdem gibt es natürlich Widerstand, kommt im Moment zum Beispiel auch aus der Reihe der Ministerpräsidenten, also Markus Söder von der CSU hat sich geäußert, Manuela Schwesig von der SPD, die sagen, das wollen wir so nicht alles mittragen. Und wenn wir noch auf die Opposition schauen, da sagt zum Beispiel die Linke, das ist am Ende eine Rentenkürzung. Die Grünen sagen, okay, wir wollen das erstmal in Ruhe bewerten, warnen aber vor Altersarmut. Und die AfD hat kritisiert, dass in dieser Kommission keine Arbeitgeber und Arbeitnehmer saßen, also die, ums eigentlich geht.
2: Einschätzungen von Gabor Hallas aus dem ARD-Hauptstadtstudio und wir bleiben beim Thema.
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2: Dagmar Pepping aus dem ARD-Hauptstadtstudio ist erleichtert, dass die Vorstellung

0: Vorschläge der Rentenkommission jetzt vorliegen und bleibt doch skeptisch, ob wirklich alles eins zu eins umgesetzt wird. Hier ist ihr Kommentar.
1: Na also, geht doch. Auf einer der größten Reformbaustellen dieses Landes geht es voran. Die Rentenkommission der Bundesregierung hat geliefert. 33 Vorschläge, einstimmig beschlossen. Ein Gesamtpaket, das unser System der Altersabsicherung für die nächsten Jahrzehnte stabilisieren kann. Wenn dieses Gesamtpaket nicht wieder aufgeschnürt wird, sobald die diversen Interessengruppen aufschreien und protestieren. Zum Glück haben der Kanzler von der CDU und die Arbeitsministerin von der SPD schon einen Schutzzaun aufgestellt. Es gibt jetzt kein Rosinenpicken, sagt Bärbel Baas. Alle Elemente müssen zügig umgesetzt werden, fordert Friedrich Merz. Baas und Merz sind jeweils Vorsitzende ihrer Parteien. Schaffen beide es nicht, dieses Gesamtkunstwerk, Zitat Baas, durch den Bundestag zu bringen, dann ist diese schwarz-rote Koalition am Ende. An der Reform führt kein Weg vorbei. Immer weniger Beitragszahler müssen die Renten von immer mehr Ruheständlern finanzieren. Die geburtenstärksten Jahrgänge, die Babyboomer, verabschieden sich in den kommenden Jahren aus dem Arbeitsleben. Das ist die demografische Realität, ob sie uns gefällt oder nicht. Wenn wir jetzt nicht handeln, wird die jüngere Generation, unsere Kinder, Nichten, Neffen oder Enkel, dafür einen nicht akzeptablen Preis bezahlen. Immer weiter steigende Beiträge für die Rentenversicherung bei einem gleichzeitig sinkenden Rentenniveau. No future für den Nachwuchs, das darf nicht sein. Und deshalb ist es richtig, dass der Beginn der Rente an die Lebenserwartung gekoppelt wird. Langsam, in kleinen Schritten. Die Rente mit 70, die viele schon als Schreckgespenst an die Wand gemalt haben, würde nach Berechnungen der Kommission erst 2092 Realität. 2092. Es ist richtig, zusätzliche Gruppen in die gesetzliche Rentenversicherung zu holen. Selbstständige, Abgeordnete und irgendwann auch die Beamten. Es ist richtig, die sogenannte Rente mit 63 abzuschaffen. Und auch die Minijobs gehören bald der Geschichte an. Einzige Ausnahme, Schüler. All das erhöht die Einnahmen und stabilisiert die Beiträge. Auch der Aufbau einer Kapitalrente nach dem Vorbild Schwedens war lange überfällig. Rentenbeiträge werden von Experten am Kapitalmarkt angelegt. Die erzielten Erträge, und hier sprechen wir von Milliarden, führen zu höheren Renten. Das ist eine gute Perspektive, vor allem für die Jüngeren im Land. Die Rentenkommission hat geliefert. Sie hat der Politik einen Instrumentenkasten hingestellt, mit dem sich gut arbeiten lässt. Packen wir es an.
0: Die Meinung von Hauptstadtkorrespondentin Dagmar Pepping zu den Vorschlägen für eine Rentenreform.
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0: Um jetzt 3.15 Uhr und am späten Abend, da ging gut 2 Stunden lang nichts mehr auf den deutschen Schienen. Die Bahn hatte wegen einer IT-Störung den Zugverkehr komplett eingestellt. Und tausende Fahrgäste strandeten, unter anderem am Hamburger Hauptbahnhof. Und da haben die Passagiere Folgendes gesagt.
3: Ja, wir kommen mit dem Zug aus Schweden und wollten eigentlich bis Hamburg fahren. In Pinneberg war plötzlich Stopp.
4: Wir warten schön auf den Zug und ich hoffe mal, dass ich irgendwann nach Osnabrück komme und die anderen weiter in den Süden.
5: Ich komme heute aus Köln und möchte noch nach Hause, nach Itzehoe. Ich hoffe, dass irgendwie noch ein Zug fährt, sonst muss ich zusehen, dass ich hier irgendwo schlafe.
6: Ich will so schnell wie möglich zu Bett und möchte so schnell wie möglich nach Oberstdorf, weil da steht mein Auto, meine Frau wartet und wir müssen übermorgen in Potsdam sein.
0: Ja, mittlerweile läuft der Zugverkehr wohl wieder und bei mir im Studio ist jetzt Johannes Zuber aus der ARD-Infonacht-Redaktion. Johannes, fass uns doch mal bitte kurz zusammen, was genau da los war bei der Bahn.
7: Also es gab eine Störung in einem Kommunikationsnetz, dem Bahnfunk GSMR. Das war so gegen 22:30. Dieses Netz, das ist so eine Art Handynetz für die interne Kommunikation bei der Bahn. Damit können zum Beispiel die Lokführer mit den Stellwerken sprechen. Sie können auch Notrufe absetzen. Wenn der ausfällt, dann ist ein sicherer Bahnverkehr einfach nicht mehr möglich. Deswegen hat die Bahn dann den Zugverkehr komplett eingestellt. Nach einiger Zeit, da hat sie dann die Lage mit einem Notfallsystem stabilisiert. Ab 22:30, da fuhren dann die ersten Züge wieder. Wie du gesagt hast, inzwischen rollen sie wieder. Mit Störungen ist aber auch noch bis in den Morgen hinein zu rechnen.
0: Und sind da wirklich in diesen 2 Stunden überhaupt gar keine Züge gefahren, auch keine S-Bahnen?
7: Es sind fast keine Züge gefahren. Die Bahn hat alle Züge in den Bahnhöfen gelassen, für die sie verantwortlich ist. Also alle Fernverkehrszüge, dazu ein Großteil von Regionalzügen und auch einige S-Bahnen, zum Beispiel in Berlin, München und Stuttgart. In Hamburg, da sind die S-Bahnen aber gefahren. Und neben den Zügen der Bahn waren auch einige von privaten Anbietern betroffen. Die sind auch stehen geblieben. Nur wenige sind trotzdem noch gefahren.
0: Und da saßen ja auch ziemlich viele Leute in so einem Zug fest. Was war da mit denen?
7: Ja, manche haben einfach gewartet, bis die Züge wieder losfahren. Die Bahn hat auch Wartezüge bereitgestellt. Da konnte man sich dann reinsetzen, konnte man mal das Handy aufladen, vielleicht mal aufs Klo gehen. Sie hat auch Taxi- und Hotelgutscheine verteilt für diejenigen, die nicht warten wollten. Viele sind aber wohl auch auf eigene Faust los, entweder mit anderen Verkehrsmitteln oder sie haben sich auf eigene Faust ein Hotel gesucht. Die können dann natürlich bei der Bahn eine Entschädigung beantragen dafür.
0: Immer wenn so ein großflächiger Ausfall gerade von so einem Kommunikationsnetz auftritt, da kommt einem ja schnell das Stichwort Sabotage in den Sinn. Weiß man inzwischen, warum dieses Kommunikationsnetz ausgefallen ist?
7: Die Bahn hat dazu noch nichts offiziell bekannt gegeben. Am Abend hat sie aber gesagt, sie geht nicht davon aus, dass es Sabotage war, sondern sie vermutet eher ein fehlerhaftes Update. Genaues hat sie aber offiziell noch nicht bekannt gegeben. Die Bahnchefin Palla hat jetzt der Bild-Zeitung gesagt, die Ursache, die muss jetzt erstmal geklärt werden.
0: Das war Johannes Zuber aus der Infonacht-Redaktion. Vielen Dank. Da ging es um die Störung in einem Kommunikationsnetz der Bahn, die dafür gesorgt hat, dass praktisch in ganz Deutschland für 2 Stunden am späten Abend nichts mehr auf den Schienen ging. Mittlerweile rollt der Verkehr wohl wieder, die Störung ist behoben. Frauen und Mädchen in Afghanistan, die haben unter den Taliban fast alle Rechte verloren und ihre Situation wird laut Menschenrechtsorganisationen zunehmend schlechter. Trotz dieser katastrophalen Lage sucht die EU mittlerweile das Gespräch mit dem islamistischen Regime in Afghanistan. Denn die Taliban, die sollen mithelfen, dass straffällig gewordene afghanische Asylbewerber leichter abgeschoben werden können. Deswegen war gestern eine Delegation aus Afghanistan in Brüssel. Offenbar sehen die meisten EU-Mitgliedstaaten akuten Handlungsbedarf. Sabrina Fritz.
8: 20 EU-Länder, darunter Deutschland, haben im vergangenen Jahr die EU-Kommission um Unterstützung gebeten, so Sprecher Markus Lammert.
9: Now member states have written a letter to us asking to help.
8: Sie haben uns gebeten, Kontakte auf technischem Level herzustellen, um schwere Straftäter zurückzuführen oder Menschen, die ein Sicherheitsrisiko darstellen.
9: And persons who pose a security risk. So this is what we're working on.
8: Diese technischen Gespräche haben nun heute stattgefunden. Man kann sich vorstellen, dass die Begrüßung zwischen den Taliban und den EU-Vertretern nicht sehr herzlich ausgefallen ist. Immerhin erkennt die EU das Taliban-Regime nicht an. Über 100 Personen und einige Einrichtungen stehen auf der Sanktionsliste. Sie dürfen gar nicht einreisen. Belgien, das die Visa an die 5 Taliban-Vertreter für die Gespräche heute vergeben hat, genehmigte die Einreise nur für einen Tag. Hanna Neumann, EU-Abgeordnete von den Grünen im EU-Parlament, meint dazu:
10: Ich halte Abschiebungen nach Afghanistan grundsätzlich für absolut unverantwortlich. Menschen, die eigentlich hier in Europa ins Gefängnis gehören würden, werden nach Afghanistan geschickt, laufen dort frei rum und schließen sich höchstwahrscheinlich den Taliban an. So funktioniert Kampf gegen Radikalisierung, gegen Extremismus ganz sicher nicht.
8: Schätzungsweise 18.000 Personen sollten im vergangenen Jahr die EU Richtung Afghanistan verlassen. Wie schwer dies ist, zeigt das Beispiel Deutschland. In diesem Jahr gab es 3 Abschiebeflüge nach Afghanistan. Innenminister Dobrindt hat am Wochenende angekündigt, ihm schweben künftig 3 Abschiebeflüge pro Monat vor. Damit diese Flüge überhaupt durchgeführt werden können, müssen Personalien aufgenommen, Pässe ausgestellt und es muss jemand in Kabul am Flughafen sein, der die wohl überwiegend Männer in Empfang nimmt. All dies könnten technische Einzelheiten sein, die heute in Brüssel besprochen wurden. Der Delegationsleiter der Taliban nannte den Besuch historisch. EU-Sprecher Lammert machte aber noch einmal deutlich, dass es am Ende Sache der Länder ist, wer nach Afghanistan zurückgeschickt wird.
9: So the actual return is member state competence.
8: Die eigentliche Rückführung ist Sache der Länder. Die Mitgliedstaaten schauen sich jeden Fall an, das müssen sie, und dann entscheiden sie über die Rückführung. Am Ende kann also jedes Land selbst entscheiden, welche Personen abgeschoben werden, wenn sie keine Aufenthaltsberechtigung haben. Eine Gruppe hat der Europäische Gerichtshof allerdings geschützt, Frauen und junge Mädchen. Der EuGH hat in einem Urteil im Jahr 2024 festgestellt, dass Zwangsheirat, häusliche Gewalt und der fehlende Zugang zu öffentlichen Einrichtungen als Verfolgung eingestuft werden können.
0: Unsere Brüssel-Korrespondentin Sabrina Fritz berichtete. Obdachlose, die vor Geschäften schlafen, wenn diese geschlossen sind, das ist immer wieder und seit Jahren ein Thema. Auch in Köln. Über die unterschiedlichen Interessen dort berichtet Susanne Rittner.
11: Die ersten sind schon da, bevor der letzte Reinigungstrupp durch die Kölner Fußgängerzonen fegt. Obdachlose Menschen.

0: Menschen. Sie sitzen oder liegen hier, essen und gucken Filme auf dem Handy. Mike Surbier weiß, warum sie gerade hier sind, denn vor einem guten Jahr war er selbst noch obdachlos.
1: Ich habe mich damals auch dazu entschieden, in der Schildergasse zu schlafen, allein aus Sicherheitsgründen, weil ich immer gehofft habe, wenn mir jemand was tut, sind genug andere Menschen drumherum, die mir dann eventuell helfen würden. Und ein ganz großer Aspekt auch Geld. Man kann da viel besser betteln, schnorren, Leute nach Geld fragen, als wo weniger los ist.
0: Um das zu verhindern, um die Flächen rund um die Geschäfte abzusichern, haben sich viele für Absperrgitter entschieden. Wer sowas nicht hat, muss mit ungebetenen Gästen rechnen. Und das ist jeden Tag, so sagt Oliver Jahn, der ein Schuhgeschäft auf der Schildergasse leitet.
2: Es ist schmutzig, es liegt überall Müll rum, es entsteht eine Art Unordnung, vielleicht weil zu viele Menschen bei uns in der Passage liegen. Und daraus ergibt sich vielleicht ein indifferentes Gefühl von Unsicherheit bei unseren Kundinnen und Kunden.
0: Die Kunden würden den Ärger manchmal auch direkt mitbekommen. Denn immer wieder wollen Obdachlose den Schlafplatz nicht verlassen, obwohl der Laden schon aufmacht.
2: Es kommt regelmäßig zu Auseinandersetzungen mit Personen ohne Obdach bei uns in der Passage, wo wir versuchen müssen, intensiv, mal auch mit Ordnungskräften, die Personen bitten müssen zu gehen. Sonst kommen unsere Kunden schlichtweg nicht in unser Geschäft.
0: Die Geschäftsinhaber machen sich Sorgen ums Geschäft, die Hauseigentümer in den Fußgängerzonen um den Wert ihrer Immobilie. Denn welcher Mieter will morgens erstmal über schlafende Menschen steigen, wenn er vor die Haustür tritt? Aber vertreiben sei nicht die Lösung, findet Annette Polster vom Verein Stadtmarketing.
3: War es eben früher in den sehr zentralen Lagen wie Neumarkt und die Einkaufsstraßen, geht es jetzt auch in den umliegenden Bereich, auch in Wohngebiete in der Innenstadt mit hinein.
0: Das Problem werde nur verlagert und die Betroffenen wünschen sich nachhaltige Lösungen. Die Bezirksbürgermeisterin der Kölner Innenstadt, Julie Casier, ist auf jeden Fall dagegen, den Obdachlosen zu verbieten, die Nacht in den Fußgängerzonen zu verbringen. Dieser Raum sei für alle da, man müsse Alternativen anbieten.
4: Es gibt ja auch eine Strategie gegen Obdachlosigkeit in Köln, die muss weiter vorangetrieben werden, die Maßnahmen müssen umgesetzt werden, wir müssen mehr Unterkünfte schaffen und mehr Streetworkern. Also die aufsuchende Sozialarbeit ist ein ganz wichtiger Punkt, weil es der Moment ist, wo die Streetworker die Menschen ansprechen können und sie zurück ins System holen können.
5: Sagt die Kölner Bezirksbürgermeisterin Casier im Beitrag von Susanne Rittner.
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5: Heute vor 20 Jahren häuften sich die Ereignisse im Dopingskandal der Tour de France, in den auch der deutsche Radrennprofi Jan Ullrich verwickelt war. Steffen Hudemann sagt uns, worum es damals ging.
7: Die Fahrer sind nervös. Die Tour de France steht kurz bevor. In nur einer Woche soll das wichtigste Radrennen der Welt beginnen, mit dem Prolog, einem 7 Kilometer Zeitfahren in Straßburg. Doch diesmal legt sich über die sportliche Anspannung eine ganz andere Frage. Wer wird überhaupt an den Start gehen dürfen? Wie eine dunkle Wolke hängt ein Skandal über der Rundfahrt. Die Affäre um den spanischen Arzt Eufemiano Fuentes.
8: Unter der Woche hat die spanische Polizei ein internationales Doping-Netzwerk zerschlagen, das offenbar 200 Profisportler mit präpariertem Blut, Wachstumshormonen, EPO und anderen Dopingmitteln versorgt hat.
7: Einen Tag vor dem Start der Tour schließlich veröffentlichen die spanischen Behörden die Klarnamen von mehr als 50 verdächtigen Radprofis.
9: Jan Ullrich ist von der Tour de France ausgeschlossen worden, zusammen mit einer Reihe anderer Favoriten.
10: Ich bin absolut unter Schock und werde ein paar Tage für mich brauchen und werde dann mit meinem Anwalt versuchen, meine Unschuld zu beweisen.
7: Das wird Jan Ullrich nicht gelingen. Im Februar 2007 kündigt er den Abschied vom Profi-Radsport an. Erst 2023 gesteht Jan Ullrich öffentlich, jahrelang gedopt zu haben.
11: 96,
12: ja.
11: Fing's an.
12: Also 10 Jahre bis 2006?
11: Genau.
7: Bei einer Sache blieb Jan Ullrich auch nach seinem Geständnis. Er habe sich keinen Vorteil verschafft. Schließlich hätten damals so gut wie alle Fahrer mit Doping nachgeholfen. Am 1. Juli 2006 startet die Skandaltour schließlich ohne die großen Favoriten um Jan Ullrich. Nach 3 Wochen geht der US-Amerikaner Floyd Landis als Sieger über den Zielstrich in Paris, nachdem er auf der 17. Etappe in den Alpen allen davongefahren war. Nur wenige Tage später wird bekannt, auch Landis war gedopt. Der Toursieg wird ihm aberkannt.
5: Der Stichtag von Steffen Hudemann.
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5: Und da ist das Spiel Panama-Kroatien vor circa 20 Minuten zu Ende gegangen und Kroatien hat 1:0 gegen Panama gewonnen. Und jetzt alles Weitere von der WM und zu allem, was sonst noch im Sport los war.
13: Mit Lars Pegelow. Es ist bislang die Fußball-WM der Superstars. Messi, Mbappé, Haaland und nun auch Cristiano Ronaldo. Nach dem ersten Gruppenspiel der Weltmeisterschaft und einem enttäuschenden Unentschieden gegen die Demokratische Republik Kongo gab es noch reichlich Kritik an CR7. Beim deutlichen 5:0 gegen Usbekistan hat er seine Fans aber wieder begeistert. Philipp Hofmeister.
14: Portugal feiert Cristiano Ronaldo. Auch dank seines Superstars ist der WM mit Favorit angekommen in diesem Turnier. Gegen den kollektiv überforderten WM-Neuling Usbekistan überzeugte der 41-jährige Ronaldo mit 2 Toren, aber auch mit Spielfreude und Einsatz wurde von den knapp 70.000 Fans in Houston bei jedem Ballkontakt frenetisch abgefeiert und krönte sich obendrein zum ersten Spieler überhaupt, der bei insgesamt 6 Weltmeisterschaften trifft. Ein Eigentor des usbekischen Keepers Nuno Mendes und Joker Rafa Leao sorgten für die weiteren Treffer und für den auch in der Höhe verdienten 5:0-Sieg der Portugiesen, die erstmals zeigten, was in ihnen steckt.
13: Das wollten die Engländer auch zeigen. Nach begeisterndem Auftakt und einem 4:2 gegen Kroatien sollte gegen Ghana der nächste Sieg her. Doch das hat in Boston nicht geklappt. 0:0 unentschieden endete diese Partie. Und ARD-Experte Bastian Schweinsteiger war enttäuscht vom Auftritt der Three Lions.
15: Ich habe ja davor noch erzählt, dass die zu den Top-Favoriten gehören. Weil ich mich sehr auf das Spiel gegen Kroatien natürlich auch so ein bisschen konzentriert habe, weil ich mir gedacht habe, jetzt sind sie da. Deswegen war die erste Halbzeit, die war richtig schlecht von den Engländern. Zweite Halbzeit eigentlich, zum Schluss haben sie halt das ein bisschen besser gemacht. Waren natürlich von den Chancen her natürlich näher dran an dem 1:0. Aber von England erwartest du dir trotzdem mehr mit dem Ball und das hat man heute nicht gesehen.
13: Trotzdem hat das Team von Trainer Thomas Tuchel mit 4 Punkten beste Chancen auf das 16. Finale. Und das gilt auch für Ghana. Die Westafrikaner haben ebenfalls 4 Punkte aus 2 Spielen geholt. Die deutsche Nationalmannschaft hat in der Zwischenzeit im strömenden Regen von Winston-Salem ihr Training vor dem abschließenden Gruppenspiel gegen Ecuador aufgenommen. Nach den ersten beiden Siegen ist die Frage, wie Bundestrainer Julian Nagelsmann diese Partie angehen wird. Burkhard Tupe stellt sich diese Frage auch.
16: Was ist wichtiger, Rotation oder Flow? Bundestrainer Julian Nagelsmann und sein Team müssen sich diese Frage bis zum Anpfiff gegen Ecuador beantworten. Nach der frühzeitigen Qualifikation für die K.O.-Phase hoffen nun die Reservisten auf Spielzeit gegen Ecuador. Doch ob und auf wie vielen Positionen im letzten Gruppenspiel getauscht wird, bleibt weiterhin ein Geheimnis, das auch Flügelstürmer Jamie Leveling im Rahmen der regulären Pressekonferenz nicht lüften wollte oder konnte. Dafür zeigte Leveling stolz ein brasilianisches Nationaltrikot, das er vor ein paar Tagen samt Widmung vom ehemaligen Superstar Ronaldo geschenkt bekommen hat.
13: Eine traurige Nachricht gab es in der Zwischenzeit für den französischen Nationaltrainer Didier Deschamps. Seine Mutter ist verstorben, sodass Deschamps für die Trauerfeier nach Frankreich zurückreist und das letzte Gruppenspiel seiner Mannschaft am Freitag gegen Norwegen verpassen wird. Frankreich hat den Einzug ins 16. Finale bereits geschafft. Wir kommen vom Fußball zum Tennis. In der kommenden Woche beginnt das Grand Slam Event in Wimbledon und dafür laufen aktuell die letzten Vorbereitungsturniere. Dabei sind viele deutsche Profis aktiv. Im englischen Eastbourne hat Daniel Altmaier, Halbfinalist, zuletzt in Halle seine gute Form untermauert und den Amerikaner Alexander Kovacevic geschlagen. Ebenfalls in Eastbourne war bei den Frauen auch Tatjana Maria erfolgreich, immerhin gegen die starke Italienerin Jasmine Paolini. Alle anderen deutschen Profis haben verloren.
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17: Um 3.31 Uhr mit Wolfgang Berger. Nach der bundesweiten Störung im Bahnverkehr fahren erste Züge wieder. Der Deutschen Bahn zufolge hatte eine Funkstörung den Zugverkehr bundesweit lahmgelegt. Die Lage sei mit einem Notfallsystem stabilisiert worden, sagte Bahnchefin Paller der Bild-Zeitung. Die Ursache für das Problem müsse aber noch geklärt werden. Das Bahnpersonal hatte für die Passagiere Aufenthaltszüge zur Verfügung gestellt sowie Taxi- und Hotelgutscheine ausgegeben. Brauchen wir eine Altersgrenze bei Social Media, um Kinder und Jugendliche im Internet besser zu schützen? Mit dieser Frage hat sich monatelang eine Expertenkommission befasst. Ihre Empfehlungen will sie heute Familienministerin

0: Ministerin Prien übergeben. Aus der Nachrichtenredaktion Daniel Runge.
1: Ob TikTok, Instagram oder Snapchat, für viele Kinder und Jugendliche gehört das längst zum Alltag. Klar ist aber auch, viele Social-Media-Inhalte sind für jüngere Nutzer nicht geeignet oder sogar gefährlich. Hinzu kommen Risiken wie Cybermobbing oder Suchtverhalten. Die Kommission hat deshalb geprüft, ob wir strengere Regeln brauchen, etwa verlässliche Alterskontrollen oder klare Nutzungsgrenzen. Verbote allein werden die Probleme aber vermutlich nicht lösen, das hatten die Experten schon in einem Zwischenbericht klargestellt.
0: NATO-Generalsekretär Rutte trifft sich heute mit US-Präsident Trump. Bei dem Gespräch soll es um die Erwartungen der USA an den bevorstehenden Bündnisgipfel gehen. Insbesondere die US-Forderungen nach einem zügigen Ausbau der Verteidigungskapazitäten der Europäer dürften zur Sprache kommen. Im Sender Fox News hatte Rutte im Vorfeld die Unterstützung mehrerer europäischer Länder für die Vereinigten Staaten während des Irankriegs hervorgehoben. Er wisse, dass es Enttäuschung gebe, aber es handle sich um Einzelfälle, sagte Rutte. In Frankfurt am Main sind die Michelin-Sterne für die deutsche Spitzengastronomie vergeben worden. Insgesamt gibt es nun 339 Sterne-Restaurants im Land. Aus Frankfurt Roman Warschauer.
2: Insgesamt erhielten 25 Restaurants deutschlandweit ihren ersten oder einen weiteren Stern. Mit dem L.A. Jordan in Deidesheim in der Pfalz kam ein 12. Drei-Sterne-Restaurant dazu. Die höchste Auszeichnung, die der Guy Michelin vergibt. 4 Restaurants erkochten sich bundesweit erstmals 2 Sterne, 2 davon allein in Frankfurt. Und 20 Küchenchefs konnten sich über ihren ersten Stern freuen.
0: Und das Wetter in Deutschland. Tagsüber heiter und trocken im südlichen Bergland, später einzelne kräftige Gewitter, Höchstwerte 28 bis 38, an der See um 24 Grad. Am Donnerstag warm bis heiß bei 22 bis 39 Grad, am Freitag meist trocken im Westen, später leichte Schauer und Gewitter, 31 bis 40 Grad auf den Inseln etwas kühler. Das waren die Nachrichten.
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4: Aktuelle Störungen und Behinderungen auf der A8 Karlsruhe Richtung Stuttgart. Hier ist die Autobahn zwischen Karlsbad und Pforzheim-West wegen Bergungsarbeiten gesperrt. Die A37 Hannover-Messe Richtung Burgdorf ist zwischen Miesburg und Kreuz Hannover-Buchholz gesperrt. Die A44 Kassel-Eisenach ist zwischen Ringgau und Sontra-West in beiden Richtungen wegen eines technischen Defekts gesperrt. Die Umleitung führt über die B27. Und die A72 Plauen Richtung Zwickau ist zwischen Zwickau-West und Zwickau-Ost wegen Bergungsarbeiten gesperrt.
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4: Mit Klaas Christoffersen. Mit weitreichenden Drohnen hat die Ukraine in der letzten Zeit immer wieder die Energieinfrastruktur in Russland angegriffen. Das Kalkül, den russischen Truppen die Kriegsführung erschweren. Spüren die Menschen in Russland jetzt, dass der Krieg sie etwas kostet? Darum geht es jetzt im NDR-Podcast Streitkräfte und Strategien. Heute mit Peter Hornung und Stefan Niemann.
5: Holt mich hier raus, ich kann nicht mehr. So muss man sich wohl das Flehen von Frontsoldaten vorstellen, die ihre ukrainische Heimat verteidigen und dabei täglich ihr Leben riskieren, viele schon seit 4 Jahren. Auf Ablösung warten sie in ihren Stellungen meist monatelang, ein Ausscheiden aus der Armee im 5. Kriegsjahr undenkbar. Denn die Ukraine leidet an chronischem Soldatenmangel. Was vor allem die kämpfende Truppe als schreiende Ungerechtigkeit empfindet, das soll nun abgestellt werden. Der seit Anfang des Jahres amtierende Verteidigungsminister Mikhailo Fedorov will mit einer Reform für Wehrgerechtigkeit sorgen. Unser Kollege Florian Kellermann vom ARD-Studio in Kiew hat mit einem Frontsoldaten über die geplante Reform gesprochen, die viele Hoffnungen enttäuschen dürfte.
6: Die Reform bedeutet nicht, dass lang gediente Soldaten einfach abtreten können. Sie sollen vielmehr, wie alle anderen, nur einen neuartigen Vertrag mit der Armee unterschreiben können. Der garantiert ihnen, dass sie nach einer bestimmten Zeit entlassen werden. Frontsoldaten müssen noch mindestens 10 Monate kämpfen, je nach Dienstjahr. Soldaten mit weniger Risiko noch mindestens 2 Jahre. Er werde so einen Vertrag wahrscheinlich unterschreiben, sagt Andriy, 34 Jahre alt, Kommandeur einer Einheit, die Drohnen abwehrt. Da gibt es die Perspektive auf eine temporäre Freistellung. Man kann dann mit der Familie einfach wegfahren, nach Odessa, ins Karpatenvorland, sich ausruhen, wirklich ausruhen, vergessen, dass Krieg ist, damit der Kopf etwas abkühlen kann. Die Einheit von Andriy verteidigt die Stadt Saporizhia im Südosten der Ukraine, nur einige Dutzend Kilometer von der Front entfernt. Tag und Nacht kämen die russischen Drohnen, die es abzuwehren gilt, immer und immer mehr. Doch es gibt auch massive Kritik an der Reform des Verteidigungsministers. Ein Vorwurf: Die Soldaten werden zwar entlassen, aber nur für eine bestimmte Zeit. Danach können sie wieder eingezogen werden. Die Pause vom Krieg soll mindestens 6 Monate betragen. Diejenigen, die schon lange in der Armee sind, werden länger geschont. Der Hauptvorwurf aber lautet: Wer schon jahrelang dient, sollte eigentlich sofort entlassen werden. Das gehe nicht, meint Verteidigungsminister Fedorov. Natürlich wäre es gerecht, diejenigen sofort zu entlassen, die seit 2014 oder auch seit 2022 oder 2023 dienen. Aber was passiert dann auf dem Schlachtfeld? Diese Soldaten sind das Rückgrat unserer Armee. Sie halten die Front. Sie haben Erfahrung und lernen neue Rekrutierte an.
5: Ja, neue Soldaten sollen also nach und nach die Altgedienten ersetzen. Die ukrainische Armee will sie mit deutlich höherem Sold locken. Infanteristen an vorderster Front sollen künftig monatlich umgerechnet 5.800 Euro verdienen. Bei besonders gefährlichen Einsätzen noch mehr. Ob die Reform dazu führt, dass sich mehr Männer für den Kriegseinsatz melden, wir werden das beobachten. Auch Russland hat mit den Folgen des Krieges zu kämpfen. Über die Stimmung im Land und die Wirtschaftslage spreche ich gleich mit Sabine Adler, der Osteuropa-Korrespondentin vom Deutschlandfunk. Jetzt aber erstmal wie gewohnt unser Lagebericht, den du, Peter, in den Schweizer Bergen beginnst.
7: Ja, und zwar im Kanton Nidwalden. Genau dort wurden gerade die Weichen gestellt für einen Friedensprozess basierend auf dem 14-Punkte-Papier, das ja vergangene Woche verabschiedet wurde. Im Luxushotel Bürgenstock, das ist sehr schön gelegen über dem Vierwaldstätter See, da haben sich Vertreter der Vereinigten Staaten und des Iran getroffen, zusammen mit Vermittlern aus Katar und Pakistan. Die zentrale Frage war, wie konkret soll dieser Friedensprozess aussehen? Man hat einen Fahrplan für ein endgültiges Abkommen erstellt, ein Friedensabkommen für den Nahen Osten. Und innerhalb von 60 Tagen soll das Ganze dann stehen. Wir sind also immer noch in einer Art Vorstufe zu einem finalen Vertrag. Auf diesen Fahrplan aber hat man sich geeinigt am Montag. Und beide Seiten haben sich dann auch bemüht, das als Erfolg darzustellen.
8: Wir haben ein sehr gutes Fundament für einen erfolgreichen endgültigen Abschluss gelegt. Der endgültige Abschluss ist das Haus. Wir haben das Fundament gelegt. Das Haus selbst ist zwar noch nicht gebaut, aber wir haben die Grundlage für ein gutes Ergebnis für das amerikanische Volk geschaffen.
7: Das hat US-Vizepräsident J.D. Vance gesagt und der Chefunterhändler des Irans, Mohammad Bagheer Ghalibaf, hat das gesagt.
8: Meiner Ansicht nach hat diese Reise gute Ergebnisse gebracht, insbesondere im Hinblick auf die Gespräche zur Meerenge, die Diskussionen über den Libanon, die Frage der Ausnahmeregelung für Ölgeschäfte sowie die Freigabe eingefrorener Gelder. Ein Schritt, mit dem wir vorankommen. Natürlich sind wir der Meinung, dass wir bei diesem Vorhaben noch ganz am Anfang stehen und unsere Bemühungen fortsetzen müssen.
7: Ghalibaf spricht damit tatsächlich die wichtigsten Punkte dieses Treffens an, was die Straße von Hormuz anbelangt. Es wird ein Kommunikationskanal eingerichtet. Damit sollen, wie es heißt, Vorfälle und Kommunikationspannen künftig verhindert werden. Das soll die Handelsschifffahrt sichern. Aber der Iraner Ghalibaf, der hat sich nach seiner Rückkehr aus der Schweiz in Teheran nochmal ausführlicher geäußert. Und da sagte er, die Straße von Hormuz, die werde niemals in den Zustand vor dem Krieg zurückkehren, sondern im Einklang mit dem Völkerrecht von der Islamischen Republik Iran verwaltet werden.
5: Ja, das wäre aber tatsächlich erstaunlich, dass die Amerikaner zugestimmt hätten, die Straße von Hormuz unter iranische Verwaltung zu stellen. Sieht das Washington wirklich so?
7: Das ist eher unklar. Also das ist erstmal eine Aussage des iranischen Chefunterhändlers in Staatsmedien. Man muss da, glaube ich, abwarten, was die USA tatsächlich dazu sagen, denn eine iranische Verwaltung der Straße von Hormuz, die hätte nachhaltige Folgen für die Weltwirtschaft.
5: Das klingt aber Durchaus so, Peter, als sei man sich gar nicht wirklich einig, was das Ergebnis des Treffens in der Schweiz ist, wie dieser Fahrplan zum Frieden aussieht.
7: Genau, und es gibt noch einen weiteren Punkt, wo die Aussagen beider Parteien deutlich auseinandergehen. Und das ist beim Atomprogramm der Iraner. Da sagte US-Vizepräsident Vance, Teheran habe zugestimmt, wieder Inspektoren der Internationalen Atomenergiebehörde ins Land einzuladen. Zitat, ein erster Schritt zur endgültigen Beendigung des Atomwaffenprogramms im Iran. Die Iraner aber, die haben sich dazu deutlich zurückhaltender geäußert. Es habe nur eine sehr kurze Debatte über die Atomfrage gegeben, das sagte der Außenamtssprecher. Es sei nicht über Details gesprochen worden und man könne nicht sagen, dass Verhandlungen über die Atomfrage auch nur begonnen hätten.
5: Wir beobachten das weiter. Lass uns jetzt auch noch mal Richtung Ukraine schauen. Der russische Außenminister Lavrov, der hat gesagt, Russland sei bereit, Friedensgespräche mit der Ukraine zu führen und man könne da weitermachen, wo man aufgehört habe. Aber das scheint mir eher ein Scheinangebot zu sein, Peter, oder?
7: Ja, das sieht so aus. Lavrov hat überhaupt keine Bewegung erkennen lassen bei der Forderung, noch weitere Teile des Donbass an Russland zu übergeben. Das will Russland ja von der Ukraine. Da hat sich aber nichts verändert. Und es sieht auch überhaupt nicht nach Entspannung aus. Der ukrainische Präsident Volodymyr Zelensky, der hat am Wochenende erneut vor einem massiven Angriff Russlands gewarnt. Für die kommenden Tage, so hat er es am Samstag in einer Videobotschaft gesagt. Dieser massive Angriff ist zwar bislang ausgeblieben, aber es gab trotzdem wieder kleinere Angriffe mit Raketen und Drohnen. Nach bisherigen Meldungen gab es in der Nacht wieder Verletzte und auch 3 Tote. Aber es scheint auch so, als hätten die Ukrainer erneut einige militärische Erfolge zu verzeichnen. Die Ukraine weitet die Intensität und die Reichweite ihrer Angriffe mit Mittel- und mit Langstreckenwaffen weiter aus. Ukrainische Streitkräfte, die haben in der Nacht auf Montag auch wieder den Raum Moskau angegriffen. Russland dagegen ist offenbar gerade dabei, die Luftverteidigung für Moskau zu verstärken. Was aber, das weiß man, immer wieder zu Lasten der Frontgebiete geht, weil die müssen ja quasi diese Abwehrsysteme verlegen, eben in die Hauptstadt oder um die Hauptstadt herum. Diese Angriffe, die ukrainischen Angriffe, die beeinträchtigen auch die russische Logistik in den besetzten Gebieten der Ukraine. Und sie verschärfen auch weiterhin den Benzinmangel in Russland. Es gibt Meldungen, dass Gebiete in Zentralrussland und sogar bis nach Sibirien davon betroffen sind.
5: Doch trotz dieser Erfolge der Ukraine, Russland ist natürlich nach wie vor stark und es ist nach wie vor eine Bedrohung, auch für den Westen. Bundesverteidigungsminister Boris Pistorius, der hat am Montag die Bundeswehreinheit in Litauen besucht, also die Panzerbrigade 45. Die ist seit April 2025 dort. Bis 2027 sollen es 4.800 Bundeswehrsoldatinnen und Soldaten sein in Litauen. Aber auf diese Sollstärke zu kommen, das ist anscheinend gar nicht so einfach.
7: Ja, das Problem ist, es mangelt tatsächlich an Freiwilligen, die sich für so einen Dienst in Litauen melden. Und deshalb hat er gesagt, es wird wohl auch Dienstverpflichtungen für diesen Einsatz geben. Man setze zwar auf Freiwilligkeit, es werde aber passieren, Zitat, dass manche nicht deshalb hingehen, weil sie es wollten. Er hat nicht gesagt, wie viele dienstverpflichtet würden, aber auch das ist ein Zitat vom Bundesverteidigungsminister, Einsatzbereitschaft hat oberste Priorität.
5: Einsatzbereitschaft hat oberste Priorität. Das gilt ja auch für die Gegenseite, also die Russen. Dabei geht es auch darum zu wissen, was außerhalb von Russland geschieht. Stichwort elektronische Aufklärung. Da gibt es jetzt eine recht spannende Recherche der Kollegen von der Wirtschaftswoche. Peter, was sind denn die wichtigsten Punkte?
7: Da geht es um einen massiven Lauschangriff, den die Russen unternehmen. Eine Kollegin, die hat aktuelle Satellitenbilder ausgewertet. Und da sieht man, gerade im Vergleich mit älteren Aufnahmen, was sich vor allem in der russischen Exklave Kaliningrad, also dem früheren Königsberg, getan hat. Da wurden und werden riesige Antennenfarmen und Radaranlagen gebaut, sogenannte Überhorizontradare und eine gigantische kreisrunde Antenne. Solche Radare, die können Marschflugkörper und Hyperschallraketen in bis zu 3000 Kilometer Entfernung erkennen. Von Kaliningrad geht das bis Tunesien, bis Spanien oder hoch bis Island. Das ist ein sehr weiter Radius. Und da sieht man auch ganz gut aus dem All übrigens eben auf diesen Satellitenbildern oder auch auf Google Maps zum Beispiel, die haben eine charakteristische dreieckige Form.
5: Danke, Peter. Wir wollen unseren Radar jetzt Richtung Russland drehen, wo die Folgen des Angriffskrieges gegen das Nachbarland Ukraine inzwischen deutlich stärker zu spüren sind als es Machthaber Putin lieb sein dürfte. Dicke Rauchwolken unweit von Moskau zeugten von einem der vielen ukrainischen Angriffe mit Drohnen und

0: Marschflugkörpern. Aber wie reagiert die russische Bevölkerung darauf? Was wissen die Menschen über den Krieg? Darüber spreche ich jetzt mit einer äußerst renommierten Russlandkennerin, der Osteuropa-Korrespondentin des Deutschlandfunks, Sabine Adler. Willkommen bei Streitkräfte und Strategien.
1: Hallo, Stefan Niemann.
0: Ja, wie spürbar ist er, der Krieg in Russland, in der Hauptstadt und in abgelegenen Regionen?
1: Ja, der ist ja wirklich zunehmend mehr zu spüren, denn das merken die Leute zum Beispiel an den Tankstellen in vielen Regionen. Man hat gezählt, in wirklich 57 Regionen ist inzwischen an der Tagesordnung, dass entweder Benzin nur auf Gutscheinen oder begrenzt, nicht in Kanistern oder überhaupt nicht zu erhalten ist. Auf der Krim ganz aktuell seit Montag ist es so, dass da überhaupt gar keine Privatpersonen, auch Vertreter von privaten Firmen, kein Benzin mehr kriegen, nur noch staatliche Stellen. Also großer Benzin, großer Dieselmangel. Das ist das eine. Das andere ist, dass eine riesige Unsicherheit damit einhergeht, wenn Leute sehen, zum Beispiel in St. Petersburg und in Moskau, Städte, die man gedacht hat, seien wirklich super gut gesichert, dass da Ölraffinerien und andere Produktionsanlagen, Terminals in Flammen aufgehen und riesige Rauchwolken für viele Stunden die Luft verpesten und es dann auch so einen Ölregen gibt. Das verunsichert die Menschen zutiefst, weil sie ja sagen, also wenn die Metropolen noch nicht mal gesichert werden, dann ist hier doch wirklich Gefahr im Verzug. Und in der Provinz und an ganz, ganz vielen Stellen erfahren, dass die Leute ganz punktuell, völlig unerwartet, aber es hat immer damit was zu tun, dass es entweder eine militärische Einrichtung gibt oder eine Einrichtung, die zur Infrastruktur, zur Öl- und Gasverarbeitung gehört.
0: Jetzt hat Moskaus Bürgermeister Sergei Sobjanin auch Montagmorgen wieder gemeldet, man habe Dutzende ukrainische Drohnen über Moskau abgeschossen. Da wird ja dann oft auch der Flugverkehr vorübergehend lahmgelegt an den vielen Hauptstadtflughäfen. Scheremetjewo, Domodedowo, Vnukovo und auch Schukowski sind dann betroffen. Das müssen die Menschen doch mitkriegen.
1: Ja, das kriegen sie natürlich mit. Und sie kriegen vor allem auch mit, wenn die Drohnen abgeschossen werden, dass eben die Splitter, die Wrackteile auf die Häuser stürzen bzw. auf Straßen stürzen. Und das kennen wir alles das, was sich jetzt in Russland abspielt, das kann man wirklich jetzt ganz grundsätzlich sagen, kennen wir aus der Ukraine. Genau diese Bilder hat die Ukraine seit 4,5 Jahren. Diese abstürzenden Drohnenwrackteile führen ganz häufig zu Bränden und verursachen nochmal richtig große Schäden und Verletzungen und Opfer. Also das spüren die Leute auf jeden Fall. Und sie spüren eben, dass sie im Grunde genommen jetzt überhaupt nirgendwo mehr sicher sind. Es kann sie überall treffen.
0: Führt das denn zu wahrnehmbarer Angst, zu Empörung? Und wenn ja, wo äußert sich das in Russland?
1: Also die Empörung, die findet man überhaupt nicht irgendwie in offiziellen Medien. Man sieht, dass entgegen des Verbots, dass man eben zum Beispiel Schäden von solchen Angriffen posten darf, also Videos und so weiter, dass diese Videos zuhauf ins Netz gestellt werden. Und in der vorigen Woche hat zum Beispiel dieses eine Video die Runde gemacht, also aus wirklich unterschiedlichsten Blickwinkeln, als in der Moskauer Raffinerie ein Öltank in die Luft geflogen ist und da dieser riesige Deckel von dem Tank, also wirklich wahrscheinlich so 60 Meter hoch durch die Luft geschleudert wurde. Also die Leute scheren sich darum nicht. Andererseits gibt es eben nach wie vor keine Proteste, keine Demonstrationen auf den Straßen, weil das alles derartig strafbewehrt wäre. Da würden Menschen also für mehrere Jahre ins Gefängnis kommen. Das riskiert immer noch niemand. Aber das, was mir auffällt, wenn ich mit meinen Bekannten rede oder auch mit vermittelten Bekannten, also Gespräche führe mit Leuten, die ich gar nicht selber kenne, dass das eine riesen Angst immer noch ist, überhaupt das Wort Krieg in den Mund zu nehmen und sich irgendwie zu äußern. Also die Angst und die Einschüchterung, die ist massiv.
0: Die Einschüchterung ist nach wie vor massiv. Zu der gehört ja auch Zensur. Deshalb die Frage, was wissen die Menschen über das Kriegsgeschehen in der Ukraine? Kriegen die mit, dass es russische Angriffe gab, bei denen Zivilisten gestorben sind. Kriegen die mit, dass das berühmte und UNESCO-geschützte Höhlenkloster in Kiew getroffen wurde? Kriegen die mit, dass es Videos gibt, in denen der Tod russischer Soldaten an der Front durch ukrainische Drohnen zu sehen sind?
1: Also jeder kann alles wissen. Denn das Internet ist da. Es gibt genügend Werkzeuge, VPN-Tunnel, die offiziell irgendwie eingeschränkt werden, aber dann doch irgendwie erreichbar werden. Und zum Beispiel das Angebot von VPN-Tunneln, also wie man diese Sperrung, die Internetsperrung umgehen kann, hat sich sogar ausgeweitet. Also wenn man das wirklich wissen möchte, kann man das erfahren in Russland. Wenn man es nicht wissen möchte, und das geht vielen Menschen, auch mit denen ich spreche, so, die halten das schon für ein Akt des Widerstands, wenn sie sich morgens die Nachrichten eben tatsächlich anschauen. Wer das alles nicht möchte oder nur staatliche Nachrichten guckt, der wird ein ganz anderes Bild präsentiert bekommen. Da ist es zum Beispiel so, Zahlen über Verluste werden von beiden Seiten geheim gehalten. Aber es gibt natürlich trotzdem Informationen, die man bekommen kann, zum Beispiel aus Einwohnermeldeämtern, wie hoch die Sterberate ist. Man muss nur auf den örtlichen Friedhof zum Beispiel auch gehen. Die Friedhöfe sind voll mit frischen Gräbern. Und man kann auch zuhören, wenn Bekannte oder Kollegen oder auch Fremde erzählen, dass gerade ein Angehöriger an der Front gefallen ist. Also wenn man jetzt nicht blind und taub ist, dann kann man das alles erfahren. Aber es gibt eben schon auch diese Art von Ignoranz oder vielleicht auch Selbstschutz, das so nicht an sich ranzulassen. Und was man nicht erfährt, ist jedenfalls nicht so ohne weiteres aus den offiziellen Medien, das ist, wie die jeweiligen Abläufe von Angriffen aussehen. Also da wird ganz schnell mit Anschuldigungen gearbeitet, das werden Angriffe der Ukraine zugeschrieben, um eben die eigene Strategie, durchaus die Zivilbevölkerung zu malträtieren und das Leben im Grunde genommen unmöglich zu machen in der Ukraine. Diese Strategie wird in Russland so nicht erklärt, sondern es wird immer gesagt, das sind alles militärische Ziele.
0: Wir hören seit geraumer Zeit, dass Putin angeblich Schwierigkeiten hat, genug neue Soldaten für den Krieg in der Ukraine zu mobilisieren. Woran liegt das eigentlich?
1: Ja, das liegt daran, dass der Krieg ganz lange dauert, dass diejenigen, für die das in Frage gekommen ist, längst da sind. Und es liegt daran, dass dieses Kriegsziel überhaupt nicht klar ist. Also was als solches nicht in Frage gestellt wird, jedenfalls ist das nicht auszumachen, wenn man die unterschiedlichsten Medien beobachtet und mit Leuten spricht, dass der Krieg als solches in Frage gestellt wird. Der Krieg findet statt, das Kriegsziel leuchtet nicht wirklich ein, aber das wird so als gegeben hingenommen. Und es ist so, dass dieser mangelnde Nachschub an Freiwilligen, die eben für Geld sich einspannen lassen, der hat tatsächlich abgenommen. Deshalb steigen die Summen. Und deshalb müssen andere Quellen gefunden werden. Und jetzt gibt es zum Beispiel Quoten für Rekrutierungen. Firmen müssen so und so viele Prozent ihrer Angestellten für die Armee freistellen. An den Universitäten wird ganz aggressiv geworben. In Konkurrenz dann nochmal mit den Arbeitsplätzen in der Rüstungsindustrie, in die viele Menschen gehen, weil man dort gut bezahlt wird und nicht Gefahr läuft, eben an der Front sein Leben zu verlieren, aber auch nicht eingezogen wird, weil im Kriegsdienst ja bereits befindlich. Also da gibt es konkurrierende Interessen.
0: Jetzt haben Sie elegant übergeleitet zum Stichwort Kriegswirtschaft. Was bedeutet das eigentlich für die Bevölkerung, Kriegswirtschaft? Es gibt offenbar Vorfahrt für Rüstungsbetriebe beim Rekrutieren von Fachkräften, nehme ich an.
1: Absolut. Und das macht sich in der Wirtschaft tatsächlich bemerkbar. Es ist so, dass die privaten Unternehmen große Schwierigkeiten haben, Arbeitskräfte zu finden, weil eben sehr, sehr viele Produktionsstätten neu entstehen und damit auch Ressourcen dorthin gehen. Auch natürlich staatliche Gelder dorthin gehen, also eben nicht in zivile Bereiche investiert werden. Bildung, Gesundheit, die üblichen Stellen, wo immer zuerst, häufig jedenfalls, zuerst gekürzt wird. Das spürt man also auch im ganz normalen Leben. Aber für die Unternehmen ist es eben schwierig.
0: Das bedeutet im Ergebnis, dass unter der Kriegswirtschaft mehr andere Betriebe und Menschen leiden als profitieren.
1: Ich würde sagen, in der Summe lässt sich das gar nicht so darstellen, denn es ist jetzt zum Beispiel so, wenn man sich die Kaufkraft anguckt, die ist aufgrund der Inflation

0: die ein echtes Problem ist. Die ist gesunken. Man kriegt weniger für sein Geld. Ob das jeweils in Bezug gesetzt wird mit dem Krieg, ich bin da nicht immer so sicher, weil meine Erfahrung ist aus meinen langen Jahren in Russland, dass dieses Erkenntnisinteresse, der Wille, Sachen auf den Punkt zu bringen und zu durchschauen, also vor allem die Führung zu durchschauen, nicht immer so super ausgeprägt ist, weil man da natürlich zu Ende gedacht oft zu dem Schluss kommen könnte, so toll ist dieser Präsident, der uns hier zu neuer Bedeutung auf der Weltbühne verholfen hat, eben doch nicht. Da gibt es doch vieles, dass man an ihm zweifeln könnte. Und das macht sich zum Beispiel jetzt auch in Beliebtheitswerten deutlich. Die sind immer noch hochgemessen, zum Beispiel an westlichen Werten von politischem Führungspersonal. Aber Putin erlebt zum ersten Mal, dass die Kurve nach unten geht und die Umfrageinstitute, jedenfalls die staatlichen, die verwenden dann andere Messdaten oder Messverfahren, damit das nicht ganz so verheerend aussieht. Aber bei all dem muss man sagen, man sieht und spürt den Krieg immer mehr, aber es ist nicht so, dass die Leidensfähigkeit der Russen auch nur irgendwie an eine Grenze gerät. Also davon ist das Ganze wirklich weit entfernt.
1: Danke für Ihre Einschätzung. Danke, Sabine Adler.
0: Sehr gerne, bitteschön.
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In etwa einer Minute bringt sie die Nachrichtenredaktion auf den neuesten Stand. Und danach geht es hier in der ARD-Infonacht um die Vorschläge der Rentenkommission, die gestern an die Bundesregierung übergeben wurden. Was sind die zentralen Vorschläge und was sagt der Sozialverband Caritas dazu? Das alles nach den nächsten Nachrichten um 4 Uhr.

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1: Um 4 Uhr mit Wolfgang Berger. Die Störung im Funksystem der Deutschen Bahn ist behoben. Wie das Unternehmen bestätigte, läuft der Zugverkehr Schritt für Schritt wieder an. Aus Berlin, Po Koing Choing.
2: Am späten Abend waren Züge bundesweit gestoppt worden wegen einer Störung beim digitalen Bahnfunksystem GSMR. Darüber kommunizieren etwa Lokführer, Fahrdienstleiter und Betriebszentralen. Vom Problem betroffen waren auch S-Bahnen, etwa in Berlin, Stuttgart und München, sowie der Güterverkehr und private Bahnunternehmen wie Metronom, das Nahverkehrszüge in Niedersachsen, Bremen und Hamburg betreibt. Wie es genau zu der Störung kam, dazu machte die Deutsche Bahn bisher keine Angaben.
1: In der Debatte über Social-Media-Verbote für Kinder oder Jugendliche legt die zuständige Expertenkommission heute ihren Bericht vor. Bundesfamilienministerin Prien hatte die Expertinnen und Experten im vergangenen Herbst beauftragt, Handlungsempfehlungen zu entwickeln. Offen ist, ob die Kommission ein gesetzliches Mindestalter für die Nutzung von Social-Media-Diensten empfiehlt. Aus Berlin, Nicole Markwald.
3: Auf der Grundlage der Handlungsempfehlungen wird Bundesfamilienministerin Karin Prien, CDU, ein Maßnahmenpaket einschließlich gesetzlicher Regelungen vorlegen. Die SPD hat sich klar für ein Social-Media-Verbot für unter 14-Jährige ausgesprochen. Die Union hingegen will kein pauschales Verbot, sondern je nach App differenzieren. Der Deutsche Ethikrat ist gegen eine pauschale Altersregulierung von sozialen Medien. Ein schlichtes Verbot für Kinder und Jugendliche greife zu kurz.
1: Im Persischen Golf sitzen nach einer Analyse des größten deutschen Versicherungsunternehmens Allianz nach wie vor mehr als 1000 Schiffe fest. Der Wert der blockierten Schiffe und ihrer Ladung beträgt demnach etwa 125 Milliarden Dollar. Eine Auflösung dieses Staus würde auch bei einer Normalisierung der Verhältnisse mehrere Wochen dauern, hieß es weiter. Der Iran hatte am Wochenende angekündigt, die Straße von Hormus erneut zu sperren. Grund sei, dass die vereinbarte Waffenruhe im Südlibanon nicht eingehalten werde. Bei der Fußball-Weltmeisterschaft hat Kroatien gegen Panama gewonnen. Die Kroaten setzten sich mit 1:0 durch. Vorher spielten England und Ghana 0:0 unentschieden. Portugal hat am Abend seinen ersten Sieg eingefahren. Das Team um Superstar Cristiano Ronaldo gewann gegen Außenseiter Usbekistan mit 5:0. Das waren die Nachrichten. Das Wetter in Deutschland. Tagsüber heiter und trocken, im südlichen Bergland später einzelne kräftige Gewitter. Höchstwerte 28 bis 38, an der See um 24 Grad. Am Donnerstag warm bis heiß bei 22 bis 39 Grad. Am Freitag meist trocken, im Westen später leichte Schauer und Gewitter. 31 bis 40 Grad, auf den Inseln etwas kühler. Es ist 4.03 Uhr.
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4: Die A4 Görlitz-Dresden ist zwischen Kodersdorf und Niederseifersdorf in beiden Richtungen wegen Wartungsarbeiten gesperrt. Die A7 Fulda Richtung Würzburg ist zwischen Bad Brückenau-Volkers und Bad Brückenau-Wildflecken wegen einer Nachtbaustelle noch circa 2 Stunden bis 6 Uhr gesperrt. Die Umleitung hier führt über die U54. Die A8 Karlsruhe Richtung Stuttgart ist zwischen Karlsbad und Pforzheim West wegen Bergungsarbeiten gesperrt. Die A8 München Richtung Salzburg ist zwischen Bergen und Traunstein-Siegsdorf Ost wegen Bauarbeiten bis ca. 6 Uhr gesperrt. Die Umleitung hier, die U87 und U89. Die A37 Hannover-Messe Richtung Burgdorf ist zwischen Miesburg und Kreuz Hannover-Buchholz gesperrt. Die A44 Kassel-Eisenach ist zwischen Ringgau und Sontra-West in beiden Richtungen wegen eines technischen Defekts gesperrt. Die Umleitung hier ist die B27. Die A46 Brilon-Arnsberg-Neheim ist zwischen Wennemen und Freienohl in beiden Richtungen wegen Wartungsarbeiten in den Tunneln noch bis 5 Uhr gesperrt. Die A71 Erfurt Richtung Schweinfurt ist zwischen Oberhof und Suhl-Zeller-Mehlis wegen Wartungsarbeiten im Tunnel Hochwald bis 6 Uhr gesperrt. Und auch die A72 Plauen Richtung Zwickau ist zwischen Zwickau West und Zwickau Ost wegen Bergungsarbeiten gesperrt. Kommen Sie gut an Ihr Ziel.
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4: Von NDR Info aus Hamburg mit Klaas Christoffersen. Schön, dass Sie zuhören. Seit gestern liegen sie nun offiziell vor, die Vorschläge der Rentenkommission für die Zukunft der Alterssicherung. Im Kern waren die Empfehlungen schon vorher bekannt geworden, aber das Gremium hat seinen Bericht eben erst gestern an die Bundesregierung übergeben. Kritik kommt von den Gewerkschaften, etwa am Aus für die abschlagsfreie Rente nach 45 Beitragsjahren. Aber auch die Oppositionsparteien, die Linke und die Grünen, die sehen soziale Härten in den Vorschlägen der Kommission. Die schwarz-roten Koalitionspartner waren sich in der Bewertung jedoch weitgehend einig. Tim Aßmann mit Reaktionen aus der Bundespolitik.
5: Der Kanzler war voll des Lobes. Dass die Rentenkommission zum Beispiel eine Kapitalrente als Teil der gesetzlichen Säule der Alterssicherung vorschlägt, das sogenannte Schweden-Modell, ist für Friedrich Merz eine geniale Idee. Die 33 Kommissionsempfehlungen insgesamt haben für ihn das Potenzial, die Trendumkehr bei der gesetzlichen Rentenversicherung zu schaffen, sie also finanziell zukunftsfest zu machen. Deshalb will der Kanzler und CDU-Vorsitzende alle Vorschläge übernehmen.
6: Die einzelnen Maßnahmen greifen ineinander und balancieren sich aus. Sie bilden ein Gesamtkonzept, das nur in seiner Gesamtheit funktioniert.
5: Zustimmung kommt vom Koalitionspartner SPD in Person von Co-Parteichefin Bärbel Baas. Die Arbeitsministerin nennt die Empfehlungen der Kommission ein Gesamtkunstwerk.
7: Ich will hier deutlich sagen, ich möchte dieses Paket umsetzen. Wir müssen dafür noch sicherlich auch in unseren eigenen Reihen die Fraktionen mitnehmen.
5: Stichwort Fraktionen. Die von Union und SPD kamen nur Stunden später zu ihren regulären Sitzungen zusammen. Und da wurde deutlich, dass sie sich die Empfehlungen der Kommission erstmal in Ruhe anschauen wollen, bevor sie grünes Licht für eine vollständige Umsetzung geben. Diskussionsgrundlage, so nennt SPD-Fraktionschef Matthias Miersch die Vorschläge.
8: Natürlich wissen wir jetzt, wie die Empfehlungen aussehen, aber jetzt beginnt

0: gekoppelt sein sollen, fürchten die Grünen um Fraktionschefin Britta Hasselmann ein Sinken des Rentenniveaus.
1: Unsere Forderung, das Rentenniveau muss bei 48% bleiben und stabilisiert werden. Und die Bundesregierung soll Klarheit darüber schaffen, ob sie das auch so sieht.
0: AfD-Fraktionschefin Alice Weidel zieht eine gemischte Bilanz der Kommissionsvorschläge.
2: Die Empfehlungen sind eine Ansammlung von Maßnahmen und Absichtserklärungen mit vielen Zumutungen, aber auch mit vielen positiven Ansätzen. Fraglich ist aber, ob es dieser Koalition gelingt, nach anderthalb Jahren nichts tun, hier überhaupt etwas umgesetzt zu bekommen.
0: In der kommenden Woche wollen die Spitzen der Koalitionspartner Union und SPD über das Thema Rentenreform sprechen. Nach der Sommerpause sollen dann Gesetzentwürfe vorgelegt werden.
3: Soweit also die Diskussion in der Politik. Wie sehen Sozialverbände die Reformvorschläge? Meine Kollegin Birgit Langhammer vom NDR hat mit der Caritas-Präsidentin Eva Welskop-Deffer gesprochen. Die insgesamt 33 Vorschläge sollen einander ergänzen, Belastungen auch verteilen zwischen Beschäftigten und Arbeitgebern. Ist ein solches Gesamtpaket auch im Sinn der Caritas?
4: Ja, tatsächlich haben wir auch ausdrücklich unterstützt, dass es jetzt eine Rentenreform aus einem Guss geben muss, die die 33 Vorschläge als Paket versteht und jetzt nicht Rosinenpickerei betrieben wird. Das ist aber durchaus, wenn man in die Texte reinschaut, ein ambitioniertes Vorhaben, weil die Kommission ja unterschiedlich konkret ist. Und für uns als Caritasverband ist zum Beispiel die Frage, wie geht es weiter mit der Erwerbsminderungsrente, wie geht es weiter mit diesem neuen Konzept einer, ich sag mal, beruflichen Ausfallrente. Das ist für uns dramatisch wichtig, weil wir wissen, dass gerade die Menschen, die gesundheitlich angeschlagen sind, die in anstrengenden Jobs sind, die prekäre Lebensverhältnisse haben, für die ist die angekündigte Anhebung der Regelaltersgrenze wirklich eine Bedrohung. Sie werden das trotz toller Reha-Maßnahmen nicht schaffen. Und dann müssen die Zugänge in diese, ich sag mal, Auffangsysteme besser gelingen, systemgerecht gestaltet werden. Und da ist, glaube ich, noch eine ganze Menge Detailarbeit zu leisten.
5: Ein weiterer Punkt, der ja durchaus auch für Kritik sorgt, ist die Idee, Rentenpunkte für familiär Pflegende zu kürzen. Nun wissen wir, dass in Deutschland sehr viele Menschen zu Hause gepflegt werden und auch gepflegt werden müssen. Müsste man da nicht auch noch mal ran?
4: Ja, genau. Man merkt, dass die Kommission ihre Arbeit ganz systematisch organisiert hat und dann von den Vorschlägen, die aus dem Gesundheitsministerium kamen, quasi überrascht wurden. Die Kommission strahlt aus, alles, was im Augenblick gilt und was sie nicht explizit ansprechen, ist auch so bleiben. Das heißt, die Vorschläge aus dem Gesundheitsministerium für pflegende Angehörige, die Renten zu verschlechtern, passen nicht zu den Vorschlägen der Rentenkommission. Und das wollen wir als Caritasverband wirklich mit allem Nachdruck unterstützen. Es kann nicht sein, dass genau für die Menschen, die für ihre Angehörigen in einer schwierigen Lebensphase da sind, die ihre Erwerbstätigkeit unter Umständen reduzieren, die Alterssicherung jetzt verschlechtert wird. Das wäre eine Beschämung unseres Sozialversicherungssystems und letztlich auch eine Gefährdung des Konzepts, das die Rentenkommission hier vorgelegt hat.
5: Und Sie fordern unter anderem auch noch, dass man die Altersvorsorge KI-resistent machen sollte. Was genau meinen Sie damit und ist das ein Punkt, der auch noch fehlt?
4: Die Rentenkommission formuliert ja, dass sie möchte, dass die Rentenversicherung am Idealbild der erwerbstätigen Versicherung ausgerichtet wird und sie leitet das ab aus den Veränderungen des Arbeitsmarktes, die wir schon kennen, die in den letzten 10, 20 Jahren passiert sind. Wir wollen als Caritasverband hier ein bisschen Nachdruck verleihen, denn wir müssen nicht nur auf das schauen, was schon hinter uns liegt, sondern auf das, was vor uns liegt. Und KI wird die Arbeitsmärkte revolutionieren, wenn wir bei der erwerbstätigen Versicherung, also bei der einheitlichen Einbeziehung aller Erwerbstätigen in ein einheitliches Rentenversicherungssystem jetzt nur schrittweise vorankommen, dann kommen wir mit diesen Reformen zu spät. Und da ist die Kommission doch in ihren Formulierungen eher vorsichtig, will ich mal sagen, beschreibt die Herausforderung, die eine solche Einheitlichkeit mit sich bringt. Wir sagen, das muss jetzt schnell kommen, sonst landen Menschen in Altersarmut, sonst entstehen Sicherungslücken für die neuen wechselhaften Erwerbsbiografien, die wir vor uns sehen.
5: Wenn Sie auch Altersarmut ansprechen, das ist ja auch ein Punkt, wo es besonders viel Kritik gibt von der Opposition, aber auch von den Gewerkschaften.

0: zum Beispiel von den Grünen, dass das Rentenniveau nicht bei 48% stabilisiert werden soll. Sehen Sie das als Caritas auch als größte Unsicherheit eben bei Menschen, die allein auf gesetzliche Rentenversicherung angewiesen sind?
1: Gut, das Rentenniveau wird als Zielgröße häufig falsch verstanden. Ob ich jetzt als einzelner Mensch am Ende meines Erwerbslebens eine ausreichende Absicherung habe, ja oder nein, hängt nur teilweise am Rentenniveau. Von daher ist uns wichtiger, das, was die Kommission doch sehr klar formuliert, Minijobs müssen auch verbindlich mit Beiträgen belegt werden. Da gibt es kein Opt-out mehr, sodass dann wirklich jeder Euro, den man verdient, auch mit Beiträgen belegt wird. Und gleichzeitig sagt die Kommission, jeder Beitrag, den man einzahlt, muss am Ende auch dazu führen, dass man im Alter mehr hat als Grundsicherung. Und das ist uns als Caritasverband ganz wichtig. Die Pflegeassistenzkraft, die von ihrem kleinen Einkommen Monat für Monat Beiträge zahlt, der tut das richtig weh und die muss sich darauf verlassen können, dass diese Beiträge dann am Ende auch wirklich zu einer Rente führen, die eben höher ist als die Grundsicherung, die für jeden gezahlt wird, unabhängig von einer Beitragszahlung.
2: Sagt Caritas-Präsidentin Welskop-Deffer. Und wir blicken ausführlich auf das Wetter. Zurzeit ist es oft gering bewölkt oder klar und trocken. Im Süden und Südosten klingen Schauer und Gewitter ab. Bei Werten im Norden und Osten von 17 bis 10 und sonst bei 21 bis 16 Grad. Am Tag ist es heiter, teils sonnig, über dem südlichen Bergland im Tagesverlauf vereinzelt kräftige Gewitter und Höchstwerte zwischen 27 und 34 Grad im Norden und dann bis zu 39 Grad im Rest des Landes. Es kann also richtig heiß werden. Und hier noch einige aktuelle Werte. In Berlin sind es 16 Grad und es ist wolkig. In Hamburg sind es 16 Grad, es ist klar. In Köln 18 Grad und klar. München 21 Grad und klar. In Stuttgart sind es 23 Grad und es ist klar. Und in Frankfurt am Main sind es 22 Grad und es ist klar.
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2: Um jetzt 4.15 Uhr. Wenn wir Sie hier in der ARD-Infonacht rund um die Uhr mit den aktuellen Informationen versorgen, dann liegt das auch an Ihrem Rundfunkbeitrag, den Sie zahlen. Der hätte eigentlich schon Anfang 2025 allerdings steigen sollen um 58 Cent je Monat auf 18,94 Euro. Aber die Länder haben die Erhöhung gestoppt und ARD und ZDF haben deswegen vor dem Bundesverfassungsgericht geklagt. Und dort wurde gestern über den Rundfunkbeitrag verhandelt. Was in Karlsruhe zu hören war, berichtet Antonetta Stefani.
4: Zu Beginn der Verhandlungen über die Erhöhung des Rundfunkbeitrags wurde es grundsätzlich. Stefan Habert, Präsident des Bundesverfassungsgerichts und Vorsitzender des Ersten Senats, betonte, dass der Rundfunkbeitrag der Rundfunkfreiheit und dem Recht auf freie Meinungsbildung diene. Wesentlich seien für die Rundfunkfreiheit vor allem drei Aspekte:
5: die Staatsferne des Rundfunks, die Programmautonomie und die bedarfsgerechte Finanzierung des öffentlich-rechtlichen Rundfunks.
4: Gestritten wurde heute in Karlsruhe um den letzten Punkt, die bedarfsgerechte Finanzierung. Finanziert wird der öffentlich-rechtliche Rundfunk in erster Linie über den Rundfunkbeitrag, den jeder Haushalt in Deutschland zahlen muss. Festgelegt wird dieser Beitrag in einem dreistufigen Verfahren. Im ersten Schritt ermitteln die Öffentlich-Rechtlichen, wie viel Geld sie brauchen. Das melden sie an eine unabhängige Expertenkommission, die KEF. Zweiter Schritt ist dann, dass die KEF den Finanzbedarf überprüft. Im Ergebnis empfiehlt sie dann die konkrete Höhe des Rundfunkbeitrags für die nächsten Jahre. Im dritten Schritt müssen die Bundesländer diese Empfehlung umsetzen. Ablehnen dürfen sie die Beitragserhöhung nur unter engen Voraussetzungen. Ein Beispiel wären soziale Gründe, also wenn der Beitrag für die Beitragszahler einfach zu hoch wäre. Keine Rolle spielen dürfen allerdings medienpolitische Gründe. Das hat das Bundesverfassungsgericht bereits in der Vergangenheit klargestellt. Bei diesem dritten Schritt hat es 2024 gehakt. Damals empfahl die KEF eine Erhöhung des Rundfunkbeitrags um 58 Cent pro Haushalt. Die Bundesländer setzten das aber nicht um. ARD und ZDF zogen deswegen vor das Bundesverfassungsgericht nach Karlsruhe. Sie meinen, weil die Länder die Beitragserhöhung verweigerten und das vorgesehene Verfahren nicht eingehalten hätten, sei das Grundgesetz verletzt. Florian Hager, Intendant des Hessischen Rundfunks und der

0: Derzeitiger ARD-Vorsitzender sagte vor der Verhandlung:
1: Ein unabhängiger und staatsferner öffentlich-rechtlicher Rundfunk funktioniert nur, wenn er auch unabhängig und staatsfern finanziert ist. Dafür gibt es ein verfassungsrechtlich gestütztes Verfahren. Die Bundesländer haben diese Verfahren nicht eingehalten. Sie sind der Beitragsempfehlung der KEF nicht gefolgt. Deshalb haben wir die neuen Häuser der ARD Verfassungsbeschwerde erhoben.
0: Kritisiert wird von ARD und ZDF, dass die Bundesländer die Erhöhung des Rundfunkbeitrags deshalb nicht beschlossen hätten, weil sie Druck auf die Öffentlich-Rechtlichen ausüben wollten. Das weisen die Länder auch in Karlsruhe zurück.
2: Also es war keine Einmischung auf das Programm, es war keine Einmischung in die Hoheit der Sender, sondern es war einzig und allein der Versuch zu sagen, wir möchten die Reformanstrengungen, die wir unternommen haben, dann auch nachher in der Finanzierung sehen, um einfach eine Beitragsstabilität zu zeigen, um auch das Signal in die Bevölkerung zu geben. Wir haben einen Beschluss gefasst und dieser Beschluss wird dann auch die entsprechenden monetären Konsequenzen nach sich ziehen.
0: So Thorsten Welling, Staatssekretär in der Staatskanzlei Rheinland-Pfalz und Koordinator der Rundfunkkommission der Länder. Ob die Bundesländer das Grundgesetz verletzt haben, indem sie die Rundfunkbeiträge nicht wie eigentlich im Verfahren vorgesehen erhöht haben, muss jetzt Karlsruhe klären. Ein Urteil wird in einigen Monaten erwartet.
3: Ein Bericht von Antonetta Stefani war das. Ja, es war in den vergangenen Tagen schon ziemlich heiß und die Temperaturen sollen in Deutschland noch einmal steigen. Dass das irgendwie auch mit dem Klimawandel zu tun hat, ist ja eigentlich schon eine Binsenweisheit. Aber der Zusammenhang lässt sich mittlerweile auch ziemlich genau und konkret berechnen. Auch wenn es momentan zumindest keine neuen Hitzerekorde zu vermelden gibt. Aus der ARD-Klimaredaktion Margareta Holzreiter.
4: Es war in Deutschland im Juni schon mal heißer als in den letzten Tagen. Das war 2019. Da wurden in Sachsen-Anhalt Ende Juni 39,6 Grad gemessen. Ob diese Rekordtemperatur im Laufe dieser Woche getoppt wird, ist unklar. Was aber jetzt schon sicher ist, die aktuelle Hitzewelle hat ein neues Level erreicht, weil sie so lange anhält.
5: Die Andauer der Hitzewelle, das ist bisher so noch nicht beobachtet worden. Im Juni, 11, 12 Tage wird sie dann am Ende gedauert haben. Das ist schon markant,
4: sagt der Meteorologe Tim Steger. Markant, aber nicht überraschend. Denn in der Klimaforschung wird allgemein beobachtet, dass Wetterlagen öfter als früher über mehrere Tage oder sogar Wochen gleich bleiben. Egal ob Hitze, Regenwetter oder Kälte. Stationäre Wetterlagen nennt man das. Diese Entwicklung könnte laut dem Deutschen Wetterdienst mit dem Jetstream zusammenhängen, also dem wellenförmigen Windband, das unser Wetter verändert. Forschende vermuten nämlich, dass der durch die Erderwärmung langsamer wird und mehr Ausbeulungen bekommt. Wegen dieser Ausbeulungen sprechen wir bei der aktuellen Hitzewelle auch von einer Omega-Wetterlage. Über Mittel- und Westeuropa steckt ein Hochdruckgebiet in einer omegaförmigen Beule zwischen zwei Tiefdruckgebieten fest. Und dieses Hochdruckgebiet hat sich zu einer richtigen Hitzeglocke entwickelt.
5: Ein Hitzedom ist ein besonders großes Hochdruckgebiet. Das Besondere, da sinkt die Luft ab und wird komprimiert, dabei erwärmt sie sich. Zudem lösen sich Wolken auf und vor allem im Sommer führt das über mehrere Tage zu einer starken Erwärmung, weil die Sonneneinstrahlung so stark ist.
4: Diese Hitzeglocke sitzt momentan nicht nur über Deutschland. Auch Frankreich und Spanien sind betroffen, mit Temperaturen von teilweise deutlich über 40 Grad.
5: Das ist super extrem und da muss man schon sagen, sowas gab es vor ein paar Jahrzehnten so noch nicht im Frühsommer. Da muss man schon sagen, hier zeigt der Klimawandel eindeutig seine Zähne.
4: Das bestätigt auch eine neue Analyse eines internationalen Teams von Klimaforschenden. Ihre Auswertungen zeigen, dass die menschengemachte Erderwärmung die aktuelle Hitzewelle heißer macht. In Paris um etwa 2 Grad, in Saragossa im Nordosten Spaniens sogar um 4 Grad. Grund dafür sind die zusätzlichen Treibhausgase in der Atmosphäre durch das Verbrennen von Kohle, Öl und Gas. Die Ergebnisse des Forschungsteams bestätigen bestehende Berichte des Weltklimarates IPCC. In den kommenden Jahrzehnten werden wir voraussichtlich nicht nur intensivere Hitzewellen erleben, sondern auch solche, die bisherige Rekorde um ein Vielfaches übertreffen.
3: Margareta Holzreiter berichtete. Die WM läuft auch heute Nacht wieder mit Spielen und Spaß am Kicken, das können vor allem junge Menschen nicht nur haben, wenn sie die Profis im Fernsehen anschauen, sondern indem sie selbst auf den Bolzplatz gehen. Aber ständig in Benutzung sind solche öffentlichen Orte nicht wirklich, hat Valon Muja aus Mannheim beobachtet und deswegen versucht der 41-jährige Jugendliche in seiner Stadt auf die Bolzplätze zu locken. Wie er das macht, hat Vuk Dajovic beobachtet.
6: Ein Sommerabend im Mannheimer Stadtteil Schönau. Ein öffentlicher Gummiplatz, mindestens 40 Kinder und Jugendliche aus dem ganzen Stadtgebiet sind hier am Bolzen. In Fußballschuhen und Trikots.
7: Seid ihr bereit? Da das erste Spiel ist, machen wir 15 Minuten. Okay? So, Zeit läuft!
6: Das ist Valon Muja, 41 Jahre, Straßenkicker. Fast wäre er früher selbst Profi geworden. Vor kurzem hat er seine Bolzplatzrevolution gestartet. So nennt er seine Bewegung. Per Instagram und TikTok lockt Valon Jugendliche aus Mannheim an wechselnde Treffpunkte. Und dann geht's los. Mehrere Gruppen, 5 gegen 5, ohne Schiedsrichter.
8: Ich wohne am Wasserturm und in der Nähe ist ein Bolzplatz. Bin ich mit den Kids ab und zu, mit meinen eigenen Kids bin ich da und hab, war ich praktisch die Kinder betreuen. Und da ist mir aufgefallen, dass dieser wunderschöne Bolzplatz, das war ein Asphaltboden, aber ich lieb's. Und ganz viele Kinder tun es auch und das merke ich. Der war meistens immer leer und das hat mich gefuchst.
6: Straßenfußball war schon immer wichtig in seinem Leben. Mit 8 Jahren ist er mit seiner Familie aus dem Kosovo geflüchtet und zuerst in Mannheim-Schönau gelandet. Hier, wo heute gespielt wird, hat er als kleiner Junge auch schon gekickt. Und das Kicken hat ihm gut getan.
8: Ich bin eigentlich nur in so Hotspots, sage ich jetzt mal, aufgewachsen. War auch jetzt nicht gerade rosig. Und der Fußball hat mir eigentlich ja, so den geraden Weg des Lebens gezeigt. Und da bin ich auch sehr dankbar. Und genau das will ich auch den Kids heute genau an diesen Brennpunkten wieder geben. Wenn sie gerade keinen Halt haben, der Fußball gibt dir extremen Halt im Leben.
6: Auf dem Bolzplatz wird der Familienvater mittlerweile gefeiert wie ein Star. Die meisten hier schauen zu Valon auf, sind ihm dankbar, dass er sie auf den Platz geholt hat.
9: Ich finde es mega, was er hier veranstaltet. Es sind so viele Leute hier und es macht mega Spaß hier.
10: Also ich finde, was der Valon macht, ist sehr toll. Ich habe dadurch auch mehr Freunde kennengelernt. Dadurch sind auch mehr Leute auf den Bolzplatz gekommen. Man konnte besser spielen.
6: Um die Bolzplatzrevolution auch bei schlechtem Wetter weiter betreiben zu können, hofft Valon auf die Stadt Mannheim.
8: Mein Anliegen und meine Bitte wäre vielleicht die Menschen, dass wir es schaffen, wirklich ein bis zwei Bolzplätze in Mannheim zu überdachen.
6: Auch der Respekt vieler Eltern ist Valon garantiert. Denn er schafft, was ihnen oft nicht gelingt, Kinder aus ihrem Zimmer nach draußen zu locken. Ein Vater.
11: Das erinnert mich an meine Kindheit. Bolzplatz ist einfach Muss, wo wir früher auch gemacht haben in unserer Zeit. Und ich finde es halt mega, was der Valon da aufreißt.
6: Für die Sommerferien hat sich Valon Muja viel vorgenommen. Er will jeden Tag, auch am Wochenende, irgendwo in Mannheim mit vielen Kids auf einem Platz sein und bolzen.
3: Eine Bolzplatz-Reportage aus Mannheim von Vuk Dajovic.

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1: In der Gruppe K stehen sich gerade Kolumbien und Kongo gegenüber und Florian Winkler hat das ganz genau im Blick. Florian, ist es denn ein spannendes Spiel?
2: Es ist auf jeden Fall ein sehr spannendes, unterhaltsames Spiel, vor allen Dingen gute Chancen, vor allem für die Kolumbianer, die richtig viel Druck machen. Von Beginn weg, früh in der zweiten Minute, war es Rechtsverteidiger Daniel Munoz, der nur den Außenpfosten aus spitzem Winkel trifft. Gute Schussmöglichkeiten auch aus der Distanz, beispielsweise für James Rodriguez, den Kapitän. Der Kongo brauchte etwas, um ins Spiel zu kommen, tat sich teilweise wirklich schwer, gerade übrigens die Getränkepause, sogenannte Hydration Break im Stadion von Guadalajara, übrigens komplett in kolumbianischer Hand, ganz viele Fans mit gelben Farben, also fast ein Heimspiel für Kolumbien, das macht es dem Kongo natürlich doppelt schwer, aber die zuletzt gerade mit Kayembe eine gute Schusschance haben, weiterhin hier erstmal 0-0 Spiel, aber sehr temporeich, unterhaltsam und der Kongo scheint so langsam aber sicher ins Spiel wieder reinzufinden in dieser Gruppe K, nach dem Überraschungs 1-1 gegen Portugal, aber Kolumbien will unbedingt Platz 1 wieder zurück nach dem Auftaktsieg gegen Usbekistan. Heute nachlegen, aktuell aber hier 0-0.
1: Vielen Dank, Florian Winkler war das aus Guadalajara in Mexiko zum Spiel Kolumbien gegen Kongo. Und zuvor hat Kroatien gegen Panama in der Gruppe L mit 1-0 gewonnen. Und alles andere von der WM und aus der Welt des Sports jetzt von Alexander von Kutschkowski.
3: England ist bei der Fußball-WM in Mexiko, Kanada und den USA nicht über ein 0-0 gegen Ghana hinausgekommen. Eine große Enttäuschung für die Free Lions. Tormaschine Harry Kane hatte diesmal Ladehemmung. Was waren die Gründe dafür, Jan Wochner?
4: Sie waren einfach nicht kreativ genug. Thomas Tuchel muss das anerkennen. Er hat es nicht geschafft, seine Mannschaft so einzustellen, dass sie dieses Abwehrbollwerk knackt. Und vor allen Dingen, ich dachte zu Beginn der zweiten Halbzeit, als die Ghana da mal ein bisschen schneller nach vorne gekommen sind, als sie diesen Abwehrriegel hinten, diese Kette auch mal aufgelöst haben, dass dann die Engländer vielleicht mit ihren schnellen Außen mehr erreichen können, ist nicht geschehen. Die Schienenspieler waren heute nicht so richtig drin. Mit Rashford ist ein bisschen mehr Musik reingekommen. Dann gegen Ende hat ja auch als Joker das 4

0: 2:1 gegen die Kroaten gemacht, aber das war zu wenig. Von den Ideen her, auch von der Struktur, sind sie zu sehr an ihren Positionen geklebt. Sie haben zu wenig rochiert, zu wenig Positionsveränderungen. Und deswegen geht am Ende tatsächlich dieses 0:0 in Ordnung. Und Thomas Tuchel und Carlos Queiroz, die beiden Trainer der Teams, die herzen sich und umarmen sich jetzt auch.
1: Im ersten WM-Spiel am Dienstagabend hat Portugal Usbekistan 5:0 deklassiert. Vor allem dank Superstar Cristiano Ronaldo, dem 2 Tore gelangen. CR7 ist wieder der Alte. Dabei war er nach dem 1:1 zum Auftakt gegen die Demokratische Republik Kongo nach schwacher Vorstellung noch scharf kritisiert worden. War das Ronaldo vorher so zuzutrauen, Philipp Hofmeister?
2: Ja, also ich bin ehrlich, ich war nach dem ersten Spiel der Portugiesen auch maximal skeptisch. Aber was Cristiano Ronaldo hier abgezogen hat, das war ein Statement. Nicht nur, dass er 2 Buden macht, sondern wie er sie macht. Das waren tolle Tore. Und vor allem hat CR7 auch endlich Bälle bekommen, hat sie festgemacht, hat Torgefahr ausgestrahlt, auch mit Einsatz überzeugt. Vielleicht auch so ein wenig angestachelt von Messi, Mbappé, Haaland und Co. ist mit Cristiano Ronaldo jetzt auch der letzte Superstar angekommen bei und in dieser WM. Und das sorgte hier für Ronaldo-Mania in der Arena von Houston. Jeder Ballkontakt von CR7 wurde abgefeiert. Die Menschen hatten permanent das Smartphone parat, um den nächsten Ronaldo-Moment festzuhalten. 41 Jahre und immer noch ein Hingucker. Auch und ab jetzt mehr denn je bei dieser Weltmeisterschaft. Hut ab, CR7!
1: Von der Fußball-WM zu einem anderen Sportgroßereignis, den Olympischen Spielen, genauer gesagt zu den Olympischen Winterspielen 2030. In dieser Woche gibt es eine Vollversammlung des Internationalen Olympischen Komitees und bereits im Vorfeld wurde beschlossen, dass die Eissportwettbewerbe 2030 von Nizza nach Lyon verlegt werden dürfen. Markus Tepper berichtet.
3: Über eine Verlegung der Eissportwettbewerbe war schon länger diskutiert worden. Jetzt hat auch das Internationale Olympische Komitee zugestimmt. Curling, Eiskunstlauf, Eishockey und Shorttrack werden statt in Nizza im Winter 2030 nun in Lyon ausgetragen. In Nizza gibt es Widerstand gegen die Eissportarten, auch vom Bürgermeister, der dagegen ist, etwa das Fußballstadion von OGC Nizza in eine temporäre Eishockey-Arena zu verwandeln. Bei seiner Sitzung genehmigte das IOC-Exekutivkomitee zudem, die Olympischen Eisschnelllaufrennen im niederländischen Herrenveen auszutragen, statt in der Olympiaregion für die Winterspiele 2030 in den französischen Alpen. Hintergrund sind die Bemühungen des IOC, für Olympische Spiele möglichst vorhandene Sportstätten zu nutzen, selbst wenn diese in Einzelfällen weit entfernt vom eigentlichen Austragungsort der Spiele liegen.
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5: Um 4.30 Uhr mit Wolfgang Berger. Mehrere Stunden lang ist bundesweit der Fern- und Regionalverkehr der Bahn ausgefallen. Jetzt fahren erste Züge wieder. Grund für die Probleme war nach Angaben der Deutschen Bahn eine Störung im Funkverkehr. Aus der Nachrichtenredaktion Johanna Schultheiß.
6: Die Lage sei mit einem Notfallsystem stabilisiert worden, sagte Bahnchefin Palla der Bild-Zeitung. Die Ursache für das Problem müsse aber noch geklärt werden. Der Zugverkehr war bundesweit mehrere Stunden lang zum Erliegen gekommen, da das digitale Funksystem gestört war. Bei dem Funksystem GSMR handelt es sich um ein zentrales Kommunikationsmittel zwischen den Lokführern im Zug und den Fahrdienstleitern in den Stellwerken. Dem ebenfalls betroffenen privaten Bahnunternehmen Metronom zufolge stellt ein Ausfall dieses Systems ein immenses Sicherheitsproblem dar.
5: Brauchen wir eine Altersgrenze bei Social Media, um Kinder und Jugendliche im Internet besser zu schützen? Mit dieser Frage hat sich monatelang eine Expertenkommission befasst. Ihre Empfehlungen will sie heute Familienministerin Prien übergeben. Aus der Nachrichtenredaktion Daniel Runge.
7: Ob TikTok, Instagram oder Snapchat, für viele Kinder und Jugendliche gehört das längst zum Alltag. Klar ist aber auch, viele Social-Media-Inhalte sind für jüngere Nutzer nicht geeignet oder sogar gefährlich. Hinzu kommen Risiken wie Cybermobbing oder Suchtverhalten. Die Kommission hat deshalb geprüft, ob wir strengere Regeln brauchen, etwa verlässliche Alterskontrollen oder klare Nutzungsgrenzen. Verbote allein werden die Probleme aber vermutlich nicht lösen, das hatten die Experten schon in einem Zwischenbericht klargestellt.
5: NATO-Generalsekretär Rutte trifft sich heute mit US-Präsident Trump. Bei dem Gespräch soll es um die Erwartungen der USA an den bevorstehenden Bündnisgipfel gehen. Insbesondere die US-Forderungen nach einem zügigen Ausbau der Verteidigungskapazität

0: Kapazitäten der Europäer dürften zur Sprache kommen. Im Sender Fox News hatte Rutte im Vorfeld die Unterstützung mehrerer europäischer Länder für die Vereinigten Staaten während des Irankriegs hervorgehoben. Er wisse, dass es Enttäuschung gebe, aber es handle sich um Einzelfälle, sagte Rutte. Wegen starken Regens und akuter Erdrutschgefahr sind die etwa 380.000 Bewohner der japanischen Großstadt Nagasaki aufgefordert worden, sich in Sicherheit zu bringen. Die Behörden gaben Berichten zufolge für die gesamte Stadt die zweithöchste Warnstufe aus. Die Einwohner seien aufgefordert, gefährdete Gebiete zu meiden. Auch für andere Bereiche wurden starke Regenfälle vorausgesagt. Südlich von Japan bildeten sich unterdessen zwei Taifune. Und das Wetter in Deutschland. Tagsüber heiter und trocken, im südlichen Bergland später einzelne kräftige Gewitter. Höchstwerte 28 bis 38, an der See um 24 Grad. Am Donnerstag warm bis heiß bei 22 bis 39 Grad. Am Freitag meist trocken, im Westen später leichte Schauer und Gewitter. 31 bis 40 Grad, auf den Inseln etwas kühler. Das waren die Nachrichten.
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2: Die A8 Karlsruhe Richtung Stuttgart ist zwischen Karlsbad und Pforzheim-West wegen Bergungsarbeiten aktuell gesperrt. Die A37 Hannover-Messe Richtung Burgdorf ist zwischen Miesburg und Kreuz Hannover-Buchholz gesperrt. Und die A72 Plauen Richtung Zwickau ist zwischen Zwickau-West und Zwickau-Ost wegen Bergungsarbeiten gesperrt. Das waren die aktuellen Meldungen zu Behinderungen oder Störungen. Da, wo es geht, Ihnen eine gute und sichere Fahrt.
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2: Mit Klaas Christoffersen. Wer gestern am späten Abend mit der Bahn unterwegs war, der erlebte eine böse Überraschung. Wegen einer IT-Störung wurde der Verkehr eingestellt, und zwar deutschlandweit. Mittlerweile sind die Züge wieder dabei, nach und nach ins Rollen zu kommen. Aber am Frankfurter Hauptbahnhof haben dann gestern Abend Reisende gewartet, und Lars Hofmann hat sich dort umgehört.
3: Eine lange Schlange am Informationsschalter der Bahn im Frankfurter Hauptbahnhof. Weit nach Mitternacht. Mittendrin ein junger Mann, der auf dem Weg nach Stuttgart hier hängen geblieben ist.
4: Ich warte seit 3 Stunden hier. Und ich weiß nicht, was soll ich machen. Ich stehe einfach hier in der Schlange und warte auf. Vielleicht kriege ich einen Gutschein, ja, damit ich kann hier übernachten.
3: Was genau passiert ist, weiß er nicht.
4: Ich weiß gar nichts. Die sagen in ganz Deutschland Stromproblem oder keine Ahnung. Ja, ich weiß nicht überhaupt, was geht.
5: Und letztendlich kam halt auch gar nichts mehr, bis eine Ansage kam. Und ja, hier ging es darum, dass auf einmal der Zug einfach stehen bleibt, aufgrund irgendwelcher Störungen.
3: Er hat mit seiner Freundin einen Kurzurlaub gemacht. Unfreiwillige Endstation Frankfurt Hauptbahnhof.
5: War ein sehr schöner Urlaub für 2 Tage. Und jetzt stehen wir hier und warten auf die Bahn. Aber es gibt die leider nicht. Seit 5 Stunden, 6 Stunden warten wir die ganze Zeit in dieser Hitze. Ne?
3: Ihm und auch anderen in der Schlange steht der Schweiß auf der Stirn. Mitarbeiterinnen und Mitarbeiter der Bahn versuchen, die Leute zu beruhigen, versorgen sie mit Wasser. Eine junge Frau auf dem Weg nach Köln weiß immerhin, warum sie hier gestrandet ist.
6: Tatsächlich schon, dass es eine Funkstörung ist. Also das haben sie gut hinbekommen bei mir im Zug. Ja. Und ich habe eigentlich auch schon die Zugchefin überredet, dass sie mir einen Taxigutschein hier ausstellt oder fürs Hotel. Aber jetzt muss ich ja doch an der Information warten. Ich glaube, da kann ich jetzt noch ein bisschen länger warten.
3: Kurz nach Mitternacht gibt die Bahn bekannt, das Problem sei erkannt. Man arbeite mit Hochdruck daran, die Störung endgültig zu beheben. Und nach fahren dann einzelne Züge. Am Gleis 11 steht ein Mann, der irgendwie nach Heppenheim muss.
7: Also ich war erst im anderen Zug gewesen. Und dann gab es ja diese bundesweite Störung. Und da wollte ich erst einen Taxigutschein haben. Aber jetzt habe ich gehört, dass hier an dem Gleis, ich glaube, das ist jetzt hier Gleis 11, dass hier ein Zug einfährt von Heidelberg und der fährt dann zurück nach Heppenheim-Bergstraße.
3: Tatsächlich, ein Zug kommt.
7: Genau, das ist jetzt mein Zug hier. Okay.
3: So viel Glück haben Michael und seine Frau nicht. Sie warten auch lange nach Mitternacht noch immer in der Schlange am Infoschalter. Immerhin mit Snacks und Wasser versorgt.
8: Unsere Tochter könnte uns eventuell holen. Die muss halt von Heidelberg hierher und wieder zurück, was auch nicht unbedingt angenehm ist. Und dann gäbe es noch die Möglichkeit Hotel. Aber ich weiß nicht, wenn hier eine Messe oder was ist, dann hat man ja eh keine Chance. Mal sehen, wie sich die Bahn das vorstellt. Ich lasse mich überraschen.

0: Er nimmt es mit Humor. Bei der Bahn dürfte vielen das Lachen vergangen sein. Und auch wenn die bundesweite Störung behoben ist, wie es zu dem kompletten Stillstand kommen konnte, was die Ursache für die IT-Störung war, ist noch nicht bekannt.
1: Und mittlerweile wissen wir, dass das Kommunikationsnetz, dass der interne Funk bei der Bahn nicht funktioniert hat. Und mittlerweile ist die Störung wohl wieder behoben. Die Ursache für den Ausfall ist aber noch unklar und die Züge sind wieder angefahren.
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1: Hinter dem erfolgsverwöhnten Stuttgarter Autobauer Porsche liegt ein bitteres Jahr. Vor 4 Jahren feierte man noch voller Hoffnung den größten Börsengang Europas, aber dann im vergangenen Jahr folgte der Absturz. Der Gewinn brach ein um 90% auf 410 Millionen Euro. Ursache dafür waren, wie bei so vielen anderen, unter anderem offenbar die Geschäfte in China und Trumps Zölle. Aber auch das Management hat nach Ansicht von Beobachtern möglicherweise Fehler gemacht. Auf der virtuellen Hauptversammlung hat der neue Porsche-Chef Michael Leiters nun einen strategischen Schwenk angekündigt. Stefanie Geißler berichtet.
3: Gleich zu Beginn seiner Rede zeigt der neue Porsche-Chef, wo die Reise für Porsche hingehen soll. Michael Leiters will tatkräftig anpacken, und zwar auf allen Konzernebenen. Auf den Bildschirmen, auf denen die virtuelle Hauptversammlung übertragen wird, sehen wir Fotos vom CEO. Leiters montiert im Zuffenhausener Werk an einem Porsche 911 herum. Dort habe er ein Praktikum gemacht, erzählt Leiters.
4: Ich war vielleicht ein bisschen langsam, aber ich glaube, insgesamt waren die Kollegen am Ende trotzdem ganz zufrieden mit mir.
3: Der Porsche 911 steht zugleich symbolisch für einen Richtungswechsel, den das Unternehmen derzeit anstrebt. Zurück zu altem Glanz, wieder verstärkt auf hochwertige Luxusmodelle setzen, die viel Marge abwerfen. Und gleichzeitig das Gesamtportfolio deutlich eindampfen, das aus Sicht des Unternehmens aus viel zu vielen Modellen besteht.
4: Mehr Autos machen Porsche nicht automatisch stärker. Stärker werden wir dann, wenn Kunden sich ganz bewusst für einen Porsche entscheiden und dann auch gern bereit sind, den entsprechenden Preis zu bezahlen. Und wenn sich künftig weniger Modelle gegenseitig Konkurrenz machen, dürfte das zudem einen deutlichen Einfluss auf unsere Kapitaleffizienz haben.
3: Effizienz ist das Stichwort für die sogenannte Strategie 2035, die Michael Leiters in den Grundzügen beschreibt. Neben einem reduzierten Portfolio will Porsche die Managementstrukturen verschlanken, sein Händlernetz um die Hälfte reduzieren und Stellen abbauen. Konkret gab es dazu heute noch keine Zahlen, nur so viel.
4: Um unsere Wettbewerbsfähigkeit langfristig zu sichern, reicht daher die bisher geplante Verschlankung des Unternehmens nicht aus. Deshalb sprechen wir aktuell auch mit den Arbeitnehmervertretern darüber, die Zahl der Beschäftigten ebenso weiter sozialverträglich anzupassen wie weitere Faktoren zur Sicherstellung der Wettbewerbsfähigkeit unserer Standorte.
3: Die Elektrifizierung will Porsche auch weiter vorantreiben, mittelfristig aber erstmal wieder verstärkt auf Verbrennerautos setzen. Dafür kommt Kritik von Investoren, etwa von der Fondsgesellschaft DK Investment.
5: Aus kurzfristiger Sicht ist die Rückbesinnung auf die Verbrennerwelt richtig. Denn man muss auch Kosten runterbringen und muss schauen, was wird vom Kunden angenommen. Und es sind derzeit eben die Verbrennerfahrzeuge. Mittelfristig kommt aber damit ein großes Risiko auf Porsche zu, weil derzeit nicht eingeschätzt werden kann, wie schnell kommt denn die Elektrowelt und läuft dann möglicherweise Porsche nicht der Elektrowelt hinterher.
3: Das sagte Ingo Speich von DK Investment gegenüber der ARD. Porsche stehen harte Zeiten bevor. Es braucht Disziplin und kluge Managemententscheidungen. Genau hier sieht Ingo Speich nun eine Chance für Porsche. Michael Leiters sei nun der richtige Mann für die anstehende Schrumpfkur.
5: Positiv ist, dass der neuer Vorstandschef sehr konkret an die Probleme rangeht, sie benennt und schnellstmöglich versucht abzustellen. Das ist eine neue Sicht der Dinge, die auch dem Kapitalmarkt gefällt und das hat der Aktienkurs zumindest zuletzt auch reflektiert.
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1: Vor 10 Jahren wurde der Brexit Realität. Eine knappe Mehrheit der Briten hatte dafür gestimmt, die EU zu verlassen. Meine WDR-Kollegin Julia Schöning hat über diesen Moment mit Maike Bohn gesprochen. Maike Bohn ist Deutsch-Britin und lebt seit 30 Jahren im Vereinigten Königreich und sie setzt sich vor allem für die Rechte von EU-Bürgerinnen und Bürgern nach dem Brexit ein. Julia Schöning hat sie gefragt, welche Erinnerungen sie verbindet mit dem 23. Juni 2016.
6: Ja, also auf eine Art kann ich es gar nicht glauben, dass es schon 10 Jahre her ist, aber auf eine andere Art ist es wirklich wie gestern, was da passiert ist in diesem Land, dieser Schock, dieses dieser Unglauben, dass das wirklich passiert ist, damit hat eigentlich keiner gerechnet. Es war also ein wahnsinniger Schock, der jetzt immer noch nachhallt. Eben gestern hat Keir Starmer seine Resignation, seinen Rücktritt ausgesprochen. Und das brachte es nochmal so in mein Bewusstsein, wie fragil das Land doch geworden ist und wie zerrissen und wie schwierig es nach wie vor ist, in diesem Land offen über die Probleme Großbritanniens zu sprechen.
7: Und Sie sprechen Premier Keir Starmer an. Man muss sagen, es ist dann der 6. Premier seit dem Brexit-Referendum, der, würden Sie sagen, eben auch an den Folgen dieser Entscheidung vor 10 Jahren gescheitert ist?
6: Ja, also ganz bestimmt, weil erstmal ist das Politikvertrauen sehr, sehr gesunken durch den Brexit, weil die Politiker ja gar nicht darauf vorbereitet waren. Die haben für den Austritt eine Kampagne gelaufen, die aber überhaupt nicht vorbereitet war, dass man das Referendum tatsächlich gewinnt. Das war also rein politisches Kalkül. Und als es dann passierte, wussten die Politiker eigentlich gar nicht, was sie damit anfangen sollten. Mhm. Und der Brexit ist ja ein sehr technisches Problem. Die ganzen Regularien, das Land musste sich ja völlig lösen. Das ist, wie Theresa May sagte, das ist wie ein Kuchen, den man wieder in die Einzelteile zerlegen muss. Das geht eigentlich gar nicht, aus dem Kuchen wieder die Eier und das Mehl rauszuziehen. Und niemand war vorbereitet. Und dadurch ist dieses Land auch wirtschaftlich abgesunken. Die Politiker haben sehr, sehr gewechselt und die Debatten waren sehr ideologisch und emotional aufgeladen. Und leider hat sogar Herr Starmer im letzten Jahr diese Migrantenkarte gezogen, indem er sagte, die Insel ist zu überlaufen von Migranten. Und das hat mich sehr persönlich enttäuscht, weil ich Herrn Starmer vor 10 Jahren kennenlernte. Mhm. Er hat sich damals sehr für unsere Rechte ausgesprochen. Er ist ein sehr netter Mann, aber er ist eben auch ein blasser Technokrat. Und das genügt eben nicht im heutigen Großbritannien. Die Menschen wollen jemanden mit einer starken, positiven Vision. Und das ist natürlich sehr schwierig im Augenblick.
7: Sie haben gerade auch gesagt, dass diese Äußerung von Keir Starmer Sie ganz persönlich betroffen hat. Jetzt sind Sie selbst eben auch so zu einer Stimme geworden für viele EU-Bürgerinnen und Bürger, die in Großbritannien leben. Sie selbst eben auch schon seit fast 3 Jahrzehnten. Wie hat sich denn Ihr eigenes Leben, Frau Bohn, durch den Brexit verändert?
6: Also zuerst war es ein Schock und ein ganz starkes Verlustgefühl bei uns EU-Bürgerinnen, weil wir ja eigentlich dazugehörten. Ich meine, nach 25 Jahren, viele, gerade die Deutschen in Großbritannien, sind oft Jahrzehnte schon hier, sind aus Liebe zum Land gekommen und auf einmal hieß es nicht mehr wir, sondern ihr. Ihr da, die ihr kommt und uns die Jobs wegnimmt. Und das führte wirklich zu einer großen emotionalen Trauer. Man muss es so ausdrücken, die Menschen trauerten und es taten sich auf einmal Spaltungen auf. Es wurde auf einmal gefragt, wann geht ihr denn? Ich musste auf einmal im Kindergarten meines Sohnes einen Brief beantragen, dass ich den jeden Tag abhole, um die notwendige Dokumentation zu erlangen, um sozusagen zu beweisen, dass ich vor dem Brexit in diesem Land gelebt habe. Mhm. Und das ist wirklich ein Schock für jemanden, der 25 Jahre dazugehört. Und auf einmal muss man Rechnungen finden von vor 5 Jahren. Auf einmal muss man vom Arzt einen Attest bekommen, dass man wirklich hier lebt. Und das war ein ganz großer Schock und eine Enttäuschung, die nach wie vor da ist, muss ich sagen. Also ich habe Großbritannien sehr geliebt, wie viele Norddeutsche oder auch Deutsche. Und also diese rosarote Brille ist ab und ich war von dem Land schwer enttäuscht. Ich merkte aber auch, dass das kein geeintes Land ist, sondern es ist eben Großbritannien, England, Wales, Schottland, Irland. Und die Engländer waren es, die das getrieben haben und nicht das gesamte Land. Also ich habe viel über Großbritannien gelernt in den letzten 10 Jahren. Aber diese Unsicherheit und der Rassismus, der sehr hoch gepusht wurde in diesen Referendumdebatten. Hier wurde ja auch eine junge Politikerin ermordet von Rechtsradikalen. Dieser Diskurs, der so sehr auf die emotionale, rassistisch-populistische Ebene gerutscht ist, das macht mir große, große Sorgen, weil das führt eben jetzt auch dazu, dass einfach die Diskussionen immer ins Extreme gehen und dass das Land was ich eigentlich immer als rational, pragmatisch, guter Sinn für Humor gekannt habe, kann gar nicht richtig debattieren, ohne diesen Rassismus-Hintergrund. Und das finde ich eigentlich das Schlimmste daran. Die anderen Wogen haben sich geglättet. Ich merke, dass es wirtschaftlich schlechter ist. Die Supermärkte, die Waren sind teuer. Es gibt weniger Auswahl. Also man merkt schon die Folgen.
7: Es ist ja eigentlich verrückt, weil die Fakten zeigen ja ganz klar, dass die Folgen enorm sind. Ja, das Bruttoinlandsprodukt ist um 6-8% niedriger ausgefallen im vergangenen Jahr, als es ohne den Austritt aus der Union gewesen wäre. Die Briten haben demnach heute 12-13% weniger Investitionen, 3-4% geringere Beschäftigung. Das ist ja enorm und trotzdem fragt man sich, warum theoretisch zum Beispiel auch rechtspopulistische Parteien wie die Reform UK unter Nigel Farage immer noch so einen hohen Zulauf hat. Wie erklären Sie sich das?
6: Ja, das hat komplexe Gründe und es hängt viel mit der Medienlandschaft zusammen. Ich glaube, Brexit war für uns so das Erwachen, auch global, dass der Populismus sich jetzt ganz moderne Medien und Mittel bedient. Das heißt, es wurden gezielt Menschen auf Facebook angesprochen mit Reklame gegen die Europäische Union, die jemand wie ich nie sehen würde. Das heißt, man konnte gar nicht öffentlich darüber debattieren. Stimmt das eigentlich, dass Eisbärbabys getötet werden, nur weil die EU gewisse Regeln hat? Natürlich stimmt das nicht. Und das war also ein wirkliches Desinformationsproblem. Es wird immer noch aufgearbeitet, dass Russland viel die Hände drin hatte. Ganz viele soziale Medien haben also diese falschen Desinformationen verbreitet. Und das hat eine wahnsinnige Auswirkung gehabt. Nigel Farage selbst hat auch gesagt, Facebook hat uns den Brexit beschert. Es war ja auch eine ganz knappe Entscheidung, muss man sagen. Ein paar Prozentpunkte nur. Aber es lag auch an den Medien, dass die Menschen einfach das hörten, was sie hören wollten. Und dass die Menschen auch, Großbritannien hat ja die Klassengesellschaft auch noch nicht überwunden, dass die Menschen auch gesagt haben, ihr da in London in euren Anzügen, mir geht's hier ganz schlecht in Sunderland. Und auf einmal sind hier diese ganzen polnischen Läden und ich fühle mich einfach schlecht, ich verdiene nicht genug, die Wirtschaft ist schlecht. Ich zeige euch jetzt mal, ihr wollt, dass wir in der EU bleiben. Ich stimme mal dagegen und wir gucken mal, was passiert. Das hat dann dazu geführt, es ging eigentlich überhaupt nicht um die Europäische Union, sondern es ging um Großbritannien. Mhm. Und anders als in Deutschland, wenn man hier so im öffentlichen Raum sich bewegt oder mal in die walisischen Dörfer fährt, wunderschöne Landschaften, aber sehr arme Gemeinden, es wurde viel zu wenig investiert, auch vor dem Brexit. Und da haben die Politiker, das war dann die Rechnung. Das hat wirklich nichts damit zu tun, mit der Einwanderung, Migration der EU. Das wurde nur benutzt von Politikern, die sich einfach diesen Fragen der Wirtschaft und wie kann man die ärmeren Regionen Großbritanniens wieder auf Vordermann bringen. Den Problemen haben sich die Politiker hier nicht gestellt. Es war viel einfacher, diese ganzen Ängste der überforderten Nation auf Ausländer zu projizieren. Ja.
1: Soweit die Deutsch-Britin Maike Bohn im Gespräch mit meiner WDR-Kollegin Julia Schöning. Es ist 4.51 Uhr.
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1: In den 1950er Jahren war die Kochfigur Betty Bossi, eine nationale Institution im Schweizer Fernsehen. Der Film Hallo Betty schaut hinter die Kulissen dieses Medienphänomens, erschaffen von einer findigen Werbeabteilung. Ob es sich lohnt, sich diese Komödie anzuschauen, weiß Walli Müller, die den Film bereits gesehen hat.
8: Ein Leben nur zwischen Kindern und Küchenschürze. Für Emmy Creola ist das schon Mitte der 50er Jahre keine Option. Auch sie muss in Hallo Betty als gute Ehefrau den Haushalt wuppen und das Essen auf den Tisch bringen. Aber zudem arbeitet sie in einer PR-Agentur als Texterin, wie sie nicht müde wird zu betonen, gegenüber den männlichen Kollegen, die in ihr nur eine Tippse sehen wollen.
9: Buchhaltung?
10: Ich texte.
11: Öl und Kochfett.
10: Herr Jäcki, ich habe jetzt trotzdem mal ein Konzept geschrieben.
12: Emmy, ich finde es sehr schön, dass Sie sich einbringen. Finde ich gut. Aber wie soll ich einem Kunden ein Konzept verkaufen, bei dem sein Produkt nur so nebenbei erwähnt wird?
8: Das nämlich ist Emmys geniale Idee. Nicht das Speiseöl abbilden, Werbespruch drunter, fertig, sondern ein kompletter Strategiewechsel.
12: Sie will ein Kochblättchen herausgeben mit einer fiktiven Köchin.
10: Einer Kochberaterin.
12: Ja.
9: Fiktive Werbefiguren gibt es in den USA schon lange.
12: Ach so?
9: Ja.
10: Eben.
9: Ich könnte ein Konzept schreiben.
12: Ja, dann meinetwegen. Zufrieden jetzt, Creola?
10: Ja.
8: Schon hat wieder der Kerl den Auftrag. Aber diesmal lässt Betty sich die Butter nicht vom Brot nehmen. Keine kennt so gut wie sie die Lebensrealität der weiblichen Zielgruppe. Das überzeugt letztlich auch einen 50er-Jahre-Chef.
10: Kurz und gut, unsere Ratgeberin führt ein erfülltes Leben als Hausfrau und Mutter. Das Allerwichtigste ist jedoch der Name dieser Frau. Und nach eingehenden Tests beim Zielpublikum fiel unsere Entscheidung auf Betty Bossi.
13: BB, klingt das nicht ein bisschen nach Mickey Maus oder Donald Duck?
10: Oder nach Brigitte Bardot.
8: Warum nicht groß denken mit der kleinen Zeitungsbeilage, die Emmy ab sofort im Alleingang mit Inhalt füllt, auch nachts am Küchentisch, wenn die Kinder schon im Bett sind.
10: Blanchieren in 12 Schritten erklärt.
13: Und das musst alles du selbst schreiben?
10: Ja, wer sonst? Leitartikel, Kolumne, Ratgeberseite, Rezepte.
13: Ein Schreibmaschinchen.
10: Eine Chefredakteurin.
8: Keine freie Minute mehr, aber sie hat sich ihr Projekt ertrotzt. Lustigerweise über den Herd, der ihr so verhasst ist, weil Emmy beim Kochen eigentlich 2 linke Hände hat. Die kluge Frau sucht sich kompetente Ratgeberinnen, lässt im Agenturkeller eine Versuchsküche einrichten und wird zur vielleicht allerersten Food-Influencerin.
13: Liest das überhaupt jemand?
10: Da, Leserbriefe.
13: Die fragt, warum ihr Schokoladenkuchen innen immer so flüssig ist. Ist deiner manchmal auch. Und die will wissen, wie man ein Chateaubriand macht. Das weiß ich auch nicht.
10: Ich auch nicht.
8: Bald kommen die Briefe körbeweise und öffentliche Auftritte von Betty Bossi sind gefragt. Die Geburt einer Kunstfigur und einer modernen Form der Werbung in der sorgfältig ausgestatteten pastellfarbenen Nierentisch-Ära. Doch der Film erzählt noch so viel darüber hinaus, von der Geschlechterdynamik in der spießigen Nachkriegszeit. Frauen, die unter ihren Möglichkeiten bleiben müssen, Männern, die dazulernen und anderen, denen der Horizont dafür fehlt.
14: Hier ist der Chef. Ich komme heute nicht, muss bei den Kindern bleiben.
15: Ist Ihnen die Frau abgehauen?
16: Schlimmer. Sie arbeitet.
8: Auch über die Anfänge der Kochzeitschriften und Fernsehshows lernt man einiges in Hallo Betty. Im Mittelpunkt aber steht der Durchsetzungskampf einer Frau. Die Schweizer Schauspielerin Sarah Spale spielt mit wunderbar positiver Ausstrahlung die Heldin, deren Beharrlichkeit, nicht Verbissenheit, sie zur Frau mit Format reifen lässt.
10: Aus unserer Betty ist eine Bossi geworden.
8: Dank perfekt abgestimmter Zutaten ist diese Emanzipationskomödie ein Genuss.
1: Unserer Kritikerin hat's gefallen. Hallo Betty, ab morgen in den Kinos.
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1: Die Rentenkommission hat ihre Empfehlungen für eine Reform der Altersvorsorge übergeben. Kanzler Merz und Bundesarbeitsministerin Baas wollen nach eigenen Worten das gesamte Paket schnell und 1:1 umsetzen. Volker Findhammer blickt im Deutschlandfunk besonders auf die neue Kapitalrente. Zusätzlich zum normalen Rentenbeitrag sollen Arbeitgeber und Beschäftigte dafür künftig 2% des Bruttoeinkommens zahlen.
17: Ein Aspekt ist dabei nicht von der Hand zu weisen. Auch wenn diese Kapitalrente in ferner Zukunft dafür sorgen soll, dass das Niveau der gesetzlichen Rente wieder steigen und bei einem guten Verlauf auch die Beiträge wieder sinken könnten, erst einmal steigen die Beiträge für die gesetzliche Rente und der zusätzlichen Kapitalrente deutlich an. Und die Kritik der Wirtschaft ist schon berechtigt, dass dadurch auch die Arbeitskosten wieder steigen werden, was die Koalition politisch eigentlich verhindern wollte, zumal es mit der Pflege- und der Krankenkassenreform noch 2 weitere Hürden zu nehmen gilt, die sich auch auf die Arbeitskosten niederschlagen werden.
1: Meint Volker Findhammer im Deutschlandfunk. Die Süddeutsche Zeitung spricht dagegen vom besten Paket zur Rente seit vielen Jahren.
18: Das liegt auch daran, dass sich führende Forscher zusammen mit Fachpolitikern aus CDU, CSU und SPD verständigt haben. Das war punktuell schmerzhaft für beide Parteien. Die SPD etwa hegt immer noch große Gefühle für die vorzeitige Rente nach 45 Versicherungsjahren. Doch am Ende dürfte auch sie den Plan der Kommission mittragen.
1: Und die Volksstimme aus Magdeburg erinnert daran, dass die Bundesregierung die Belastungen der Rentenreform eigentlich gleichmäßig auf die Gesellschaft verteilen wollte.
18: Dass das nicht funktioniert, zeigt die Attacke auf die Minijobs. Während Gewerkschaften monieren, dass die 603-Euro-Tätigkeit kaum was an Rentenpunkten bringe, macht sich in der Gastronomie Katastrophenstimmung breit. Allein in dieser Branche arbeitet gut 1 Million Menschen auf dieser Basis. Schülerarbeit wird die Lücken nicht füllen können.
1: Und das waren unsere Standpunkte, heute zusammengestellt von Ulrike Ufer.
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1: Und gerade stehen sich in Guadalajara in Mexiko, Kolumbien und die Demokratische Republik Kongo gegenüber. Gerade ist Pause und Florian Winkler, der hat das Spiel

0: Spiel genau im Blick. Ist denn die Demokratische Republik Kongo besser ins Spiel gekommen? Am Anfang war ja Kolumbien deutlich überlegen.
1: Kolumbien war weiter sehr, sehr gut überlegen und blieb das eigentlich auch über die meiste Zeit dieser ersten Halbzeit. Nach der Trinkpause riss so ein bisschen der Zug nach vorne und die Klarheit in der Offensive, die hat ein bisschen gefehlt. Ganz klar bei den Kolumbianern, die von so vielen zehntausenden kolumbianischen Fans in Guadalajara unterstützt wurden und werden nach wie vor, es gefühlt ein Heimspiel. Der Kongo tut sich in der Offensive wahnsinnig schwer, überhaupt mal Chancen zu kreieren, aber die Kolumbianer werden sich ärgern in der Pause, denn dass sie da noch keinen Ertrag rausgezogen haben, dass sie in diesem zweiten Gruppenspiel der Gruppe K noch nicht mit 1 oder sogar 2-0 führen, das ist dann schon auch grob fahrlässig. Vor allem Luis Diaz, der sehr viel tut, der Mann vom FC Bayern, über den linken Flügel immer wieder Torgefahr gesorgt, aber wie gesagt, nach der Trinkpause ist so ein bisschen der Faden bei den Südamerikanern gerissen und auch der Kongo konnte sich aus einer geordneten Defensive dann immer so ein bisschen aus seinem defensiven Schneckenhaus rauswagen. Gefährlich blieb es aber eben nicht für den Kongo, nur La Tricolore, die hat sich nach vorne bewegt, immer mal wieder für Torgefahr gesorgt. Im Ansatz aber nur, die klaren Chancen waren eher in den ersten 20 Minuten zu verzeichnen. 0-0, ärgerlicher wirklich für Kolumbien. Kongo kann mit dem Zwischenstand wirklich gut leben, dass sie noch keinen Treffer gefangen haben, lag auch vor allen Dingen bislang am sehr, sehr guten Torhüter Lionel Mpasi, der sehr, sehr starke Reflexe gezeigt hat, tolle Paraden und die Kolumbianer ein Stück weit zum Verzweifeln gebracht hat. Kolumbien wird sich überlegen, wie sie wieder Schwung reinkriegen in die Offensive in der zweiten Halbzeit. Der Kongo muss defensiv wieder weiter so stabil agieren wie schon gegen Portugal, aber aktuell zur Pause eben 0-0.
0: Vielen Dank. Florian Winkler war das zum Spiel Kolumbien gegen die Demokratische Republik Kongo, wo gerade Pause ist. Und zuvor hat Kroatien gegen Panama in einem Vorrundenspiel der Gruppe L 1-0 gewonnen.

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1: Um 5 Uhr mit Wolfgang Berger. Wegen einer Funkstörung hat am späten Abend bundesweit der Zugverkehr stillgestanden. Inzwischen fahren nach Angaben der Deutschen Bahn die ersten Züge wieder. Reisende und Pendler müssen aber am frühen Morgen noch mit Verspätungen oder auch kurzfristigen Ausfällen rechnen. Aus der Nachrichtenredaktion Diane Batani.
2: Betroffen war dem Unternehmen zufolge die Funktechnik, mit der Lokführer in den Zügen mit den Fahrdienstleitern in den Stellwerken kommunizieren. Konzernchefin Palla sagte der Bild-Zeitung, die Lage sei mit einem Notfallsystem stabilisiert worden. Die Ursache für die massive Störung müsse aber noch geklärt werden. Nach RBB-Informationen vermuten Sicherheitsbehörden, dass ein fehlerhaftes Software-Update das Problem verursacht haben könnte.
1: Brauchen wir eine Altersgrenze bei Social Media, um Kinder und Jugendliche im Internet besser zu schützen? Mit dieser Frage hat sich monatelang eine Expertenkommission befasst. Ihre Empfehlungen will sie heute Familienministerin Prien übergeben. Das Gremium hat geprüft, ob strengere Regeln nötig sind, um Kinder und Jugendliche vor Gefahren in den sozialen Medien zu schützen. Im Persischen Golf sitzen nach einer Analyse des größten deutschen Versicherungsunternehmens Allianz nach wie vor mehr als 1000 Schiffe fest. Der Wert der blockierten Schiffe und ihrer Ladung beträgt demnach etwa 125 Milliarden Dollar. Eine Auflösung dieses Staus würde auch bei einer Normalisierung der Verhältnisse mehrere Wochen dauern, hieß es weiter. Der Iran hatte am Wochenende angekündigt, die Straße von Hormus erneut zu sperren. Grund sei, dass die vereinbarte Waffenruhe im Südlibanon nicht eingehalten werde. Bei der Fußball-Weltmeisterschaft läuft aktuell die Partie Kolumbien gegen die Demokratische Republik Kongo. Zuvor hat Kroatien seinen ersten Turniersieg gefeiert. Aus dem ARD-WM-Team Michael Küster.
3: Es war ein ganz hartes Stück Arbeit für die Kroaten. Am Ende reichte aber der Treffer des eingewechselten Budimir zum knappen 1:0 über Panama, das damit vorzeitig ausgeschieden ist. In derselben Gruppe ist zuvor England nicht über ein 0:0 Unentschieden gegen Ghana hinausgekommen. Damit fällt die Entscheidung über das Weiterkommen am letzten Spieltag. In Gruppe K hat bereits am Abend Portugal beim 5:0 über Usbekistan seinen ersten Turniersieg eingefahren. Doppeltorschütze Cristiano Ronaldo hat dabei einen neuen Rekord aufgestellt. Er ist jetzt der erste Spieler, der bei 6 verschiedenen Weltmeisterschaften getroffen hat.
1: Das waren die Nachrichten. Das Wetter in Deutschland. Tagsüber heiter und trocken, im südlichen Bergland später einzelne kräftige Gewitter, Höchstwerte 28 bis 38, an der See um 24 Grad. Am Donnerstag warm bis heiß bei 22 bis 39 Grad. Am Freitag meist trocken, im Westen später leichte Schauer und Gewitter, 31 bis 40 Grad, auf den Inseln etwas kühler. Es ist 5.03 Uhr.
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4: Die A7 Fulda Richtung Würzburg ist zwischen Bad Brückenau Volkers und Bad Brückenau Wildflecken wegen einer Nachtbaustelle aktuell bis 6 Uhr gesperrt. Die Umleitung führt über die U54. Die A8 Karlsruhe Richtung Stuttgart ist zwischen Karlsbad und Pforzheim West wegen Bergungsarbeiten gesperrt. Die A8 München Richtung Salzburg ist zwischen Bergen und Traunstein Siegsdorf Ost wegen Bauarbeiten bis ca. 6 Uhr gesperrt. Die Umleitung führt über die U87 und U89. Die A37 Hannover Messe Richtung Burgdorf ist zwischen Miesburg und Kreuz Hannover Buchholz gesperrt. Die A46 Brilon Arnsberg-Neheim ist zwischen Wennemen und Freien-Ohl in beiden Richtungen wegen Wartungsarbeiten in den Tunneln aktuell noch gesperrt. Die A71 Erfurt Richtung Schweinfurt ist zwischen Oberhof und Suhl-Zeller-Mehlis wegen Wartungsarbeiten im Tunnel Hochwald bis 6 Uhr gesperrt. Und die A72 Plauen Richtung Zwickau ist zwischen Zwickau West und Zwickau Ost wegen Bergungsarbeiten gesperrt.
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4: Von NDR-Info aus Hamburg mit Klaas Christoffersen. Guten Morgen. Seit gestern sind sie offiziell auf dem Tisch, die 33 Vorschläge der Rentenkommission. Vieles war schon vorher bekannt und so hat auch schon die Diskussion über die Empfehlungen begonnen. Die Gewerkschaften lehnen vor allem das geplante Aus für einen früheren abschlagsfreien Renteneintritt nach langen Beitragsjahren ab. Die Arbeitgeber murren, weil sie sich an den Beiträgen für eine neue aktiengestützte Säule der Altersversorgung beteiligen sollen. Was alles drinsteht im Bericht der Rentenkommission und was die Bundesregierung dazu sagt, fasst Marius Zekri jetzt zusammen.
5: Das Reformpaket der Rentenkommission sei ein Gesamtkunstwerk, sagt Sozialministerin Bärbel Baas. Und Kanzler Friedrich Merz verspricht, dass man alle Empfehlungen, die die Kommission gegeben hat, auch umsetzen werde, ohne Ausnahme. Das heißt zum einen, dass man das Rentenalter erhöhen und die Möglichkeiten, früher in den Ruhestand zu wechseln, verringern will. Ab 2031 soll die Altersgrenze moderat an die Lebenserwartung angepasst werden. Pro Jahrzehnt soll sie dann um rund 6 Monate steigen. Erst im Jahr 2092 würde sie dann bei 70 Jahren liegen. Außerdem will die Koalition die Rente mit 63 abschaffen. Sie ermöglicht es bislang Menschen mit mindestens 45 Beitragsjahren, sich früher und ohne Abschläge aus dem Arbeitsleben zu verabschieden. Auch die Grenze für Altersteilzeit soll von jetzt 55 auf 58 Jahre angehoben werden. Für all jene, die aus gesundheitlichen Gründen nicht bis zum Rentenbeginn arbeiten können, soll der Zugang zum Altersruhegeld einfacher möglich sein. Ein weiterer Kernpunkt des Konzepts ist die Einführung einer kapitalgedeckten Alterssicherung, wie es sie etwa in Schweden schon gibt. Ein Fonds legt die Gelder der Versicherten am Kapitalmarkt an, daraus wird dann eine Art Zusatzrente gezahlt. Dafür sollen aber auch zusätzliche Beiträge von 2% des Einkommens fällig werden, die zu gleichen Teilen von Arbeitgebern und Arbeitnehmern getragen werden. Bereits in 2 Jahren soll dieses neue System starten, dann anfangs mit niedrigeren Zusatzbeiträgen von 0,5%, die dann jährlich steigen, bis die vollen 2% erreicht sind. Auch der sogenannte Nachhaltigkeitsfaktor soll wieder eingeführt werden. Er sorgt dafür, dass die Renten nicht mehr so stark steigen wie die Löhne. Kürzungen soll es aber nicht geben. Außerdem sollen künftig auch Selbstständige, Abgeordnete und Vorstände von Aktiengesellschaften in die Rentenkasse einzahlen müssen. Bereits in der kommenden Woche will man im Koalitionsausschuss über einen Zeitplan für die Umsetzung des Pakets beraten. Die ersten Gesetze sollen bis zum Jahresende auf den Weg gebracht werden.
4: Soweit die Zusammenfassung der Reformvorschläge von Marius Zekri. Zumindest in der Bundesregierung waren vor allem lobende Töne für die mögliche Rentenreform zu hören. Aus den Regierungsfraktionen und auch aus den Parteien klang das zwar schon ein bisschen anders. Und doch nutzt die schwarz-rote Koalition diesen Bericht der Rentenkommission, um Einigkeit und gemeinsamen Gestaltungswillen zu zeigen? Jakob Mayer berichtet.
6: Sie wirken konzentriert und zufrieden, als sie am Vormittag die 33 Empfehlungen der 13 Rentenfachleute

0: Merz auch begrifflich hinter Bars.
1: Ich habe mit der Bundesarbeitsministerin verabredet, dass wir die Vorschläge als, so hat sie es ausgedrückt und ich mache mir diesen Begriff zu eigen, als Gesamtkunstwerk vollständig jetzt in Gesetzessprache übersetzen.
0: Soll heißen, beim Thema Rentenreform passt zwischen uns kein Blatt Papier. Und fast beschwörend fordert Merz nicht nur bei dieser Gelegenheit, das Paket nicht aufzuschnüren, sondern die Kommissionsvorschläge im Ganzen umzusetzen. Denn das liegt nicht in seiner Hand. Jetzt sind die Abgeordneten von Union und SPD am Zug.
2: Ich möchte dieses Paket umsetzen. Wir müssen dafür noch sicherlich auch in unseren eigenen Reihen die Fraktionen mitnehmen.
1: Ich muss beide Bundestagsfraktionen auf diesem Weg mitnehmen. Und ich kann Ihnen sagen, wir sind zusammengewachsen in den letzten 14 Monaten. Das Arbeitsklima ist gut.
0: Daran arbeiten die Führungen beider Seiten seit Wochen. Das Koalitionstreffen in der Villa Borsig im April war von Streit geprägt und gilt als Tiefpunkt im koalitionsinternen Verhältnis. Damals wurde klar, so geht's nicht weiter. Seitdem demonstrieren beide Seiten Zusammenhalt. Der wird durch die Rentenreformvorschläge auf die erste Probe gestellt. Vor allem SPD-Abgeordnete müssen Kröten schlucken, etwa ein höheres Renteneintrittsalter oder das geplante Aus für die sogenannte Rente mit 63.
3: Wir werden jetzt in den Einzelheiten sicherlich über die eine oder andere Ausgestaltung mit diskutieren müssen.
0: Sagt am Nachmittag SPD-Fraktionschef Matthias Mirsch, stellt sich aber grundsätzlich hinter das Vorhaben. Sein Unionskollege Jens Spahn betont:
4: Jeder, der einen einzelnen Baustein reißgreift und kritisiert, muss erst mal zeigen, wie man denn anders zu einem besserem Gesamtpaket gekommen wäre.
0: Schon wieder das Gesamtpaket. Und fast wortgleich betonen Spahn und Mirsch, dass die Rentenkommission zu einem einstimmigen Ergebnis gekommen ist, was Abgeordneten in ihren Fraktionen den Widerstand noch schwerer machen dürfte. Wenn es für Schwarz-Rot in Berlin gut läuft, beflügelt eine konstruktive Rentendebatte auch die anstehenden Reformen bei Gesundheit, Pflege und Steuern. So könnte die Koalition vor den Landtagswahlen im Spätsommer wichtige Vorhaben aufs Gleis setzen und sich doch noch als Reformkraft präsentieren. Scheitern, sagt Friedrich Merz, ist keine Option.
5: Aus Berlin war das Jakob Meyer.
6: Die Meinung.
5: Dagmar Pepping aus dem ARD-Hauptstadtstudio ist erleichtert, dass die Vorschläge der Rentenkommission jetzt vorliegen und bleibt doch skeptisch, ob wirklich alles 1:1 umgesetzt wird. Hier ist ihr Kommentar.
7: Na also, geht doch. Auf einer der größten Reformbaustellen dieses Landes geht es voran. Die Rentenkommission der Bundesregierung hat geliefert. 33 Vorschläge, einstimmig beschlossen. Ein Gesamtpaket, das unser System der Altersabsicherung für die nächsten Jahrzehnte stabilisieren kann. Wenn dieses Gesamtpaket nicht wieder aufgeschnürt wird, sobald die diversen Interessengruppen aufschreien und protestieren. Zum Glück haben der Kanzler von der CDU und die Arbeitsministerin von der SPD schon einen Schutzzaun aufgestellt. Es gibt jetzt kein Rosinenpicken, sagt Bärbel Baas. Alle Elemente müssen zügig umgesetzt werden, fordert Friedrich Merz. Baas und Merz sind jeweils Vorsitzende ihrer Parteien. Schaffen beide es nicht, dieses Gesamtkunstwerk, Zitat Baas, durch den Bundestag zu bringen, dann ist diese schwarz-rote Koalition am Ende. An der Reform führt kein Weg vorbei. Immer weniger Beitragszahler müssen die Renten von immer mehr Ruheständlern finanzieren. Die geburtenstärksten Jahrgänge, die Babyboomer, verabschieden sich in den kommenden Jahren aus dem Arbeitsleben. Das ist die demografische Realität, ob sie uns gefällt oder nicht. Wenn wir jetzt nicht handeln, wird die jüngere Generation, unsere Kinder, Nichten, Neffen oder Enkel, dafür einen nicht akzeptablen Preis bezahlen. Immer weiter steigende Beiträge für die Rentenversicherung bei einem gleichzeitig sinkenden Rentenniveau. No future für den Nachwuchs, das darf nicht sein. Und deshalb ist es richtig, dass der Beginn der Rente an die Lebenserwartung gekoppelt wird. Langsam, in kleinen Schritten. Die Rente mit 70, die viele schon als Schreckgespenst an die Wand gemalt haben, würde nach Berechnungen der Kommission erst 2092 Realität. 2092. Es ist richtig, zusätzliche Gruppen in die gesetzliche Rentenversicherung zu holen. Selbstständige, Abgeordnete und irgendwann auch die Beamten. Es ist richtig, die sogenannte Rente mit 63 abzuschaffen. Und auch die Minijobs gehören bald der Geschichte an. Einzige Ausnahme: Schüler. All das erhöht die Einnahmen und stabilisiert die Beiträge. Auch der Aufbau einer Kapitalrente nach dem Vorbild Schwedens war lange überfällig. Rentenbeiträge werden von Experten am Kapitalmarkt angelegt. Die erzielten Erträge, und hier sprechen wir von Milliarden, führen zu höheren Renten. Das ist eine gute Perspektive, vor allem für die Jüngeren im Land.

0: Die Rentenkommission hat geliefert. Sie hat der Politik einen Instrumentenkasten hingestellt, mit dem sich gut arbeiten lässt. Packen wir es an.
1: Die Meinung von Hauptstadtkorrespondentin Dagmar Pepping zu den Vorschlägen für eine Rentenreform. Und jetzt ein ausführlicherer Blick aufs Wetter. Zurzeit ist es noch oft gering bewölkt oder klar und trocken. Und die Schauer und Gewitter im Süden und Südosten sind abgeklungen. Und die Werte liegen im Moment im Norden und Osten bei 17 bis 10 und sonst bei 21 bis 16 Grad. Am Tag heiter, teils sonnig. Über dem südlichen Bergland kann es im Tagesverlauf vereinzelt kräftige Gewitter geben. Höchstwerte bis zu 34 Grad im Norden und dann bis zu 39 Grad im Rest des Landes. Es kann also richtig heiß werden. Hier noch einige aktuelle Werte aus Deutschland. In Aachen 20 Grad und klar, Berlin meldet 15 Grad und es ist sonnig. Klar auch in Frankfurt am Main bei 22 Grad, in Dresden sind es 16 Grad und es ist sonnig. In Hamburg 14 Grad heiter, in Köln 17 Grad und klar und München meldet klar 20 Grad.
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1: Und jetzt blicken wir auf einen Termin voraus für heute Nachmittag. Da hat Kanzler Merz die Staats- und Regierungschefs von Frankreich, Großbritannien, Italien und Polen ins Kanzleramt eingeladen. E5-Format heißt diese Runde, die über die großen außenpolitischen Spannungen berät. Ukraine-Iran-Krieg, Nahost und der nahende NATO-Gipfel. Aber welche Rolle spielt Deutschland auf der internationalen Bühne? Bei vielen der Themen ist es schwierig, für den Kanzler Gehör zu finden. Aus dem ARD-Hauptstadtstudio berichtet darüber Christina Nagel.
3: Seinen Anspruch hat Kanzler Friedrich Merz erst kürzlich wieder in einer Regierungserklärung deutlich formuliert.
4: Wir wollen uns nicht länger unter Wert verkaufen.
3: Deutschland soll auf internationalem Parkett wieder Führung übernehmen, mit klaren Positionen und Haltungen, in enger Abstimmung mit den europäischen Partnern, allen voran mit Frankreich und Polen. Da passt das heutige Treffen im Kanzleramt gut ins Bild. Friedrich Merz will sich mit den Staats- und Regierungschefs aus Frankreich, Großbritannien, Italien und Polen abstimmen. Es geht um gemeinsame Positionen mit Blick auf den anstehenden NATO-Gipfel, das weitere Vorgehen in der Ukraine und im Nahen Osten. Das Problem: Den Ton setzt am Ende ein anderer, US-Präsident Donald Trump, dem der Kanzler auch zuletzt in Evian beim G7-Gipfel wenig entgegensetzte. Zu wenig, wie Sarah Brissan vom Global Public Policy Institute findet.
5: Ich würde mir eine selbstbewusstere eigene deutsche und europäische Ordnungsvorstellung wünschen. Und dazu gehört eben, dass man zum Beispiel nach einem Abkommen zwischen USA und Iran mehr dazu zu sagen hat als nur herzlichen Glückwunsch, Riesenerfolg. Wenn das weder ein Riesenerfolg war, noch in den Details dem entspricht, was eigentlich unseren außenpolitischen Werten und Interessen entspricht.
3: Der Umgang mit außenpolitischen Werten ist ein Thema, das auch viele Außenpolitiker in Berlin umtreibt. Bis heute fehlen klare völkerrechtliche Einordnungen von Seiten der Bundesregierung. Was die US-Intervention in Venezuela angeht, bei der Staatschef Maduro gefangen genommen wurde, oder auch den Angriff Israels und der USA auf den Iran. Es hat, da ist sich die außenpolitische Sprecherin der Grünen-Fraktion im Bundestag, Deborah Düring, sicher, Deutschland wichtige Stimmen gekostet im Ringen um einen nicht ständigen Sitz im Sicherheitsrat der Vereinten Nationen.
6: Doppelstandards bei der Verteidigung des Völkerrechts darf es nicht geben. Es braucht mehr Klarheit und mehr Unterstützung für die Vereinten Nationen.
3: Für Deutschland wäre es eine wichtige Bühne gewesen, um dem eigenen Anspruch gerecht zu werden, meint die Expertin für strategische Vorausschau Sarah Brissan. Die Bundesregierung dürfe sich nicht verleiten lassen, sich allein auf Europa, die eigene Verteidigung, die EU und die Ukraine zu konzentrieren, weil davon nicht nur Russland und China mit ihrem Großmachtdenken profitieren.
5: Das spielt natürlich diesen Visionen unter anderem der Trump-Regierung in die Karten, zu sagen, auf dem großen internationalen Spielfeld habt ihr eigentlich nichts zu suchen.
3: Also auch nicht an den Verhandlungstischen, an denen die Europäer gern Platz nehmen würden. Um mitreden zu können, wenn es wie im Fall der Ukraine um europäische Sicherheitsinteressen geht oder wie bei der Straße von Hormus um wichtige Handelswege. Auch hier muss die Bundesregierung ihre Rolle noch finden. Anders als früher gilt sie nicht mehr als neutraler Makler. Sie muss neue Allianzen mit anderen Mittelmächten wie zum Beispiel Kanada schmieden, Interessen formulieren, sich mittel- und langfristig strategisch aufstellen. Ein Bereich, in dem es noch viele Leerstellen gibt, auch auf europäischer Ebene, was zu vielen Gesprächsformaten wie heute dem E5-Format aber nicht zwingend zu Ergebnissen führt. Die deutsche Außenpolitik ist mittendrin in einem riesigen Umbruchsprozess. Anspruch und Wirklichkeit liegen noch weit auseinander. Aber, betont Sarah Bressan, die ersten Weichen, auch strukturell, seien gestellt. Außenpolitik wird umfassender, sicherheitspolitischer gedacht. Und manchmal, wie im Fall Grönland, blitzt auf, was geht, wenn man sich nicht kleiner macht, als man ist.
1: Ein Bericht war das von Christina Nagel. Und für NATO-Generalsekretär Mark Rutte ist es gerade nicht einfach, das Verteidigungsbündnis zusammenzuhalten. In der NATO sind ja die USA das militärische Schwergewicht, aber der US-Präsident, der teilt immer wieder gegen die europäischen Verbündeten aus, sodass man sich bisweilen fragen kann, was dieses Bündnis gerade überhaupt noch zusammenhält. Und in dieser Situation reist Rutte heute nach Washington. Auch um über einen möglichen europäischen Beitrag für die Sicherung der Straße von Hormuz nach dem Iran-Krieg zu sprechen. Andreas Meyer-Feist blickt auf die Visite des NATO-Generalsekretärs in Washington voraus.
7: Es werden wohl keine ganz einfachen Tage für Mark Rutte. Sein Ziel, das Bündnis zusammenzuhalten, gleichzeitig Trump zu besänftigen. Der US-Präsident hatte kurz vor dem Besuch NATO-Länder kritisiert, mit einer gefühlsbetonten Mischung aus Enttäuschung und Drohung. Wir haben sie gebeten und sie waren nicht da, um dann noch fast beiläufig drei Namen zu nennen: Italien, Deutschland und auch Großbritannien.
8: Italy was very bad and other countries, Germany was very bad.
7: Nachdem die USA doch so viel Geld für den Schutz Europas ausgegeben hätten.
8: The numbers that we spend are so crazy.
7: Im Krieg gegen den Iran seien diese Länder dann aber nicht da gewesen, um Amerika zu helfen. Umso geschickter wird der NATO-Generalsekretär jetzt agieren müssen, um größere Schäden vom Bündnis abzuwenden. Dass Trump Italien nannte, mag weniger mit der NATO, mehr mit einem Selfie zu tun haben. Mit der italienischen Regierungschefin lieferte er sich einen bizarren verbalen Schlagabtausch rund um die Frage, ob Meloni um ein gemeinsames Foto gebettelt habe oder nicht.
9: Io e l'Italia non imploriamo mai.
7: Ich und Italien betteln nie, antwortete eine fast schon wütend in die Kamera schauende Giorgia Meloni in den sozialen Medien. Gleichzeitig überlegt die italienische Regierung, Milliardenkredite für die eigene Rüstung zurückzufahren. Stattdessen soll mehr Geld in die Entlastung der Bürgerinnen und Bürger fließen. So etwas dürfte Donald Trump erst recht nicht gefallen. 12.000 in Italien stationierte US-Soldaten sollen abgezogen werden. NATO-Generalsekretär Rutte hat aber wohl noch größere Dimensionen im Blick. Ein Drittel der in Europa stationierten F-16-Kampfflugzeuge aus den USA werden fehlen. Dazu gibt es Abstriche bei der Seeaufklärung und bei den U-Booten, die bisher noch zum Schutz Europas eingesetzt werden. Die USA wollen eine Lastenumverteilung unter dem Motto NATO 3.0. Das ist entscheidend. Die USA haben ihre Beiträge angepasst. Wir müssen mehr tun. Europa und Kanada müssen beweisen, dass sie dazu bereit und in der Lage sind, erklärte Rutte vor wenigen Tagen in Brüssel. Mit Blick auf den bevorstehenden NATO-Gipfel forderte Rutte, mehr Geld möglichst schnell in kampfbereite Fähigkeiten umzuwandeln. Wie stark ist noch der Zusammenhalt der NATO-Allianz? Auch darum wird es beim Besuch des NATO-Generalsekretärs in Washington gehen.
1: Andreas Meyer-Feist berichtete. Und damit zurück nach Deutschland. Obdachlose, die vor Geschäften schlafen, wenn diese geschlossen sind, das ist immer wieder und seit Jahren ein Thema. Auch in Köln. Über die unterschiedlichen Interessen hier berichtet Susanne Rittner.
10: Die ersten sind schon da, bevor der letzte Reinigungstrupp durch die Kölner Fußgängerzonen fegt. Obdachlose Menschen. Sie sitzen oder liegen hier, essen und gucken Filme auf dem Handy. Mike Surbier weiß, warum sie gerade hier sind, denn vor einem guten Jahr war er selbst noch obdachlos.
11: Ich habe mich damals auch dazu entschieden, in der Schildergasse zu schlafen, allein aus Sicherheitsgründen, weil ich immer gehofft habe, wenn mir jemand was tut, sind genug andere Menschen drumherum, die mir dann eventuell helfen würden. Und ein ganz großer Aspekt auch Geld. Man kann da viel besser betteln, schnorren, Leute nach Geld fragen, als wo weniger los ist.
10: Um das zu verhindern, um die Flächen rund um die Geschäfte abzusichern, haben sich viele für Absperrgitter entschieden. Wer sowas nicht hat, muss mit ungebetenen Gästen rechnen. Und das ist jeden Tag, so sagt Oliver Jahn, der ein Schuhgeschäft auf der Schildergasse leitet.
12: Es ist schmutzig,

0: Es liegt überall Müll rum. Es entsteht eine Art Unordnung, vielleicht weil zu viele Menschen bei uns in der Passage liegen. Und daraus ergibt sich vielleicht ein indifferentes Gefühl von Unsicherheit bei unseren Kundinnen und Kunden.
1: Die Kunden würden den Ärger manchmal auch direkt mitbekommen. Denn immer wieder wollen Obdachlose den Schlafplatz nicht verlassen, obwohl der Laden schon aufmacht.
0: Es kommt regelmäßig zu Auseinandersetzungen mit Personen ohne Obdach bei uns in der Passage, wo wir versuchen müssen, intensiv, mal auch mit Ordnungskräften, die Personen bitten müssen zu gehen. Sonst kommen unsere Kunden schlichtweg nicht in unser Geschäft.
1: Die Geschäftsinhaber machen sich Sorgen ums Geschäft, die Hauseigentümer in den Fußgängerzonen um den Wert ihrer Immobilie. Denn welcher Mieter will morgens erstmal über schlafende Menschen steigen, wenn er vor die Haustür tritt? Aber vertreiben sei nicht die Lösung, findet Annette Polster vom Verein Stadtmarketing.
2: War es eben früher in den sehr zentralen Lagen wie Neumarkt und die Einkaufsstraßen, geht es eben jetzt auch in den umliegenden Bereich, auch in Wohngebiete in der Innenstadt mit hinein.
1: Das Problem werde nur verlagert und die Betroffenen wünschen sich nachhaltige Lösungen. Die Bezirksbürgermeisterin der Kölner Innenstadt, Julie Casier, ist auf jeden Fall dagegen, den Obdachlosen zu verbieten, die Nacht in den Fußgängerzonen zu verbringen. Dieser Raum sei für alle da, man müsse Alternativen anbieten.
3: Es gibt ja auch eine Strategie gegen Obdachlosigkeit in Köln, die muss weiter vorangetrieben werden, die Maßnahmen müssen umgesetzt werden, wir müssen mehr Unterkünfte schaffen und mehr Streetworkern. Also die aufsuchende Sozialarbeit ist ein ganz wichtiger Punkt, weil es der Moment ist, wo die Streetworker die Menschen ansprechen können und sie zurück ins System holen können.
4: Sagt die Kölner Bezirksbürgermeisterin Casier im Beitrag von Susanne Rittner. Es ist jetzt 5:25 Uhr.

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1: Und da spielt Kolumbien gegen Kongo. Es sind noch keine Tore gefallen, aber Florian Winkler, wer ist denn vielleicht näher dran am Führungstreffer?
2: Weiterhin die Kolumbianer, 65 Minuten gleich rum, die zu Beginn dieser zweiten Halbzeit erstmal wieder reinfinden mussten, sich über eine neue Strategie überlegen mussten hier in Guadalajara, wo so viele zehntausende kolumbianische Fans eine Fußballparty trotz dieser torlosen aktuellen Partie feiern und ihre Mannschaft unterstützen. Aber mittlerweile ist Kolumbien wieder nah dran. Er arbeitet sich Chancen allen vor allem über den sehr fleißigen Luis Diaz, den Mann vom FC Bayern München. Aber sie scheitern immer wieder entweder an der fehlenden Präzision oder an dem herausragend starken Keeper des Kongos, Lionel Mpazi, der jetzt versucht, das Spiel schnell zu machen über die rechte Seite. Aber der Kongo erstmal hängen bleibt. Sie kommen kaum, die Afrikaner, über die Mittellinie und zwar gefährlich dann vors Tor der Kolumbianer. Aber die Kolumbianer werden sich langsam aber sicher noch mehr ärgern, dass es hier nicht schon mindestens 1-0 oder sogar 2-0 steht in diesem zweiten Gruppenspiel der Gruppe K aus Sicht der Kolumbianer, die unbedingt Platz 1 wieder haben wollen. Das ist ja aktuell Portugal mit 4 Zählern. Und der zweite Sieg der Kolumbianer ist fest eingeplant, aktuell aber hier 0-0.
1: Vielen Dank, Florian Winkler aus Guadalajara in Mexiko. Aber dieses Spiel war nicht das einzige bei der WM in den letzten Stunden und dazu jetzt und auch zu allem anderen, was im Sport wichtig war, Lars Pegelow.
3: Es ist bislang die Fußball-WM der Superstars. Messi, Mbappé, Haaland und nun auch Cristiano Ronaldo. Nach dem ersten Gruppenspiel der Weltmeisterschaft und einem enttäuschenden Unentschieden gegen die Demokratische Republik Kongo gab es noch reichlich Kritik an CR7. Beim deutlichen 5:0 gegen Usbekistan hat er seine Fans aber wieder begeistert. Philipp Hofmeister.
4: Portugal feiert Cristiano Ronaldo. Auch dank seines Superstars ist der WM-Mitfavorit angekommen in diesem Turnier. Gegen den kollektiv überforderten WM-Neuling Usbekistan überzeugte der 41-jährige Ronaldo mit 2 Toren, aber auch mit Spielfreude und Einsatz wurde von den knapp 70.000 Fans in Houston bei jedem Ballkontakt frenetisch abgefeiert und krönte sich obendrein zum ersten Spieler überhaupt, der bei insgesamt 6 Weltmeisterschaften trifft. Ein Eigentor des usbekischen Keepers Nuno Mendes und Joker Rafa Leao sorgten für die weiteren Treffer und für den auch in der Höhe verdienten 5:0-Sieg der Portugiesen, die erstmals zeigten, was in ihnen steckt.
3: Das wollten die Engländer auch zeigen. Nach begeisterndem

0: Auftakt und einem 4:2 gegen Kroatien sollte gegen Ghana der nächste Sieg her. Doch das hat in Boston nicht geklappt. 0:0 unentschieden endete diese Partie und ARD-Experte Bastian Schweinsteiger war enttäuscht vom Auftritt der Three Lions.
1: Ich habe das vorhin auch erzählt, dass die zu den Top-Favoriten gehören, weil ich mich sehr auf das Spiel gegen Kroatien natürlich auch so ein bisschen konzentriert habe, weil ich mir gedacht habe, jetzt sind sie da. Deswegen war die erste Halbzeit, die war richtig schlecht von den Engländern. Zweite Halbzeit eigentlich, zum Schluss haben sie halt das ein bisschen besser gemacht. Waren natürlich von den Chancen her natürlich näher dran an dem 1-0. Aber von England erwartest du dir trotzdem mehr mit dem Ball und das hat man heute nicht gesehen.
0: Trotzdem hat das Team von Trainer Thomas Tuchel mit 4 Punkten beste Chancen auf das 16. Finale. Und das gilt auch für Ghana. Die Westafrikaner haben ebenfalls 4 Punkte aus 2 Spielen geholt. Die deutsche Nationalmannschaft hat in der Zwischenzeit im strömenden Regen von Winston-Salem ihr Training vor dem abschließenden Gruppenspiel gegen Ecuador aufgenommen. Nach den ersten beiden Siegen ist die Frage, wie Bundestrainer Julian Nagelsmann diese Partie angehen wird. Burkhard Thupe stellt sich diese Frage auch.
2: Was ist wichtiger, Rotation oder Flow? Bundestrainer Julian Nagelsmann und sein Team müssen sich diese Frage bis zum Anpfiff gegen Ecuador beantworten. Nach der frühzeitigen Qualifikation für die K.O.-Phase hoffen nun die Reservisten auf Spielzeit gegen Ecuador. Doch ob und auf wie vielen Positionen im letzten Gruppenspiel getauscht wird, bleibt weiterhin ein Geheimnis, das auch Flügelstürmer Jamie Leveling im Rahmen der regulären Pressekonferenz nicht lüften wollte oder konnte. Dafür zeigte Leveling stolz ein brasilianisches Nationaltrikot, das er vor ein paar Tagen samt Widmung vom ehemaligen Superstar Ronaldo geschenkt bekommen hat.
0: Eine traurige Nachricht gab es in der Zwischenzeit für den französischen Nationaltrainer Didier Deschamps. Seine Mutter ist verstorben, sodass Deschamps für die Trauerfeier nach Frankreich zurückreist und das letzte Gruppenspiel seiner Mannschaft am Freitag gegen Norwegen verpassen wird. Frankreich hat den Einzug ins 16. Finale bereits geschafft. Wir kommen vom Fußball zum Tennis. In der kommenden Woche beginnt das Grand Slam Event in Wimbledon und dafür laufen aktuell die letzten Vorbereitungsturniere. Dabei sind viele deutsche Profis aktiv. Im englischen Eastbourne hat Daniel Altmaier, Halbfinalist, zuletzt in Halle seine gute Form untermauert und den Amerikaner Alexander Kovacevic geschlagen. Ebenfalls in Eastbourne war bei den Frauen auch Tatjana Maria erfolgreich, immerhin gegen die starke Italienerin Jasmine Paolini. Alle anderen deutschen Profis haben verloren.
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4: Um 5.31 Uhr mit Wolfgang Berger. Die Störung im Funksystem der Deutschen Bahn ist behoben. Wie das Unternehmen bestätigte, läuft der Zugverkehr Schritt für Schritt wieder an. Aus Berlin, Po Kong-Choing.
5: Am späten Abend waren Züge bundesweit gestoppt worden wegen einer Störung beim digitalen Bahnfunksystem GSMR. Darüber kommunizieren etwa Lokführer, Fahrdienstleiter und Betriebszentralen. Vom Problem betroffen waren auch S-Bahnen, etwa in Berlin, Stuttgart und München, sowie der Güterverkehr und private Bahnunternehmen wie Metronom, das Nahverkehrszüge in Niedersachsen, Bremen und Hamburg betreibt. Wie es genau zu der Störung kam, dazu machte die Deutsche Bahn bisher keine Angaben.
4: Brauchen wir eine Altersgrenze bei Social Media, um Kinder und Jugendliche im Internet besser zu schützen? Mit dieser Frage hat sich monatelang eine Expertenkommission befasst. Ihre Empfehlungen will sie heute Familienministerin Prien übergeben. Aus der Nachrichtenredaktion Daniel Runge.
6: Ob TikTok, Instagram oder Snapchat, für viele Kinder und Jugendliche gehört das längst zum Alltag. Klar ist aber auch, viele Social-Media-Inhalte sind für jüngere Nutzer nicht geeignet oder sogar gefährlich. Hinzu kommen Risiken wie Cybermobbing oder Suchtverhalten. Die Kommission hat deshalb geprüft, ob wir strengere Regeln brauchen, etwa verlässliche Alterskontrollen oder klare Nutzungsgrenzen. Verbote allein werden die Probleme aber vermutlich nicht lösen, das hatten die Experten schon in einem Zwischenbericht klargestellt.
4: NATO-Generalsekretär Rutte trifft sich heute mit US-Präsident Trump. Bei dem Gespräch soll es um die Erwartungen der USA an den bevorstehenden Bündnisgipfel gehen. Insbesondere die US-Forderungen nach einem zügigen Ausbau der Verteidigungskapazitäten der Europäer dürften zur Sprache kommen. Im Sender Fox News hatte Rutte im Vorfeld die Unterstützung mehrerer europäischer Länder für die Vereinigten Staaten während des Irankriegs hervorgehoben. Er wisse, dass es Enttäuschungen gebe, aber es handle sich um Einzelfälle, sagte Rutte.

0: Deutsche Umwelthilfe fordert ein Verbot übergroßer Autos und Pickup-Trucks in deutschen Innenstädten. Der Trend gehe trotz kleinerer Familien und geringerer Fahrzeugauslastung immer mehr zu größeren Autos, heißt es von der Organisation. Überdimensionierte Fahrzeuge seien aber vor allem für Kinder, ältere Fußgänger und Radfahrende gefährlich. Die Umwelthilfe verlangt verbindliche Obergrenzen für die Größe von Neuwagen. Und das Wetter in Deutschland. Tagsüber heiter und trocken, im südlichen Bergland später einzelne kräftige Gewitter. Höchstwerte 28 bis 38, an der See um 24 Grad. Am Donnerstag warm bis heiß bei 22 bis 39 Grad. Am Freitag meist trocken, im Westen später leichte Schauer und Gewitter, 31 bis 40 Grad, auf den Inseln etwas kühler. Das waren die Nachrichten.
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2: Zurzeit mit 4 Meldungen. Die A8 Karlsruhe Richtung Stuttgart ist zwischen Karlsbad und Pforzheim-West wegen Bergungsarbeiten gesperrt. Die A8 München Richtung Salzburg ist zwischen Bergen und Traunstein-Siegsdorf-Ost wegen Bauarbeiten ebenfalls noch gesperrt. Die Umleitung führt über die U87 und U89. Die A37 Hannover-Messe Richtung Burgdorf ist zwischen Miesburg und Kreuz Hannover-Buchholz gesperrt. Und die A71 Erfurt Richtung Schweinfurt ist zwischen Oberhof und Suhl-Zellermelis wegen Wartungsarbeiten im Tunnel Hochwald noch eine halbe Stunde bis 6 Uhr gesperrt. Kommen Sie gut und sicher an Ihr Ziel.
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2: Mit Klaas Christoffersen. Gut 2 Stunden lang ging am späten Abend nichts mehr auf den deutschen Schienen. Die Bahn hatte wegen einer IT-Störung den Zugverkehr komplett eingestellt. Tausende Fahrgäste strandeten und ein Reporter hat Fahrgäste am Hamburger Hauptbahnhof zu ihren Erfahrungen befragt.
3: Ja, wir kommen mit dem Zug aus Schweden und wollten eigentlich bis Hamburg fahren. In Pinneberg war plötzlich Stopp.
4: Wir warten schön auf den Zug. Und ich hoffe mal, dass ich irgendwann nach Osnabrück komme und die anderen weiter in den Süden.
5: Ich komme heute aus Köln und möchte noch nach Hause, nach Itzehoe. Ich hoffe, dass irgendwie noch ein Zug fährt, sonst muss ich zusehen, dass ich hier irgendwo schlafe.
6: Ich will so schnell wie möglich zu Bett und möchte so schnell wie möglich nach Oberstdorf, weil da steht mein Auto, meine Frau wartet und wir müssen übermorgen in Potsdam sein.
2: Stimmen von Fahrgästen am Hamburger Hauptbahnhof gestern Abend. Und darüber habe ich auch mit Johannes Zuber aus der ARD-Infonacht-Redaktion gesprochen und ihn gebeten, kurz zusammenzufassen, was genau da los war bei der Bahn.
7: Also es gab eine Störung in einem Kommunikationsnetz, dem Bahnfunk GSMR. Das war so gegen 22:30. Dieses Netz, das ist so eine Art Handynetz für die interne Kommunikation bei der Bahn. Damit können zum Beispiel die Lokführer mit den Stellwerken sprechen. Sie können auch Notrufe absetzen. Wenn der ausfällt, dann ist ein sicherer Bahnverkehr einfach nicht mehr möglich. Deswegen hat die Bahn dann den Zugverkehr komplett eingestellt. Nach einiger Zeit, da hat sie dann die Lage mit einem Notfallsystem stabilisiert. Ab 22:30, da fuhren dann die ersten Züge wieder. Wie du gesagt hast, inzwischen rollen sie wieder. Mit Störungen ist aber auch noch bis in den Morgen hinein zu rechnen.
2: Und sind da wirklich in diesen 2 Stunden überhaupt gar keine Züge gefahren, auch keine S-Bahnen?
7: Es sind fast keine Züge gefahren. Die Bahn hat alle Züge in den Bahnhöfen gelassen, für die sie verantwortlich ist. Also alle Fernverkehrszüge, dazu ein Großteil von Regionalzügen und auch einige S-Bahnen, zum Beispiel in Berlin, München und Stuttgart. In Hamburg, da sind die S-Bahnen aber gefahren. Und neben den Zügen der Bahn waren auch einige von privaten Anbietern betroffen. Die sind auch stehen geblieben. Nur wenige sind trotzdem noch gefahren.
2: Und da saßen ja auch ziemlich viele Leute in so einem Zug fest. Was war da mit denen?
7: Ja, manche haben einfach gewartet, bis die Züge wieder losfahren. Die Bahn hat auch Wartezüge bereitgestellt. Da konnte man sich dann reinsetzen, konnte man mal das Handy aufladen, vielleicht mal aufs Klo gehen. Sie hat auch Taxi- und Hotelgutscheine verteilt für diejenigen, die nicht warten wollten. Viele sind aber wohl auch auf eigene Faust los, entweder mit anderen Verkehrsmitteln oder sie haben sich auf eigene Faust ein Hotel gesucht. Die können dann natürlich bei der Bahn eine Entschädigung beantragen dafür.
2: Immer wenn so ein großflächiger Ausfall gerade von so einem Kommunikationsnetz auftritt, da kommt einem ja schnell das Stichwort Sabotage in den Sinn. Weiß man inzwischen, warum dieses Kommunikationsnetz ausgefallen ist?
7: Die Bahn hat dazu noch nichts offiziell bekannt gegeben. Am Abend hat sie aber gesagt, sie geht nicht davon aus, dass es Sabotage war, sondern sie vermutet eher ein fehlerhaftes Update. Genaues hat sie aber offiziell noch nicht bekannt gegeben.

0: Die Bahnchefin Paller hat jetzt der Bild-Zeitung gesagt, die Ursache, die muss jetzt erstmal geklärt werden.
1: Johannes Zuber war das aus der ARD-Infonacht-Redaktion.
2: Wirtschaft.
1: Hasso Plattner hat mit SAP Deutschlands größten Softwarekonzern gegründet. Seit 2 Jahren ist Plattner komplett raus aus dem Geschäft und betätigt sich als Mäzen. Hier mal 10 Millionen Euro für die Bibliothek in Mannheim, dort mal 50 Millionen für die Uni Potsdam, genauer das Institut für Software-Systemtechnik, das seinen Namen trägt, Hasso-Plattner-Institut. Und eben dieses Institut hat nun zu einer Konferenz über Cybersicherheit geladen. Keine Frage, ein relevantes Thema in Zeiten, in denen künstliche Intelligenz Software nicht nur schreibt, sondern auch knackt. Jessica Wiener.
3: Für den Vorsitzenden und wissenschaftlichen Leiter der Konferenz, Christian Dörr, steht fest, die Bedrohung auch im Cyberraum wächst.
4: Wir sehen, es hat sich im vergangenen Jahr extrem verändert. Die geopolitische Situation ist rasant dynamisch. Wir haben Allianzen, die scheinbar nicht mehr so viel wert sind. Die regelbasierte Ordnung, mit der wir uns Europa immer sehr angefreundet haben, von der wir sehr stark profitiert haben, ist eigentlich so nicht mehr viel wert. Das sehen wir zum einen natürlich, wenn wir sehen, dass ein Konflikt einfach mal so passieren kann, einen Angriffskrieg. Wir sehen aber auch, dass zum Beispiel im Cyberraum bestimmte Werteabsprachen nicht mehr viel wert sind. Da wird es ganz normal, dass Krankenhäuser angegriffen wird, dass kritische Infrastruktur angegriffen wird.
3: Die Folge? Unsicherheit und die Frage, was jetzt? Unter dieser Überschrift steht die Konferenz in Potsdam. Die Antwort folgt im zweiten Teil, Cybersicherheit neu gestalten. Eine entscheidende Maßnahme dabei, digitales De-Risking. Denn es stellen sich Fragen.
4: Was machen wir denn, wenn zum Beispiel ein großer Cloud-Anbieter, wenn ihm verboten wird, nach Deutschland bestimmte Unternehmen zu beliefern? Wenn ich bestimmtes Vorprodukt einfach nicht mehr aus China bekomme? Wenn ein bestimmter Seeweg einfach geschlossen wird, nicht zur Verfügung steht? Wir haben das gerade mit Öl mitgemacht.
3: Es gibt Abhängigkeiten. Die müssten erkannt, verringert und Alternativen gefunden werden, sagt Dörr.
4: Cybersicherheit ist erstmal der Punkt, dass ich eine gute Planung habe, dass ich weiß, was habe ich überhaupt, was ist verwundbar, wie kann ich damit umgehen. Vieles davon sind ganz einfache organisatorische Maßnahmen oder ein bisschen Lagerhaltung oder im Prinzip eine Multivendor-Strategie oder auch Pläne vorgefertigt in der Schublade zu haben, die ich dann im Zweifelsfall abspulen kann, die mir Zeit gewinnen.
3: Künstliche Intelligenz sei bei all dem ein Beschleuniger und zeige empfindlich auf, wie nachlässig bis dato mit dem Thema Cybersicherheit umgegangen worden sei.
4: Wir haben eigentlich über viele, viele Jahre Schulden aufgebaut. Wir haben Systeme gebaut, die nicht sicher waren. Wir haben uns viel zu lange nicht drum gekümmert. Und jetzt haben wir aber das Problem, dass Schwachstellen effektiv gefunden werden konnten. Die waren vorher auch schon da. Die hätten auch Menschen finden können. Bloß hatten wir nie die Zeit und die Ressourcen, dass Tausende von Menschen sich die Software angeguckt haben und diese Schwachstellen finden können. Jetzt auch mal habe ich eine KI, die das sehr, sehr effizient möglich macht.
3: Aber auch der Schutz jedes Einzelnen ist ein Schwerpunkt bei der Konferenz. Das HPI stellt dafür seinen aktuellen Identity Leak Checker vor. Ein Online-Tool, mit dem Nutzerinnen und Nutzer prüfen können, ob ihre E-Mail-Adresse oder Passwörter in Datenlecks aufgetaucht sind. Wie das funktioniert, erklärt Wenzel Pündler vom HPI.
5: Man geht einfach auf ilc.hpi.de, kann dort seine E-Mail-Adresse eingeben und danach bekommt man im Prinzip die Übersicht. Einerseits darüber, in welchen Identitätsleaks haben wir diese Informationen gefunden, also wo ist man im Zweifel betroffen. Und was neu dazugekommen ist, dass wir jetzt die Möglichkeit haben, auch diese Infostealer-Logs mit anzuzapfen. Das ist im Prinzip eine Information darüber, dass der eigene Computer kompromittiert wurde.
3: Die Botschaft hier, Cybersicherheit ist längst keine technische Spezialangelegenheit mehr, sondern geht uns alle an. 2 Tage lang geht die Konferenz in Potsdam. Mit dabei sein werden Fachleute aus Politik, Wirtschaft und Wissenschaft.
1: Mehr als 5 Millionen Menschen in Deutschland stecken tief in der Schuldenfalle. Und die Tendenz steigt. Der aktuelle Schuldneratlas zeigt ein bitteres Rekordplus, das auch vor dem vermeintlich wohlhabenden Bayern nicht Halt macht. Obwohl der Freistaat mit rund 660.000 Betroffenen noch unter dem Bundesdurchschnitt liegt, schlagen Experten Alarm. Das größte Problem, viele nehmen die kostenlosen Beratungsangebote aus Scham viel zu spät wahr. Wie der tägliche Kampf gegen die roten Zahlen in der Praxis aussieht, berichtet Jan Limpert aus einer Schuldnerberatung in Würzburg.
6: Ich habe lange hin und her überlegt, soll ich nicht. Ich habe auch trotzdem noch versucht, das irgendwie alleine zu schaffen. Aber ich habe dann eben eingesehen, alleine schaffe ich das nicht. Ich konnte nachts nicht mehr schlafen.
7: Erzählt Nadja, dass sie mit uns spricht, ein Sonderfall, denn überschuldet zu sein, ist nach wie vor ein großes Tabuthema. Viele schämen sich dafür.
8: Das heißt, bis Mai
2: keine Zahlung.
6: Genau.
7: Also Nadja hat ihren zweiten Beratungstermin bei der Christophorus-Gesellschaft in Würzburg. Ein kostenloses Hilfsangebot, wie es viele in Bayern gibt. Hier leben rund 660.000 Menschen, die überschuldet sind. Krankheit, Arbeitslosigkeit, Kredite, gescheiterte Selbstständigkeit und Trennungen sind häufige Ursachen für eine Überschuldung. Aber auch neue Bezahlmodelle können zum Kontrollverlust über Einnahmen und Ausgaben führen, erklärt der Leiter der Schuldnerberatungsstelle in Würzburg, Robert Moorfeld.
8: Wenn schon mal Scheiße am Schuh klebt, dann kommt noch mehr dazu. Ja. Es ist selten, dass es so eine ganz singuläre Geschichte ist. Das lässt sich oftmals nur regeln. Aber in schöner Regelmäßigkeit, das eine folgt auf das andere und irgendwann funktioniert das Ganze nicht mehr.
7: Bei Nadja fing es mit einer großen Summe an, wie sie selbst sagt. Gesundheitliche und private Probleme kamen dazu. 2 Jahre war sie berufsunfähig, hatte kaum noch Einkommen.
6: Ich habe auch sehr, sehr viele Briefe nie aufgemacht. Ich habe selbst versucht, sage ich mal, mich zu verarschen, indem ich die einfach beiseite habe oder sogar weggeschmissen habe, weil ich mich damit gefühlsmäßig und emotional nicht auseinandersetzen wollte, ja.
7: Ein typisches Verhaltensmuster.
8: Der Schritt, sich dann diese professionelle Hilfe bei uns zu suchen, kommt oftmals zu spät. Da wäre es wünschenswert, Mensch, ich merke, es wird schwierig, ich melde mich rechtzeitig bei einer Beratungsstelle. Für das sind wir da.
7: Aufklärung hilft. Nadja hofft, durch ihre Geschichte anderen Schuldnern die Angst vor Hilfsangeboten zu nehmen.
6: Dass man sich, sobald man den ersten Gedanken hat, ich soll sagen, die erste Verzweiflung da ist, wie mache ich das, eigentlich schon direkt zu einer Schuldnerberatung zu gehen?
7: In Bayern gibt es derzeit laut Informationen des Bundesamts für Statistik 168 Beratungsstellen. Die meisten sind kostenlos. Ein Erstkontakt ist häufig per Telefon, Mail oder in Präsenz möglich.
1: Es ist jetzt 5.45 Uhr.
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1: Die Hitzewelle trifft Frankreich gerade mit voller Wucht. An einigen Orten im Land zeigt das Thermometer mehr als 40 Grad an. Viele Schulen sind deswegen geschlossen. 2003, da gab es schon einmal eine ähnlich heiße Wetterperiode. Hat Frankreich daraus die richtigen Lehren gezogen? Unsere Korrespondentin Caroline Düller berichtet aus Paris, wo die Menschen nach Abkühlung suchen.
10: 38 Grad in Paris. Für viele hilft da nur noch eins. Ein Sprung in den Canal Saint-Martin im Nordosten der Stadt.
11: Ouais, on était pas du tout prévu pour faire ça, on est passé en voiture et on allait enchaîner les réunions au boulot et tout ça, on s'est dit allez. Et après on repart travailler.
10: Der Badeausflug sei gar nicht geplant gewesen, sagt Wanda. Aber in der Mittagspause sind sie und ihr Mann Loven mit dem Auto am Kanal vorbeigefahren und haben die Gelegenheit für eine spontane Abkühlung genutzt, bevor es zurück zur Arbeit geht.
12: Ah, bah, c'est fait chaud, hein, c'est dur, hein.
11: Ouais, c'est dur.
12: On prend des glaçons, on prend des ventilateurs.
11: Ce qui est le plus impacté, je trouve, c'est le sommeil, vraiment.
10: Das größte Problem bei der Hitze, der Schlaf, sagt Wanda. Während Loven versucht, die Hitze zu Hause mit Eiswürfeln und einem Ventilator in den Griff zu kriegen. Immerhin haben die beiden einen Ventilator, denn die würden jetzt zur Mangelware, erzählt José Manier, der für eine große Baumarktkette arbeitet, im Sender France Info.
13: Le stock est éclusé en quelques heures, on va dire une à deux heures.
10: Der Vorrat ist in 1 bis 2 Stunden aufgebraucht. Wir sehen viele wirklich schwierige Situationen, kleine Kinder und alte Menschen, die wirklich verzweifelt sind. Aber wir haben nach kurzer Zeit keine Lösung mehr, weil alles ausverkauft ist. Laut dem Wetterdienst Meteo France wurde die 40-Grad-Marke am Dienstag in mehreren Städten gerissen. Etwa in Rennes oder im nordfranzösischen Caen. In Pissos in Südwestfrankreich wurden fast 45 Grad gemessen. Regierungschef Sébastien Lecornu hat das Thema zur obersten Priorität gemacht. Bei einer Krisensitzung des Kabinetts am Dienstag sagte Lecornu: Wir haben viel zu besprechen. Leider auch das traurige Übel, dass Menschen bei Badeunfällen ertrinken. Seit dem 18. Juni gab es 40 solcher Todesfälle, vor allem Jugendliche. Das sind zwar keine Hitzetoten im strengen Sinn, aber Badeunfälle, die indirekt mit der Hitzewelle zusammenhängen. Auf der Plattform X kündigte Lecornu außerdem eine erhöhte Alarm- und Personalbereitschaft in Krankenhäusern und Altenheimen an. Rund 2000 Schulen blieben am Dienstag wegen Hitze geschlossen. Weitere 800 haben die Unterrichtszeiten angepasst oder verkürzt. Ein Atomkraftwerk wurde heruntergefahren, weil das Wasser der Garonne nicht mehr ausreichend kühlt.
1: Unsere Paris-Korrespondentin Caroline Düller berichtete.
9: Kultur.
1: Zum 25. Mal wurde in verschiedenen Kategorien der Friedenspreis des deutschen Films verliehen. Unter anderem ging er an den Regisseur Ilkay Çatak für seinen Film Gelbe Briefe. Geehrt werden sollen Filmschaffende, die sich für Zusammenhalt einsetzen statt Gewalt. Ein Anliegen, das angesichts der vielen Kriege und Krisen gerade aktueller ist denn je. Julia Binder berichtet über die Veranstaltung in München.
3: Wo ist die Liebe und wo ist der Friede? Das haben sich viele gefragt, auf der Bühne und im Zuschauerraum beim 25. Friedenspreis des deutschen Films. Edgar Reitz, bekannt vor allem durch seine Heimattrilogie, wurde mit dem Ehrenpreis ausgezeichnet.
2: Es ist eine Gelegenheit zum Nachdenken, weil der Begriff des Friedens ist ja gerade in dieser Zeit großes Anliegen der Menschheit. Und die Frage stellt sich, in welcher Weise die Künste zum Frieden beitragen können.
3: Kunstvoll, essayistisch, fragmentarisch erzählt Daniela Magnani Hüller in ihrem autobiografischen Langfilmdebüt »Was an Empfindsamkeit bleibt« die Geschichte, wie sie beinahe umgebracht wurde, weil sie eine Frau bzw. damals noch ein Mädchen war. Die 35-Jährige wurde mit dem Debütpreis ausgezeichnet.
14: Ich habe große Teile des Films hier gedreht und ich habe auch den Femizidversuch hier überlebt, worüber der Film geht. Und das ist was ganz Besonderes, hier den Filmpreis zu empfangen. Ja, und eine wahnsinnig tolle Wertschätzung auch, zu wissen, dass es irgendwie ankommt und dass es sich gelohnt hat, da diesen Weg zu gehen.
3: Einen nicht ganz einfachen Weg ist die Familie von Ilkay Çatak gegangen. Er wurde mit dem Preis national für das Drama Gelbe Briefe geehrt. Und bei der emotionalen Verleihung begleitet, unter anderem von seiner Mama und seiner Oma.
15: Ihr hattet kein Geld, aber ihr hattet einen unbestechlichen Wertkompass, den ihr euch trotz zahlreicher auch rassistischer Widerstände nicht habt nehmen lassen. Entschuldigung.
3: Der Friedenspreis bedeutet ihm sehr viel, so Ilkay Çatak, weil er für Toleranz stehe und die Absicht seiner Filme wie Gelbe Briefe, in dem es um staatliche Willkür und Repressalien nach regierungskritischen Äußerungen geht, bestätige.
16: Ja, das ist eine Frage, die ich mir auch sehr häufig stelle und ob Filme auch etwas verändern können. Und ich glaube, ja, vielleicht können sie nicht in der Breite die ganze Welt verändern, aber vielleicht können sie das Individuum verändern.
3: So sieht das auch Dominik Maringer. Er hat stellvertretend den internationalen Preis für Shireen Davis entgegengenommen. Davis wurde geehrt für Im Schatten des Orangenbaums. Die Geschichte ihrer eigenen Familie, die aus dem Westjordanland vertrieben wurde und seit Generationen mit diesem Trauma kämpft. Sich aber nicht in Hass und Vergeltung stürzt, sondern weiter für die Liebe einsetzt.
17: Ich glaube, dass in der heutigen Zeit, wo es so viele verhärtete Fronten gibt, wichtig ist, dass man nicht nur schwarz-weiß denkt, dass es vor allem auch im Film und Fernsehen oder in der Kunst allgemein Positionen gibt, die das differenziert machen und die für die Menschlichkeit eintreten.
3: Und so war diese Friedenspreisverleihung geprägt von nachdenklichen Tönen, von großen Emotionen und aufrüttelnden Botschaften. Durch die ausgezeichneten Filme wie die Reden der Laudatorinnen und Preisträger. Elisabeth Vicky Endres, die Initiatorin des Friedenspreises, blickt in diesem Jubiläumsjahr mit gemischten Gefühlen zurück und voraus.
18: Es hat sich im Grunde nichts geändert. Das ist das Schlimme. Aber man muss versuchen, dagegen was zu tun. Ich wünsche dem Friedenspreis die nächsten 25 Jahre viel Glück.
3: Damit weiterhin Filme und Filmschaffende eine Bühne bekommen und, wie gestern Abend, wenigstens kleine Zeichen von Liebe und Frieden von der Münchner Preisverleihung aus in die Welt gesandt werden.
1: Julia Binder über die Verleihung des 25. Friedenspreises des deutschen Filmes in München.
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1: Die Rentenkommission hat ihre Empfehlungen für eine Reform der Altersvorsorge übergeben und Kanzler Merz und Bundesarbeitsministerin Baas wollen nach eigenen Worten das gesamte Paket schnell und 1:1 umsetzen. Volker Findhammer blickt im Deutschlandfunk besonders auf die neue Kapitalrente. Zusätzlich zum normalen Rentenbeitrag sollen Arbeitgeber und Beschäftigte dafür künftig 2% des Bruttoeinkommens zahlen.
19: Ein Aspekt ist dabei nicht von der Hand zu weisen. Auch wenn diese Kapitalrente in ferner Zukunft dafür sorgen soll, dass das Niveau der gesetzlichen Rente wieder steigen und bei einem guten Verlauf auch die Beiträge wieder sinken könnten, Erst einmal steigen die Beiträge für die gesetzliche Rente und der zusätzlichen Kapitalrente deutlich an. Und die Kritik der Wirtschaft ist schon berechtigt, dass dadurch auch die Arbeitskosten wieder steigen werden, was die Koalition politisch eigentlich verhindern wollte, zumal es mit der Pflege- und der Krankenkassenreform noch zwei weitere Hürden zu nehmen gilt, die sich auch auf die Arbeitskosten niederschlagen werden.
1: Meint Volker Findhammer im Deutschlandfunk. Die Süddeutsche Zeitung spricht dagegen vom besten Paket zur Rente seit vielen Jahren.
20: Das liegt auch daran, dass sich führende Forscher zusammen mit Fachpolitikern aus CDU, CSU und SPD verständigt haben. Das war punktuell schmerzhaft für beide Parteien. Die SPD etwa hegt immer noch große Gefühle für die vorzeitige Rente nach 45 Versicherungsjahren. Doch am Ende dürfte auch sie den Plan der Kommission mittragen.
1: Die Volksstimme aus Magdeburg erinnert daran, dass die Bundesregierung die Belastungen der Rentenreform eigentlich gleichmäßig auf die Gesellschaft verteilen wollte.
20: Dass das nicht funktioniert, zeigt die Attacke auf die Minijobs. Während Gewerkschaften monieren, dass die 603-Euro-Tätigkeit kaum was an Rentenpunkten bringe, macht sich in der Gastronomie Katastrophenstimmung breit. Allein in dieser Branche arbeitet gut 1 Million Menschen auf dieser Basis. Schülerarbeit wird die Lücken nicht füllen können.
1: Und für die Frankfurter Allgemeine Zeitung gehen die Vorschläge der Rentenkommission dagegen in die richtige Richtung.
20: Länger zu arbeiten, darauf haben sich die meisten Menschen eingestellt. Dass die gesetzliche Rente allein nicht reicht, das Gefühl hat die Mehrheit der arbeitenden Bevölkerung schon lange. Insofern ist es sinnvoll, möglichst schnell zu verhindern, dass viele der Boomer abschlagsfrei zu früh in Rente gehen, ihre Produktivität dem Arbeitsmarkt fehlt und sie stattdessen die Rentenkasse belasten.
1: Und das waren unsere Standpunkte, zusammengestellt von Ulrike Ufer.
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1: Heute vor 20 Jahren häuften sich die Ereignisse im Dopingskandal der Tour de France, in den auch der deutsche Radrennprofi Jan Ullrich verwickelt war. Steffen Hudemann sagt uns, worum es damals ging.
21: Die Fahrer sind nervös. Die Tour de France steht kurz bevor. In nur einer Woche soll das wichtigste Radrennen der Welt beginnen, mit dem Prolog, einem 7 Kilometer Zeitfahren in Straßburg. Doch diesmal legt sich über die sportliche Anspannung eine ganz andere Frage. Wer wird überhaupt an den Start gehen dürfen? Wie eine dunkle Wolke hängt ein Skandal über der Rundfahrt. Die Affäre um den spanischen Arzt Eufemiano Fuentes.
22: Unter der Woche hat die spanische Polizei ein internationales Doping-Netzwerk zerschlagen, das offenbar 200 Profisportler mit präpariertem Blut, Wachstumshormonen, EPO und anderen Dopingmitteln versorgt hat.
21: Einen Tag vor dem Start der Tour schließlich veröffentlichen die spanischen Behörden die Klarnamen von mehr als 50 verdächtigen Radprofis.
23: Jan Ullrich ist von der Tour de France ausgeschlossen worden, zusammen mit einer Reihe anderer Favoriten.
24: Ich bin absolut unter Schock und werde ein paar Tage für mich brauchen und werde dann mit meinem Anwalt versuchen, meine Unschuld zu beweisen.
21: Das wird Jan Ullrich nicht gelingen. Im Februar 2007 kündigt er den Abschied vom Profi-Radsport an. Erst 2023 gesteht Jan Ullrich öffentlich, jahrelang gedopt zu haben.
25: 96, ja.
26: Fing's an.
25: Also 10 Jahre bis 2006?
26: Genau.
21: Bei einer Sache blieb Jan Ullrich auch nach seinem Geständnis. Er habe sich keinen Vorteil verschafft. Schließlich hätten damals so gut wie alle Fahrer mit Doping nachgeholfen. Am 1. Juli 2006 startet die Skandaltour schließlich ohne die großen Favoriten um Jan Ullrich. Nach 3 Wochen geht der US-Amerikaner Floyd Landis als Sieger über den Zielstrich in Paris, nachdem er auf der 17. Etappe in den Alpen allen davongefahren war. Nur wenige Tage später wird bekannt, auch Landis war gedopt. Der Toursieg wird ihm aberkannt.
1: Das war der Stichtag von Steffen Hudemann und das war auch die ARD-Infonacht mit Klaas Christoffersen. Genießen Sie den Sommer, wenn es geht, doch sorgen Sie dabei auch dafür, immer einen kühlen Kopf zu behalten. Es ist jetzt 5.58 Uhr.
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2: Eine Verkehrsmeldung gibt es von der A8 München Richtung Salzburg zwischen Bergen und Traunstein-Siegsdorf-Ost. Da gibt es eine Sperre wegen einer Baustelle. Eine Ausweichmöglichkeit besteht über die U87 und über die U89.

0: 6 Uhr, heute ist Mittwoch, der 24. Juni.
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0: Am Mikrofon Stefanie Mannhardt. Schönen guten Morgen. Stillstand bei der Bahn in ganz Deutschland. Gestern Abend ging 2 Stunden lang gar nichts mehr. Woran das lag und wie aktuell die Situation ist, da schauen wir als erstes drauf. Außerdem berichten wir, welche Regeln in Bayern gelten beim Thema hitzefrei an Schulen und kommt in Deutschland eine gesetzliche Altersbeschränkung für Social Media. Eine Expertenkommission überreicht heute dazu Vorschläge an die Bundesregierung. Bahnreisende in Deutschland, die sind ja einiges an Kummer gewöhnt, aber dass der komplette Bahnverkehr wirklich stillsteht und das fast 2 Stunden lang, das ist dann doch die absolute Ausnahme. Gestern am späten Abend war das so. Tausende Passagiere sind gestrandet in Bahnhöfen oder irgendwo auf freier Fläche. Sie saßen sie dann in den Zügen fest. Nach Mitternacht sind die ersten Züge wieder angerollt. Die Ursache war eine Funkstörung, die durch ein Notfallsystem erst einmal behoben werden konnte. Lars Hofmann hat sich am Frankfurter Hauptbahnhof unter den Gestrandeten umgehört.
2: Eine lange Schlange am Informationsschalter der Bahn im Frankfurter Hauptbahnhof. Weit nach Mitternacht. Mittendrin ein junger Mann, der auf dem Weg nach Stuttgart hier hängen geblieben ist.
3: Ich warte seit 3 Stunden hier. Und ich weiß nicht, was soll ich machen. Ich stehe einfach hier in der Schlange und warte auf, vielleicht kriege ich einen Gutschein, ja, damit ich kann hier übernachten.
2: Was genau passiert ist, weiß er nicht.
3: Ich weiß gar nichts. Die sagen in ganz Deutschland Stromproblem oder keine Ahnung. Ja, ich weiß nicht überhaupt, was geht.
4: Und letztendlich kam halt auch gar nichts mehr, bis eine Ansage kam. Und ja, hier ging es darum, dass auf einmal der Zug einfach stehen bleibt, aufgrund irgendwelcher Störungen.
2: Er hat mit seiner Freundin einen Kurzurlaub gemacht. Unfreiwillige Endstation, Frankfurt Hauptbahnhof.
4: War ein sehr schöner Urlaub für 2 Tage. Und jetzt stehen wir hier und warten auf die Bahn. Aber es gibt die leider nicht. Seit 5 Stunden, 6 Stunden warten wir die ganze Zeit in dieser Hitze. Ne?
2: Ihm und auch anderen in der Schlange steht der Schweiß auf der Stirn. Mitarbeiterinnen und Mitarbeiter der Bahn versuchen, die Leute zu beruhigen, versorgen sie mit Wasser. Eine junge Frau auf dem Weg nach Köln weiß immerhin, warum sie hier gestrandet ist.
5: Tatsächlich schon, dass es eine Funkstörung ist. Also das haben sie gut hinbekommen bei mir im Zug. Ja. Und ich habe eigentlich auch schon die Zugchefin überredet, dass sie mir einen Taxigutschein hier ausstellt oder fürs Hotel. Aber jetzt muss ich ja doch an der Information warten. Ich glaube, da kann ich jetzt noch ein bisschen länger warten.
2: Kurz nach Mitternacht gibt die Bahn bekannt, das Problem sei erkannt. Man arbeite mit Hochdruck daran, die Störung endgültig zu beheben. Und nach fahren dann einzelne Züge. Am Gleis 11 steht ein Mann, der irgendwie nach Heppenheim muss.
6: Also ich war erst im anderen Zug gewesen. Und dann gab es ja diese bundesweite Störung. Und da wollte ich erst einen Taxigutschein haben. Aber jetzt habe ich gehört, dass hier an dem Gleis, ich glaube, das ist jetzt hier Gleis 11, dass hier ein Zug einfährt von Heidelberg und der fährt dann zurück nach Heppenheim-Bergstraße.
2: Tatsächlich, ein Zug kommt.
6: Genau, das ist jetzt mein Zug hier. Okay.
2: So viel Glück haben Michael und seine Frau nicht. Sie warten auch lange nach Mitternacht noch immer in der Schlange am Infoschalter. Immerhin mit Snacks und Wasser versorgt.
7: Unsere Tochter könnte uns eventuell holen. Die muss halt von Heidelberg hierher und wieder zurück. Was auch nicht unbedingt angenehm ist. Und dann gäbe es noch die Möglichkeit Hotel. Aber ich weiß nicht, wenn hier eine Messe oder was ist, dann hat man ja eh keine Chance. Mal sehen, wie sich die Bahn das vorstellt. Ich lasse mich überraschen.
2: Er nimmt es mit Humor. Bei der Bahn dürfte vielen das Lachen vergangen sein. Und auch wenn die bundesweite Störung behoben ist, wie es zu dem kompletten Stillstand kommen konnte, was die Ursache für die IT-Störung war, ist noch nicht bekannt.
0: Ja, und der Ausfall, der hat auch heute früh noch Auswirkungen auf den Bahnverkehr, auch in Bayern. Mehr Infos dazu gibt's auf br24.de. Bis zu 37 Grad soll es heute wieder werden und vielen macht diese anhaltende Hitze so richtig zu schaffen. Natürlich auch Schülern und Lehrern, die wenigsten Schulen sind ja auch überhaupt klimatisiert. Also heißt es diese Woche für manche hitzefrei. Aber allein nach der Temperatur kann man dabei nicht gehen, wie Maximilian Heim berichtet.
8: Die Schulleitungen entscheiden selbst, ob und ab wann der Unterricht hitzebedingt früher endet. Entscheidend dafür: Wie warm ist es in den Klassenzimmern? Kann man in kühlere Räume wechseln oder helfen andere Maßnahmen wie Lüften am Morgen? Bayerns Kultusministerium betont auf BR24-Anfrage, die Schulleitungen hätten bei ihrer Entscheidung die Gesundheit aller Beteiligter im Blick, Kinder und Lehrkräfte. Wie oft es in Bayern derzeit hitzefrei gibt, dazu erhebt das Ministerium keine statistischen Zahlen. Für jüngere Kinder im Grundschulalter heißt hitzefrei oft einfach, dass sie früher in die Mittagsbetreuung oder in den Hort wechseln. Falls sie nach dem Unterricht auf den Schulbus angewiesen sind, sollen die Schulleitungen klären, dass der Bus bei hitzefrei entsprechend früher fährt.
0: Jugendliche, die auf Social Media so viel Hass abbekommen, dass sie sich umbringen oder die einfach total viel über sich preisgeben, vielleicht auch Nacktfotos zeigen. Dagegen steht die Erfahrung, viel Zuspruch zu bekommen oder sich zu vernetzen mit Gleichgesinnten auf der ganzen Welt. All das kann Social Media. Aber braucht es für TikTok, Instagram und Co. neue gesetzliche Vorgaben in Deutschland? Australien hat ja eine Altersbeschränkung, die allerdings umstritten ist, auch weil sie von den Jugendlichen leicht umgangen werden kann. In Berlin hat sich in den letzten Monaten eine Expertenkommission mit dem Thema befasst und diese Kommission übergibt Bundesbildungsministerin Prien heute ihre Empfehlungen. Aus Berlin dazu Nicole Markwald.
9: Wie sieht ein sicheres digitales Umfeld für Kinder und Jugendliche aus? Wie lässt sich Medienkompetenz nicht nur bei Kindern, sondern auch Eltern und Fachkräften stärken? Und welche gesundheitlichen Folgen kann Medienkonsum haben? Das sind nur drei Fragen, mit denen sich die Expertenkommission seit dem vergangenen Herbst beschäftigt hat. Einerseits sollen Kinder und Jugendliche den kompetenten Umgang mit digitalen Medien lernen. Auf der anderen Seite müssen sie vor den Gefahren des Internets geschützt werden. Auf der Grundlage der Handlungsempfehlungen wird Bundesfamilienministerin Karin Prien, CDU, ein Maßnahmenpaket einschließlich gesetzlicher Regelungen vorlegen. Die SPD hat sich klar für ein Social-Media-Verbot für unter 14-Jährige ausgesprochen. Die Union hingegen will kein pauschales Verbot, sondern je nach App differenzieren. Der Deutsche Ethikrat ist gegen eine pauschale Altersregulierung von sozialen Medien. Ein schlichtes Verbot für Kinder und Jugendliche greife zu kurz.
0: Was spricht für ein Social-Media-Verbot für Kinder und Jugendliche und was dagegen und wie können Jugendliche sonst geschützt werden? Darauf schauen wir heute früh ausführlich in unserem BR24-Thema des Tages um 20 nach 7. So, und damit jetzt zu einer wichtigen Voraussetzung für Social Media, aber auch fürs Arbeiten, fürs Streaming, fürs Telefonieren. Es braucht natürlich Netz. Noch immer gibt es aber etliche Funklöcher in Deutschland. Und bei der Suche sollen jetzt wieder wir alle mithelfen. Heute startet nämlich zum zweiten Mal die bundesweite Mobilfunk-Messwoche. Wie genau das funktioniert, erklärt Anita Fünfinger.
10: Checkdeinnetz.de lautet der Aufruf der Bundesnetzagentur, der Bundesregierung, der Länder und Kommunen. Je mehr Menschen mitmachen, desto genauer können Funklöcher identifiziert werden. In Bayern ist Wirtschaftsminister Hubert Aiwanger zuständig für die digitale Infrastruktur.
11: Die Bundesnetzagentur stellt hier eine App zur Verfügung, den Mobilfunkcheck heißt das Ding. Da klickt man drauf, geht durch die Landschaft und hat dann die Anzeige und die Daten werden automatisch übertragen, wie denn vor Ort die Mobilfunkversorgung ist. Wenn irgendwo Mobilfunk

0: Große Tag beim Thema Rente. Die Expertenkommission, die hat ihre Vorschläge offiziell an Kanzler Merz und Sozialministerin Baas überreicht. Und nächste Woche will dann der Koalitionsausschuss über den weiteren Fahrplan beraten. SPD-Chefin Baas hat angekündigt, dass die Rentenreform bis spätestens Ende des Jahres auf den Weg gebracht sein soll. Dazu gehört ja etwa ein steigendes Renteneintrittsalter, eine Abschaffung der abschlagsfreien Rente mit 63 und eine neue zusätzliche kapitalgedeckte Säule der Altersvorsorge. Kritik kommt unter anderem von den Gewerkschaften, aber auch vereinzelt von den Sozialdemokraten. SPD-Chefin Baas hat gestern Abend im Heute-Journal im ZDF aber klargemacht, dass die Empfehlungen im Ganzen übernommen werden sollen.
1: Also zum einen dürfen wir, glaube ich, dieses Gesamtkonstrukt wirklich nicht zerreden. Denn bei der Rente ist es nicht so einfach wie in anderen Politikfeldern, wo man austauschbare Dinge diskutieren kann. Hier hängt wirklich alles mit allem zusammen, weil es auch um verschiedene Generationen geht. Deshalb ist es wirklich ein Gesamtpaket, wo man jetzt sich nicht das Beste oder das Schönste aussuchen kann, sondern es läuft wirklich wie ein Zahnrad zusammen. Und das ist wichtig, dass das auch so deutlich wird. Die Kommission war ja auch, wenn man sich die Kommission anschaut, sehr unterschiedlich besetzt. Da gab es auch komplett unterschiedliche Meinungen. Aber wenn die es schaffen, einen Kompromiss hinzukriegen, warum sollen wir das in der Politik nicht schaffen? Trotzdem mache ich mir keine Illusion, im parlamentarischen Verfahren ist am Ende alles möglich. Aber das Ziel ist erstmal, dieses Gesamtpaket auf den Tisch zu legen. Und wie gesagt, am Ende wird der Bundestag dann in Gänze darüber entscheiden.
0: SPD-Chefin Baas war das gestern Abend im Heute-Journal. Und damit jetzt noch zur Fußball-WM. Da kommt England im zweiten Gruppenspiel gegen Ghana nicht über ein 0:0 hinaus. Die englische Nationalmannschaft zeigte insgesamt eher eine enttäuschende Leistung, wie Felix Mansel berichtet.
2: Ein WM-Favorit entzaubert sich selbst. Das war nichts, gar nichts. Das Ergebnis macht nur Ghana stolz. England enttäuscht auf ganzer Linie. Gänsehaut gibt's an diesem Abend nur vor dem Spiel bei der englischen Nationalhymne, singt fast das ganze Stadion mit. Dann nur noch lange Gesichter bei den Three Lions, die erste Halbzeit aus Sicht der Engländer zum Vergessen. Das Aufbauspiel läuft über lange Strecken der Partie gefühlt wie in Zeitlupe ab. Keine Schärfe, kaum Passgenauigkeit, keine Aggressivität im englischen Spiel. ARD-Experte Bastian Schweinsteiger findet schon zur Pause die passenden Worte.
3: Ja, das war ganz schlecht. Muss man jetzt mal sagen, normalerweise sitzen wir da, haben irgendwie Spaß beim Spiel, aber heute nicht. Bin sehr enttäuscht von den Engländern. Ghana spielt das so, wie es was zu erwarten ist. Aber sehr enttäuscht von den Engländern, muss ich sagen.
2: Englands Trainer Thomas Tuchel warnt schon vor der Begegnung, dass es gegen Ghana eine ganz harte Nuss werden wird. Seine Vorahnung bestätigt sich zu 100%. Und trotzdem hat England den Last-Minute-Treffer auf dem Fuß.
4: Flanke in die Mitte, Latte! Und Nachschuss, Kane drüber! Du glaubst es nicht aus 6 Metern! Tschüssikowski, ab in den Himmel!
5: Denkst du, ist er drin? Und dann Latte, und dann schaust du, und dann fällt der Ball. Und dann siehst du, ah, er fällt zu Harry, und dann kannst dich normalerweise fertig machen zum Loslaufen. Ja, 99 von 100 Mal, aber nicht heute.
2: Englands Trainer Thomas Tuchel wirkt nach der Begegnung relativ gelassen. Der den Matchball gegen Ghana vergibt, klingt nach der Partie überraschend aufgeräumt. Harry Kane will von Frust nichts wissen.
6: Es war nicht unser bestes, es war aber auch nicht unser schlechtestes Spiel. Ghana war ein guter Gegner, gut organisiert. Wir mussten geduldig sein. Die Chancen waren da, aber insgesamt, ein Punkt ist ein Punkt. Weiter geht's.
2: Kein Glitzer für England. Spielt Thomas Tuchels Mannschaft allerdings weiter in dieser Verfassung, muss bei dieser WM keine Angst vor ihr haben.
0: Und noch die anderen Ergebnisse aus der Nacht und vom Abend. Portugal gewinnt gegen Usbekistan 5:0, Panama gegen Kroatien 0:1 und gerade erst zu Ende gegangen Kolumbien gegen die Demokratische Republik Kongo 1:0.
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0: Was macht uns zu der Person, die wir sind? Wie viel davon ist angeboren? Wie viel Einfluss haben unsere Lebensumstände? Das sind Fragen, die Wissenschaftler seit Jahrzehnten umtreiben. Eine neue Studie zeigt jetzt, Bildung und Einkommen der Eltern haben nicht nur einen großen Einfluss auf die Entwicklung der Kinder. Das Umfeld spiegelt sich sogar im Gehirn der Kinder wider. Sebastian Kirschner berichtet.
8: Gehirne von Kindern armer und bildungsferner Eltern sind messbar anders als die Gehirne von Kindern wohlhabender Familien. Zu diesem Schluss kommt der US-amerikanische Neurologe Scott Merrick mit seinem Team nach der Analyse der Hirnscans von rund 12.000 Kindern im Alter von 9 und 10 Jahren.
9: This has to deal with sleep and stress.
10: Dabei geht es um Schlaf und Stress. Kinder, die in armen Gegenden leben, schlafen nicht.

0: Zukunft und ihre Gehirne sind stärker gestresst. Das sind keine weniger intelligenten Gehirne, das sind müde und gestresste Gehirne.
1: Es gibt demnach Bereiche im Gehirn, die besonders empfindlich auf Schlafmangel und Stress reagieren. Und beides hinterlässt nachhaltig Spuren. Und zwar auch in Hirnbereichen, die woanders liegen.
0: Eigentlich hatten wir erwartet, dass sich diese Kinder zum Beispiel schlechter konzentrieren können. Aber die größten Unterschiede zeigten ihre Gehirne bei Motorik und Sinneswahrnehmung.
1: Mit weitreichenden Folgen. Bisher dachte man, Kinder aus armen Familien haben ein schwieriges Lernumfeld. Ihre schulischen Leistungen sind deshalb schlechter, was oft als Zeichen geringerer Intelligenz gedeutet wurde. Die Studie zeigt nun, Schlafmangel, Stress und Erschöpfung verändern die Gehirnstrukturen. Und das reduziert offenbar das Leistungsvermögen der Kinder. Etwas Gutes finden die Studienautoren aber. Stress und Schlaf lassen sich beeinflussen und damit auch die Gehirngesundheit von benachteiligten Kindern verbessern.
2: Es ist 17:45.
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2: Die Nachrichten mit Andreas Dirschall.
4: Funkprobleme legen Zugverkehr lahm. Eine bundesweite Störung hat bei der Deutschen Bahn am späten Abend für einen Totalausfall gesorgt. Rund 2 Stunden standen sämtliche Züge still im Fern- und Regionalverkehr. Etliche Reisende saßen fest. Der Grund war demnach eine Störung des Bahnfunksystems GSMR, über das die Fahrdienstleiter mit den Lokführern in Kontakt sind. Inzwischen fahren die Bahnen wieder, allerdings ist auch heute noch mit Ausfällen und Verspätungen zu rechnen. Wetterdienst sagt extreme Temperaturen voraus. Besonders heiß wird es heute im Westen und Südwesten Deutschlands. Dort ist mit 39 Grad zu rechnen. In Bayern werden die höchsten Werte im Landkreis Aschaffenburg erreicht. Dort sind 37 Grad vorhergesagt. Ob Bayerns Schulkinder in diesen Tagen Hitze frei bekommen, entscheiden die Schulleitungen jeweils selbst. Im Persischen Golf sitzen noch 1150 Schiffe fest. Die Allianzversicherung schätzt den Gesamtwert der blockierten Schiffe und ihrer Ladung auf etwa 125 Milliarden Dollar. In der Analyse heißt es zudem, eine Auflösung dieses Staus würde auch bei einer Normalisierung der Verhältnisse mehrere Wochen dauern. Deutsche Umwelthilfe will Riesen-SUVs und Pickup-Trucks aus Innenstädten verbannen. Überdimensionierte Fahrzeuge seien gefährlich für Fußgänger und Radfahrer, heißt es. Die Umwelthilfe schlägt daher nach Größe gestaffelte Parkgebühren vor, sowie für ganz große Autos ein komplettes Einfahrverbot für Innenstädte. England spielt nur unentschieden. Die Mannschaft um Bayern-Star Harry Kane kam bei der Fußball-WM nicht über ein 0:0 gegen Ghana hinaus. Im anderen Spiel dieser Gruppe setzte sich Kroatien mit 1:0 gegen Panama durch. Zuvor hatte Portugal mit 5:0 gegen Usbekistan gewonnen. Mann der Partie war Cristiano Ronaldo, der 2 Tore schoss. Vor kurzem ging noch die Partie Kolumbien-DR Kongo mit 1:0 zu Ende. Das Wetter in Bayern: viel Sonnenschein, Höchstwerte 31 bis 37 Grad.
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2: Mit dem Fahrrad in die Arbeit oder zum Biergarten, das verschafft Bewegung und schont die Umwelt. Aber Stefan Götz, in unserem BR24 Bayern Studio, gerade in Städten, ist Radfahren ja nicht immer nur Freude.
5: Man sollte schon hellwach sein, weil man ja als Radler keine Knautschzone hat und daher sollte man zum Beispiel Fehler von Autofahrern immer mit einkalkulieren. In München, da beginnt jetzt ein bayernweites Pilotprojekt, eine Art Gefahrenfrüherkennungssystem. Anna Fries mit den Details.
6: Unfälle mit Radfahrern haben in Bayern zuletzt zugenommen. Laut dem Innenministerium wurden etwa 18.500 Fahrradfahrer dabei verletzt, 600 mehr als im Jahr zuvor. Die meisten Radunfälle gab es in München. Was in dieser Statistik nicht auftaucht, sind gefährliche Situationen und beinahe Unfälle. Die sammelt die neue App GoBike des Startups Blossom Edge. Eine KI wertet Handyvideos aus und markiert Gefahren auf einer Karte. Etwa 900 Gefahrenstellen haben die Entwickler bisher verifiziert und auf einer Heatmap eingetragen. Das Startup hofft, dass die Stadt auf dieser Basis Verkehrssituationen künftig verbessert. Bisher tut sie das nicht und nutzt als Handlungsgrundlage die Unfallstatistik. Auch die Forschung setzt auf die Daten der App, denn etwa die Hälfte der Menschen in Deutschland fahre gar nicht oder selten Fahrrad, sagt die Mobilitätsexpertin Monika Popp von der LMU München. Vielen fehle das Sicherheitsgefühl. Mit den App-Daten will sie Unsicherheitsfaktoren identifizieren und sichere Routen für Radfahrende anbieten.
5: Und wie das Ganze in der Praxis aussieht, das erfahren wir in einer halben Stunde hier in BR24 Bayern. Windstrom aus dem Norden für Bayern, das soll die sogenannte Stromautobahn Südostlink richten. Und die Arbeiten an der unterirdischen Gleichstromtrasse kommen voran. Jetzt werden auch im Abschnitt zwischen Marktredwitz und Pfreimd die Kabel verlegt. Margit Ringer.
3: Die Gräben sind offen, rund 40 Meter breit, Schutzrohre verlegt, nun erfolgt schrittweise der Einzug der Kabel. Angefangen in Wernberg, Pfreimd und Trausnitz, ab Mitte Juli dann auch nördlicher in der Oberpfalz. Dazu müssen die riesigen Kabeltrommeln erst von den verschiedenen Lagern und Umladeplätzen in der Oberpfalz an die Baustellen gelangen. Das soll laut dem Unternehmen TenneT aber in Zeiten erfolgen, in denen das allgemeine Verkehrsaufkommen gering ist. In den anderen bayerischen Abschnitten werden die Kabel bereits seit längerem eingezogen. Seit 2023 wird am Südostlink gebaut. Es ist eines der größten Projekte der Energiewende in Deutschland. Die Planungen wurden jahrelang von massiven Protesten begleitet.
5: Die Staatsanwaltschaft Augsburg ist gestern gegen mutmaßliche Betrüger in der Baubranche vorgegangen. Der Verdacht: Hinterziehung von Sozialversicherungsbeiträgen im Umfang von rund 23 Millionen Euro. Baustellen, Büros und Wohnungen sind daher durchsucht worden mit 370 Einsatzkräften. Vier Verdächtige sind festgenommen worden, mehrere Fahrzeuge und Bargeld wurden sichergestellt.
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2: In Teilen Afrikas wütet das Ebola-Virus weiter. In der Demokratischen Republik Kongo etwa, da steigen seit Wochen die Todeszahlen. Trotzdem geht auch dort das normale Leben irgendwie weiter, allerdings unter anderen Vorzeichen. Und so mancher dürfte sich da in die Corona-Pandemie zurückversetzt fühlen, mit welchen Hygienemaßnahmen die Menschen vor Ort versuchen, sich nicht anzustecken und gleichzeitig ein halbwegs normales Leben zu führen. Karin Bensch hat sich umgehört.
8: Vermummte Männer in weißen Ganzkörperanzügen sind unterwegs in Bunia, der Provinzhauptstadt der Region, die stark von Ebola betroffen ist. Einer dieser Männer ist Robert Nimchverai. Er arbeitet als Notfallmediziner für die US-Hilfsorganisation International Medical Corps, sagt er der Nachrichtenagentur AP. Was wir hier tun, ist, Menschen mit Ebola-Symptomen in den Gemeinden aufzufinden. Wir kümmern uns um sie und bringen sie zu Behandlungszentren, damit sie richtig versorgt werden. Einen Monat ist es her, dass der Ausbruch offiziell bekannt wurde. Seitdem gibt es rund 800 bestätigte Ebola-Infizierte und knapp 200 nachgewiesene Todesfälle. Das Problem: Gegen diese seltene Ebola-Variante gibt es noch keinen zugelassenen Impfstoff. Um den Ausbruch einzudämmen, werden Infizierte isoliert. Ihre Symptome werden mit Medikamenten behandelt, ihre sozialen Kontakte nachverfolgt. Fachleute rechnen damit, dass die Ebola-Zahlen weiter steigen werden. Bruno Michon, der für die Föderation der Rotkreuz- und Rothalbmondgesellschaften arbeitet, warnt vor einem langen Kampf. Der Höhepunkt der Epidemie liegt nicht hinter uns, sondern vor uns. Wir fürchten, dass es ein Jahr dauern kann, bis der Ausbruch beendet ist. Auf den Straßen von Bunia sind viele Menschen verunsichert. Auch Letizia Lisa, ein junger Mann auf einem Motorrad, macht sich Sorgen. Wir sind vorsichtig, schützen uns vor Ebola, aber trotzdem wird die Lage schlimmer. Wir sehen viele Krankenwagen, jeden Tag sterben Menschen. Das tut weh und macht uns Angst. Angst darf nicht das Leben beherrschen, meint Solange Hahati. Die junge Frau hat sich entschieden, in Ebola-Zeiten zu heiraten. Mit Abstand, ohne Küsse, ohne Umarmungen. Ursprünglich hatten wir mal 300 Gäste zu unserer Hochzeit eingeladen, aber letztendlich kamen nur 50 in die Kirche rein. Es war hart für uns, denn eigentlich wollten wir mit all unseren Freunden feiern. Auch Feiern bei der Fußball-WM, ein großes Problem in Zeiten von Ebola. Zuletzt war die kongolesische Nationalelf 1974 bei einer Fußball-Weltmeisterschaft dabei, also vor 52 Jahren. Damals hieß das Land noch Zaire. Menschen vor Ort erzählen, dass viele in der Demokratischen Republik Kongo, einem Land, in dem es seit Jahrzehnten Krisen und Kämpfe gibt, Fußball als Klebstoff für die Gesellschaft empfinden. Ein kongolesischer Fußballfan bringt es auf den Punkt. Er sagt, es gäbe nicht viele Dinge, die die Menschen im Kongo glücklich machten. Aber Fußball vereine alle.
2: Ja, auf den ersten Sieg bei dieser WM muss die Demokratische Republik Kongo allerdings warten. Das Spiel gegen Kolumbien, das hat die Mannschaft vor knapp einer halben Stunde 0-1 verloren. Karin Wensch hat berichtet über die Ebola-Welle, die das Leben vieler Menschen im Kongo auf den Kopf stellt.
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2: Bei einer feierlichen Gala ist in München am Abend zum 25. Mal der Friedenspreis des deutschen Films Die Brücke 2026 verliehen worden. Der Ehrenpreis ging an Edgar Reitz. Der deutsch-türkische Regisseur Ilker Çatak wurde für Gelbe Briefe mit dem Friedenspreis des deutschen Films national ausgezeichnet. Die Verleihung fand im Cuvier-Theater in München statt und Julia Binder war für uns dabei, berichtet über die Gala und die Ausgezeichneten.
9: These people got me questioning, where is the love?
10: Wo ist die Liebe und wo ist der Friede? Das haben sich viele gefragt, auf der Bühne und im Zuschauerraum beim 25. Friedenspreis des deutschen Films. Edgar Reitz, bekannt vor allem durch seine Heimattrilogie, wurde mit dem Ehrenpreis ausgezeichnet.
11: Es ist eine Gelegenheit zum Nachdenken, weil der Begriff des Friedens ist ja gerade in dieser Zeit großes Anliegen der Menschheit. Und die Frage stellt sich, in welcher Weise die Künste zum Frieden beitragen können.
10: Kunstvoll, essayistisch, fragmentarisch erzählt Daniela Magnani Hüller in ihrem autobiografischen Langfilmdebüt, was an Empfindsamkeit bleibt, die Geschichte, wie sie beinahe umgebracht wurde, weil sie eine Frau bzw. damals noch ein Mädchen war. Die 35-Jährige wurde mit dem Debütpreis ausgezeichnet.
12: Ich habe große Teile des Films hier gedreht und ich habe auch den Femizidversuch hier überlebt, worüber der Film geht. Und das ist was ganz Besonderes, hier den Filmpreis zu empfangen. Ja, und eine wahnsinnig tolle Wertschätzung auch, zu wissen, dass es irgendwie ankommt und dass es sich gelohnt hat, da diesen Weg zu gehen.
10: Einen nicht ganz einfachen Weg ist die Familie von Ilker Çatak gegangen. Er wurde mit dem Preis national für das Drama Gelbe Briefe geehrt und bei der emotionalen Verleihung begleitet, unter anderem von seiner Mama und seiner Oma.
13: Ihr hattet kein Geld, aber ihr hattet einen unbestechlichen Wertkompass, den ihr euch trotz zahlreicher auch rassistischer Widerstände nicht habt nehmen lassen. Entschuldigung.
10: Der Friedenspreis bedeutet ihm sehr viel, so Ilker Çatak, weil er für Toleranz stehe und die Absicht seiner Filme wie Gelbe Briefe, in dem es um staatliche Willkür und Repressalien nach regierungskritischen Äußerungen geht, bestätige.
14: Ja, das ist eine Frage, die ich mir auch sehr häufig stelle und ob Filme auch etwas verändern können. Und ich glaube, ja, vielleicht können sie nicht in der Breite die ganze Welt verändern, aber vielleicht können sie das Individuum verändern.
10: So sieht das auch Dominik Maringer. Er hat stellvertretend den internationalen Preis für Shireen Davis entgegengenommen. Davis wurde geehrt für Im Schatten des Orangenbaums. Die Geschichte ihrer eigenen Familie, die aus dem Westjordanland vertrieben wurde und seit Generationen mit diesem Trauma kämpft. Sich aber nicht in Hass und Vergeltung stürzt, sondern weiter für die Liebe einsetzt.
15: Ich glaube, dass in der heutigen Zeit, wo es so viele verhärtete Fronten gibt, wichtig ist, dass man nicht nur schwarz-weiß denkt, dass es vor allem auch im Film und Fernsehen oder in der Kunst allgemein Positionen gibt, die das differenziert machen und die für die Menschlichkeit eintreten.
10: Und so war diese Friedenspreisverleihung geprägt von nachdenklichen Tönen, von großen Emotionen und aufrüttelnden Botschaften. Durch die ausgezeichneten Filme wie die Reden der Laudatorinnen und Preisträger. Elisabeth Vicky Endres, die Initiatorin des Friedenspreises, blickt in diesem Jubiläumsjahr mit gemischten Gefühlen zurück und voraus.
16: Es hat sich im Grunde nichts geändert. Das ist das Schlimme. Aber man muss es versuchen, dagegen was zu tun. Ich wünsche dem Friedenspreis die nächsten 25 Jahre viel Glück.
10: Damit weiterhin Filme und Filmschaffende eine Bühne bekommen und, wie gestern Abend, wenigstens kleine Zeichen von Liebe und Frieden von der Münchner Preisverleihung aus in die Welt gesandt werden.
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2: Aktuell keine Verkehrsmeldungen, freie Fahrt auf den bayerischen Fernstraßen. Wir schauen direkt aufs Wetter. Auch heute gibt es wieder viel Sonnenschein, später dann allerdings auch wieder einige Quellwolken. Und ab dem Nachmittag kann es vor allem an den Alpen und im bayerischen Wald vereinzelt auch wieder Schauer und Gewitter geben. Dazu wird es heute noch heißer als gestern. 31 bis 37 Grad sind die Höchstwerte und auch in den nächsten Tagen.

0: bleibt es so hochsommerlich heiß, Sonne von früh bis spät. Und es kann sogar sein, dass wir dann die 40-Grad-Marke im Freistaat knacken.
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0: Jetzt ist es 6.30 Uhr an diesem Mittwoch. Heute ist der 24. Juni. Schönen guten Morgen.
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0: Mit Stefanie Mannhardt. Kompletter Stillstand bei der Bahn gestern in ganz Deutschland. Nichts fuhr mehr. Tausende Passagiere sind gestrandet wegen einer Funkstörung. Wie die aktuelle Lage ist im Bahnverkehr, da schauen wir als erstes drauf. Außerdem geht es um die Hitzewelle gerade. Bis zu 37 Grad werden heute erwartet und mancherorts im Freistaat könnte das Trinkwasser knapp werden. Und großes Thema heute außerdem Social Media und Jugendliche. Braucht es eine Altersbeschränkung? In Berlin übergibt eine Expertenkommission dazu heute Empfehlungen. Mehr als 2 Stunden lang stand in der Nacht der komplette Bahnverkehr in ganz Deutschland still. Eine Störung des digitalen Funksystems hat für diesen Komplettausfall gesorgt. Seit etwa 12:30 in der Nacht rollen die Züge zwar wieder, aber Pendler müssen jetzt im morgendlichen Verkehr noch mit Verspätungen rechnen. Und die Ursache gibt noch Rätsel auf. Um Sabotage handelt es sich nach ersten Ermittlungen aber nicht. Pukong Choing mit Einzelheiten.
4: Die Störung bei der Deutschen Bahn ist behoben, das hat das Unternehmen bestätigt. Demnach läuft der Zugverkehr Schritt für Schritt wieder an. Am späten Abend waren Züge bundesweit gestoppt worden wegen einer Störung beim digitalen Bahnfunksystem GSMR. Darüber kommunizieren etwa Lokführer, Fahrdienstleiter und Betriebszentralen. Vom Problem betroffen waren auch S-Bahnen, etwa in Berlin, Stuttgart und München, sowie der Güterverkehr und private Bahnunternehmen wie Metronom, das Nahverkehrszüge in Niedersachsen, Bremen und Hamburg betreibt. Wie es genau zu der Störung kam, dazu machte die Deutsche Bahn bisher keine Angaben. Nach RBB-Informationen gehen Sicherheitsbehörden momentan nicht von Sabotage aus. Vielmehr wird derzeit ein fehlerhaftes Update der Deutschen Bahn als Ursache vermutet.
0: Leichte Kleidung, dazu Sonnencreme, am besten auch ein Hut und natürlich auch eine Sonnenbrille. Das gehört ja gerade zur Standardausstattung. Die Temperaturen sind und bleiben schweißtreibend. Und das mindestens auch noch bis Sonntag. Die Hitze, die soll vor allem im Süden Deutschlands, also auch bei uns in Bayern, sogar noch etwas zulegen, sagen die Meteorologen. Was genau uns erwartet und was dahinter steckt, fasst Susanne Falkenstein zusammen.
5: Immer näher bis an die 40-Grad-Marke können die Temperaturen zum Wochenende klettern. Für Regensburg werden am Samstag 39 Grad vorhergesagt, für München und Straubing bis zu 37 Grad. Tückisch sei dabei nicht nur die direkt spürbare UV-Strahlung, hieß es vom Bundesamt für Strahlenschutz. Die Behörde erwartet die bislang höchsten Werte des Jahres, was die Sonnenbrandgefahr angeht. Auf der Skala könnte der Wert 10 im Süden Deutschlands schon heute erreicht werden, im Hochgebirge sogar 11. Das gilt als extreme UV-Strahlung. Die Trinkwasserversorger in Bayern rufen die Menschen auf, sparsam mit Wasser umzugehen. In den vergleichsweise trockenen Gebieten rund um Würzburg, Schweinfurt und Kitzingen, aber auch in München und im Allgäu, rufen die Stadtwerke zu einem bewussten Umgang mit der Ressource auf. Sie bitten, statt zu baden, kurz zu duschen, den Garten mit Regenwasser zu gießen und Swimmingpools nur in Ausnahmefällen zu befüllen. Ursache für die anhaltend hohen Temperaturen ist die Hitzeglocke, die über Europa hängt. Der sogenannte Heat Dome entsteht, wenn ein stabiles Hochdruckgebiet heiße Luft wie unter einem Deckel über einer Region gefangen hält. Der hohe Druck presst die Luft nach unten, die heizt sich weiter auf und sie blockiert Wolken sowie Winde, die für Abkühlung sorgen könnten.
0: Seit einem guten halben Jahr gilt in Australien das Social-Media-Verbot für unter 16-Jährige. Und auch in Deutschland wird über so ein Verbot diskutiert, auch heute wieder.

0: Heute legt nämlich die Expertenkommission Kinder- und Jugendschutz in der digitalen Welt der Bundesregierung ihre Empfehlungen vor. Aber wie effektiv ist so ein Verbot tatsächlich? Wie läuft es in Australien? Hält das Verbot tatsächlich Kinder unter 16 fern von Social Media? Unsere Korrespondentin Jennifer Johnston berichtet.
1: In Australien gilt das Social-Media-Verbot seit gut einem halben Jahr. Viele Kinder und Jugendliche unter 16 Jahren sagen, es sei leicht, die Alterskontrollen zu umgehen. Es habe sich seit dem Social-Media-Verbot nicht viel für sie geändert. Am Anfang wurden rund 5 Millionen Konten gesperrt. Doch viele Jugendliche haben sich einfach ein neues Konto angelegt. Häufig wurde wohl nicht nach dem Alter gefragt. Gibt es eine Gesichtserkennung, kann diese leicht mit Fotos, Videos, Masken oder der Hilfe älterer Freunde und Geschwister ausgetrickst werden. Experten sagen, es gäbe bessere technische Möglichkeiten für die Altersverifikation. Doch die Plattformen nutzten nicht alle Möglichkeiten aus. Die Vorlage eines Führerscheins, Passes oder einer Kreditkarte sei ebenfalls zuverlässiger als eine Gesichtserkennung. Australien nimmt daher gerade 5 Plattformbetreiber genauer unter die Lupe. Können ihnen Versäumnisse nachgewiesen werden, drohen hohe Geldstrafen bis zu 30 Millionen Euro. Mehrere Experten in Australien sagen, die Plattformen hätten ein Interesse daran, dass das Social-Media-Verbot scheitere, damit andere Länder nicht nachziehen und ebenfalls Verbote verhängen und damit den Tech-Konzernen Nutzer und Einnahmen verloren gehen. Die Unternehmen selbst erklären, die Alterskontrollen seien äußerst komplex und betonen, dass sie hinter dem Verbot stehen.
0: Wie können Kinder und Jugendliche in Deutschland geschützt werden? Braucht es auch hierzulande eine Altersbeschränkung für Social Media? Eine Expertenkommission übergibt dazu heute ihre Empfehlungen und wir schauen drauf ausführlich in unserem BR24-Thema des Tages heute früh um 7:20. Es ist eins der größten Rüstungsprojekte der deutschen Marine. 6 Fregatten der Klasse 126 hat das Bundesverteidigungsministerium in Auftrag gegeben. Aber nach vielen Rückschlägen und vor allem massiven Verzögerungen steht dieses Projekt jetzt vor dem Aus. Stattdessen sollen Kriegsschiffe eines anderen Herstellers gekauft werden, wie Philipp Eckstein aus Berlin berichtet.
2: Die Fregatte 126, ein großes, wendiges Kriegsschiff, unter anderem mit besonderen Fähigkeiten bei der U-Boot-Jagd. Speziell entwickelt und gebaut für die Bundeswehr. So der Plan bei der Bestellung im Jahr 2020. Doch seither gibt es viele Probleme, steigende Kosten und immer weitere Verzögerungen. Ursprünglich war eine niederländische Werft als Generalunternehmer mit dem Bau der 6 Kriegsschiffe beauftragt. Dann sollte die Produktion vom deutschen Rüstungsunternehmen Rheinmetall übernommen werden. Doch damit ist jetzt offenbar Schluss. Der Spiegel berichtet, dass Bundesverteidigungsminister Boris Pistorius das Rüstungsprojekt, in das bislang mehr als 2 Milliarden Euro geflossen sind, stoppt. Dafür soll er auch die Unterstützung der Marine haben. Neue Fregatten soll die Bundeswehr trotzdem bekommen. 8 Schiffe des Typs MEKO 200 sollen vom deutschen Hersteller TKMS gekauft werden. Der Spiegel berichtet von erwarteten Kosten von knapp 13 Milliarden Euro für den Auftrag.
0: Das Verhältnis von US-Präsident Trump zur NATO ist, ja, gelinde gesagt, angespannt. Trump, der übt ja reichlich Kritik an seinen Bündnispartnern. Und jetzt steht in 2 Wochen der nächste große NATO-Gipfel an. Und im Vorfeld gibt es zwischen der US-Regierung und der Spitze des Verteidigungsbündnisses noch einiges abzusprechen. Deshalb ist NATO-Generalsekretär Rutte jetzt nach Washington gereist. Ein Thema wird da natürlich auch der Iran-Krieg sein und wie Sicherheit in der Straße von Hormuz geschaffen werden kann. Unser Washington-Korrespondent Carsten Kühntop über die Ausgangslage von Rüttes Besuch.
3: Präsident Trump ist auf die NATO schlecht zu sprechen. Seit dem Iran-Krieg erst recht. Immer wieder wirft er den Verbündeten vor, den USA dabei nicht geholfen zu haben. Ob sich Trump noch an die NATO-Beistandsverpflichtung nach Artikel 5 gebunden fühlt, ist zweifelhaft. Er sieht die Alliierten vor allem als Schmarotzer, die zu wenig für ihre Verteidigung ausgeben und sich zu sehr auf die USA verlassen. Vergangene Woche kündigte US-Verteidigungsminister Hegseth an, die amerikanische Truppenpräsenz in Europa zu überprüfen. Dieser Vorgang werde bis zu einem halben Jahr dauern, so Hegseth bei einem Treffen mit seinen NATO-Kollegen in Brüssel. Das Ziel, die NATO müsse schnell dahin kommen, dass die Europäer die Hauptverantwortung für ihre Verteidigung übernehmen. Der Minister kündigte an, dass die USA ihre NATO-Beiträge künftig davon abhängig machen wollten, ob andere Länder ihre Militärausgaben deutlich steigern. Die Ära des Trittbrettfahrens sei vorbei. Bereits zuvor hatten die USA mitgeteilt, dass sie künftig weniger militärische Fähigkeiten unter NATO-Kommando für den Krisenfall bereithalten werden. Die Europäer sind grundsätzlich dazu bereit, die Hauptlast

0: ihrer Verteidigung selbst zu tragen. Allerdings empfinden sie den Kurs der US-Regierung als sprunghaft und überstürzt. Sie wollen, dass der Übergang nicht zu schnell geschieht, sondern über mehrere Jahre eng abgestimmt und verzahnt. Sonst, so Bundesverteidigungsminister Pistorius, könnten gefährliche Fähigkeitslücken entstehen.
1: Und wir kommen noch zur Fußball-WM. Da ist jetzt die letzte Partie des zweiten Gruppenspieltags beendet. Vor etwa einer halben Stunde trennten sich Kolumbien und Kongo 1:0. Zuvor enttäuschte England im Spiel gegen Ghana. Portugal schlug Usbekistan am späten Abend 5:0. Silke Heine fasst die Spiele zusammen.
2: Superstar Cristiano Ronaldo antwortet seinen Kritikern mit einem Rekord. Beim 5:0 der Portugiesen steuerte der 41-Jährige 2 Tore bei und ist damit der erste Spieler, der bei 6 Weltmeisterschaften getroffen hat. Der Sieg ist für Portugal zugleich ein Befreiungsschlag im Kampf um den Einzug in die K.O.-Runde. Ein Erfolg gelang auch Kroatien, das beim 1:0 gegen Panama die ersten 3 Punkte holte. Spitzenreiter der kroatischen Gruppe bleibt England, trotz eines 0:0 gegen weiter punktgleiche Ghana. Im letzten Gruppenspiel können sich die Three Lions gegen Panama, das bereits ausgeschieden ist, noch den Gruppensieg sichern.
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1: Großes Thema in Berlin ist das Rentenpaket und jetzt auch bei uns in der Wirtschaft. Birgit Habrath ist bei mir im Studio und du hast eine gewichtige Stimme mitgebracht. Von wem denn?
4: Von einer Frau, die jetzt gefordert ist, Bärbel Baas, die Bundessozialministerin. In Kreisen der Arbeitgeber und Gewerkschaften wird sie sicher noch Überzeugungsarbeit in puncto Rente leisten müssen. Sie steht hinter dem Paket, das da gestern von der Rentenkommission überreicht wurde.
5: Die Kommission war ja auch sehr unterschiedlich besetzt. Da gab es auch komplett unterschiedliche Meinungen. Aber wenn die es schaffen, einen Kompromiss hinzukriegen, warum sollen wir das in der Politik nicht schaffen? Trotzdem mache ich mir keine Illusion, im parlamentarischen Verfahren ist am Ende alles möglich. Aber das Ziel ist erstmal, dieses Gesamtpaket auf den Tisch zu legen.
4: Bundesarbeits- und Sozialministerin Bärbel Baas gestern Abend im ZDF-Heute-Journal. Wie funktioniert die Altersversorgung eigentlich in anderen Ländern? Katrin Schmidt mit dem System in einem unserer direkten Nachbarn.
6: Das Rentensystem in den Niederlanden gilt als eines der stabilsten in Europa. Die staatliche Rente spielt dabei eine vergleichsweise kleine Rolle. Sie steht allen Einwohnern zu, unabhängig davon, ob sie gearbeitet haben oder nicht. Für jedes Jahr zwischen dem 15. Lebensjahr und dem Renteneintritt sammeln Bürgerinnen und Bürger Rentenansprüche pro Jahr etwa 2%. Die Höhe orientiert sich am Mindestlohn und deckt später rund 30-40% des Einkommens im Alter ab. Finanziert wird sie durch Beiträge der Arbeitnehmer sowie durch staatliche Mittel. Der wichtigste Baustein für das Einkommen im Alter ist jedoch die betriebliche Altersvorsorge. Rund 90% der Beschäftigten in den Niederlanden sind dadurch abgesichert. Arbeitgeber sind in den meisten Branchen verpflichtet, eine Betriebsrente anzubieten und tragen dabei etwa 2/3 der Beiträge, während 1/3 von den Arbeitnehmern kommt. Häufig übernehmen große Pensionsfonds die Verwaltung. Dieses System hat eine lange Tradition, wurde aber zuletzt etwas reformiert. Dabei wurde die Altersvorsorge stärker an die Kapitalmärkte gekoppelt. Das bedeutet, die Höhe der späteren Auszahlungen kann schwanken, je nach wirtschaftlicher Entwicklung.
4: Wie bitte? Ich kann dich gerade nicht hören. Verbindung nicht möglich. Wer mit dem Smartphone unterwegs ist, der hat am ein oder anderen Ort Probleme. Grund sind Funklöcher und von denen gibt es immer noch etliche auch in Bayern. Eine Woche lang sucht die Bundesnetzagentur danach, mit Hilfe derer, die sich ärgern. Sebastian Tittelbach verrät wie.
7: Wer mitmachen möchte, lädt sich die aktuelle Version der Mobilfunk-Check-App der Bundesnetzagentur auf Smartphone. Sie erfasst, wie gut die Netzqualität vor Ort ist. Seit der ersten Messwoche vor einem Jahr haben die Mobilfunkanbieter ihre Netze weiter ausgebaut. Die Bonner Behörde erhofft sich nun ein aktuelles und detailliertes Bild, was davon tatsächlich bei den Kunden in Deutschland ankommt. In Städten ist die Versorgung meist gut, dagegen gibt es in ländlichen Regionen noch immer zahlreiche Funklöcher. Die Messdaten, die durch die App gewonnen werden, gehen sowohl an die Mobilfunkunternehmen als auch an die Länder und Kommunen, die am Ausbau beteiligt sind. Dadurch ist es zum Beispiel möglich, besser abzuschätzen, in welcher Reihenfolge Regionen ausgebaut werden sollten und wo nachgebessert werden muss. Die zweite Messwoche dauert bis zum 1. Juli. Im vergangenen Jahr hatten nach Angaben der Bundesnetzagentur rund 100.000 Handynutzer teilgenommen und innerhalb einer Woche knapp 200 Millionen Messpunkte übermittelt.
4: Und noch der Blick auf den Handelstag, ein Ausverkauf bei Technologiewerten und die Angst vor den Kosten der KI an der Wall Street belastet das heute früh die asiatischen Börsen auch. Der Nikkei-Index in Tokio gab 0,4% auf 69.532 Punkte nach.

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3: Und jetzt ist es 6.45 Uhr.
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4: Großstörung bei der Bahn ist behoben. Dem Unternehmen zufolge läuft der Zugverkehr jetzt Schritt für Schritt wieder an. Am späten Abend waren Züge bundesweit gestoppt worden wegen einer Störung beim Bahnfunksystem GSMR. Darüber kommunizieren etwa Lokführer, Fahrdienstleiter und Betriebszentralen. Vom Problem betroffen waren auch S-Bahnen etwa in München. Wie es zu der bundesweiten Störung kam, ist noch nicht bekannt. Behörde warnt vor hoher UV-Strahlung. Laut Bundesamt für Strahlenschutz werden heute und morgen die höchsten Werte des Jahres erwartet, vor allem im Süden. Guter Sonnenschutz sei daher sehr wichtig, besonders bei Kindern. Die derzeitige Hitzewelle hält Experten zufolge noch einige Tage an. Ab Freitag könnten die Temperaturen in Teilen Deutschlands die 40-Grad-Marke übersteigen. Fachleute haben Social-Media-Verbot geprüft. Heute Mittag legt eine Expertengruppe ihre Empfehlungen zum Kinder- und Jugendschutz in der digitalen Welt vor. Mit Spannung wird erwartet, ob sich das Gremium für ein Mindestalter für die Nutzung sozialer Medien aussprechen wird. Einwohner sollen Nagasaki verlassen. In der japanischen Großstadt drohen starke Regenfälle und damit einhergehend akute Erdrutschgefahr. 380.000 Menschen sind aufgefordert, sich in Sicherheit zu bringen. Auch andere Teile Japans bereiten sich auf Unwetter und Überschwemmungen vor. Portugal überzeugt, England enttäuscht. Bei der Fußball-WM hat sich Portugal zum Ende des zweiten Gruppenspieltags eindrucksvoll zurückgemeldet. Die Mannschaft um Superstar Cristiano Ronaldo schlug Usbekistan mit 5:0. Im anderen Spiel der Gruppe gewann Kolumbien mit 1:0 gegen die Demokratische Republik Kongo. England spielte gegen Ghana nur 0:0, Kroatien schlug Panama mit 1:0. Heute Abend geht es um 21 Uhr weiter mit den Partien Schweiz gegen Kanada und Bosnien-Herzegowina gegen Katar. Das Wetter in Bayern, viel Sonnenschein, Höchstwerte 31 bis 37 Grad.
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3: Gerade bei schönem Wetter macht Radfahren natürlich vielen Spaß, aber vor allem in der Stadt kann es auch schnell gefährlich werden. Unachtsame Autofahrer, viele Baustellen oder auch Fahrradwege, die ganz plötzlich im Nichts enden. Eine neue App mit dem Namen GoBike, die will solche Stellen sichtbar machen und das Radfahren in der Stadt damit sicherer. In München läuft dazu gerade ein Pilotprojekt, in Zukunft sollen aber auch andere Städte in Bayern noch dazukommen. Anna Fries berichtet.
5: Hannes Lerchel fährt jeden Tag mit dem Fahrrad quer durch München zur Arbeit. Dabei erlebt er viele gefährliche Situationen.
6: Also ich habe mindestens einmal am Tag einen Rechtsabbieger, der mich übersieht. Ich habe wahrscheinlich einmal die Woche Situationen, wo ich Vollbremsung machen muss. Das ist normaler Radpendleralltag.
5: Solche Beinahe-Unfälle tauchen in keiner Statistik auf. Lerchel filmt seine Fahrten deshalb seit kurzem mit der App GoBike des Münchner Startups Blossom Edge. Eine KI wertet die Bilder aus und markiert gefährliche Stellen auf einer Karte. Etwa wenn ihm ein Auto den Weg abschneidet oder der Fahrradweg in einer Baustelle endet. Die App speichert dazu ein kurzes Video. Entwickler Dominik Busching und sein Team prüfen die Videos und erstellen auf einer Karte eine Heatmap mit besonders problematischen Orten im Stadtgebiet.
7: Ich hätte gedacht, dass die Infrastruktur insgesamt schon etwas robuster ist. Aber man sieht schon, wenn man sich hier die Karte anschaut, das ist schon übersät noch von roten Stellen. Und das zeigt, wie viel Arbeit da noch zu tun ist.
5: Mitmachen kann jeder. Bisher gibt es die App in London, Amsterdam und München. Weitere bayerische Städte sollen folgen.

0: In München beteiligen sich etwa 400 Radfahrende. Mehr als 900 Gefahrenstellen hat der Anbieter bisher verifiziert. Die Daten zeigen ein Muster.
1: Stellen, die besonders schlecht ausgebaut sind, wo enge Fahrradwege sind, wo Baustellen sind, da kommt es zu sehr vielen Risikosituationen. Was man aber auch sieht, ist, dass Stellen, die gut ausgebaut sind, wo die Radwege breit sind, wo die Stadt die Infrastruktur verbessert hat, deutlich weniger markiert werden. Man sieht auch, dass solche Maßnahmen wirklich Wirkung zeigen.
0: 18.500 Radfahrer wurden im vergangenen Jahr in Bayern verletzt, 600 mehr als davor. 82 kamen ums Leben. Die meisten Unfälle passierten laut dem Innenministerium in München, Nürnberg und Augsburg. Für die Stadt München ist die Unfallstatistik die Handlungsgrundlage. Das greife aber zu kurz, sagt Holger Quick vom Bündnis Radentscheid München.
2: Verbesserungen in der Infrastruktur auf dokumentierte Unfälle zu basieren, das ist für uns ein Unding, weil da ist ein Unfall passiert. Das ist immer eine Stufe zu spät.
0: Die App bietet eine objektive Basis, um gefährliche Stellen zu entschärfen. Radfahrern wie Hannes Lerchel sind solche Gefahrenstellen längst bekannt. Sie hoffen nun, dass die Heatmap tatsächlich zu Verbesserungen führt.
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4: Kein anderer vor ihm hat sich so strecken müssen wie Mark Rutte. Der Niederländer ist der NATO-Generalsekretär, der vermitteln muss zwischen dem US-Präsidenten und den Partnern in Europa. Manche sagen, er bewahre den Nordatlantikpakt vor seinem Zerfall. Andere kritisieren, er übertreibe es mit dem Honig, den er dem weißen Mann im Weißen Haus ums Maul schmiert. Heute ist Rutte jedenfalls wieder auf Mission in Washington, den Boden bereiten für den NATO-Gipfel in 2 Wochen. Über Rüttes Agenda berichtet Andreas Meyer-Feist.
5: Es werden wohl keine ganz einfachen Tage für Mark Rutte. Sein Ziel, das Bündnis zusammenzuhalten, gleichzeitig Trump zu besänftigen. Der US-Präsident hatte kurz vor dem Besuch NATO-Länder kritisiert, mit einer gefühlsbetonten Mischung aus Enttäuschung und Drohung. Wir haben sie gebeten und sie waren nicht da. Um dann noch fast beiläufig 3 Namen zu nennen: Italien, Deutschland und auch Großbritannien.
6: Italy was very bad and other countries, Germany was very bad.
5: Nachdem die USA doch so viel Geld für den Schutz Europas ausgegeben hätten.
6: The numbers that we spend are so crazy.
5: Im Krieg gegen den Iran seien diese Länder dann aber nicht da gewesen, um Amerika zu helfen. Umso geschickter wird der NATO-Generalsekretär jetzt agieren müssen, um größere Schäden vom Bündnis abzuwenden. Dass Trump Italien nannte, mag weniger mit der NATO, mehr mit einem Selfie zu tun haben. Mit der italienischen Regierungschefin lieferte er sich einen bizarren verbalen Schlagabtausch rund um die Frage, ob Meloni um ein gemeinsames Foto gebettelt habe oder nicht.
7: Io e l'Italia non imploriamo mai.
5: Ich und Italien betteln nie, antwortete eine fast schon wütend in die Kamera schauende Giorgia Meloni in den sozialen Medien. Gleichzeitig überlegt die italienische Regierung, Milliardenkredite für die eigene Rüstung zurückzufahren. Stattdessen soll mehr Geld in die Entlastung der Bürgerinnen und Bürger fließen. So etwas dürfte Donald Trump erst recht nicht gefallen. 12.000 in Italien stationierte US-Soldaten sollen abgezogen werden. NATO-Generalsekretär Rutte hat aber wohl noch größere Dimensionen im Blick. Ein Drittel der in Europa stationierten F-16-Kampfflugzeuge aus den USA werden fehlen. Dazu gibt es Abstriche bei der Seeaufklärung und bei den U-Booten, die bisher noch zum Schutz Europas eingesetzt werden. Die USA wollen eine Lastenumverteilung unter dem Motto NATO 3.0. Das ist entscheidend. Die USA haben ihre Beiträge angepasst. Wir müssen mehr tun. Europa und Kanada müssen beweisen, dass sie dazu bereit und in der Lage sind, erklärte Rutte vor wenigen Tagen in Brüssel. Mit Blick auf den bevorstehenden NATO-Gipfel forderte Rutte, mehr Geld möglichst schnell in kampfbereite Fähigkeiten umzuwandeln. Wie stark ist noch der Zusammenhalt der NATO-Allianz? Auch darum wird es beim Besuch des NATO-Generalsekretärs in Washington gehen.
4: 2 Wochen vor dem NATO-Gipfel. Generalsekretär Rutte muss also die Wogen glätten zwischen dem US-Präsidenten und einigen Bündnispartnern. Das war ein Beitrag von Andreas Meyer-Feist.
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4: Es ist die Fußball-WM der Superstars. Messi, Mbappé, Haaland, alle haben getroffen und geliefert. Johannes Krause, jetzt hat auch Cristiano Ronaldo getroffen.
3: Er hat sogar doppelt getroffen für Portugal beim 5:0-Sieg gegen Usbekistan. Zum Auftakt der WM hatten Portugals Fußballer enttäuscht und nur unentschieden gegen die Demokratische Republik Kongo gespielt. Viel Kritik gab es an Cristiano Ronaldo. Gestern sollte dann ein Sieg her gegen den Außenseiter Usbekistan. Und den gab es dann eben auch, bei dem Portugals Superstar im ersten Durchgang herausragte, Philipp Weißkirch.
8: Fußball ist ein Mannschaftssport. 22 Kicker tummeln sich da auf dem Rasen und so ist das auch beim Spiel Portugal gegen Usbekistan. Und doch geht's im Houston Stadium eigentlich nur um einen.
9: Schön durchgespielt in den Strafraum. Tor! Da ist er! Da ist er! Cristiano Ronaldo! 1:0 Portugal! 6 Minuten vorbei!
10: Mr. Sixpack hat endlich wieder zugeschlagen. Zeig's uns! Zieh das Trikot nach oben!
8: Er tut es nicht. Stattdessen rennt Ronaldo in Richtung Bank. Dort wimmeln die Ersatzspieler um ihn wie die Wespen um den Erdbeerkuchen. Dann kommt ein Mitspieler nach dem anderen. Jeder herzt den 41-Jährigen, der jetzt als erster Spieler bei 6 verschiedenen Weltmeisterschaften getroffen hat.
11: Das ist sensationell.
12: Das ganze Stadion ist mit ihm hier.
8: Fast 70.000 Menschen im Stadion von Houston, fast 70.000 Gläubige, die ihn einmal in voller Pracht und Schönheit sehen wollten, den leibhaftigen Cristiano.
9: Die Arena von Houston hebt ab!
8: Es kommt die 17. Minute und ein ungewohnter Moment der Selbstlosigkeit. Ein Freistoß in Tornähe für Portugal, eigentlich eine Sache für den Meister. Breitbeinig wie eh und je steht er parat.
13: Ronaldo wartet nochmal ab, passt es und dann, nee, Schusstor, Nuno Mendes! Alle gucken auf Ronaldo.
8: Der hat sich wohl gesagt, man muss auch gönnen können. Ein taktischer Kniff. Ronaldo lässt auch mal die anderen ran.
14: Ich weiß, dass ich es drauf habe. Ich habe den Support von meinen Mitspielern. Viele haben gedacht, ich hätte schon mit dem Fußballspielen aufgehört. Aber ich habe Vertrauen in meine Arbeit. Die Kritik war hart, aber wir sind zurück.
8: Und dann Minute 39. Nach diesem 3:0 folgt der bekannte Torjubel von Ronaldo. Er springt in die Luft, dreht sich und landet dann mit ausgebreiteten Armen.
15: Mit dem Ballkontakt Nummer 7 macht er sein zweites Tor.
8: CR7 und die Nationalmannschaft. Die einen sagen, er hemmt das Team, seine Zeit ist vorbei. Die anderen sagen, er ist der Größte und kann es immer noch.
15: Diskussion! Erstmal beendet.
3: Bei der WM hat auch Englands Superstar Harry Kane schon getroffen. Doppelt beim 4:2-Sieg zum Auftakt gegen Kroatien. Im zweiten Spiel England gegen Ghana hat er nicht getroffen, da hat keiner getroffen. 0:0 ging es aus, André Siems.
16: Für den Trainer der Engländer Thomas Tuchel war es eine Premiere. Zum ersten Mal hat er ein Pflichtspiel mit den Three Lions nicht gewonnen.
17: Ich bin nicht wirklich enttäuscht. Zu viele Matches gesehen, die nach dem Schema ablaufen. Es war so schwer, irgendwie einen Rhythmus zu finden. Und dann darfst du nie die Geduld verlieren. Du darfst nie irgendwie einschlafen in deinem eigenen Ballbesitz.
16: Es war ein müder Kick in der ersten Halbzeit ohne echte Torchancen. Harry Kane schaffte es in 45 Minuten, gerade mal einen Schuss aufs Tor der Ghana abzugeben. 0:0 zur Pause. England fällt überlegen, ohne Tempo. So ging es auch in der zweiten Hälfte weiter. Die beste Chance der Engländer vergab Kane aus 6 Metern nach einem Kopfball von O'Reilly, der davor an die Latte gegangen war. Ghana verteidigte alles hinten weg, hätte 10 Minuten vor dem Ende nach einem Konter sogar noch in Führung gehen können. So blieb es beim torlosen 0:0.
3: Außerdem Kroatien 1:0 gegen Panama gewonnen und Kolumbien 1:0 gegen die Demokratische Republik Kongo. Florian Winkler.
18: Knapp, aber verdient gewann Kolumbien gegen den Kongo. Die Südamerikaner waren über die komplette Spieldauer das bessere Team, hatten zahlreiche gute Möglichkeiten, scheiterten jedoch vor allem in der Anfangsphase am starken kongolesischen Keeper Mpasi. Es wurde ein Geduldsspiel für die Kolumbianer, die in der 76. Minute erst durch den Treffer von Abwehrspieler Daniel Munoz erlöst wurden. La Tricolor sichert sich mit dem 2. Sieg in der Gruppe K frühzeitig das Ticket für das 16. Finale bei dieser WM. Der Kongo hat im letzten Gruppenspiel mit einem Sieg gegen Usbekistan noch die Chance, in die K.O.-Phase einzuziehen.
3: Heute beginnt der 3. und letzte Gruppenspieltag. Um 21 Uhr die Schweiz gegen Kanada, zur selben Zeit Bosnien-Herzegowina gegen Katar.
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4: A9 Nürnberg Richtung München zwischen Garching Süd und Schwabing 6 Kilometer Stau. A94 Passau Richtung München zwischen Paarstetten und Paarsdorf stockender Verkehr. Und A99 Westumfahrung München Richtung Nürnberg zwischen Freiham Mitte und Germering Nord. Da hat es einen Unfall gegeben. Achtung, da ist Öl ausgelaufen. Wir schauen aufs Wetter in Bayern. Auch heute gibt es wieder viel Sonnenschein, später einige Quellwolken und an den Alpen und im Bayerischen Wald vereinzelt auch Schauer und Gewitter. Dazu Höchstwerte heute zwischen 31 und 37 Grad. Und auch in den nächsten Tagen bleibt es hochsommerlich heiß, Sonne von früh bis spät. Und es kann sogar sein, dass wir dann in den nächsten Tagen die 40-Grad-Marke im Freistaat knacken.
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4: Sieben Uhr, heute ist Mittwoch, der 24. Juni.
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4: Am Mikrofon Stefanie Mannhardt. Guten Morgen. Stillstand bei der Bahn in ganz Deutschland. Gestern Abend ging für 2 Stunden lang gar nichts mehr. Woran das lag und wie aktuell die Situation ist, darüber spreche ich gleich mit unserem Bahnexperten in Berlin. Außerdem berichten wir, welche Regeln in Bayern gelten beim Thema hitzefrei an Schulen. Und kommt in Deutschland eine gesetzliche Altersbeschränkung für Social Media? Eine Expertenkommission überreicht dazu heute jedenfalls Vorschläge an die Bundesregierung. Bei der Bahn ging gestern Abend zwischenzeitlich gar nichts mehr. Rund 2 Stunden lang stand der komplette Zugverkehr in Deutschland still. Gegen 12:30 in der Nacht rollten dann die ersten Züge wieder. Aber vereinzelt macht sich die Störung auch heute früh noch bemerkbar, auch im Regionalverkehr. Aus Berlin ist mir dazu jetzt Johannes Frevel zugeschaltet. Schönen guten Morgen.
21: Ja, schönen guten Morgen.
4: Herr Frevel, eine Störung im Funksystem soll die Ursache für diesen Ausfall sein. Was können Sie uns dazu sagen?
21: Ja, das Funksystem der Bahn, das ist GSM Rail. Das ist ein Funksystem aus den 90er Jahren. Wer das damals noch erlebt hat, das gab es auch im normalen Bereich. GSM, das waren so riesige, koffergroße Handys damals. Ja, kiloschwer mit Spiralkabel und Telefon. Aus dieser Zeit stammt eben das GSM-Rail-System der Bahn. Da telefonieren die Zugführer mit der Leitstelle und auch das GSM-Zugsicherungssystem ETCS, das ist Basis sozusagen für GSM. Und da ging also gar nichts. Das heißt, die Züge mussten alle in dem Bahnhof, die Fahrgäste aussteigen, kurz vor Mitternacht. Und man kann sich vorstellen, also die Freude war dann natürlich groß.
4: Jetzt nochmal einmal zu dieser Störung. Also wie Sie es schildern, ist das ja ein altes System. Trotzdem zuckt man ja immer kurz, wenn es eben auch um Infrastruktur geht. Denkt an Sabotage, in dem Fall ausgeschlossen?
21: In dem Fall wohl eher nicht. Also die Bahn hat dann ein Backup-System gestartet. Das lief dann eben rund 2 Stunden später auch wieder. Wenn es Sabotage gewesen wäre, das hatten wir ja auch schon mal, dann wäre da irgendwo ein Kabelschaden gewesen. Und dann wäre wahrscheinlich auch das Backup-System nicht gelaufen. Ist nicht der erste Ausfall von GSMR. Wir hatten sowas schon mal. Und auch im normalen Handynetz gibt es eben auch immer wieder Ausfälle nach Backups. Das ist also ein ziemliches Problem für Handynetze, was immer mal wieder vorkommt bei der Telekom, genauso wie bei Vodafone oder O2. Also normales Problem, leider natürlich mit Folgen, die niemand will.
4: Jetzt haben Sie natürlich auch die Passagiere schon angesprochen. Tausende sind gestrandet. Lässt sich absehen oder schon beziffern, wie groß diese Auswirkungen des Stillstands waren?
21: So genau weiß man das nicht, aber man kennt die Bilder natürlich von den Bahnhöfen. Da sind teils Tausende gestrandet. Die Bahn hat versucht, noch Hotelzimmer zu kriegen, aber natürlich gegen Mitternacht waren die meisten Hotelzimmer dann ausgebucht. Dann gab es Versuche, Fahrgemeinschaften per Taxi zu machen. Aber die meisten werden dann wohl wie früher zu Studenten Zeiten mit Interrail die Nacht auf dem Bahnhof verbracht haben.
4: Und das gerade bei den Temperaturen. Wir wissen, die Bahn hat ohnehin oft Probleme, was die Klimaanlagen angeht. Ich meine, auch in der Nacht ist es jetzt nicht wirklich kühl geworden. Was sagen Reisende zu der Situation dann, wenn sie in den Zügen die Nacht verbringen mussten, irgendwo auf dem Land?
21: Die Unzufriedenheit ist natürlich groß, aber inzwischen, ich denke, dürften die meisten wieder längst unterwegs sein. Also die meisten Bahnen fahren. Ein Problem ist noch, dass Güterzüge nachts fahren. Die mussten natürlich auch auf der Strecke Strecke stehen bleiben. Und diese Güterzüge, die müssen erstmal ihr Ziel erreichen. Das heißt, die müssen runter vom Netz. Solange müssen dann die ICEs und andere Fernzüge hinterher zotteln,

0: Und das sorgt danach dafür, dass es derzeit noch an der einen oder anderen Stelle ruckelt.
1: Lässt sich da absehen, wann auch die letzten Schäden und die letzten Überreste dieser Störung behoben sind, sprich wann alles wieder normal läuft?
0: Also S-Bahn, Regionalbahnverkehr, das geht recht schnell. Da standen ja die Züge heute schon wieder um 4 an den Bahnhöfen startbereit für den nächsten Tag. Aber im Fernverkehr üblicherweise wird es bis Mittag dauern, bis sich das alles zurechtrückelt. Aber das Erwartungsmanagement sollte da nicht zu hoch geschraubt werden. Die Pünktlichkeit bei der Bahn auch an ganz normalen Tagen, die liegt nicht weit über 60%. Also wer Bahn fahren will, der soll es tun, aber er braucht Geduld.
1: Sagt Johannes Frevel. Vielen Dank für diese Informationen zur Störung bei der Deutschen Bahn. Also gestern Abend lief 2 Stunden lang nichts. Die Züge standen in ganz Deutschland still und auch heute früh gibt es teilweise noch Einschränkungen und Verspätungen. Bis zu 37 Grad soll es heute wieder heiß werden und vielen macht diese anhaltende Hitze zu schaffen. Natürlich auch Schülern und Lehrern. Die wenigsten Schulen sind ja auch klimatisiert. Also heißt es diese Woche für manche hitzefrei. Aber allein nach der Temperatur kann man dabei nicht gehen, wie Maximilian Heim berichtet.
2: Die Schulleitungen entscheiden selbst, ob und ab wann der Unterricht hitzebedingt früher endet. Entscheidend dafür: Wie warm ist es in den Klassenzimmern? Kann man in kühlere Räume wechseln oder helfen andere Maßnahmen wie Lüften am Morgen? Bayerns Kultusministerium betont auf BR24-Anfrage, die Schulleitungen hätten bei ihrer Entscheidung die Gesundheit aller Beteiligter im Blick, Kinder und Lehrkräfte. Wie oft es in Bayern derzeit hitzefrei gibt, dazu erhebt das Ministerium keine statistischen Zahlen. Für jüngere Kinder im Grundschulalter heißt hitzefrei oft einfach, dass sie früher in die Mittagsbetreuung oder in den Hort wechseln. Falls sie nach dem Unterricht auf den Schulbus angewiesen sind, sollen die Schulleitungen klären, dass der Bus bei hitzefrei entsprechend früher fährt.
1: Jugendliche, die auf Social Media so viel Hass abbekommen, dass sie sich umbringen oder die einfach total viel über sich preisgeben, vielleicht sogar auch Nacktfotos zeigen. Dagegen steht die Erfahrung, viel Zuspruch zu bekommen und sich zu vernetzen mit Gleichgesinnten auf der ganzen Welt. All das kann Social Media. Braucht es also für TikTok, Instagram und Co. neue gesetzliche Vorgaben in Deutschland? Australien hat ja zum Beispiel eine Altersbeschränkung, die allerdings umstritten ist, auch weil sie von den Jugendlichen leicht umgangen werden kann. In Berlin hat sich in den letzten Monaten eine Expertenkommission mit dem Thema befasst und diese Kommission übergibt Bundesbildungsministerin Prien heute ihre Empfehlungen. Aus Berlin dazu Nicole Markwald.
3: Wie sieht ein sicheres digitales Umfeld für Kinder und Jugendliche aus? Wie lässt sich Medienkompetenz nicht nur bei Kindern, sondern auch Eltern und Fachkräften stärken? Und welche gesundheitlichen Folgen kann Medienkonsum haben? Das sind nur 3 Fragen, mit denen sich die Expertenkommission seit dem vergangenen Herbst beschäftigt hat. Einerseits sollen Kinder und Jugendliche den kompetenten Umgang mit digitalen Medien lernen. Auf der anderen Seite müssen sie vor den Gefahren des Internets geschützt werden. Auf der Grundlage der Handlungsempfehlungen wird Bundesfamilienministerin Karin Prien, CDU, ein Maßnahmenpaket einschließlich gesetzlicher Regelungen vorlegen. Die SPD hat sich klar für ein Social-Media-Verbot für unter 14-Jährige ausgesprochen. Die Union hingegen will kein pauschales Verbot, sondern je nach App differenzieren. Der Deutsche Ethikrat ist gegen eine pauschale Altersregulierung von sozialen Medien. Ein schlichtes Verbot für Kinder und Jugendliche greife zu kurz.
1: Ja, was spricht für ein Social-Media-Verbot und was dagegen? Und wie können Kinder und Jugendliche sonst geschützt werden? Darauf schauen wir gleich ausführlich in unserem BR24-Thema des Tages in gut 10 Minuten um 7:20. Mehr als 30 Vorschläge hat die Rentenkommission vorgelegt zur Zukunft der Altersvorsorge. Die Experten, die sehen ihr Papier, das sie gestern ja der Bundesregierung überreicht haben, als Gesamtkonstrukt, das nicht gut funktioniert, wenn man nur einzelne Punkte herauspickt. Und das hat die Bundesregierung offensichtlich auch nicht vor, trotz Kritik von vielen Seiten. Man dürfe das Konstrukt jetzt nicht zerreden, sagt etwa Sozialministerin Baas. Aus Berlin dazu Tim Aßmann.
4: Als Gesamtkonstrukt umsetzen, nicht zerreden. Bärbel Baas will die Vorschläge der Rentenkommission im Paket übernehmen. Dafür warb die Bundesarbeitsministerin und SPD-Co-Parteichefin auch im ZDF-Heute-Journal. Bei den Empfehlungen für die Rentenreform hänge alles mit allem zusammen, mahnte Baas. Widerstand gegen Teile des Pakets kommt auch aus ihrer eigenen Partei. Die Jusos sehen eine Erhöhung des Renteneintrittsalters kritisch und Manuela Schwesig, SPD-Ministerin,

0: Der ehemalige Bundeslandwirtschaftsminister und heutige Ministerpräsident von Baden-Württemberg, Cem Özdemir. Das Motto des Bauerntags lautet: Landwirtschaft stärken, Versorgung sichern. Aus Freiburg berichtet Silas Schwab.
1: Die Versorgungssicherheit der Bürger sei so wichtig wie die Verteidigungsfähigkeit des Landes. Das sagte der Präsident des Deutschen Bauernverbandes Joachim Ruckwied schon im Vorfeld. Deshalb müsse die Politik die Rahmenbedingungen für Landwirtschaft in Deutschland verbessern, fordert er. Konkret heißt das weniger Bürokratie und mehr finanzielle Unterstützung. Das wird Ruckwied auch heute in seiner Rede thematisieren. Danach spricht dann Ministerpräsident Özdemir. Die Delegierten wollen heute außerdem die sogenannte Freiburger Erklärung beschließen. Darin wird festgelegt, wie sich die deutschen Bauern die Agrarpolitik der EU ab 2028 vorstellen. Bekannt ist schon jetzt, dass die Bauern von der EU 500 Milliarden Euro über 7 Jahre hinweg fordern. Derzeit sind nur knapp 300 Milliarden Euro geplant. Außerdem wird auf unterschiedlichen Podien unter anderem diskutiert, wie Flächen in Zukunft nachhaltig genutzt werden können und wie der Anbau von Sonderkulturen wie Spargel oder Erdbeeren weiter wirtschaftlich bleiben kann.
0: Und wir kommen zur Fußball-WM. Da ist jetzt auch die letzte Partie des zweiten Gruppenspieltags beendet. Vor etwa einer Stunde trennten sich Kolumbien und Kongo 1:0. Zuvor enttäuschte England im Spiel gegen Ghana. Portugal schlug Usbekistan am späten Abend 5:0. Silke Heine fasst die Spiele zusammen.
2: Superstar Cristiano Ronaldo antwortet seinen Kritikern mit einem Rekord. Beim 5:0 der Portugiesen steuerte der 41-Jährige 2 Tore bei und ist damit der erste Spieler, der bei 6 Weltmeisterschaften getroffen hat. Der Sieg ist für Portugal zugleich ein Befreiungsschlag im Kampf um den Einzug in die K.O.-Runde. Ein Erfolg gelang auch Kroatien, das beim 1:0 gegen Panama die ersten 3 Punkte holte. Spitzenreiter der kroatischen Gruppe bleibt England, trotz eines 0:0 gegen weiter punktgleiche Ghana. Im letzten Gruppenspiel können sich die Three Lions gegen Panama, das bereits ausgeschlossen ist, noch den Gruppensieg sichern.
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0: Was macht uns zu der Person, die wir sind? Wie viel davon ist angeboren? Wie viel Einfluss haben unsere Lebensumstände? Das sind Fragen, die Wissenschaftler seit Jahrzehnten umtreiben. Eine neue Studie zeigt jetzt, Bildung und Einkommen der Eltern haben nicht nur einen großen Einfluss auf die Entwicklung der Kinder. Das Umfeld spiegelt sich sogar im Gehirn der Kinder wider. Sebastian Kirschner berichtet.
4: Gehirne von Kindern armer und bildungsferner Eltern sind messbar anders als die Gehirne von Kindern wohlhabender Familien. Zu diesem Schluss kommt der US-amerikanische Neurologe Scott Marek mit seinem Team nach der Analyse der Hirnscans von rund 12.000 Kindern im Alter von 9 und 10 Jahren.
5: This has to deal with sleep and stress.
6: Dabei geht es um Schlaf und Stress. Kinder, die in armen Gegenden leben, schlafen nicht so gut und ihre Gehirne sind stärker gestresst. Das sind keine weniger intelligenten Gehirne, das sind müde und gestresste Gehirne.
5: These are brains that are sleep deprived and stressed out.
4: Es gibt demnach Bereiche im Gehirn, die besonders empfindlich auf Schlafmangel und Stress reagieren. Und beides hinterlässt nachhaltig Spuren. Und zwar auch in Hirnbereichen, die woanders liegen.
6: Eigentlich hatten wir erwartet, dass sich diese Kinder zum Beispiel schlechter konzentrieren können. Aber die größten Unterschiede zeigten ihre Gehirne bei Motorik und Sinneswahrnehmung.
4: Mit weitreichenden Folgen. Bisher dachte man, Kinder aus armen Familien haben ein schwieriges Lernumfeld. Ihre schulischen Leistungen sind deshalb schlechter, was oft als Zeichen geringerer Intelligenz gedeutet wurde. Die Studie zeigt nun, Schlafmangel, Stress und Erschöpfung verändern die Gehirnstrukturen. Und das reduziert offenbar das Leistungsvermögen der Kinder. Etwas Gutes finden die Studienautoren aber. Stress und Schlaf lassen sich beeinflussen und damit auch die Gehirngesundheit von benachteiligten Kindern verbessern.

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1: Und jetzt ist es 7:15.
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1: Die Nachrichten mit Andreas Dirschall.
2: Funkprobleme legen Zugverkehr lahm. Eine bundesweite Störung hat bei der Deutschen Bahn am späten Abend für einen Totalausfall gesorgt. Rund 2 Stunden standen sämtliche Züge still im Fern- und Regionalverkehr. Etliche Reisende saßen fest. Der Grund war demnach eine Störung des Bahnfunksystems GSMR, über das die Fahrdienstleiter mit den Lokführern in Kontakt sind. Inzwischen fahren die Bahnen wieder, allerdings ist auch heute noch mit Ausfällen und Verspätungen zu rechnen. Wetterdienst sagt extreme Temperaturen voraus. Besonders heiß wird es heute im Westen und Südwesten Deutschlands. Dort ist mit 39 Grad zu rechnen. In Bayern werden die höchsten Werte im Landkreis Aschaffenburg erreicht. Dort sind 37 Grad vorhergesagt. Ob Bayerns Schulkinder in diesen Tagen hitzefrei bekommen, entscheiden die Schulleitungen jeweils selbst. Baas will Rentenplan nicht zerreden lassen. Die Bundesarbeitsministerin und SPD-Co-Chefin bekräftigte im ZDF, sie wolle die Empfehlungen der Rentenkommission möglichst 1:1 umsetzen. Gewerkschaften und Arbeitgeber haben die Vorschläge unterdessen begrüßt, bei einzelnen Fragen aber Änderungen angemahnt. Der Arbeitgeberverband BDA kritisiert die geplante Abschaffung der Minijobs. Vom DGB hieß es, die abschlagsfreie Rente mit 63 solle beibehalten werden. Im Persischen Golf sitzen noch 1150 Schiffe fest. Die Allianzversicherung schätzt den Gesamtwert der blockierten Schiffe und ihrer Ladung auf etwa 125 Milliarden Dollar. In der Analyse heißt es zudem, eine Auflösung dieses Staus würde auch bei einer Normalisierung der Verhältnisse mehrere Wochen dauern. Kolumbien ist eine Runde weiter. Die Südamerikaner haben bei der Fußball-WM mit 1:0 gegen Kongo gewonnen und so den Einzug ins 16. Finale perfekt gemacht. Die weiteren Ergebnisse: Portugal-Usbekistan 5:0, England-Ghana 0:0 und Kroatien-Panama 1:0. Das Wetter in Bayern: viel Sonnenschein, Höchstwerte 31 bis 37 Grad.
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1: Das Hochsommerwetter, das lädt gerade viele dazu ein, mit dem Rad etwa zur Arbeit zu fahren, zumal es morgens ja auch noch nicht so heiß ist. Allerdings muss man vor allem in den Städten ziemlich aufpassen. Stefan Götz ist jetzt bei mir im BR24 Bayern Studio. Warum?
3: Weil manche Autofahrer in der Hektik vielleicht doch nicht so richtig aufpasst. Und naja, auch Fußgänger schätzen die Geschwindigkeit von Fahrradfahrern mal ganz gern falsch ein. In München, da beginnt jetzt ein bayernweites Pilotprojekt, eine Art Gefahrenfrüherkennungssystem ist das. Anna Fries sagt uns die Details.
4: Unfälle mit Radfahrern haben in Bayern zuletzt zugenommen. Laut dem Innenministerium wurden etwa 18.500 Fahrradfahrer dabei verletzt. 600 mehr als im Jahr zuvor. Die meisten Radunfälle gab es in München. Was in dieser Statistik nicht auftaucht, sind gefährliche Situationen und Beinaheunfälle. Die sammelt die neue App GoBike des Startups Blossom Edge. Eine KI wertet Handyvideos aus und markiert Gefahren auf einer Karte. Etwa 900 Gefahrenstellen haben die Entwickler bisher verifiziert und auf einer Heatmap eingetragen. Das Startup hofft, dass die Stadt auf dieser Basis Verkehrssituationen künftig verbessert. Bisher tut sie das nicht und nutzt als Handlungsgrundlage die Unfallstatistik. Auch die Forschung setzt auf die Daten der App, denn etwa die Hälfte der Menschen in Deutschland fahre gar nicht oder selten Fahrrad, sagt die Mobilitätsexpertin Monika Popp von der LMU München. Vielen fehle das Sicherheitsgefühl. Mit den App-Daten will sie Unsicherheitsfaktoren identifizieren und sichere Routen für Radfahrende anbieten.
3: Wie das Ganze in der Praxis aussieht, das erfahren wir in einer halben Stunde hier in BR24 Bayern. Das Wetter sorgt ja auch dafür, dass das Wasser in den Badeseen wärmer wird. Zum Teil gibt es deshalb Probleme mit Blaualgen, etwa im Altmühlsee bei Gunzenhausen oder dem Ebertshausener See in Odelshausen. Insgesamt erreichen manche Gewässer Badewannentemperaturen. Matthias von Lieben mit Beispielen aus dem Osten Bayerns.
5: Ende Mai hatte der Friedenhainsee im Landkreis Straubing-Bogen zum Beispiel noch eine Wassertemperatur von 23 Grad Celsius. Anfang dieser Woche hat das Landratsamt dort bereits 27 Grad gemessen, wie an vielen Seen in Ostbayern. Relativ kühl ist aktuell noch ein Sprung in die Donau bei Regensburg. 24 Grad werden da aktuell gemessen. In fließenden Gewässern ist aber wegen möglicher Strömungen besondere Vorsicht geboten. Der Regen erreicht im Tagesverlauf teilweise fast 30

0: Grad. Von Abkühlung kann da keine Rede mehr sein.
1: Die Staatsanwaltschaft Augsburg ist gestern gegen mutmaßliche Betrüger in der Baubranche vorgegangen. Der Verdacht: Hinterziehung von Sozialversicherungsbeiträgen im Umfang von rund 23 Millionen Euro. Baustellen, Büros und Wohnungen sind daher durchsucht worden mit 370 Einsatzkräften. Vier Verdächtige sind festgenommen worden, mehrere Fahrzeuge und Bargeld wurden sichergestellt. 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
4: Ein paar Mini-Ausschnitte sind das aus TikTok-Videos. Sind solche Videos gefährlich? Machen die süchtig? Fest steht, die Algorithmen, die sind längst so, dass wir Nutzer und eben auch Kinder und Jugendliche ein Video nach dem nächsten bekommen. Dann gibt es dazu in Social Media ja noch den ganzen Hass und Gefahren wie etwa Cyber-Grooming. Also sollte Social Media in Deutschland reguliert werden? Darum geht's jetzt in diesem BR24-Thema des Tages. Mein Name ist Stefanie Mannhardt. Ja, andere Länder haben schon Altersbeschränkungen und heute legt ein Expertenrat dem Bundesbildungsministerium seine Empfehlungen vor. Bettina Weitz über Optionen, die jetzt schon auf dem Tisch liegen.
5: Verschiedene Player sind am Start. In den USA ist die Justiz tätig geworden. Im Februar haben Gerichte einer 20-Jährigen 3 Millionen Dollar Entschädigung zugesprochen, die mehrere Tech-Unternehmen verklagt hatte. Deren Plattformen machten so abhängig wie Zigaretten, so ihr Vorwurf. Sie hat nach eigenen Angaben mit 6 Jahren angefangen, YouTube-Videos anzuschauen. Mit 9 habe sie sich bei Instagram angemeldet. Bis zu 16 Stunden am Tag habe sie Social-Media-Apps genutzt. Das habe bei ihr zu Depressionen und Angstzuständen geführt. Doch die Tech-Firmen haben Berufung eingelegt. Google bestreitet, dass YouTube überhaupt zu den Social Media gehört. Und Meta-Sprecherin Davis sagte:
6: Die mentale Gesundheit von Teenagern ist unglaublich komplex und kann nicht mit einer einzigen App in Verbindung gebracht werden. Wir werden uns weiter energisch verteidigen, weil jeder Fall unterschiedlich ist.
5: Außerdem seien die Apps der Firma erst ab 13 Jahren freigegeben, so Meta. Sind also die Eltern verantwortlich? Viele kaufen ihren Kindern schon früh Handys, kontrollieren nicht, ob sie Altersbeschränkungen umgehen und lassen sie auch nachts im Bett noch doomscrollen. Bildungsministerin Prien sagt:
7: Da gehören sie einfach wirklich überhaupt nicht hin, weder in den Kinderwagen noch ins Kinderzimmer noch ins Schlafzimmer.
5: Priens Parteikollegin, Bundestagspräsidentin Klöckner, sagt:
8: Natürlich sind Eltern die ersten Bezugs- und Erziehungspunkte für Kinder. Aber wir können nicht alle Verantwortung nur bei Eltern und dem Staat abladen. Wir müssen die Plattformen stärker in den Blick auch nehmen. Viele Risiken entstehen ja gar nicht zufällig, sondern durch Gestaltung digitaler Plattformen, durch Geschäftsmodelle, die auf maximale auch Aufmerksamkeit ausgerichtet sind.
5: In Australien hat der Staat, genauer der Gesetzgeber, schon gehandelt. Er hat Social-Media-Konten für unter 16-Jährige verboten.
4: Da Eltern, Gesetzgeber, Internetkonzerne, Justiz, wer soll denn jetzt die Verantwortung übernehmen und Jugendliche vor Social-Media-Sucht und anderen Gefahren im Netz bewahren? Oder braucht es das alles gar nicht? Darüber spreche ich jetzt mit meiner Kollegin Sarah Beham aus unserem Hauptstadtstudio. Hallo Sarah.
9: Hallo nach Bayern.
4: Sarah, im Gespräch ist eben eine Altersbeschränkung von Social Media. Welche Partei ist denn in Berlin dafür und welche dagegen?
9: Ja, wenn ich da auf die Regierungsparteien schaue, also Union und SPD, dann sind beide im Grunde genommen ja für Verschärfungen. Aber die konkrete Ausgestaltung, die trennt sie dann doch. Die SPD beispielsweise, die hat schon lange, bevor heute Mittag dann die Ergebnisse der Expertenkommission zum Thema vorgestellt werden, ihre Position klar gemacht, also ein Social-Media-Verbot für unter 14-Jährige und für 14- bis 16-Jährige dann Jugendversionen. Wenn ich auf die Union schaue, die hat jetzt Anfang der Woche ihre Position festgezurrt. Sie will kein pauschales Verbot, sondern differenziert je nach App und je nach Risiko der App. Die Idee dahinter ist, dass die Altersgrenzen ja von einer staatlichen Stelle, von der Bundeszentrale für Kinder- und Jugendmedienschutz, überprüft und dann gegebenenfalls auch hochgesetzt werden kann. Also kurz, SPD für eine klare Altersgrenze Union für die differenzierte Variante.

0: Gegen ein pauschales Verbot hatte sich ja unter anderem auch der Ethikrat ausgesprochen, auch die Bundesschülerkonferenz, die Kindernothilfe und der Bundeselternrat, also großer Widerstand. Wie ist das zu erklären?
1: Ja, genau. Die Gruppen haben sich auch mitunter zusammengetan. Das Kernargument lautet da, soziale Medien, die bieten neben all den Schattenseiten ja auch ganz viele Vorteile. Das sind vor allem ja für Jugendliche Räume, um Kontakt zu Freunden und Familie zu halten. Räume für Information, Orientierung und vor allem, Hauptargument, für Teilhabe. Also ein Verbot gegen soziale Medien ja, würde Jugendliche und Kinder da aussperren. Und stattdessen fordern sie, ja, dass die Plattformen in die Pflicht genommen werden und mehr Medienkompetenz vermittelt werden soll. Auch der Ethikrat eben hält wenig von einem starren Mindestalter und betont da eben auch die Teilhabe. Und daran erkennt man ja schon, es ist dieser Spagat zwischen Schutz und Teilhabe, den die Experten in der Kommission auch im Blick haben müssen.
0: Jetzt ist das mit den Plattformen aber natürlich so eine Sache, wenn es heißt, die müssten mehr in die Pflicht genommen werden. Gibt es da überhaupt Beispiele dafür, dass die Plattformen schon mal reagiert haben auf Bedenken von Jugendschützern? Die sind ja eben auch nicht ganz neu. Im Februar zum Beispiel hatte auch die EU-Kommission TikTok geschrieben, es müsste das grundlegende Design des Dienstes ändern. Ist da was passiert?
1: Ja, daran erkennt man schon, da wird jetzt Druck gemacht mit rechtlichen Schritten. Im Fokus eben das Design, das die EU vorläufig als süchtig machend eingestuft hat, eben ein Video nach dem anderen. Und die EU sagt, das verstöße gegen das digitale Gesetz. Das müsse TikTok ändern. TikTok selbst hat das erstmal zurückgewiesen. Heißt, muss man noch abwarten, aber es könnten Bußgelder drohen. Was man aber schon merkt, auch allein beim Blick ins europäische Ausland. Großbritannien und Spanien wollen Social Media erst ab 16, Frankreich erst ab 15 erlauben. Auch das macht Druck auf die Tech-Konzerne. Und vor wenigen Tagen hat Meta, also der Konzern, zu dem Facebook und Instagram gehören, nochmal neue Elemente bei den Teen-Accounts, also bei diesen Jugendversionen, angekündigt. Beispielsweise bessere Altersüberprüfung, mehr Kontrolle für die Eltern. Aber ob all das reicht und kommt, großes, großes Fragezeichen.
0: Heute legt die Expertenkommission also ihre Empfehlungen dazu vor. Wie ist deine Einschätzung? Wo werden wir in, ja, keine Ahnung, ein, zwei Jahren sein? Wird es dann ein pauschales Social-Media-Verbot für Jugendliche und Kinder geben?
1: Na, nach all den Gesprächen, die ich geführt habe, ich halte ein nationales Verbot in Deutschland für sehr unwahrscheinlich. Das haben die Experten auch immer wieder ja so durchklingen lassen. Der Hebel liegt für sie in Brüssel eben bei der EU. Da braucht es eine Lösung. Und die EU prüft ja gerade auch ein Verbot ja für Jugendliche. Und was ebenfalls gegen ein pauschales Verbot bei uns spricht, Australien hat ja als erstes Land weltweit soziale Medien für unter 16-Jährige verboten. Aber das kann umgangen werden. Das zeigen auch Berichte der Aufsichtsbehörde dort. Sprich, wenn das Verbot nicht wirkt, nützt es eben auch nichts. Daher, nein, nach der heutigen Pressekonferenz der Kommission am Mittag erwarte ich kein deutsches Verbot für soziale Medien, sondern eher den Appell, das europäisch zu lösen.
0: Vielen Dank für die Einschätzung. Sarah Beham war das aus dem ARD-Hauptstadtstudio und das war unser BR24-Thema des Tages. 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
0: A9 Nürnberg Richtung München zwischen Garching Süd und Schwabing 7 Kilometer Stau. A94 Passau Richtung München zwischen Paarstetten und Paarsdorf stockender Verkehr. Und noch die A99 Westumfahrung München in Richtung Lindau zwischen dem Dreieck Allach und dem Dreieck München Südwest 7 Kilometer Stau und stockender Verkehr. Wir schauen aufs Wetter in Bayern. Auch heute gibt's wieder viel Sonnenschein. Später dann vereinzelt auch Quellwolken. Und ab dem Nachmittag kann es vor allem an den Alpen und im Bayerischen Wald vereinzelt auch Schauer und Gewitter geben. Dazu soll es heute noch heißer werden als in den letzten Tagen. 31 bis 37 Grad sind die Höchstwerte. Und auch in den nächsten Tagen bleibt es hochsommerlich. Sonne von früh bis spät. Und es kann sogar sein, dass wir dann in den nächsten Tagen in Bayern die 40-Grad-Marke knacken.

0: Heute ist Mittwoch, der 24. Juni, es ist 7.30 Uhr.
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0: Gestern Abend ist in ganz Deutschland für rund anderthalb Stunden kein Zug mehr gefahren. Schuld war eine Funkstörung. Wir bringen Sie auf den aktuellen Stand. Außerdem ist die Hitzewelle Thema und wir schauen uns an, was das Social-Media-Verbot für Kinder und Jugendliche bringt, das es seit einem halben Jahr in Australien gibt. Denn für Deutschland präsentiert heute eine Expertenkommission ihre Vorschläge. Durch die Sendung begleitet Sie in den nächsten anderthalb Stunden Katja Strippel. Ich wünsche Ihnen einen schönen guten Morgen. Wegen einer Funkstörung musste die Bahn den Betrieb gestern Abend zeitweise einstellen, und zwar bundesweit. Die Störung ist mittlerweile behoben und es fahren wieder Züge. Aber auch heute früh kann es noch zu Verspätungen und Zugausfällen kommen. Lina Dortsch mit einem Überblick für Bayern.
2: Auch in München ging nichts mehr. Stillstand nicht nur bei den Zügen der Deutschen Bahn, sondern ebenso beim Güterverkehr und den S-Bahnen. Ursache des bundesweiten Stillstands war eine Störung des digitalen Bahnfunks. Rund eine halbe Stunde nach Mitternacht fuhren dann die ersten Züge wieder. Danach lief der Verkehr am frühen Morgen nach Angaben der Deutschen Bahn Schritt für Schritt weiter an. Teils könnten die Probleme aber bis zum Berufsverkehr am Morgen anhalten. Reisende sollten sich deshalb vor Fahrtantritt über ihre Verbindung informieren. Durch den Ausfall saßen vielerorts Fahrgäste fest. Nach Angaben der Bahn wurden Taxi- und Hotelgutscheine ausgegeben. In Frankfurt am Main etwa berichteten Reisende allerdings, dass in der gesamten Stadt kaum noch Hotelzimmer verfügbar gewesen seien. Außerdem wurde mancherorts beklagt, dass es keine Auskünfte gab. Die Ursache der Störung hatte das Unternehmen noch in der Nacht festgestellt. IT-Experten hätten pausenlos daran gearbeitet, das Problem zu beheben. Wie es zu dem Ausfall kommen konnte, ist bislang noch nicht bekannt gegeben worden. Der Verband der privaten Güterbahnen fordert nun eine umfassende Aufarbeitung des rund zweistündigen Ausfalls.
0: In weiten Teilen Europas gibt es zurzeit Rekordtemperaturen. In Frankreich sind mehrere Atomkraftwerke abgeschaltet worden, weil das Kühlwasser aus den Flüssen zu warm ist. In Italien wurde für mehrere Städte die höchste Hitzealarmstufe ausgelöst. Und auch bei uns in Deutschland kann es in den kommenden Tagen bis zu 40 Grad heiß werden. Susan Falkenstein aus dem BR24-Team.
3: Immer näher bis an die 40-Grad-Marke können die Temperaturen zum Wochenende klettern. Für Regensburg werden am Samstag 39 Grad vorhergesagt, für München und Straubing bis zu 37 Grad. Tückisch sei dabei nicht nur die direkt spürbare UV-Strahlung, hieß es vom Bundesamt für Strahlenschutz. Die Behörde erwartet die bislang höchsten Werte des Jahres, was die Sonnenbrandgefahr angeht. Auf der Skala könnte der Wert 10 im Süden Deutschlands schon heute erreicht werden, im Hochgebirge sogar 11. Das gilt als extreme UV-Strahlung. Die Trinkwasserversorger in Bayern rufen die Menschen auf, sparsam mit Wasser umzugehen. In den vergleichsweise trockenen Gebieten rund um Würzburg, Schweinfurt und Kitzingen, aber auch in München und im Allgäu, rufen die Stadtwerke zu einem bewussten Umgang mit der Ressource auf. Sie bitten, statt zu baden, kurz zu duschen, den Garten mit Regenwasser zu gießen und Swimmingpools nur in Ausnahmefällen zu befüllen. Ursache für die anhaltend hohen Temperaturen ist die Hitzeglocke, die über Europa hängt. Der sogenannte Heat Dome entsteht, wenn ein stabiles Hochdruckgebiet heiße Luft wie unter einem Deckel über einer Region gefangen hält. Der hohe Druck presst die Luft nach unten, die heizt sich weiter auf und sie blockiert Wolken sowie Winde, die für Abkühlung sorgen könnten.
0: Australien hat schon ein Social-Media-Verbot für Kinder und Jugendliche. Großbritannien und Frankreich haben konkrete Pläne. Bei uns in Deutschland wird noch diskutiert. Heute übergibt eine Expertenkommission ihre Empfehlung an Familienministerin Prien. Was davon umgesetzt wird, ist unklar, denn Union und SPD haben unterschiedliche Ansichten zu dem Thema. Wie effektiv das Verbot in Australien ist, das hat sich unsere Korrespondentin Jennifer Johnston angeschaut.
4: In Australien gilt das Social-Media-Verbot seit gut einem halben Jahr. Viele Kinder und Jugendliche unter 16 Jahren sagen, es sei leicht, die Alterskontrollen zu umgehen. Es habe sich seit dem Social-Media-Verbot nicht viel für sie geändert. Am Anfang wurden rund 5 Millionen Konten gesperrt. Doch viele Jugendliche haben sich einfach ein neues Konto angelegt. Häufig wurde wohl nicht nach dem Alter gefragt. Gibt es eine Gesichtserkennung, kann diese leicht mit Fotos, Videos, Masken oder der Hilfe älterer Freunde und Geschwister ausgetrickst werden. Experten sagen, es gebe bessere technische Möglichkeiten für die Altersverifikation. Doch die Plattformen nutzten nicht alle Möglichkeiten aus. Die Vorlage eines Führerscheins, Passes oder einer Kreditkarte sei ebenfalls zuverlässiger als eine Gesichtserkennung. Australien nimmt daher gerade 5 Plattformbetreiber genauer unter die Lupe. Können ihnen Versäumnisse nachgewiesen werden, drohen hohe Geldstrafen.

0: Strafen bis zu 30 Millionen Euro. Mehrere Experten in Australien sagen, die Plattformen hätten ein Interesse daran, dass das Social-Media-Verbot scheitere, damit andere Länder nicht nachziehen und ebenfalls Verbote verhängen und damit den Tech-Konzernen Nutzer und Einnahmen verloren gehen. Die Unternehmen selbst erklären, die Alterskontrollen seien äußerst komplex und betonen, dass sie hinter dem Verbot stehen.
1: Bundesverteidigungsminister Pistorius will offenbar aus dem größten Rüstungsprojekt in der Geschichte der deutschen Marine aussteigen. Es geht um den Bau von Kriegsschiffen. Das Projekt hatte sich immer wieder verzögert. Jetzt sollen die Schiffe bei einem anderen Hersteller gekauft werden. Philipp Eckstein aus Berlin.
2: Die Fregatte 126, ein großes, wendiges Kriegsschiff, unter anderem mit besonderen Fähigkeiten bei der U-Boot-Jagd. Speziell entwickelt und gebaut für die Bundeswehr. So der Plan bei der Bestellung im Jahr 2020. Doch seither gibt es viele Probleme, steigende Kosten und immer weitere Verzögerungen. Ursprünglich war eine niederländische Werft als Generalunternehmer mit dem Bau der 6 Kriegsschiffe beauftragt. Dann sollte die Produktion vom deutschen Rüstungsunternehmen Rheinmetall übernommen werden. Doch damit ist jetzt offenbar Schluss. Der Spiegel berichtet, dass Bundesverteidigungsminister Boris Pistorius das Rüstungsprojekt, in das bislang mehr als 2 Milliarden Euro geflossen sind, stoppt. Dafür soll er auch die Unterstützung der Marine haben. Neue Fregatten soll die Bundeswehr trotzdem bekommen. 8 Schiffe des Typs MEKO 200 sollen vom deutschen Hersteller TKMS gekauft werden. Der Spiegel berichtet von erwarteten Kosten von knapp 13 Milliarden Euro für den Auftrag.
1: Zwei Wochen vor dem NATO-Gipfel hat Kanzler Merz die Staats- und Regierungschefs von 4 anderen europäischen Mitgliedstaaten nach Berlin eingeladen. Sie wollen über eine gemeinsame Linie sprechen und über die Rolle der Europäer bei der Lösung des Iran-Konflikts. Der Krieg hatte die Spannungen zwischen den NATO-Staaten und den USA verschärft. NATO-Generalsekretär Rütte ist heute bei US-Präsident Trump im Weißen Haus. Carsten Kühntop aus Washington.
3: Präsident Trump ist auf die NATO schlecht zu sprechen. Seit dem Iran-Krieg erst recht. Immer wieder wirft er den Verbündeten vor, den USA dabei nicht geholfen zu haben. Ob sich Trump noch an die NATO-Beistandsverpflichtung nach Artikel 5 gebunden fühlt, ist zweifelhaft. Er sieht die Alliierten vor allem als Schmarotzer, die zu wenig für ihre Verteidigung ausgeben und sich zu sehr auf die USA verlassen. Vergangene Woche kündigte US-Verteidigungsminister Hegseth an, die amerikanische Truppenpräsenz in Europa zu überprüfen. Dieser Vorgang werde bis zu einem halben Jahr dauern, so Hegseth bei einem Treffen mit seinen NATO-Kollegen in Brüssel. Das Ziel, die NATO müsse schnell dahin kommen, dass die Europäer die Hauptverantwortung für ihre Verteidigung übernehmen. Der Minister kündigte an, dass die USA ihre NATO-Beiträge künftig davon abhängig machen wollten, ob andere Länder ihre Militärausgaben deutlich steigern. Die Ära des Trittbrettfahrens sei vorbei. Bereits zuvor hatten die USA mitgeteilt, dass sie künftig weniger militärische Fähigkeiten unter NATO-Kommando für den Krisenfall bereithalten werden. Die Europäer sind grundsätzlich dazu bereit, die Hauptlast ihrer Verteidigung selbst zu tragen. Allerdings empfinden sie den Kurs der US-Regierung als sprunghaft und überstürzt. Sie wollen, dass der Übergang nicht zu schnell geschieht, sondern über mehrere Jahre eng abgestimmt und verzahnt. Sonst, so Bundesverteidigungsminister Pistorius, könnten gefährliche Fähigkeitslücken entstehen.
1: Bei einer Fahrkartenkontrolle in einem Regionalzug hatte ein Mann auf den Zugbegleiter eingeschlagen. Der brach zusammen und starb 2 Tage später an einer Hirnblutung. Am Landgericht Zweibrücken beginnt heute der Prozess. Die Staatsanwaltschaft wollte eine Anklage wegen Mordes, aber das Gericht ist in einem Zwischenverfahren zu dem Ergebnis gekommen, dass nach Aktenlage eine Körperverletzung mit Todesfolge vorliegt. Andreas Karlmeier.
4: Die Tat ereignete sich Anfang Februar in einer Regionalbahn bei Landstuhl im Kreis Kaiserslautern. Die Staatsanwaltschaft wirft dem angeklagten 26-Jährigen vor, einen Zugbegleiter mit mehreren Faustschlägen getötet zu haben. Auslöser war offenbar Ärger um eine Fahrscheinkontrolle. Weil der Angeklagte kein gültiges Ticket vorzeigen konnte, soll ihn der Zugbegleiter aufgefordert haben, den Zug am nächsten Halt zu verlassen. Daraufhin soll der Angeklagte dem Zugbegleiter mehrfach gegen den Kopf geschlagen haben. Dieser blieb dann bewusstlos liegen und starb 2 Tage später an einer Hirnblutung. Überwachungskameras im Zug dokumentieren die Schläge. Der Tatverdächtige hat sie gegenüber den Ermittlern auch zugegeben, aber bestritten, dass er den Zugbegleiter töten wollte. Die Tat hatte bundesweit für Entsetzen gesorgt. Die Staatsanwaltschaft hatte ursprünglich Anklage wegen Mordes erhoben. Das Landgericht Zweibrücken hatte diese jedoch herabgestuft und das Verfahren mit der Anklage Körperverletzung mit Todesfolge zugelassen, weil es keine Mordmerkmale erfüllt sieht. Für den Prozess sind in den kommenden 2,5 Wochen

0: hatten mehrere Verhandlungstage angesetzt.
1: Bei der Fußball-WM hat England den vorzeitigen Sprung in die nächste Runde verpasst. Die Mannschaft von Trainer Thomas Tuchel hat sich torlos von Ghana getrennt. Portugal hat 5:0 gegen Usbekistan gewonnen. Zwei dieser Tore gingen auf das Konto von Ronaldo. Silke Heine.
2: Superstar Cristiano Ronaldo antwortet seinen Kritikern mit einem Rekord. Beim 5:0 der Portugiesen steuerte der 41-Jährige zwei Tore bei und ist damit der erste Spieler, der bei 6 Weltmeisterschaften getroffen hat. Der Sieg ist für Portugal zugleich ein Befreiungsschlag im Kampf um den Einzug in die K.O.-Runde. Ein Erfolg gelang auch Kroatien, das beim 1:0 gegen Panama die ersten 3 Punkte holte. Spitzenreiter der kroatischen Gruppe bleibt England, trotz eines 0:0 gegen weiter punktgleiche Ghana. Im letzten Gruppenspiel können sich die Three Lions gegen Panama, das bereits ausgeschieden ist, noch den Gruppensieg sichern.
1: Und es gibt noch ein WM-Ergebnis von heute früh. Kolumbien hat 1:0 gegen die Demokratische Republik Kongo gewonnen. Und jetzt ist es 7.41 Uhr.
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1: In 33 Punkten hat die Rentenkommission ihre Vorschläge zur Reform zusammengefasst. Und einen davon greift Birgit Habrath jetzt in der Wirtschaft raus. Welchen denn?
4: Ja, es geht um eine Zahl, die viele gefordert und gefürchtet hatten, die so aber im Paket nicht auftaucht. Die 70. Sollen künftig Beschäftigte viel länger arbeiten, um die gesetzliche Rente zu stabilisieren? Immer weniger Einzahlende müssen ja immer mehr Ruheständler ihre Vorsorge finanzieren. Laut Gesetz steigt ja das Alter, bis zu dem die Versicherten arbeiten müssen, bis 2030 auf 67 Jahre. Und in Zukunft? Sandra Lohse hat im Papier der Kommission nachgelesen.
5: Beim Renteneintrittsalter kann man den Vorschlag so zusammenfassen. Umso älter die Bevölkerung, desto länger muss sie arbeiten. Denn die Kommission schlägt vor, das Renteneintrittsalter an die Lebenserwartung zu knüpfen. Konkret heißt das, steigt diese um ein Jahr, soll die Altersgrenze für die Rente um ein halbes Jahr nach hinten rücken. Kommissionschefin Constanze Janda spricht dabei von einer moderaten Erhöhung. Tatsächlich wäre die erste Anpassung erst für Neurentner zwischen 2032 und 2041 zu spüren. Bei steigender Lebenserwartung würden die dann mit 67,5 Jahren in Rente gehen. Wird diese Logik über 2041 hinaus fortgeschrieben, ergibt sich eine stufenweise Anhebung. Für die in den 1980er und 90er Jahren Geborenen würde das Rentenalter Schritt für Schritt auf knapp 69 Jahre steigen. Erst für die noch Jüngeren wäre ein Rentenbeginn mit knapp 70 Jahren dann eine realistische Perspektive. Ob es so kommt, hängt aber von der tatsächlichen Bevölkerungsentwicklung ab. Grundlage für die Schätzung sind Prognosen des Statistischen Bundesamtes, wonach die Lebenserwartung alle 10 Jahre um ein Jahr steigt. Theoretisch könnte die Altersgrenze auch sinken, das gilt aber als unwahrscheinlich.
4: Eigentlich sollte er schon längst ausgemustert sein, doch weil der Nachschub fehlt, setzen viele Airlines den A380 immer noch ein. 16 Maschinen des weltgrößten Passagierjets müssen allerdings erst einmal am Boden bleiben und gecheckt werden. Das ordnete die Europäische Luftfahrtbehörde an. Der Grund: entdeckte Risse in den bestimmten Strukturteilen der Flügel könnten die Stabilität der Tragflächen beeinträchtigen. Die Märkte waren erleichtert, als sich der Iran und die USA auf ein Rahmenabkommen zum Waffenstillstand im Krieg verständigten. Die Kurse gingen nach oben. Doch das hielt nicht allzu lange. Eine andere Sorge kam wieder hoch. Können die großen Tech-Giganten auf Dauer das finanzieren, was KI sie kostet? Das belastet die Märkte. Die Wall Street schloss gestern schlechter. Detlef Landmesser hat sich die Entwicklung einmal angeschaut.
6: Verkauft wurden vor allem die bisherigen Börsenlieblinge mit KI-Bezug. Immerhin konnte sich die Aktie von SpaceX nach ihrem heftigen Einbruch um 1% erholen. Die Börsen in Asien tendieren uneinheitlich. In China und Japan gibt es leichte Verluste. Der südkoreanische Kospi-Index erholt sich dagegen etwas, nachdem er gestern um 10% eingebrochen war. In der gegenwärtigen Lage blicken die Anleger verstärkt auf das Zinsumfeld. Steigende Zinsen erhöhen die Kosten und das Risiko bei den hochverschuldeten Technologiekonzernen. Zuletzt hatten sich die Unternehmen zunehmend für die Ausgaben für künstliche Intelligenz verschuldet. Viele Händler setzen mittlerweile darauf, dass die amerikanische Notenbank Fed ihren Leitzins bis Jahresende zweimal erhöht. Vor diesem Hintergrund dürfte der DAX verhalten in den Tag starten. Um 10 Uhr wird der IFO-Geschäftsklima-Index für Juni veröffentlicht. Angesichts der Verhandlungen im Iran-Konflikt könnte sich der wichtigste deutsche Frühindikator leicht verbessert haben.

0: 7.45 Uhr.
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0: Die Nachrichten mit Andreas Dirschall.
2: Bahnverkehr ist wieder angelaufen. Nach der bundesweiten Störung am späten Abend herrscht jetzt nach DB-Angaben wieder normaler Verkehr. Mögliche Verspätungen oder Zugausfälle haben demnach nichts mehr mit dem Ausfall des Bahnfunks zu tun, der zeitweise den kompletten Fern-, Regional- und örtlich auch den S-Bahn-Verkehr lahmgelegt hatte. Die Ursache für den Ausfall des Funksystems ist noch unklar. Es wird ein fehlerhaftes Software-Update vermutet. Behörde warnt vor hoher UV-Strahlung. Laut Bundesamt für Strahlenschutz werden heute und morgen die höchsten Werte des Jahres erwartet, vor allem im Süden. Guter Sonnenschutz sei daher sehr wichtig, besonders bei Kindern. Die derzeitige Hitzewelle hält Experten zufolge noch einige Tage an. Ab Freitag könnten die Temperaturen in Teilen Deutschlands die 40-Grad-Marke übersteigen. Fachleute haben Social-Media-Verbot geprüft. Heute Mittag legt eine Expertengruppe ihre Empfehlungen zum Kinder- und Jugendschutz in der digitalen Welt vor. Mit Spannung wird vor allem erwartet, ob sich das Gremium für ein Mindestalter für die Nutzung sozialer Medien aussprechen wird. NGOs wollen mehr Geld für humanitäre Hilfe. Die Welthungerhilfe und die Organisation Terre des Hommes appellieren an die Bundesregierung, die von 2 auf 1 Milliarde Euro gekürzten Mittel für humanitäre Hilfe im Auswärtigen Amt wieder aufzustocken, auf dann sogar 2,8 Milliarden Euro. Zudem solle von den geplanten Kürzungen in der Entwicklungszusammenarbeit abgesehen werden. Archäologen entdecken jahrhundertealte Maya-Städte. Der mehrere Fußballfelder große Ruinenkomplex liegt im mexikanischen Dschungel und enthält etwa einen 13 Meter hohen Pyramidentempel. Um die mehr als 1000 Jahre alte Stätte zu erreichen, musste das mexikanisch-slowenische Team zunächst mit Macheten einen 5 Kilometer langen Pfad freischlagen und anschließend weitere 6 Kilometer in den Regenwald vordringen. Das Wetter in Bayern: viel Sonne bei Temperaturen von 31 bis 37 Grad.
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0: Heute früh war wirklich herrliches Radlwetter. Es war noch nicht ganz so heiß, aber vor allem in der Stadt kann Radfahren gefährlich sein. Unachtsame Autofahrer, Baustellen oder Fahrradwege, die plötzlich im Nichts enden. Eine neue App mit dem Namen GoBike will solche Stellen sichtbar machen und das Radfahren in der Stadt damit sicherer. In München läuft gerade ein Pilotprojekt dazu und das soll bald auf andere Städte in Bayern ausgeweitet werden. Anna Fries berichtet.
3: Hannes Lerchel fährt jeden Tag mit dem Fahrrad quer durch München zur Arbeit. Dabei erlebt er viele gefährliche Situationen.
4: Also ich habe mindestens einmal am Tag einen Rechtsabbieger, der mich übersieht. Ich habe wahrscheinlich einmal die Woche Situationen, wo ich Vollbremsung machen muss. Das ist normaler Radpendleralltag.
3: Solche Beinahe-Unfälle tauchen in keiner Statistik auf. Lerchel filmt seine Fahrten deshalb seit kurzem mit der App GoBike des Münchner Startups Blossom Edge. Eine KI wertet die Bilder aus und markiert gefährliche Stellen auf einer Karte. Etwa wenn ihm ein Auto den Weg abschneidet oder der Fahrradweg in einer Baustelle endet. Die App speichert dazu ein kurzes Video. Entwickler Dominik Busching und sein Team prüfen die Videos und erstellen auf einer Karte eine Heatmap mit besonders problematischen Orten im Stadtgebiet.
5: Ich hätte gedacht, dass die Infrastruktur insgesamt schon etwas robuster ist. Aber man sieht schon, wenn man sich hier die Karte anschaut, das ist schon übersät noch von roten Stellen. Und das zeigt, wie viel Arbeit da noch zu tun ist.
3: Mitmachen kann jeder. Bisher gibt es die App in London, Amsterdam und München. Weitere bayerische Städte sollen folgen. In München beteiligen sich etwa 400 Radfahrende. Mehr als 900 Gefahrenstellen hat der Anbieter bisher verifiziert. Die Daten zeigen ein Muster.
5: Stellen, die besonders schlecht ausgebaut sind, wo enge Fahrradwege sind, wo Baustellen sind, da kommt es zu sehr vielen Risikosituationen. Was man aber auch sieht, ist, dass Stellen, die gut ausgebaut sind, wo die Radwege breit sind, wo die Stadt die Infrastruktur verbessert hat, deutlich weniger markiert werden. Man sieht auch, dass solche Maßnahmen wirklich Wirkung zeigen.
3: 18.500 Radfahrer wurden im vergangenen Jahr in Bayern verletzt. 600 mehr als davor. 82 kamen ums Leben. Die meisten Unfälle passierten laut dem Innenministerium in München, Nürnberg und Augsburg. Für die Stadt München ist die Unfallstatistik die Handlungsgrundlage. Das greife aber zu kurz, sagt Holger Quick vom Bündnis.

0: Ereignis Radentscheid München.
1: Verbesserungen in der Infrastruktur auf dokumentierte Unfälle zu basieren, das ist für uns ein Unding, weil da ist ein Unfall passiert. Das ist immer eine Stufe zu spät.
0: Die App bietet eine objektive Basis, um gefährliche Stellen zu entschärfen. Radfahrern wie Hannes Lerchel sind solche Gefahrenstellen längst bekannt. Sie hoffen nun, dass die Heatmap tatsächlich zu Verbesserungen führt.
2: Über ein Pilotprojekt in München, das Fahrradfahren sicher machen soll, berichtete Anna Fries, das Neueste aus Bayern, jederzeit auf br24.de und in der br24-App.
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2: Mit dem Rentenpaket wollen Union und SPD beweisen, dass sie große Reformen umsetzen können. Kanzler Merz hat gestern angekündigt, dass er alle Vorschläge der Rentenkommission umsetzen will. Und Sozialministerin Baas von der SPD sieht das auch so. Sie sprach von einem Gesamtkunstwerk. Neue Einigkeit also in der schwarz-roten Koalition. Jakob Mayer.
4: Sie wirken konzentriert und zufrieden, als Sie am Vormittag die 33 Empfehlungen der 13 Rentenfachleute entgegennehmen. Friedrich Merz, der Bundeskanzler und CDU-Chef, und Bärbel Baas, die zuständige Ministerin und SPD-Vorsitzende. Als Sie sich mit dem druckfrischen Bericht in der Hand fürs Foto aufstellen, demonstrieren die beiden schwarz-rote Harmonie, die es so in den vergangenen Wochen nicht immer gab.
5: So, und der Bärbel, das wichtigste Exemplar, muss ins Archiv des Arbeitsministeriums und deswegen nimmst du das jetzt mit.
6: Das nehme ich mit. Gut. Ich nehme das mit. Ja? Dankeschön.
4: Beide wissen, nie war Geschlossenheit wichtiger. Die Koalition muss liefern. Die überfällige Rentenreform soll ihr Meisterstück werden, dem weitere schwierige Vorhaben folgen. Beim Tag der Industrie des BDI stellt sich Merz auch begrifflich hinter Baas.
7: Ich habe mit der Bundesarbeitsministerin verabredet, dass wir die Vorschläge als, so hat sie es ausgedrückt und ich mache mir diesen Begriff zu eigen, als Gesamtkunstwerk vollständig jetzt in Gesetzessprache übersetzen.
4: Soll heißen, beim Thema Rentenreform passt zwischen uns kein Blatt Papier. Und fast beschwörend fordert Merz nicht nur bei dieser Gelegenheit, das Paket nicht aufzuschnüren, sondern die Kommissionsvorschläge im Ganzen umzusetzen. Denn das liegt nicht in seiner Hand. Jetzt sind die Abgeordneten von Union und SPD am Zug.
8: Ich möchte dieses Paket umsetzen. Wir müssen dafür noch sicherlich auch in unseren eigenen Reihen die Fraktionen mitnehmen.
9: Ich muss beide Bundestagsfraktionen auf diesem Weg mitnehmen. Und ich kann Ihnen sagen, wir sind zusammengewachsen in den letzten 14 Monaten. Das Arbeitsklima ist gut.
4: Daran arbeiten die Führungen beider Seiten seit Wochen. Das Koalitionstreffen in der Villa Borsig im April war von Streit geprägt und gilt als Tiefpunkt im koalitionsinternen Verhältnis. Damals wurde klar, so geht's nicht weiter. Seitdem demonstrieren beide Seiten Zusammenhalt. Der wird durch die Rentenreformvorschläge auf die erste Probe gestellt. Vor allem SPD-Abgeordnete müssen Kröten schlucken, etwa ein höheres Renteneintrittsalter oder das geplante Aus für die sogenannte Rente mit 63.
10: Wir werden jetzt in den Einzelheiten sicherlich über die eine oder andere Ausgestaltung mit diskutieren müssen.
4: Sagt am Nachmittag SPD-Fraktionschef Matthias Mirsch, stellt sich aber grundsätzlich hinter das Vorhaben. Sein Unionskollege Jens Spahn betont:
11: Jeder, der einen einzelnen Baustein reißgreift und kritisiert, muss erstmal zeigen, wie man denn anders zu einem besseren Gesamtpaket gekommen wäre.
4: Schon wieder das Gesamtpaket. Und fast wortgleich betonen Spahn und Mirsch, dass die Rentenkommission zu einem einstimmigen Ergebnis gekommen ist, was Abgeordneten in ihren Fraktionen den Widerstand noch schwerer machen dürfte. Wenn es für Schwarz-Rot in Berlin gut läuft, beflügelt eine konstruktive Rentendebatte auch die anstehenden Reformen bei Gesundheit, Pflege und Steuern. So könnte die Koalition vor den Landtagswahlen im Spätsommer wichtige Vorhaben aufs Gleis setzen und sich doch noch als Reformkraft präsentieren. Scheitern, sagt Friedrich Merz, ist keine Option.
2: Ist die Rentenreform die Chance für einen Neustart von Schwarz-Rot? Das war eine Analyse von Jakob Mayer.
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2: Bei der Fußball-WM beginnt heute der dritte und letzte Gruppenspieltag vor den K.O.-Spielen. Aber Johannes Krause, wir schauen erstmal auf die letzten vier Spiele des zweiten Gruppenspieltags zurück.
12: Da hat sich Kolumbien für die K.O.-Spiele qualifiziert. England, Ghana, Kroatien und Portugal haben sich in Position gebracht. Und für Portugal hat nun auch Superstar Cristiano Ronaldo bei dieser WM getroffen.
13: Flanke könnte jetzt kommen von der rechten Seite. Schön durchgespielt in den Strafraum. Tor! Da ist er! Cristiano Ronaldo!
12: Ronaldo erzielte 2 Treffer beim 5:0-Sieg gegen Usbekistan. Ich spreche jetzt mit unserem WM-Reporter Dirk Walsdorf. Dirk, nach 1:1 zum Auftakt gegen die Demokratische Republik Kongo gab es viel Kritik an Cristiano Ronaldo.

0: ist er zu alt, zu unbeweglich, zu harmlos, wurde gefragt. Hat er es jetzt all seinen Kritikern gezeigt?
1: Ja, das muss man so sagen. Cristiano Ronaldo hat es allen gezeigt, hat das auch zelebriert, hat zwar am Anfang des Spiels auch noch nicht gleich perfekt gespielt, aber am Ende war es so, dass man sagen muss, dass der Mann, der im ersten Spiel noch ein bisschen wie ein Fremdkörper und wie eine Belastung für seine Mannschaft wirkte, jetzt doch wieder der war, an dem sich alle aufrichten konnten, der 2 von 5 Toren erzielt hat, der eine ganze Arena in Houston zur Ekstase getrieben hat und der, das gehört auch dazu, unglaubliche Statistiken jetzt vorzuweisen hat. Seine 6. WM, die er spielt, in der er auch noch trifft. Sein 230. Länderspiel. Ein Doppelpack, das alles im zarten Alter von 41 Jahren. Das ist schon wirklich bemerkenswert.
0: Ein Rekordspieler. Einen Dämpfer gab es für England. 0:0 gegen Ghana. Warum war nicht mehr drin für England mit Trainer Thomas Tuchel?
1: Ja, weil Ghana wirklich, wirklich gut und massiert verteidigt hat und weil die Engländer vor allem über außen keine guten Wege und Mittel gefunden haben, da die beiden dichtstehenden Viererketten der Ghana zu durchbrechen. Es gab erst in der 2. Halbzeit viel Druck von England, als ihnen langsam klar wurde, dass sie vielleicht nicht einfach so einen Ball da rein murmeln würden. Da wurde der Druck erhöht. Da gab es dann auch eine große, große Chance. Ball an die Latte von O'Reilly, ein Kopfball. Und der Ball fliegt dann genau dahin, wo man ihn haben will, nämlich auf den rechten Fuß von Harry Kane. Und was macht der? Der schießt aus dem Strafraum heraus drüber. Und das konnte kaum jemand glauben. Auch nicht Thomas Tuchel, der das gesehen hat, sein Trainer, und sagte, sonst macht er den doch immer rein. Nun hat Harry Kane mal eine Großchance vergeben. Am Ende 0-0 und ein bisschen Glück für England. Denn es gab eine Kollision zwischen Englands Torwart und einem Stürmer von Ghana. Das hätte rot für Pickford den Torwart geben können. Stattdessen gab es Stürmerfoul. Also mit dem 0-0 vielleicht gar nicht schlecht bedient die Engländer und weiterkommen werden sie trotzdem.
0: Außerdem Kroatien 1:0 gegen Panama und Kolumbien 1:0 gegen die Demokratische Republik Kongo. Für die deutsche Mannschaft ist vor dem letzten Gruppenspieltag gegen Ecuador in New York morgen heute ein Reisetag. Wie sieht der Tag genau aus?
1: Genauso wie sie das hier jetzt schon als Routine etabliert haben. Also morgens nochmal ein Training hier in Winston-Salem, dann der Abflug 15 Uhr hiesiger Zeit, 21 Uhr in München, abends die Pressekonferenz. Ganz interessant, man sagt immer, sie fliegen nach New York. Stimmt ja gar nicht. Sie fliegen nach New Jersey, sie spielen in New Jersey und sie wohnen in New Jersey. Die große Metropole New York werden die Jungs nur aus ihrem Hotelzimmer sehen.
0: Soweit Dirk Walsdorf von der Fußball-Weltmeisterschaft und da spielt ab 21 Uhr die Schweiz gegen Kanada sowie um 21 Uhr Bosnien-Herzegowina gegen Katar.
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3: A9 Nürnberg Richtung München, zwischen Garching Süd und Schwabing, 8 Kilometer stockender Verkehr. A92 München Richtung Deggendorf, zwischen Plattling West und dem Kreuz Deggendorf, 4 Kilometer Stau. A92 Deggendorf Richtung München, zwischen Wörth an der Isar und Landshut Nord, 5 Kilometer stockend. A93 Regensburg Richtung Holledau, zwischen Regensburg Nord und dem Pfaffensteintunnel, ein Lkw-Unfall. A94 Passau Richtung München, zwischen Paarstetten und Paarsdorf, stockender Verkehr. A96 Lindau Richtung München, zwischen Gilching und Gräfelfing, 5 Kilometer Stau an einer Baustelle. A99 Westumfahrung München Richtung Nürnberg, am Tunnel Aubing und am Allacher Tunnel jeweils Blockabfertigung und Stau. Und A99 die Westumfahrung München Richtung Lindau, zwischen Ludwigsfeld und Germering Nord, 6 Kilometer Stau. Das Wetter in Bayern. Es ist wieder sonnig. Nur in den Bergen gibt es ab dem Nachmittag ein leichtes Gewitterrisiko. In den Alpen und im Bayerischen Wald steigen die Temperaturen heute auf 31 Grad. Bis zu 37 Grad werden es im Landkreis Aschaffenburg. Die weiteren Aussichten. Auch in den nächsten Tagen gibt es nur wenige Wolken und viel Sonnenschein. Am Samstagnachmittag können sich an den Alpen kräftige Hitzegewitter bilden. Und der Deutsche Wetterdienst warnt weiter vor einer starken bis extremen Hitzebelastung. Denn die Höchstwerte liegen zwischen 32 und 40 Grad.

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1: Uhr. Heute ist Mittwoch, der 24. Juni.
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1: Wegen einer Funkstörung ist gestern Abend in ganz Deutschland für rund anderthalb Stunden kein Zug mehr gefahren. Wir bringen Sie auf den aktuellen Stand. Außerdem erklären wir Ihnen, wie die Hitzefreiregeln an bayerischen Schulen sind. Und in unserem WR24-Thema des Tages geht es um das Social-Media-Verbot für Kinder und Jugendliche. Denn eine Expertenkommission übergibt der zuständigen Ministerin heute ihre Vorschläge. Durch die Sendung begleitet Sie Katja Strippel. Ich wünsche Ihnen einen schönen guten Morgen. Wegen einer Funkstörung musste die Bahn ihren Betrieb gestern Abend zeitweise einstellen, und zwar bundesweit. Die Störung ist mittlerweile behoben und es fahren wieder Züge. Aber auch heute früh kann es noch Verspätungen und Ausfälle geben. Lars Hofmann aus Frankfurt, wo die Zentrale der Deutschen Bahn ist.
3: Eine lange Schlange am Informationsschalter der Bahn im Frankfurter Hauptbahnhof. Weit nach Mitternacht. Mittendrin ein junger Mann, der auf dem Weg nach Stuttgart hier hängen geblieben ist.
4: Ich warte seit 3 Stunden hier. Ich weiß nicht, was soll ich machen. Ich stehe einfach hier in der Schlange und warte auf, vielleicht kriege ich einen Gutschein, ja, damit ich kann hier übernachten.
3: Was genau passiert ist, weiß er nicht.
4: Ich weiß gar nichts. Die sagen in ganz Deutschland Stromproblem oder keine Ahnung. Ja, ich weiß nicht überhaupt, was geht.
5: Und letztendlich kam halt auch gar nichts mehr, bis eine Ansage kam. Und ja, hier ging es darum, dass auf einmal der Zug einfach stehen bleibt, aufgrund irgendwelcher Störungen.
3: Er hat mit seiner Freundin einen Kurzurlaub gemacht. Unfreiwillige Endstation, Frankfurt Hauptbahnhof.
5: War ein sehr schöner Urlaub für 2 Tage. Und jetzt stehen wir hier und warten auf die Bahn. Aber es gibt die leider nicht. Ja, seit 5 Stunden, 6 Stunden warten wir die ganze Zeit in dieser Hitze. Ne?
3: Ihm und auch anderen in der Schlange steht der Schweiß auf der Stirn. Mitarbeiterinnen und Mitarbeiter der Bahn versuchen, die Leute zu beruhigen, versorgen sie mit Wasser. Eine junge Frau auf dem Weg nach Köln weiß immerhin, warum sie hier gestrandet ist.
6: Tatsächlich schon, dass es eine Funkstörung ist. Also das haben sie gut hinbekommen bei mir im Zug. Ja. Und ich habe eigentlich auch schon die Zugchefin überredet, dass sie mir einen Taxigutschein hier ausstellt oder fürs Hotel. Aber jetzt muss ich ja doch an der Information warten. Ich glaube, da kann ich jetzt noch ein bisschen länger warten.
3: Kurz nach Mitternacht gibt die Bahn bekannt, das Problem sei erkannt. Man arbeite mit Hochdruck daran, die Störung endgültig zu beheben. Und nach fahren dann einzelne Züge. Am Gleis 11 steht ein Mann, der irgendwie nach Heppenheim muss.
7: Also ich war erst im anderen Zug gewesen. Und dann gab es ja diese bundesweite Störung. Und da wollte ich erst einen Taxigutschein haben. Aber jetzt habe ich gehört, dass hier an dem Gleis, ich glaube, das ist jetzt hier Gleis 11, dass hier ein Zug einfährt von Heidelberg und der fährt dann zurück nach Heppenheim-Bergstraße.
3: Tatsächlich, ein Zug kommt.
7: Genau, das ist jetzt mein Zug hier. Okay.
3: So viel Glück haben Michael und seine Frau nicht. Sie warten auch lange nach Mitternacht noch immer in der Schlange am Infoschalter. Immerhin mit Snacks und Wasser versorgt.
8: Unsere Tochter könnte uns eventuell holen. Die muss halt von Heidelberg hierher und wieder zurück, was auch nicht unbedingt angenehm ist. Und dann gäbe es noch die Möglichkeit Hotel. Aber ich weiß nicht, wenn hier eine Messe oder was ist, dann hat man ja eh keine Chance. Mal sehen, wie sich die Bahn das vorstellt. Ich lasse mich überraschen.
3: Er nimmt es mit Humor. Bei der Bahn dürfte vielen das Lachen vergangen sein. Und auch wenn die bundesweite Störung behoben ist, wie es zu dem kompletten Stillstand kommen konnte, was die Ursache für die IT-Störung war, ist noch nicht bekannt.
1: Das war eine Reportage von Lars Hofmann vom Frankfurter Hauptbahnhof. Die bundesweite Störung ist mittlerweile behoben, es gibt aber noch Probleme. Der Sommer ist da, die Temperaturen sind hoch. Mancherorts kann diese Woche die 40-Grad-Marke geknackt werden. Schulferien sind in Bayern aber noch nicht in Sicht. Viele Schülerinnen und Schüler hoffen auf hitzefrei. Wann es dazu kommt, das erklärt Maximilian Heim aus München.
9: Die Schulleitungen entscheiden selbst, ob und ab wann der Unterricht hitzebedingt früher endet. Entscheidend dafür, wie warm ist es in den Klassenzimmern, kann man in kühlere Räume wechseln oder helfen andere Maßnahmen wie Lüften am Morgen. Bayerns Kultusministerium betont auf BR24-Anfrage, die Schulleitungen hätten bei ihrer Entscheidung die Gesundheit aller Beteiligter im Blick, Kinder und Lehrkräfte. Wie oft es in Bayern derzeit hitzefrei gibt, dazu erhebt das Ministerium keine statistischen Zahlen. Für jüngere Kinder im Grundschulalter heißt hitzefrei oft einfach, dass sie früher in die Mittagsbetreuung oder in den Hort wechseln. Falls sie nach dem Unterricht auf den Schulbus angewiesen

0: gewesen sind, sollen die Schulleitungen klären, dass der Bus bei hitzefrei entsprechend früher fährt.
1: Australien hat schon ein Social-Media-Verbot für Kinder und Jugendliche. Großbritannien und Frankreich haben konkrete Pläne. Bei uns in Deutschland wird noch diskutiert. Heute übergibt eine Expertenkommission ihre Empfehlungen an Familienministerin Prien. Was davon umgesetzt wird, ist unklar, denn Union und SPD haben unterschiedliche Ansichten zu dem Thema. Nicole Markwald aus Berlin.
2: Wie sieht ein sicheres digitales Umfeld für Kinder und Jugendliche aus? Wie lässt sich Medienkompetenz nicht nur bei Kindern, sondern auch Eltern und Fachkräften stärken? Und welche gesundheitlichen Folgen kann Medienkonsum haben? Das sind nur drei Fragen, mit denen sich die Expertenkommission seit dem vergangenen Herbst beschäftigt hat. Einerseits sollen Kinder und Jugendliche den kompetenten Umgang mit digitalen Medien lernen. Auf der anderen Seite müssen sie vor den Gefahren des Internets geschützt werden. Auf der Grundlage der Handlungsempfehlungen wird Bundesfamilienministerin Karin Prien, CDU, ein Maßnahmenpaket einschließlich gesetzlicher Regelungen vorlegen. Die SPD hat sich klar für ein Social-Media-Verbot für unter 14-Jährige ausgesprochen. Die Union hingegen will kein pauschales Verbot, sondern je nach App differenzieren. Der Deutsche Ethikrat ist gegen eine pauschale Altersregulierung von sozialen Medien. Ein schlichtes Verbot für Kinder und Jugendliche greife zu kurz.
1: Die Diskussion über ein Social-Media-Verbot für Kinder und Jugendliche in Deutschland ist gleich unser Thema des Tages um 20 nach 8 hier auf BR24. In Deutschland gibt es immer noch zahlreiche Funklöcher. Da funktionieren weder Social Media noch das ganz normale Telefonieren. Bei der Suche nach Funklöchern sollen wir jetzt wieder alle mithelfen. Heute beginnt die zweite bundesweite Mobilfunk-Messwoche. Wie man da mitmachen kann, das erklärt Anita Fünffinger.
3: Checkdeinnetz.de lautet der Aufruf der Bundesnetzagentur, der Bundesregierung, der Länder und Kommunen. Je mehr Menschen mitmachen, desto genauer können Funklöcher identifiziert werden. In Bayern ist Wirtschaftsminister Hubert Aiwanger zuständig für die digitale Infrastruktur.
4: Die Bundesnetzagentur stellt hier eine App zur Verfügung, den Mobilfunkcheck heißt das Ding. Da klickt man drauf, geht durch die Landschaft und hat dann die Anzeige und die Daten werden automatisch übertragen, wie denn vor Ort die Mobilfunkversorgung ist. Wenn irgendwo Mobilfunklücken sind, wird das mitgeteilt, registriert und hoffentlich dann korrigiert.
3: Folgende Daten ermittelt die App: den Standort, den Mobilfunkbetreiber, die Technologie des Geräts und den Gerätetyp. Im vergangenen Jahr konnte damit an 30 Millionen Punkten in Bayern gemessen werden. Das Ergebnis: man kann im Freistaat fast überall mit 4G oder 5G telefonieren und surfen. Kein Netz gibt es in gut 1% der Messpunkte. Das ist mehr als im Bundesdurchschnitt, da lag der Anteil der Funklöcher bei 0,76%. In Bayern sind vor allem die bayerischen Alpenlücken, der Bayerische Wald und Unterfranken. Die Daten der User, die mitmachen, fließen anonymisiert in das sogenannte Gigabit-Grundbuch ein, also sozusagen eine Funklochkarte. Sie bildet dann die Grundlage für den weiteren Netzausbau.
1: Bundeskanzler Merz stellt sich heute Nachmittag im Bundestag den Fragen der Abgeordneten. Etwa eine Stunde lang werden sie sicherlich auch über die anstehende Rentenreform sprechen. Kritik an den Plänen kommt von der Opposition, aber auch aus der SPD und von den Gewerkschaften. Felix Banaschak, Co-Vorsitzender der Grünen, kritisierte heute früh im Deutschlandfunk die Unklarheit in Bezug auf das Rentenniveau. Das soll nämlich erst sinken und dann wieder irgendwann steigen. Außerdem fehlen laut Banaschak Vorschläge, um Altersarmut zu bekämpfen. Er begrüßte aber auch einige Punkte in dem Papier.
5: Richtig finde ich, dass der Kapitalmarkt zukünftig stärker genutzt werden soll. Wir haben da sicherlich an der einen oder anderen Stelle unterschiedliche Vorstellungen im Detail, wie das passieren soll. Aber dass jetzt dieser Schritt gegangen wird, der eine Chance hat, das umlagefinanzierte System zu ergänzen und damit auch zu stabilisieren, das ist richtig, das schlagen wir seit langem vor. Ich bin auch der Auffassung, dass die abschlagsfreie Rente nach 45 Beitragsjahren, also das, was mal Rente mit 63 war, in der Zeit, in der wir jetzt gerade leben, nicht mehr passt. Und das ist ein mutiger, aber aus unserer Sicht richtiger Vorstoß.
1: Soweit Felix Banaschak zur Rentenreform. Auch die AfD findet einige Punkte des Pakets richtig. Im Bundestag zustimmen will sie aber nicht. Fraktionschef Kupala sagte im Morgenmagazin von ARD und ZDF:
6: Was wir auch wirklich kritisieren, dass die Beamten, dass die Pensionskassen eben nicht mit angegriffen und beziehungsweise mit aufgenommen wurden. Also hier muss man mit reingehen, dann ist es genau das gleiche Unterfinanzierungsproblem, nicht nur in den Rentenkassen, sondern auch in den Pensionskassen. Und die hätte man müssen in die Beitragseinzahlung unbedingt dazu nehmen. Das sind 1,4 Millionen Pensionäre in Zukunft, die man eben auch dort beitragsmäßig mit berücksichtigen soll.
1: Soweit die Kritik von Tino Kupala von der AfD.

0: in Zeitlupe ab. Keine Schärfe, kaum Passgenauigkeit, keine Aggressivität im englischen Spiel. ARD-Experte Bastian Schweinsteiger findet schon zur Pause die passenden Worte.
1: Ja, das war ganz schlecht. Muss man jetzt mal sagen, normalerweise sitzen wir da, haben irgendwie Spaß beim Spiel, aber heute nicht. Bin sehr enttäuscht von den Engländern. Ghana spielt das so, wie es was zu erwarten ist. Aber sehr enttäuscht von den Engländern, muss ich sagen.
0: Englands Trainer Thomas Tuchel warnt schon vor der Begegnung, dass es gegen Ghana eine ganz harte Nuss werden wird. Seine Vorahnung bestätigt sich zu 100%. Und trotzdem hat England den Last-Minute-Treffer auf dem Fuß.
2: Flanke in die Mitte, Latte! Und Nachschuss, Kane drüber! Du glaubst es nicht aus 6 Metern! Tschüssikowski, ab in den Himmel!
3: Denkst du, ist er drin? Und dann Latte und dann schaust du und dann fällt der Ball. Und dann siehst du, ah, er fällt zu Harry und dann kannst dich normalerweise fertig machen zum Loslaufen. Ja, 99 von 100 Mal, aber nicht heute.
0: Englands Trainer Thomas Tuchel wirkt nach der Begegnung relativ gelassen. Der, der den Matchball gegen Ghana vergibt, klingt nach der Partie überraschend aufgeräumt. Harry Kane will von Frust nichts wissen.
4: Es war nicht unser bestes, es war aber auch nicht unser schlechtestes Spiel. Ghana war ein guter Gegner, gut organisiert. Wir mussten geduldig sein. Die Chancen waren da, aber insgesamt ein Punkt ist ein Punkt. Weiter geht's.
0: Kein Glitzer für England. Spielt Thomas Tuchels Mannschaft allerdings weiter in dieser Verfassung, muss bei dieser WM keine Angst vor ihr haben.
5: Portugal hat 5:0 gegen Usbekistan gewonnen und 2 dieser Tore gingen auf das Konto von Ronaldo. Kroatien setzte sich mit 1:0 gegen Panama durch. Und es gibt noch ein Ergebnis von heute früh. Kolumbien gegen die Demokratische Republik Kongo. 1:0.
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5: Was macht uns zu der Person, die wir sind? Was ist angeboren und wie viel Einfluss haben unsere Lebensumstände? Diese Fragen treiben Wissenschaftler schon seit Jahrzehnten um. Eine neue Studie zeigt jetzt, dass man den Gehirnen von Kindern ansehen kann, ob sie aus einer armen oder aus einer reichen Familie kommen. Sebastian Kirschner.
7: Gehirne von Kindern armer und bildungsferner Eltern sind messbar anders als die Gehirne von Kindern wohlhabender Familien. Zu diesem Schluss kommt der US-amerikanische Neurologe Scott Merrick mit seinem Team nach der Analyse der Hirnscans von rund 12.000 Kindern im Alter von 9 und 10 Jahren.
8: This has to deal with sleep and stress.
9: Dabei geht es um Schlaf und Stress. Kinder, die in armen Gegenden leben, schlafen nicht so gut und ihre Gehirne sind stärker gestresst. Das sind keine weniger intelligenten Gehirne, das sind müde und gestresste Gehirne.
8: These are brains that are sleep deprived and stressed out.
7: Es gibt demnach Bereiche im Gehirn, die besonders empfindlich auf Schlafmangel und Stress reagieren. Und beides hinterlässt nachhaltig Spuren. Und zwar auch in Hirnbereichen, die woanders liegen.
9: Eigentlich hatten wir erwartet, dass sich diese Kinder zum Beispiel schlechter konzentrieren können. Aber die größten Unterschiede zeigten ihre Gehirne bei Motorik und Sinneswahrnehmung.
7: Mit weitreichenden Folgen. Bisher dachte man, Kinder aus armen Familien haben ein schwieriges Lernumfeld. Ihre schulischen Leistungen sind deshalb schlechter, was oft als Zeichen geringerer Intelligenz gedeutet wurde. Die Studie zeigt nun, Schlafmangel, Stress und Erschöpfung verändern die Gehirnstrukturen. Und das reduziert offenbar das Leistungsvermögen der Kinder. Etwas Gutes finden die Studienautoren aber. Stress und Schlaf lassen sich beeinflussen und damit auch die Gehirngesundheit von benachteiligten Kindern verbessern.

0: 8.15 Uhr.
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0: Die Nachrichten mit Andreas Dirscher.
2: Großstörung bei der Bahn ist behoben. Dem Unternehmen zufolge läuft der Zugverkehr jetzt Schritt für Schritt wieder an. Am späten Abend waren Züge bundesweit gestoppt worden wegen einer Störung beim Bahnfunksystem GSMR. Darüber kommunizieren die Lokführer mit den Fahrdienstleitern und Betriebszentralen. Vom Problem betroffen waren auch S-Bahnen etwa in München. Temperaturen in Bayern steigen weiter an. Im Süden seien morgen und übermorgen Höchstwerte von 39 Grad zu befürchten, heißt es von den Meteorologen.

0: Am Untermain könne es am Freitag sogar auf die 40-Grad-Marke zusteuern. Für das Wochenende geplante Sportveranstaltungen werden bereits abgesagt, so etwa die Landschafts- und Landkreisläufe in Schwandorf, Roth und Kreuzwertheim. Baas will Rentenplan nicht zerreden lassen. Die Bundesarbeitsministerin und SPD-Co-Chefin bekräftigte im ZDF, sie wolle die Empfehlungen der Rentenkommission möglichst 1:1 umsetzen. Gewerkschaften und Arbeitgeber haben die Vorschläge unterdessen begrüßt, bei einzelnen Fragen aber Änderungen angemahnt. Der Arbeitgeberverband BDA kritisiert die geplante Abschaffung der Minijobs. Vom DGB hieß es, die abschlagsfreie Rente mit 63 solle beibehalten werden. Deutsche Umwelthilfe will Riesen-SUVs und Pickup-Trucks aus Innenstädten verbannen. Überdimensionierte Fahrzeuge seien gefährlich für Fußgänger und Radfahrer, heißt es. Die Umwelthilfe schlägt daher nach Größe gestaffelte Parkgebühren vor, sowie für ganz große Autos ein komplettes Einfahrverbot für Innenstädte. Portugal überzeugt, England enttäuscht. Bei der Fußball-WM hat sich Portugal zum Ende des zweiten Gruppenspieltags eindrucksvoll zurückgemeldet. Die Mannschaft um Superstar Cristiano Ronaldo schlug Usbekistan mit 5:0. Im anderen Spiel der Gruppe gewann Kolumbien mit 1:0 gegen die Demokratische Republik Kongo. England spielte gegen Ghana nur 0:0, Kroatien schlug Panama mit 1:0. Das Wetter in Bayern: viel Sonne bei Temperaturen von 31 bis 37 Grad.
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2: Mit dem Fahrrad in die Arbeit oder in den Biergarten, das verschafft Bewegung und schont die Umwelt. Aber Stefan Götz in unserem Bayern-Studio, gerade in Städten kann man dabei ganz schön ins Schwitzen kommen.
3: Und das liegt nicht so sehr an der Hitzewelle, sondern an gefährlichen Situationen, in die man leicht geraten kann. Aufpassen muss man immer als Radfahrer, das ist klar, aber es gibt Stellen, wo man besonders vorsichtig sein sollte. Anna Fries über ein Pilotprojekt in München, das helfen soll, das Radfahren sicherer zu machen.
4: Unfälle mit Radfahrern haben in Bayern zuletzt zugenommen. Laut dem Innenministerium wurden etwa 18.500 Fahrradfahrer dabei verletzt, 600 mehr als im Jahr zuvor. Die meisten Radunfälle gab es in München. Was in dieser Statistik nicht auftaucht, sind gefährliche Situationen und beinahe Unfälle. Die sammelt die neue App GoBike des Startups Blossom Edge. Eine KI wertet Handyvideos aus und markiert Gefahren auf einer Karte. Etwa 900 Gefahrenstellen haben die Entwickler bisher verifiziert und auf einer Heatmap eingetragen. Das Startup hofft, dass die Stadt auf dieser Basis Verkehrssituationen künftig verbessert. Bisher tut sie das nicht und nutzt als Handlungsgrundlage die Unfallstatistik.
3: Und wie das Ganze in der Praxis funktioniert, das erfahren wir in einer halben Stunde hier in BR24 Bayern. Die Staatsanwaltschaft Augsburg ist gestern gegen mutmaßliche Betrüger in der Baubranche vorgegangen. Der Verdacht: Hinterziehung von Sozialversicherungsbeiträgen in Millionenhöhe. Zahlreiche Objekte sind deshalb durchsucht worden, wie Veronika Scheidel berichtet.
5: Darunter befanden sich Wohnungen, Geschäftsräume und auch die Baustelle des Klinikneubaus in Memmingen, wie das Hauptzollamt Augsburg bestätigte. Die Staatsanwaltschaft Augsburg ermittelt gegen 8 Beschuldigte. Sie stehen im Verdacht, Arbeitnehmer nicht oder nicht richtig zur Sozialversicherung angemeldet und Ausländer eingeschleust zu haben. Der derzeit vermutete Sozialversicherungsschaden beläuft sich laut Angaben des Zolls auf 23 Millionen Euro. Bei den Durchsuchungen wurde Bargeld in Höhe von ca. 250.000 Euro gesichert. Des Weiteren wurden mehrere Fahrzeuge gepfändet.
3: Die Jury des Gourmetführers Guide Michelin hat gestern Abend die deutschen Spitzengastronomen des Jahres bekannt gegeben und viele davon sitzen in Bayern. 80 Restaurants sind hier mit mindestens einem Stern ausgezeichnet worden. Weiterhin 3 Sterne führen Jan und Toru in der Schreiberei in München sowie Essenz in Grassau. Auf direkt 2 Sterne katapultierte sich das The Cloud bei Käfer in der BMW-Welt. Es ist das 14. 2-Sterne-Restaurant im Freistaat. Dazu zählen auch das August in Augsburg, das Etz in Nürnberg und Oberndorfers Eisvogel in Neuenburg vorm Wald. 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
6: Don't be in the sun. Absurder Trend. Are you
2: filming the... Das waren Ausschnitte aus TikTok-Videos. Sind die gefährlich? Machen sie süchtig? Fest steht, die Algorithmen sorgen dafür,

0: für das wir Nutzer und eben auch Kinder und Jugendliche ein Video nach dem nächsten bekommen. Man kann Stunden auf TikTok oder Instagram verbringen. Sollte das Ganze reguliert werden in Deutschland? Darum geht's jetzt in diesem Thema des Tages. Andere Länder haben ja schon Altersbeschränkungen. Heute legt ein Expertenrat dem Bundesbildungsministerium seine Empfehlungen vor. Bettina Weitz erklärt, welche Optionen jetzt schon auf dem Tisch liegen.
1: Verschiedene Player sind am Start. In den USA ist die Justiz tätig geworden. Im Februar haben Gerichte einer 20-Jährigen 3 Millionen Dollar Entschädigung zugesprochen, die mehrere Tech-Unternehmen verklagt hatte. Deren Plattformen machten so abhängig wie Zigaretten, so ihr Vorwurf. Sie hat nach eigenen Angaben mit 6 Jahren angefangen, YouTube-Videos anzuschauen. Mit 9 habe sie sich bei Instagram angemeldet. Bis zu 16 Stunden am Tag habe sie Social-Media-Apps genutzt. Das habe bei ihr zu Depressionen und Angstzuständen geführt. Doch die Tech-Firmen haben Berufung eingelegt. Google bestreitet, dass YouTube überhaupt zu den Social Media gehört. Und Meta-Sprecherin Davis sagte:
2: Die mentale Gesundheit von Teenagern ist unglaublich komplex und kann nicht mit einer einzigen App in Verbindung gebracht werden. Wir werden uns weiter energisch verteidigen, weil jeder Fall unterschiedlich ist.
1: Außerdem seien die Apps der Firma erst ab 13 Jahren freigegeben, so Meta. Sind also die Eltern verantwortlich? Viele kaufen ihren Kindern schon früh Handys, kontrollieren nicht, ob sie Altersbeschränkungen umgehen und lassen sie auch nachts im Bett noch doomscrollen. Bildungsministerin Prien sagt:
3: Da gehören sie einfach wirklich überhaupt nicht hin, weder in den Kinderwagen noch ins Kinderzimmer noch ins Schlafzimmer.
1: Priens Parteikollegin, Bundestagspräsidentin Klöckner, sagt:
4: Natürlich sind Eltern die ersten Bezugs- und Erziehungspunkte für Kinder. Aber wir können nicht alle Verantwortung nur bei Eltern und dem Staat abladen. Wir müssen die Plattformen stärker in den Blick auch nehmen. Viele Risiken entstehen ja gar nicht zufällig, sondern durch Gestaltung digitaler Plattformen, durch Geschäftsmodelle, die auf maximale auch Aufmerksamkeit ausgerichtet sind.
1: In Australien hat der Staat, genauer der Gesetzgeber, schon gehandelt. Er hat Social-Media-Konten für unter 16-Jährige verboten.
0: Gesetzgeber, Eltern, Internetkonzerne oder die Justiz, wer soll denn nun die Verantwortung übernehmen und Jugendliche vor Social-Media-Sucht und deren Folgen bewahren? Oder braucht's das alles gar nicht? Meine Kollegin Stefanie Mannhardt wollte von unserer Hauptstadtkorrespondentin Sarah Beham wissen, welche Parteien für und welche gegen eine Altersbeschränkung sind.
5: Ja, wenn ich da auf die Regierungsparteien schaue, also Union und SPD, dann sind beide im Grunde genommen ja für Verschärfungen. Aber die konkrete Ausgestaltung, die trennt sie dann doch. Die SPD beispielsweise, die hat schon lange, bevor heute Mittag dann die Ergebnisse der Expertenkommission zum Thema vorgestellt werden, ihre Position klar gemacht, also ein Social-Media-Verbot für unter 14-Jährige und für 14- bis 16-Jährige dann Jugendversionen. Wenn ich auf die Union schaue, die hat jetzt Anfang der Woche ihre Position festgezurrt. Sie will kein pauschales Verbot, sondern differenziert je nach App und je nach Risiko der App. Die Idee dahinter ist, dass die Altersgrenzen ja von einer staatlichen Stelle, von der Bundeszentrale für Kinder- und Jugendmedienschutz, überprüft und dann gegebenenfalls auch hochgesetzt werden kann. Also kurz, SPD für eine klare Altersgrenze, Union für die differenzierte Variante.
6: Gegen ein pauschales Verbot hatte sich ja unter anderem auch der Ethikrat ausgesprochen, auch die Bundesschülerkonferenz, die Kindernothilfe und der Bundeselternrat, also großer Widerstand. Wie ist das zu erklären?
5: Ja, genau. Die Gruppen haben sich auch mitunter zusammengetan. Das Kernargument lautet da, soziale Medien, die bieten neben all den Schattenseiten ja auch ganz viele Vorteile. Das sind vor allem ja für Jugendliche Räume, um Kontakt zu Freunden und Familie zu halten. Räume für Information, Orientierung und vor allem, Hauptargument, für Teilhabe. Und stattdessen fordern sie ja, dass die Plattformen in die Pflicht genommen werden und mehr Medien Medienkompetenz vermittelt werden soll. Auch der Ethikrat eben hält wenig von einem starren Mindestalter und betont da eben auch die Teilhabe.
6: Jetzt ist es mit den Plattformen aber natürlich so eine Sache, wenn es heißt, die müssten mehr in die Pflicht genommen werden. Gibt es da überhaupt Beispiele dafür, dass die Plattformen schon mal reagiert haben auf Bedenken von Jugendschützern? Die sind ja eben auch nicht ganz neu. Im Februar zum Beispiel hatte auch die EU-Kommission

0: TikTok geschrieben, es müsste das grundlegende Design des Dienstes ändern. Ist da was passiert?
1: Ja, daran erkennt man schon, da wird jetzt Druck gemacht mit rechtlichen Schritten. Im Fokus eben das Design, das die EU vorläufig als süchtigmachend eingestuft hat, eben ein Video nach dem anderen. Und die EU sagt, das verstöße gegen das digitale Gesetz. Das müsse TikTok ändern. TikTok selbst hat das erstmal zurückgewiesen, heißt, muss man noch abwarten. Aber es könnten Bußgelder drohen, was man aber schon merkt. Auch allein beim Blick ins europäische Ausland. Großbritannien und Spanien wollen Social Media erst ab 16, Frankreich erst ab 15 erlauben. Auch das macht Druck auf die Tech-Konzerne. Und vor wenigen Tagen hat Meta, also der Konzern, zu dem Facebook und Instagram gehören, nochmal neue Elemente bei den Teen-Accounts, also bei diesen Jugendversionen, angekündigt. Beispielsweise bessere Altersüberprüfung, mehr Kontrolle für die Eltern. Aber ob all das reicht und kommt, großes, großes Fragezeichen.
0: Heute legt die Expertenkommission also ihre Empfehlungen dazu vor. Wie ist deine Einschätzung? Wo werden wir in, ja, keine Ahnung, ein, zwei Jahren sein? Wird es dann ein pauschales Social-Media-Verbot für Jugendliche und Kinder geben?
1: Na, nach all den Gesprächen, die ich geführt habe, ich halte ein nationales Verbot in Deutschland für sehr unwahrscheinlich. Das haben die Experten auch immer wieder ja so durchklingen lassen. Der Hebel liegt für sie in Brüssel eben, bei der EU. Da braucht es eine Lösung. Und die EU prüft ja gerade auch ein Verbot ja für Jugendliche. Und was ebenfalls gegen ein pauschales Verbot bei uns spricht, Australien hat ja als erstes Land weltweit soziale Medien für unter 16-Jährige verboten. Aber das kann umgangen werden. Das zeigen auch Berichte der Aufsichtsbehörde dort. Sprich, wenn das Verbot nicht wirkt, nützt es eben auch nicht.
2: Einschätzung von unserer Hauptstadtkorrespondentin Sarah Beham. Und das war unser Thema des Tages zu einem Social-Media-Verbot für unter 16-Jährige. Die Pressekonferenz der Expertenkommission beginnt um 12 und hier im Programm halten wir Sie selbstverständlich auf dem Laufenden.
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2: A8 München Richtung Stuttgart. Zwischen dem Kreuz Ulm-Elching und Ulm-Ost ein Unfall mit mehreren Fahrzeugen. Bitte halten Sie hier unbedingt eine Gasse für die Einsatzfahrzeuge frei. A9 Nürnberg Richtung München zwischen Garching Nord und dem Frankfurter Ring 7 Kilometer Stau. A73 Nürnberg Richtung Feucht zwischen Nürnberg-Münchner Straße und dem Kreuz Nürnberg Süd. Ein Unfall auf der linken Spur. A92 München Richtung Deggendorf zwischen Plattling West und dem Kreuz Deggendorf 4 Kilometer Stau. Hier ist ein Fahrstreifen gesperrt. Und A92 Deggendorf Richtung München zwischen Wörth an der Isar und Landshut Nord 6 Kilometer Stau nach einem Unfall. A93 Regensburg Richtung Holledau zwischen Regensburg Nord und dem Pfaffensteintunnel ein Lkw-Unfall. A94 Passau Richtung München zwischen Paarstetten und Paarsdorf stockender Verkehr. A96 Lindau Richtung München zwischen Gilching und Gräfelfing 5 Kilometer Stau an einer Baustelle. Und A99 Westumfahrung München Richtung Nürnberg. Am Aubinger Tunnel Blockabfertigung und Stau. Am Allacher Tunnel wird der Verkehr in beiden Richtungen blockweise abgefertigt. Und es staut sich auch in beiden Richtungen und auf der Eschenrieder Spange. Das Wetter in Bayern. Es wird wieder sonnig, nur in den Bergen gibt es ab dem Nachmittag ein leichtes Gewitterrisiko. In den Alpen und im Bayerischen Wald steigen die Temperaturen auf 31 Grad. Bis zu 37 Grad werden es im Landkreis Aschaffenburg. Und die weiteren Aussichten auch in den nächsten Tagen. Nur wenige Wolken und viel Sonnenschein. Am Samstagnachmittag können sich an den Alpen kräftige Hitzegewitter bilden. Der Deutsche Wetterdienst warnt weiter vor einer starken bis extremen Hitzebelastung. Denn die Höchstwerte liegen zwischen 32 und 40 Grad. Und jetzt ist es 8.30 Uhr.
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2: Heute ist Mittwoch, der 24. Juni. Es ist 8.30 Uhr. Das, ich,
5: Ich weiß gar nicht, ich bin mir nicht sicher, ob ich das schon gesagt hatte, aber egal, jetzt sind wir durcheinander, die Musik ist aus, aber ich mache eine kleine Übersicht. Gestern Abend ist in ganz Deutschland für rund anderthalb Stunden kein Zug mehr gefahren. Schuld war eine Funkstörung. Wir schauen auf die Situation an den bayerischen Bahnhöfen und außerdem ist die Hitzewelle Thema. Und wir berichten über das Social-Media-Verbot für Kinder und Jugendliche, das es seit einem halben Jahr in Australien gibt. Durch die Sendung begleitet sie Katja Strippel. Ich wünsche Ihnen einen schönen guten Morgen. Ja, und jetzt kommen wir zum ersten Thema. Wegen einer Funkstörung musste die Bahn den Betrieb gestern Abend zeitweise einstellen, und zwar bundesweit. Die Störung ist mittlerweile behoben und es fahren wieder Züge. Größere Verspätungen gibt es inzwischen nicht mehr. Lena Deutsch mit einem Überblick für Bayern.
7: Ob München, Nürnberg oder Augsburg, die Züge rollen laut Deutscher Bahn wieder. Wenn es noch Verspätungen gibt, dann sind es die ganz alltäglichen. Grund für den rund zweistündigen Totalausfall am späten Abend war eine Störung des digitalen Bahnfunks. Über ihn läuft die Kommunikation im Bahnbetrieb. Nach Informationen des Bayerischen Rundfunks könnte auch ein fehlerhaftes Software-Update die IT-Störung ausgelöst haben. In der Folge wurde der Bahnverkehr bundesweit gestoppt. Alle Züge kehrten zunächst in die Bahnhöfe zurück. Tausende Fahrgäste saßen fest, vor den Informationszentren bildeten sich teils lange Schlangen. Für viele Reisende herrschte erst einmal Ungewissheit, etwa in Nürnberg.
8: Keine schöne Situation. Sehr viele Durchsagen, wo eigentlich immer dasselbe gesagt wurde, dass es keine Informationen gibt.
9: Ich bin natürlich nicht amüsiert drüber. Ich habe schon Termine für morgen in der Früh in München abgesagt deswegen, aber gut.
10: Das heißt immer nur, ja, man hat keine Informationen, man weiß nicht, wie lange das noch dauert. Deswegen, ja, schwierig.
7: Nachdem die Störung gefunden und behoben worden war, fuhren die Züge ab etwa 0.30 Uhr nach und nach wieder an. Nach Angaben der Bahn wurden auch Taxi- und Hotelgutscheine ausgegeben. Betroffene Reisende haben zudem Anspruch auf Entschädigung. Diese kann über die Internetseite der Deutschen Bahn beantragt werden.
5: In weiten Teilen Europas gibt es zurzeit Rekordtemperaturen. In Frankreich sind mehrere Atomkraftwerke abgeschaltet worden, weil das Kühlwasser aus den Flüssen zu warm ist. In Italien wurde für mehrere Städte die höchste Hitzealarmstufe ausgelöst. Und auch bei uns in Deutschland kann es in den kommenden Tagen bis zu 40 Grad heiß werden. Susan Falkenstein aus dem BR24-Team.
11: Immer näher bis an die 40-Grad-Marke können die Temperaturen zum Wochenende klettern. Für Regensburg werden am Samstag 39 Grad vorhergesagt, für München und Straubing bis zu 37 Grad. Tückisch sei dabei nicht nur die direkt spürbare UV-Strahlung, hieß es vom Bundesamt für Strahlenschutz. Die Behörde erwartet die bislang höchsten Werte des Jahres, was die Sonnenbrandgefahr angeht. Auf der Skala könnte der Wert 10 im Süden Deutschlands schon heute erreicht werden, im Hochgebirge sogar 11. Das gilt als extreme UV-Strahlung. Die Trinkwasserversorger in Bayern rufen die Menschen auf, sparsam mit Wasser umzugehen. In den vergleichsweise trockenen Gebieten rund um Würzburg, Schweinfurt und Kitzingen, aber auch in München und im Allgäu, rufen die Stadtwerke zu einem bewussten Umgang mit der Ressource auf. Sie bitten, statt zu baden, kurz zu duschen, den Garten mit Regenwasser zu gießen und Swimmingpools nur in Ausnahmefällen zu befüllen. Ursache für die anhaltend hohen Temperaturen ist die Hitzeglocke, die über Europa hängt. Der sogenannte Heat Dome entsteht, wenn ein stabiles Hochdruckgebiet heiße Luft wie unter einem Deckel über einer Region gefangen hält. Der hohe Druck presst die Luft nach unten, die heizt sich weiter auf und sie blockiert Wolken sowie Winde, die für Abkühlung sorgen könnten.
5: Australien hat schon ein Social-Media-Verbot für Kinder und Jugendliche. Großbritannien und Frankreich haben konkrete Pläne. Bei uns in Deutschland wird noch diskutiert. Heute Mittag übergibt eine Expertenkommission ihre Empfehlungen an Familienministerin Prien. Was davon umgesetzt wird, ist unklar, denn Union und SPD haben unterschiedliche Ansichten zu diesem Thema. Wie effektiv das Verbot in Australien ist, das hat sich unsere Korrespondentin Jennifer Johnston angeschaut.
12: In Australien gilt das Social-Media-Verbot seit gut einem halben Jahr. Viele Kinder und Jugendliche unter 16 Jahren sagen, es sei leicht, die Alterskontrollen zu umgehen. Es habe sich seit dem Social-Media-Verbot nicht viel für sie geändert. Am Anfang wurden rund 5 Millionen Konten gesperrt. Doch viele Jugendliche haben sich einfach ein neues Konto angelegt. Häufig wurde wohl nicht nach dem Alter gefragt. Gibt es eine Gesichtserkennung, kann diese leicht mit Fotos, Videos, Masken oder der Hilfe älterer Freunde und Geschwister ausgetrickst werden. Experten sagen, es gebe bessere technische Möglichkeiten für die Altersverifikation. Doch die Plattformen nutzten nicht alle Möglichkeiten aus. Die Vorlage eines Führerscheins, Passes oder einer Kreditkarte sei ebenfalls zuverlässiger als eine Gesichtserkennung. Australien nimmt daher gerade 5 Plattformbetreiber genauer unter die Lupe. Können ihnen Versäumnisse nachgewiesen werden, drohen hohe Geldstrafen bis zu 30 Millionen Euro. Mehrere Experten in Australien sagen, die Plattformen hätten ein Interesse daran, dass das Social-Media-Verbot scheitere, damit andere Länder nicht nachziehen und ebenfalls Verbote verhängen und damit den Tech-Konzernen Nutzer und Einnahmen

0: verloren gehen. Die Unternehmen selbst erklären, die Alterskontrollen seien äußerst komplex und betonen, dass sie hinter dem Verbot stehen.
1: Bundesverteidigungsminister Pistorius will offenbar aus dem größten Rüstungsprojekt in der Geschichte der deutschen Marine aussteigen. Es geht um den Bau von Kriegsschiffen. Das Projekt hatte sich immer wieder verzögert und jetzt sollen die Schiffe bei einem anderen Hersteller gekauft werden. Philipp Eckstein aus Berlin.
2: Die Fregatte 126, ein großes, wendiges Kriegsschiff, unter anderem mit besonderen Fähigkeiten bei der U-Boot-Jagd. Speziell entwickelt und gebaut für die Bundeswehr. So der Plan bei der Bestellung im Jahr 2020. Doch seither gibt es viele Probleme, steigende Kosten und immer weitere Verzögerungen. Ursprünglich war eine niederländische Werft als Generalunternehmer mit dem Bau der 6 Kriegsschiffe beauftragt. Dann sollte die Produktion vom deutschen Rüstungsunternehmen Rheinmetall übernommen werden. Doch damit ist jetzt offenbar Schluss. Der Spiegel berichtet, dass Bundesverteidigungsminister Boris Pistorius das Rüstungsprojekt, in das bislang mehr als 2 Milliarden Euro geflossen sind, stoppt. Dafür soll er auch die Unterstützung der Marine haben. Neue Fregatten soll die Bundeswehr trotzdem bekommen. 8 Schiffe des Typs MEKO 200 sollen vom deutschen Hersteller TKMS gekauft werden. Der Spiegel berichtet von erwarteten Kosten von knapp 13 Milliarden Euro für den Auftrag.
1: Bei einer Fahrkartenkontrolle in einem Regionalzug hatte ein Mann auf den Zugbegleiter eingeschlagen. Der brach zusammen und starb 2 Tage später an einer Hirnblutung. Am Landgericht Zweibrücken beginnt heute der Prozess. Die Staatsanwaltschaft wollte eine Anklage wegen Mordes, aber das Gericht ist in einem Zwischenverfahren zu dem Ergebnis gekommen, dass nach Aktenlage eine Körperverletzung mit Todesfolge vorliegt. Andreas Kallmeier.
3: Die Tat ereignete sich Anfang Februar in einer Regionalbahn bei Landstuhl im Kreis Kaiserslautern. Die Staatsanwaltschaft wirft dem angeklagten 26-Jährigen vor, einen Zugbegleiter mit mehreren Faustschlägen getötet zu haben. Auslöser war offenbar Ärger um eine Fahrscheinkontrolle. Weil der Angeklagte kein gültiges Ticket vorzeigen konnte, soll ihn der Zugbegleiter aufgefordert haben, den Zug am nächsten Halt zu verlassen. Daraufhin soll der Angeklagte dem Zugbegleiter mehrfach gegen den Kopf geschlagen haben. Dieser blieb dann bewusstlos liegen und starb 2 Tage später an einer Hirnblutung. Überwachungskameras im Zug dokumentieren die Schläge. Der Tatverdächtige hat sie gegenüber den Ermittlern auch zugegeben, aber bestritten, dass er den Zugbegleiter töten wollte. Die Tat hatte bundesweit für Entsetzen gesorgt. Die Staatsanwaltschaft hatte ursprünglich Anklage wegen Mordes erhoben. Das Landgericht Zweibrücken hatte diese jedoch herabgestuft und das Verfahren mit der Anklage Körperverletzung mit Todesfolge zugelassen, weil es keine Mordmerkmale erfüllt sieht. Für den Prozess sind in den kommenden 2,5 Wochen mehrere Verhandlungstage angesetzt.
1: Bei der Fußball-WM hat England den vorzeitigen Sprung in die nächste Runde verpasst. Die Mannschaft von Trainer Thomas Tuchel hat sich torlos von Ghana getrennt. Portugal hat 5:0 gegen Usbekistan gewonnen. Und 2 dieser Tore gingen auf das Konto von Ronaldo. Silke Heine.
4: Superstar Cristiano Ronaldo antwortet seinen Kritikern mit einem Rekord. Beim 5:0 der Portugiesen steuerte der 41-Jährige 2 Tore bei und ist damit der erste Spieler, der bei 6 Weltmeisterschaften getroffen hat. Der Sieg ist für Portugal zugleich ein Befreiungsschlag im Kampf um den Einzug in die K.O.-Runde. Ein Erfolg gelang auch Kroatien, das beim 1:0 gegen Panama die ersten 3 Punkte holte. Spitzenreiter der kroatischen Gruppe bleibt England, trotz eines 0:0 gegen weiter punktgleiche Ghana. Im letzten Gruppenspiel können sich die Three Lions gegen Panama, das bereits ausgeschieden ist, noch den Gruppensieg sichern.
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1: Und was die gerade so bewegt, das schaut sich Birgit Habrath heute früh an. Das sind Funklöcher, oder Birgit?
6: Wie bitte? Ich kann dich gerade nicht hören. App nicht abrufbar. Darüber hat sich jeder schon geärgert. Die Bundesnetzagentur will gegensteuern, benötigt dafür jedoch mehr Informationen. Eine Woche lang bittet sie um Mithilfe derer, die sich ärgern. Sebastian Titelbach verrät, wie das funktioniert.
7: Wer mitmachen möchte, lädt sich die aktuelle Version der Mobilfunk-Check-App der Bundesnetzagentur aufs Smartphone. Sie erfasst, wie gut die Netzqualität vor Ort ist. Seit der ersten Messwoche vor einem Jahr haben die Mobilfunkanbieter ihre Netze weiter ausgebaut. Die Bonner Behörde erhofft sich nun ein aktuelles und detailliertes Bild, was davon tatsächlich bei den Kunden in Deutschland ankommt. In Städten ist die Versorgung meist gut, dagegen gibt es in ländlichen Regionen noch immer zahlreiche Funklöcher. Die Messdaten, die durch die App gewonnen werden, gehen sowohl an die Mobilfunkunternehmen als auch an die Länder und Kommunen, die am Ausbau beteiligt sind. Dadurch ist es zum Beispiel möglich, besser abzuschätzen, in welcher Reihenfolge Regionen ausgebaut werden sollten und wo nachgebessert werden muss. Die zweite Messwoche dauert bis zum 1. Juli. Im vergangenen Jahr hatten nach Angaben der Bundesnetzagentur

0: Tour rund 100.000 Handynutzer teilgenommen und innerhalb einer Woche knapp 200 Millionen Messpunkte übermittelt.
1: 17,3 Millionen Menschen in Deutschland haben etwas gemeinsam. Sie leben vor allem in Großstädten allein. Das war 2025 laut Statistischem Bundesamt jeder Fünfte. Und die Zahl ist in den vergangenen 20 Jahren deutlich gestiegen, gegenüber 2005 um gut 22%. Die meisten davon sind kaum verwunderlich über 65, aber auch unter den jungen Erwachsenen zwischen 25 und 34 Jahren war der Anteil mit gut 28% überdurchschnittlich hoch. Saubere Technologien, die gibt es. Und in Hallstatt im Landkreis Bamberg beschäftigt sich heute ein Gipfel damit. Bei Cleantech sind neuartige Verfahren, Produkte und Dienstleistungen gefragt, die ein Ziel haben, Ressourcen und das Klima zu schonen, aber trotzdem effizient sein. Sandra Josipovic hat sich das Programm des Cleantech Innovation Summit angeschaut.
2: Die Konferenz bietet Vorträge sowie Gesprächs- und Diskussionsrunden. Es geht um saubere Technologien, neue Batterien, Elektromobilität und induktives Laden, künstliche Intelligenz sowie neue Ideen für die Industrie. Gerade angesichts des steigenden Wettbewerbsdrucks, hoher Energiepreise und wachsenden Anforderungen in der Produktion ist es wichtig, industrielle Innovationen schneller in die Anwendung zu bringen, sagt ein Sprecher der Metropolregion Nürnberg. Durch eine energiesparendere Produktion könne der Standort zum Beispiel unabhängiger von globalen Entwicklungen und steigenden Energiekosten werden. Ziel der Konferenz ist es, die regionale Wirtschaft, Wissenschaft und Politik zu vernetzen und gemeinsam nachhaltige Technologien der Zukunft voranzutreiben. Der Cleantech Innovation Summit wird unter anderem veranstaltet vom Bayerischen Staatsministerium für Wirtschaft, Landesentwicklung und Energie, dem Cleantech Innovation Park in Hallstatt und der Europäischen Metropolregion Nürnberg.
1: Und noch der Blick auf die Rohstoffmärkte heute früh. Die Aussicht auf weitere Durchfahrten von Öltankern durch die Straße von Hormuz lässt die Ölpreise auf den tiefsten Stand seit Anfang März fallen. Rohöl der Nordseesorte Brent verbilligte sich jeweils um 1,5% auf bis zu $75,94 je Barrel. Zusätzlich unter Druck gerieten die Preise durch eine 60-tägige Ausnahmeregelung von US-Sanktionen beim Verkauf von Öl, die Washington der Regierung in Teheran nach ersten Friedensgesprächen gewährt hatte.

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5: 8.45 Uhr.
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5: Die Nachrichten mit Andreas Dirschall.
6: Bahnverkehr ist wieder angelaufen. Nach der bundesweiten Störung am späten Abend herrscht jetzt nach DB-Angaben wieder normaler Verkehr. Mögliche Verspätungen oder Zugausfälle haben demnach nichts mehr mit dem Ausfall des Bahnfunks zu tun, der zeitweise den kompletten Fernregional- und örtlich auch den S-Bahn-Verkehr lahmgelegt hatte. Behörde warnt vor hoher UV-Strahlung. Laut Bundesamt für Strahlenschutz werden heute und morgen die höchsten Werte des Jahres erwartet. Guter Sonnenschutz sei daher sehr wichtig, besonders bei Kindern. Die derzeitige Hitzewelle hält noch einige Tage an. Ab Freitag könnten die Temperaturen in Teilen Deutschlands die 40-Grad-Marke übersteigen. Fachleute erarbeiten Handreichung zu sozialen Medien. Eine von der Familienministerin eingesetzte Expertengruppe legt heute ihre Empfehlungen zum Kinder- und Jugendschutz in der digitalen Welt vor. Mit Spannung wird erwartet, ob sich das Gremium für ein Social-Media-Verbot aussprechen wird, also für ein gesetzlich vorgeschriebenes Mindestalter für die Nutzung von TikTok und anderen Diensten. Großstadt Sewastopol ist nach Drohnenangriffen ohne Strom. Auf der von Russland annektierten Krim ist bei Angriffen der Ukraine die Energieversorgung getroffen und beschädigt worden. Das hat der von Russland eingesetzte Gouverneur mitgeteilt. Die Ukraine greift die völkerrechtlich zu ihr gehörende Halbinsel derzeit immer wieder an. Dort ist inzwischen der Treibstoff knapp geworden. Das öffentliche Leben ist entsprechend eingeschränkt. Archäologen entdecken jahrhundertealte Maya-Städte. Der mehrere Fußballfelder große Ruinenkomplex liegt im mexikanischen Dschungel und enthält etwa einen 13 Meter hohen Pyramidentempel. Um die mehr als 1000 Jahre alte Stätte zu erreichen, musste das mexikanisch-slowenische Team zunächst mit Macheten einen 5 Kilometer langen Pfad freischlagen und anschließend weitere 6 Kilometer in den Regenwald vordringen. Das Wetter in Bayern: viel Sonne bei Temperaturen von 31 bis 37 Grad.
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5: Heute früh war herrliches Radlwetter. Es ist noch nicht ganz so heiß gewesen, aber vor allem in der Stadt kann Radfahren gefährlich sein. Unachtsame Autofahrer, Baustellen oder Radwege, die plötzlich im Nichts enden. Eine neue App mit dem Namen GoBike will solche Stellen sichtbar machen und das Radeln in der Stadt damit sicherer. In München läuft gerade ein Pilotprojekt dazu und das soll bald auf ganz Bayern ausgeweitet werden. Anna Fries berichtet.
7: Hannes Lerchel fährt jeden Tag mit dem Fahrrad quer durch München zur Arbeit. Dabei erlebt er viele gefährliche Situationen.
8: Also ich habe mindestens einmal am Tag einen Rechtsabbieger, der mich übersieht. Ich habe wahrscheinlich einmal die Woche Situationen, wo ich Vollbremsung machen muss. Das ist normaler Radpendleralltag.
7: Solche Beinahe-Unfälle tauchen in keiner Statistik auf. Lerchel filmt seine Fahrten deshalb seit kurzem mit der App GoBike des Münchner Startups Blossom Edge. Eine KI wertet die Bilder aus und markiert gefährliche Stellen auf einer Karte. Etwa wenn ihm ein Auto den Weg abschneidet oder der Fahrradweg in einer Baustelle endet. Die App speichert dazu ein kurzes Video. Entwickler Dominik Busching und sein Team prüfen die Videos und erstellen auf einer Karte eine Heatmap mit besonders problematischen Orten im Stadtgebiet.
4: Ich hätte gedacht, dass die Infrastruktur insgesamt schon etwas robuster ist. Aber man sieht schon, wenn man sich hier die Karte anschaut, das ist schon übersät noch von roten Stellen. Und das zeigt, wie viel Arbeit da noch zu tun ist.
7: Mitmachen kann jeder. Bisher gibt es die App in London, Amsterdam und München. Weitere bayerische Städte sollen folgen. In München beteiligen sich etwa 400 Radfahrende. Mehr als 900 Gefahrenstellen hat der Anbieter bisher verifiziert. Die Daten zeigen ein Muster.
4: Stellen, die besonders schlecht ausgebaut sind, wo enge Fahrradwege sind, wo Baustellen sind, da kommt es zu sehr vielen Risikosituationen. Was man aber auch sieht, ist, dass Stellen, die gut ausgebaut sind, wo die Radwege breit sind, wo die Stadt die Infrastruktur verbessert hat, deutlich weniger markiert werden. Man sieht auch, dass solche Maßnahmen wirklich Wirkung zeigen.
7: 18.500 Radfahrer wurden im vergangenen Jahr in Bayern verletzt. 600 mehr als davor. 82 kamen ums Leben. Die meisten Unfälle passierten laut dem Innenministerium in München, Nürnberg und Augsburg. Für die Stadt München ist die Unfallstatistik die Handlungsgrundlage. Das greife aber zu kurz, sagt Holger Quick vom Bündnis Radentscheid München.
9: Verbesserungen in der Infrastruktur auf dokumentierte Unfälle zu basieren, das ist für uns ein Unding, weil da ist ein Unfall passiert. Das ist immer eine Stufe zu spät.
7: Die App bietet eine objektive Basis, um gefährliche Stellen zu entschärfen. Radfahrern wie Hannes Lerchel sind solche Gefahrenstellen längst bekannt. Sie hoffen nun, dass die Heatmap tatsächlich zu Verbesserungen führt.
5: Über ein Pilotprojekt in München, das Fahrradfahren sicherer machen soll, berichtete Anna Fries. 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
5: Die Hitzewelle hat nicht nur Deutschland, sondern weite Teile von Europa fest im Griff. In Frankreich ist es sogar noch ein bisschen heißer als bei uns. Da liegen die

0: Temperaturen in manchen Landesteilen schon seit Tagen über der 40-Grad-Marke. Heute wollen die Behörden die höchste Hitzewarnstufe ausrufen. Regierungschef Le Cornu hat seine Ministerinnen und Minister aufgerufen, sich bei ihrer Arbeit voll auf Maßnahmen zum Umgang mit der Hitze zu konzentrieren. Caroline Diller mit Eindrücken aus der schwitzenden französischen Hauptstadt.
1: 38 Grad in Paris. Für viele hilft da nur noch eins. Ein Sprung in den Canal Saint-Martin im Nordosten der Stadt. Der Badeausflug sei gar nicht geplant gewesen, sagt Wanda. Aber in der Mittagspause sind sie und ihr Mann Loven mit dem Auto am Kanal vorbeigefahren und haben die Gelegenheit für eine spontane Abkühlung genutzt, bevor es zurück zur Arbeit geht. Das größte Problem bei der Hitze, der Schlaf, sagt Wanda. Während Loven versucht, die Hitze zu Hause mit Eiswürfeln und einem Ventilator in den Griff zu kriegen. Immerhin haben die beiden einen Ventilator, denn die würden jetzt zur Mangelware, erzählt José Manier, der für eine große Baumarktkette arbeitet, im Sender France Info.
2: Le stock est éclusé en quelques heures, on va dire une à deux heures.
1: Der Vorrat ist in ein bis zwei Stunden aufgebraucht. Wir sehen viele wirklich schwierige Situationen. Kleine Kinder und alte Menschen, die wirklich verzweifelt sind. Aber wir haben nach kurzer Zeit keine Lösung mehr, weil alles ausverkauft ist. Laut dem Wetterdienst Météo France wurde die 40-Grad-Marke am Dienstag in mehreren Städten gerissen. Etwa in Rennes oder im nordfranzösischen Caen. In Pissos in Südwestfrankreich wurden fast 45 Grad gemessen. Regierungschef Sébastien Lecornu hat das Thema zur obersten Priorität gemacht. Bei einer Krisensitzung des Kabinetts am Dienstag sagte Lecornu: Wir haben viel zu besprechen. Leider auch das traurige Übel, dass Menschen bei Badeunfällen ertrinken. Seit dem 18. Juni gab es 40 solcher Todesfälle, vor allem Jugendliche. Das sind zwar keine Hitzetoten im strengen Sinn, aber Badeunfälle, die indirekt mit der Hitzewelle zusammenhängen. Auf der Plattform X kündigte Le Cornu außerdem eine erhöhte Alarm- und Personalbereitschaft in Krankenhäusern und Altenheimen an. Ein Atomkraftwerk wurde heruntergefahren, weil das Wasser der Garonne nicht mehr ausreichend kühlt. Und im Radio laufen die offiziellen Warnhinweise des Gesundheitsministeriums in Dauerschleife. Währenddessen suchen die Menschen in Paris weiter nach Abkühlung im Canal Saint-Martin. Dass Baden an dieser Stelle eigentlich verboten ist und erst recht von den Brücken ins Wasser zu springen, hält viele Jugendliche nicht davon ab. Wasser? Herrlich. Wir verstehen, dass das verboten ist, aber man müsste es erlauben. Es erfrischt uns und für den Körper ist das sehr wichtig. Wenn es wirklich gefährlich wäre, dann gäbe es mehr Maßnahmen dagegen. Es sind fast 40 Grad, das erfrischt und die Stimmung ist gut. Letzte Woche hatte die Stadt Paris die offizielle Badestelle am Kanal eröffnet, deutlich früher als geplant. Außerdem bleiben viele Parks in der Hauptstadt bis auf Weiteres rund um die Uhr geöffnet.
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0: Ist man mit 41 Jahren zu alt, um bei der Fußball-WM zu spielen? Die Antwort ist nein, das zeigt Cristiano Ronaldo, Johannes Krause.
4: Portugal ist angekommen bei dieser WM, schlägt WM-Neuling Usbekistan mit 5:0, auch dank Cristiano Ronaldo. Der Superstar, zum Start ins Turnier schwer kritisiert, trifft zweimal. Es sind Treffer für die Geschichtsbücher. Ronaldo ist nun ältester WM-Doppelpacker, WM-Rekordtorschütze seines Landes und erster Spieler, der bei 6 WM-Turnieren getroffen hat. Unser WM-Reporter Philipp Hofmeister war in Houston live dabei.
5: Ja, also ich bin ehrlich, ich war nach dem ersten Spiel der Portugiesen maximal skeptisch. Aber was Cristiano Ronaldo hier abgezogen hat, das war ein Statement. Nicht nur, dass er zwei Buden macht, sondern wie er sie macht. Das waren tolle Tore. Und vor allem hat CR7 auch endlich Bälle bekommen, hat sie festgemacht, hat Torgefahr ausgestrahlt, auch mit Einsatz überzeugt. Vielleicht auch so ein bisschen angestachelt von Messi, Mbappé, Haaland und Co. ist mit Cristiano Ronaldo jetzt auch der letzte Superstar angekommen bei und in dieser Weltmeisterschaft. Und das sorgte hier für Ronaldo-Mania in der Arena von Houston. Jeder Ballkontakt von CR7 wurde abgefeiert. Die Menschen hatten permanent das Smartphone parat, um den nächsten Ronaldo-Moment festzuhalten. 41 Jahre und immer noch ein Hingucker, auch und ab jetzt mehr denn je bei dieser Weltmeisterschaft. Hut ab, CR7.
4: Bei der WM hat auch Englands Superstar Harry Kane schon getroffen, doppelt beim 4:2-Sieg zum Auftakt gegen Kroatien. Im zweiten Spiel hat er nicht getroffen, da hat keiner getroffen beim 0:0 von England gegen Ghana. André Siems.
3: Für den Trainer der Engländer Thomas

0: Tuchel war es eine Premiere. Zum ersten Mal hat er ein Pflichtspiel mit den Three Lions nicht gewonnen. Es war ein müder Kick in der ersten Halbzeit ohne echte Torchancen. Harry Kane schaffte es in 45 Minuten, gerade mal einen Schuss aufs Tor der Gunner abzugeben. 0:0 zur Pause. England fällt überlegen, ohne Tempo. So ging es auch in der zweiten Hälfte weiter. Die beste Chance der Engländer vergab Kane aus 6 Metern nach einem Kopfball von O'Reilly, der davor an die Latte gegangen war. Ghana verteidigte alles hinten weg, hätte 10 Minuten vor dem Ende nach einem Konter sogar noch in Führung gehen können. So blieb es beim torlosen 0:0.
1: Außerdem 1:0 von Kroatien gegen Panama und Kolumbien gewinnt 1:0 gegen die Demokratische Republik Kongo. Auf die USA wurde in der Nacht nicht nur wegen der Fußball-WM geschaut, sondern auch wegen des NBA-Drafts, bei dem jedes Jahr die besten Basketballtalente auf die 30 Clubs verteilt werden. Und da ist für einen Hannes Steinbach, 20 Jahre aus Würzburg, ein Traum in Erfüllung gegangen. Er spielt in der kommenden Saison in der stärksten Basketballliga der Welt und er ist nicht der einzige Deutsche, der ausgewählt wurde. Matthew Janis Jun.
2: Die deutschen Juniorennationalspieler Hannes Steinbach und Christian Anderson sind beim alljährlichen Draft der US-Basketball-Profiliga NBA in der ersten Runde ausgewählt worden. Der 20 Jahre alte Würzburger Steinbach von der University of Washington kann als Forward oder Center eingesetzt werden und wurde an Position 14 von den Charlotte Hornets ausgewählt. Das Team aus North Carolina griff sich 4 Picks später an Position 18 auch den zweiten Deutschen. Der 20 Jahre alte Guard Anderson von der Texas Tech University ist in Atlanta geboren, hat aber schon Spiele für die deutsche A-Nationalmannschaft absolviert. Anderson und Steinbach wurden von US-Experten bereits als Erstrundenpicks auserkoren. Ihre Auswahl so früh im Draft war also nicht überraschend. Die beiden Deutschen sind 2025 mit der U19 des DBB Vize-Weltmeister geworden. Als erster Spieler überhaupt im diesjährigen Draft wurde erwartungsgemäß AJ DiBanza von den Washington Wizards ausgewählt. Als weiterer deutscher Hoffnungsträger gilt Jack Cahill vom deutschen Meister Alba Berlin. Er wird von den Experten als möglicher Pick in der zweiten Runde eingeschätzt.
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4: A8 Salzburg Richtung München. Zwischen Schwarzbach und Bad Reichenhall ein Unfall. Hier regelt die Polizei den Verkehr. A8 München Richtung Stuttgart, zwischen dem Kreuz Ulm-Elching und Ulm-Ost ein Unfall. Die Feuerwehr regelt den Verkehr. A9 Nürnberg Richtung München, zwischen Garching Süd und Schwabing 7 Kilometer Stau und stockend. A73 Nürnberg Richtung Feucht, zwischen Nürnberg-Münchner Straße und dem Kreuz Nürnberg Süd ein Unfall auf der linken Spur und in der Gegenrichtung staut es sich auch. A92 München Richtung Deggendorf, zwischen Plattling West und dem Kreuz Deggendorf 4 Kilometer Stau. A92 Deggendorf Richtung München, zwischen Wörth an der Isar und Landshut Nord 6 Kilometer Stau nach einem Unfall. A94 Passau Richtung München, zwischen Paarstetten und Paarsdorf stockender Verkehr. A96 Lindau Richtung München, zwischen Gilching und Gräfelfing 5 Kilometer Stau an einer Baustelle. Und A99 Westumfahrung München Richtung Nürnberg. Am Tunnel Aubing Blockabfertigung und Stau. Am Allacher Tunnel wird der Verkehr in beiden Richtungen nur blockweise abgefertigt. Es staut sich in beiden Richtungen und auf der Eschenrieder Spange. Das Wetter in Bayern. Es wird wieder sonnig, nur in den Bergen gibt es ab dem Nachmittag ein leichtes Gewitterrisiko. Die Temperaturen liegen zwischen 31 und 37 Grad. In den nächsten Tagen gibt es auch nur wenige Wolken und viel Sonnenschein. Und der Deutsche Wetterdienst warnt weiter vor einer starken bis extremen Hitzebelastung. Temperaturen bis 40 Grad sind möglich.

0: 9 Uhr.
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0: Mit Stefanie Mannhardt, guten Morgen. Wie konnte es zu dem Komplettstillstand bei der Bahn gestern Abend in ganz Deutschland kommen? Und welche Auswirkungen hat das Ganze jetzt noch? Da schauen wir als erstes drauf. Außerdem geht's um die Hitze. Wie krass die Folgen in Frankreich sind und welche Regeln bei uns für hitzefrei an Schulen gelten. Und wichtig heute auch noch, in Berlin legt eine Expertenkommission ihre Empfehlungen vor, wie Kinder und Jugendliche in Sachen Social Media geschützt werden sollen.

0: Bei der Bahn ging gestern Abend zwischenzeitlich gar nichts mehr. Rund 2 Stunden lang stand der komplette Zugverkehr in Deutschland still. Gegen 00:30 in der Nacht rollten dann die ersten Züge wieder, aber vereinzelt macht sich die Störung immer noch auch bemerkbar, auch im Regionalverkehr. Eine Störung im Funksystem soll die Ursache für den Ausfall gewesen sein. Was genau dahinter steckt, das habe ich vorhin unseren Bahnexperten Johannes Frevel gefragt.
1: Das Funksystem der Bahn, das ist GSM Rail, das ist ein Funksystem aus den 90er Jahren. Wer das damals noch erlebt hat, das gab es auch im normalen Bereich GSM, das waren so riesige, koffergroße Handys damals, ja, kiloschwer mit Spiralkabel und Telefonhörer. Aus dieser Zeit stammt eben das GSM Rail System der Bahn. Da telefonieren die Zugführer mit der Leitstelle und auch das GSM Zugsicherungssystem. System ETCS, das ist Basis sozusagen für GSM und da ging also gar nichts. Das heißt, die Züge mussten alle in dem Bahnhof die Fahrgäste aussteigen, kurz vor Mitternacht. Und man kann sich vorstellen, also die Freude war dann natürlich groß.
0: Jetzt nochmal einmal zu dieser Störung. Also wie Sie es schildern, ist das ja ein altes System. Trotzdem zuckt man ja immer kurz, wenn es eben auch um Infrastruktur geht. Denkt an Sabotage, in dem Fall ausgeschlossen?
1: In dem Fall wohl eher nicht. Also die Bahn hat dann ein Backup-System gestartet. Das lief dann eben rund 2 Stunden später auch wieder. Wenn es Sabotage gewesen wäre, das hatten wir ja auch schon mal, dann wäre da irgendwo ein Kabelschaden gewesen und dann wäre wahrscheinlich auch das Backup-System nicht gelaufen. Ist nicht der erste Ausfall von GSMR. Wir hatten sowas schon mal. Und auch im normalen Handynetz gibt es eben auch immer wieder Ausfälle nach Backups. Das ist also ein ziemliches Problem für Handynetze, was immer mal wieder vorkommt bei der Telekom, genauso wie bei Vodafone oder O2. Also normales Problem, leider natürlich mit Folgen, die niemand will.
0: Jetzt haben Sie natürlich auch die Passagiere schon angesprochen. Tausende sind gestrandet. Lässt sich absehen oder schon beziffern, wie groß diese Auswirkungen des Stillstands waren?
1: So genau weiß man das nicht, aber man kennt die Bilder natürlich von den Bahnhöfen. Da sind teils Tausende gestrandet. Die Bahn hat versucht, noch Hotelzimmer zu kriegen, aber natürlich gegen Mitternacht waren die meisten Hotelzimmer dann ausgebucht. Dann gab es Versuche, Fahrgemeinschaften per Taxi zu machen. Aber die meisten werden dann wohl wie früher zu Studentenzeiten mit Interrail die Nacht auf dem Bahnhof verbracht haben.
0: Und das gerade bei den Temperaturen. Wir wissen, die Bahn hat ohnehin oft Probleme, was die Klimaanlagen angeht. Ich meine, auch in der Nacht ist es jetzt nicht wirklich kühl geworden. Was sagen Reisende zu der Situation dann, wenn sie in den Zügen die Nacht verbringen mussten, irgendwo auf dem Land?
1: Die Unzufriedenheit ist natürlich groß, aber inzwischen, ich denke, dürften die meisten wieder längst unterwegs sein. Also die meisten Bahnen fahren. Ein Problem ist noch, dass Güterzüge nachts fahren. Die mussten natürlich auch auf der Strecke stehen bleiben. Und diese Güterzüge, die müssen erstmal ihr Ziel erreichen. Das heißt, die müssen runter vom Netz. Solange müssen dann die ICEs und andere Fernzüge hinterher zotteln. Und das sorgt danach dafür, dass es derzeit noch an der einen oder anderen Stelle ruckelt.
0: Lässt sich da absehen, wann auch die letzten Schäden und die letzten Überreste dieser Störung behoben sind, sprich wann alles wieder normal läuft?
1: Also S-Bahn, Regionalbahnverkehr, das geht recht schnell. Da standen ja die Züge heute schon wieder um 4 an den Bahnhöfen startbereit für den nächsten Tag. Aber im Fernverkehr üblicherweise wird es bis Mittag dauern, bis sich das alles zurechtrückelt. Aber das Erwartungsmanagement sollte da nicht zu hoch geschraubt werden. Die Pünktlichkeit bei der Bahn auch an ganz normalen Tagen, die liegt nicht weit über 60%. Also wer Bahn fahren will, der soll es tun, aber er braucht Geduld.
0: Johannes Frevel war das zu der Störung bei der Deutschen Bahn gestern Abend. 2 Stunden lang, also komplett Stillstand bei den Zügen in Deutschland. Das Wetter gerade in Bayern, das ist so, wie ja viele es sonst im August im Urlaub irgendwo im Süden mögen. Aber da kann man dann zumindest auch immer wieder mal ins Meer oder in den Pool springen. Jetzt hier muss ja irgendwie der Alltag weitergehen mit Arbeit und Schule. Nur die wenigsten Schulen sind klimatisiert. Hitzefrei gibt es aber gerade trotzdem nicht überall. Wie genau da die Regeln an den bayerischen Schulen sind, erklärt Maximilian Heim.
2: Die Schulleitungen entscheiden selbst, ob und ab wann der Unterricht hitzebedingt früher endet. Entscheidend dafür, wie warm ist es in den Klassenzimmern, kann man in kühlere Räume wechseln oder helfen andere Maßnahmen wie Lüften am Morgen. Bayerns Kultusministerium betont auf BR24-Anfrage, die Schulleitungen hätten bei ihrer Entscheidung die Gesundheit aller Beteiligter im Blick, Kinder und Lehrkräfte.

0: Hitzetestkräfte. Wie oft es in Bayern derzeit hitzefrei gibt, dazu erhebt das Ministerium keine statistischen Zahlen. Für jüngere Kinder im Grundschulalter heißt hitzefrei oft einfach, dass sie früher in die Mittagsbetreuung oder in den Hort wechseln. Falls sie nach dem Unterricht auf den Schulbus angewiesen sind, sollen die Schulleitungen klären, dass der Bus bei hitzefrei entsprechend früher fährt.
1: Und noch heißer als bei uns ist es gerade in Frankreich. In der Bretagne waren heute früh zehntausende Haushalte ohne Strom, weil ein Transformator überhitzt war und ausfiel. Das Land erlebt gerade die heißesten Tage seit Beginn der Aufzeichnungen nach dem Zweiten Weltkrieg. Im Schnitt waren es gestern zwar nur in Anführungsstrichen knapp 30 Grad, aber in manchen Gegenden eben deutlich heißer, wie unser Frankreich-Korrespondent Kai Rienecker berichtet.
2: In einer ganzen Reihe von Städten stiegen die Temperaturen erneut über 40 Grad, südlich von Bordeaux sogar bis auf 44 Grad. In mehr als der Hälfte des Landes gilt die höchste Hitzewarnstufe Rot. Die französische Regierung hält inzwischen fast täglich Krisensitzungen ab. Das Personal in den Krankenhäusern soll nun aufgestockt werden, weil mit einer Welle geschwächter Menschen gerechnet wird. Rund 2000 Schulen wurden bereits geschlossen, auch Baustellen in vielen Departements müssen ausgesetzt werden. Die Bevölkerung leidet besonders unter den hohen Temperaturen nachts, die jeden Tag neue Rekordmarken erreichen und auf die 30-Grad-Schwelle zusteuern. Viele Menschen suchen Abkühlung in Flüssen und Seen. Nach Angaben von Premierminister Le Cornu sind allein in den vergangenen 5 Tagen 40 vor allem junge Menschen bei Badeunfällen gestorben. Eiffelturm und Louvre in Paris schlossen außerplanmäßig bereits am Nachmittag. Der erste Atomreaktor musste heruntergefahren werden, weil das Kühlwasser aus den Flüssen zu warm ist. Frankreich ist drauf und dran, die größte Hitzewelle seiner Geschichte zu erleben.
1: Ein Leben ohne Social Media, das können sich viele nicht vorstellen, vor allem auch viele Jugendliche. Klar sind da ja auch die riesigen Vorteile, dass man sich vernetzen kann, Zuspruch bekommt, Vorbilder findet. Gleichzeitig steht aber auch fest, die Algorithmen, die sind längst so, dass man nur in seiner Bubble unterwegs ist, ein Video nach dem anderen bekommt, was süchtig machen kann. Dazu auch noch der ganze Hass, den manche ja auf Social Media abbekommen. Die Frage ist also, wie können Kinder und Jugendliche besser geschützt werden? Braucht es eine gesetzliche Altersbeschränkung? Mit der Frage hat sich in Berlin in den letzten Monaten eine Expertenkommission befasst und die überreicht heute Mittag ihre Empfehlungen an die Bundesregierung. Aus Berlin dazu Nicole Markwald.
3: Wie sieht ein sicheres digitales Umfeld für Kinder und Jugendliche aus? Wie lässt sich Medienkompetenz nicht nur bei Kindern, sondern auch Eltern und Fachkräften stärken? Und welche gesundheitlichen Folgen kann Medienkonsum haben? Das sind nur 3 Fragen, mit denen sich die Expertenkommission seit dem vergangenen Herbst beschäftigt hat. Einerseits sollen Kinder und Jugendliche den kompetenten Umgang mit digitalen Medien lernen. Auf der anderen Seite müssen sie vor den Gefahren des Internets geschützt werden. Auf der Grundlage der Handlungsempfehlungen wird Bundesfamilienministerin Karin Prien, CDU, ein Maßnahmenpaket einschließlich gesetzlicher Regelungen vorlegen. Die SPD hat sich klar für ein Social-Media-Verbot für unter 14-Jährige ausgesprochen. Die Union hingegen will kein pauschales Verbot, sondern je nach App differenzieren. Der Deutsche Ethikrat ist gegen eine pauschale Altersregulierung von sozialen Medien. Ein schlichtes Verbot für Kinder und Jugendliche greife zu kurz.
1: Und schon gestern hat die Bundesregierung ja auch Empfehlungen von einer Expertenkommission bekommen, nämlich zur Rente. Insgesamt 33 Punkte werden empfohlen, von einem steigenden Renteneintrittsalter über den Wegfall der abschlagsfreien Rente mit 63 bis hin zu einer neuen kapitalgedeckten Vorsorge. Sowohl Kanzler Merz als auch Sozialministerin Baas haben gestern schon deutlich gemacht, dass sie diese Reformpläne komplett übernehmen wollen. Kritik kommt unter anderem von der AfD. Co-Fraktionschef Chrupalla sagte im Morgenmagazin von ARD und ZDF, dass ihm die Vorschläge in einem Punkt nicht weit genug gehen.
4: Was wir auch wirklich kritisieren, dass die Beamten, dass die Pensionskassen eben nicht mit angegriffen und beziehungsweise mit aufgenommen wurden. Also hier muss man mit reingehen, dann ist es genau das gleiche Unterfinanzierungsproblem, nicht nur in den Rentenkassen, sondern auch in den Pensionskassen. Und die hätte man müssen in die Beitragseinzahlung unbedingt dazu nehmen. Das sind 1,4 Millionen Pensionäre in Zukunft, die man eben auch dort beitragsmäßig mit berücksichtigen soll.
1: Und im Deutschlandfunk hat sich der Grünen-Co-Vorsitzende Banaschak ebenfalls zu den Rentenreformplänen geäußert. Ihm fehlen Ideen, wie Altersarmut bekämpft werden soll. Grundsätzlich befürwortet er aber viele der Empfehlungen.
5: Richtig finde ich, dass der Kapitalmarkt zukünftig stärker genutzt werden soll. Wir haben da sicherlich

0: Gelinde gesagt, schwierig. Trump kritisiert ja einen NATO-Partner nach dem anderen, stellt immer wieder auch das ganze Bündnis in Frage. Und wenn in 2 Wochen der nächste große NATO-Gipfel stattfindet in Ankara, dann befürchten manche Europäer wohl schon wieder den nächsten Eklat. Genau den will natürlich NATO-Generalsekretär Rutte vermeiden. Der zeigt sich ja immer als großer Trump-Versteher und will heute in Washington schon mal ausloten, wie aktuell die Gemütsverfassung des US-Präsidenten ist, mit Blick auf das Verteidigungsbündnis. Aus Washington berichtet Carsten Kühntop.
1: Präsident Trump ist auf die NATO schlecht zu sprechen. Seit dem Irankrieg erst recht. Immer wieder wirft er den Verbündeten vor, den USA dabei nicht geholfen zu haben. Ob sich Trump noch an die NATO-Beistandsverpflichtung nach Artikel 5 gebunden fühlt, ist zweifelhaft. Er sieht die Alliierten vor allem als Schmarotzer, die zu wenig für ihre Verteidigung ausgeben und sich zu sehr auf die USA verlassen. Vergangene Woche kündigte US-Verteidigungsminister Hegseth an, die amerikanische Truppenpräsenz in Europa zu überprüfen. Dieser Vorgang werde bis zu einem halben Jahr dauern, so Hegseth bei einem Treffen mit seinen NATO-Kollegen in Brüssel. Das Ziel, die NATO müsse schnell dahin kommen, dass die Europäer die Hauptverantwortung für ihre Verteidigung übernehmen. Der Minister kündigte an, dass die USA ihre NATO-Beiträge künftig davon abhängig machen wollten, ob andere Länder ihre Militärausgaben deutlich steigern. Die Ära des Trittbrettfahrens sei vorbei. Bereits zuvor hatten die USA mitgeteilt, dass sie künftig weniger militärische Fähigkeiten unter NATO-Kommando für den Krisenfall bereithalten werden. Die Europäer sind grundsätzlich dazu bereit, die Hauptlast ihrer Verteidigung selbst zu tragen. Allerdings empfinden sie den Kurs der US-Regierung als sprunghaft und überstürzt. Sie wollen, dass der Übergang nicht zu schnell geschieht, sondern über mehrere Jahre eng abgestimmt und verzahnt. Sonst, so Bundesverteidigungsminister Pistorius, könnten gefährliche Fähigkeitslücken entstehen.
0: Und wir kommen noch zur Fußball-WM. Da geht's heute Abend unserer Zeit in den 3. Spieltag der Gruppenphase. Unter anderem spielt dann heute Abend die Schweiz gegen Kanada. Jetzt aber erstmal noch der Blick zurück. England ist nämlich den Erwartungen nicht gerecht geworden und hat den vorzeitigen Sprung in die nächste Runde verpasst. Gegen Ghana gab's nur ein 0:0. Portugal hat 5:0 gegen Usbekistan gewonnen. Silke Heine berichtet.
2: Superstar Cristiano Ronaldo antwortet seinen Kritikern mit einem Rekord. Beim 5:0 der Portugiesen steuerte der 41-Jährige 2 Tore bei und ist damit der erste Spieler, der bei 6 Weltmeisterschaften getroffen hat. Der Sieg ist für Portugal zugleich ein Befreiungsschlag im Kampf um den Einzug in die K.O.-Runde. Ein Erfolg gelang auch Kroatien, das beim 1:0 gegen Panama die ersten 3 Punkte holte. Spitzenreiter der kroatischen Gruppe bleibt England, trotz eines 0:0 gegen weiter punktgleiche Ghana. Im letzten Gruppenspiel können sich die Three Lions gegen Panama, das bereits ausgeschieden ist, noch den Gruppensieg sichern.
0: Und ein Ergebnis fehlt dann noch, nämlich von heute früh. Kolumbien hat 1:0 gegen die Demokratische Republik Kongo gewonnen.

0: Es ist 8:45.
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0: Die Nachrichten mit Andreas Dirscher.
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0: Wir versuchen noch einmal ins Nachrichtenstudio abzugeben. Andreas Dirscher sollte jetzt eigentlich parat sein und die Nachrichten haben.
2: Ja, jetzt klappt's auch. Entschuldigung. Bahnen fahren wieder. Nach einer nächtlichen schwerwiegenden Störung des digitalen Zugfunks GSMR ist der Zugverkehr morgen überall wieder angelaufen. Infolge der Funkstörung kann es vereinzelt noch zu Verspätungen und Zugausfällen kommen. Insgesamt zeigt sich der Verkehr aber weitgehend normal. Zur Ursache der Störung hat die Bahn offiziell noch nichts mitgeteilt, vermutet werden aber Probleme mit einem Software-Update. Wetterdienst sagt extreme Temperaturen voraus. Besonders heiß wird es heute im Westen und Südwesten Deutschlands. Dort ist mit 39 Grad zu rechnen. In Bayern werden die höchsten Werte im Landkreis Aschaffenburg erreicht. Dort sind 37 Grad vorhergesagt. Ob Bayerns Schulkinder in diesen Tagen hitzefrei bekommen, entscheiden die Schulleitungen laut Kultusministerium jeweils selbst. Prozess wegen getötetem Schaffner beginnt. Fast 5 Monate nach dem tödlichen Angriff auf einen Zugbegleiter in Rheinland-Pfalz muss sich der Angeklagte von heute an vor

0: vor Gericht verantworten. Die Anklage lautet auf Körperverletzung mit Todesfolge. Der 26-Jährige soll den Schaffner bei einer Fahrkartenkontrolle mit der Faust so hart gegen den Kopf geschlagen haben, dass dieser später im Krankenhaus starb. Gut jeder Fünfte in Deutschland lebt allein. Laut Statistischem Bundesamt ist die Zahl der Alleinlebenden hierzulande deutlich gestiegen, auf zuletzt 17,3 Millionen Menschen. Das sind 20,9% der Gesamtbevölkerung. Überdurchschnittlich häufig allein sind ältere Menschen sowie Großstädter. Im EU-Vergleich gibt es damit bei uns mehr alleinlebende Menschen als in den meisten anderen Gegenden Europas. Höher als in Deutschland sind die Zahlen nur in Teilen Nordeuropas, etwa in Litauen, Finnland und Dänemark. Das Wetter in Bayern. Viel Sonne bei Temperaturen von 31 bis 37 Grad.
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2: Checkdeinnetz.de laut.
3: Im Studio Stefan Götz. Wo ist das Mobilfunknetz stabil? Wo gibt es die größten Funklöcher? Um für Bayern präzise Daten darüber zu bekommen, startet heute eine Mobilfunkmesswoche. Es berichtet Anita Fünfinger.
2: Checkdeinnetz.de lautet der Aufruf der Bundesnetzagentur, der Bundesregierung, der Länder und Kommunen. Je mehr Menschen mitmachen, desto genauer können Funklöcher identifiziert werden. In Bayern ist Wirtschaftsminister Hubert Aiwanger zuständig für die digitale Infrastruktur.
4: Die Bundesnetzagentur stellt hier eine App zur Verfügung, den Mobilfunkcheck heißt das Ding. Da klickt man drauf. Wenn irgendwo Mobilfunklücken sind, wird das mitgeteilt, registriert und hoffentlich dann korrigiert.
2: Im vergangenen Jahr konnte damit an 30 Millionen Punkten in Bayern gemessen werden. Das Ergebnis? In Bayern sind vor allem die bayerischen Alpen lückenhaft, der bayerische Wald und Unterfranken.
3: Das Wetter sorgt dafür, dass das Wasser in den Badeseen wärmer wird. Zum Teil gibt es deshalb Probleme mit Blaualgen, etwa im Altmühlsee bei Gunzenhausen oder dem Ebertshausener See in Odelshausen. Insgesamt erreichen manche Gewässer Badewannentemperaturen. Matthias von Lieben mit Beispielen aus dem Osten Bayerns.
5: Ende Mai hatte der Friedenhainsee im Landkreis Straubing-Bogen zum Beispiel noch eine Wassertemperatur von 23 Grad Celsius. Anfang dieser Woche hat das Landratsamt dort bereits 27 Grad gemessen, wie an vielen Seen in Ostbayern. Relativ kühl ist aktuell noch ein Sprung in die Donau bei Regensburg. 24 Grad werden da aktuell gemessen. In fließenden Gewässern ist aber wegen möglicher Strömungen besondere Vorsicht geboten. Der Regen erreicht im Tagesverlauf teilweise fast 30 Grad. Von Abkühlung kann da keine Rede mehr sein.
3: Und dazu passt dieser Hinweis: Der Schwandorfer Landkreislauf, der am Samstag stattfinden sollte, ist abgesagt. Bei erwarteten 37 Grad im Schatten sei das Gesundheitsrisiko für Teilnehmer und Helfer zu groß, heißt es. Die Staatsanwaltschaft Augsburg ist gestern gegen mutmaßliche Betrüger in der Baubranche vorgegangen. Zahlreiche Objekte sind deshalb durchsucht worden, wie Veronika Scheidel berichtet.
6: Darunter befanden sich Wohnungen, Geschäftsräume und auch die Baustelle des Klinikneubaus in Memmingen, wie das Hauptzollamt Augsburg bestätigte. Die Staatsanwaltschaft Augsburg ermittelt gegen 8 Beschuldigte. Sie stehen im Verdacht, Arbeitnehmer nicht oder nicht richtig zur Sozialversicherung angemeldet und Ausländer eingeschleust zu haben. Der derzeit vermutete Sozialversicherungsschaden beläuft sich laut Angaben des Zolls auf 23 Millionen Euro. Bei den Durchsuchungen wurde Bargeld in Höhe von ca. 250.000 Euro gesichert. Des Weiteren wurden mehrere Fahrzeuge gepfändet.
3: Zwei Forchheimer Schüler, erst 12 und 13 Jahre alt, sind als E-Scooter-Diebe aufgeflogen. Sie hatten mit einem gestohlenen Elektroroller einen Unfall gebaut. Die weiteren Ermittlungen haben ergeben, dass die beiden insgesamt 8 Stück geklaut hatten. Nicht nur in ihrer Heimatstadt, sondern auch in Bamberg und in Fürth. 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
7: Das Landgericht Zweibrücken in Rheinland-Pfalz verhandelt seit heute einen besonderen Fall von tödlicher Gewalt. Zum ersten Mal ist ein Zugbegleiter in Deutschland in der Ausübung seines Dienstes ums Leben gekommen. Angeklagt wegen dieses Angriffs vor 5 Monaten ist ein 26-Jähriger. Er hatte bei einer Fahrkartenkontrolle kein Ticket und konnte vorweisen können und nach einer Auseinandersetzung mit dem Schaffner soll er dann zugeschlagen haben. Dabei verletzte er den Zugbegleiter so schwer, dass der wenig später verstarb. Die Staatsanwaltschaft sieht darin Mord. Das Landgericht Zweibrücken erhob allerdings Anklage wegen Körperverletzung mit Todesfolge, weil, wie es hieß, keine Mordmerkmale erkennbar seien. Die

0: Tat hat eine bundesweite Debatte ausgelöst über die Sicherheit im Bahnverkehr. Thilo Eickhoff berichtet.
1: Die Polizeimitteilung über einen Angriff auf einen Zugbegleiter in der Westpfalz kommt am 3. Februar um 14.55 Uhr. Zu dem Zeitpunkt liegt der Mann im Krankenhaus und kämpft um sein Leben. Einen Tag später dann die Nachricht, die viele gehofft hatten, nie hören zu müssen. Er hat es nicht geschafft. Und die Nachricht verbreitet sich schnell. Auch am Bahnsteig in Landstuhl in Rheinland-Pfalz, der letzten Station vor dem Angriff.
2: Es fehlen einem die Worte.
3: Es ist halt schon sehr traurig für die Familie.
2: Jemand auf derart brutale Art und Weise niederzustrecken, abscheulich.
3: Hoffen wir mal, dass der Täter seine gerechte Strafe dann abbekommt.
4: Wie sie mit den Leuten umgehen, auch im Zug. Wenn man das sieht, ich tue die Zugbegleiter wirklich bedauern.
1: In Ludwigshafen, der Heimatstadt des Zugbegleiters, wird in der Alemi-Islam-Moschee 3 Tage nach dem Angriff eine Totenfeier organisiert. Imam Ali Yildiz.
5: Ja, eigentlich wie die ganze Gesellschaft in Deutschland. Bestürzung, ne? Also Schock, Trauer jetzt. Ja, also da gibt es keine Worte dazu. Weil er war hier in der Moschee öfters und seine Kinder haben auch hier Unterricht erhalten.
1: Auch die Familie des Zugbegleiters nimmt teil. Später wird Serkans Tante Christina erzählen, dass die Familie in ihrer Trauer und ihrem Schmerz in diesem Moment dennoch wahrgenommen hat, wie sehr Ludwigshafen Anteil nimmt.
6: Man hat wirklich überall was gehört und jeder hatte so viel Liebe auch dagelassen. Es war einfach ein Gefühl, als wäre er irgendwie im Raum, als würde er diese Energie senden, um einfach weiterzumachen. Also irgendwie lebt er in unseren Herzen ja weiter oder auch in den Mitmenschen, die da auch Mitgefühl haben.
1: Dennoch dauert es fast 4 Monate, bis es die Familie schafft, öffentlich über Serkan zu sprechen.
6: Respektvoll, sehr liebevoll und herzlich. Wären die 3 Oberbegriffe, die Serkan beschreiben würden.
7: Hat sich um ganze Familie immer gekümmert. Immer Rückenstützen hat er immer gegeben.
8: Die Kinder vermissen ihn auch sehr, wir auch.
9: Er mochte es, neue Leute kennenzulernen, Zugbegleiter. Das hat ihm auch auf jeden Fall sehr gefallen. Und diese Gespräche mit den netten Leuten, die er immer hatte. Er war halt auch dieser Mensch, also der hatte auch diese Wärme dazu. Er hat halt immer Leute direkt angezogen.
8: Keiner kann ihn ersetzen.
1: Nun beginnt der Prozess gegen den Mann, der bereits zugegeben hat, auf Serkan Çalar eingeschlagen zu haben. Die Familie hat eine Entscheidung getroffen. Sie will nicht nur als Nebenkläger Teil dieses Prozesses sein, sondern auch mit im Gerichtssaal sitzen. Serkans Tante Christina und sein Bruder Eray geben sich da keinen Illusionen hin. Es wird hart werden.
6: Also ich glaube, es wird ein sehr schmerzhafter Prozess werden. Ich würde am liebsten die ganze Familie einfach nur eine Wand aufbauen und sie versuchen, irgendwie davor zu schützen. Und ja.
9: Wird auf jeden Fall nicht leicht sein, denjenigen zu sehen, der meinen Bruder von uns gerissen hat. Und wenn er seine gerechte Strafe kriegt, wird auch mein Bruder in Ruhe schlafen können.
1: Der Prozess am Landgericht Zweibrücken ist auf 8 Verhandlungstage ausgelegt.
0: Nach dem tödlichen Angriff auf einen Zugbegleiter jetzt also Prozessauftakt am Landgericht Zweibrücken. Das war ein Beitrag von Thilo Eickhoff.
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0: Heute Abend ist es wieder soweit. In Klagenfurt in Österreich wird das berühmte Wettlesen eröffnet. Die Tage der deutschsprachigen Literatur zum 50. Mal finden die statt. 14 Autorinnen und Autoren konkurrieren bis kommenden Samstag um den Ingeborg-Bachmann-Preis. Dotiert ist der mit 30.000 Euro, eine beachtliche Summe, aber vor allem größte Anerkennung für literarisches Schaffen. Und mit im Rennen ist diesmal Giovanna Reisinger. In München geboren, in Österreich aufgewachsen. Knut Kortzen hat sie kurz vor Beginn des Wettbewerbs getroffen.
11: Ich werde meinen Text wirklich einfach vorlesen. Es gibt keine Choreo und keine große Inszenierung. Da wird nichts Spektakuläres passieren. Der Text bedeutet mir tatsächlich sehr viel. Ja, und dann schauen wir mal, was passiert, oder?
12: Auftritt Giovanna Reisinger. Autorin, Filmemacherin, Kolumnistin, Schauspielerin, It-Girl. Vorbild, bitte festhalten, Paris Hilton. Die gebürtige Münchnerin liebt die Live-Performance. Vor den Fernsehkameras in Klagenfurt dürfte sie sich pudelwohl fühlen.
11: Auch Kritik. Ich liebe ja Kritik. Aber ich kann darüber auch immer gut lachen. Das ist schon auch fragwürdig, das Verhalten dazu, ne? Muss man schon mal genauer untersuchen vielleicht.
12: Eine 7-köpfige Jury wird sich im ORF-Landestheater über ihren bisher geheimen Text beugen und diesen eine halbe Stunde lang loben oder zerpflücken. Kritik als Schauspiel. Und anschließend gehen alle schwimmen im Wörthersee.
11: Ja. Ich habe so Lust, mit Bademode in diesen Wörthersee zu springen. Und sonst, ich freue mich wirklich auf diesen Wettbewerb. Ich kann es nicht anders sagen. Bisher ist die Aufregung wirklich noch minimal. Und ich habe einfach nur so Vorfreude.

0: Aber halt, um sich einer mitunter gnadenlos auf Texte eindreschenden Kritikerjury auszusetzen, muss man da eher masochistisch oder exhibitionistisch veranlagt sein.
1: Mit Sicherheit beides. Aber ich habe wirklich große Lust, mich dahinzusetzen und zu hören, was die zu sagen haben.
0: Das Spiel, von einer Jury coram publico literarisch beurteilt zu werden, kennt sie ja schon.
1: Ich habe da irgendwie nicht so ein Problem damit. Aber ich hatte auch schon Erfahrung, ne? Bayerischer Buchpreis, da ist es ja auch schon so gewesen. Man lässt es über sich ergehen, es ist ja auch ein bisschen witzig.
0: 2021 war Jovana Reisinger mit ihrem kurzweiligen und überaus komischen Roman Spitzenreiterinnen für eben diesen Bayerischen Buchpreis nominiert und ging leer aus. War nicht schön, klar, aber weiter geht's. So pragmatisch wie flamboyant ist diese Künstlerin, die sich selbst gern, kleine Provokation, als Tussi-Autorin tituliert.
1: Ja, die liebe ich auch, die Zuschreibung. Die lasse ich auch nicht mehr los. Die finde ich ganz toll.
0: Aber was gefällt der 36-Jährigen so an dieser Selbstetikettierung?
1: Ja, dieses einfache Spiel damit. Also, dass man einer Tussi irgendwie nicht zutrauen kann, dass sie auch was intellektuelle, politische, feministische, gebildete Arbeit machen kann. Das finde ich schon wieder so amüsant und ergiebig, dass ich mir dieses Attribut gerne zuschreibe.
0: Jovana Reisinger, die in prekären Verhältnissen in Österreich aufgewachsen ist, liebt das Spiel mit Masken, mit der Persona. Kein Wunder, dass sie an der Namenspatronin des Preises, der aus Klagenfurt stammenden Schriftstellerin Ingeborg Bachmann, weniger deren Bücher faszinieren, als vielmehr deren Fähigkeit, sich selbstbestimmt durch eine patriarchal geprägte Öffentlichkeit zu manövrieren.
1: Auch ich habe mit Bachmann früh angefangen, sie zu lesen, und ich finde, glaube ich, die Idee von ihr fast besser. Also das ist so, für das, was sie steht, dieses Leben, das sie gelebt hat, auch diese Art von, wie sie zum Beispiel Interviews gegeben hat und sowas, all das reizt mich immer so ganz stark, aber die Prosa, die ich in erster Linie liebe, hat so eine andere Art von Sprachlichkeit.
0: Viel näher sei da zum Beispiel Marlin Haushofer mit ihrem Klassiker Die Wand und Erika Jong mit ihrem feministischen Klassiker Angst vorm Fliegen. Pleasure, Genuss, Vergnügen. So heißt nicht nur Jovana Reisingers jüngstes Buch, Pleasure verspricht sie sich auch von diesen 50. Tagen der deutschsprachigen Literatur. Und sollte es dann lauter Verrisse hageln, auch egal.
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3: Viel los auf den Straßen. Wir starten mit der A8 Salzburg Richtung München zwischen Schwarzbach und Bad Reichenhall. Da hat es einen Unfall gegeben und die Polizei regelt den Verkehr. A8 München Richtung Stuttgart zwischen dem Kreuz Ulm-Elchingen und Ulm-Ost auch ein Unfall. Da regelt die Feuerwehr den Verkehr. Jetzt die A9 Nürnberg Richtung München zwischen Garching Süd und Schwabing. 7 Kilometer Stau und stockender Verkehr. A92 München Richtung Deggendorf zwischen Landshut-Essenbach und Wörth an der Isar. Da hat es einen LKW-Unfall gegeben. A92 München Richtung Deggendorf zwischen Plattling West und dem Kreuz Deggendorf 4 Kilometer Stau. A94 Passau Richtung München zwischen Paarstetten und Paarsdorf stockender Verkehr. A96 Lindau Richtung München zwischen Gilching und Gräfelfing 5 Kilometer Stau an einer Baustelle. A99 Westumfahrung München Richtung Nürnberg am Tunnel Aubing Blockabfertigung und Stau. Am Allacher Tunnel wird der Verkehr in beiden Richtungen blockweise abgefertigt. Es staut sich in beiden Richtungen und auf der Eschenrieder Spange. Und noch eine Meldung von der B2 Weilheim Richtung Mittenwald zwischen Eschenlohe und Garmisch-Partenkirchen Nord. Zurzeit 3 Kilometer Stau. Kurzer Blick aufs Wetter in Bayern. Auch heute wieder viel Sonnenschein. Am Nachmittag dann vereinzelt Quellwolken und vor allem an den Alpen und im Bayerischen Wald kann es auch Schauer und Gewitter geben. Es wird noch heißer als die letzten Tage. 31 bis 37 Grad sind die Höchstwerte heute. Und genauso geht es auch in den nächsten Tagen weiter. Dann kann es sogar sein, dass wir in Bayern die 40-Grad-Marke knacken. Jetzt ist es 9.30 Uhr.
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3: Mit Stefanie Mannhardt und diesen Themen. Braucht Deutschland eine Altersbeschränkung für Social Media? Eine Expertenkommission legt dazu heute in Berlin ihre Empfehlung vor. Außerdem schauen wir auf den Komplettausfall bei der Bahn und die Hitze ist auch Thema. Wir berichten über die Auswirkungen in Bayern, unter anderem auf die Trinkwasserversorgung. Ein Leben ohne Social Media, das können und wollen sich viele nicht vorstellen. Und das gilt vor allem für viele Jugendliche. Klar sind da ja auch die riesigen Vorteile, dass man sich vernetzen kann, dass man Zuspruch bekommt und Vorbilder findet. Gleichzeitig steht aber auch fest, die Algorithmen, die sind längst so, dass man nur in seiner Bubble unterwegs ist. Ein Video nach dem anderen bekommt, was süchtig machen kann. Dazu auch noch der ganze

0: Hass, den manche auf Social Media abbekommen. Die Frage ist also, wie können Kinder und Jugendliche besser geschützt werden? Braucht es eine gesetzliche Altersbeschränkung? Mit der Frage hat sich in Berlin in den letzten Monaten eine Expertenkommission befasst und die überreicht heute Mittag ihre Empfehlungen an die Bundesregierung. Aus Berlin dazu Nicole Marquardt.
1: Wie sieht ein sicheres digitales Umfeld für Kinder und Jugendliche aus? Wie lässt sich Medienkompetenz nicht nur bei Kindern, sondern auch Eltern und Fachkräften stärken? Und welche gesundheitlichen Folgen kann Medienkonsum haben? Das sind nur drei Fragen, mit denen sich die Expertenkommission seit dem vergangenen Herbst beschäftigt hat. Einerseits sollen Kinder und Jugendliche den kompetenten Umgang mit digitalen Medien lernen. Auf der anderen Seite müssen sie vor den Gefahren des Internets geschützt werden. Auf der Grundlage der Handlungsempfehlungen wird Bundesfamilienministerin Karin Prien, CDU, ein Maßnahmenpaket einschließlich gesetzlicher Regelungen vorlegen. Die SPD hat sich klar für ein Social-Media-Verbot für unter 14-Jährige ausgesprochen. Die Union hingegen will kein pauschales Verbot, sondern je nach App differenzieren. Der Deutsche Ethikrat ist gegen eine pauschale Altersregulierung von sozialen Medien. Ein schlichtes Verbot für Kinder und Jugendliche greife zu kurz.
0: Ja, genau so ein Verbot gibt es seit Ende letzten Jahres ja in Australien. Aber die Frage ist, wie effektiv ist das? Funktioniert das in Australien? Hält das Kinder unter 16 tatsächlich von Social Media fern? Dazu unsere Korrespondentin Jennifer Johnston.
2: In Australien gilt das Social-Media-Verbot seit gut einem halben Jahr. Viele Kinder und Jugendliche unter 16 Jahren sagen, es sei leicht, die Alterskontrollen zu umgehen. Es habe sich seit dem Social-Media-Verbot nicht viel für sie geändert. Am Anfang wurden rund 5 Millionen Konten gesperrt. Doch viele Jugendliche haben sich einfach ein neues Konto angelegt. Häufig wurde wohl nicht nach dem Alter gefragt. Gibt es eine Gesichtserkennung, kann diese leicht mit Fotos, Videos, Masken oder der Hilfe älterer Freunde und Geschwister ausgetrickst werden. Experten sagen, es gäbe bessere technische Möglichkeiten für die Altersverifikation. Doch die Plattformen nutzten nicht alle Möglichkeiten aus. Die Vorlage eines Führerscheins, Passes oder einer Kreditkarte sei ebenfalls zuverlässiger als eine Gesichtserkennung. Australien nimmt daher gerade 5 Plattformbetreiber genauer unter die Lupe. Können ihnen Versäumnisse nachgewiesen werden, drohen hohe Geldstrafen bis zu 30 Millionen Euro. Mehrere Experten in Australien sagen, die Plattformen hätten ein Interesse daran, dass das Social-Media-Verbot scheitere, damit andere Länder nicht nachziehen und ebenfalls Verbote verhängen. Und damit den Tech-Konzernen Nutzer und Einnahmen verloren gehen. Die Unternehmen selbst erklären, die Alterskontrollen seien äußerst komplex und betonen, dass sie hinter dem Verbot stehen.
0: Auf einmal ging gar nichts mehr. Bundesweit saßen gestern Abend Bahnreisende fest wegen einer Störung im Bahnfunk. Nichts ging da mehr auf den Schienen. Taxi- und Hotelgutscheine wurden kurzerhand verteilt. An den Bahnhöfen bildeten sich lange Schlangen vor den Infoschaltern. Etwa 2 Stunden lang dauerte diese Störung und so lange wurden alle Züge an Bahnhöfen oder an geeigneten Stellen, auch auf freier Fläche, angehalten. Lena Deutsch berichtet.
3: Ob München, Nürnberg oder Augsburg. Die Züge rollen laut Deutsche Bahn wieder. Wenn es noch Verspätungen gibt, dann sind es die ganz alltäglichen. Grund für den rund 2-stündigen Totalausfall am späten Abend war eine Störung des digitalen Bahnfunks. Über ihn läuft die Kommunikation im Bahnbetrieb. Nach Informationen des Bayerischen Rundfunks könnte auch ein fehlerhaftes Software-Update die IT-Störung ausgelöst haben. In der Folge wurde der Bahnverkehr bundesweit gestoppt. Alle Züge kehrten zunächst in die Bahnhöfe zurück. Tausende Fahrgäste saßen fest, vor den Informationszentren bildeten sich teils lange Schlangen. Für viele Reisende herrschte erst einmal Ungewissheit, etwa in Nürnberg.
4: Keine schöne Situation. Sehr viele Durchsagen, wo eigentlich immer dasselbe gesagt wurde, dass es keine Informationen gibt.
5: Ich bin natürlich nicht amüsiert drüber. Ich habe schon Termine für morgen in der Früh in München abgesagt deswegen. Aber gut.
6: Das heißt immer nur, ja, man hat keine Informationen, man weiß nicht, wie lange das noch dauert. Deswegen, ja. Schwierig.
3: Nachdem die Störung gefunden und behoben worden war, fuhren die Züge ab etwa 0.30 Uhr nach und nach wieder an. Nach Angaben der Bahn wurden auch Taxi- und Hotelgutscheine ausgegeben. Betroffene Reisende haben zudem Anspruch auf Entschädigung. Diese kann über die Internetseite der Deutschen Bahn beantragt werden.
0: Und mehr Infos zu dem Komplettausfall bei der Bahn gibt's auch auf br24.de. Es ist eins der größten Rüstungsprojekte der deutschen Marine. 6 Fregatten der Klasse 126 hat das Bundesverteidigungsministerium in Auftrag gegeben. Aber nach vielen Rückschlägen und vor allem massiven Verzögerungen steht dieses Projekt jetzt vor dem Aus. Stattdessen sollen Kriegsschiffe eines anderen Herstellers gekauft werden, wie Philipp Eckstein aus Berlin berichtet.

0: Die Fregatte 126, ein großes, wendiges Kriegsschiff, unter anderem mit besonderen Fähigkeiten bei der U-Boot-Jagd. Speziell entwickelt und gebaut für die Bundeswehr. So der Plan bei der Bestellung im Jahr 2020. Doch seither gibt es viele Probleme, steigende Kosten und immer weitere Verzögerungen. Ursprünglich war eine niederländische Werft als Generalunternehmer mit dem Bau der 6 Kriegsschiffe beauftragt. Dann sollte die Produktion vom deutschen Rüstungsunternehmen Rheinmetall übernommen werden. Doch damit ist jetzt offenbar Schluss. Der Spiegel berichtet, dass Bundesverteidigungsminister Boris Pistorius das Rüstungsprojekt, in das bislang mehr als 2 Milliarden Euro geflossen sind, stoppt. Dafür soll er auch die Unterstützung der Marine haben. Neue Fregatten soll die Bundeswehr trotzdem bekommen. 8 Schiffe des Typs MEKO 200 sollen vom deutschen Hersteller TKMS gekauft werden. Der Spiegel berichtet von erwarteten Kosten von knapp 13 Milliarden Euro für den Auftrag.
1: Ein Ende der Hitzewelle ist im Moment nicht in Sicht. Auch in den nächsten Tagen bleibt es heiß. Viele ächzen da. Schüler wünschen sich hitzefrei. Das entscheidet aber jede Schule für sich. Es gibt keine pauschale Regelung. Und für alle heißt es jetzt erstmal weiter: viel trinken, Sport draußen, am besten nur morgens machen und versuchen, irgendwie die Wohnung kühl zu halten. Aus dem BR24-Team berichtet Susan Falkenstein.
2: Immer näher bis an die 40-Grad-Marke können die Temperaturen zum Wochenende klettern. Für Regensburg werden am Samstag 39 Grad vorhergesagt, für München und Straubing bis zu 37 Grad. Tückisch sei dabei nicht nur die direkt spürbare UV-Strahlung, hieß es vom Bundesamt für Strahlenschutz. Die Behörde erwartet die bislang höchsten Werte des Jahres, was die Sonnenbrandgefahr angeht. Auf der Skala könnte der Wert 10 im Süden Deutschlands schon heute erreicht werden, im Hochgebirge sogar 11. Das gilt als extreme UV-Strahlung. Die Trinkwasserversorger in Bayern rufen die Menschen auf, sparsam mit Wasser umzugehen. In den vergleichsweise trockenen Gebieten rund um Würzburg, Schweinfurt und Kitzingen, aber auch in München und im Allgäu, rufen die Stadtwerke zu einem bewussten Umgang mit der Ressource auf. Sie bitten, statt zu baden, kurz zu duschen, den Garten mit Regenwasser zu gießen und Swimmingpools nur in Ausnahmefällen zu befüllen. Ursache für die anhaltend hohen Temperaturen ist die Hitzeglocke, die über Europa hängt. Der sogenannte Heat Dome entsteht, wenn ein stabiles Hochdruckgebiet heiße Luft wie unter einem Deckel über einer Region gefangen hält. Der hohe Druck presst die Luft nach unten, die heizt sich weiter auf und sie blockiert Wolken sowie Winde, die für Abkühlung sorgen könnten.
1: Und jetzt kommen wir noch zur Fußball-WM. Da geht's heute Abend unserer Zeit in den 3. Spieltag der Gruppenphase. Unter anderem spielt dann heute Abend die Schweiz gegen Kanada. Erstmal jetzt aber noch der Blick zurück. England ist dann nämlich den Erwartungen nicht gerecht geworden und hat den vorzeitigen Sprung in die K.O.-Runde verpasst. Gegen Ghana gab es nur ein 0:0. Portugal hat 5:0 gegen Usbekistan gewonnen. Silke Heine berichtet.
3: Superstar Cristiano Ronaldo antwortet seinen Kritikern mit einem Rekord. Beim 5:0 der Portugiesen steuerte der 41-Jährige 2 Tore bei und ist damit der erste Spieler, der bei 6 Weltmeisterschaften getroffen hat. Der Sieg ist für Portugal zugleich ein Befreiungsschlag im Kampf um den Einzug in die K.O.-Runde. Ein Erfolg gelang auch Kroatien, das beim 1:0 gegen Panama die ersten 3 Punkte holte. Spitzenreiter der kroatischen Gruppe bleibt England, trotz eines 0:0 gegen weiter punktgleiche Ghana. Im letzten Gruppenspiel können sich die Three Lions gegen Panama, das bereits ausgeschieden ist, noch den Gruppensieg sichern.
1: Und ein Ergebnis fehlt noch von heute früh. Kolumbien hat 1:0 gegen die Demokratische Republik Kongo gewonnen. Jetzt ist es 9.40 Uhr.
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5: Im Studio Birgit Habrath. Pech und Pannen, die begleiten die Deutsche Bahn gerade heute Nacht erst. Die Sperrungen und die Zugstillstände nach einer Panne im IT-Bereich. Jetzt verschiebt die Bahn die Inbetriebnahme des Bahnprojektes Stuttgart 21 um weitere 5 Jahre. Der deutsche Tiefbahnhof soll im Dezember 31 erst in Betrieb genommen werden, so ein Bahnvertreter Teilnehmerkreisen zufolge vor kurzem im Verkehrsausschuss des Deutschen Bundestages. Zuletzt war die für Ende 26 geplante Teileöffnung abgesagt worden, ohne neuen Termin, jetzt Ende 31. Eine Zahl, die viele gefordert und gefürchtet hatten, taucht im Paket der Rentenkommission nicht auf. Die 70 sollen künftig Beschäftigte viel länger arbeiten, um die gesetzliche Rente zu stabilisieren. Immer weniger Einzahlende müssen ja immer mehr Ruheständler ihre Versorgung finanzieren. Laut Gesetz steigt ja das Alter, bis zu dem der Versicherte arbeiten muss, bis 2031 auf 67 Jahre. Und in Zukunft? Sandra Lohse hat im Papier der Kommission nachgelesen.
4: Beim Renteneintrittsalter kann man den Vorschlag so zusammenfassen. Umso älter die Bevölkerung, desto länger muss sie arbeiten. Denn die Kommission schlägt vor, das Renteneintrittsalter an die Lebenserwartung zu knüpfen. Konkret heißt das, steigt diese um ein Jahr, soll die Altersgrenze für die Rente um ein halbes Jahr nach hinten rücken. Kommissionschefin Constanze Janda spricht dabei von einer moderaten Erhöhung. Tatsächlich wäre die erste Anpassung erst für Neurentner zwischen 2032 und 2041. Zu spüren. Bei steigender Lebenserwartung würden die dann mit 67,5 Jahren in Rente gehen. Wird diese Logik über 2041 hinaus fortgeschrieben, ergibt sich eine stufenweise Anhebung. Für die in den 1980er und 90er Jahren Geborenen würde das Rentenalter Schritt für Schritt auf knapp 69 Jahre steigen. Erst für die noch Jüngeren wäre ein Rentenbeginn mit knapp 70 Jahren dann eine realistische Perspektive. Ob es so kommt, hängt aber von der tatsächlichen Bevölkerungsentwicklung ab. Grundlage für die Schätzungen sind Prognosen des Statistischen Bundesamtes, wonach die Lebenserwartung alle 10 Jahre um ein Jahr steigt. Theoretisch könnte die Altersgrenze auch sinken, das gilt aber als unwahrscheinlich.
5: Saubere Technologien, die gibt es. Und in Hallstatt im Landkreis Bamberg beschäftigt sich heute ein Gipfel damit. Bei Cleantech sind neuartige Verfahren, Produkte und Dienstleistungen gefragt, die ein Ziel haben, Ressourcen und das Klima zu schonen, aber trotzdem effizient zu sein. Sandra Josipovic hat sich das Programm des Cleantech Innovation Summit angeschaut.
6: Die Konferenz bietet Vorträge sowie Gesprächs- und Diskussionsrunden. Es geht um saubere Technologien, neue Batterien, Elektromobilität und induktives Laden, künstliche Intelligenz sowie neue Ideen für die Industrie. Gerade angesichts des steigenden Wettbewerbsdrucks, hoher Energiepreise und wachsenden Anforderungen in der Produktion ist es wichtig, industrielle Innovationen schneller in die Anwendung zu bringen, sagt ein Sprecher der Metropolregion Nürnberg. Durch eine energiesparendere Produktion könne der Standort zum Beispiel unabhängiger von globalen Entwicklungen und steigenden Energiekosten werden. Ziel der Konferenz ist es, die regionale Wirtschaft, Wissenschaft und Politik zu vernetzen und gemeinsam nachhaltige Technologien der Zukunft voranzutreiben. Der Cleantech Innovation Summit wird unter anderem veranstaltet vom Bayerischen Staatsministerium für Wirtschaft, Landesentwicklung und Energie, dem Cleantech Innovation Park in Hallstatt und der Europäischen Metropolregion Nürnberg.
5: Und noch kurzer Blick auf den DAX. Nach dem Vortagsrückschlag meiden die Anleger bei deutschen Aktien weiter das Risiko. Der Leitindex, der mit einem Abschlag von 0,5% rutscht, der auf 24.765 Punkte.
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1: Es ist 9.45 Uhr.
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1: Die Nachrichten mit Andreas Dirschall.
10: Kinder sollen vor Social-Media-Gefahren geschützt werden. Eine von der Bundesfamilienministerin eingesetzte Expertengruppe legt dazu um 12 Uhr ihre Empfehlungen vor. Mit Interesse wird erwartet, ob die Fachleute ein Social-Media-Verbot für Kinder anstreben werden, also ein gesetzlich vorgeschriebenes Mindestalter für die Nutzung von TikTok und anderen Diensten. In Australien gibt es so ein Mindestalter schon, weitere Staaten bereiten eine Einführung vor. Bundesverkehrsminister Schnieder will bundesweite Bahnstörung aufgeklärt sehen. Der CDU-Politiker sagte, sollte es sich um Probleme mit Hardware-Komponenten oder Updates handeln, müsse die Bahn ihre Systeme so aufstellen, dass sich das nicht wiederhole. Am späten Abend hatte eine Störung des digitalen Bahnfunksystems den Verkehr deutschlandweit für rund 2 Stunden komplett lahmgelegt. Viele Reisende mussten stundenlang in den Bahnhöfen ausharren. Temperaturen in Bayern steigen weiter an. Im Süden seien morgen und übermorgen Höchstwerte von 39 Grad zu befürchten, heißt es von den Meteorologen. Am Untermain könne es am Freitag sogar auf die 40-Grad-Marke zusteuern. Für das Wochenende geplante Sportveranstaltungen werden bereits abgesagt, so etwa die Landschafts- und Landkreisläufe in Schwandorf, Roth und Kreuzwertheim. Der Ironman-Triathlon für Ultrasportler in Frankfurt soll dagegen stattfinden. Großstadt Sewastopol ist nach Drohnenangriffen ohne Strom. Auf der von Russland annektierten Krim ist bei Angriffen der Ukraine die Energieversorgung getroffen und beschädigt worden. Das hat der von Russland eingesetzte Gouverneur mitgeteilt. Die Ukraine greift die völkerrechtlich zu ihr gehörende Halbinsel derzeit immer wieder an. Dort ist inzwischen der Treibstoff knapp geworden. Das öffentliche Leben ist entsprechend eingeschränkt. Das Wetter in Bayern: viel Sonne bei Höchstwerten von 31 Grad in Bergtälern bis 37 Grad bei Aschaffenburg.
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11: mit Stefan Götz. Wenn's heiß wird, klingelt in Würzburg das Hitzetelefon. Ehrenamtliche rufen an Tagen mit offizieller Hitzewarnung morgens Senioren an, fragen nach, hören zu und geben sofort umsetzbare Tipps gegen die Hitze. Jeder kann sich oder Angehörige für diese Liste anmelden. Jona Gebhardt stellt das Projekt vor.
12: Wenn's in Würzburg so richtig heiß wird, dann greift Hildegard Musmecher zum Telefon.
13: Hier ist das Hitzetelefon, die Frau Musmecher. Wie geht es Ihnen denn?
12: Denn wenn eine Hitzewarnung des Deutschen Wetterdienstes vorliegt, ruft sie vormittags Seniorinnen und Senioren an, die auf der Liste des Würzburger Hitzetelefons stehen. Die Dame am Telefon erzählt, dass sie nachts wegen der Hitze kaum schlafen konnte. Frau Musmecher hört zu, fragt nach und gibt praktische Hitzetipps.
13: Ab und zu die Unterarme in ein gefülltes Waschbecken reinlegen, bis 30 zählen und dann die Arme einfach ausschleudern.
12: Die beiden kommen ein wenig ins Plaudern. Die Dame erzählt ein bisschen von ihrem Tag und auch von schönen Kindheitserinnerungen. Das komme häufig vor, sagt Hildegard Musmecher.
13: Ich merke die Freude, wenn sie angerufen werden, gerade in dieser bedrückenden Hitze, die sie zu Hause erleben oder jetzt im Moment erleben, sind sie ja isoliert. Und da denke ich, ist das auch gegen die Einsamkeit eine gute Prävention.
12: Die anhaltende Hitze ist für viele in Unterfranken gerade eine enorme Herausforderung. Umgehört in der Würzburger Innenstadt.
14: Problemlos kann man nicht damit umgehen, schlaflose Nächte.
15: Tagsüber gehe ich immer früh in die Stadt bei Zeiten, sodass ich spätestens um 10 Uhr wieder zu Hause bin.
16: Ich schaue, dass ich so schnell wie möglich wieder heimkomme. Das ist nichts für mich. Das wird mir 82 Jahre und dann muss man schon ein bisschen aufpassen auf sich. Ne?
12: Jede 5. Person in Würzburg ist über 65 Jahre alt. Und für diese Bevölkerungsgruppe ist die Hitze eine besonders große Gefahr. Jährlich gibt es Hitzetote, sagt Kerstin Klein. Sie leitet die Seniorenarbeit der Stadt Würzburg.
17: Zum einen ist es so, dass die Hitze auch nicht mehr so wahrgenommen wird wie in jüngeren Jahren. Also das liegt einfach an Rezeptoren in der Haut, die das gar nicht mehr so empfinden können. Und auch das Durstgefühl ist im Alter verringert. Und das zusammen ist einfach eine ungünstige Konstellation.
12: Zu wissen, wie man sich schützt, sei das eine. Zu erkennen, wann man sich schützen muss, das andere. Neben dem Hitzetelefon bietet die Seniorenarbeit der Stadt Würzburg darum auch Aufkleber für die Wohnung mit einer Spezialbeschichtung an. Wird es über 28 Grad, verfärbt sich der dunkle Aufkleber knallrot. Die Aufkleber gibt es kostenlos an mehreren Orten in Würzburg.
17: Wir möchten weniger Hitzetote in Würzburg. Wir möchten einfach, dass die Hitzefolgen nicht dazu führen, dass in Würzburg Menschen sterben müssen.
12: Noch den ganzen Sommer lang sind darum 10 Ehrenamtliche am Hitzetelefon im Einsatz.
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1: Kein anderer vor ihm hat sich so strecken müssen wie Mark Rutte. Der Niederländer ist der NATO-Generalsekretär, der vermitteln muss zwischen dem US-Präsidenten und den Partnern in Europa. Manche sagen, er bewahre den Nordatlantikpakt vor seinem Zerfall. Andere kritisieren, er übertreibe es mit dem Honig, den er US-Präsident Trump ums Maul schmiert. Heute ist Rutte jedenfalls wieder auf Mission in Washington, den Boden bereiten für den NATO-Gipfel in 2 Wochen. Über Rüttes Agenda berichtet Andreas Meyer-Feist.
18: Es werden wohl keine ganz einfachen Tage für Mark Rutte. Sein Ziel, das Bündnis zusammenzuhalten, gleichzeitig Trump zu besänftigen. Der US-Präsident hatte kurz vor dem Besuch NATO-Länder kritisiert, mit einer gefühlsbetonten Mischung aus Enttäuschung und Drohung. Wir haben sie gebeten und sie waren nicht da, um dann noch fast beiläufig drei Namen zu nennen: Italien, Deutschland und auch Großbritannien.
19: Italy was very bad and other countries, oh, Germany was very bad.
18: Nachdem die USA doch so viel Geld für den Schutz Europas ausgegeben hätten.
19: The numbers that we spend are so crazy.
18: Im Krieg gegen den Iran seien diese Länder dann aber nicht da gewesen, um Amerika zu helfen. Umso geschickter wird der NATO-Generalsekretär jetzt agieren müssen, um größere Schäden vom Bündnis abzuwenden. Dass Trump Italien nannte, mag weniger mit der NATO, mehr mit einem Selfie zu tun haben. Mit der italienischen Regierungschefin lieferte er sich einen bizarren verbalen Schlagabtausch rund um die Frage, ob Meloni um ein gemeinsames Foto gebettelt habe oder nicht.
20: Io e l'Italia non imploriamo mai.
18: Ich und Italien betteln nie, antwortete eine fast schon wütend in die Kamera schauende Giorgia Meloni in den sozialen Medien. Gleichzeitig überlegt die italienische Regierung, Milliardenkredite für die eigene Rüstung zurückzufahren. Stattdessen soll mehr Geld in die Entlastung der Bürgerinnen und Bürger fließen. So etwas dürfte Donald Trump erst recht nicht gefallen. 12.000 in Italien stationierte US-Soldaten sollen abgezogen werden. NATO-Generalsekretär Rutte hat aber wohl noch größere Dimensionen im Blick. Ein Drittel der in Europa stationierten F-16-Kampfflugzeuge aus den USA werden fehlen. Dazu gibt es Abstriche bei der Seeaufklärung und bei den U-Booten, die bisher noch zum Schutz Europas eingesetzt werden. Die USA wollen eine Lastenumverteilung unter dem Motto NATO 3.0. Das ist entscheidend. Die USA haben ihre Beiträge angepasst. Wir müssen mehr tun. Europa und Kanada müssen beweisen, dass sie dazu bereit und in der Lage sind, erklärte Rutte vor wenigen Tagen in Brüssel. Mit Blick auf den bevorstehenden NATO-Gipfel forderte Rutte, mehr Geld möglichst schnell in kampfbereite Fähigkeiten umzuwandeln. Wie stark ist noch der Zusammenhalt der NATO-Allianz? Auch darum wird es beim Besuch des NATO-Generalsekretärs in Washington gehen.
1: Zwei Wochen vor dem NATO-Gipfel will Generalsekretär Rutte also heute in Washington die Wogen glätten zwischen dem US-Präsidenten und einigen Bündnispartnern. Das war ein Beitrag von Andreas Meyer-Feist.
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21: Mit Johannes Krause. Bei der Fußball-Weltmeisterschaft in Deutschland vor 20 Jahren am 17. Juni in Frankfurt hat Cristiano Ronaldo sein erstes WM-Tor erzielt. Er verwandelte einen Foul-Elfmeter beim 2:0-Sieg von Portugal gegen den Iran. Es war das zweite Gruppenspiel. Jetzt, 20 Jahre später, hat Ronaldo wieder getroffen im zweiten WM-Gruppenspiel und das gleich doppelt beim 5:0-Sieg gegen Usbekistan. Damit ist er der erste Spieler, der bei 6 WM-Turnieren getroffen hat. Zum Auftakt dieser WM hatten Portugals Fußballer enttäuscht und nur unentschieden gegen die Demokratische Republik Kongo gespielt. Viel Kritik gab es da an Cristiano Ronaldo. Gestern sollte dann ein Sieg her gegen Usbekistan, und den gab es ja auch, bei dem Portugals Superstar im ersten Durchgang herausragte. Philipp Weißkirch.
22: Fußball ist ein Mannschaftssport. 22 Kicker tummeln sich da auf dem Rasen und so ist das auch beim Spiel Portugal gegen Usbekistan. Und doch geht's im Houston Stadium eigentlich nur um einen.
23: Schön durchgespielt in den Strafraum. Tor! Da ist er! Da ist er! Cristiano Ronaldo! 1:0 Portugal! 6 Minuten vorbei!
24: Mr. Sixpack hat endlich wieder zugeschlagen. Zeig's uns! Zieh das Trikot nach oben!
22: Er tut es nicht. Stattdessen rennt Ronaldo in Richtung Bank. Dort wimmeln die Ersatzspieler um ihn wie die Wespen um den Erdbeerkuchen. Dann kommt ein Mitspieler nach dem anderen. Jeder herzt den 41-Jährigen, der jetzt als erster Spieler bei 6 verschiedenen Weltmeisterschaften getroffen hat.
25: Das ist sensationell.
26: Das ganze Stadion ist mit ihm hier.
22: Fast 70.000 Menschen im Stadion von Houston, fast 70.000 Gläubige, die ihn einmal in voller Pracht und Schönheit sehen wollten, den leibhaftigen Cristiano.
23: Die Arena von Houston hebt ab!
22: Es kommt die 17. Minute und ein ungewohnter Moment der Selbstlosigkeit. Ein Freistoß in Tornähe für Portugal. Eigentlich eine Sache für den Meister. Breitbeinig wie eh und je steht er parat.
0: Ronaldo wartet nochmal ab, passt es. Und dann, nee, Schusstor, Nuno Mendes. Alle gucken auf Ronaldo.
22: Der hat sich wohl gesagt, man muss auch gönnen können. Ein taktischer Kniff. Ronaldo lässt auch mal die anderen ran.
2: Ich weiß, dass ich es drauf habe. Ich habe den Support von meinen Mitspielern. Viele haben gedacht, ich hätte schon mit dem Fußballspielen aufgehört. Aber ich habe Vertrauen in meine Arbeit. Die Kritik war hart, aber wir sind zurück.
22: Und dann Minute 39. Nach diesem 3:0 folgt der bekannte Torjubel von Ronaldo. Er springt in die Luft, dreht sich und landet dann mit ausgebreiteten Armen.
3: Mit dem Ballkontakt Nummer 7 macht er sein zweites Tor.
22: CR7 und die Nationalmannschaft. Die einen sagen, er hemmt das Team, seine Zeit ist vorbei. Die anderen sagen, er ist der Größte und kann es immer noch.
3: Diskussion! Erstmal beendet.
21: Portugal mit Cristiano Ronaldo erfolgreich, einen Dämpfer gab es für England mit Harry Kane 0:0 gegen Ghana. Erleichterung bei Kroatien nach dem 200. Länderspiel von Luka Modric. Kroatien hat 1:0 gegen Panama gewonnen. Martina Knief.
4: Kroatien hat sich mit diesem Erfolg zurückgemeldet im Rennen um den Einzug in die K.O.-Runde. Panama dagegen ist bereits raus. Nach einer torlosen ersten Halbzeit mit mehr Spielanteilen für Panama reichte den Kroaten eine gelungene Aktion in der 54. Minute für den Sieg. Josip Stanisic flankte von der rechten Seite und der eingewechselte Ante Budimir stand in der Mitte genau richtig und traf zum 1:0. Wenig später vergab Marco Pasalic die große Möglichkeit per Konter zum 2:0. Panama hatte ebenfalls gute Chancen, war am Abschluss aber nicht konsequent genug oder scheiterte an Kroatiens gutem Torhüter Dominik Livakovic. So kam Kroatien am Ende auch glücklich zu einem 1:0-Erfolg gegen Panama.
21: Und Kolumbiens Fußballer sind vorzeitig in die K.O.-Phase eingezogen. Die Südamerikaner um Bayern-Star Luis Diaz haben mit 1:0 gegen die Demokratische Republik Kongo gewonnen. Florian Winkler.
5: Knapp, aber verdient gewann Kolumbien gegen den Kongo. Die Südamerikaner waren über die komplette Spieldauer das bessere Team, hatten zahlreiche gute Möglichkeiten, scheiterten jedoch vor allem in der Anfangsphase am starken kongolesischen Keeper Mpasi. Es wurde ein Geduldsspiel für die Kolumbianer, die in der 76. Minute erst durch den Treffer von Abwehrspieler Daniel Munoz erlöst wurden. La Tricolor sichert sich mit dem zweiten Sieg in der Gruppe K frühzeitig das Ticket für das 16. Finale bei dieser WM. Der Kongo hat im letzten Gruppenspiel mit einem Sieg gegen Usbekistan noch die Chance, in die K.O.-Phase einzuziehen.
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1: Eine Verkehrsmeldung gibt es aktuell nur noch von der A99 Westumfahrung München Richtung Nürnberg. Am Tunnel Aubing Blockabfertigung und Stau. Am Allacher Tunnel wird der Verkehr in beiden Richtungen blockweise abgefertigt und es staut sich in beiden Richtungen und auch auf der Eschenrieder Spange. Wir schauen aufs Wetter in Bayern. Auch heute gibt es wieder viel Sonnenschein. Später dann wieder einige Quellwolken und ab dem Nachmittag kann es vor allem an den Alpen und im Bayerischen Wald vereinzelt auch Schauer und Gewitter geben. Dazu wird es heute noch heißer als gestern. 31 bis 37 Grad sind die Höchstwerte und auch in den nächsten Tagen bleibt es so hochsommerlich. Das heißt Sonne von früh bis spät und es kann sogar sein, dass wir in Bayern die 40-Grad-Marke dann in den nächsten Tagen knacken.

0: 10 Uhr.
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0: Mit Stefanie Mannhardt, und das sind einige unserer Themen an diesem Mittwochvormittag. Zuerst geht es um Social Media und die Frage, ob es eine Altersbeschränkung braucht für Kinder und Jugendliche. Eine Expertenkommission legt dazu ihre Empfehlungen vor. Außerdem schauen wir auf die aktuelle Lage im Bahnverkehr in Bayern nach dem Komplettausfall gestern Abend in ganz Deutschland. Und in Rheinland-Pfalz hat der Prozess begonnen nach der tödlichen Attacke auf einen Zugbegleiter. Die meisten Kinder und Jugendlichen sind viel im Internet unterwegs, weil da aber auch natürlich Gefahren lauern, will die Bundesregierung die digitale Umgebung sicherer machen. Deshalb hat Bundesfamilienministerin Prien eine Expertenkommission damit beauftragt, Empfehlungen zu erarbeiten, wie sich Kinder und Jugendliche im Netz, speziell in Social Media, besser schützen lassen. Und heute Mittag legt diese Kommission ihre Ergebnisse vor. Einer der Vorsitzenden, Olaf Köller, der hat schon vor Monaten angekündigt, dass es Empfehlungen zu Altersbeschränkungen geben werde. Sarah Beham dazu aus Berlin.
2: Seit Herbst fallen Pädagogen, Wissenschaftler und Juristen an Empfehlungen. Es geht um den Schutz von Kindern in der digitalen Welt. Sollen soziale Medien für Kinder tabu sein? Und wenn ja, ab wann? 13, 14 oder vielleicht erst ab 16? Noch bevor die Experten fertig sind, haben sich die Regierungsfraktionen festgelegt. Für die SPD macht Generalsekretär Tim Klüssendorf klar:
3: Wir stehen auch weiterhin zu dieser Forderung nach einem Verbot für unter 14-Jährige. Die Fragestellung, welche Wege es sonst noch gibt, auch Medienkompetenz zu erweitern, da verschließen wir uns natürlich nicht. Aber wir denken schon, dass das der richtige Weg ist, um auch hier eine harte Grenze zu machen.
2: Für die 14- bis 16-Jährigen soll es nach der SPD Jugendversionen geben. Ohne Funktionen, die im Verdacht stehen, süchtig zu machen. Also Push-Benachrichtigungen oder intransparente Algorithmen, die endlose Scrollen befeuern. Auch die Unionsfraktion sieht darin das Hauptproblem. Dabei geben sich Instagram oder TikTok selbst ein Mindestalter, meist 13 Jahre. Genau da setzt die Union an, wie die stellvertretende Fraktionsvorsitzende Anja Weisgerber sagt.
4: Wir wollen kein pauschales Social-Media-Verbot, sondern differenzierte Altersgrenzen je nach dem Risiko der jeweiligen App. Dafür wollen wir die Plattformen in die Pflicht nehmen, deren Altersgrenzen überprüfen, gegebenenfalls nach oben setzen und auch die technische Einhaltung der Altersgrenzen einfordern.
2: Aber wer kontrolliert das am Ende? Das ist der wunde Punkt, auch für Köller von der Kommission. Daher
5: geht es eben nicht nur um Verbote, sondern wenn man Verbote macht, wie stellt man sicher, dass sie eingehalten werden?
2: Eine Antwort haben Union und SPD schon. Da sind sie sich einig. Die digitale Brieftasche, die sogenannte Eudi-Wallet. Sie bringt den Ausweis aufs Handy. Anfang nächsten Jahres soll die Eudi-Wallet kommen. Was sie wirklich leisten kann? Offen. Andere Länder haben sich schon jetzt festgelegt. Großbritannien und Spanien wollen Social Media erst ab 16 Jahren erlauben, Frankreich ab 15. Vorreiter ist Australien. Dort sind Konten unter 16 Jahren verboten. Nur zeigt sich, das kann schnell umgangen werden. Die Kommission hierzulande wird daher vor allem auf eine europäische Lösung setzen. Und die zuständige Bundesfamilienministerin Karin Prien von der CDU betont immer wieder, dass sie etwas ändern will.
6: Wir sind in der Verantwortung, unsere Kinder und Jugendlichen besser zu schützen in der digitalen Welt. Aus meiner Sicht waren wir da über viele Jahre zu naiv. Da finde ich, haben wir zu wenig gemacht in den letzten Jahren. Ich bin entschlossen, hier zu handeln.
2: Ob am Ende eine feste Altersgrenze steht? Offen. Der Deutsche Ethikrat beispielsweise hält wenig davon. Ein pauschales Verbot greife zu kurz. Daher hat die Kommission von Anfang an klar gemacht, es geht um mehr. Um Medienkompetenz und es geht vor allem um Eltern, die hinschauen.
0: Die Social Media Kommission, die Bundesregierung eingesetzt hat, veröffentlicht also heute Mittag ihre Empfehlungen. Sarah Beham war das dazu aus Berlin. Ja, auf einmal ging gestern Abend nichts mehr. Bundesweit saßen tausende Bahnreisende fest wegen einer Störung im Bahnfunk. Da ging nichts mehr auf den Schienen. Plötzlich wurden dann Taxi- und Hotelgutscheine verteilt und an den Bahnhöfen bildeten sich lange Schlangen vor den Infoschaltern. Etwa 2 Stunden dauerte diese Störung. So lange wurden alle Züge eben an Bahnhöfen oder auch einfach auf freier Fläche angehalten. Und auch jetzt am Vormittag gibt es vereinzelt noch Einschränkungen, wie Lena Deutsch berichtet.
7: Ob München, Nürnberg oder Augsburg, die Züge rollen laut Deutscher Bahn wieder. Wenn es noch Verspätungen gibt, dann sind es die ganz alltäglichen. Grund für den rund 2-stündigen Totalausfall am späten Abend war eine Störung des digitalen Bahnfunks. Über ihn läuft die Kommunikation im Bahnbetrieb. Nach Informationen des Bayerischen Rundfunks könnte auch ein fehlerhaftes Software-Update die IT-Störung ausgelöst haben. In der Folge wurde der Bahnverkehr bundesweit gestoppt. Alle Züge kehrten zunächst in die Bahnhöfe zurück. Tausende Fahrgäste saßen fest. Vor den Informationszentren bildeten sich teils lange Schlangen. Für viele Reisende herrschte erst einmal Ungewissheit, etwa in Nürnberg.
8: Keine schöne Situation. Sehr viele Durchsagen, wo eigentlich immer dasselbe gesagt wurde, dass es keine Informationen gibt.
9: Ich bin natürlich nicht amüsiert drüber. Ich habe schon Termine für morgen in der Früh in München abgesagt deswegen. Aber gut.
10: Das heißt immer nur, ja, man hat keine Informationen, man weiß nicht, wie lange das noch dauert. Deswegen, ja, schwierig.
7: Nachdem die Störung gefunden und behoben worden war, fuhren die Züge ab etwa 0.30 Uhr nach und nach wieder an. Nach Angaben der Bahn wurden auch Taxi- und Hotelgutscheine ausgegeben. Betroffene Reisende haben zudem Anspruch auf Entschädigung. Diese kann über die Internetseite der Deutschen Bahn beantragt werden.
0: Wieder ein Rüstungsprojekt bei der Bundeswehr, das nicht so funktioniert wie ursprünglich geplant. Diesmal geht es um eine Rüstung.

0: Projekt der Marine. Die hatte 6 Fregatten der Klasse 126 in Auftrag gegeben. Genauer gesagt das Bundesverteidigungsministerium. Dann gab es aber erst viele Rückschläge und schließlich auch massive Verzögerungen. Und jetzt steht das ganze Projekt vor dem Aus. Stattdessen sollen jetzt Kriegsschiffe eines anderen Herstellers gekauft werden, wie Philipp Eckstein berichtet.
1: Die Fregatte 126, ein großes, wendiges Kriegsschiff, unter anderem mit besonderen Fähigkeiten bei der U-Boot-Jagd. Speziell entwickelt und gebaut für die Bundeswehr. So der Plan bei der Bestellung im Jahr 2020. Doch seither gibt es viele Probleme, steigende Kosten und immer weitere Verzögerungen. Ursprünglich war eine niederländische Werft als Generalunternehmer mit dem Bau der 6 Kriegsschiffe beauftragt. Dann sollte die Produktion vom deutschen Rüstungsunternehmen Rheinmetall übernommen werden. Doch damit ist jetzt offenbar Schluss. Der Spiegel berichtet, dass Bundesverteidigungsminister Boris Pistorius das Rüstungsprojekt, in das bislang mehr als 2 Milliarden Euro geflossen sind, stoppt. Dafür soll er auch die Unterstützung der Marine haben. Neue Fregatten soll die Bundeswehr trotzdem bekommen. 8 Schiffe des Typs MEKO 200 sollen vom deutschen Hersteller TKMS gekauft werden. Der Spiegel berichtet von erwarteten Kosten von knapp 13 Milliarden Euro für den Auftrag.
0: Die Bundesregierung, die hat gestern ja Empfehlungen von der Rentenkommission bekommen. Insgesamt 33 Punkte wurden empfohlen, von einem steigenden Renteneintrittsalter über den Wegfall der abschlagsfreien Rente nach 45 Beitragsjahren bis hin zu einer neuen kapitalgedeckten Vorsorge. Sowohl Kanzler Merz als auch Sozialministerin Baas, die haben dann auch gestern direkt deutlich gemacht, dass sie diese Reformpläne komplett übernehmen wollen. Kritik kommt unter anderem von der AfD. Co-Fraktionschef Chrupalla sagte im Morgenmagazin von ARD und ZDF, dass ihm die Vorschläge in einem Punkt nicht weit genug gehen.
2: Was wir auch wirklich kritisieren, dass die Beamten, dass die Pensionskassen eben nicht mit angegriffen und beziehungsweise mit aufgenommen wurden. Also hier muss man mit reingehen, dann ist es genau das gleiche Unterfinanzierungsproblem, nicht nur in den Rentenkassen, sondern auch in den Pensionskassen. Und die hätte man müssen in die Beitragseinzahlung unbedingt dazu nehmen. Das sind 1,4 Millionen Pensionäre in Zukunft, die man eben auch dort beitragsmäßig mit berücksichtigen soll.
0: Und im Deutschlandfunk hat sich der Grünen-Co-Vorsitzende Banaschak ebenfalls zu den Rentenreformplänen geäußert. Ihm fehlen Ideen, wie Altersarmut bekämpft werden soll. Grundsätzlich befürwortet er aber viele der Empfehlungen.
3: Richtig finde ich, dass der Kapitalmarkt zukünftig stärker genutzt werden soll. Wir haben da sicherlich an der einen oder anderen Stelle unterschiedliche Vorstellungen im Detail, wie das passieren soll. Aber dass jetzt dieser Schritt gegangen wird, der eine Chance hat, das umlagefinanzierte System zu ergänzen und damit auch zu stabilisieren, das ist richtig, das schlagen wir seit langem vor. Ich bin auch der Auffassung, dass die abschlagsfreie Rente nach 45 Beitragsjahren, also das, was mal Rente mit 63 war, in der Zeit, in der wir jetzt gerade leben, nicht mehr passt. Und das ist ein mutiger, aber aus unserer Sicht richtiger Vorstoß.
0: Reaktionen der Opposition auf die Vorschläge zur Rentenreform. Und nächste Woche will sich dann damit der Koalitionsausschuss befassen. Zu heiß, zu kalt, zu nass. Man kennt das, wenn es nach den Landwirten geht, dann ist das Wetter eigentlich nie ganz perfekt für die jeweilige Ernte. Beim Bauerntag, der heute in Freiburg startet, da geht es aber nicht nur um Probleme durchs Wetter, sondern auch um die gestiegenen Preise für Dünger und Kraftstoff, bedingt durch den Iran-Krieg. Deswegen fordern die Landwirte von der Bundesregierung unter anderem, dass der Tankrabatt für Diesel mindestens bis Herbst fortgeführt werden soll. Aus Freiburg berichtet Silas Schwab.
4: Die Versorgungssicherheit der Bürger sei so wichtig wie die Verteidigungsfähigkeit des Landes. Das sagte der Präsident des Deutschen Bauernverbandes Joachim Ruckwied schon im Vorfeld. Deshalb müsse die Politik die Rahmenbedingungen für Landwirtschaft in Deutschland verbessern, fordert er. Konkret heißt das weniger Bürokratie und mehr finanzielle Unterstützung. Das wird Ruckwied auch heute in seiner Rede thematisieren. Danach spricht dann Ministerpräsident Özdemir. Die Delegierten wollen heute außerdem die sogenannte Freiburger Erklärung beschließen. Darin wird festgelegt, wie sich die deutschen Bauern die Agrarpolitik der EU ab 2028 vorstellen. Bekannt ist schon jetzt, dass die Bauern von der EU 500 Milliarden Euro über 7 Jahre hinweg fordern. Derzeit sind nur knapp 300 Milliarden Euro geplant. Außerdem wird auf unterschiedlichen Podien unter anderem diskutiert, wie Flächen in Zukunft nachhaltig genutzt werden können und wie der Anbau von Sonderkulturen wie Spargel oder Erdbeeren weiter wirtschaftlich bleiben kann.
0: In Zweibrücken in Rheinland-Pfalz hat der Prozess begonnen um eine Gewalttat, die bundesweit für Entsetzen gesorgt hatte. Vor knapp 5 Monaten hatte ein Mann in einem Zug einen Schaffner geschlagen und dabei

0: hat sie gegenüber den Ermittlern auch zugegeben, aber bestritten, dass er den Zugbegleiter töten wollte. Die Tat hatte bundesweit für Entsetzen gesorgt. Die Staatsanwaltschaft hatte ursprünglich Anklage wegen Mordes erhoben. Das Landgericht Zweibrücken hatte diese jedoch herabgestuft und das Verfahren mit der Anklage Körperverletzung mit Todesfolge zugelassen, weil es keine Mordmerkmale erfüllt sieht. Für den Prozess sind in den kommenden 2,5 Wochen mehrere Verhandlungstage angesetzt.
1: Das Wetter gerade in Bayern, das ist ja so, wie viele es sonst im August im Urlaub im Süden irgendwo gerne mögen. Nur, dass man da eben auch immer wieder mal ins Meer oder in den Pool springen kann. Jetzt hier muss irgendwie der Alltag weitergehen mit Arbeit und Schule. Nur die wenigsten Schulen sind allerdings klimatisiert und hitzefrei gibt es aber trotzdem nicht überall. Wie genau da die Regeln an den bayerischen Schulen sind, erklärt Maximilian Heim.
2: Die Schulleitungen entscheiden selbst, ob und ab wann der Unterricht hitzebedingt früher endet. Entscheidend dafür, wie warm ist es in den Klassenzimmern, kann man in kühlere Räume wechseln oder helfen andere Maßnahmen wie Lüften am Morgen. Bayerns Kultusministerium betont auf BR24-Anfrage, die Schulleitungen hätten bei ihrer Entscheidung die Gesundheit aller Beteiligter im Blick, Kinder und Lehrkräfte. Wie oft es in Bayern derzeit hitzefrei gibt, dazu erhebt das Ministerium keine statistischen Zahlen. Für jüngere Kinder im Grundschulalter heißt hitzefrei oft einfach, dass sie früher in die Mittagsbetreuung oder in den Hort wechseln. Falls sie nach dem Unterricht auf den Schulbus angewiesen sind, sollen die Schulleitungen klären, dass der Bus bei hitzefrei entsprechend früher fährt.

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3: Es ist 21:15.
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3: Die Nachrichten mit Andreas Dirscher.
4: Expertengruppe legt Empfehlung zum Social-Media-Verbot vor. Die Fachleute haben im Auftrag der Familienministerin geprüft, wie sich Kinder und Jugendliche vor den Gefahren der digitalen Welt schützen lassen. Sie haben dabei auch beratschlagt, ob ein Mindestalter für die Nutzung sozialer Medien helfen könnte. Zu welchen Ergebnissen die Experten gekommen sind, teilen sie heute Mittag um 12 mit. Nach Funkstörung wird Kritik an der Bahn laut. Während die Züge nach dem Stillstand heute Nacht wieder fahren, äußern Politiker ihr Unverständnis. NRW-Verkehrsminister Krischer spricht von einem neuen Tiefpunkt bei ohnehin schwacher Betriebsqualität. Bundesverkehrsminister Schnieder verlangt gründliche Aufklärung. Grünen-Verkehrspolitiker Al-Wazir fordert von der Bahn einen Zeitplan, wie sie veraltete Systeme modernisieren will. Das Funksystem der Bahn arbeitet nach dem 2G-Standard. Normale Handys sind längst bei 5G. Prozess wegen getötetem Schaffner beginnt. Fast 5 Monate nach dem tödlichen Angriff auf einen Zugbegleiter in Rheinland-Pfalz muss sich der mutmaßliche Täter von heute an vor Gericht verantworten. Die Anklage lautet auf Körperverletzung mit Todesfolge. Der 26-Jährige soll dem Schaffner bei einer Fahrgartenkontrolle mit der Faust so hart gegen den Kopf geschlagen haben, dass dieser später starb. Deutsche Umwelthilfe will Riesen-SUVs und Pickup-Trucks aus Innenstädten verbannen. Überdimensionierte Fahrzeuge seien gefährlich für Fußgänger und Radfahrer, heißt es. Die Umwelthilfe schlägt daher nach Größe gestaffelte Parkgebühren vor, sowie für ganz große Autos ein komplettes Einfahrverbot für Innenstädte. NGOs wollen mehr Geld für humanitäre Hilfe. Die Welthungerhilfe und die Organisation Terre des Hommes appellieren an die Bundesregierung, die von 2 auf 1 Milliarde Euro gekürzten Mittel für humanitäre Hilfe im Auswärtigen Amt wieder aufzustocken und dann sogar 2,8 Milliarden Euro. Das Wetter in Bayern, viel Sonne bei

0: Höchstwerten von 31 bis 37 Grad.
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2: Am Mikrofon Stefan Götz. Wo ist das Mobilfunknetz stabil? Wo gibt es die größten Funklöcher? Um für Bayern präzise Daten darüber zu bekommen, startet heute eine Mobilfunkmesswoche. Anita Fünfinger.
3: Checkdeinnetz.de lautet der Aufruf der Bundesnetzagentur, der Bundesregierung, der Länder und Kommunen. Je mehr Menschen mitmachen, desto genauer können Funklöcher identifiziert werden. In Bayern ist Wirtschaftsminister Hubert Aiwanger zuständig für die digitale Infrastruktur.
4: Die Bundesnetzagentur stellt hier eine App zur Verfügung, den Mobilfunkcheck heißt das Ding. Da klickt man drauf. Wenn irgendwo Mobilfunklücken sind, wird das mitgeteilt, registriert und hoffentlich dann korrigiert.
3: Im vergangenen Jahr konnte damit an 30 Millionen Punkten in Bayern gemessen werden. Das Ergebnis? In Bayern sind vor allem die bayerischen Alpen lückenhaft, der bayerische Wald und Unterfranken.
2: In Nürnberg treffen sich heute und morgen wieder Experten der Brandschutzbranche. Welche Schwerpunkte die Messe samt Kongress Feuertrutz heuer hat, das skizziert Oliver Tubenauer.
5: Ein zentrales Thema ist die Digitalisierung, insbesondere der Einsatz von künstlicher Intelligenz bei der Planung und Überwachung. Weitere Schwerpunkte sind der Umgang mit neuen Bauweisen wie dem Holzbau sowie die wachsenden Anforderungen durch Photovoltaikanlagen. Parallel zur Messe findet ein Kongress mit über 40 Vorträgen statt. Hier diskutieren Experten zum Beispiel über Brandschutzkonzepte im Bestand. Das Format Erlebnis Brandschutz soll mit Live-Demonstration Theorie und Praxis verbinden. Die Feuertrutz gilt als Europas führende Messe für vorbeugenden Brandschutz und richtet sich an Fachplaner, Architekten und Ingenieure.
2: Windstrom aus dem Norden für Bayern. Das soll die sogenannte Stromautobahn Südostlink richten. Und die Arbeiten an der unterirdischen Gleichstromtrasse kommen voran. Jetzt werden auch im Abschnitt zwischen Marktredwitz und Pfreimd die Kabel verlegt. Margit Ringer.
6: Die Gräben sind offen, rund 40 Meter breit, Schutzrohre verlegt, nun erfolgt schrittweise der Einzug der Kabel. Angefangen in Wernberg, Pfreimd und Trausnitz, ab Mitte Juli dann auch nördlicher in der Oberpfalz. Dazu müssen die riesigen Kabeltrommeln erst von den verschiedenen Lagern und Umladeplätzen in der Oberpfalz an die Baustellen gelangen. Das soll laut dem Unternehmen TenneT aber in Zeiten erfolgen, in denen das allgemeine Verkehrsaufkommen gering ist. In den anderen bayerischen Abschnitten werden die Kabel bereits seit längerem eingezogen. Seit 2023 wird am Südostlink gebaut. Es ist eines der größten Projekte der Energiewende in Deutschland. Die Planungen wurden jahrelang von massiven Protesten begleitet.
2: Die Jury des Gourmetführers Guide Michelin hat gestern Abend die Spitzengastronomen des Jahres bekannt gegeben und viele davon sitzen in Bayern. 80 Restaurants sind hier mit mindestens einem Stern ausgezeichnet worden. Knapp ein Viertel aller deutschen Sternelokale findet man damit bei uns. Weiterhin 3 Sterne führen Jahn und Toru in der Schreiberei in München sowie Essenz in Grassau. Außerdem gibt es insgesamt 14 Zwei-Sterne-Restaurants im Freistaat. 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
7: Russlands Geburtenrate liegt mit durchschnittlich 1,3 Kindern deutlich unter dem globalen Durchschnitt. Mit erheblichem Aufwand versucht Präsident Putin deswegen schon seit Jahren, die Russen zur Fortpflanzung zu bewegen. Mit Prämien, Steuervorteilen und günstigen Krediten will die Regierung die Menschen dazu bringen, mehr Kinder zu bekommen. Schülerinnen und Studenten bekommen Geldgeschenke, wenn sie schwanger sind. Das Ziel? Natürlich, das Volk soll sich vergrößern. Das ist auch Verteidigungspolitik. Aus Russland berichtet unsere Korrespondentin Ina Ruck.
8: Vor jeder Mahlzeit wird gebetet. Die ganze Familie versammelt sich vor der Ikone, die an der Küchenwand hängt. Die Cholkins sind eine fromme Familie und eine fröhliche. 8 Kinder. Die jüngste, die kleine Svetlana, ist erst 1 Jahr alt und schon Tante, denn ihr ältester Bruder hat gerade geheiratet und selbst schon ein Kind. Familien sind vererbt sich, sagt Vater Dmitri Cholkin. Im Bus fragen die Leute manchmal, sind das alles ihre, wenn ich mit den 5 Kleinen unterwegs bin? Ich sage dann ja, aber das sind noch nicht alle. Meistens kommt dann, sehr originell, aber doch nicht alle aus einer Ehe. Über eine solche Frage lachen die Cholkins. Aus Sicht des Kremls sollten Familien wie ihre die Norm sein. 7, 8, 9 Kinder, so hat Putin es selbst formuliert. Olga Cholkina findet das richtig. Wir müssen mehr Kinder gebären, wenn wir unser christlich-orthodoxes Land erhalten wollen. Das hat ein bekannter

0: der Priester schon vor 20 Jahren gesagt, jede Frau muss im Durchschnitt 8 Kinder bekommen, damit wir auf dem Level bleiben. Das war vor 20 Jahren, jetzt reichen 8 Kinder schon gar nicht mehr aus. Überall in Europa sinkt die Geburtenrate. In Russland geht die Kurve steiler nach unten als anderswo. Seit 2014 sank sie um mehr als ein Drittel. Der Staat versucht gegenzusteuern mit radikalen Maßnahmen. Abtreibungen werden massiv erschwert. Studentinnen bekommen Prämien, wenn sie früh gebären. Selbstgewählte Kinderlosigkeit gilt als verbotene Ideologie. Selbst den sowjetischen Heldenmutterorden hat Putin wiederbelebt. Anfang Juni im Kreml. Im prächtigen Katharinensaal sitzen aufgeregte Eltern mit ihren herausgeputzten Kindern. Mütter mit mindestens 10 Kindern werden ausgezeichnet. Sima Karkusova aus der Region Ossetien hat 15 geboren. Mit allen steht sie jetzt auf der Bühne. Verehrter Wladimir Wladimirowitsch, ich bin herzlich dankbar für den Orden und dass Sie diese Tradition wieder aufnehmen. Möge Gott Sie mit Segen überschütten, mit Kraft, Gesundheit und Weisheit. Russlands Volk zu erhalten und zu vergrößern, sieht Putin seit Jahren als seine historische Mission. Doch das Volk schrumpft. Wie stark, ist neuerdings geheim. Das liegt auch am Krieg. Wer Zahlen getöteter Soldaten nennt, bekommt Probleme. Wie der Demograf Alexei Raksha. Ihn hat man zum sogenannten ausländischen Agenten erklärt, faktisch ein Arbeitsverbot. Früher war er bei Russlands Statistikbehörde. Absolut alle Zahlen sind jetzt geheim, alles. Wie viele Todesfälle, wie viele Geburten, Eheschließungen, Scheidungen, alles unter Verschluss. Veröffentlicht wird nur die Geburtenrate, also wie viele Kinder eine Frau im Durchschnitt bekommt in jeder Region. Wenn eine Region schlechte Ergebnisse hat, kann der Gouverneur entlassen werden. Russlands Geburtenrate liegt bei 1,34, also etwas mehr als einem Kind pro Frau. Schuld daran sei auch der westliche Lebensstil. So propagiert Putin es seit Jahren. Aber mit jedem Kriegsjahr werden weniger Kinder geboren. Seit Jahren übersteigt die Zahl der Todesfälle die der Geburten. Das sei auch vor dem Krieg schon so gewesen, sagt der Demograf Raksha. Aber der Krieg habe die Entwicklung beschleunigt. Russland verliere mittlerweile jedes Jahr bis zu 800.000 Menschen, schätzt er. Zukunftsangst verträgt sich nicht mit Kinderwunsch.
1: Der russische Präsident Putin versucht, die Geburtenrate in seinem Land mit Prämien und Geldgeschenken nach oben zu treiben. Das war ein Beitrag von Ina Ruck.
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1: Bei einer feierlichen Gala ist in München am Abend zum 25. Mal der Friedenspreis des deutschen Films verliehen worden. Der Ehrenpreis ging an Edgar Reitz. Der deutsch-türkische Regisseur Ilker Çatak wurde für Gelbe Briefe mit dem Friedenspreis des deutschen Films national ausgezeichnet. Die Verleihung fand im Cuvier-Theater in München statt und Julia Binder war für uns dabei und berichtet über die Gala und die Ausgezeichneten.
3: Wo ist die Liebe und wo ist der Friede? Das haben sich viele gefragt, auf der Bühne und im Zuschauerraum beim 25. Friedenspreis des deutschen Films. Edgar Reitz, bekannt vor allem durch seine Heimattrilogie, wurde mit dem Ehrenpreis ausgezeichnet.
4: Es ist eine Gelegenheit zum Nachdenken, weil der Begriff des Friedens ist ja gerade in dieser Zeit großes Anliegen der Menschheit. Und die Frage stellt sich, in welcher Weise die Künste zum Frieden beitragen können.
3: Kunstvoll, essayistisch, fragmentarisch erzählt Daniela Magnani Hüller in ihrem autobiografischen Langfilmdebüt »Was an Empfindsamkeit bleibt« die Geschichte, wie sie beinahe umgebracht wurde, weil sie eine Frau bzw. damals noch ein Mädchen war. Die 35-Jährige wurde mit dem Debütpreis ausgezeichnet.
5: Ich habe große Teile des Films hier gedreht und ich habe auch den Femizidversuch hier überlebt, worüber der Film geht. Und das ist was ganz Besonderes, hier den Filmpreis zu empfangen. Ja, und eine wahnsinnig tolle Wertschätzung auch, zu wissen, dass es irgendwie ankommt und dass es sich gelohnt hat, da diesen Weg zu gehen.
3: Einen nicht ganz einfachen Weg ist die Familie von Ilker Çatak gegangen. Er wurde mit dem Preis national für das Drama Gelbe Briefe geehrt. Und bei der emotionalen Verleihung begleitet, unter anderem von seiner Mama und seiner Oma.
6: Ihr hattet kein Geld, aber ihr hattet einen unbestechlichen Wertkompass, den ihr euch trotz zahlreicher auch rassistischer Widerstände nicht habt nehmen lassen. Entschuldigung.
3: Der Friedenspreis bedeutet ihm sehr viel, so Ilker Çatak, weil er für Toleranz stehe und die Absicht seiner Filme wie Gelbe Briefe, in dem es um staatliche Willkür und Repressalien nach regierungskritischen Äußerungen geht, bestätige.
7: Ja, das ist eine Frage, die ich mir auch sehr häufig stelle und ob Filme auch etwas verändern können. Und ich glaube, ja, vielleicht können sie nicht in der Breite die ganze Welt verändern, aber vielleicht können sie das Individuum verändern.
3: So sieht das auch Dominik Maringer. Er hat stellvertretend den internationalen Preis für Shireen Davis entgegengenommen. Davis wurde geehrt für Im Schatten des Orangenbaums. Die Geschichte ihrer eigenen Familie, die aus dem Westjordanland vertrieben wurde und seit Generationen mit diesem Trauma kämpft. Sich aber nicht in Hass und Vergeltung stürzt, sondern weiter für die Liebe einsetzt.
8: Ich glaube, dass in der heutigen Zeit, wo es so viele verhärtete Fronten gibt, wichtig ist, dass man nicht nur schwarz-weiß denkt, dass es vor allem auch im Film und Fernsehen oder in der Kunst allgemein Positionen gibt, die das differenziert machen und die für die Menschlichkeit eintreten.
3: Und so war diese Friedenspreisverleihung geprägt von nachdenklichen Tönen, von großen Emotionen und aufrüttelnden Botschaften. Durch die ausgezeichneten Filme wie die Reden der Laudatorinnen und Preisträger. Elisabeth Vicky Endres, die Initiatorin des Friedenspreises, blickt in diesem Jubiläumsjahr mit gemischten Gefühlen zurück und voraus.
9: Es hat sich im Grunde nichts geändert. Das ist das Schlimme. Aber man muss versuchen, dagegen was zu tun. Ich wünsche dem Friedenspreis die nächsten 25 Jahre viel Glück.
3: Damit weiterhin Filme und Filmschaffende eine Bühne bekommen und, wie gestern Abend, wenigstens kleine Zeichen von Liebe und Frieden von der Münchner Preisverleihung aus in die Welt gesandt werden.
1: Und die Verleihung wird auf Dreisat am 27. Juni um 23.45 Uhr gesendet und zur selben Zeit, aber am 30. Juni dann auch im BR-Fernsehen.
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1: A93, Rosenheim Richtung Kiefersfelden, zwischen Brandenburg und Oberaudorf, 4 Kilometer Stau. Und noch die A99, Westumfahrung München Richtung Nürnberg, am Tunnel Aubing, Blockabfertigung. Am Allacher Tunnel wird der Verkehr in beiden Richtungen blockweise abgefertigt. Auch heute gibt es wieder viel Sonnenschein, später dann vereinzelt aber auch Quellwolken. Und vor allem an den Alpen und im Bayerischen Wald kann es vereinzelt auch Schauer und Gewitter geben. Das Ganze bei Höchstwerten heute zwischen 31 und 37 Grad. Und sonnig und heiß geht es auch in den nächsten Tagen weiter. Dann kann es sogar sein, dass wir hier in Bayern die 40-Grad-Marke knacken.

0: Und jetzt ist es 10.30 Uhr.
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0: Mit Katja Strippel und diesen Themen. Social-Media-Verbot. Expertenkommission will am Mittag ihre Vorschläge vorlegen. IT-Störung. Der Bahnverkehr ist wieder angelaufen. Und Hitzewelle. Der Deutsche Wetterdienst warnt vor einer starken bis extremen Belastung. Die Bundesregierung hatte bei ihrem Amtsantritt vor einem Jahr zahlreiche Expertenkommissionen eingesetzt und die legen jetzt nach und nach ihre Empfehlungen vor. Gestern war die Rentenkommission dran, heute Mittag geht es um einen besseren Schutz von Kindern und Jugendlichen im Internet. Im Vorfeld ist von verschiedenen Seiten eine Altersbegrenzung für Social Media gefordert worden, aber es gibt auch einige Gegner, beispielsweise die Bundesschülerkonferenz, die Jugendnothilfe und den Bundeselternrat. Sarah Beham aus Berlin.
2: Das Kernargument lautet da, soziale Medien, die bieten neben all den Schattenseiten ja auch ganz viele Vorteile. Das sind vor allem ja für Jugendliche Räume, um Kontakt zu Freunden und Familie zu halten. Räume für Information, Orientierung und vor allem, Hauptargument, für Teilhabe. Also ein Verbot gegen soziale Medien ja, würde Jugendliche und Kinder da aussperren. Und stattdessen fordern sie, ja, dass die Plattformen in die Pflicht genommen werden und mehr Medienkompetenz vermittelt werden soll. Auch der Ethikrat hält wenig von einem starren Mindestalter und betont da eben auch die Teilhabe. Und daran erkennt man ja schon, es ist dieser Spagat zwischen Schutz und Teilhabe, den die Experten in der Kommission auch im Blick haben müssen.
0: Informationen von Sarah Beham aus Berlin waren das. Wegen einer IT-Störung ist der Bahnverkehr am späten Abend bundesweit zum Erliegen gekommen. Ab 22.30 Uhr fuhren fast 2 Stunden lang weder Fern- noch Regional- oder Güterzüge. Die Störung ist mittlerweile behoben und es sind auch wieder Züge unterwegs, aber es kann immer noch Probleme geben. Lena Deutsch aus München.
3: Ob München, Nürnberg oder Augsburg. Die Züge rollen laut Deutscher Bahn wieder. Wenn es noch Verspätungen gibt, dann sind es die ganz alltäglichen. Grund für den rund 2-stündigen Totalausfall am späten Abend war eine Störung des digitalen Bahnfunks. Über ihn läuft die Kommunikation im Bahnbetrieb. Nach Informationen des Bayerischen Rundfunks könnte auch ein fehlerhaftes Software-Update die IT-Störung ausgelöst haben. In der Folge wurde der Bahnverkehr bundesweit gestoppt. Alle Züge kehrten zunächst in die Bahnhöfe zurück. Tausende Fahrgäste saßen fest, vor den Informationszentren bildeten sich teils lange Schlangen. Für viele Reisende herrschte erst einmal Ungewissheit, etwa in Nürnberg.
4: Keine schöne Situation. Sehr viele Durchsagen, wo eigentlich immer dasselbe gesagt wurde, dass es keine Informationen gibt.
5: Ich bin natürlich nicht amüsiert drüber. Ich habe schon Termine für morgen in der Früh in München abgesagt deswegen, aber gut.
6: Das heißt immer nur, ja, man hat keine Informationen, man weiß nicht, wie lange das noch dauert. Deswegen, ja, schwierig.
3: Nachdem die Störung gefunden und behoben worden war, fuhren die Züge ab etwa 0.30 Uhr nach und nach wieder an. Nach Angaben der Bahn wurden auch Taxi- und Hotelgutscheine ausgegeben. Betroffene Reisende haben zudem Anspruch auf Entschädigung. Diese kann über die Internetseite der Deutschen Bahn beantragt werden.
0: Die Bundesregierung will die Vorschläge der Rentenkommission möglichst 1:1 umsetzen. Arbeitsministerin Baas hat gestern Abend im ZDF-Heute-Journal davor gewarnt, das Gesamtpaket zu zerreden. Aber an einzelnen Punkten der Reform gibt es Kritik. CSU-Chef Söder beispielsweise findet mit Blick auf die Gastronomie, dass man nochmal an die geplante Abschaffung von Minijobs ran sollte. Steffen Kampeter, Hauptgeschäftsführer der Bundesvereinigung der Deutschen Arbeitgeberverbände, begrüßt das geplante Aus für die sogenannte Rente mit 63. Und begründet das so.
7: Die abschlagsfreie Frühverrentung war etwas, die hat ja nicht die mühseligen und Beladenen in den vorzeitigen Ruhestand geschickt, sondern Menschen, die sich das leisten konnten. Viele Leistungsträger aus unseren Betrieben. Also das, was angekündigt war mit der abschlagsfreien Frühverrentung, hat sich in der Realität nicht bewahrheitet. Wir haben Leute verloren, Wohlstand verloren.
0: Soweit Steffen Kampeter heute früh im Deutschlandfunk. Nach massiven Verzögerungen steht Deutschlands größtes Marineprojekt offenbar endgültig vor dem Aus. Verteidigungsminister Pistorius hat sich laut Medienberichten entschieden, die neuen Kriegsschiffe bei einem anderen Hersteller zu kaufen. Philipp Eckstein aus Berlin.
8: Die Fregatte 126, ein großes, wendiges Kriegsschiff, unter anderem mit besonderen Fähigkeiten bei der U-Boot-Jagd. Speziell entwickelt und gebaut für die Bundeswehr. So der Plan bei der Bestellung im Jahr 2020. Doch seither gibt es viele Probleme, steigende Kosten und immer weitere Verzögerungen. Ursprünglich war eine niederländische Werft als Generalunternehmer mit dem Bau der 6 Kriegsschiffe beauftragt. Dann sollte die Produktion vom deutschen Rüstungsunternehmen Rheinmetall übernommen werden. Doch damit ist jetzt offenbar Schluss. Der Spiegel berichtet, dass Bundesverteidigungsminister Boris Pistorius das Rüstungsprojekt, in das bislang mehr als 2 Milliarden Euro geflossen sind, stoppt. Dafür soll er auch die Unterstützung der Marine haben. Neue Fregatten soll die Bundeswehr trotzdem bekommen. 8 Schiffe des Typs MEKO 200 sollen vom deutschen Hersteller TKMS gekauft werden. Der Spiegel berichtet von erwarteten Kosten von knapp 13 Milliarden Euro für den Auftrag.
0: 2 Wochen vor dem NATO-Gipfel hat Kanzler Merz die Staats- und Regierungschefs von 4 anderen europäischen Mitgliedstaaten nach Berlin eingeladen. Sie wollen über eine gemeinsame Linie sprechen und über die Rolle der Europäer bei einer Lösung des Iran-Konflikts. Der Krieg hatte die Spannung zwischen den NATO-Staaten und den USA verschärft. NATO-Generalsekretär Rutte ist heute bei US-Präsident Trump im Weißen Haus. Carsten Kühntop aus Washington.
9: Präsident Trump ist auf die NATO schlecht zu sprechen. Seit dem Iran-Krieg erst recht. Immer wieder wirft er den Verbündeten vor, den USA dabei nicht geholfen zu haben. Ob sich Trump noch an die NATO-Beistandsverpflichtung nach Artikel 5 gebunden fühlt, ist zweifelhaft. Er sieht die Alliierten vor allem als Schmarotzer, die zu wenig für ihre Verteidigung ausgeben und sich zu sehr auf die USA verlassen. Vergangene Woche kündigte US-Verteidigungsminister Hegseth an, die amerikanische Truppenpräsenz in Europa zu überprüfen. Dieser Vorgang werde bis zu einem halben Jahr dauern, so Hegseth bei einem Treffen mit seinen NATO-Kollegen in Brüssel. Das Ziel, die NATO müsse schnell dahin kommen, dass die Europäer die Hauptverantwortung

0: Verantwortung für ihre Verteidigung übernehmen. Der Minister kündigte an, dass die USA ihre NATO-Beiträge künftig davon abhängig machen wollten, ob andere Länder ihre Militärausgaben deutlich steigern. Die Ära des Trittbrettfahrens sei vorbei. Bereits zuvor hatten die USA mitgeteilt, dass sie künftig weniger militärische Fähigkeiten unter NATO-Kommando für den Krisenfall bereithalten werden. Die Europäer sind grundsätzlich dazu bereit, die Hauptlast ihrer Verteidigung selbst zu tragen. Allerdings empfinden sie den Kurs der US-Regierung als sprunghaft und überstürzt. Sie wollen, dass der Übergang nicht zu schnell geschieht, sondern über mehrere Jahre eng abgestimmt und verzahnt. Sonst, so Bundesverteidigungsminister Pistorius, könnten gefährliche Fähigkeitslücken entstehen.
1: Wegen der Hitzewelle in Frankreich sind in der Bretagne rund 68.000 Haushalte ohne Strom. Schuld ist nach Angaben der Behörden ein überhitzter Trafo. Außerdem mussten mehrere französische Atomkraftwerke abgeschaltet werden, weil das Kühlwasser aus den Flüssen zu warm ist. In den italienischen Städten Mailand und Turin ist gestern ebenfalls der Strom ausgefallen. Grund war hier eine Überlastung der Netze durch Klimaanlagen. Auch bei uns in Deutschland werden in den kommenden Tagen Rekordtemperaturen erwartet. Susan Falkenstein aus dem BR24-Team.
2: Immer näher bis an die 40-Grad-Marke können die Temperaturen zum Wochenende klettern. Für Regensburg werden am Samstag 39 Grad vorhergesagt, für München und Straubing bis zu 37 Grad. Tückisch sei dabei nicht nur die direkt spürbare UV-Strahlung, hieß es vom Bundesamt für Strahlenschutz. Die Behörde erwartet die bislang höchsten Werte des Jahres, was die Sonnenbrandgefahr angeht. Auf der Skala könnte der Wert 10 im Süden Deutschlands schon heute erreicht werden, im Hochgebirge sogar 11. Das gilt als extreme UV-Strahlung. Die Trinkwasserversorger in Bayern rufen die Menschen auf, sparsam mit Wasser umzugehen. In den vergleichsweise trockenen Gebieten rund um Würzburg, Schweinfurt und Kitzingen, aber auch in München und im Allgäu, rufen die Stadtwerke zu einem bewussten Umgang mit der Ressource auf. Sie bitten, statt zu baden, kurz zu duschen, den Garten mit Regenwasser zu gießen und Swimmingpools nur in Ausnahmefällen zu befüllen. Ursache für die anhaltend hohen Temperaturen ist die Hitzeglocke, die über Europa hängt. Der sogenannte Heat Dome entsteht, wenn ein stabiles Hochdruckgebiet heiße Luft wie unter einem Deckel über einer Region gefangen hält. Der hohe Druck presst die Luft nach unten, die heizt sich weiter auf und sie blockiert Wolken sowie Winde, die für Abkühlung sorgen könnten.
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4: Im Studio Birgit Habrath. Eine aufbauende Nachricht in trüben Zeiten gesucht. Das Münchner IFO-Institut lieferte sie vor kurzem. Die Stimmung in den Chefetagen der deutschen Unternehmen hat sich nach den Friedenssignalen im Irankrieg etwas aufgehellt. Das zeigt die Umfrage unter rund 9000 Führungskräften im Mai. Aber die Auftragslage bleibe nach wie vor schwierig. Pech und Pannen fahren seit einiger Zeit bei der Deutschen Bahn mit. Letzte Nacht der Totalausfall nach einer Störung im digitalen Bahnpunkt, wie vorhin gehört. Und jetzt die neueste Hiobsbotschaft von Stuttgart 21. Das Bahnprojekt verschiebt sich auf Ende 31. Im November hatte die Bahn für Ende 26 geplante Teileröffnung des neuen Tiefbahnhofes in der baden-württembergischen Landeshauptstadt unter anderem wegen Problemen bei der Digitalisierung abgesagt. Bahnchefin Paller hatte daraufhin zunächst keinen neuen Termin genannt und eine umfassende Überprüfung des Projektes angekündigt. Die Verschiebung auf 2031 ist nun ein Ergebnis dieser Prüfung. Die Rente bleibt Thema in der Republik, seitdem gestern ja die Kommission ihre Vorschläge übergeben hat. Wie funktioniert die Altersversorgung eigentlich in anderen Ländern? Katrin Schmidt mit dem System in einem unserer direkten Nachbarn.
5: Das Rentensystem in den Niederlanden gilt als eines der stabilsten in Europa. Die staatliche Rente spielt dabei eine vergleichsweise kleine Rolle. Sie steht allen Einwohnern zu, unabhängig davon, ob sie gearbeitet haben oder nicht. Und es läuft so. Für jedes Jahr zwischen dem 15. Lebensjahr und dem Renteneintritt sammeln Bürgerinnen und Bürger Rentenansprüche pro Jahr etwa 2%. Die Höhe orientiert sich am Mindestlohn und deckt später rund 30-40% des Einkommens im Alter ab. Finanziert wird sie durch Beiträge der Arbeitnehmer sowie durch staatliche Mittel. Der wichtigste Baustein für das Einkommen im Alter ist jedoch die betriebliche Altersvorsorge. Rund 90% der Beschäftigten in den Niederlanden sind dadurch abgesichert. Arbeitgeber sind in den meisten Branchen verpflichtet, eine Betriebsrente anzubieten und tragen dabei etwa 2/3 der Beiträge, während 1/3 von den Arbeitnehmern kommt. Häufig übernehmen große Pensionsfonds die Verwaltung. Dieses System hat eine lange Tradition, wurde aber zuletzt etwas reformiert. Dabei wurde die Altersvorsorge stärker an die Kapitalmärkte gekoppelt.

0: gekoppelt. Das bedeutet, die Höhe der späteren Auszahlungen kann schwanken, je nach wirtschaftlicher Entwicklung. Beschäftigte haben deshalb inzwischen teils mehr Einfluss darauf, wie ihre Beiträge angelegt werden, tragen aber auch mehr Risiko.
1: Wie bitte? Ich kann dich gerade nicht hören. Die App ist nicht erreichbar. Wer mit dem Smartphone unterwegs ist, der hat am ein oder anderen Ort Probleme. Grund sind Funklöcher und von denen gibt es immer noch etliche auch in Bayern. Eine Woche lang sucht die Bundesnetzagentur danach mit Hilfe derer, die sich ärgern. Sebastian Tittelbach verrät wie.
2: Wer mitmachen möchte, lädt sich die aktuelle Version der Mobilfunk-Check-App der Bundesnetzagentur aufs Smartphone. Sie erfasst, wie gut die Netzqualität vor Ort ist. Seit der ersten Messwoche vor einem Jahr haben die Mobilfunkanbieter ihre Netze weiter ausgebaut. Die Bonner Behörde erhofft sich nun ein aktuelles und detailliertes Bild, was davon tatsächlich bei den Kunden in Deutschland ankommt. In Städten ist die Versorgung meist gut, dagegen gibt es in ländlichen Regionen noch immer zahlreiche Funklöcher. Die Messdaten, die durch die App gewonnen werden, gehen sowohl an die Mobilfunkunternehmen als auch an die Länder und Kommunen, die am Ausbau beteiligt sind. Dadurch ist es zum Beispiel möglich, besser abzuschätzen, in welcher Reihenfolge Regionen ausgebaut werden sollten und wo nachgebessert werden muss. Die zweite Messwoche dauert bis zum 1. Juli. Im vergangenen Jahr hatten nach Angaben der Bundesnetzagentur rund 100.000 Handynutzer teilgenommen und innerhalb einer Woche knapp 200 Millionen Messpunkte übermittelt.
1: Die Ölkrise kommt auch auf den Baustellen an. Nicht nur der Transport von Materialien beim Betanken der Fahrzeuge ist betroffen, auch die Baumaterialien selber haben sich laut Statistischem Bundesamt verteuert. Bitumen auf Erdölbasis etwa, das unter anderem im Straßenbau und zur Abdichtung von Dächern, Gebäuden und Fundamenten verwendet wird, kostet im Mai 31% mehr als ein Jahr zuvor. Auch Glas, Holz und Metallprodukte verteuerten sich demnach deutlich. Schon nach dem russischen Angriff auf die Ukraine im Jahr 2022 waren die Baukosten massiv angestiegen. Dies war ein wichtiger Faktor dafür, dass der Wohnungsbau sich deutlich verlangsamte.

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1: Und jetzt ist es 10.45 Uhr.
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1: Die Nachrichten mit Andreas Dirschall.
2: Kinder sollen vor Social-Media-Gefahren geschützt werden. Eine von der Bundesfamilienministerin eingesetzte Expertengruppe legt dazu um 12 Uhr ihre Empfehlungen vor. Mit Interesse wird erwartet, ob die Fachleute ein Social-Media-Verbot für Kinder anstreben werden, also ein gesetzlich vorgeschriebenes Mindestalter für die Nutzung von TikTok und anderen Diensten. In Australien gibt es so ein Mindestalter schon. Bundesverkehrsminister Schnieder will bundesweite Bahnstörung aufgeklärt sehen. Der CDU-Politiker sagte, sollte es sich um Probleme mit Hardware-Komponenten oder Updates handeln, müsse die Bahn ihre Systeme so aufstellen, dass sich das nicht wiederhole. Am späten Abend hatte eine Störung des digitalen Bahnfunksystems den Verkehr deutschlandweit für rund 2 Stunden komplett lahmgelegt. Viele Reisende mussten stundenlang in Bahnhöfen oder Zügen ausharren. Temperaturen in Bayern steigen weiter an. Im Süden seien morgen und übermorgen Höchstwerte von 39 Grad zu befürchten, heißt es von den Meteorologen. Am Untermain könne es am Freitag sogar auf die 40-Grad-Marke zusteuern. Für das Wochenende geplante Sportveranstaltungen werden bereits abgesagt, so etwa die Landkreis- und Landschaftsläufe in Schwandorf, Roth und Kreuzwertheim. Im Persischen Golf sitzen noch 1150 Schiffe fest. Die Allianz-Versicherung schätzt den Gesamtwert der blockierten Schiffe und ihrer Ladung auf etwa 125 Milliarden Dollar. In der Analyse heißt es außerdem, eine Auflösung dieses Staus würde auch bei einer Normalisierung der Verhältnisse mehrere Wochen dauern. Gut jeder Fünfte in Deutschland lebt allein. Laut Statistischem Bundesamt ist die Zahl der Alleinlebenden hierzulande deutlich gestiegen, auf zuletzt 17,3 Millionen Menschen. Das sind 20

0: 20,9% der Gesamtbevölkerung. Überdurchschnittlich häufig allein sind ältere Menschen sowie Großstädter. Das Wetter in Bayern: viel Sonne bei Höchstwerten von 31 bis 37 Grad.
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2: Mit Stefan Götz. Wenn's heiß wird, klingelt in Würzburg das Hitzetelefon. Ehrenamtliche rufen an Tagen mit offizieller Hitzewarnung morgens Senioren an, fragen nach, hören zu und geben sofort umsetzbare Tipps gegen die Hitze. Jeder kann sich oder Angehörige für diese Liste anmelden. Jona Gebhardt stellt das Projekt vor.
3: Wenn's in Würzburg so richtig heiß wird, dann greift Hildegard Musmecher zum Telefon.
4: Hier ist das Hitzetelefon, die Frau Musmecher. Wie geht es Ihnen denn?
3: Denn wenn eine Hitzewarnung des Deutschen Wetterdienstes vorliegt, ruft sie vormittags Seniorinnen und Senioren an, die auf der Liste des Würzburger Hitzetelefons stehen. Die Dame am Telefon erzählt, dass sie nachts wegen der Hitze kaum schlafen konnte. Frau Musmecher hört zu, fragt nach und gibt praktische Hitzetipps.
4: Ab und zu die Unterarme in ein gefülltes Waschbecken reinlegen, bis 30 zählen und dann die Arme einfach ausschleudern.
3: Die beiden kommen ein wenig ins Plaudern. Die Dame erzählt ein bisschen von ihrem Tag und auch von schönen Kindheitserinnerungen. Das komme häufig vor, sagt Hildegard Musmecher.
4: Ich merke die Freude, wenn sie angerufen werden, gerade in dieser bedrückenden Hitze, die sie zu Hause erleben oder jetzt im Moment erleben, sind sie ja isoliert. Und da denke ich, ist das auch gegen die Einsamkeit eine gute Prävention.
3: Die anhaltende Hitze ist für viele in Unterfranken gerade eine enorme Herausforderung. Umgehört in der Würzburger Innenstadt.
5: Problemlos kann man nicht damit umgehen, schlaflose Nächte.
6: Tagsüber gehe ich immer früh in die Stadt bei Zeiten, sodass ich spätestens um 10 Uhr wieder zu Hause bin.
7: Ich schaue, dass ich jetzt so schnell wie möglich wieder heimkomme. Das ist nichts für mich. Das, naja, das wird mir 82 Jahre und dann muss man schon ein bisschen aufpassen auf sich. Ne?
3: Jede fünfte Person in Würzburg ist über 65 Jahre alt. Und für diese Bevölkerungsgruppe ist die Hitze eine besonders große Gefahr. Jährlich gibt es Hitzetote, sagt Kerstin Klein. Sie leitet die Seniorenarbeit der Stadt Würzburg.
8: Zum einen ist es so, dass die Hitze auch nicht mehr so wahrgenommen wird wie in jüngeren Jahren. Also das liegt einfach an Rezeptoren in der Haut, die das gar nicht mehr so empfinden können. Und auch das Durstgefühl ist im Alter verringert. Und das zusammen ist einfach eine ungünstige Konstellation.
3: Zu wissen, wie man sich schützt, sei das eine. Zu erkennen, wann man sich schützen muss, das andere. Neben dem Hitzetelefon bietet die Seniorenarbeit der Stadt Würzburg darum auch Aufkleber für die Wohnung mit einer Spezialbeschichtung an. Wird es über 28 Grad, verfärbt sich der dunkle Aufkleber knallrot. Die Aufkleber gibt es kostenlos an mehreren Orten in Würzburg.
8: Wir möchten weniger Hitzetote in Würzburg. Wir möchten einfach, dass die Hitzefolgen nicht dazu führen, dass in Würzburg Menschen sterben müssen.
3: Noch den ganzen Sommer lang sind darum 10 Ehrenamtliche am Hitzetelefon im Einsatz.
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9: Cyberangriffe, Desinformation, Datenlecks, all das gilt als digitale Bedrohung. Wie ernst die Lage ist und wie sich Deutschland besser schützen kann, darüber diskutieren seit heute Fachleute aus der Wissenschaft mit Politikern und Managern bei der Konferenz für nationale Cybersicherheit am Hasso-Plattner-Institut in Potsdam. Jessica Wiener berichtet.
10: Für den Vorsitzenden und wissenschaftlichen Leiter der Konferenz, Christian Dörr, steht fest, die Bedrohung auch im Cyberraum wächst.
11: Wir sehen, es hat sich im vergangenen Jahr extrem verändert. Wenn wir sehen, dass ein Konflikt einfach mal so passieren kann, ein Angriffskrieg. Wir sehen aber auch, dass zum Beispiel im Cyberraum bestimmte Werteabsprachen nicht mehr viel wert sind. Da wird es ganz normal, dass Krankenhäuser angegriffen wird, dass kritische Infrastruktur angegriffen wird.
10: Die Folge: Unsicherheit und die Frage, was jetzt? Unter dieser Überschrift steht die Konferenz in Potsdam. Die Antwort folgt im zweiten Teil: Cybersicherheit neu gestalten. Eine entscheidende Maßnahme dabei: digitales De-Risking. Denn es stellen sich Fragen.
11: Was machen wir denn, wenn zum Beispiel ein großer Cloud-Anbieter, wenn ihm verboten wird, nach Deutschland bestimmte Unternehmen zu beliefern? Wenn ich bestimmtes Vorprodukt einfach nicht mehr aus China bekomme? Wenn ein bestimmter Seeweg einfach geschlossen wird, nicht zur Verfügung steht? Wir haben das gerade mit Öl mitgemacht.
10: Es gibt Abhängigkeiten. Die müssten erkannt, verringert und Alternativen gefunden werden, sagt Dörr.
11: Cybersicherheit ist erstmal der Punkt, dass ich eine gute Planung habe, dass ich weiß, was habe ich überhaupt, was ist verwundbar, wie kann ich damit umgehen. Vieles davon sind ganz einfache organisatorische Maßnahmen oder ein bisschen Lagerhaltung.

0: oder im Prinzip eine Multivendor-Strategie oder auch Pläne vorgefertigt in der Schublade zu haben, die ich dann im Zweifelsfall abspulen kann, die mir Zeit gewinnen.
1: Künstliche Intelligenz sei bei all dem ein Beschleuniger und zeige empfindlich auf, wie nachlässig bis dato mit dem Thema Cybersicherheit umgegangen worden sei.
0: Wir haben eigentlich über viele, viele Jahre Schulden aufgebaut. Wir haben Systeme gebaut, die nicht sicher waren. Wir haben uns viel zu lange nicht drum gekümmert. Und jetzt haben wir aber das Problem, dass Schwachstellen effektiv gefunden werden konnten. Die waren vorher auch schon da. Die hätten auch Menschen finden können. Bloß hatten wir nie die Zeit und die Ressourcen, dass Tausende von Menschen sich die Software angeguckt haben und diese Schwachstellen finden können. Jetzt auch einmal habe ich eine KI, die das sehr, sehr effizient möglich macht.
1: Aber auch der Schutz jedes Einzelnen ist ein Schwerpunkt bei der Konferenz. Das HPI stellt dafür seinen aktuellen Identity Leak Checker vor. Ein Online-Tool, mit dem Nutzerinnen und Nutzer prüfen können, ob ihre E-Mail-Adresse oder Passwörter in Datenlecks aufgetaucht sind. Wie das funktioniert, erklärt Wenzel Pündler vom HPI.
2: Man geht einfach auf ilc.hpi.de, kann dort seine E-Mail-Adresse eingeben und danach bekommt man im Prinzip die Übersicht. Einerseits darüber, in welchen Identitätsleaks haben wir diese Informationen gefunden, also wo ist man im Zweifel betroffen. Und was neu dazugekommen ist, dass wir jetzt die Möglichkeit haben, auch diese Infostealer-Logs mit anzuzapfen. Das ist im Prinzip eine Information darüber, dass der eigene Computer kompromittiert wurde.
1: Die Botschaft hier: Cybersicherheit ist längst keine technische Spezialangelegenheit mehr, sondern geht uns alle an.
3: Über die Potsdamer Konferenz für nationale Cybersicherheit berichtete Jessica Wiener.
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5: Mit Johannes Krause. Das Wunder von Giesing hat sich in Luft aufgelöst. Der TSV 1860 München hat Insolvenz angemeldet. Manche hatten noch auf einen spontanen Geldregen gehofft. Viele Fans sehen darin aber einen Neuanfang. Zurück auf Null. Patricia Gabor.
6: Es gibt also wohl doch keine Rettung in letzter Sekunde. Laut übereinstimmenden Medienberichten hat Löwen-Geschäftsführer Manfred Paula die Insolvenzanträge für die KGaA beim Amtsgericht München eingereicht. Eine intern gesetzte Frist war gestern Abend um 18 Uhr abgelaufen. Über 7 Millionen Euro sollen in der Kasse fehlen. Zuletzt hatte es noch Spekulationen über eine mögliche kurzfristige gütliche Einigung mit Investor Hassan Ismaik gegeben. Schon am Sonntag bei der Mitgliederversammlung der 60er blickte Präsident Gernot Mang zuversichtlich auf den Neuaufbau.
5: Bei der Fußball-Weltmeisterschaft wird heute der dritte und letzte Gruppenspieltag angepfiffen. Los geht's um 21 Uhr mit Schweiz gegen Kanada und Bosnien-Herzegowina gegen Katar. Morgen Abend spielt dann die deutsche Mannschaft gegen Ecuador. Das Team reist dafür heute nach New York. Dirk Walsdorf.
7: New York ist ja immer eine Reise wert, aber die Nationalspieler werden kurioserweise gar nicht in die Stadt kommen, sondern sich komplett auf der anderen Seite des Hudson River in New Jersey aufhalten. Da sind das Hotel und das Stadion für das letzte sportlich unwichtige Gruppenspiel. Julian Nagelsmann hält an den bisherigen Abläufen fest. Das bedeutet Training am Vormittag noch in Winston-Salem, dann am Nachmittag Ortszeit der kurze Flug zum Spielort, abends die Pressekonferenz im Stadion. Es ist immer noch ein gut gehütetes Geheimnis, wie viele Reservisten gegen Ecuador eine Chance bekommen werden. Nagelsmann hätte gute Gründe sowohl für als auch gegen eine größere Rotation im Team. Das betrifft auch den Torwart Oliver Baumann, dem wirklich viele einen Einsatz gönnen würden. Baumann hatte ja kurz vor der WM seine unerwartete Degradierung zur Nummer 2 hinter Manuel Neuer bemerkenswert ruhig ertragen.
5: Vom Bauernhof in Unterfranken auf die größte Basketballbühne der Welt. Hannes Steinbach aus Würzburg ist auf einem landwirtschaftlichen Anwesen aufgewachsen und nun ist für ihn der Traum von der nordamerikanischen Profiliga NBA in Erfüllung gegangen. Beim NBA Draft, bei dem jedes Jahr die besten Basketballtalente auf die Clubs verteilt werden, wurde Steinbach von den Charlotte Hornets ausgewählt und die Glückwünsche kamen natürlich von ganz oben. Ein weiterer Junge aus Würzburg sagte Dirk Nowitzki in einer Videobotschaft. Als Baby wurde er noch von Nowitzki besucht, wenn die NBA-Legende auf dem Hof der Familie Steinbach vorbeischaute. Jetzt tritt der 20-Jährige selbst in die Fußstapfen des Würzburger Weltstars. Wissen wir es schon.
8: Hannes Steinbach gilt aktuell als Top-Talent des deutschen Basketballs. Der Würzburger wartet aber noch auf sein Debüt für die Nationalmannschaft. Der 2,8 Meter große Power-Forward ist nach Dirk Nowitzki und Maxi Kleber der dritte Würzburger in der stärksten Basketballliga der Welt. Sein Vater Burkhard Steinbach hat Ende der 90er mit Dirk Nowitzki in Würzburg Bundesliga gespielt, bevor der nach Dallas gewechselt ist.
5: Neben Hannes Steinbach haben die Charlotte Hornets auch noch Christian Andersen als zweiten Deutschen verpflichtet. In Lausanne kommt das Internationale Olympische Komitee heute zur Vollversammlung zusammen. Dort wird unter anderem darüber beraten, wie Olympische Spiele der Zukunft aussehen sollen, um relevant zu bleiben. Markus Tepper.
9: Ein Jahr nach ihrer Amtsübernahme forciert IOC-Präsidentin Kirsty Coventry den von ihr angestoßenen Reformprozess. So wird erwartet, dass die Vollversammlung des Internationalen Olympischen Komitees den Bewerbungs- und Vergabeprozess Olympischer Spiele neu ordnet. Mit mehr Beteiligung für die 104 IOC-Mitglieder und einem auf 7 Jahre reduzierten Vorlauf zwischen Vergabe und Austragung der Spiele. Sollten sich die Gerüchte bewahrheiten, dass das IOC die Sommerspiele 2036 Mitte 2029 vergibt, wäre dies ein wichtiger Fixpunkt für eine deutsche Olympiabewerbung. Zudem steht die Reform des Olympiaprogramms auf der Tagesordnung der IOC-Vollversammlung. Diskutiert wird ein neuer, transparenter Prozess für die Aufnahme bzw. den Ausschluss von Sportarten bei den Sommer- und Winterspielen. Das Programm soll künftig flexibler, moderner und auch schlanker gestaltet werden. Coventry spricht von einem Prozess, der sicherstellt, dass das IOC mit seinem Programm global relevant bleibt.
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3: Mit 2 Verkehrsmeldungen. Einmal die A3 in Nürnberg Richtung Passau. Zwischen Laber und Sinsing 5 Kilometer stockender Verkehr. Und A93 Rosenheim Richtung Kiefersfelden. Zwischen Brandenburg und Oberaudorf 5 Kilometer stockender Verkehr.

Das Wetter in Bayern. Sonnig ist es heute. In den Bergen gibt es ab dem Nachmittag ein geringes Gewitterrisiko. Die Höchstwerte liegen zwischen 31 und 37 Grad. In der sternenklaren Nacht kühlt es auf 20 bis 13 Grad ab. Die weiteren Aussichten. Auch in den nächsten Tagen gibt es nur wenige Wolken und viel Sonnenschein. Am Samstagnachmittag können sich an den Alpen kräftige Hitzegewitter bilden. Der Deutsche Wetterdienst warnt weiter vor einer starken bis extremen Hitzebelastung, denn es kann bis zu 40 Grad heiß werden.

0: 11 Uhr.
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2: Mit Katja Strippel und diesen Themen. Social-Media-Verbot. Die Expertenkommission will am Mittag ihre Vorschläge vorlegen. IT-Störung. Der Bahnverkehr ist wieder angelaufen und neue Verzögerung. Stuttgart 21 kommt wohl erst 2031. Australien hat schon ein Social-Media-Verbot für Kinder und Jugendliche. Großbritannien und Frankreich haben konkrete Pläne. Bei uns in Deutschland wird noch diskutiert. Heute übergibt eine Expertenkommission ihre Empfehlungen an Familienministerin Prien, und zwar in einer Stunde. Und was davon umgesetzt wird, ist unklar, denn Union und SPD haben unterschiedliche Ansichten zu diesem Thema. Nicole Markwald aus Berlin.
3: Wie sieht ein sicheres digitales Umfeld für Kinder und Jugendliche aus? Wie lässt sich Medienkompetenz nicht nur bei Kindern, sondern auch Eltern und Fachkräften stärken? Und welche gesundheitlichen Folgen kann Medienkonsum haben? Das sind nur drei Fragen, mit denen sich die Expertenkommission seit dem vergangenen Herbst beschäftigt hat. Einerseits sollen Kinder und Jugendliche den kompetenten Umgang mit digitalen Medien lernen. Auf der anderen Seite müssen sie vor den Gefahren des Internets geschützt werden. Auf der Grundlage der Handlungsempfehlungen wird Bundesfamilienministerin Karin Prien, CDU, ein Maßnahmenpaket einschließlich gesetzlicher Regelungen vorlegen. Die SPD hat sich klar für ein Social-Media-Verbot für unter 14-Jährige ausgesprochen. Die Union hingegen will kein pauschales Verbot, sondern je nach App differenzieren. Der Deutsche Ethikrat ist gegen eine pauschale Altersregulierung von sozialen Medien. Ein schlichtes Verbot für Kinder und Jugendliche greife zu kurz.
2: Wegen einer IT-Störung ist der Bahnverkehr am späten Abend bundesweit zum Erliegen gekommen. Ab 22.30 Uhr fuhren fast zwei Stunden lang weder Fern- noch Regional- oder Güterzüge. Die Störung ist mittlerweile behoben und es sind auch wieder Züge unterwegs,

0: Aber es kann immer noch vereinzelte Verspätungen geben. Lena Deutsch aus München.
1: Ob München, Nürnberg oder Augsburg, die Züge rollen laut Deutscher Bahn wieder. Wenn es noch Verspätungen gibt, dann sind es die ganz alltäglichen. Grund für den rund zweistündigen Totalausfall am späten Abend war eine Störung des digitalen Bahnfunks. Über ihn läuft die Kommunikation im Bahnbetrieb. Nach Informationen des Bayerischen Rundfunks könnte auch ein fehlerhaftes Software-Update die IT-Störung ausgelöst haben. In der Folge wurde der Bahnverkehr bundesweit gestoppt. Alle Züge kehrten zunächst in die Bahnhöfe zurück. Tausende Fahrgäste saßen fest, vor den Informationszentren bildeten sich teils lange Schlangen. Für viele Reisende herrschte erst einmal Ungewissheit, etwa in Nürnberg.
2: Keine schöne Situation. Sehr viele Durchsagen, wo eigentlich immer dasselbe gesagt wurde, dass es keine Informationen gibt.
3: Ich bin natürlich nicht amüsiert drüber. Ich habe schon Termine für morgen in der Früh in München abgesagt deswegen, aber gut.
4: Das heißt immer nur, ja, man hat keine Informationen, man weiß nicht, wie lange das noch dauert. Deswegen, ja. Schwierig.
1: Nachdem die Störung gefunden und behoben worden war, fuhren die Züge ab etwa 0.30 Uhr nach und nach wieder an. Nach Angaben der Bahn wurden auch Taxi- und Hotelgutscheine ausgegeben. Betroffene Reisende haben zudem Anspruch auf Entschädigung. Diese kann über die Internetseite der Deutschen Bahn beantragt werden.
0: Aus Stuttgart 21 wird Stuttgart 31. Die Deutsche Bahn hat die Inbetriebnahme des Bahnprojekts nochmal um 5 Jahre verschoben. Im Verkehrsausschuss des Bundestags hieß es heute, dass der neue Tiefbahnhof wohl erst Ende 2031 in Betrieb genommen wird. Magdalena Haupt aus Stuttgart.
5: Bahnchefin Evelyn Paller und der S21-Projektleiter Klaus Müller hätten im Verkehrsausschuss das neue Inbetriebnahmekonzept für Stuttgart 21 vorgestellt, so Mitglieder des Ausschusses. Demnach soll es ab Ende 2027 kürzere Laufwege für Reisende am Hauptbahnhof geben. Der Betrieb im Tiefbahnhof solle Ende 2031 starten. Zunächst parallel zum Kopfbahnhof, der noch bis Mitte 32 genutzt werden soll. Die Anbindung der Gäubahn aus Richtung Zürich und Singen ist für Dezember 2033 geplant. Das bedeutet 5 Jahre Verzögerung zum zuletzt genannten Zeitplan. Als Gründe seien im Ausschuss mehrere Faktoren genannt worden, unter anderem, dass Kabel falsch verlegt wurden. Das hatte der SWR in einer Dokumentation bereits aufgedeckt. Die Bahn erklärte, sie äußere sich nicht zu Vorgängen in einem Ausschuss, der nicht öffentlich getagt habe, und verweist auf den Lenkungskreis zu Stuttgart 21 am kommenden Freitag.
0: Mit dem Rentenpaket wollen Union und SPD beweisen, dass sie große Reformen umsetzen können. Kanzler Merz hat gestern angekündigt, dass er alle Vorschläge der Rentenkommission umsetzen will. Und Sozialministerin Baas von der SPD sieht das auch so. Sie sprach von einem Gesamtkunstwerk. Ist die Rentenreform die Chance für einen Neustart von Schwarz-Rot? Jakob Meyer.
6: Sie wirken konzentriert und zufrieden, als Sie am Vormittag die 33 Empfehlungen der 13 Rentenfachleute entgegennehmen. Friedrich Merz, der Bundeskanzler und CDU-Chef, und Bärbel Baas, die zuständige Ministerin und SPD-Vorsitzende. Als Sie sich mit dem druckfrischen Bericht in der Hand fürs Foto aufstellen, demonstrieren die beiden schwarz-rote Harmonie, die es so in den vergangenen Wochen nicht immer gab.
7: So, und der Bärbel, das wichtigste Exemplar, muss ins Archiv des Arbeitsministeriums, und deswegen nimmst du das jetzt mit.
8: Das nehme ich mit. Gut. Ich nehme das mit. Ja? Dankeschön.
6: Beide wissen, nie war Geschlossenheit wichtiger. Die Koalition muss liefern. Die überfällige Rentenreform soll ihr Meisterstück werden, dem weitere schwierige Vorhaben folgen. Beim Tag der Industrie des BDI stellt sich Merz auch begrifflich hinter Baas.
9: Ich habe mit der Bundesarbeitsministerin verabredet, dass wir die Vorschläge als, so hat sie es ausgedrückt, und ich mache mir diesen Begriff zu eigen, als Gesamtkunstwerk vollständig jetzt in Gesetzessprache übersetzt.
6: Soll heißen, beim Thema Rentenreform passt zwischen uns kein Blatt Papier. Und fast beschwörend fordert Merz nicht nur bei dieser Gelegenheit, das Paket nicht aufzuschnüren, sondern die Kommissionsvorschläge im Ganzen umzusetzen. Denn das liegt nicht in seiner Hand. Jetzt sind die Abgeordneten von Union und SPD am Zug.
10: Ich möchte dieses Paket umsetzen. Wir müssen dafür noch sicherlich auch in unseren eigenen Reihen die Fraktionen mitnehmen.
9: Ich muss beide Bundestagsfraktionen auf diesem Weg mitnehmen. Und ich kann Ihnen sagen, wir sind zusammengewachsen in den letzten 14 Monaten. Das Arbeitsklima ist gut.
6: Daran arbeiten die Führungen beider Seiten seit Wochen. Das Koalitionstreffen in der Villa Borsig im April war von Streit geprägt und gilt als Tiefpunkt im koalitionsinternen Verhältnis. Damals wurde klar, so geht's nicht weiter. Seitdem demonstrieren beide Seiten Zusammenhalt. Der wird durch die Rentenreformvorschläge Anfrage auf die erste Probe gestellt. Vor allem SPD-Abgeordnete müssen Kröten schlucken. Etwa ein höheres Renteneintrittsalter oder das geplante Aus für die sogenannte Rente mit 63.
11: Wir werden jetzt in den Einzelheiten sicherlich über die eine oder andere Ausgestaltung mit diskutieren müssen.
6: Sagt am Nachmittag SPD-Fraktionschef Matthias Mirsch, stellt sich aber grundsätzlich hinter das Vorhaben. Sein Unionskollege Jens Spahn betont:
12: Jeder, der einen einzelnen Baustein reißgreift und kritisiert, muss erst mal zeigen, wie man denn anders zu einem besseren Gesamtpaket gekommen wäre.
6: Schon wieder das Gesamtpaket. Und fast wortgleich betonen Spahn und Mirsch, dass die Rentenkommission zu einem einstimmigen Ergebnis gekommen ist, was Abgeordneten in ihren Fraktionen den Widerstand noch schwerer machen dürfte. Wenn es für Schwarz-Rot in Berlin gut läuft, beflügelt eine konstruktive Rentendebatte auch die anstehenden Reformen bei Gesundheit, Pflege und Steuern. So könnte die Koalition vor den Landtagswahlen im Spätsommer wichtige Vorhaben aufs Gleis setzen und sich doch noch als Reformkraft präsentieren. Scheitern, sagt Friedrich Merz, ist keine Option.
0: Zwei Wochen vor dem NATO-Gipfel in der Türkei hat Kanzler Merz die Staats- und Regierungschefs von 4 anderen europäischen Mitgliedstaaten nach Berlin eingeladen. Sie wollen über eine gemeinsame Linie sprechen und über die Rolle der Europäer bei der Lösung des Iran-Konflikts. Der Krieg hatte die Spannungen zwischen den NATO-Staaten und den USA verschärft. NATO-Generalsekretär Rütte ist heute bei US-Präsident Trump im Weißen Haus. Andreas Meyer-Feist aus Brüssel.
13: Donald Trump hatte NATO-Länder wie Deutschland, Italien und Großbritannien kritisiert. Sie hätten nichts getan, um den USA im Iran-Krieg zu helfen. NATO-Generalsekretär Mark Rutte will versuchen, die Wogen zu glätten, damit der bevorstehende NATO-Gipfel in Ankara nicht schon mit diesem Streit beginnt. Ein Thema dürfte der Schutz der Straße von Hormuz sein. Wie können europäische NATO-Staaten mithelfen, einen freien Schiffsverkehr zu ermöglichen? Außerdem geht es um die Kürzung der US-Ressourcen für die NATO und um die Frage, wie Europa die Lücken füllen kann. Die USA fordern unter dem Motto NATO 3.0 eine Umverteilung der Lasten.
0: Die Friedenssignale in der Golfregion wirken sich positiv auf die Stimmung in den deutschen Chefetagen aus. Der IFO-Geschäftsklimaindex ist im Juni weiter gestiegen. IFO-Chef Fuß sagte, die deutsche Wirtschaft hoffe auf eine Entspannung. Hans-Joachim Viehweger hat die Zahlen.
14: Zum zweiten Mal in Folge konnte das Konjunkturbarometer zulegen von zuletzt 85 Punkten auf jetzt 85,6 Punkte. Die befragten Manager bewerten sowohl die aktuelle Situation ihrer Unternehmen als auch die weiteren Geschäftsaussichten etwas besser als im Mai. Allerdings, von Optimismus kann keine Rede sein. Zum einen belasten die Energiepreise weiter die Wirtschaft, zum anderen beklagen viele Unternehmen, dass sie Probleme mit der Lieferung von Vorprodukten haben. Das sei, so sagt es IFO-Präsident Clemens Fuß, auch wenig erstaunlich angesichts der nach wie vor fragilen Entwicklung. Die Straße von Hormuz sei schließlich noch nicht wirklich offen. Auch angesichts sinkender Aufträge bleibe die Stimmung gerade in der Industrie angespannt. Trotz der leichten Hoffnungsschimmer, die sich eben in der Befragung gezeigt haben.
0: In Freiburg beginnt heute der Deutsche Bauerntag. Mit dabei ist unter anderem der ehemalige Bundeslandwirtschaftsminister und heutige Ministerpräsident von Baden-Württemberg, Cem Özdemir. Das Motto des Bauerntags lautet: Landwirtschaft stärken, Versorgung sichern. Silas Schwab aus Freiburg.
15: Die Versorgungssicherheit der Bürger sei so wichtig wie die Verteidigungsfähigkeit des Landes. Das sagte der Präsident des Deutschen Bauernverbandes Joachim Ruckwied schon im Vorfeld. Deshalb müsse die Politik die Rahmenbedingungen für Landwirtschaft in Deutschland verbessern, fordert er. Konkret heißt das weniger Bürokratie und mehr finanzielle Unterstützung. Das wird Ruckwied auch heute in seiner Rede thematisieren. Danach spricht dann Ministerpräsident Özdemir. Die Delegierten wollen heute außerdem die sogenannte Freiburger Erklärung beschließen. Darin wird festgelegt, wie sich die deutschen Bauern die Agrarpolitik der EU ab 2028 vorstellen. Bekannt ist schon jetzt, dass die Bauern von der EU 500 Milliarden Euro über 7 Jahre hinweg fordern. Derzeit sind nur knapp 300 Milliarden Euro geplant. Außerdem wird auf unterschiedlichen Podien unter anderem diskutiert, wie Flächen in Zukunft nachhaltig genutzt werden können und wie der Anbau von Sonderkulturen wie Spargel oder Erdbeeren weiter wirtschaftlich bleiben kann.
0: Das Oberlandesgericht im nordrhein-westfälischen Hamm hat über die Auslieferung eines polnischen Straftäters entschieden. Bei einem EU-Mitgliedsland ist es eigentlich eine Formsache, aber die Richter haben systemische Mängel in den polnischen Gefängnissen festgestellt. Das Gericht in Hamm ist schon das zweite in Deutschland, das von solchen gravierenden Mängeln ausgeht. Insgesamt hat es 20 Gefängnisse identifiziert, wo die Haftbedingungen ausreichend sein sollen. Philipp Rayon über den verhandelten Fall.
16: Häftlinge würden in Polen teils unmenschlich oder erniedrigend behandelt. Es gäbe systemische Mängel. Das hat das Oberlandesgericht Hamm festgehalten und daher die Auslieferung eines Polen nur eingeschränkt erlaubt. Im konkreten Fall hatte die Polizei den Mann bei einer Verkehrskontrolle in Gelsenkirchen festgenommen.

0: rund 400 im Jahr.
1: Der Sommer ist da, die Temperaturen sind hoch. Mancherorts in Bayern kann diese Woche die 40-Grad-Marke geknackt werden. Schulferien sind bei uns aber noch nicht in Sicht. Viele Schülerinnen und Schüler hoffen auf hitzefrei. Wann es dazu kommt, erklärt Maximilian Heim aus München.
2: Die Schulleitungen entscheiden selbst, ob und ab wann der Unterricht hitzebedingt früher endet. Entscheidend dafür, wie warm ist es in den Klassenzimmern, kann man in kühlere Räume wechseln oder helfen andere Maßnahmen wie Lüften am Morgen. Bayerns Kultusministerium betont auf BR24-Anfrage, die Schulleitungen hätten bei ihrer Entscheidung die Gesundheit aller Beteiligter im Blick, Kinder und Lehrkräfte. Wie oft es in Bayern derzeit hitzefrei gibt, dazu erhebt das Ministerium keine statistischen Zahlen. Für jüngere Kinder im Grundschulalter heißt hitzefrei oft einfach, dass sie früher in die Mittagsbetreuung oder in den Hort wechseln. Falls sie nach dem Unterricht auf den Schulbus angewiesen sind, sollen die Schulleitungen klären, dass der Bus bei hitzefrei entsprechend früher fährt.

0: 11.15 Uhr.
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0: Die Nachricht mit Andreas Dirschall.
2: Expertengruppe legt Empfehlung zum Social-Media-Verbot vor. Die Fachleute haben im Auftrag der Familienministerin geprüft, wie sich Kinder und Jugendliche vor den Gefahren der digitalen Welt schützen lassen. Sie haben dabei auch beratschlagt, ob ein Mindestalter für die Nutzung sozialer Medien helfen könnte. Zu welchen Ergebnissen die Experten gekommen sind, teilen sie heute Mittag um 12 Uhr mit. Nach Funkstörung wird Kritik an der Bahn laut. Während die Züge nach dem Stillstand heute Nacht wieder fahren, äußern Politiker ihr Unverständnis. NRW-Verkehrsminister Krischer spricht von einem neuen Tiefpunkt bei ohnehin schwacher Betriebsqualität. Bundesverkehrsminister Schnieder verlangt gründliche Aufklärung. Grünen-Verkehrspolitiker Al-Wazir fordert von der Bahn einen Zeitplan, wie sie veraltete Systeme modernisieren will. Das Funksystem der Bahn arbeitet nach dem 2G-Standard. Gängige Handys sind längst bei 5G. Deutsche Wirtschaft zeigt sich zuversichtlich. Der vom Münchner IFO-Institut erhobene Geschäftsklima-Index ist im Juni zum zweiten Mal in Folge leicht gestiegen. In dem Index ist abgebildet, wie rund 9.000 vom Institut befragte Führungskräfte die Lage ihrer Unternehmen beurteilen. IFO-Chef Fuest sagte, die deutsche Wirtschaft hoffe auf eine Entspannung der weltpolitischen Situation, auch angesichts der Friedenssignale im Iran-Krieg. Bundesmarine bekommt keine F-126-Fregatten. Verteidigungsminister Pistorius hat die Beschaffung dieser 6 großen Kampfschiffe nun offiziell abgesagt, und das, obwohl die erste dieser Fregatten bereits im Bau war. Mehrere Medien hatten über die bevorstehende Entscheidung berichtet. Als Grund gibt das Ministerium erhebliche Verzögerungen an sowie absehbare Kostensteigerungen. Stattdessen sollen nun 8 kleinere Fregatten des Typs Meko 200 angeschafft werden. Hauptaufgabe dieser Kampfschiffe wird die Jagd auf gegnerische U-Boote sein. Das Wetter in Bayern: viel Sonne bei Höchstwerten von 31 bis 37 Grad.
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3: Im Studio Stefan Götz. Bestimmte Straßennamen polarisieren die Gemüter in vielen Städten und Gemeinden. Auch Memmingen lässt die Historie der namensgebenden Persönlichkeiten seit 4 Jahren erforschen. Heute werden die Lebensläufe einiger Menschen näher vorgestellt, die in der Zeit des Nationalsozialismus aktiv waren. Doris Bimmer nennt Beispiele.
4: Zunächst wird die Historikerin Susanne Meinl das Leben des Flugzeugkonstrukteurs Claude Dornier genauer beleuchten. Auch in Memmingen findet sich eine Dornierstraße. Ab Mitte der 1930er Jahre war sein Unternehmen

0: unverzichtbarer Teil der nationalsozialistischen Rüstungsindustrie. Zahlreiche Zwangsarbeiter und KZ-Häftlinge waren dort eingesetzt worden. Im zweiten Teil widmet sich Stadtarchivar Christoph Engelhardt dem Lebenslauf des Karl Baesler. Der gebürtige Memminger war ab 1933 Verwaltungsdirektor und somit mitverantwortlich für den vom NS-Regime geförderten Aufbau des Deutschen Museums in München. Auch nach dem Krieg hatte Baesler sich für den Wiederaufbau eingesetzt. An den kommenden Abenden stehen der Memminger Bürgermeister Berndl sowie die Pfarrer Daumiller und Wittmann im Mittelpunkt.
1: Die Stadt Pfaffenhofen erinnert an Hilfsangebote für hitzegeplagte ältere Menschen. Senioren helfen Senioren, heißt es. Die ehrenamtlichen Helfer übernehmen dabei quasi auf Zuruf verschiedene Arbeiten. Susanne Pfaller.
2: Dazu gehören beispielsweise Einkäufe, Botengänge oder kleinere Hilfestellungen im Haushalt, wie das Aufhängen von Bildern oder Gardinen. Nicht übernommen werden Tätigkeiten, für die Handwerker oder andere Profis erforderlich sind. Wer Hilfe benötigt oder sich ehrenamtlich engagieren möchte, der kann sich im Seniorenbüro Pfaffenhofen melden. Bei Hitzeperioden wie der aktuellen empfiehlt das Seniorenbüro Pfaffenhofen älteren Mitmenschen, körperliche Anstrengungen möglichst zu vermeiden, sich während der heißen Tageszeiten in kühlen Innenräumen aufzuhalten und sich helfen zu lassen.
1: Nach dem Brand einer Lagerhalle in Ursensollen im Kreis Amberg-Sulzbach sind zwei Jugendliche festgenommen worden. Die Kripo ermittelt gegen die beiden 17-Jährigen wegen vorsätzlicher Brandstiftung. Bei dem Feuer war ein Schaden von rund 500.000 Euro entstanden. Katrin Unverdorben berichtet.
3: In der Halle waren ein LKW, Möbelstücke, Werkzeuge und Gasflaschen abgestellt. Die Polizei wusste zunächst nicht, wie das Feuer entstanden war und setzte auf Überwachungsmaßnahmen, wie es hieß. Und tatsächlich kamen die mutmaßlichen Brandstifter auf das Grundstück in Ursensollen zurück und zündelten erneut auf dem Gelände, wie die Kripo in Amberg nun mitteilte. Ein Polizist, der gerade nicht im Dienst war, hatte die Jugendlichen sozusagen auf frischer Tat erwischt und nahm sie noch vor Ort fest. Am Brandort wurden außerdem mehrere kleine Brandstellen festgestellt. Zudem wurde ein Feuerlöscher im Gebüsch gefunden. Die 17-jährigen mutmaßlichen Brandstifter sitzen nun in verschiedenen Gefängnissen in Untersuchungshaft.
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5: Kanzler Merz hatte sich vorgenommen, die deutsche Außenpolitik neu auszurichten. Er wollte sich dafür einsetzen, dass Deutschland wieder eine führende Rolle in der Welt übernimmt, mehr Einfluss bekommt und präsenter ist. Aber das ist in Zeiten wie diesen schwierig. Heute Nachmittag hat der Kanzler seine Kollegen aus Frankreich, Großbritannien, Italien und Polen nach Berlin eingeladen, um den nächsten NATO-Gipfel vorzubereiten. Nach dem G7-Gipfel und dem Europäischen Rat ist es das nächste große Gesprächsformat, bei dem Deutschland eine Rolle spielt. Christina Nagel hat sich kritisch angeschaut, welche.
6: Seinen Anspruch hat Kanzler Friedrich Merz erst kürzlich wieder in einer Regierungserklärung deutlich formuliert.
7: Wir wollen uns nicht länger unter Wert verkaufen.
6: Deutschland soll auf internationalem Parkett wieder Führung übernehmen, mit klaren Positionen und Haltungen, in enger Abstimmung mit den europäischen Partnern, allen voran mit Frankreich und Polen. Da passt das heutige Treffen im Kanzleramt gut ins Bild. Friedrich Merz will sich mit den Staats- und Regierungschefs aus Frankreich, Großbritannien, Italien und Polen abstimmen. Es geht um gemeinsame Positionen mit Blick auf den anstehenden NATO-Gipfel, das weitere Vorgehen in der Ukraine und im Nahen Osten. Das Problem: den Ton setzt am Ende ein anderer, US-Präsident Donald Trump, dem der Kanzler auch zuletzt in Evian beim G7-Gipfel wenig entgegensetzte. Zu wenig, wie Sarah Brissan vom Global Public Policy Institute findet.
8: Ich würde mir eine selbstbewusstere eigene deutsche und europäische Ordnungsvorstellung wünschen. Und dazu gehört eben, dass man zum Beispiel nach einem Abkommen zwischen USA und Iran mehr dazu zu sagen hat als nur herzlichen Glückwunsch, Riesenerfolg. Wenn das weder ein Riesenerfolg war, noch in den Details dem entspricht, was eigentlich unseren außenpolitischen Werten und Interessen entspricht.
6: Der Umgang mit außenpolitischen Werten ist ein Thema, das auch viele Außenpolitiker in Berlin umtreibt. Bis heute fehlen klare völkerrechtliche Einordnungen von Seiten der Bundesregierung. Was die US-Intervention in Venezuela angeht, bei der Staatschef Maduro gefangen genommen wurde, oder auch den Angriff Israels und der USA auf den Iran. Es hat, da ist sich die außenpolitische Sprecherin der Grünen-Fraktion im Bundestag, Deborah Düring, sicher, Deutschland wichtige Stimmen gekostet im Ringen um einen nicht ständigen Sitz im Sicherheitsrat der Vereinten Nationen.
4: Doppelstandards bei der Verteidigung des Völkerrechts darf es nicht geben. Es braucht mehr Klarheit und mehr Unterstützung für die Vereinten Nationen.
6: Für Deutschland wäre es eine wichtige Bühne gewesen, um dem eigenen Anspruch gerecht zu werden, meint die Expertin für strategische Vorausschau Sarah Brissan. Die Bundesregierung dürfe sich nicht verleiten lassen, sich allein auf Europa, die eigene Verteidigung, die EU und die Ukraine zu konzentrieren, weil davon nicht nur Russland und China mit ihrem Großmachtdenken profitieren.
8: Das spielt natürlich diesen Visionen unter anderem der Trump-Regierung in die Karten, zu sagen, auf dem großen internationalen Spielfeld habt ihr eigentlich nichts zu suchen.
6: Also auch nicht an den Verhandlungstischen, an denen die Europäer gern Platz nehmen würden. Um mitreden zu können, wenn es wie im Fall der Ukraine um europäische Sicherheitsinteressen geht oder wie bei der Straße von Hormus um wichtige Handelswege. Auch hier muss die Bundesregierung ihre Rolle noch finden. Anders als früher gilt sie nicht mehr als neutraler Makler. Sie muss neue Allianzen mit anderen Mittelmächten wie zum Beispiel Kanada schmieden, Interessen formulieren, sich mittel- und langfristig strategisch aufstellen. Ein Bereich, in dem es noch viele Leerstellen gibt, auch auf europäischer Ebene, was zu vielen Gesprächsformaten wie heute dem E5-Format aber nicht zwingend zu Ergebnissen führt. Die deutsche Außenpolitik ist mittendrin in einem riesigen Umbruchsprozess. Anspruch und Wirklichkeit liegen noch weit auseinander. Aber, betont Sarah Brissan, die ersten Weichen, auch strukturell, seien gestellt. Außenpolitik wird umfassender, sicherheitspolitischer gedacht. Und manchmal, wie im Fall Grönland, blitzt auf, was geht, wenn man sich nicht kleiner macht, als man ist.
5: Über die deutsche Außenpolitik zwischen Anspruch und Wirklichkeit berichtete Christina Nagel.
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5: Heute Abend ist es wieder soweit. In Klagenfurt in Österreich wird das berühmte Wettlesen eröffnet, die Tage der deutschsprachigen Literatur. Zum 50. Mal finden sie statt. 14 Autorinnen und Autoren konkurrieren bis zum kommenden Samstag um den Ingeborg-Bachmann-Preis. Dotiert ist er mit 30.000 Euro. Mit im Rennen ist heuer Giovanna Reisinger. In München geboren, in Österreich aufgewachsen. Knut Kortzen hat sie kurz vor Beginn des Wettbewerbs getroffen.
10: Ich werde meinen Text wirklich einfach vorlesen. Es gibt keine Choreo und keine große Inszenierung. Da wird nichts Spektakuläres passieren. Der Text bedeutet mir tatsächlich sehr viel. Ja, und dann schauen wir mal, was passiert, oder?
11: Auftritt Giovanna Reisinger. Autorin, Filmemacherin, Kolumnistin, Schauspielerin, It-Girl. Vorbild, bitte festhalten, Paris Hilton. Die gebürtige Münchnerin liebt die Live-Performance. Vor den Fernsehkameras in Klagenfurt dürfte sie sich pudelwohl fühlen.
10: Auch Kritik. Ich liebe ja Kritik. Aber ich kann darüber auch immer gut lachen. Das ist schon auch fragwürdig, das Verhalten dazu, ne? Muss man schon mal genauer untersuchen vielleicht.
11: Eine siebenköpfige Jury wird sich im ORF-Landestheater über ihren bisher geheimen Text beugen und diesen eine halbe Stunde lang loben oder zerpflücken. Kritik als Schauspiel. Und anschließend gehen alle schwimmen im Wörthersee.
10: Ja. Ich habe so Lust, mit Bademode in diesen Wörthersee zu springen. Und sonst, ich freue mich wirklich auf diesen Wettbewerb. Ich kann es nicht anders sagen. Bisher ist die Aufregung wirklich noch minimal. Und ich habe einfach nur so Vorfreude.
11: Aber halt, um sich einer mitunter gnadenlos auf Texte eindreschenden Kritikerjury auszusetzen, muss man da eher masochistisch oder exhibitionistisch veranlagt sein.
10: Mit Sicherheit beides. Aber ich habe wirklich große Lust, mich dahinzusetzen und zu hören, was die zu sagen haben.
11: Das Spiel, von einer Jury coram publico literarisch beurteilt zu werden, kennt sie ja schon.
10: Ich habe da irgendwie nicht so ein Problem damit. Aber ich hatte auch schon Erfahrung, ne? Bayerischer Buchpreis, da ist es ja auch schon so gewesen. Man lässt es über sich ergehen, es ist ja auch ein bisschen witzig.
11: 2021 war Giovanna Reisinger mit ihrem kurzweiligen und überaus komischen Roman Spitzenreiterinnen für eben diesen Bayerischen Buchpreis nominiert und ging leer aus. War nicht schön, klar, aber weiter geht's. So pragmatisch wie flamboyant ist diese Künstlerin, die sich selbst gern, kleine Provokation, als Tussi-Autorin tituliert.
10: Ja, die liebe ich auch, die Zuschreibung. Die lasse ich auch nicht mehr los. Die finde ich ganz toll.
11: Aber was gefällt der 36-Jährigen so an dieser Selbstetikettierung?
10: Ja, dieses einfache Spiel damit. Also, dass man einer Tussi irgendwie nicht zutrauen kann, dass sie auch was weiß ich, intellektuelle, politische, feministische, gebildete Arbeit machen kann. Das finde ich schon wieder so amüsant und ergiebig, dass ich mir dieses Attribut gerne zuschreibe.
11: Jovanna Reisinger, die in prekären Verhältnissen in Österreich aufgewachsen ist, liebt das Spiel mit Masken, mit der Persona. Kein Wunder, dass sie an der Namenspatronin des Preises, der aus Klagenfurt stammenden Schriftstellerin Ingeborg Bachmann, weniger deren Bücher faszinieren, als vielmehr deren Fähigkeit, sich selbstbestimmt durch eine patriarchal geprägte Öffentlichkeit zu manövrieren.
10: Auch ich habe mit Bachmann früh angefangen, sie zu lesen, und ich finde, glaube ich, die Idee von ihr fast besser. Also das ist so für das, was sie steht, dieses Leben, das sie gelebt hat, auch diese Art von, wie sie zum Beispiel Interviews gegeben hat und sowas, all das reizt mich immer so ganz stark, aber die Prosa, die ich in erster Linie liebe, hat so eine andere Art von Sprachlichkeit.
11: Viel näher sei da zum Beispiel Marlin Haushofer mit ihrem Klassiker Die Wand und Erika Jong mit ihrem feministischen Klassiker Angst vorm Fliegen. Pleasure, Genuss, Vergnügen, so heißt nicht nur Jovanna Reisingers jüngstes Buch, Pleasure verspricht sie sich auch von diesen 50. Tagen der deutschsprachigen Literatur. Und sollte es dann lauter Verrisse hageln, auch egal.
5: Beim Lesewettbewerb in Klagenfurt mit dabei die gebürtige Münchnerin Jovanna Reisinger. Und wie sie sich geschlagen hat, das hören Sie dann in den nächsten Tagen bei uns im Programm.
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5: A3 in Nürnberg Richtung Passau zwischen Laber und Sinzing, 5 Kilometer stockender Verkehr. A8 München Richtung Stuttgart zwischen Märklingen und Hohenstadt, 7 Kilometer stockend. Und A93 Rosenheim Richtung Kiefersfelden zwischen Reichenhardt und Oberaudorf, 5 Kilometer stockender Verkehr. Das Wetter in Bayern. Sonnig ist es heute. In den Bergen gibt es ab dem Nachmittag ein geringes Gewitterrisiko. Die Höchstwerte liegen zwischen 31 und 37 Grad. In der sternenklaren Nacht kühlt es dann auf 20 bis 13 Grad ab. Die weiteren Aussichten. In den nächsten Tagen gibt es auch nur wenige Wolken und viel Sonnenschein. Am Samstagnachmittag können sich an den Alpen kräftige Hitzegewitter bilden. Der Deutsche Wetterdienst warnt weiter vor einer starken bis extremen Hitzebelastung, denn es kann bis zu 40 Grad heiß werden. Und jetzt ist es 11.30 Uhr.
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5: Mit Katja Strippel und diesen Themen. Social-Media-Verbot. Die Expertenkommission will am Mittag ihre Vorschläge vorlegen. IT-Störung. Der Bahnverkehr ist wieder angelaufen und neue Verzögerungen. Stuttgart 21 kommt erst 2031. Die Bundesregierung hatte bei ihrem Amtsantritt vor einem Jahr zahlreiche Expertenkommissionen eingesetzt und die legen jetzt nach und nach ihre Empfehlungen vor. Gestern war die Rentenkommission dran, heute Mittag geht es um einen besseren Schutz von Kindern und Jugendlichen im Internet. Im Vorfeld ist von verschiedenen Seiten eine Altersbegrenzung für Social Media gefordert worden. Aber es gibt auch einige Gegner, beispielsweise die Bundesschülerkonferenz, die Jugendnothilfe und den Bundeselternrat. Sarah Beham aus Berlin.
12: Das Kernargument lautet da, soziale Medien, die bieten neben all den Schattenseiten ja auch ganz viele Vorteile. Das sind vor allem ja für Jugendliche Räume, um Kontakt zu Freunden und Familie zu halten. Räume für Information, Orientierung und vor allem, Hauptargument, für Teilhabe. Also ein Verbot gegen soziale Medien ja, würde Jugendliche und Kinder da aussperren. Und stattdessen fordern sie, ja, dass die Plattformen in die Pflicht genommen werden und mehr Medienkompetenz vermittelt werden soll. Auch der Ethikrat hält wenig von einem starren Mindestalter und betont da eben auch die Teilhabe. Und daran erkennt man ja schon, es ist dieser Spagat zwischen Schutz und Teilhabe, den die Experten in der Kommission auch im Blick haben müssen.
5: Einschätzungen von unserer Hauptstadtkorrespondentin Sarah Beham waren das. Wegen einer IT-Störung ist der Bahnverkehr am späten Abend bundesweit zum Erliegen gekommen. Ab 22.30 Uhr fuhren fast zwei Stunden lang weder Fern- noch Regional- oder Güterzüge. Die Störung ist mittlerweile behoben. Es sind auch wieder Züge unterwegs. Lena Deutsch aus München.
13: Ob München, Nürnberg oder Augsburg. Die Züge rollen laut Deutscher Bahn wieder. Wenn es noch Verspätungen gibt, dann sind es die ganz alltäglichen. Grund für den rund zweistündigen Totalausfall am späten Abend war eine Störung des digitalen Bahnfunks. Über ihn läuft die Kommunikation im Bahnbetrieb. Nach Informationen des Bayerischen Rundfunks könnte auch ein fehlerhaftes Software-Update die IT-Störung ausgelöst haben. In der Folge wurde der Bahnverkehr bundesweit gestoppt. Alle Züge kehrten zunächst in die Bahnhöfe zurück. Tausende Fahrgäste saßen fest, vor den Informationszentren bildeten sich teils lange Schlangen. Für viele Reisende herrschte erst einmal Ungewissheit, etwa in Nürnberg.
14: Keine schöne Situation. Sehr viele Durchsagen, wo eigentlich immer dasselbe gesagt wurde, dass es keine Informationen gibt.
15: Ich bin natürlich nicht amüsiert drüber. Ich habe schon Termine für morgen in der Früh in München abgesagt deswegen. Aber gut.
16: Das heißt immer nur, ja, man hat...

0: hat keine Informationen, man weiß nicht, wie lange das noch dauert. Deswegen, ja, schwierig.
1: Nachdem die Störung gefunden und behoben worden war, fuhren die Züge ab etwa 0.30 Uhr nach und nach wieder an. Nach Angaben der Bahn wurden auch Taxi- und Hotelgutscheine ausgegeben. Betroffene Reisende haben zudem Anspruch auf Entschädigung. Diese kann über die Internetseite der Deutschen Bahn beantragt werden.
2: Zwei Wochen vor dem NATO-Gipfel hat Kanzler Merz die Staats- und Regierungschefs von 4 anderen europäischen Mitgliedstaaten nach Berlin eingeladen. Sie wollen über eine gemeinsame Linie sprechen und über die Rolle der Europäer bei einer Lösung des Iran-Konflikts. Der Krieg hatte die Spannungen zwischen den NATO-Staaten und den USA verschärft. NATO-Generalsekretär Rutte ist heute bei US-Präsident Trump im Weißen Haus. Andreas Meyer-Feist aus Brüssel.
3: Bahnchefin Evelyn Palla und der S21-Projektleiter Klaus Müller hätten im Verkehrsausschuss das neue Inbetriebnahmekonzept für Stuttgart 21 vorgestellt, so Mitglieder des Ausschusses. Demnach soll es ab Ende 2027 kürzere Laufwege für Reisende am Hauptbahnhof geben. Der Betrieb im Tiefbahnhof solle Ende 2031 starten. Zunächst parallel zum Kopfbahnhof, der noch bis Mitte 32 genutzt werden soll. Die Anbindung der Gäubahn aus Richtung Zürich und Singen ist für Dezember 2033 geplant. Das bedeutet 5 Jahre Verzögerung zum zuletzt genannten Zeitplan. Als Gründe seien im Ausschuss mehrere Faktoren genannt worden, unter anderem, dass Kabel falsch verlegt wurden. Das hatte der SWR in einer Dokumentation bereits aufgedeckt. Die Bahn erklärte, sie äußere sich nicht zu Vorgängen in einem Ausschuss, der nicht öffentlich getagt habe, und verweist auf den Lenkungskreis zu Stuttgart 21 am kommenden Freitag.
2: Das war natürlich nicht der angekündigte Bericht über den Besuch von NATO-Generalsekretär Rutte im Weißen Haus, sondern ein Stück zur Inbetriebnahme des Bahnprojekts Stuttgart 21, das sich nochmal um 5 Jahre verschiebt, und zwar auf 2031. Magdalena Haupt berichtete. Und das Stück von Andreas Meyer-Feist aus Brüssel, das hören wir jetzt.
4: Donald Trump hatte NATO-Länder wie Deutschland, Italien und Großbritannien kritisiert. Sie hätten nichts getan, um den USA im Iran-Krieg zu helfen. NATO-Generalsekretär Mark Rutte will versuchen, die Wogen zu glätten, damit der bevorstehende NATO-Gipfel in Ankara nicht schon mit diesem Streit beginnt. Ein Thema dürfte der Schutz der Straße von Hormuz sein. Wie können europäische NATO-Staaten mithelfen, einen freien Schiffsverkehr zu ermöglichen? Außerdem geht es um die Kürzung der US-Ressourcen für die NATO und um die Frage, wie Europa die Lücken füllen kann. Die USA fordern unter dem Motto NATO 3.0 eine Umverteilung der Lasten.
2: In Deutschland gibt es immer noch zahlreiche Funklöcher. Da funktionieren weder Social Media noch das ganz normale Telefonieren mit dem Handy. Bei der Suche nach Funklöchern sollen wir jetzt alle mithelfen. Heute beginnt die 2. bundesweite Mobilfunk-Messwoche. Wie man da mitmachen kann, das erklärt Anita Fünffinger.
5: Checkdeinnetz.de lautet der Aufruf der Bundesnetzagentur, der Bundesregierung, der Länder und Kommunen. Je mehr Menschen mitmachen, desto genauer können Funklöcher identifiziert werden. In Bayern ist Wirtschaftsminister Hubert Aiwanger zuständig für die digitale Infrastruktur.
6: Die Bundesnetzagentur stellt hier eine App zur Verfügung, den Mobilfunkcheck heißt das Ding. Da klickt man drauf, geht durch die Landschaft und hat dann die Anzeige, und die Daten werden automatisch übertragen, wie denn vor Ort die Mobilfunkversorgung ist. Wenn irgendwo Mobilfunklücken sind, wird das mitgeteilt, registriert und hoffentlich dann korrigiert.
5: Folgende Daten ermittelt die App: den Standort, den Mobilfunkbetreiber, die Technologie des Geräts und den Gerätetyp. Im vergangenen Jahr konnte damit an 30 Millionen Punkten in Bayern gemessen werden. Das Ergebnis: man kann im Freistaat fast überall mit 4G oder 5G telefonieren und surfen. Kein Netz gibt es in gut 1% der Messpunkte. Das ist mehr als im Bundesdurchschnitt, da lag der Anteil der Funklöcher bei 0,76%. In Bayern sind vor allem die bayerischen Alpenlücken, der Bayerische Wald und Unterfranken. Die Daten der User, die mitmachen, fließen anonymisiert in das sogenannte Gigabit-Grundbuch ein, also sozusagen eine Funklochkarte. Sie bildet dann die Grundlage für den weiteren Netzausbau.
2: Wegen der Hitzewelle in Frankreich sind in der Bretagne rund 68.000 Haushalte ohne Strom. Schuld ist nach Angaben der Behörden ein überhitzter Trafo. Außerdem mussten mehrere französische Atomkraftwerke abgeschaltet werden, weil das Kühlwasser aus den Flüssen zu warm ist. In den italienischen Städten Mailand und Turin ist gestern ebenfalls der Strom ausgefallen. Grund war hier eine Überlastung der Netze durch Klimaanlagen. Auch bei uns in Deutschland werden in den kommenden Tagen Rekordtemperaturen erwartet. Susan Falkenstein aus dem BR24-Team.
7: Immer näher bis an die 40-Grad-Marke können die Temperaturen zum Wochenende klettern.

0: Wettern. Für Regensburg werden am Samstag 39 Grad vorhergesagt. Für München und Straubing bis zu 37 Grad. Tückisch sei dabei nicht nur die direkt spürbare UV-Strahlung, hieß es vom Bundesamt für Strahlenschutz. Die Behörde erwartet die bislang höchsten Werte des Jahres, was die Sonnenbrandgefahr angeht. Auf der Skala könnte der Wert 10 im Süden Deutschlands schon heute erreicht werden. Im Hochgebirge sogar 11. Das gilt als extreme UV-Strahlung. Die Trinkwasserversorger in Bayern rufen die Menschen auf, sparsam mit Wasser umzugehen. In den vergleichsweise trockenen Gebieten rund um Würzburg, Schweinfurt und Kitzingen, aber auch in München und im Allgäu, rufen die Stadtwerke zu einem bewussten Umgang mit der Ressource auf. Sie bitten, statt zu baden, kurz zu duschen, den Garten mit Regenwasser zu gießen und Swimmingpools nur in Ausnahmefällen zu befüllen. Ursache für die anhaltend hohen Temperaturen ist die Hitzeglocke, die über Europa hängt. Der sogenannte Heat Dome entsteht, wenn ein stabiles Hochdruckgebiet heiße Luft wie unter einem Deckel über einer Region gefangen hält. Der hohe Druck presst die Luft nach unten, die heizt sich weiter auf und sie blockiert Wolken sowie Winde, die für Abkühlung sorgen könnten.
1: Und um die Hitzewelle in Frankreich geht's im BR24 Hintergrund um 10 vor 12.
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3: Im Studio Dirk Filzmaier. Die Unsicherheit nimmt ab und das lässt die Stimmung in der deutschen Wirtschaft wieder steigen. Das zeigt der IFO-Geschäftsklimaindex für Juni. Rund 9000 Führungskräfte werden dafür ja jeden Monat befragt. Erleichterung bringt vor allem die Waffenruhe zwischen den USA und dem Iran. Allerdings liegt der Index immer noch weit unter dem Niveau, den er vor dem Irankrieg hatte. Hans-Joachim Viehweger.
4: Die Hoffnung auf Entspannung im Nahen Osten sorgt für eine leichte Erholung beim IFO-Index. Zum zweiten Mal in Folge konnte das Konjunkturbarometer zulegen von zuletzt 85 Punkten auf jetzt 85,6 Punkte. Die befragten Manager bewerten sowohl die aktuelle Situation ihrer Unternehmen als auch die weiteren Geschäftsaussichten etwas besser als noch im Mai. Allerdings von Optimismus kann keine Rede sein, so IFO-Präsident Clemens Fuest mit Blick auf die Industrie.
5: Die Zahl der Unternehmen, die sagen, wir haben Probleme mit der Lieferung von Vorprodukten, die ist nochmal gestiegen. Ist auch kein Wunder, weil noch ist die Straße von Hormuz ja nicht wirklich offen. Insofern ist klar, dass die Lage sich da wohl erstmal noch verschärft, bevor es wieder besser wird. Aber immerhin besteht eben Hoffnung darauf, dass es besser wird.
4: Insofern deutet der Index zwar auf eine leichte Stabilisierung der deutschen Wirtschaft in diesem Jahr. Ein deutliches Wachstum bleibt jedoch in weiter Ferne.
3: Der deutsch-französische Panzerbauer KNDS will an die Börse. Jetzt hat das Unternehmen den Schritt auch offiziell angekündigt und Details dazu veröffentlicht. Wichtig dafür war unter anderem, dass die Bundesregierung zuletzt eine Entscheidung darüber getroffen hatte, dass sie bei KNDS einsteigt, um ein Gleichgewicht mit den französischen Staatsanteilen zu erreichen. Stefan Liener.
6: Noch vor einigen Jahren hätten viele große Investoren Rüstungsaktien nicht einmal mit der Kneifzange angefasst. Das hat sich mit Beginn des russischen Angriffskrieges gegen die Ukraine geändert. So ist in westlichen Ländern die gesellschaftliche Akzeptanz gestiegen, viel Geld in die Landesverteidigung zu investieren. Gleichzeitig sorgen sprunghaft wachsende Rüstungsetats bei Verteidigungsunternehmen für Auftragsbücher, die auf Jahre prall gefüllt sind. Seither blicken Investoren und Analysten sehr viel wohlwollender auf Rüstungsaktien. Von diesem Trend will auch der deutsch-französische Panzerbauer KNDS profitieren. Auch wenn offiziell noch kein Datum für den geplanten Börsengang genannt wurde, gilt es als sicher, dass der Konzern diesen Schritt nach Möglichkeit noch im Juli über die Bühne bringen will, was mehrere Insider dem BR bestätigten. In Kürze soll das entsprechende Datum bekannt gegeben werden, dann soll auch der Börsenprospekt erscheinen. In Finanzkreisen rechnen Experten mit einer Bewertung der Firma von 15 bis 18 Milliarden Euro. Die Aktien sollen sowohl in Frankfurt als auch in Paris notiert werden. Wie aus der heutigen Ankündigung von KNDS hervorgeht, sollen die Anteile auf drei große Blöcke verteilt werden. Der deutsche und der französische Staat sollen jeweils 40% der Aktien halten, 20% sollen in den freien Markt gehen. Allerdings dürften Kleinanleger vorerst außen vor bleiben, denn die Papiere sollen zunächst institutionellen Investoren angeboten werden.
3: Rechenzentren sollen Erleichterungen bei den Vorgaben zur Mindesteffizienz erhalten. Das sieht ein Gesetzesentwurf der Bundesregierung vor. Damit soll der Ausbau der digitalen Infrastruktur erleichtert werden. Demnach sollen Rechenzentren doppelt so viel Zeit erhalten, um Energieeffizienzvorgaben einzuhalten. Außerdem sollen sie 3 Jahre mehr bekommen, um auf eine vollständige Versorgung mit erneuerbaren Energien umzusteigen. Auch bei der eigentlich vorgeschriebenen Nutzung der Abwärme kommt die Bundesregierung den Betreibern entgegen. Diese soll nur noch verpflichtend sein, wenn es vor Ort ein passendes Wärmenetz gibt, in das die Abwärme eingespeist werden kann. Kritiker sehen in dem geplanten Gesetz einen deutlichen Rückschritt in der Klimapolitik.

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3: Und jetzt ist es 11.45 Uhr.
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3: Die Nachrichten mit Markus de Haast.
4: Expertengruppe legt Empfehlungen zum Social-Media-Verbot vor. Die Fachleute haben im Auftrag der Familienministerin geprüft, wie sich Kinder und Jugendliche vor den Gefahren der digitalen Welt schützen lassen. Sie haben dabei auch beratschlagt, ob ein Mindestalter für die Nutzung sozialer Medien helfen könnte. Zu welchen Ergebnissen die Experten gekommen sind, teilen sie in wenigen Minuten mit. Nach Bahnpanne fahren nur die Hälfte der Güterzüge. Wie es vom Güterbahnenverband heißt, ist die Lage extrem angespannt. Es werde Tage dauern, diesen Logistikstau abzuarbeiten. Der Personenverkehr läuft nach Angaben des Konzerns wieder weitgehend. Bundesverkehrsminister Schnieder forderte nach der nächtlichen bundesweiten Störung des Bahnfunksystems eine gründliche Aufklärung. Bayerns Justizminister Eisenreich fordert härtere Strafen für sexualisierte Deepfakes. Dabei wird etwa das Gesicht der Opfer mithilfe künstlicher Intelligenz in ein Foto oder Video, beispielsweise eine Pornosequenz, eingefügt. So etwas habe ein ähnlich hohes Schadenspotenzial wie eine Körperverletzung, sagte Eisenreich. Er fordert bis zu 5 Jahre Haft für derartige Taten. Kaufkraft der Menschen in Bayern ist so hoch wie lange nicht. Seit 1991 ist sie nach Angaben des Landesamts für Statistik um rund 20% gestiegen. Das zeigen demnach Zahlen aus dem Jahr 2024. Mit einem verfügbaren Einkommen von mehr als 33.000 Euro pro Einwohner liegt Bayern im Kaufkraftvergleich der Bundesländer an der Spitze. Europäische Luftfahrtbehörde ordnet Untersuchung von Passagierflugzeugen an. 16 Maschinen des Typs A380 der Fluggesellschaften Emirates und Qantas müssen untersucht werden. Hintergrund sind Risse, die in den Flügelteilen von Airbus-Flugzeugen gefunden wurden. Diese könnten die Stabilität der Tragflächen beeinträchtigen, hieß es weiter. Das Wetter in Bayern, viel Sonne, 31 bis 37 Grad.
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5: Am Mikrofon Stefan Götz. Hochsommerwetter, Hochsaison im Freibad. Die Erfrischung tut gut, aber manche Freibäder umfließt das Flair der 70er Jahre. Will heißen, veraltete Technik, rostige Armaturen, spartanischer Spaßfaktor. Manche Kommunen schaffen es aus eigener Kraft, ihre Freibäder zukunftsfest zu machen. Etwa Landsberg am Lech mit dem Inselbad, das am Wochenende wieder eröffnet worden ist. Andere holen sich finanzielle Hilfe. Nonnenhorn am Bodensee bemüht sich etwa um eine Förderung vom Bund. Ob das klappen könnte? Dazu Steffen Armbruster.
6: Wenn man das Nonnenhorner Strandbad betritt, geht der Blick über das Freischwimmerbecken und den Bodensee direkt in Richtung Schweizer Berge. Das Bad punktet mit Platz für Schwimmer, einem Kinderplanschbereich mit Rutsche und eben dem Zugang zum Bodensee. Es ist ein beliebter Treffpunkt für viele im Ort und aus der Nachbarschaft, sagen Badegäste.
7: Ich bin schon als Kind hier gewesen und für mich gehört das Nonnenhorner Bädle einfach dazu.
8: Wir gehen mit beiden Kindern hier zu baden, deswegen bin ich jetzt auch so hektisch. Die sind schon da nach der Schule, ich gehe jetzt hinterher.
9: Einfach schön, schönes, kleines, schnuckliges Strandbad.
10: Ich bin in der Wasserwacht und es macht halt sehr viel Spaß. Und ich habe hier früher schwimmen gelernt und ich will, dass mein kleiner Bruder auch noch schwimmen lernen kann hier.
11: Meine Kinder haben alle hier schwimmen gelernt und meine Enkel auch. Und ich habe 9 Enkel, die haben alle hier ihr Seepferdchen gemacht.
6: Inzwischen ist das Strandbad mehr als 50 Jahre alt. Der Betrieb kostet die Gemeinde jährlich 200.000 Euro. Die Becken sind oft geflickt worden, die Abdeckplane dafür ist gerissen. Eine Sanierung oder ein Neubau wäre dringend notwendig. Doch die Gemeindekasse ist leer. Ein Förderverein hat sich gegründet. Mitglieder haben die Sanitäranlagen renoviert und einen Baum für Schatten gespendet. Das Kioskteam hat dem Bad einen neuen Anstrich verliehen, von knallig gelb bis rosa. Viel Engagement, doch all das reicht nicht. Beheizt wird das Wasser mit einer Gastherme. Wenn die alte Technik ausfällt, muss das Bad schließen. Training der Nonnenhorner Wasserwacht. Sie üben für das Rettungsschwimmerabzeichen. Reanimation und Personen aus dem Wasser ziehen. Felix Zöller von der Wasserwacht.
12: Es ist wichtig tatsächlich, weil ohne, dass wir hier ein Strandbad hätten oder das Becken hätten, könnten wir somit unsere eigenen Leute nicht ausbilden, könnten keine Jugendausbildungen mehr machen, könnten unser Schulschwimmen im Ort nicht mehr anbieten. Da würde uns eine große, große Infrastruktur zusammenbrechen, die für uns natürlich, für unsere Aufgabe der Wasserrettung, auch ein exorbitant wichtiger Baustein ist.
6: Deshalb sucht Nonnenhorn nach Geldgebern. Durch das Sondervermögen Infrastruktur des Bundes stehen zurzeit für Kommunen viele Millionen bereit. Die Gemeinde hat ihr Interesse bekundet und auch schon Ideen für einen möglichen Neubau. Ein Naturbad mit wenig Technik und dadurch günstig im Unterhalt, erklärt Bürgermeister Tobias Pellott.
13: Also ich rechne mal so mit 5 bis 5,5 Millionen. Die Förderung, wenn es gut läuft, sind so 2 Millionen wahrscheinlich. Es ist ja nicht alles immer förderfähig. Und dann ist halt noch so ein großer Batzen, wo wir selber noch nicht wissen, wie wir es bezahlen sollen.
6: Deshalb sucht Nonnenhorn derzeit nach großzügigen Sponsoren und Spendern. Die Gemeinde soll im Herbst Bescheid bekommen, ob eine Förderung in Frage kommt. Dann wird in Nonnenhorn entschieden, wie es weitergeht mit dem Strandbad am Bodensee.
5: Und wir werden natürlich darüber berichten. 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
3: Die Hitzewelle gerade hat nicht nur Deutschland, sondern auch andere Teile von Europa fest im Griff. In Frankreich ist es noch ein bisschen heißer als bei uns. Da liegen die Temperaturen in manchen Landesteilen schon seit Tagen über der 40-Grad-Marke. In der Bretagne hat ein überhitzter Trafo heute früh für einen Blackout gesorgt. Ausgerechnet an dem Tag, an dem die Behörden die höchste Hitzewarnstufe ausrufen sollen, haben 68.000 Haushalte keinen Strom. Den gibt's in der französischen Hauptstadt noch, aber auch dort schwitzen die Leute. Unsere Korrespondentin Caroline Diller hat sich auf die Suche nach kühlen Orten gemacht.
14: 38 Grad in Paris. Für viele hilft da nur noch eins. Ein Sprung in den Canal Saint-Martin im Nordosten der Stadt. Der Badeausflug sei gar nicht geplant gewesen, sagt Wanda. Aber in der Mittagspause sind sie und ihr Mann Loven mit dem Auto am Kanal vorbeigefahren und haben die Gelegenheit für eine spontane Abkühlung genutzt, bevor es zurück zur Arbeit geht. Das größte Problem bei der Hitze, der Schlaf, sagt Wanda, während Loven versucht, die Hitze zu Hause mit Eiswürfeln und einem Ventilator in den Griff zu kriegen. Immerhin haben die beiden einen Ventilator, denn die würden jetzt zur Mangelware, erzählt José Manier, der für eine große Baumarktkette arbeitet, im Sender France Info.
15: Le stock est
14: Der Vorrat ist in 1 bis 2 Stunden aufgebraucht. Wir sehen viele wirklich schwierige Situationen. Kleine Kinder und alte Menschen, die wirklich verzweifelt sind. Aber wir haben nach kurzer Zeit keine Lösung mehr, weil alles ausverkauft ist. Laut dem Wetterdienst Météo France wurde die 40-Grad-Marke am Dienstag in mehreren Städten gerissen. Etwa in Rennes oder im nordfranzösischen Caen. In Pissos in Südwestfrankreich wurden fast 45 Grad gemessen. Regierungschef Sébastien Lecornu hat das Thema zur obersten Priorität gemacht. Bei einer Krisensitzung des Kabinetts am Dienstag sagte Lecornu: Wir haben viel zu besprechen. Leider auch das traurige Übel, dass Menschen bei Badeunfällen ertrinken. Seit dem 18. Juni gab es 40 solcher Todesfälle, vor allem Jugendliche. Das sind zwar keine Hitzetoten im strengen Sinn, aber Badeunfälle, die indirekt mit der Hitzewelle zusammenhängen. Auf der Plattform X kündigte Lecornu außerdem eine erhöhte Alarm- und Personalbereitschaft in Krankenhäusern und Altenheimen an. Ein Atomkraftwerk wurde heruntergefahren, weil das Wasser der Garonne nicht mehr ausreichend kühlt. Und im Radio laufen die offiziellen Warnhinweise des Gesundheitsministeriums in Dauerschleife. Währenddessen suchen die Menschen in Paris weiter nach Abkühlung im Canal Saint-Martin. Dass Baden an dieser Stelle eigentlich verboten ist und erst recht von den Brücken ins Wasser zu springen, hält viele Jugendliche nicht davon ab. Wasser herrlich.
16: Ça a été excellent.
17: L'eau elle est bonne, elle rafraîchit, ça fait du bien.
18: On peut comprendre, c'est pas autorisé.
14: Wir verstehen, dass das verboten ist, aber man müsste es erlauben. Es erfrischt uns und für den Körper ist das sehr wichtig.
18: C'est très essentiel pour le corps.
19: Nous on pense que si c'était vraiment dangereux, il y aurait plus de mesures et là il laisse.
14: Wenn es wirklich gefährlich wäre, dann gäbe es mehr Maßnahmen dagegen. Es sind fast 40 Grad, das erfrischt und die Stimmung ist gut. Letzte Woche hatte die Stadt Paris die offizielle Badestelle am Kanal eröffnet, deutlich früher als geplant. Außerdem bleiben viele Parks in der Hauptstadt bis auf Weiteres rund um die Uhr geöffnet.
3: Über die Hitzewelle in Frankreich berichtete Caroline Diller.
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20: Mit Johannes Krause, XXL, Rotation oder weiter einspielen? Diese Frage muss Bundestrainer Julian Nagelsmann vor dem sportlich nahezu bedeutungslosen letzten WM-Gruppenspiel der deutschen Fußballnationalmannschaft morgen gegen Ecuador beantworten. Ob Sieg, Unentschieden oder Niederlage, Platz 1 in Gruppe E steht bereits fest und deshalb kann Nagelsmann bei seiner Aufstellung ausnahmsweise ohne Ergebnisdruck entscheiden. Geplant ist, einigen Spielern aus der zweiten Reihe vor Beginn an eine Chance zu geben. Zu den Kandidaten für die Startelf gehört auch der Stuttgarter Jamie Leveling. Er könnte auf dem rechten Flügel für Leroy Sané beginnen. Und sollte die deutsche Mannschaft im Turnier noch weit kommen, könnte diese WM für Leveling sogar noch zu einer haarigen Angelegenheit werden. Tim Brockmeier.
21: Die eine große Frage bei dieser WM, der Grund, warum dieser ganze Zirkus veranstaltet wird, ist ja zweifellos, wer wird Weltmeister?
22: Rhetorische Frage, oder?
21: Ja, nein, Jamie Leveling, keine rhetorische Frage. Wer wird's denn?
22: Deutschland.
21: Okay, klare Aussage. Wohlgemerkt, obwohl der WM-Titel für Deutschland erhebliche Konsequenzen für ihn hätte.
22: Wenn wir das Finale gewinnen, dann mache ich mir die Frisur auf jeden Fall.
21: Mit die Frisur ist die legendäre, manche sagen extrem verunglückte Frisur des Brasilianers Ronaldo gemeint. Damals bei der WM 2002, als Ronaldo nur eine Art Haardreieck über der Stirn trug, sonst einen kahl rasierten Schädel hatte. Diese Frisur, wirklich, Jamie?
22: Versprechen an Deutschland.
21: Alles klar, der Spaß ist notiert. Zugegeben, der Weg bis zum Finale, bis zum Titel, bis zur Leveling-Ronaldo-Frisur ist noch ziemlich weit. Jetzt erstmal letztes Gruppenspiel gegen Ecuador.
22: Wir spielen auf höchstem Niveau, wir sind gefährlich. Wir werden auf jeden Fall Lösungen haben, wie wir Tore schießen können.
21: Offen ist dabei, wer auf dem Platz diese Lösungen haben wird. Sportlich geht es in dem Spiel für die DFB-Elf um nichts mehr. Sie ist fix Gruppensieger. Bundestrainer Julian Nagelsmann könnte also ordentlich rotieren, ein paar Bankdrückern Einsatzminuten geben. Oder wäre es vielleicht doch besser, die Stammelf weiter einspielen zu lassen?
22: Beides ist wichtig,
21: sagt Leveling. Baumann für Neuer im Tor, Leveling statt Sané, rechts vorne, Raum für Brown, links hinten. Oder mal Dennis Under von Beginn an?
23: Es liegt an dem Bundestrainer. Ich versuche einfach nur meinen Job zu machen.
21: Julian Nagelsmann hat das letzte Wort. Natürlich, Dennis Under. Sehr viel mehr ist auch Jamie Leveling diesbezüglich nicht zu entlocken.
22: Ich glaube, der Trainer hat einen guten Plan. Und den Plan wird man am Donnerstag sehen.
21: Genauso wie Fußball-Deutschland vielleicht sehen wird, wie Jamie Leveling die Ronaldo-Frisur steht.
22: Das ist ein Versprechen an Deutschland.
21: Und so ist die eine große Frage dieser WM ja jetzt beantwortet.
22: Wenn wir das Finale gewinnen, dann mache ich mir die Frisur auf jeden Fall.
21: Ein sehr guter Grund also, warum dieser ganze Zirkus überhaupt veranstaltet wird.
20: Deutschland also morgen Abend gegen Ecuador und die Entscheidungen darüber, wer noch bei dieser WM alles weiterkommt, die fallen ab heute, denn am Abend beginnt in den ersten Gruppen der dritte und letzte Spieltag. Michael Küster.
24: Den Anfang macht um 21 Uhr die Gruppe B, in der sich noch alle Mannschaften Hoffnungen aufs Weiterkommen machen dürfen. Bei Schweiz gegen Kanada geht es um den Gruppensieg, außerdem trifft Katar auf Bosnien-Herzegowina. Ab Mitternacht will in Gruppe C Schottland den Brasilianern den Gruppensieg verderben. Zeitgleich trifft Marokko auf das bereits ausgeschiedene Haiti. Den Abschluss macht ab 3 Uhr früh die Gruppe A. Mexiko steht schon sicher im 16. Finale, will das heimische Aztekenstadion gegen Tschechien aber nochmal zum Kochen bringen. Nur noch gering

0: geringe Chancen aufs Weiterkommen hat Südafrika, dass es mit Südkorea zu tun bekommt. Für die deutsche Nationalmannschaft ist heute Reisetag. Um 21 Uhr hebt der Flieger in Richtung New York ab, wo das DFB-Team morgen ihr letztes Gruppenspiel gegen Ecuador bestreitet. Am Nachmittag steht in Winston-Salem nochmal eine Trainingseinheit an. Die Nagelsmann-Elf steht bereits vorzeitig als Gruppensieger fest.
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2: A8 Salzburg Richtung München, zwischen Holzkirchen und dem Kreuz München Süd, 7 Kilometer stockender Verkehr. A9 München Richtung Nürnberg, zwischen Manching und Ingolstadt Süd, 4 Kilometer Stau nach einem Unfall. A72 Plauen Richtung Hof, zwischen Hoftöpen und Bayerisches Vogtland, stockender Verkehr an einer Baustelle. A93 Rosenheim Richtung Kiefersfelden, zwischen dem Inntal-Dreieck und Oberaudorf, 9 Kilometer stockend. Und A99 Westumfahrung München Richtung Lindau, zwischen der Herberg und dem Allacher Dreieck, 6 Kilometer stockend. Das Wetter in Bayern. Sonnig ist es heute. In den Bergen gibt es ab dem Nachmittag ein geringes Gewitterrisiko. Die Höchstwerte liegen zwischen 31 und 37 Grad. In der Nacht kühlt es dann auf 21 bis 13 Grad ab. Auch in den nächsten Tagen gibt es nur wenige Wolken und viel Sonnenschein. Der Deutsche Wetterdienst warnt weiter vor einer starken bis extremen Hitzebelastung, denn es kann bis zu 41 Grad heiß werden.

0: 12 Uhr.
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2: Mit Holger Roman und diesen Themen: Social Media und Jugendschutz. Ministerin Prien sucht Einvernehmen mit den US-Konzernen. Abkehr vom Ampelkurs. Die Bundesregierung lockert die Vorgaben zum Energiesparen. Und Großpanne bei der Bahn. Das Unternehmen schließt Sabotage aus. Der Personenverkehr läuft inzwischen wieder normal. Wie kann man Heranwachsende von den negativen Folgen von Social-Media-Missbrauch schützen? Auch in Deutschland wird über ein Mindestalter diskutiert. Vor einer Entscheidung hat die Bundesregierung aber eine Expertenkommission um Rat gebeten, die in diesen Minuten in Berlin ihre Empfehlungen vorlegt. Was die Experten raten und was Familienministerin Karin Prien plant, dazu Alexandra Schöffel.
3: In puncto Mindestalter legt sich die Kommission nicht fest, sondern schlägt zwei Alternativen vor. Ein gesetzliches Mindestalter von 13 Jahren mit abgestuften Schutzvorkehrungen für Jugendliche bis 18 oder eine Altersbeschränkung, die vom jeweiligen Risiko der Dienste abhängt. In beiden Fällen, so die Experten, sollte sich die Bundesregierung für eine europäische Regelung einsetzen. Familienministerin Prien plädiert, wie sie selbst sagt, für Vorschlag 1, also dafür, soziale Medien grundsätzlich erst ab 13 Jahren zu erlauben. Dezidierter Gegner eines pauschalen Verbotes ist der Jugendforscher Klaus Hurrellmann. Sein Argument, es greife unterschiedslos in die Lebenswelt junger Menschen ein und könne digitale Mündigkeit eher verzögern als fördern. Auch die Expertenkommission ruft aber dazu auf, diese Mündigkeit zu fördern, am besten schon im Grundschulalter. Sie rät zur Stärkung der Medienkompetenz, zum Beispiel durch ein KI-Seepferdchen. An Schulen soll es aber laut den Experten bis zur 7. Klasse verboten werden, Smartphones, Smartwatches oder andere digitale Geräte privat zu nutzen. An den Empfehlungen haben Medien- und Bildungsforscher, Mediziner und Experten mitgewirkt. In Workshops sind auch Kinder und Jugendliche beteiligt worden.
2: Die Bundesregierung will den Unternehmen weniger strenge Vorgaben beim Energiesparen machen. Dazu soll das sogenannte Energieeffizienzgesetz der alten Ampelregierung geändert werden. Das Kabinett hat entsprechende Pläne von Wirtschaftsministerin Katharina Reiche gebilligt. Das berichtet Jan Zimmermann aus Berlin.
4: Nach dem Gesetzentwurf aus dem Wirtschaftsministerium soll das Thema Energiesparen für Betriebe und Behörden deutlich einfacher werden. Bestehende Vorgaben sollen gelockert und stärker an europäische Mindeststandards angepasst werden. So sollen zum Beispiel Berichtspflichten reduziert, Übergangsfristen verlängert und Maßnahmen zum Energiesparen auf größere Unternehmen, die viel

0: Energieverbrauchen konzentriert werden. Das Ziel: Bürokratieabbau. Außerdem sollen weniger Unternehmen ihre Abwärme erfassen, melden und reduzieren müssen. Abwärme entsteht in Industrieanlagen und gilt als günstige, klimafreundliche Energiequelle, etwa für kommunale Fernwärmenetze. Energie- und Umweltverbände kritisieren, wenn Meldevorschriften wegfallen, fehlen Abnehmern von Abwärme, beispielsweise Stadtwerken, womöglich wichtige Daten. Auch mehrere Energieminister in den Ländern üben Kritik. Wirtschaftsministerin Reiche von der CDU verteidigt die Änderungen an dem seit 3 Jahren geltenden Energieeffizienzgesetz. Mit den neuen Maßnahmen würde die Wirtschaft um mehr als 3 Milliarden Euro entlastet.
1: Man ist ja Kummer gewohnt als Kunde der Deutschen Bahn, aber das, was sich da vergangene Nacht zwischen Flensburg und Berchtesgaden abgespielt hat, hat nochmal alles getoppt. 2 Stunden lang war der gesamte Zugverkehr in Deutschland unterbrochen. In München und Nürnberg fuhren nicht mal die S-Bahnen. Mittlerweile steht fest, der Tausch technischer Komponenten hatte dafür gesorgt, dass das konzerneigene Funknetz ausgefallen war. Sabotage schließen die Verantwortlichen aus und inzwischen läuft der Betrieb auch wieder weitgehend normal. Die Diskussion über die Gründe und die Konsequenzen hat gerade erst begonnen. Jakob Meyer.
2: Bundesverkehrsminister Patrick Schnieder fordert von der Bahn umfassende Aufklärung über Hintergründe und Ursachen der Panne. Sollte es sich um Probleme mit Hardware-Komponenten oder um ein Update-Problem eines Servers handeln, müsse die Bahn ihre Systeme so aufstellen, dass sich das nicht wiederhole, heißt es in einer Erklärung des Ministeriums. Die parlamentarische Staatssekretärin im Innenministerium Daniela Ludwig sagte, man werde sich die Schwachstellen zusammen mit der Bahn ganz genau anschauen. Die Bahn erklärt den Ausfall mit dem planmäßigen Tausch einer Technik Komponente. Der hat nach den Worten des Vorstandschefs der Infrastruktursparte Philipp Nagel zu der Störung des digitalen Bahnfunks geführt. Das zeigt nach Ansicht des SPD-Verkehrsexperten Armand Zorn, wie verwundbar Teile der kritischen Infrastruktur sind. Zorn forderte Sicherheitsbehörden, Bahn und das zuständige Ministerium auf, zeitnah die Sicherheit der Systeme zu verbessern. Nach Angaben der Bahn ist der Zugverkehr am Morgen weitgehend reibungslos angelaufen. Laut dem zuständigen Verband sind Güterzüge aber besonders betroffen. Die Lage sei extrem angespannt, hieß es, weil Güter-, Nah- und Fernverkehr gleichzeitig auf Weiterfahrt warteten. Es werde Tage dauern, den Logistikstau abzuarbeiten.
1: Und noch eine Baustelle der Bahn. Aus Stuttgart 21 wird wohl Stuttgart 31. Die Deutsche Bahn hat die Inbetriebnahme des großen Projekts nochmal um 5 weitere Jahre verschoben. Im Verkehrsausschuss des Bundestages hieß es dazu heute, der neue Tiefbahnhof werde wohl erst Ende 2031 in Betrieb genommen. Magdalena Haupt aus Stuttgart.
3: Bahnchefin Evelyn Palla und der S21-Projektleiter Klaus Müller hätten im Verkehrsausschuss das neue Inbetriebnahmekonzept für Stuttgart 21 vorgestellt, so Mitglieder des Ausschusses. Demnach soll es ab Ende 2027 kürzere Laufwege für Reisende am Hauptbahnhof geben. Der Betrieb im Tiefbahnhof solle Ende 2031 starten. Zunächst parallel zum Kopfbahnhof, der noch bis Mitte 32 genutzt werden soll. Die Anbindung der Gäubahn aus Richtung Zürich und Singen ist für Dezember 2033 geplant. Das bedeutet 5 Jahre Verzögerung zum zuletzt genannten Zeitplan. Als Gründe seien im Ausschuss mehrere Faktoren genannt worden, unter anderem, dass Kabel falsch verlegt wurden. Das hatte der SWR in einer Dokumentation bereits aufgedeckt. Die Bahn erklärte, sie äußere sich nicht zu Vorgängen in einem Ausschuss, der nicht öffentlich getagt habe, und verweist auf den Lenkungskreis zu Stuttgart 21 am kommenden Freitag.
1: Die jüngsten Friedenssignale aus der Golfregion wirken sich offenbar positiv auf die Stimmung in den deutschen Chefetagen aus. Der IFO-Geschäftsklimaindex ist im Juni nochmal gestiegen. Die deutsche Wirtschaft hofft offenbar auf Entspannung, das sagt auch IFO-Präsident Fuest. Hans-Joachim Viehweger stellt die Zahlen vor.
4: Zum zweiten Mal in Folge konnte das Konjunkturbarometer zulegen von zuletzt 85 Punkten auf jetzt 85,6 Punkte. Die befragten Manager bewerten sowohl die aktuelle Situation ihrer Unternehmen als auch die weiteren Geschäftsaussichten etwas besser als im Mai. Allerdings, von Optimismus kann keine Rede sein. Zum einen belasten die Energiepreise weiter die Wirtschaft, zum anderen beklagen viele Unternehmen, dass sie Probleme mit der Lieferung von Vorprodukten haben. Das sei, so sagt es IFO-Präsident Clemens Fuest, auch wenig erstaunlich angesichts der nach wie vor fragilen Entwicklung. Die Straße von Hormuz sei schließlich noch nicht wirklich offen. Auch angesichts sinkender Aufträge bleibe die Stimmung gerade in der Industrie angespannt, trotz der leichten Hoffnungsschimmer, die sich eben in der Befragung gezeigt haben.
1: Am 7. und 8. Juli ist NATO-Gipfel in Ankara und es ist guter Brauch im Bündnis, dass sich vor diesem jährlichen

0: wöchentlichen Event der Generalsekretär der Allianz nach Washington begibt, um die wichtigsten Punkte vorher mit der Führungsmacht abzusprechen. Heute ist zu diesem Zweck Mark Rutte zu Gast im Weißen Haus. Der Niederländer gilt im Allgemeinen als Trump-Versteher, wobei nie ganz geklärt wurde, ob die anderen Mitgliedstaaten das als Kompliment oder als Kritik verstehen. In Berlin stimmen sich parallel dazu die Staats- und Regierungschefs von 5 europäischen NATO-Ländern ab, auf Einladung von Bundeskanzler Merz. Christina Nagel.
1: Möglichst einig wollen die 5 Staats- und Regierungschefs beim NATO-Gipfel auftreten, bei dem es einmal mehr um die Frage geht, wie die Lasten im Bündnis künftig verteilt werden. Vor allem dann, wenn die USA schneller als erwartet ihr Engagement in Europa zurückfahren. Es gilt den USA, allen voran US-Präsident Trump, zu demonstrieren, wie viel Europa bereits für die eigene Sicherheit tut. Ihn milde zu stimmen und im Boot zu halten, bleibt eine zentrale Aufgabe. Es dürfte aber auch um die Stimmung in den eigenen Reihen gehen. Dass sich Deutschland, Frankreich und Großbritannien zuletzt eng im sogenannten E3-Format abgestimmt und erste diplomatische Schritte in Richtung Moskau unternommen hatten, war in Polen und Italien auf Kritik gestoßen. Vor allem Warschau drängt darauf, eng eingebunden zu werden, wenn es um die Ukraine geht.
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3: Im Studio Joachim Dangel. Wo ist das Mobilfunknetz stabil und wo gibt's die größten Funklöcher? Um darüber präzise Daten für Bayern zu bekommen, startet heute eine Mobilfunk-Messwoche. Wie das funktioniert, erklärt Anita Fünffinger.
4: Checkdeinnetz.de lautet der Aufruf der Bundesnetzagentur, der Bundesregierung, der Länder und Kommunen. Je mehr Menschen mitmachen, desto genauer können Funklöcher identifiziert werden. In Bayern ist Wirtschaftsminister Hubert Aiwanger zuständig für die digitale Infrastruktur.
5: Die Bundesnetzagentur stellt hier eine App zur Verfügung, den Mobilfunkcheck heißt das Ding. Da klickt man drauf. Wenn irgendwo Mobilfunklücken sind, wird das mitgeteilt, registriert und hoffentlich dann korrigiert.
4: Im vergangenen Jahr konnte damit an 30 Millionen Punkten in Bayern gemessen werden. Das Ergebnis? In Bayern sind vor allem die bayerischen Alpen lückenhaft, der bayerische Wald und Unterfranken.
3: In Nürnberg treffen sich heute und morgen Experten der Brandschutzbranche zur Feuertrutz. Welche Schwerpunkte diese Messe samt Kongress hat, das stellt Oliver Tubenauer vor.
6: Ein zentrales Thema ist die Digitalisierung, insbesondere der Einsatz von künstlicher Intelligenz bei der Planung und Überwachung. Weitere Schwerpunkte sind der Umgang mit neuen Bauweisen wie dem Holzbau sowie die wachsenden Anforderungen durch Photovoltaikanlagen. Parallel zur Messe findet ein Kongress mit über 40 Vorträgen statt. Hier diskutieren Experten zum Beispiel über Brandschutzkonzepte im Bestand. Das Format Erlebnis Brandschutz soll mit Live-Demonstration Theorie und Praxis verbinden. Die Feuertrutz gilt als Europas führende Messe für vorbeugenden Brandschutz und richtet sich an Fachplaner, Architekten und Ingenieure.
3: Das Wasser in den Badeseen wird immer wärmer. Zum Teil gibt es deshalb Probleme mit Blaualgen, zum Beispiel im Altmühlsee bei Gunzenhausen oder dem Ebertshausener See in Odelshausen. Und manche Gewässer, die erreichen im wahrsten Sinne des Wortes Badewannentemperaturen. Matthias von Lieben hat Beispiele aus dem Osten Bayerns.
7: Ende Mai hatte der Friedenhainsee im Landkreis Straubing-Bogen zum Beispiel noch eine Wassertemperatur von 23 Grad Celsius. Anfang dieser Woche hat das Landratsamt dort bereits 27 Grad gemessen, wie an vielen Seen in Ostbayern. Relativ kühl ist aktuell noch ein Sprung in die Donau bei Regensburg. 24 Grad werden da aktuell gemessen. In fließenden Gewässern ist aber wegen möglicher Strömungen besondere Vorsicht geboten. Der Regen erreicht im Tagesverlauf teilweise fast 30 Grad. Von Abkühlung kann da keine Rede mehr sein.
3: Und wir bleiben im weitesten Sinne beim Wasser. In einer Straße in der Regensburger Altstadt ist es heute am frühen Morgen zu einem massiven Wasserschaden gekommen. Das hat die Polizei in Regensburg auf BR-Anfrage mitgeteilt. 4 Gebäude wurden kurzfristig evakuiert. Eine Frau wurde leicht verletzt, weil sie beim Verlassen der Wohnung offenbar durch eine vom Wasserdruck aufschwingende Tür getroffen wurde. Die meisten konnten wieder zurück in ihre Wohnungen. Laut Polizei gibt es aber Hinweise darauf, dass die Straße unterspült sein könnte. 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
1: Und jetzt ist es 11:45.
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3: Bundesfamilienministerin befürwortet Mindestalter für soziale Medien. Karin Prien will TikTok, Instagram und andere Dienste grundsätzlich erst ab 13 Jahren erlauben. Die CDU-Politikerin hält das in Verbindung mit einer wirksamen Altersüberprüfung und abgestuften Schutzvorkehrungen für Jugendliche bis 18 Jahren für den richtigen Weg. Vorher hatte eine Expertenkommission der Ministerin entsprechende Empfehlungen übergeben. Bayerischer Justizminister will härter gegen Deepfakes vorgehen. Georg Eisenreich von der CSU fordert einen Strafrahmen von bis zu 5 Jahren Haft. Sexualisierte Deepfakes könnten einen ähnlich großen Schaden anrichten wie eine Körperverletzung. Bei Deepfakes wird etwa das Gesicht der Opfer mithilfe künstlicher Intelligenz in ein Foto oder Video, beispielsweise eine Pornosequenz, eingefügt. Bundesmarine bekommt keine F-126-Fregatten. Verteidigungsminister Pistorius hat die Beschaffung dieser 6 großen Kampfschiffe nun offiziell abgesagt. Und das, obwohl die erste dieser Fregatten bereits im Bau ist. Mehrere Medien hatten über die bevorstehende Entscheidung berichtet. Als Grund gibt das Ministerium erhebliche Verzögerungen an, sowie absehbare Kostensteigerungen. In Deutschland werden mehr antimuslimische Vorfälle registriert. Die Organisation Claim spricht für das vergangene Jahr von bundesweit knapp 4.100 Fällen wie Diskriminierung, Beleidigung oder Gewalt. Das ist ein Drittel mehr als im Vorjahr. Stimmung in den Unternehmen verbessert sich. Der Geschäftsklimaindex des Münchner IFO-Instituts hat im Juni leicht zugelegt, den 2. Monat hintereinander. Demnach bewerten die Firmen ihre aktuelle Lage etwas besser als noch im Mai und auch die Erwartungen für die kommenden Monate sind laut IFO weniger skeptisch. Das Wetter in Bayern, viel Sonnenschein, 31 bis 37 Grad.
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1: Es ist ein oft gehörter Ratschlag, die eigenen Ersparnisse nicht auf dem Girokonto liegen zu lassen, sondern zu investieren. Aber wie und wo? Diese Fragen haben sich auch Privatleute aus Schwaben gestellt und sie haben dem Augsburger Unternehmen die Wirtschaftsmanufaktur Catalano und Kollegen ihr Geld anvertraut. Doch nun ist es offenbar weg. Tobias Hildebrandt hat für den BR-Funkstreifzug die Masche aufgedeckt.
4: Die Kleinstadt Wurzen in Sachsen. 400 Kilometer Anreise für Björn Bergl aus dem schwäbischen Donauwörth. Hier hat er eine Wohnung gekauft. Das Problem, in Wahrheit ist es gar keine Wohnung. Björn Bergl läuft die Treppe in dem Mehrfamilienhaus bis ganz nach oben. Eine einfache Holztür, unverschlossen. Dahinter ein nicht ausgebauter Dachboden.
5: Wie Sie sehen, ist das quasi ein leerstehender Speicher. Also total unausgebaut, nichts verputzt, alles Rohwände, kein fließend Wasser, keine Heizung. Und die anderen Mitbewohner im Haus hängen da ihre Wäsche zum Trocknen auf und benutzen das als Abstellraum.
6: Wie viel haben Sie jetzt hierfür bezahlt?
5: Knapp 73.000 habe ich hierfür bezahlt. Quadratmeterpreis 1.800 Euro.
6: Ja. Wie kann es sein, dass Sie einen Dachboden kaufen für das Geld?
5: Man hat mir tatsächlich eine völlig andere Wohnung gezeigt. Genau die, die im Verkaufsexposé, also in den Unterlagen, die man mir vor Verkauf gezeigt hat.
4: Im Exposé gibt es Beispielbilder. Björn Bergl hat es dabei. Laminat,

0: Böden, weiß gestrichene Wände, eine ganz normale Wohnung und definitiv kein unausgebauter Dachboden. Alles macht den Anschein, dass er reingefallen ist. Reingefallen auf eine Investmentfirma aus Augsburg und mit ihm viele weitere Privatpersonen aus Bayern, die ihre Ersparnisse investiert haben.
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0: Björn Bergel war im Herbst 2022 zum ersten Mal in Wurzen. Wohnungsbesichtigung. Und er war hier in diesem Haus, sagt er. Dass ihm damals tatsächlich eine andere Wohnung in dem Gebäudekomplex gezeigt wurde, lässt sich nicht belegen. Er hatte keine Zeugen dabei. Eines steht aber fest, mit dem Zustand von Wohnungen kennt sich Björn Bergel eigentlich aus.
2: Ich bin technischer Zeichner für Versorgungstechnik, also Heizung, Lüftung, Sanitär. Ich habe tatsächlich Ahnung von den Dingen, ja, im Großen und Ganzen.
3: Wenn Sie sich dann hier umschauen, also man kann hier nicht morgen einziehen?
2: Nein, da ist massiver Aufwand notwendig. Heizungsleitungen sehe ich jetzt auf Anhieb gar keine. Es ist machbar, aber bei dem Gebäude von Baujahr 1960 unwirtschaftlich, wird keiner machen. Keiner mit Verstand würde sowas machen. Also, ja, man hat mich reingelegt, auf gut Deutsch.
0: Hätte man ihm diesen Dachboden angeboten, hätte er niemals gekauft, sagt Bergel. Als er realisiert, was ihm passiert ist, meldet er sich beim BR. Vermittelt wurde Björn Bergel die Wohnung von der Wirtschaftsmanufaktur Catalano und Kollegen aus Augsburg. Eine Investmentfirma mit mehreren Geschäftszweigen. Hauptperson des Unternehmens aus Augsburg, Lorenzo. Seine Methode, das Gegenstück zum anonymen Investment im Internet. Lorenzo gibt sich nahbar, ist stets persönlich vor Ort. Wie in Dillingen an der Donau. Die Regionalmesse Wir. 2020 ist Lorenzo dort. Er verteilt Gummibärchen an Kinder, sammelt Kontaktdaten von potenziellen Kunden. Das erzählen uns Betroffene. Auch vor Supermärkten wirbt Lorenzo mit der Wirtschaftsmanufaktur Catalano und Kollegen. So wie in Tannhausen, Landkreis Günzburg. Dort wird auch Jutta auf die Firma aufmerksam. Einige Zeit später sitzt Lorenzo dann bei ihr am Küchentisch. Jutta will anonym bleiben. Wir haben ihren Namen geändert und ihre Stimme nachgesprochen. Sie erlebt den Finanzberater als
4: sehr verständnisvoll, hat immer wieder von seinen Kindern erzählt. Er hat immer wieder betont, also er hat kein Interesse daran, dass sein Geschäft pleite geht, sondern er möchte Geld verdienen. Er möchte, dass alle Geld verdienen.
0: Jutta investiert zunächst 15.000 Euro, ein Großteil ihrer Ersparnisse. Die Zinsen 7,5% pro Jahr. Die sollen monatlich ausbezahlt werden. Dem BR liegen mehrere solcher Verträge vor, auch von anderen Privatpersonen. Es scheint das Hauptgeschäftsmodell der Wirtschaftsmanufaktur Catalano und Kollegen zu sein. Die Kunden überweisen ihre Ersparnisse. 10.000 Euro, 30.000, in einem Fall sogar 100.000 Euro. Dafür gibt's monatlich Zinsen. Dr. Stefan Greger ist Fachanwalt für Bank- und Kapitalmarktrecht. Er hat sich die Verträge des Augsburger Unternehmens angesehen. Er meint,
5: diese Art Kapitalanlage, nämlich dieses Entgegennahme von Darlehen, von Anlegergeldern, stellt nach dem KBG, Kreditwesengesetz, ein unerlaubtes Einlagengeschäft dar. Das ist gesetzlich geregelt, eigentlich ein relativ klarer Fall, dass das hier ein Verstoß ist gegen das KBG, was im Übrigen auch im Kreditwesengesetz ein Straftatbestand ist.
0: Der Jurist glaubt, für diese Art Geschäfte hätte die Wirtschaftsmanufaktur Catalano und Kollegen eine Erlaubnis gebraucht von der Bankenaufsicht BaFin. Doch die hatte sie nicht. Nach einiger Zeit passiert bei den uns bekannten Anlegern meist dasselbe. Die Zinsen kommen erst unregelmäßig, dann gar nicht mehr. Auch bei Jutta läuft es so.
4: Oh, schon beim ersten Mal hat die Zinszahlung erstmal nicht geklappt. Ich habe dann nachgefragt, nachgehakt, habe gesagt, okay, dann muss ich aus dem Vertrag aussteigen, wenn es so läuft. Und prompt kamen dann die Zinsen. Und so lief es die ganze Zeit über. 2-3 Monate hat es gut geklappt. Dann sind da angeblich die Banken umgestellt worden. Dann hat man Mitarbeiter ausgewechselt. Also es war immer irgendeine Begründung.
0: Warum hat das Augsburger Unternehmen seinen Kunden die Zinsen nicht regelmäßig ausbezahlt? Wo flossen die Gelder hin? Lorenzo hat eine Anfrage des BR nicht beantwortet. Doch Lorenzo bzw. die Wirtschaftsmanufaktur Catalano und Kollegen bieten nicht nur Investments für Privatleute an. Auch der zweite Geschäftszweig wirft Fragen auf. Die Vermittlung von Immobilien. Zurück bei Björn Bergel aus Donauwörth, der im sächsischen Wurzen eine Wohnung gekauft hat, die in Wirklichkeit aber nur ein Dachboden ist. Dabei lief die Zusammenarbeit mit Lorenzo anfangs gut. Es gab sogar eine Mietgarantie. Heißt, solange noch kein Mieter gefunden ist, gibt es

0: einen finanziellen Ausgleich. Als Rundum-Sorglos-Paket sei ihm der Wohnungskauf in Sachsen von Vermittler Lorenzo angepriesen worden, erinnert sich Björn Bergel. Anfangs bekommt er auch Geld überwiesen. Aber dann?
1: Im Laufe des Jahres 2024 gab es immer wieder mal Monate, da kam dann gar nichts. Da habe ich dann nachgehakt. Dann sind mal wieder 2-3 Monate bezahlt worden, auch rückwirkend. Und ab einem gewissen Zeitpunkt kam dann gar nichts mehr.
0: Im April 2025 fährt Björn Bergel dann noch einmal nach Wurzen. Da ahnt er schon, dass etwas nicht stimmt. Und steht dann zum ersten Mal in der Wohnung, die er tatsächlich gekauft hat und die nur ein Dachboden ist. Trotzdem muss er jeden Monat den Wohnungskredit abbezahlen. Mittlerweile steht er kurz vor der Privatinsolvenz.
1: Ich will ehrlich gesagt gar nichts mehr wissen davon, was mir das schon Nerven kostet hat jetzt die letzten 3 Jahre, 3, 4 Jahre. Nerven und Geld. Man hat mich betrogen, man hat mich reingelegt, nennen Sie es, wie Sie es wollen.
0: Björn Bergel hat Anzeige erstattet und sich einen Anwalt genommen. Aber wie lange er sich den noch leisten kann, weiß er nicht. Er fühlt sich alleingelassen und betrogen. So geht es vielen. Zurück bei Jutta, die 15.000 Euro bei der Wirtschaftsmanufaktur Catalano und Kollegen investiert hat und dann vergeblich auf die vereinbarten Zinsen wartet. Als sie eine schlechte Online-Bewertung über das Augsburger Unternehmen schreibt, meldet sich Lorenzo wieder bei ihr per WhatsApp.
2: Ich verstehe nicht, wie man so etwas machen kann, schlechte Bewertungen über unser Unternehmen zu veröffentlichen. Ich frage Sie ganz offen, wie soll ich Ihnen jemals Ihr Geld zurückzahlen, wenn Sie uns mit solchen öffentlichen Bewertungen die Kunden vertreiben?
0: Jutta fordert schließlich ihre Einlage zurück. Am Telefon sei ihr dann gesagt worden,
3: wenn ich es jetzt zurückfordere, dann müssen Sie Insolvenz anmelden. Dann habe ich gesagt, ja, wenn Sie jetzt Insolvenz anmelden müssen und das an meinem Betrag, habe ich gesagt, diesen mickrigen 15.000 da dran hängt, da passt doch was nicht mit Ihrem Unternehmen, da stimmt doch was nicht.
0: Juttas Geld ist weg und dass etwas nicht stimmt, zeigt der erste Bericht der Insolvenzverwalterin, der dem BR vorliegt. Denn mittlerweile hat die Firma Insolvenz angemeldet. In dem Insolvenzbericht steht, die Unterlagen der Wirtschaftsmanufaktur Catalano und Kollegen seien, Zitat, völlig ungeordnet und konfus. Außerdem, als die Firmenkonten wegen der Zahlungsunfähigkeit schon gesperrt waren, soll Lorenzo noch 85.000 Euro über sein Privatkonto angenommen haben. Laut der Insolvenzverwalterin eine verbotene Zahlung. Aus ihrem Bericht geht hervor, es gibt mehr als 50 Gläubiger. Sie fordern zusammen rund 1,7 Millionen Euro. Es gibt also möglicherweise Dutzende Betroffene. Wo ist das Geld hin? Rechtsanwalt Stefan Greger glaubt, die Gelder könnten verwendet worden sein, um anderen Kunden die Zinsen zu zahlen.
4: Und dann sind wir bei einem sogenannten Ponzi-System oder Schneeballsystem, wie es umgangssprachlich heißt. Das muss man hier natürlich, müsste man das abschließend prüfen, ob es wirklich so war, aber der erste Eindruck sieht danach aus, ja.
0: Die Staatsanwaltschaft Augsburg teilt dem BR zur Wirtschaftsmanufaktur Catalano und Kollegen mit, es laufen Ermittlungen. Deshalb seien derzeit keine Auskünfte möglich. Für Lorenzo gilt die Unschuldsvermutung. Die rechtlichen Hürden bei Betrugsdelikten sind hoch. Was bleibt, ist der Eindruck einer bestimmten Masche. Die Wirtschaftsmanufaktur Catalano und Kollegen als das Investmentunternehmen zum Anfassen. Im Gegensatz zum anonymen Anbieter aus dem Internet. So wirkt es zumindest, wie mehrere Kunden dem BR erzählen. Auch für Björn Bergel aus Donauwörth schien zunächst alles plausibel.
1: Vielleicht hätte ich misstrauischer sein sollen, aber wie heißt es so schön, im Nachhinein ist man immer schlauer, das hilft mir jetzt halt gar nichts. Ich muss jetzt halt irgendwie das Beste draus machen. Aber es ist nicht so, dass das spurlos an mir vorübergeht, also Tränen fließen tatsächlich auch am Wochenende. Das gebe ich zu, auch wenn ich ein Mann bin, aber da schäme ich mich jetzt nicht dafür, sage ich Ihnen ganz ehrlich.
0: Aber Björn Bergel gibt noch nicht auf. Das Ziel, die eigene Privatinsolvenz doch noch irgendwie verhindern. Er wälzt Unterlagen und dokumentiert jedes Detail seines Falls. Seine Hoffnung, die Ermittlungen der Staatsanwaltschaft Augsburg. Aber ob er jemals etwas von seinem Geld wiedersieht, ungewiss.
5: Tobias Hildebrand über die mutmaßliche Betrugsmasche eines Finanzberaters aus Augsburg. 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
5: Der Blick auf die Straßen A3 Nürnberg Richtung Passau zwischen Laber und Zinzing, momentan 5 Kilometer Stau an einer Baustelle. A8 Salzburg Richtung München zwischen Holzkirchen und dem Kreuz München Süd, 7 Kilometer stockend. A9 München Richtung Nürnberg zwischen Langenbruck und Ingolstadt Süd, 7 Kilometer Stau nach Unfall Drei Spuren sind dort blockiert. A72 Plauen Richtung Hof, zwischen Hof Töpen und Bayerisches Vogtland, stockender Verkehr an einer Baustelle. A93 Rosenheim Richtung Kiefersfelden, zwischen Dreieck Inntal und Oberaudorf, 9 Kilometer stockender Verkehr. Und A99 Westumfahrung München Richtung Lindau, zwischen Neuherberg und dem Dreieck Allach, 6 Kilometer. Das Wetter in Bayern, auch heute ist es wieder sonnig, nur hier und da ein paar Quellwolken. In den Alpen und am Bayerischen Wald besteht geringes Schauer- und Gewitterrisiko. Die Temperaturen bleiben hochsommerlich mit Spitzen von 31 bis 37 Grad. Die Nacht wird klar und bringt etwas Abkühlung bei Tiefstwerten zwischen 21 und 13 Grad. Und die Aussichten von morgen bis Samstag: viel Sonnenschein, nur wenige Wolken. Ab Samstagnachmittag steigt vor allem an den Alpen das Risiko für kräftige Hitzegewitter. Es ist weiterhin schwülwarm, Höchstwerte bis zum Wochenende bis 40 Grad.

0: 12.30 Uhr wird es halb eins.
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0: Mit Holger Roman und diesen Themen Social Media und Jugendschutz. Ministerin Prien sucht Einvernehmen mit den US-Konzernen und plädiert für eine Altersgrenze von 13 Jahren. Großpanne bei der Bahn, das Unternehmen schließt Sabotage aus, der Personenverkehr läuft inzwischen wieder normal. Und teure Rüstung, das Verteidigungsministerium macht den milliardenschweren Kauf von 6 Kriegsschiffen rückgängig. Wie kann man Heranwachsende vor den negativen Folgen übermäßigen Social-Media-Konsums schützen? Auch in Deutschland wird in diesem Punkt über ein Mindestalter diskutiert. Vor einer Entscheidung hat die Bundesregierung jedoch eine Expertenkommission um Rat gebeten. Heute Mittag hat das Gremium seine Empfehlungen vorgelegt. Was die Experten raten und was Familienministerin Karin Prien plant, hat Alexandra Schöffel recherchiert.
2: In puncto Mindestalter legt sich die Kommission nicht fest, sondern schlägt zwei Alternativen vor. Ein gesetzliches Mindestalter von 13 Jahren mit abgestuften Schutzvorkehrungen für Jugendliche bis 18 oder eine Altersbeschränkung, die vom jeweiligen Risiko der Dienste abhängt. In beiden Fällen, so die Experten, sollte sich die Bundesregierung für eine europäische Regelung einsetzen. Familienministerin Prien plädiert, wie sie selbst sagt, für Vorschlag 1, also dafür, soziale Medien grundsätzlich erst ab 13 Jahren zu erlauben. Dezidierter Gegner eines pauschalen Verbotes ist der Jugendforscher Klaus Hurrellmann. Sein Argument, es greife unterschiedslos in die Lebenswelt junger Menschen ein und könne digitale Mündigkeit eher verzögern als fördern. Auch die Expertenkommission ruft aber dazu auf, diese Mündigkeit zu fördern, am besten schon im Grundschulalter. Sie rät zur Stärkung der Medienkompetenz, zum Beispiel durch ein KI-Seepferdchen. An Schulen soll es aber laut den Experten bis zur 7. Klasse verboten werden, Smartphones, Smartwatches oder andere digitale Geräte privat zu nutzen. An den Empfehlungen haben Medien- und Bildungsforscher, Mediziner und Experten mitgewirkt. In Workshops sind auch Kinder und Jugendliche beteiligt worden.
0: Die Bundesregierung will außerdem den Unternehmen weniger strenge Vorgaben beim Energiesparen machen. Dazu soll das sogenannte Energieeffizienzgesetz der alten Ampelregierung geändert werden. Das Kabinett hat heute entsprechende Pläne von Wirtschaftsministerin Reiche gebilligt. Jan Zimmermann dazu.
3: Nach dem Gesetzentwurf aus dem Wirtschaftsministerium soll das Thema Energiesparen für Betriebe und Behörden deutlich einfacher werden. Bestehende Vorgaben sollen gelockert und stärker an europäische Mindeststandards angepasst werden. So sollen zum Beispiel Berichtspflichten reduziert, Übergangsfristen verlängert und Maßnahmen zum Energiesparen auf größere Unternehmen, die viel Energie verbrauchen, konzentriert werden. Das Ziel: Bürokratieabbau. Außerdem sollen weniger Unternehmen ihre Abwärme erfassen, melden und reduzieren müssen. Abwärme entsteht in Industrieanlagen und gilt als günstige, klimafreundliche Energiequelle, etwa für kommunale Fernwärmenetze. Energie- und Umweltverbände kritisieren, wenn Meldevorschriften wegfallen, fehlen Abnehmern von Abwärme, beispielsweise Stadtwerken, womöglich wichtige Daten. Auch mehrere Energieminister in den Ländern üben Kritik. Wirtschaftsministerin Reiche von der CDU verteidigt die Änderungen an dem seit 3 Jahren geltenden Energieeffizienzgesetz. Mit den neuen Maßnahmen würde die Wirtschaft um mehr als 3 Milliarden Euro entlastet.
0: Man ist ja Kummer gewohnt als Kunde der Deutschen Bahn, aber das, was sich da vergangene Nacht zwischen Flensburg und Berchtesgaden abgespielt hat, hat nochmal alles getoppt. 2 Stunden lang war der gesamte Zugverkehr in Deutschland unterbrochen. In München und Nürnberg fuhren nicht mal die S-Bahnen. Mittlerweile steht fest, der Tausch technischer Komponenten hatte dafür gesorgt, dass das konzerneigene Funknetz ausgefallen war. Sabotage schließen die Verantwortlichen aus. Inzwischen läuft der Betrieb auch wieder weitgehend normal. Aber die Diskussion über die Gründe und die Konsequenzen hat gerade erst begonnen. Aus Berlin Jakob Mayer.
4: Bundesverkehrsminister Patrick Schnieder fordert von der Bahn umfassende Aufklärung über Hintergründe und Ursachen der Panne. Sollte es sich um Probleme mit Hardware-Komponenten oder um ein Update-Problem eines Servers handeln, müsse die Bahn ihre Systeme so aufstellen, dass sich das nicht wiederhole, heißt es in einer Erklärung des Ministeriums. Die parlamentarische Staatssekretärin im Innenministerium Daniela Ludwig sagte, man werde sich die Schwachstellen zusammen mit der Bahn ganz genau anschauen. Die Bahn erklärt den Ausfall mit dem planmäßigen Tausch einer technischen Komponente. Der hat nach den Worten des Vorstandschefs der Infrastruktursparte Philipp Nagel zu der Störung des digitalen Bahnfunks geführt. Das zeigt nach Ansicht des SPD-Verkehrsexperten Armand Zorn, wie verwundbar Teile der kritischen Infrastruktur sind. Zorn forderte Sicherheitsbehörden, Bahn und das zuständige Ministerium auf, zeitnah die Sicherheit der Systeme zu verbessern. Nach Angaben der Bahn ist der Zugverkehr am Morgen weitgehend reibungslos angelaufen. Laut dem zuständigen Verband sind Güterzüge aber besonders betroffen. Die Lage sei extrem angespannt, hieß es, weil Güter-, Nah- und Fernverkehr gleichzeitig auf Weiterfahrt warteten. Es werde Tage dauern, den Logistikstau abzuarbeiten.
0: 6 Fregatten vom Typ F-126. Sie sollten der Stolz der deutschen Marine werden. Doch die Beschaffung verzögerte sich immer wieder, zuletzt um mehrere Jahre. Nun hat Verteidigungsminister Boris Pistorius die Reißleine gezogen und das endgültige Aus des milliardenteuren Rüstungsprojekts verkündet. Warum der Kauf gescheitert ist, erklärt Oliver Neuroth.
5: Die Fregatte F-126 war das größte und wichtigste Marinebeschaffungsprojekt Deutschlands seit Jahrzehnten. Die Kriegsschiffe sollten ältere Fregatten ersetzen. Doch das beauftragte niederländische Unternehmen konnte den Zeit- und den Kostenrahmen nicht einhalten. Deshalb stand ein Wechsel zu einem anderen Unternehmen im Raum. Das hätte die Kosten für die 6 Fregatten von 10 auf 18 Milliarden Euro erhöht. Der Bund hätte außerdem auf Schadenersatzansprüche gegenüber der niederländischen Firma verzichten müssen. Das bezeichnet das Verteidigungsministerium nun als nicht verantwortbar. Die Marine will jetzt andere Kriegsschiffe kaufen, und zwar 8 Exemplare der kleineren Fregatte vom Typ MEKO A200. Sie ist auch für die U-Boot-Jagd konzipiert, wie die F-126. Allerdings hat sie weniger Platz für Munition an Bord und eine geringere Reichweite, was Beobachter kritisch sehen. Laut Marineinspekteur Karg sind die MEKO-Schiffe aber in der Lage, den Kernauftrag der deutschen Marine und die NATO-Verpflichtungen zu erfüllen. Über den Kauf der Schiffe soll schnellstmöglich der Haushaltsausschuss des Bundestages entscheiden.
0: Am 7. und 8. Juli ist NATO-Gipfel in Ankara, und es ist guter Brauch im Bündnis, dass sich vor diesem jährlichen Event der Generalsekretär der Allianz nach Washington begibt, um die wichtigsten Punkte vorher mit der Führungsmacht abzusprechen. Heute ist zu diesem Zweck Mark Rutte zu Gast im Weißen Haus. Der Niederländer gilt im Allgemeinen als Trump-Versteher, und auch diesmal wird er diese Eigenschaft brauchen können, denn der US-Präsident ist auf die europäischen Partner mal wieder nicht so gut zu sprechen. Andreas Meyer-Feist.
6: Donald Trump hatte NATO-Länder wie Deutschland, Italien und Großbritannien kritisiert. Sie hätten nichts getan, um den USA im Iran-Krieg zu helfen. NATO-Generalsekretär Mark Rutte will versuchen, die Wogen zu glätten, damit der bevorstehende NATO-Gipfel in Ankara nicht schon mit diesem Streit beginnt. Ein Thema dürfte der Schutz der Straße von Hormuz sein. Wie können europäische NATO-Staaten mithelfen, einen freien Schiffsverkehr zu ermöglichen? Außerdem geht es um die Kürzung der US-Ressourcen für die NATO und um die Frage, wie Europa die Lücken füllen kann. Die USA fordern unter dem Motto NATO 3.0 eine Umverteilung der Lasten.
0: Auf dem Messegelände von Freiburg im Breisgau beginnt heute der Deutsche Bauerntag. Mit dabei ist unter anderem der ehemalige Bundeslandwirtschaftsminister und heutige Ministerpräsident von Baden-Württemberg, Cem Özdemir. Das Motto der Konferenz und der Messe lautet: Landwirtschaft stärken, Versorgung sichern. Aus Freiburg, Silas Schwab.
7: Die Versorgungssicherheit der Bürger sei so wichtig wie die Verteidigungsfähigkeit des Landes. Das sagte der Präsident des Deutschen Bauernverbandes Joachim Ruckwied schon im Vorfeld. Deshalb müsse die Politik die Rahmenbedingungen für Landwirtschaft in Deutschland verbessern, fordert er. Konkret heißt das weniger Bürokratie und mehr finanzielle Unterstützung. Das wird Ruckwied auch heute in seiner Rede thematisieren. Danach spricht dann Ministerpräsident Özdemir. Die Delegierten wollen heute außerdem die sogenannte

0: Freiburger Erklärung beschließen. Darin wird festgelegt, wie sich die deutschen Bauern die Agrarpolitik der EU ab 2028 vorstellen. Bekannt ist schon jetzt, dass die Bauern von der EU 500 Milliarden Euro über 7 Jahre hinweg fordern. Derzeit sind nur knapp 300 Milliarden Euro geplant. Außerdem wird auf unterschiedlichen Podien unter anderem diskutiert, wie Flächen in Zukunft nachhaltig genutzt werden können und wie der Anbau von Sonderkulturen wie Spargel oder Erdbeeren weiter wirtschaftlich bleiben kann.
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2: Im Studio Dirk Filzmaier. Die Unsicherheit nimmt ab und das lässt die Stimmung in der deutschen Wirtschaft wieder steigen. Das zeigt der IFO-Geschäftsklimaindex für Juni. Rund 9000 Führungskräfte werden dafür ja jeden Monat befragt. Erleichterung bringt vor allem die Waffenruhe zwischen den USA und dem Iran. Allerdings liegt der Index immer noch weit unter dem Niveau, den er vor dem Iran-Krieg hatte. Hans-Joachim Vieljäger.
3: Die Hoffnung auf Entspannung im Nahen Osten sorgt für eine leichte Erholung beim IFO-Index. Zum zweiten Mal in Folge konnte das Konjunkturbarometer zulegen von zuletzt 85 Punkten auf jetzt 85,6 Punkte. Die befragten Manager bewerten sowohl die aktuelle Situation ihrer Unternehmen als auch die weiteren Geschäftsaussichten etwas besser als noch im Mai. Allerdings von Optimismus kann keine Rede sein, so IFO-Präsident Clemens Fuest mit Blick auf die Industrie.
4: Die Zahl der Unternehmen, die sagen, wir haben Probleme mit der Lieferung von Vorprodukten, die ist nochmal gestiegen. Ist auch kein Wunder, weil noch ist die Straße von Hormuz ja nicht wirklich offen. Insofern ist klar, dass die Lage sich da wohl erstmal noch verschärft, bevor es wieder besser wird. Aber immerhin besteht eben Hoffnung darauf, dass es besser wird.
3: Insofern deutet der Index zwar auf eine leichte Stabilisierung der deutschen Wirtschaft in diesem Jahr, ein deutliches Wachstum bleibt jedoch in weiter Ferne.
2: Zum ersten Mal seit knapp 10 Jahren steht ein chinesischer Hochleistungsrechner wieder an der Spitze der internationalen Top 500-Liste. Die wird zweimal im Jahr veröffentlicht. Die aktuellste Rangliste wurde jetzt bei der internationalen Supercomputing-Konferenz ISC in Hamburg vorgestellt. Auch Deutschland spielt vorne mit. Benjamin Eisel.
5: Der schnellste Computer der Welt steht jetzt in China. Der chinesische Supercomputer Lianshan hat die Konkurrenz aus den USA überholt. Den Angaben zufolge schafft der chinesische Computer Lianshan, auf Chinesisch Lingsheng, mehr als 2 Trillionen Rechenoperationen pro Sekunde. Damit ist er etwa 20% schneller als der bislang führende US-Supercomputer El Capitan in Kalifornien. Platz 3 und 4 gehen ebenfalls an US-Computer. Auf Platz 5 liegt der Jupiter-Supercomputer, der im Forschungszentrum Jülich in Nordrhein-Westfalen steht. Das Besondere, Lianshan wurde ausschließlich mit konventionellen Computerprozessoren gebaut. Bisher enthielten die weltweit schnellsten Rechner spezielle Grafikprozessoren aus den USA, die in der Entwicklung von hochleistungsfähigen Mikrochips führend sind. China und die USA befinden sich in einem technologischen Wettstreit. Die US-Regierung hat verboten, bestimmte hochleistungsfähige Mikrochips und Maschinen, um diese herzustellen, nach China zu liefern. Chinas kommunistische Führung hat im Gegenzug den Export von seltenen Erden gedrosselt. Diese kritischen Rohstoffe werden auch für die Herstellung von Mikrochips benötigt. Supercomputer sind mehr als 1000-mal schneller als herkömmliche Computer und werden beispielsweise eingesetzt, um das Wetter vorherzusagen, Medizin zu erforschen, künstliche Intelligenz zu trainieren, aber auch um Waffentests zu simulieren.
2: Die Messe München hat im vergangenen Jahr so viele Besucher angezogen wie noch nie. Insgesamt kamen mehr als 2,5 Millionen zu den gut 90 Veranstaltungen auf dem Gelände, wie bei der Vorstellung der Jahresbilanz jetzt mitgeteilt wurde. Zusammen mit den Veranstaltungen im Ausland kam die Messegesellschaft damit auf einen Umsatz von knapp 600 Millionen Euro und ein Jahresergebnis von fast 100 Millionen Euro. Zu den guten Zahlen beigetragen hat die Ballung von großen Messen, die in München im vergangenen Jahr stattgefunden hat. Dazu gehören Bau, Automatika, Drinktech, Transportlogistik, die Bauma und die IAA Mobility.

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1: Viertel vor eins ist es jetzt.
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1: Und Markus de Haast hat das Neueste.
2: Expertenkommission zu Kinder- und Jugendschutz im Netz legt Abschlussbericht vor. Beim umstrittenen Thema Altersgrenze für Social-Media-Plattformen legte sich die Kommission nicht fest. Eine pauschale Altersgrenze von 13 Jahren für TikTok und Co. sehen die Experten als eine Möglichkeit. Als zweite Variante schlagen sie vor, konkrete Dienste oder einzelne Funktionen für bestimmte Altersgruppen zu beschränken. Bundesfamilienministerin Prien befürwortet ein gesetzliches Mindestalter von 13 Jahren. Bayerns Justizminister Eisenreich fordert härtere Strafen für sexualisierte Deepfakes. Dabei wird etwa das Gesicht der Opfer mit Hilfe künstlicher Intelligenz in ein Foto oder Video, beispielsweise eine Pornosequenz, eingefügt. So etwas habe ein ähnlich hohes Schadenspotenzial wie eine Körperverletzung, sagte Eisenreich. Er fordert bis zu 5 Jahre Haft für derartige Taten. Bundesanwaltschaft führt Razzia wegen versuchtem Anschlag auf Gasversorgung durch. Wohnungen und Geschäftsräume in Frankfurt am Main und Berlin werden durchsucht. Nach Angaben der Behörde geht es unter anderem um den Versuch der verfassungsfeindlichen Sabotage, konkret um einen möglichen Angriff auf deutsche Gasspeicher. Ein 51-jähriger Russe wird demnach beschuldigt. Nach Bahnpanne fährt nur die Hälfte der Güterzüge. Wie es vom Güterbahnenverband heißt, ist die Lage extrem angespannt. Es werde Tage dauern, diesen Logistikstau abzuarbeiten. Der Personenverkehr läuft nach Angaben des Konzerns wieder weitgehend. Bundesverkehrsminister Schnieder forderte nach der nächtlichen bundesweiten Störung des Bahnfunksystems eine gründliche Aufklärung. Deutsche Umwelthilfe will Riesen-SUVs und Pickup-Trucks aus Innenstädten verbannen. Überdimensionierte Fahrzeuge seien gefährlich für Fußgänger und Radfahrer, heißt es. Die Umwelthilfe schlägt daher nach Größe gestaffelte Parkgebühren vor, sowie für ganz große Autos ein komplettes Einfahrverbot für Innenstädte. Das Wetter in Bayern, viel Sonne, 31 bis 37 Grad.
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1: Einschnitte bei der Förderung von Windkraftanlagen sorgen zurzeit für Wirbel in vielen bayerischen Kommunen. Ministerin Reiche plant entsprechende Änderungen am Erneuerbare-Energien-Gesetz. So sollen Ausgleichszahlungen für die Betreiber von Windrädern gestrichen werden. Und das könnte, so wird befürchtet, massive Auswirkungen haben. Auch zum Beispiel auf Bürgerwindparks in Franken. Die Bürgermeister dort fürchten, dass die Reform für viele geplante Anlagen das Aus bedeuten könnte. Carlo Schindhelm berichtet.
3: Wenn die Stromnetze überlastet sind, dann stehen Windräder still. Bisher bekamen die Betreiber in dem Fall Ausgleichszahlungen. Die will Bundeswirtschaftsministerin Katharina Reiche bei künftigen Anlagen streichen. Bürgermeister Tobias Roppelt im Oberfränkischen Baunach fürchtet, dass seine 2 geplanten Bürgerwindräder dann nicht mehr finanzierbar sind. Über 400.000 Euro hat die Stadt dafür bereits ausgegeben.
4: Ich habe große Bedenken, weil, wie gesagt, die Wirtschaftlichkeit natürlich bei den Investen existenziell ist. Und wenn da eine Einnahmequelle wegfällt, wenn dann vielleicht noch höhere Kosten beim Netzanschluss kommen, das ist auch ein ganz großer Punkt, dann kommt das eine ins andere und irgendwann kippt das Ganze. Und wenn wir es dann nicht mehr finanzieren können, dann ist es vorbei.
3: Die Baugenehmigung ist schon da. Mehrere teure Gutachten liegen vor. Ein 3

0: 30-Millionen-Euro-Projekt für den Ausbau erneuerbarer Energien. Bürgermeister Roppelt will, dass sich das für seine Kommune auszahlt.
1: Und wir reden da in den nächsten Jahren über Millioneneinnahmen für die Stadtkasse natürlich. Und ich bin halt beim Thema Windkraft unabhängig von irgendwelchen wirtschaftlichen Lagen. Gewerbesteuereinbrüche oder Pandemien oder Kriege, das Windrad dreht sich trotzdem. Also das sind fixe Einnahmen, die wir da haben als Kommune oder hätten. Und deswegen haben wir natürlich dafür gekämpft, das Ganze auch selbst zu machen.
0: Im Bürgerwindpark in Trabelsdorf, ebenfalls im Landkreis Bamberg, trifft sich der Bürgermeister von Baunach mit anderen Bürgermeistern aus der Region. Gemeinsam wollen sie Druck machen. Helmut Krämer ist Mitinitiator des Bürgermeisterappells. Zusammen erfolgreich erneuerbar.
2: Und jetzt will man alles wieder stoppen. Das verstehen die Menschen nicht und das verstehen vor allen Dingen die Kommune nicht. Die Kommunen sind nämlich aufgefordert worden, gebeten worden, was zu tun für die Energiewende. Sie haben sich teilweise gegen Widerstand der Bevölkerung auf den Weg gemacht und haben Gebiete ausgewiesen, haben Projekte entwickelt. Und jetzt soll alles gestoppt werden. Das versteht kein Mensch.
0: In einem Brief hat sich Helmut Krämer an den CDU-CSU-Fraktionsvorsitzenden Jens Spahn gewandt. In Bayern befänden sich 890 Windkraftanlagen im Genehmigungsverfahren. Die Gesetzesnovelle wäre das Aus für all diese Projekte. Auch in Nordbayern wären zahlreiche Anlagen betroffen.
2: Das ist schlimm, weil es betrifft, also ich schätze mal, über 100, man sagt 125 Anlagen, die jetzt gebaut werden sollen, wo jetzt Genehmigungen da sind. Und die sind jetzt alle unsicher. Was soll man tun? Soll man weitermachen? Soll man nicht weitermachen?
0: Und Bürgermeister Roppelt erklärt:
1: Wir schaffen da natürlich auch sehr viel Politikverdrossenheit.
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4: Cyberangriffe, Desinformation, Datenlecks, all das gilt als digitale Bedrohung. Wie ernst ist die Lage und wie kann sich Deutschland besser schützen? Darüber diskutieren seit heute Fachleute aus der Wissenschaft mit Politikern und Managern auf der Konferenz für nationale Cybersicherheit. Und der Ort, des Hasso-Plattner-Institut in Potsdam. Jessica Wiener mit einem Überblick.
5: Für den Vorsitzenden und wissenschaftlichen Leiter der Konferenz, Christian Dörr, steht fest, die Bedrohung auch im Cyberraum wächst.
6: Wir sehen, es hat sich im vergangenen Jahr extrem verändert. Wenn wir sehen, dass ein Konflikt einfach mal so passieren kann, ein Angriffskrieg. Wir sehen aber auch, dass zum Beispiel im Cyberraum bestimmte Werteabsprachen nicht mehr viel wert sind. Da wird es ganz normal, dass Krankenhäuser angegriffen wird, dass kritische Infrastruktur angegriffen wird.
5: Die Folge: Unsicherheit und die Frage, was jetzt? Unter dieser Überschrift steht die Konferenz in Potsdam. Die Antwort folgt im zweiten Teil: Cybersicherheit neu gestalten. Eine entscheidende Maßnahme dabei: digitales De-Risking. Denn es stellen sich Fragen.
6: Was machen wir denn, wenn zum Beispiel ein großer Cloud-Anbieter, wenn ihm verboten wird, nach Deutschland bestimmte Unternehmen zu liefern? Wenn ich bestimmtes Vorprodukt einfach nicht mehr aus China bekomme? Wenn ein bestimmter Seeweg einfach geschlossen wird, nicht zur Verfügung steht? Wir haben das gerade mit Öl mitgemacht.
5: Es gibt Abhängigkeiten. Die müssten erkannt, verringert und Alternativen gefunden werden, sagt Dörr.
6: Cybersicherheit ist erstmal der Punkt, dass ich eine gute Planung habe, dass ich weiß, was habe ich überhaupt, was ist verwundbar, wie kann ich damit umgehen. Vieles davon sind ganz einfache organisatorische Maßnahmen oder ein bisschen Lagerhaltung oder im Prinzip eine Multivendor-Strategie oder auch Pläne vorgefertigt in der Schublade zu haben, die ich dann im Zweifelsfall abspulen kann, die mir Zeit gewinnen.
5: Künstliche Intelligenz sei bei all dem ein Beschleuniger und zeige empfindlich auf, wie nachlässig bis dato mit dem Thema Cybersicherheit umgegangen worden sei.
6: Wir haben eigentlich über viele, viele Jahre Schulden aufgebaut. Wir haben Systeme gebaut, die nicht sicher waren. Wir haben uns viel zu lange nicht drum gekümmert. Und jetzt haben wir aber mal das Problem, dass Schwachstellen effektiv gefunden werden konnten. Die waren vorher auch schon da. Die hätten auch Menschen finden können. Bloß hatten wir nie die Zeit und die Ressourcen, dass Tausende von Menschen sich die Software angeguckt haben und diese Schwachstellen finden können. Jetzt auf einmal habe ich eine KI, die das sehr, sehr effizient möglich macht.
5: Aber auch der Schutz jedes Einzelnen ist ein Schwerpunkt bei der Konferenz. Das HPI stellt dafür seinen aktuellen Identity Leak Checker vor. Ein Online-Tool, mit dem Nutzerinnen und Nutzer prüfen können, ob ihre E-Mail-Adresse oder Passwörter in Datenlecks aufgetaucht sind. Wie das funktioniert, erklärt Wenzel Pündler vom HPI.
7: Man geht einfach auf ilc.hpi.de, kann dort seine E-Mail-Adresse eingeben und danach bekommt man im Prinzip die Übersicht Einerseits darüber, in welchen Identitätsleaks haben wir diese Informationen gefunden, also wo ist man im Zweifel betroffen. Und was neu dazugekommen ist, dass wir jetzt die Möglichkeit haben, auch diese Infostealer-Logs mit anzuzapfen. Das ist im Prinzip eine Information darüber, dass der eigene Computer kompromittiert wurde.
5: Die Botschaft hier: Cybersicherheit ist längst keine technische Spezialangelegenheit mehr, sondern geht uns alle an.
4: Wie verletzlich sind unsere IT-Systeme und tun wir genug, um uns vor Angriffen zu schützen? Antworten auf diese Fragen soll eine Konferenz in Potsdam liefern und über die hat Jessica Wiener jetzt berichtet.
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8: Mit Johannes Krause: XXL, Rotation oder weiter einspielen? Diese Frage muss Bundestrainer Julian Nagelsmann vor dem sportlich nahezu bedeutungslosen letzten WM-Gruppenspiel der deutschen Fußballnationalmannschaft morgen gegen Ecuador beantworten. Ob Sieg, Unentschieden oder Niederlage, Platz 1 in Gruppe E steht bereits fest und deshalb kann Nagelsmann bei seiner Aufstellung ausnahmsweise ohne Ergebnisdruck entscheiden. Geplant ist, einigen Spielern aus der zweiten Reihe vor Beginn an eine Chance zu geben. Zu den Kandidaten für die Startelf gehört auch der Stuttgarter Jamie Leveling. Er könnte auf dem rechten Flügel für Leroy Sané beginnen. Und sollte die deutsche Mannschaft im Turnier noch weit kommen, könnte diese WM für Leveling sogar noch zu einer haarigen Angelegenheit werden. Tim Brockmeier.
9: Die eine große Frage bei dieser WM, der Grund, warum dieser ganze Zirkus veranstaltet wird, ist ja zweifellos: Wer wird Weltmeister?
10: Rhetorische Frage, oder?
9: Ja, nein, Jamie Leveling, keine rhetorische Frage. Wer wird's denn?
10: Deutschland.
9: Okay, klare Aussage. Wohlgemerkt, obwohl der WM-Titel für Deutschland erhebliche Konsequenzen für ihn hätte.
10: Wenn wir das Finale gewinnen, dann mache ich mir die Frisur auf jeden Fall.
9: Mit die Frisur ist die legendäre, manche sagen extrem verunglückte Frisur des Brasilianers Ronaldo gemeint. Damals bei der WM 2002, als Ronaldo nur eine Art Haardreieck über der Stirn trug, sonst einen kahl rasierten Schädel hatte. Diese Frisur, wirklich, Jamie?
10: Das ist ein Versprechen an Deutschland.
9: Alles klar, der Spaß ist notiert. Zugegeben, der Weg bis zum Finale, bis zum Titel, bis zur Leveling-Ronaldo-Frisur ist noch ziemlich weit. Jetzt erstmal letztes Gruppenspiel gegen Ecuador.
10: Wir spielen auf höchstem Niveau, wir sind gefährlich. Wir werden auf jeden Fall Lösungen haben, wie wir Tore schießen können.
9: Offen ist dabei, wer auf dem Platz diese Lösungen haben wird. Sportlich geht es in dem Spiel für die DFB-Elf um nichts mehr. Sie ist fix Gruppensieger. Bundestrainer Julian Nagelsmann könnte also ordentlich rotieren, ein paar Bankdrückern Einsatzminuten geben. Oder wäre es vielleicht doch besser, die Stammelf weiter einspielen zu lassen?
10: Beides ist wichtig,
9: sagt Leveling. Baumann für Neuer im Tor, Leveling statt Sané. Rechts vorne Raum für Brown, links hinten. Oder mal Dennis Under von Beginn an?
11: Das liegt an dem Bundestrainer. Ich versuche einfach nur meinen Job zu machen.
9: Julian Nagelsmann hat das letzte Wort. Natürlich, Dennis Under. Sehr viel mehr ist auch Jamie Leveling diesbezüglich nicht zu entlocken.
10: Ich glaube, der Trainer hat einen guten Plan. Und den Plan wird man am Donnerstag sehen.
9: Genauso wie Fußball-Deutschland vielleicht sehen wird, wie Jamie Leveling die Ronaldo-Frisur steht.
10: Das ist ein Versprechen an Deutschland.
9: Und so ist die eine große Frage dieser WM ja jetzt beantwortet.
10: Wenn wir das Finale gewinnen, dann mache ich mir die Frisur auf jeden Fall.
9: Ein sehr guter Grund also, warum dieser ganze Zirkus überhaupt veranstaltet wird.
8: Deutschland also morgen Abend gegen Ecuador und die Entscheidungen darüber, wer noch bei dieser WM alles weiterkommt, die fallen ab heute, denn am Abend beginnt in den ersten Gruppen der dritte und letzte Spieltag. Michael Küster.
12: Den Anfang macht um 21 Uhr die Gruppe B, in der sich noch alle Mannschaften Hoffnungen aufs Weiterkommen machen dürfen. Bei Schweiz gegen Kanada geht es um den Gruppensieg, außerdem trifft Katar auf Bosnien-Herzegowina. Ab Mitternacht will in Gruppe C Schottland den Brasilianern den Gruppensieg verderben. Zeitgleich trifft Marokko auf das bereits ausgeschiedene Haiti. Den Abschluss macht ab 3 Uhr früh die Gruppe A. Mexiko steht schon sicher im 16. Finale, will das heimische Aztekenstadion gegen Tschechien aber nochmal zum Kochen bringen. Nur noch geringe Chancen aufs Weiterkommen hat Südafrika, dass es mit Südkorea zu tun bekommt. Für die deutsche Nationalmannschaft ist heute Reisetag. Um 21 Uhr hebt der Flieger in Richtung New York ab, wo das DFB-Team morgen ihr letztes Gruppenspiel gegen Ecuador bestreitet. Am Nachmittag steht in Winston-Salem nochmal eine Trainingseinheit an. Die Nagelsmann-Elf steht bereits vorzeitig als Gruppensieger fest.
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4: Der Blick auf die Straßen: A3 Nürnberg Richtung Passau, zwischen Laber und Sinzing momentan 5 Kilometer Stau an einer Baustelle. A9 München Richtung Nürnberg, zwischen Langenbruck und Ingolstadt Süd, 7 Kilometer Stau nach Unfall, dort sind 3 Spuren noch immer blockiert. A72 Plauen Richtung Hof zwischen Hoftöpen und Bayerisches Vogtland, stockender Verkehr an einer Baustelle. A93 Rosenheim Richtung Kiefersfelden zwischen Dreieck Inntal und Oberaudorf, 9 Kilometer stockender Verkehr. Und A99 Westumfahrung München Richtung Lindau zwischen Neuherberg und dem Dreieck Allach, 6 Kilometer. Das Wetter in Bayern, auch heute ist es wieder sonnig, nur hier und da stehen ein paar harmlose Quellwolken am Himmel. In den Alpen und am Bayerischen Wald besteht geringes Schauer- und Gewitterrisiko. Die Temperaturen hochsommerlich mit Spitzen bis 37 Grad heute. Die Nacht wird klar und bringt etwas Abkühlung, Tiefstwerte dann 21 bis 13 Grad. Und die weiteren Aussichten von morgen bis Samstag, viel Sonnenschein, nur ganz wenige Wolken. Ab Samstagnachmittag steigt dann vor allem an den Alpen das Risiko für kräftige Hitzegewitter. Es bleibt weiter schwülwarm, Höchstwerte bis zum Wochenende bis 40 Grad.

0: 13 Uhr.
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0: Mit Holger Roman und diesen Themen Social Media und Jugendschutz. Ministerin Prien sucht Einvernehmen mit den US-Konzernen und plädiert für eine Altersgrenze von 13 Jahren. Kampf gegen Deepfakes. Minister Eisenreich will Täter härter bestrafen. Und teure Rüstung. Das Verteidigungsministerium macht den milliardenschweren Kauf von 6 Kriegsschiffen rückgängig. Wie kann man Heranwachsende vor den negativen Folgen übermäßigen Social-Media-Konsums schützen? Auch in Deutschland fragt man sich das und auch hier wird über ein Mindestalter diskutiert. Vor einer Entscheidung hat die Bundesregierung allerdings eine Expertenkommission um Rat gefragt. Heute Mittag hat das Gremium seine Empfehlungen vorgelegt. Was die Experten raten und was Familienministerin Karin Plien plant, dazu Alexandra Schöffel.
2: In puncto Mindestalter legt sich die Kommission nicht fest, sondern schlägt zwei Alternativen vor. Ein gesetzliches Mindestalter von 13 Jahren mit abgestuften Schutzvorkehrungen für Jugendliche bis 18 oder eine Altersbeschränkung, die vom jeweiligen Risiko der Dienste abhängt. In beiden Fällen, so die Experten, sollte sich die Bundesregierung für eine europäische Regelung einsetzen. Familienministerin Prien plädiert, wie sie selbst sagt, für Vorschlag 1, also dafür, soziale Medien grundsätzlich erst ab 13 Jahren zu erlauben. Dezidierter Gegner eines pauschalen Verbotes ist der Jugendforscher Klaus Hurrellmann. Sein Argument, es greife unterschiedslos in die Lebenswelt junger Menschen ein und könne digitale Mündigkeit eher verzögern als fördern. Auch die Expertenkommission ruft aber dazu auf, diese Mündigkeit zu fördern, am besten schon im Grundschulalter. Sie rät zur Stärkung der Medienkompetenz, zum Beispiel durch ein KI-Seepferdchen. An Schulen soll es aber laut den Experten bis zur 7. Klasse verboten werden, Smartphones, Smartwatches oder andere digitale Geräte privat zu nutzen. An den Empfehlungen haben Medien- und Bildungsforscher, Mediziner und Experten mitgewirkt. In Workshops sind auch Kinder und Jugendliche beteiligt worden.
0: Der Fall Colin Fernandes hat die Debatte über digitale Gewalt, speziell gegen Frauen, neu befeuert. Der Ruf nach mehr Schutz und mehr Rechten für die Opfer und nach strikteren Strafen für die Täter ist nicht mehr zu überhören. Unter anderem auch als Reaktion auf die Affäre hat Bundesjustizministerin Stefanie Hubig einen Gesetzentwurf ausarbeiten lassen, der pornografischen Deepfakes oder Cybergrooming einen Riegel vorschieben soll. In Bayern hat sich Justizminister Georg Eisenreich des Themas angenommen. Heute Vormittag hat er in München seine Pläne vorgestellt. Eva Eichmann aus unserer Redaktion Landespolitik hat diesen Auftritt für uns verfolgt. Eva, in der Pressekonferenz kam auch eine Betroffene zu Wort, die Münchner Schauspielerin Theresa Rizos. Welche Erfahrungen hat sie geschildert?
3: Sie hat sehr eindrücklich gesprochen. Sie hat die Worte Scham, Entsetzen und Schock verwendet. Das sei ihr durch den Kopf gegangen oder das habe ich sie gefühlt, als sie den Deepfake von sich im Internet entdeckt hatte. Das war vor 5 Jahren und zwar ihr Gesicht auf einem nackten Frauenkörper in einer pornografischen Pose montiert. Und sie war so entsetzt, sie wusste gar nicht, was sie tun soll. Sie, statt zur Polizei zu gehen, hat sie dann einfach geschwiegen, ganz beschämt. Und was ich sehr interessant fand, sie hat gesagt, ich habe mir sofort die Frage gestellt, was habe ich denn falsch gemacht? Habe ich falsche Klamotten angehabt? Habe ich mich irgendwo auf einem Foto so gezeigt, dass es das herausgefordert hat?

0: Also dieser Reflex, den man ganz oft in diesem Zusammenhang sieht, dass die Opfer dann den Fehler bei sich suchen.
1: Solche Fälle sind ja inzwischen leider an der Tagesordnung fast. Immer mehr digitale Fälschungen kursieren. Manche sprechen schon von einem Massenphänomen und vor allem Frauen und Mädchen werden ja Opfer sogenannter Deepfakes. Jetzt geht es oft darum, die Strafen zu verschärfen. Das hat ja auch die Staatsregierung offenbar vor. Aber Strafrecht ist ja eigentlich Bundessache, oder?
0: Genau, das ist Bundessache. Aber Bayerns Justizminister Georg Eisenreich ist einer, der seit Jahren dieses Thema Cybercrime, so ich würde fast sagen, für sich entdeckt hat. Der hat schon vor Jahren, 2021 nämlich, gesagt, wir müssen da was tun. Dann gab es auch schon einen Gesetzentwurf, der ist aber dann bei der Ampel damals, sagen wir mal, ein bisschen versackt. Jetzt der neue Versuch von ihm vor 2 Jahren, hat er nochmal seine Kollegen aus den Ländern auch hinter sich geschart, die auch alle diese, ja man kann schon fast sagen, diese Dramatik des Themas erkennen. Und jetzt also wieder der Appell in Richtung Berlin an das Bundesjustizministerium. Wir müssen da was tun, denn der Schutz, so hat es Eisenreich heute gesagt, der ist lückenhaft. Der reicht nicht für das, was da im Internet gerade passiert. Die Opfer, die werden zu wenig geschützt.
1: Eisenreich fordert ja bis zu 5 Jahre Haft für Täter. Offensichtlich glaubt er ja, dass das potenzielle Verbrecher abschreckt. Gibt es noch andere Ideen, die da in Frage kommen und zum Ziel führen könnten?
0: Genau, Eisenreich fordert diese 5 Jahre, da würde ich gerne noch kurz darauf eingehen, weil in dem Gesetzentwurf, den es jetzt gibt, da werden bis zu 2 Jahre Haft in Aussicht gestellt und Eisenreich sagt eben, das ist zu wenig, der Tatbestand, der ist eben zu krass und er sagt ja sogar, dass diese Deepfakes, diese Rachepornos und alles, was da diese digitale Gewalt aus seiner Sicht ein ähnlich hohes Schadenspotenzial hat wie eine Körperverletzung, also das ist schon eine starke Gewichtung. Andere Ideen, ja, es gibt die Idee, dass da Accounts gesperrt werden können, auch die Plattformen, dass die da ein bisschen mehr Verantwortung zeigen müssen. Aber das ist alles noch relativ schwammig. Sein Hauptansatz ist jetzt wirklich, wir brauchen da hohe Strafen, um Täter abzuschrecken.
1: Jetzt haben wir anfangs von der Münchner Schauspielerin Rizos gesprochen. Meist stehen allerdings leider die Täter im Mittelpunkt dieser Debatte, wenn es vor allem um Strafverfolgung geht. Wurde denn im Lauf der Pressekonferenz auch gesagt, was Opfer künftig im Ernstfall konkret tun können und wie man ihnen besser helfen könnte?
0: Eisenreich hat ganz klar appelliert, dass die Opfer sich an die Polizei wenden, nicht beschämt sein, sich nicht trauen, was zu sagen, wirklich den Mund aufzumachen. Es gibt in Bayern auch die Zentralstelle Cybercrime und es gibt, daraufhin hat Georg Eisenreich heute nochmal hingewiesen, bei allen Staatsanwaltschaften auch entsprechende Cyberfachstellen. Also die Staatsregierung versucht da wirklich, sich dieses Themas anzunehmen und wirklich der Appell nochmal, den Eisenreich heute losgelassen hat, schämen Sie sich nicht für das, was passiert, Sie sind das Opfer. Aber ich glaube, durch diese, du hast es ja vorhin angesprochen, diese prominenten Fälle, die jetzt auch so in der öffentlichen Diskussion sind, dreht sich ja da auch so ein bisschen das Meinungsbild und vielleicht trauen sich dann auch mehr Frauen, mehr Mädchen wirklich, sich Hilfe zu holen.
1: Die bayerische Staatsregierung plädiert also, die Maßnahmen gegen sexualisierte Gewalt im Internet zu verschärfen. Das waren Informationen von unserer Landtagskorrespondentin Eva Eichmann. Vielen Dank.
0: Gerne.
1: Haben russische Geschäftsleute vor 4 Jahren versucht, die deutsche Gasversorgung zu sabotieren? Die Bundesanwaltschaft in Karlsruhe ermittelt jedenfalls in diese Richtung und hat heute erklärt, dass in diesem Zusammenhang Razzien durchgeführt worden seien in Berlin und in Frankfurt am Main. Zunächst gehe es da allerdings nur um mögliche Verstöße gegen das Außenwirtschaftsgesetz, hieß es. ARD-Terror-Experte Holger Schmidt dazu.
2: Der Plan klingt wie ein Drehbuch für einen Polit-Thriller. Wollten russische Geschäftsleute 2022 Anteile an einer Gasfirma einzig zum Zweck kaufen, dadurch große Teile der deutschen Gasspeicher außer Betrieb nehmen zu können. Diese These steht schon seit Jahren im Raum. Es geht um den Verkauf von Anteilen der Gazprom Germania, einer Tochter des russischen Gazprom-Konzerns. Doch das Bundeswirtschaftsministerium griff damals ein und verhinderte eine mögliche Einflussnahme durch, so sah es die Bundesregierung, russische Strohmänner. Doch nicht nur das Wirtschaftsministerium, auch der Generalbundesanwalt interessierte sich für den Vorgang. Seine These lautete, der damals geplante Kauf zielt tatsächlich auf die deutschen Gasspeicher und könnte deshalb der Versuch einer verfassungsfeindlichen Sabotage gewesen sein. Deswegen werden heute in Berlin und Frankfurt am Main Wohnungen durchsucht. Im Zentrum steht ein Mann und eine nicht tatverdächtige Frau. Beide sind Russen. Die Aktion dient zur Aufklärung des Sachverhaltes, heißt es aus Ermittlungskreisen. Festnahmen hat es nicht gegeben. Der 51-jährige Mann soll sich derzeit auch nicht in Deutschland aufhalten.
1: Die 6 Fregatten des nagelneuen Typs F-126 sollten der Stolz der deutschen Marine werden. Doch die Beschaffung verzögerte sich immer wieder, zuletzt um mehrere Jahre. Nun hat Verteidigungsminister Boris Pistorius die Reißleine gezogen und das endgültige Aus des sehr, sehr teuren Rüstungsprojekts beschlossen. Warum der Kauf gescheitert ist, erklärt Oliver Neuroth.
3: Die Fregatte F-126 war das größte und wichtigste Marinebeschaffungsprojekt Deutschlands seit Jahrzehnten. Die Kriegsschiffe sollten ältere Fregatten ersetzen. Doch das beauftragte niederländische Unternehmen konnte den Zeit- und den Kostenrahmen nicht einhalten. Deshalb stand ein Wechsel zu einem anderen Unternehmen im Raum. Das hätte die Kosten für die 6 Fregatten von 10 auf 18 Milliarden Euro erhöht. Der Bund hätte außerdem auf Schadenersatzansprüche gegenüber der niederländischen Firma verzichten müssen. Das bezeichnet das Verteidigungsministerium nun als nicht verantwortlich. Die Marine will jetzt andere Kriegsschiffe kaufen, und zwar 8 Exemplare der kleineren Fregatte vom Typ Meco A200. Sie ist auch für die U-Boot-Jagd konzipiert, wie die F-126. Allerdings hat sie weniger Platz für Munition an Bord und eine geringere Reichweite, was Beobachter kritisch sehen. Laut Marineinspekteur Karg sind die Meco-Schiffe aber in der Lage, den Kernauftrag der deutschen Marine und die NATO-Verpflichtungen zu erfüllen. Über den Kauf der Schiffe soll schnellstmöglich der Haushaltsausschuss des Bundestages entscheiden.
1: Rassismus hat viele Gesichter und alle sind hässlich. Auch Muslime in Deutschland bekommen das immer wieder zu spüren. Das zeigt auch das Lagebild antimuslimischer Rassismus in Deutschland, das vom zivilgesellschaftlichen Netzwerk Claim in Berlin veröffentlicht wird. Neben der Zahl der erfassten Vorfälle zeigt es auch, wo sie stattgefunden haben und was sich im Vergleich zum Vorjahr verändert hat und schließlich welche Entwicklungen sich daraus ableiten lassen. Matthias Bertsch berichtet darüber.
4: Über 4000 gemeldete antimuslimische Vorfälle, davon gut 60% verbale Angriffe, gut 20% Diskriminierungen und knapp 20% verletzendes Verhalten bis hin zu 2 Tötungsdelikten. Das sind die Zahlen für 2025. Ob die Steigerung der Fälle um rund ein Drittel gegenüber dem Vorjahr auf eine Zunahme des antimuslimischen Rassismus zurückzuführen ist oder auf die wachsende Zahl an Anlaufstellen, ist schwer zu sagen. Alarmierender ist für die Geschäftsführerin von Claim, Rima Hanano, ein anderer Befund. Nach einem Bericht des Nationalen Diskriminierungs- und Rassismusmonitors hat nur noch jeder 7. Muslim in Deutschland Vertrauen in Politiker. Das habe stark damit zu tun, dass der Islam in gesellschaftlichen Diskursen fast immer mit Gewalt in Verbindung gebracht werde. Muslime würden häufig pauschal als gefährliche andere gesehen und nicht als das, was sie vor allem seien: Menschen aus der Mitte der Gesellschaft. Pflegerinnen, Taxifahrer, Verkäuferinnen, Gastronomen und Ärzte.
1: Die jüngsten Friedenssignale aus der Golfregion wirken sich offenbar positiv auf die Stimmung in den deutschen Chefetagen aus. Der IFO-Geschäftsklimaindex ist im Juni wieder gestiegen. Die deutsche Wirtschaft hofft offenbar auf Entspannung, das sagt auch IFO-Präsident Fuest. Hajo Viehweger hat die Zahlen.
5: Die Hoffnung auf Entspannung im Nahen Osten sorgt für eine leichte Erholung beim IFO-Index. Zum zweiten Mal in Folge konnte das Konjunkturbarometer zulegen von zuletzt 85 Punkten auf jetzt 85,6 Punkte. Die befragten Manager bewerten sowohl die aktuelle Situation ihrer Unternehmen als auch die weiteren Geschäftsaussichten etwas besser als noch im Mai. Allerdings von Optimismus kann keine Rede sein, so IFO-Präsident Clemens Fuest mit Blick auf die Industrie.
6: Die Zahl der Unternehmen, die sagen, wir haben Probleme mit der Lieferung von Vorprodukten, die ist nochmal gestiegen. Ist auch kein Wunder, weil noch ist die Straße von Hormuz ja nicht wirklich offen. Insofern ist klar, dass die Lage sich da wohl erstmal noch verschärft, bevor es wieder besser wird. Aber immerhin besteht eben Hoffnung darauf, dass es besser wird.
5: Insofern deutet der Index zwar auf eine leichte Stabilisierung der deutschen Wirtschaft in diesem Jahr, ein deutliches Wachstum bleibt jedoch in weiter Ferne.

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2: Gleich 1:15.
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2: Mit Markus de Haast.
3: Bundesfamilienministerin befürwortet Mindestalter für soziale Medien. Karin Prien will TikTok, Instagram und andere Dienste grundsätzlich erst ab 13 Jahren erlauben. Die CDU-Politikerin hält das in Verbindung mit einer wirksamen Altersüberprüfung und abgestuften Schutzvorkehrungen für Jugendliche bis 18 Jahren für den richtigen Weg. Vorher hatte eine Expertenkommission der Ministerin entsprechende Empfehlungen übergeben. Bayerischer Justizminister will härter gegen Deepfakes vorgehen. Georg Eisenreich von der CSU fordert einen Strafrahmen von bis zu 5 Jahren Haft. Sexualisierte Deepfakes könnten einen ähnlich großen Schaden anrichten wie eine Körperverletzung, so Eisenreich. In Berlin wird zur Stunde eine Petition zu dem Thema übergeben. 250 prominente Frauen fordern strengere Gesetze, auch gegen Femizide. Unternehmen sollen weniger Energie sparen müssen. Eine entsprechende Gesetzesänderung hat das Bundeskabinett auf den Weg gebracht. Demnach will die Bundesregierung bestehende Vorgaben lockern und an europäische Mindeststandards anpassen. So sollen Maßnahmen zum Energiesparen auf größere Unternehmen, die viel Energie verbrauchen, konzentriert werden. Das Ziel: Bürokratieabbau. Deutsche Bahn verschiebt Stuttgart 21 wohl um weitere 5 Jahre. Der neue TAIF-Bahnhof soll Ende 2031 in Betrieb gehen, haben Bahnvertreter laut Teilnehmern in einer Sitzung im Verkehrsausschuss des Bundestags gesagt. Zuletzt war die für Ende dieses Jahres geplante Teileröffnung abgesagt worden. Bundesärztekammer ruft wegen Hitze zu gegenseitigem Schutz auf. Ein täglicher Anruf oder kurzer Besuch bei alleinlebenden Nachbarn, Verwandten oder Bekannten könne Leben retten, heißt es. Die Bundesärztekammer appelliert, gefährdete Menschen zu unterstützen und vor allem Ältere vor Austrocknung zu schützen. Das Wetter in Bayern: viel Sonnenschein, 31 bis 37 Grad.
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4: Im Studio Joachim Dangel. Nach wem ist eine Straße benannt? Memmingen lässt die Historie dieser Personen seit 4 Jahren erforschen und heute werden Lebensläufe vorgestellt von Menschen, die in der Zeit des Nationalsozialismus aktiv waren. Doris Bimmer.
5: Zunächst wird die Historikerin Susanne Meinl das Leben des Flugzeugkonstrukteurs Claude Dornier genauer beleuchten. Auch in Memmingen findet sich eine Dornierstraße. Ab Mitte der 1930er Jahre war sein Unternehmen unverzichtbarer Teil der nationalsozialistischen Rüstungsindustrie. Zahlreiche Zwangsarbeiter und KZ-Häftlinge waren dort eingesetzt worden. Im zweiten Teil widmet sich Stadtarchivar Christoph Engelhardt dem Lebenslauf des Karl Bäsler. Der gebürtige Memminger war ab 1933 Verwaltungsdirektor und somit mitverantwortlich für den vom NS-Regime geförderten Aufbau des Deutschen Museums in München. Auch nach dem Krieg hatte Bäsler sich für den Wiederaufbau eingesetzt. An den kommenden Abenden stehen der Memminger Bürgermeister Berndl sowie die Pfarrer Daumiller und Wittmann im Mittelpunkt.
4: Nach dem Brand einer Lagerhalle in Ossensollen im Kreis Amberg-Sulzbach ermittelt die Kripo gegen 2 17-Jährige wegen vorsätzlicher Brandstiftung. Bei dem Feuer war ein Schaden von rund 500.000 Euro entstanden. Katrin Unverdorben.
6: In der Halle waren ein LKW, Möbelstücke, Werkzeuge und Gasflaschen abgestellt. Die Polizei wusste zunächst nicht, wie das Feuer entstanden war und setzte auf Überwachungsmaßnahmen, wie es hieß. Und tatsächlich kamen die mutmaßlichen Brandstifter auf das Grundstück in Ossensollen zurück und zündelten erneut auf dem Gelände, wie die Kripo in Amberg nun mitteilte. Ein Polizist, der gerade nicht im Dienst war, hatte die Jugendlichen sozusagen auf frischer Tat erwischt und nahm sie noch vor Ort fest. Am Brandort wurden außerdem mehrere kleine Brandstellen festgestellt. Zudem wurde ein Feuerlöscher im Gebüsch gefunden. Die 17-jährigen mutmaßlichen Brandstifter sitzen nun in verschiedenen Gefängnissen in Untersuchungshaft.
4: Es war ein Buchstabe, der einen riesengroßen Unterschied gemacht hat. Am Walchensee ist es zu einem Großeinsatz gekommen und den hätte es nie geben müssen. Louis Knoll mit der ganzen Geschichte.
7: Suff im See, so lautet am Freitagabend der Notruf vom Walchensee. Was folgt, war ein Großeinsatz. Ein Polizeihubschrauber fliegt aus Oberschleiz.

0: Essheim an. Der ADAC-Rettungshubschrauber wird angefordert. Die Wasserwacht am Weichensee bereitet sich auf einen Taucheinsatz vor. Doch das vermeintliche Auto kann nicht gefunden werden. Bei erneuter Kontaktaufnahme mit dem Mann, der den Notruf abgesetzt hatte, stellte sich dann allerdings heraus, dass der Anrufer Suff und Supp verwechselt hatte. Er hatte einen Stand-up-Paddler gesehen, der im Wasser nach seinem Handy suchte. Das Polizeipräsidium in Rosenheim sagte dem BR, dass eine Verwechslung kein Grund sei, einen Anrufer eines solchen Notrufs in Regress zu nehmen. Wäre es böswillig, also ein dummer Scherz, wäre es für den Anrufer teuer geworden. Für Wasserwacht und die Einsatzkräfte bleiben Dutzende Stunden Einsatz, zum großen Teil im Ehrenamt. Ob der Wassersportler sein Handy wiedergefunden hat, ist nicht bekannt.
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3: Nun liegen sie vor, die Vorschläge der Rentenkommission, seit gut 24 Stunden und die Analyse der Maßnahmen läuft. Unternehmer, Sozialverbände, Wirtschaftsinstitute, sie alle geben ihre Einschätzungen darüber ab, ob die Rente denn auf diese Weise zukunftssicher wird. Entscheiden wird aber am Ende die Bundesregierung und von dort hieß es ja gestern, die Maßnahmen wirkten nur, wenn sie alle zusammen 1:1 verwirklicht würden. Ob es so kommt, Tim Aßmann hat in Berlin Stimmen eingefangen.
4: Die Bundesarbeitsministerin gibt sich entschlossen. Bei den Empfehlungen der Rentenkommission hängt alles mit allem zusammen, sagt Bärbel Baas. Und deshalb will sie die Vorschläge auch als Gesamtpaket umsetzen, nicht zulassen, dass sie zerredet werden. Der SPD-Co-Parteivorsitzenden ist aber klar, dass Änderungen durch die Bundestagsfraktionen von SPD und Union nicht unwahrscheinlich sind.
5: Die Fraktionen haben ja das Signal gegeben, dass sie das Paket in Gänze ja auch mittragen wollen. Trotzdem mache ich mir keine Illusion, im parlamentarischen Verfahren ist am Ende alles möglich. Aber das Ziel ist erstmal, dieses Gesamtpaket auf den Tisch zu legen.
4: Gesprächsbedarf gibt es bei der SPD, vor allem beim Thema Rente mit 63. Die Kommission empfiehlt die Abschaffung. Manuela Schwesig, SPD-Ministerpräsidentin in Mecklenburg-Vorpommern und gerade im Wahlkampf, stellt sich dagegen.
6: Viele, die auf dem Bau arbeiten, die in der Pflege arbeiten, halten nicht noch länger als 45 Jahre durch. Und deshalb bin ich dafür, dass es weiter möglich sein muss, nach 45 Jahren auch abschlagsfrei in Rente zu gehen.
4: Die von der Kommission vorgeschlagene Kapitalrente nach schwedischem Vorbild stößt bei der SPD auf große Zustimmung. Kritik kommt vor allem von den Arbeitgebern, konkret daran, dass deren Anteil an den Rentenbeiträgen erhöht werden soll, um die Kapitalrente zu finanzieren. Diese Belastung muss ausgeglichen werden, forderte Steffen Kampeter, Hauptgeschäftsführer des Arbeitgeberverbandes im Deutschlandfunk.
7: Sollte der Staat dieses machen, kann eigentlich nur unsere Forderung sein, dass wir eine Entlastung in anderen Bereichen kommen. Da gibt es hinreichende Möglichkeiten im Steuer- und Abgabensystem.
4: Teile der Arbeitgeberverbände stellen sich auch gegen die empfohlene Abschaffung der beitragsfreien Minijobs. Vor allem der Handel und die Gastronomie wären davon betroffen. Die CSU hat wegen der Belastung einzelner Branchen Gesprächsbedarf bei der Umsetzung der Kommissionsempfehlungen angemeldet. Die AfD ist grundsätzlich gegen die Streichung der beitragsfreien Minijobs. Parteichef Tino Chrupalla betonte im ARD-Morgenmagazin.
8: Die Frage ist natürlich, ob Arbeitgeber das genauso umsetzen können überhaupt, ob sie sich leisten können, diejenigen Personen ohne Minijob anzustellen. Geht das wirklich so auf? Ich halte das wirklich für schwierig.
4: Die Grünen fürchten, dass das Rentenniveau zumindest vorübergehend absinken könnte, wenn alle Kommissionsempfehlungen umgesetzt werden. Viele der Vorschläge seien aber richtig, lobte Parteichef Felix Banaschak ebenfalls im Morgenmagazin.
9: Beispielsweise die Kapitalrente als Ergänzung zur Umlagefinanzierten, das haben wir auch vorgeschlagen. Ich finde auch die Abschaffung der Minijobs richtig. Das ist am Ende eine Altersarmutsfalle, insbesondere für Frauen.
4: Dass die Gefahr der Altersarmut bei den Kommissionsempfehlungen und auch insgesamt in der Reformdebatte aus seiner Sicht nicht ausreichend berücksichtigt wird, unterstrich Joachim Rock, Hauptgeschäftsführer des Paritätischen Gesamtverbandes, im Interview mit dem RBB Inforadio.
10: Fast jeder fünfte Mensch im Alter ist altersarm. Und wenn wir das Gesamtpaket der Sozialreform nehmen, etwa auch mit den angedrohten Kürzungen beim Wohngeld, dann droht die Altersarmut nochmal massiv zu steigen.
4: Wie soll die Rentenreform konkret aussehen? In einer Woche beraten die Spitzen von Union und SPD über die Kommissionsempfehlungen.
3: Das Reformpaket zur Rente ausnahmslos umsetzen oder ändern. Tim Aßmann hat berichtet.
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3: Über viele Jahrzehnte hinweg galt Wolfram Siebeck als kulinarisches Gewissen der Nation. In unzähligen Kolumnen hat der geborene Duisburger versucht, den angeblich notorisch genussfeindlichen Deutschen das gute Essen näher zu bringen. Ob mit Erfolg, da war er selbst stets skeptisch. Schaut man sich allerdings an, welchen Stellenwert das Kochen in der Öffentlichkeit inzwischen hat, dann könnte er durchaus zufrieden sein. Der Gastrokritiker Christoph Wirz bezeichnet in seiner neuen Biografie jedenfalls Siebeck als den Mann, der die Deutschen auf den Geschmack brachte. Tobias Stosiek hat das Buch gelesen.
2: 1997 wollte Wolfram Siebeck in seinem legendären Weihnachtsmenü in der Zeit den Leserinnen und Lesern eine Zitronencreme schmackhaft machen. Allerdings unterlief ihm ein empfindlicher Fauxpas. Anstatt 8 Esslöffeln forderte er sein Publikum auf, den Saft von 8 ganzen Zitronen unterzumischen, aus denen, die der Empfehlung des Meisters folgten, einen recht säuerlichen Menüausklang bescherte. Entsprechend säuerlich fielen auch die Reaktionen aus. Ein Abonnent aus Kanada erkannte in der Mousse immerhin noch einen passablen Kampfstoff gegen Braunbären. Nicht alle Rückmeldungen waren so konstruktiv. Siebeck ließ sich von diesem Entrüstungssturm allerdings nicht beirren. In einer natürlich durch und durch ironischen Selbstabrechnung versorgte er seine Anhängerschaft mit dem Hinweis, nun, es schade nie in der Küche ab und an auch mal zu probieren. Statt einer Entschuldigung hatte er für seine allzu folgsame Leserschaft nur Spott übrig. Diese Episode findet sich etwa in der Mitte der Biografie von Christoph Wirz und sie sitzt dort an der richtigen Stelle. Immerhin verrät sie Zentrales über Wolfram Siebeck, darüber, was er sein wollte und was gerade nicht. Ein unfehlbarer Guru nämlich, dem das Publikum blind vertraute. Siebeck war, so könnte man vielleicht sagen, der Anti-Autoritäre unter den bundesrepublikanischen Großkritikern. In den Worten von Christoph Wirz:
11: Wer glaubt, anstatt zu probieren, ist verloren.
2: Womit auch klar wäre, dass in Siebeck mehr steckt als nur ein leidenschaftlicher Hedonist. Bei Wirz wird er mindestens ebenso als großer Moralist kenntlich. Siebecks kulinarische Karriere ist, wie die Biografie sehr anschaulich macht, nämlich auch ein Versuch, auf Distanz zu gehen. Zum eigenen Vater, der sich den Nazis angedient hatte, zu einer Kultur, die Zucht und Ordnung predigte, eine Kultur, für die individuelle Selbstentfaltung ein Fremdwort war. Aber genau das ist es, was der junge Siebeck will, der wie so viele seiner Generation in den letzten Kriegsmonaten noch als Flakhelfer dienen musste. Selbst denken, selbst urteilen, eine eigene Perspektive finden und vor allem nie wieder nur folgen.
11: Er, der gegen Dogmen und Autoritäten einen so profunden Abscheu entwickelt hat, kann bloß als Autodidakt ans Ziel kommen,
2: schreibt Wirz und ergänzt:
11: Auf einem Weg, zumal auf dem er absolut keine Vorgänger hat.
2: So gesehen ist das gute Essen, damals ein weißer Fleck auf der Landkarte der deutschen Publizistik, ein ideales Terrain für den jungen Journalisten. Der hat eigentlich Grafiker gelernt, bald sein Talent im Schreiben gezeigt, verdingt sich in den 50ern und 60ern als Satiriker und Kulturkritiker, bis er schließlich die Küche für sich entdeckt. Natürlich die französische. Das Pariser Bistro bleibt für Siebeck bis ans Lebensende der Fluchtpunkt allen kulinarischen Sehnens. Dass dieser Sehnsuchtsort vom Deutschland der 70er maximal weit entfernt ist, das ist dem werdenden Berufsesser schmerzlich bewusst. Ein Schlüsseltext aus dieser Zeit und von Christoph Wirz ausführlich zitiert, ist Siebecks Haxentrip in München. Schon die ersten zwei Sätze verraten, in welche Richtung es geht.
11: Hitler war nicht immer Vegetarier. Er entsagte dem Fleisch erst in seiner Münchner Zeit.
2: Was folgt, ist eine satirisch böse Abrechnung mit einem bayerischen Kulturgut. 4 Lokalitäten testet Siebeck. Unbeschadet verlässt er keine davon. Im Haxenbauer der letzten Station ist immerhin das Fleisch passabel. Vom Visuellen zeigt sich der Kritiker allerdings irritiert. Das ins Orange übergehende Rostrot der Kruste erinnert Siebeck an ein beim Waldbrand umgekommenes Krokodil. Siebeck war ein unheimlich witziger Autor, was Wirz durchaus zu nutzen weiß. Süffig ist diese Biografie auch deshalb, weil sie sich so geschickt an seinen Texten bedient. Klug ist sie, weil sie seiner Selbstdarstellung als Hedonist misstraut. Dass sie zeigt, wie sich bei Siebeck ästhetische und moralische Ambitionen auf dem Teller treffen, darin besteht der große Erkenntnisgewinn dieses Buches.
3: Tobias Stosiek über Siebeck, ein sattes Leben. Die Biografie ist im ZS Verlag erschienen und kostet knapp 30 Euro.
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3: A6 Nürnberg Richtung Heilbronn. In der Einfahrt zum Rastplatz Klosterwald hat sich ein Unfall ereignet auf dem Beschleunigungsstreifen. A9 München Richtung Nürnberg zwischen Langenbrook und Ingolstadt Süd. Stau oder stockender Verkehr wegen Bergungsarbeiten. A93 Kiefersfelden Richtung Rosenheim zwischen Oberaudorf und Nickelheim 5 Kilometer stockend und in Richtung Kiefersfelden zwischen dem Inntal-Dreieck und Oberaudorf nochmal 10 Kilometer stockender Verkehr. und A99 Westumfahrung München Richtung Lindau zwischen Neuherberg und dem Dreieck Allach 6 Kilometer Stau.

0: Es ist 13.30 Uhr.
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0: Wir beginnen mit Empfehlungen zum Jugendschutz. Familienministerin Prien ist für eine Social-Media-Altersgrenze und will diese bei 13 Jahren ansetzen. Unser erstes Thema. Danach geht es unter anderem um die Bahnpanne gestern Abend, die noch spürbaren Folgen und die Kritik am Bahnkonzern. Und um große Kampfschiffe, die die Bundeswehr nun doch nicht bekommt. Minister Pistorius hat das entsprechende Bauprojekt gestoppt. Im Studio ist Xaver Schäffer. Bundesfamilienministerin Prien ist dafür, ein Mindestalter für die Nutzung von Instagram, Facebook und Co. einzuführen. Ihr schwebt eine Altersgrenze von 13 Jahren vor. Das hat sie jetzt in Berlin deutlich gemacht, nachdem eine Kommission für ihr einen Empfehlungskatalog für einen besseren Schutz von Kindern und Jugendlichen in sozialen Medien überreicht hatten. Bitte Sönnigsen fasst die wichtigsten Vorschläge zusammen.
2: Dazu gehört, dass Anbieter wie TikTok, YouTube oder Instagram verpflichtet werden sollen, ihre Angebote altersgerecht zu gestalten. Accounts für Jugendliche müssten anders aussehen und funktionieren als Accounts für Erwachsene, betonen die Fachleute. Keine klare Empfehlung gibt die Kommission in der Frage ab, ob es eine Altersbeschränkung für Social-Media-Angebote geben soll. Die Kommission schlägt zwei Varianten vor. Bei der ersten Variante soll Social Media grundsätzlich erst ab 13 Jahren erlaubt werden. Je nach Alter sollen dann unterschiedliche Funktionen freigegeben werden können. Die zweite Variante sieht vor, dass es gar keine einheitliche Altersgrenze gibt. Funktionen sollen auf bestimmte Altersgruppen beschränkt werden. Etwa Livestreams oder Endless Scrolling soll erst ab einem bestimmten Alter erlaubt sein. Familienministerin Prien hält eine Altersgrenze von 13 Jahren für richtig, die in Zukunft auch überprüft werden soll. Geregelt werden soll das auf europäischer Ebene. Sollte das nicht gelingen, will Prien entsprechende Gesetze auf nationaler Ebene auf den Weg bringen. Innerhalb der Regierungsfraktion gibt es jedoch unterschiedliche Meinungen zu dem Thema. Die Unionsfraktion hatte ihre Haltung zuletzt geändert und sich gegen eine pauschale Altersgrenze ausgesprochen. Die SPD ist für ein Social-Media-Verbot für Kinder unter 14 Jahren.
0: Wenn das fotografierte Gesicht eines Menschen täuschend echt in ein anderes Foto oder Video gebastelt wird, mit Hilfe von künstlicher Intelligenz beispielsweise, dann ist von einem Deepfake die Rede. Besonders gravierend wird es für das Opfer, wenn das eigene Gesicht auf diese Weise plötzlich in einem Pornovideo auftaucht. Bayerns Justizminister Eisenreich plädiert dafür, solche sexualisierten Deepfakes noch härter zu bestrafen, als die Bundesregierung in einem neuen Gesetzentwurf gerade vorsieht. Passiert ist sowas auch der Münchner Schauspielerin Theresa Rizos, wie Eva Eichmann berichtet.
3: Scham, Entsetzen, Schock. So beschreibt Schauspielerin Theresa Rizos ihre Gefühle, als sie den Deepfake von sich im Internet entdeckt. Ihr Gesicht auf einem nackten Frauenkörper in pornografischer Pose montiert. Statt zur Polizei zu gehen, schweigt sie beschämt. 5 Jahre ist das her. Heute würde sie anders handeln, sich sofort Hilfe holen, sagt sie. Allerdings gibt es für Fälle wie ihren noch immer keine ausreichenden strafrechtlichen Konsequenzen, kritisiert Bayerns Justizminister Georg Eisenreich, der sich seit Jahren mit dem Thema beschäftigt und von der Bundesregierung juristische Schritte fordert. Inzwischen gibt es einen Gesetzentwurf des Bundesjustizministeriums, der das Erstellen und Verbreiten sexualisierter Deepfakes unter Strafe stellt. Bis zu 2 Jahre Haft sind vorgesehen. Eisenreich will mehr, fordert bis zu 5 Jahre. Seiner Meinung nach verfügen Deepfakes über ein, Zitat, ähnlich hohes Schadenspotenzial wie eine Körperverletzung, Zitat Ende. Genaue Zahlen zu Opfern von Deepfakes gibt es nicht. Allerdings gilt digitale Gewalt mittlerweile als Massenphänomen.
0: Es geht um eine mögliche Sabotage von Deutschlands Gasversorgung. Vor gut 4 Jahren wurde die Gazprom Germania von ihrem Mutterkonzern abgespalten. Neuer Eigentümer war ein Moskauer Unternehmen und das wollte Gazprom Germania auflösen, obwohl es etwa ein Viertel von Deutschlands Erdgaskapazitäten hielt. So die Bundesanwaltschaft. Sie glaubt, das war Absicht und auch gesetzeswidrig. Deswegen hat sie heute Razzien durchgeführt. Holger Schmidt berichtet.
4: Der Plan klingt wie ein Drehbuch für einen Polit-Thriller. Wollten russische Geschäftsleute 2022 Anteile an einer Gasfirma einzig zum Zweck kaufen, dadurch große Teile der deutschen Gasspeicher außer Betrieb nehmen zu können. Diese These steht schon seit Jahren im Raum. Es geht um den Verkauf von Anteilen der Gazprom Germania, einer Tochter des russischen Gazprom-Konzerns. Doch das Bundeswirtschaftsministerium griff damals ein und verhinderte eine mögliche Einflussnahme durch, so sah es die Bundesregierung, russische Strohmänner. Doch nicht nur das Wirtschaftsministerium, auch der Generalbundesanwalt interessierte sich für den Vorgang. Seine These lautete, der damals geplante Kauf zielt tatsächlich auf die deutschen Gasspeicher und könnte deshalb der Versuch einer verfassungsfeindlichen Sabotage gewesen sein. Deswegen werden heute in Berlin und Frankfurt am Main Wohnungen durchsucht. Im Zentrum steht ein Mann und eine nicht tatverdächtige Frau. Beide sind Russen. Die Aktion dient zur Aufklärung des Sachverhaltes, heißt es aus Ermittlungskreisen. Festnahmen hat es nicht gegeben. Der 51-jährige Mann soll sich derzeit auch nicht in Deutschland aufhalten.
0: Störungen bei der Deutschen Bahn sind ja nichts Ungewöhnliches. Doch die gestern Abend war anders. Die Bahn musste nämlich bundesweit alle Züge für rund 2 Stunden anhalten. Das digitale Funksystem GSMR war ausgefallen. Inzwischen fahren die meisten Züge wieder, aber das Thema ist damit nicht erledigt, wie Jakob Meyer berichtet.
5: Bundesverkehrsminister Patrick Schnieder fordert von der Bahn umfassende Aufklärung über Hintergründe und Ursachen der Panne. Sollte es sich um Probleme mit Hardware-Komponenten oder um ein Update-Problem eines Servers handeln, müsse die Bahn ihre Systeme so aufstellen, dass sich das nicht wiederhole, heißt es in einer Erklärung des Ministeriums. Die parlamentarische Staatssekretärin im Innenministerium Daniela Ludwig sagte, man werde sich die Schwachstellen zusammen mit der Bahn ganz genau anschauen. Die Bahn erklärt den Ausfall mit dem planmäßigen Tausch einer Komponente. Der hat nach den Worten des Vorstandschefs der Infrastruktursparte Philipp Nagel zu der Störung des digitalen Bahnfunks geführt. Das zeigt nach Ansicht des SPD-Verkehrsexperten Armand Zorn, wie verwundbar Teile der kritischen Infrastruktur sind. Zorn forderte Sicherheitsbehörden, Bahn und das zuständige Ministerium auf, zeitnah die Sicherheit der Systeme zu verbessern. Nach Angaben der Bahn ist der Zugverkehr am Morgen weitgehend reibungslos angelaufen. Laut dem zuständigen Verband sind Güterzüge aber besonders betroffen. Die Lage sei extrem angespannt, hieß es, weil Güter-, Nah- und Fernverkehr gleichzeitig auf Weiterfahrt warteten. Es werde Tage dauern, den Logistikstau abzuarbeiten.
0: Die Bundeswehr aufzurüsten und kriegstüchtig zu machen, das dauert, ist teuer und überhaupt gar nicht so einfach. Eines der größten Rüstungsprojekte hat Verteidigungsminister Pistorius jetzt gestoppt. Den Bau von 6 Kampfschiffen vom Typ F-126. Kostenpunkt 10 Milliarden Euro. Warum Pistorius umplant, erklärt Oliver Neuroth.
6: Die Fregatte F-126 war das größte und wichtigste Marinebeschaffungsprojekt Deutschlands seit Jahrzehnten. Die Kriegsschiffe sollten ältere Fregatten ersetzen. Doch das beauftragte niederländische Unternehmen konnte den Zeit- und den Kostenrahmen nicht einhalten. Deshalb stand ein Wechsel zu einem anderen Unternehmen im Raum. Das hätte die Kosten für die 6 Fregatten von 10 auf 18 Milliarden Euro erhöht. Der Bund hätte außerdem auf Schadenersatzansprüche gegenüber der niederländischen Firma verzichten müssen. Das bezeichnet das Verteidigungsministerium nun als nicht verantwortbar. Die Marine will jetzt andere Kriegsschiffe kaufen, und zwar 8 Exemplare der kleineren Fregatte vom Typ Meco A200. Sie ist auch für die U-Boot-Jagd konzipiert, wie die F-126. Allerdings hat sie weniger Platz für Munition an Bord und eine geringere Reichweite, was Beobachter kritisch sehen. Laut Marineinspekteur Karg sind die Meco-Schiffe aber in der Lage, den Kernauftrag der deutschen Marine und die NATO-Verpflichtungen zu erfüllen. Über den Kauf der Schiffe soll schnellstmöglich der Haushaltsausschuss des Bundestages entscheiden.
0: Noch 2 Wochen, um für gute Stimmung zu sorgen. Das dürfte sich NATO-Generalsekretär Rutte gerade denken, denn dann beginnt der NATO-Gipfel in Ankara mit US-Präsident Trump. Und der ist gerade ziemlich sauer, weil ihm die anderen Mitglieder des Bündnisses beim Iran-Krieg nicht so geholfen haben, wie er sich das gewünscht hätte. Rutte reist wohl deshalb heute nach Washington, um Trump zu beschwichtigen. Andreas Meyer-Feist.
7: Donald Trump hatte NATO-Länder wie Deutschland, Italien und Großbritannien kritisiert. Sie hätten nichts getan, um den USA im Iran-Krieg zu helfen.

0: NATO-Generalsekretär Mark Rutte will versuchen, die Wogen zu glätten, damit der bevorstehende NATO-Gipfel in Ankara nicht schon mit diesem Streit beginnt. Ein Thema dürfte der Schutz der Straße von Hormuz sein. Wie können europäische NATO-Staaten mithelfen, einen freien Schiffsverkehr zu ermöglichen? Außerdem geht es um die Kürzung der US-Ressourcen für die NATO und um die Frage, wie Europa die Lücken füllen kann. Die USA fordern unter dem Motto NATO 3.0 eine Umverteilung der Lasten.
1: Eigentlich ist es eine Formsache, einen Straftäter an ein anderes EU-Land auszuliefern. Aber wenn es um Polen geht, sehen deutsche Gerichte da offenbar Probleme. Denn die Haftbedingungen im Nachbarland sollen teils entwürdigend sein. Das Oberlandesgericht Hamm in Nordrhein-Westfalen hat deswegen jetzt in einem Fall Bedingungen für eine Auslieferung gestellt. Mehr Einzelheiten von Philipp Rayon.
2: Häftlinge würden in Polen teils unmenschlich oder erniedrigend behandelt. Es gäbe systemische Mängel. Das hat das Oberlandesgericht Hamm festgehalten und daher die Auslieferung eines Polen nur eingeschränkt erlaubt. Im konkreten Fall hatte die Polizei den Mann bei einer Verkehrskontrolle in Gelsenkirchen festgenommen. Er wurde europaweit gesucht, weil er in Polen wegen Diebstahls verurteilt worden war. Das OLG Hamm entschied nun, die deutsche Justiz darf den Mann ausliefern. Er muss dort aber in einem von 20 konkreten Gefängnissen untergebracht werden. Nur in diesem haben die Richter in Hamm Anhaltspunkte, dass der Mann menschenrechtskonform behandelt würde. Üblicherweise gehen deutsche Gerichte davon aus, dass in EU-Staaten die Haftbedingungen in Ordnung sind. In Polen gibt es laut OLG Hamm nun aber Hinweise, dass es dort anders ist. Die Richter haben Berichte ausgewertet, wonach es in mehreren Gefängnissen Gewalt und Folter durch Bedienstete gebe. Zu einem ähnlichen, noch strengeren Ergebnis kam erst vor wenigen Wochen das schleswig-holsteinische Oberlandesgericht. Aus Polen gab es in den vergangenen Jahren die meisten Auslieferungsanträge an die deutsche Justiz, rund 400 im Jahr.
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4: Im Studio Dirk Filzmaier. Die Unsicherheit nimmt ab und das lässt die Stimmung in der deutschen Wirtschaft wieder steigen. Das zeigt der IFO-Geschäftsklimaindex für den Juni. Rund 9000 Führungskräfte werden dafür ja jeden Monat befragt. Erleichterung bringt vor allem die Waffenruhe zwischen den USA und dem Iran. Allerdings liegt der Index immer noch weit unter dem Niveau, das er vor dem Iran-Krieg hatte. Hans-Joachim Viehweger.
5: Die Hoffnung auf Entspannung im Nahen Osten sorgt für eine leichte Erholung beim IFO-Index. Zum zweiten Mal in Folge konnte das Konjunkturbarometer zulegen von zuletzt 85 Punkten auf jetzt 85,6 Punkte. Die befragten Manager bewerten sowohl die aktuelle Situation ihrer Unternehmen als auch die weiteren Geschäftsaussichten etwas besser als noch im Mai. Allerdings von Optimismus kann keine Rede sein, so IFO-Präsident Clemens Fuest mit Blick auf die Industrie.
6: Die Zahl der Unternehmen, die sagen, wir haben Probleme mit der Lieferung von Vorprodukten, die ist nochmal gestiegen. Ist auch kein Wunder, weil noch ist die Straße von Hormuz ja nicht wirklich offen. Insofern ist klar, dass die Lage sich da wohl erstmal noch verschärft, bevor es wieder besser wird. Aber immerhin besteht eben Hoffnung darauf, dass es besser wird.
5: Insofern deutet der Index zwar auf eine leichte Stabilisierung der deutschen Wirtschaft in diesem Jahr. Ein deutliches Wachstum bleibt jedoch in weiter Ferne.
4: Der deutsch-französische Panzerbauer KNDS will an die Börse. Jetzt hat das Unternehmen den Schritt auch offiziell angekündigt und Details dazu veröffentlicht. Wichtig dafür war unter anderem, dass die Bundesregierung zuletzt eine Entscheidung darüber getroffen hatte, dass sie bei KNDS einsteigt, um ein Gleichgewicht mit den französischen Staatsanteilen zu erreichen. Stefan Liener.
7: Noch vor einigen Jahren hätten viele große Investoren Rüstungsaktien nicht einmal mit der Kneifzange angefasst. Das hat sich mit Beginn des russischen Angriffskrieges gegen die Ukraine geändert. So ist in westlichen Ländern die gesellschaftliche Akzeptanz gestiegen, viel Geld in die Landesverteidigung zu investieren. Gleichzeitig sorgen sprunghaft wachsende Rüstungsetats bei Verteidigungsunternehmen für Auftragsbücher, die auf Jahre prall gefüllt sind. Seither blicken Investoren und Analysten sehr viel wohlwollender auf Rüstungsaktien. Von diesem Trend will auch der deutsch-französische Panzerbauer KNDS profitieren. Auch wenn offiziell noch kein Datum für den geplanten Börsengang genannt wurde, gilt es als sicher, dass der Konzern diesen Schritt nach Möglichkeit noch im Juli über die Bühne bringen will, was mehrere Insider dem BR bestätigten. In Kürze soll das entsprechende Datum bekannt gegeben werden, dann soll auch der Börsenprospekt erscheinen. In Finanzkreisen rechnen Experten mit einer Bewertung der Firma von 15 bis 18 Milliarden Euro. Die Aktien sollen sowohl in Frankfurt als auch in Paris notiert werden. Wie aus der heutigen Ankündigung von KNDS hervorgeht,

vorgeht, sollen die Anteile auf drei große Blöcke verteilt werden. Der deutsche und der französische Staat sollen jeweils 40% der Aktien halten, 20% sollen in den freien Markt gehen. Allerdings dürften Kleinanleger vorerst außen vor bleiben, denn die Papiere sollen zunächst institutionellen Investoren angeboten werden.

0: 13.45 Uhr.
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0: Markus ter Haast mit den Nachrichten.
2: Expertenkommission schlägt Social-Media-Verbot für unter 13-Jährige vor. Das vom Familienministerium eingesetzte Gremium nennt eine solche Altersbeschränkung eine Option. Als Alternative schlägt die Kommission vor, konkrete Dienste oder einzelne Funktionen für bestimmte Altersgruppen zu beschränken. In beiden Fällen plädieren die Experten dafür, eine europäische Lösung anzustreben. Ein Sondergremium der EU-Kommission will Mitte Juli seine Empfehlungen vorlegen. Bayerns Justizminister Eisenreich fordert härtere Strafen für sexualisierte Deepfakes. Dabei wird etwa das Gesicht der Opfer mithilfe künstlicher Intelligenz in ein Foto oder Video, beispielsweise eine Pornosequenz, eingefügt. So etwas habe ein ähnlich hohes Schadenspotenzial wie eine Körperverletzung, sagte Eisenreich. Er fordert bis zu 5 Jahre Haft für derartige Taten. Bundesanwaltschaft führt Razzia im Zusammenhang mit Gazprom durch. So werden Wohnungen und Geschäftsräume in Frankfurt am Main und Berlin durchsucht. Nach Angaben der Behörde geht es unter anderem um den Versuch der verfassungsfeindlichen Sabotage, konkret um eine mögliche Außerbetriebnahme deutscher Gasspeicher. Beschuldigt wird ein 51-jähriger Russe. Europäische Luftfahrtbehörde ordnet Untersuchung von Passagierflugzeugen an. 16 Maschinen des Typs A380 der Fluggesellschaften Emirates und Qantas müssen untersucht werden. Hintergrund sind Risse, die in Flügelteilen von Airbus-Flugzeugen gefunden wurden. Diese könnten die Stabilität der Tragflächen beeinträchtigen, hieß es weiter. Kaufkraft der Menschen in Bayern ist so hoch wie lange nicht. Seit 1991 ist sie nach Angaben des Landesamts für Statistik um rund 20% gestiegen. Das zeigen demnach Zahlen aus dem Jahr 2024. Mit einem verfügbaren Einkommen von mehr als 33.000 Euro pro Einwohner liegt Bayern im Kaufkraftvergleich der Bundesländer an der Spitze. Das Wetter in Bayern, viel Sonne, 31 bis 37 Grad.
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0: Auf zum Badesee. Bei diesen sommerlichen Temperaturen zieht es viele Menschen in die Schwimm- und Freibäder. Doch in Bayern sind viele Anlagen in die Jahre gekommen. Hunderte von ihnen sind nach offiziellen Angaben sanierungsbedürftig. Aber das Geld in den Kommunen ist knapp. Nonnenhorn am Bodensee hat deshalb Interesse angemeldet für eine Förderung durch den Bund. Zumindest ein Teil der dringend benötigten Mittel könnte über das Sondervermögen Infrastruktur beglichen werden. So die Hoffnung. Steffen Armbruster hat sich in Nonnenhorn umgehört.
3: Wenn man das Nonnenhorner Strandbad betritt, geht der Blick über das Freischwimmerbecken und den Bodensee direkt in Richtung Schweizer Berge. Das Bad punktet mit Platz für Schwimmer, einem Kinderplanschbereich mit Rutsche und eben dem Zugang zum Bodensee. Es ist ein beliebter Treffpunkt für viele im Ort und aus der Nachbarschaft, sagen Badegäste.
4: Ich bin schon als Kind hier gewesen und für mich gehört das Nonnenhorner Bädle einfach dazu.
5: Wir gehen mit beiden Kindern hier zu baden, deswegen bin ich jetzt auch so hektisch. Die sind schon da nach der Schule, ich gehe jetzt hinterher.
6: Einfach schön, schönes, kleines, schnuckliges Strandbad.
7: Ich bin in der Wasserwacht und es macht halt sehr viel Spaß. Und ich habe hier früher schwimmen gelernt und ich will, dass mein kleiner Bruder auch noch schwimmen lernen kann hier.
8: Meine Kinder haben alle hier schwimmen gelernt und meine Enkel auch. Und ich habe 9 Enkel, die haben alle hier ihr Seepferdchen gemacht.
3: Inzwischen ist das Strandbad mehr als 50 Jahre alt. Der Betrieb kostet die Gemeinde jährlich 200.000 Euro. Die Becken sind oft geflickt worden, die Abdeckplane dafür ist gerissen. Eine Sanierung oder ein Neubau wäre dringend notwendig. Doch die Gemeindekasse ist leer. Ein Förderverein hat sich gegründet. Mitglieder haben die Sanitäranlagen renoviert und einen Baum für Schatten gespendet. Das Kioskteam hat dem Bad einen neuen Anstrich verliehen, von knallig gelb bis rosa. Viel Engagement, doch all das reicht nicht. Beheizt wird das Wasser mit einer Gastherme. Wenn die alte Technik ausfällt, muss das Bad schließen. Training der Nonnenhorner.

0: Wasserwacht. Sie üben für das Rettungsschwimmerabzeichen. Reanimation und Personen aus dem Wasser ziehen. Felix Zöller von der Wasserwacht.
1: Es ist wichtig tatsächlich, weil ohne, dass wir hier ein Strandbad hätten oder das Becken hätten, könnten wir somit unsere eigenen Leute nicht ausbilden, könnten keine Jugendausbildungen mehr machen, könnten unser Schulschwimmen im Ort nicht mehr anbieten. Da würde uns eine große, große Infrastruktur zusammenbrechen, die für uns natürlich für unsere Aufgabe der Wasserrettung auch ein exorbitant wichtiger Baustein ist.
0: Deshalb sucht Nonnenhorn nach Geldgebern. Durch das Sondervermögen Infrastruktur des Bundes stehen zurzeit für Kommunen viele Millionen bereit. Die Gemeinde hat ihr Interesse bekundet und auch schon Ideen für einen möglichen Neubau. Ein Naturbad mit wenig Technik und dadurch günstig im Unterhalt, erklärt Bürgermeister Tobias Pellott.
2: Also ich rechne mal so mit 5 bis 5,5 Millionen. Die Förderung, wenn es gut läuft, sind so 2 Millionen wahrscheinlich. Es ist ja nicht alles immer förderfähig. Und dann ist halt noch so ein großer Batzen, wo wir selber noch nicht wissen, wie wir es bezahlen sollen.
0: Deshalb sucht Nonnenhorn derzeit nach großzügigen Sponsoren und Spendern. Die Gemeinde soll im Herbst Bescheid bekommen, ob eine Förderung in Frage kommt. Dann wird in Nonnenhorn entschieden, wie es weitergeht mit dem Strandbad am Bodensee.
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4: Im Krieg gegen die Ukraine hat es Russland ja oft auf Einrichtungen der kritischen Infrastruktur abgesehen. Oder auch auf Betriebe, die Rüstungsgüter herstellen. Bisher mussten sich diese Betriebe darauf verlassen, dass das Militär anfliegende Drohnen oder Raketen abfängt. Inzwischen dürfen auch private Sicherheitsunternehmen diese Aufgabe übernehmen. Unser Korrespondent in Kiew, Frederik Rother, hat einen dieser Dienstleister besucht und sich zeigen lassen, wie sie arbeiten. Und er ist der Frage nachgegangen, ob es sinnvoll ist, die Abwehr feindlicher Geschosse in private Hände zu geben.
5: Ein Feld am Stadtrand von Kiew. Der Ort wird von Yevhen Shevchenkos Sicherheitsfirma immer wieder für Drohnentests genutzt. Gleich hebt eine Drohne ab. Es ist die sogenannte schwarze Gurke. Wegen ihrer Form und Farbe wird sie so genannt. Sie ist etwa 50 cm hoch, hat 4 Propeller. Dann geht es los. Die schwarze Gurke schießt plötzlich wie eine Rakete senkrecht in die Luft. Yevhen Shevchenko erklärt, was sie kann. Das ist eine Abfangdrohne. Sie jagt russische Shahed-Drohnen. Sie kann Shaheds in einer Entfernung von bis zu 10 Kilometern abfangen. Diese Fähigkeiten wissen ukrainische Firmen, die Teil der kritischen Infrastruktur sind oder nah an der Front arbeiten, zu schätzen. Um sich vor russischen Angriffen zu schützen, können sie seit ein paar Monaten eigene Flugabwehrteams aufstellen oder private Dienstleister wie Yevhen Shevchenkos Unternehmen Sherif beauftragen, die Flugabwehr zu übernehmen. Alles auf eigene Rechnung. Es ist ein Pilotprojekt der ukrainischen Regierung. Es gab Anfragen aus der Wirtschaft. Die konnte nämlich bisher keine private Flugabwehr einkaufen oder das Militär beauftragen. Daraufhin hat das Verteidigungsministerium dann tatsächlich einen Beschluss für das Pilotprojekt auf den Weg gebracht. Unter anderem, um kritische Infrastruktur besser zu schützen und eigene Kräfte zu entlasten. Wenn ein Betrieb Schutz möchte, muss er einen Antrag beim Verteidigungsministerium stellen. Gibt das grünes Licht, kann der Betrieb starten. Die Waffen kommen vom ukrainischen Militär. Das Flugabwehrteam darf aber nicht einfach loslegen, wenn eine feindliche Drohne anfliegt. Für jedes Abfangen, jeden Abschuss braucht es die Erlaubnis des Militärs. In einem Kiewer Wohngebiet hat Sherif ein Zelt aufgebaut. In dem sind die Waffen und Systeme zu sehen, mit denen sie ihre Kunden schützen. Die schwarze Gurke ist dabei, ein Computer, um den ukrainischen Luftraum zu überwachen, und eine sogenannte Bodendrohne. Sie hat 8 traktorartige Räder, eine Ladefläche. Auf der ist ein Geschütztor mit einem großkalibrigen Maschinengewehr installiert. Der Turm kann sich drehen, das Maschinengewehr kann hoch und runter fahren, alles in Sekundenschnelle. Dass private Teams oder Sicherheitsfirmen Flugabwehraufgaben übernehmen, für die eigentlich der Staat verantwortlich ist, ist weltweit selten. Vadim Kushnikov sieht dennoch erste positive Ergebnisse. Er arbeitet für das Online-Portal Militarny, das zu Militärthemen recherchiert. Zum Beispiel haben die Systeme einer privaten Sicherheitsfirma eine russische Shahed-Drohne mit Düsenantrieb abgeschossen. Und auch einige andere Drohnen, die Russland täglich gegen zivile und kritische Infrastruktur einsetzt. Abschüsse gibt es bisher nur wenige. Von rund 20 Drohnen ist die Rede. Über 40 Firmen aus dem ganzen Land haben nach offiziellen Angaben einen Antrag beim Verteidigungsministerium gestellt. Mehr ist nicht bekannt. Dass durch das Projekt mehr Waffen in private Hände gelangen, sieht Kushnikov nicht kritisch. Denn Militär und Regierung überwachen

0: alles eng, sagt er, zumal ohne Erlaubnis kein Schuss abgegeben werden dürfe. Bis Ende 2027 will die ukrainische Regierung das Pilotprojekt evaluieren und entscheiden, ob es fortgesetzt werden soll.
1: Frederik Rother berichtete aus der Ukraine.
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1: Mit Julian Ignatowitsch. Schlechte Vorzeichen für die deutsche Fußballnationalmannschaft. Wenn es nach dem Elefanten Tarak im Kölner Zoo geht, dann verliert Deutschland morgen das letzte Gruppenspiel gegen Ecuador. Das hat das standesgemäße Tierorakel heute früh ergeben. Sportlich könnte Deutschland eine Niederlage verkraften. Den Gruppensieg haben die Deutschen bereits sicher. Aus dem Flow bringen lassen wollen sie sich aber sicher nicht. Zumal Bundestrainer Julian Nagelsmann ja den Ersatzspielern morgen eine Chance geben könnte. Unser Reporter Thomas Kunze, der ist in New Jersey vor Ort, wo das Deutschlandspiel morgen stattfindet. Thomas, weiß man denn schon mehr über Nagelsmanns Rotationspläne oder müsst ihr da noch etwas orakeln?
3: Also erstmal frage ich mich, was mit Tarak los ist, aber das müssen wir dann vielleicht an anderer Stelle zoologisch nochmal aufklären, in irgendeiner Art und Weise. Vielleicht vergorene Früchte, man weiß es ja nicht. Also es ist ein bisschen was rausgekommen schon, es wird auch was passieren auf dem Feld, das ist Fakt. Auch naturgemäß Nico Schlotterbeck wird durch Antonio Rüdiger ersetzt werden, das ist ja klar, durch diese leider schlimme Verletzung am Innenband. Vielleicht erleben wir ein emotionales Märchen und Olli Baumann bekommt aufgrund der Großzügigkeit von Manuel Neuer einen WM-Einsatz in seine Vita gemeißelt im Tor. Das wäre eine tolle Geschichte, das wünschen sich viele, hat mir gestern auch DFB-Präsident Bernd Neuendorf nochmal gesagt, als ich ihn im Deutschen Haus getroffen habe. Das wäre natürlich toll. Im Mittelfeld gibt es vielleicht mal eine Pause für Pavlovic oder einen Metscher. Es gibt bisher 8 Spieler, die noch gar keinen Einsatz bei dieser WM haben, aber Julian Nagelsmann wird es nicht übertreiben, vielleicht noch Dennis Undaf im Sturm bringen, aber mehr als 3 oder 4 Wechsel kann ich mir nicht vorstellen. Sie brauchen den Rhythmus, sie brauchen die Abgestimmtheit, denn das Turnier geht ja dann nach dieser Vorrunde eigentlich erst so richtig los.
1: Dann geht's in die heiße Phase. Stichwort heiß, das Spiel findet morgen im New York New Jersey Stadion statt, da wo normalerweise das American Football Team der Jets spielt. Wie sind denn die Bedingungen vor Ort? Ist es ähnlich heiß wie bei uns in Bayern?
3: Nee, das ist es nicht. Es ist vorbei mit der Hitze. Vorgestern gab es hier eine riesengroße Regenfront. Ich bin da gerade aus Atlanta hierher geflogen, habe 11 Stunden am Airport warten müssen, weil das Gewitter sich einfach nicht verzogen hat und wir nicht landen konnten in New York. Hier hat sich abgekühlt seit 2 Tagen. Und das heißt, wir haben heute Sonnenschein, 21, 22 Grad, morgen wird es ein bisschen wärmer werden, aber es ist nicht mit dem zu vergleichen, was bei euch gerade los ist. Da haben es die Nagelsmänner deutlich besser.
1: Und dann Thomas, lass uns noch auf die Spiele heute Abend schauen. Die Gruppenphase geht allmählich zu Ende. Gruppe A, B und C absolvieren heute ihre Abschlussspiele und da geht es gleich um 21 Uhr für die Schweiz um den Gruppensieg. Mit welchen Aussichten, was glaubst du?
3: Ja, mit guten Aussichten, auch wenn Kanada hier eine richtige Euphoriewelle losgetreten hat nach dem 6-0-Sieg gegen Katar, aber man darf nicht vergessen, Jesse Marsch und seine Maple Leafs, also die Ahornblätter, sie haben ihren wichtigsten Spieler verloren mit Ismaël Koné, mit diesem katastrophalen Beinbruch gegen Katar, der wird ihnen überall fehlen und gerade in diesem Zentrum, die Schweiz mit Granit Xhaka, wird er dominant spielen. Geht um den Gruppensieg, die Schweizer können das, sie sind für mich der Favorit. Das zweite Spiel auch noch interessant, einfach auch aufgrund der Bundesliga-Nähe vieler Fußballer von Bosnien-Herzegowina mit Edin Dzeko beispielsweise, Alaj Begovic, Demirovic, wie sie alle heißen, die brauchen den Sieg gegen Katar und wenn sie den holen, sind sie auch Dritter in Gruppe B. Ich freue mich drauf und ich freue mich auch, das sei mir vielleicht noch erlaubt zu sagen, auf die Partie in Miami, Schottland gegen Brasilien, das Bier ist alle. Die Brasilianer sind der große Favorit, aber wir rechnen mit den Schotten als einer der besten Gruppendritten. Die könnten dann auch Gegner der Deutschen im 16. Finale werden.
1: Ja, das wird eine lange Nacht heute für uns. Um 3 Uhr spielt dann der Gastgeber Mexiko, aber auch die sind schon sicher Gruppensieger gegen Tschechien und Südkorea gegen Südafrika. Das sind die letzten beiden Spiele dieses Tages. Morgen dann die deutsche Nationalmannschaft um 22 Uhr gegen Ecuador. Vielen Dank, Thomas Kunze.
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4: A93 Kiefersfelden Richtung Rosenheim. Zwischen Oberaudorf und Nickelheim 8 Kilometer stockender Verkehr. A93 Rosenheim Richtung Kiefersfelden zwischen Reichenhardt und Oberaudorf 6 Kilometer stockender Verkehr. Und A99 Westumfahrung München Richtung Lindau zwischen Neuherberg und dem Dreieck Allach 7 Kilometer stockender Verkehr wegen Bergungsarbeiten nach einem Unfall. Der Allacher Tunnel ist aber wieder offen. Schauen wir noch aufs Wetter in Bayern. Viel Sonne heute, nur in den Alpen und im Bayerischen Wald besteht eine geringe Chance, dass es Schauer gibt. Dort ist es heute am kühlsten mit maximal 31 Grad. Höchstwerte von 37 Grad gibt es im Landkreis Aschaffenburg. In der Nacht dann sternenklar bei 21 bis 13 Grad. Die nächsten Tage, da ändert sich wenig, außer dass es noch etwas heißer wird mit Werten zwischen 32 und 40 Grad.

0: Es ist 14 Uhr.
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0: Mit Xaver Schäffer. Jugendliche vor den Gefahren von Social Media schützen, aber auch ihre Freiheit bewahren. Dazu hat eine Kommission Empfehlungen erarbeitet. Wir schauen die auf die Ergebnisse, die heute präsentiert wurden. Außerdem auf leicht positive Signale aus der deutschen Wirtschaft. Und gleich nach dem Nachrichtenüberblick geht es bei 11KM um die Frage, wie Putin seine Schattenflotte gegen den Westen aufstellen will. Die Bundesregierung setzt auf den Rat von Expertinnen und Experten. Nicht nur bei der Rente, auch bei Regeln für soziale Medien. Es geht um die Frage, was notwendig ist, um Kinder und Jugendliche hier besser zu schützen. Heute Mittag hat die dazu eingesetzte Kommission ihre Empfehlungen an Familienministerin Prien übergeben. Die hat aber selbst schon eine Meinung, zumindest zu einer möglichen Altersgrenze. Alexandra Schöffel fasst zusammen.
2: In puncto Mindestalter legt sich die Kommission nicht fest, sondern schlägt zwei Alternativen vor. Ein gesetzliches Mindestalter von 13 Jahren mit abgestuften Schutzvorkehrungen für Jugendliche bis 18 oder eine Altersbeschränkung, die vom jeweiligen Risiko der Dienste abhängt. In beiden Fällen, so die Experten, sollte sich die Bundesregierung für eine europäische Regelung einsetzen. Familienministerin Prien plädiert, wie sie selbst sagt, für Vorschlag 1, also dafür, soziale Medien grundsätzlich erst ab 13 Jahren zu erlauben. Dezidierter Gegner eines pauschalen Verbotes ist der Jugendforscher Klaus Hurrellmann. Sein Argument, es greife unterschiedslos in die Lebenswelt junger Menschen ein und könne digitale Mündigkeit eher verzögern als fördern.
0: Wenn das fotografierte Gesicht eines Menschen täuschend echt in ein anderes Foto oder Video gebastelt wird, mithilfe von künstlicher Intelligenz beispielsweise, dann ist von einem Deepfake die Rede. Besonders gravierend wird es für das Opfer, wenn das eigene Gesicht auf diese Weise plötzlich in einem Pornovideo auftaucht. Bayerns Justizminister Eisenreich plädiert dafür, solche sexualisierten Deepfakes noch härter zu bestrafen, als es die Bundesregierung in einem neuen Gesetzentwurf gerade vorsieht. Passiert ist sowas auch der Münchner Schauspielerin Theresa Rizos, wie Eva Eichmann berichtet.
3: Scham, Entsetzen, Schock. So beschreibt Schauspielerin Theresa Rizos ihre Gefühle, als sie den Deepfake von sich im Internet entdeckt. Ihr Gesicht auf einem nackten Frauenkörper in pornografischer Pose montiert. Statt zur Polizei zu gehen, schweigt sie beschämt. 5 Jahre ist das her. Heute würde sie anders handeln, sich sofort Hilfe holen, sagt sie. Allerdings gibt es für Fälle wie ihren noch immer keine ausreichenden strafrechtlichen Konsequenzen, kritisiert Bayerns Justizminister Georg Eisenreich, der sich seit Jahren mit dem Thema beschäftigt und von der Bundesregierung juristische Schritte fordert. Inzwischen gibt es einen Gesetzentwurf des Bundesjustizministeriums, der das Erstellen und Verbreiten sexualisierter Deepfakes unter Strafe stellt. Bis zu 2 Jahre Haft sind vorgesehen. Eisenreich will mehr, fordert bis zu 5 Jahre.
0: Das IFO-Institut hat für seinen monatlichen Geschäftsklima-Index ca. 9000 Führungskräfte befragt. Jetzt kennen wir die Auswertung für Juni und da sind die Unternehmen etwas positiver gestimmt. Wie Hans-Joachim Viehweger berichtet, liegt das vor allem an den Verhandlungen zwischen den USA und dem Iran.
4: Zum zweiten Mal in Folge konnte das Konjunkturbarometer zulegen von zuletzt 85 Punkten auf jetzt 85,6 Punkte. Die befragten Manager bewerten sowohl die aktuelle Situation ihrer Unternehmen als auch die weiteren Geschäftsaussichten etwas besser als im Mai. Allerdings, von Optimismus kann keine Rede sein. Zum einen belasten die Energiepreise weiter die Wirtschaft. Zum anderen beklagen viele Unternehmen, dass sie Probleme mit der Lieferung von Vorprodukten haben. Das sei, so sagt es IFO-Präsident Clemens Fuß, auch wenig erstaunlich angesichts der nach wie vor fragilen Entwicklung. Die Straße von Hormuz sei schließlich noch nicht wirklich offen. Auch angesichts sinkender Aufträge bleibe die Stimmung gerade in der Industrie angespannt, trotz der leichten Hoffnungsschimmer, die sich eben in der Befragung gezeigt haben.
0: Die Bundesnetzagentur sucht mithilfe von Handynutzern nach Funklöchern. Nach dem Erfolg im vergangenen Jahr startet ab heute die zweite bundesweite sogenannte Mobilfunk-Messwoche. Eine Mittwochaktion für Bürgerinnen und Bürger. Sebastian Tittelbach erklärt, wie man mitmachen kann und was das am Ende bringen soll.
5: Wer mitmachen möchte, lädt sich die aktuelle Version der Mobilfunk-Check-App der Bundesnetzagentur auf Smartphone. Sie erfasst, wie gut die Netzqualität vor Ort ist. Seit der ersten Messwoche vor einem Jahr haben die Mobilfunkanbieter ihre Netze weiter ausgebaut. Die Bonner Behörde erhofft sich nun ein aktuelles und detailliertes Bild, was davon tatsächlich bei den Kunden in Deutschland ankommt. In Städten ist die Versorgung meist gut, dagegen gibt es in ländlichen Regionen noch immer zahlreiche Funklöcher. Die Messdaten, die durch die App gewonnen werden, gehen sowohl an die Mobilfunkunternehmen als auch an die Länder und Kommunen, die am Ausbau beteiligt sind. Dadurch ist es zum Beispiel möglich, besser abzuschätzen, in welcher Reihenfolge Regionen ausgebaut werden sollten und wo nachgebessert werden muss.
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6: Lange scheint die sogenannte russische Schattenflotte unantastbar. Und dann beginnen europäische Staaten, einzelne Tanker festzusetzen. Und plötzlich verändert sich etwas an Bord dieser mysteriösen Schiffe. Ein riesiger Datensatz hält den Schatten über der Flotte jetzt auf. Es sind Daten, die zeigen, wie Russland strategisch auf den Druck des Westens reagiert. Daten, die sie gerne geheim gehalten hätten. Investigativjournalist Antonius Kempmann vom NDR recherchiert seit Jahren zur Schattenflotte. Ihm, zusammen mit Kolleginnen und Kollegen aus ganz Europa, ist es gelungen, durch die Daten in das bisher geheime Innenleben der Tanker zu schauen. Dabei stellen sie fest, an Bord sind vermehrt Männer mit Kampferfahrung, die offenbar nicht nur die Schiffe schützen sollen. Und wie reagiert der Westen? Ihr hört 11KM, der Tagesschau-Podcast. Ein Thema in aller Tiefe. Mein Name ist Kevin Ebert. Hallo Antonius, schön, dass du da bist.
7: Hallo Kevin, vielen Dank, dass ich da sein darf. Es ist Dezember 2025, da ist ein Tanker der russischen Schattenflotte fernab von dem Kriegsgebiet Ukraine-Russland, nämlich im Mittelmeer, von Drohnen angegriffen worden, von ukrainischen Drohnen. Wir konnten erstmals Sicherheitsleute identifizieren, die an Bord dieses Tankers gearbeitet haben. Das ist ein Mann, den haben wir intern Juri genannt, der heißt eigentlich anders. Hauptberuflich macht der Sicherheit auf Öltankern, also der ist sehr viel unterwegs, war auf vielen Fahrten unterwegs. Und er ist natürlich jetzt kein Freund dieser Angriffe gewesen. Und er hat es so geschildert, dass die Feinde dieses Schiff beschossen haben und dass seine Aufgabe war, den Impact auf das Schiff so gering wie möglich zu halten. Als wir mit Juri gesprochen haben, haben wir schon den Eindruck gewonnen, dass er sieht seine Aufgabe darin, vor allen Dingen die Crew zu disziplinieren und dafür zu sorgen, dass das Schiff sozusagen auf Kurs bleibt. Das heißt, er hat diese ganzen Ereignisse aus russischer Sicht geschildert. Diese Schattenflotte ist extra so angelegt, dass es sehr schwierig ist, Dinge über sie rauszufinden. In dieser Recherche konnten wir erstmals einen Überblick über das Personal der Schattenflotte bekommen. Wir konnten Besatzungen identifizieren, die an Bord von Schattenflottentankern waren, die in besondere Ereignisse verwickelt waren.
6: Antonius, das haben wir ja bei 11KM auch mit dir schon oft über die sogenannte russische Schattenflotte gesprochen. Und wir haben da natürlich auch immer erklärt, was hinter der Schattenflotte steckt. Vielleicht in wenigen Worten, kurz und prägnant, kannst du es nochmal sagen, was ist denn die russische Schattenflotte überhaupt?
7: Die russische Schattenflotte ist eine Flotte von Tankern, zu der wir so ungefähr 700 Öltanker zählen. Also seit dem russischen Angriffskrieg auf die Ukraine ist ja Russland mit vielen Sanktionen belegt und diese Schattenflotte ist ein Instrument, um diese gewaltigen Mengen Öl, die Russland aus dem Boden holt, unter Umgehung dieser Sanktionen in die Welt zu verkaufen und diese wichtige, sehr, sehr wichtige Einnahmequelle für Russland weiter am Sprudeln zu halten.
8: Wir gehen davon aus, dass die Tanker der Schattenflotte monatlich so 7 bis 10 Milliarden US-Dollar in die russische Staatskasse spülen. Es geht also um wirklich viel Geld.
6: Und jetzt ist eben das Neue, dass ihr signifikante Informationen auch von Crews der Schattenflotte habt. Das ist hochspannend, gerade aus so einer Recherchesicht. Wie seid ihr da vorgegangen bei der Recherche? Weil das ist ja wirklich also ein Gefilde, in dem kann man jetzt nicht gerade irgendwie ganz frei fischen.
7: Genau so ist es. Das sind Schiffe, bei denen wir nie wussten, wer fährt da eigentlich drauf. Durch einen Datensatz des Dossier Center, das ist eine NGO, die einem russischen Oppositionellen, Khodorkovsky, nahesteht, konnten wir nun auf einmal sozusagen die den Schatten lüften und konnten über einen Zeitraum von fast 4 Jahren das komplette Personal sehen, das auf diesen Tankern ihren Dienst verrichtet. Mhm. Und dadurch konnten wir viele Informationen kriegen zu, welche Nationalitäten arbeiten auf den Schiffen, was für Ausbildung haben die, wer sind die Leute, die da sonst noch mitfahren, zusätzlich zu den Crews.
9: Mhm. Also ihr habt dann herausfinden können, wer da drauf ist. Das ist das eine, dann wirklich mit den Leuten zu sprechen, ist das andere. Wie seid ihr mit der Crew in Kontakt gekommen?
7: Durch das Datenleck haben wir Namen und persönliche Informationen zu den Leuten gefunden und dann haben wir uns auf die Suche begeben, in öffentlich einsehbaren Datenbanken, in Social Media nach den Leuten zu suchen.
9: Also Schattenflotte, der Name, der sagt ja schon recht viel aus. Es gibt einige dunkle Flecken, man weiß vielleicht nicht ganz so viel. Was wissen wir jetzt aber mehr?
7: Wir sehen das zum Beispiel bei der Entwicklung mit den Sicherheitsleuten. In den ersten Jahren, die wir uns angeschaut haben, also 2023 und 2024, da haben wir ganz vereinzelte Fahrten der Schattenflotte, wo mal ein oder zwei Sicherheitsleute an Bord sind. Aber das ist ein absolutes Randphänomen, das ist nicht wichtig.
8: Und ab Beginn des Jahres 2025, da nehmen die Fahrten, auf denen Sicherheitsleute eingesetzt sind, plötzlich sprunghaft zu. Und das ist nach unserer Lesart die Reaktion der Schattenflotte darauf, dass sie auf einmal strenger kontrolliert werden von westlichen Staaten, also dass europäische Staaten anfangen, Tanker zu kontrollieren, zu boarden, teilweise festzusetzen, auch die Crews mal zu verhaften. Also das sehen wir als unmittelbare Reaktion darauf.
7: Was wir wissen, ist, dass die allermeisten dieser Sicherheitsleute einen militärischen Hintergrund haben oder einen Sicherheitshintergrund haben. Das heißt, das sind Leute, die zu großen Teilen mal zu irgendeiner Zeit in ihrem Leben im russischen Militär waren. Das heißt, auf jeden Fall Leute, die wissen, wie man mit einer Waffe umgeht.
9: Du hast erzählt, dass bis Ende 2024 eigentlich kein bewaffnetes Sicherheitspersonal auf den Schiffen der Schattenflotte war und dass das dann plötzlich angestiegen ist. Vielleicht gehen wir nochmal da den Schritt zurück. Woran könnte das liegen, dass es überhaupt zu diesem Anstieg kam?
7: Also es gibt die westlichen Staaten, die Ostseeanrainer, die entwickeln zu Beginn Ende 24 so einen neuen Umgang mit der Schattenflotte.
10: Schon wieder ist ein Kabel in der Ostsee beschädigt und schon wieder war ein Schiff verdächtig nah an der betroffenen Stelle unterwegs. An einen Zufall glauben die finnischen Ermittler deshalb nicht. Der Öltanker Eagle S steht im Verdacht, den Schaden an der Stromleitung Estlink 2 zwischen Finnland und Estland verursacht zu haben.
7: Finnland setzt das Schiff fest und das ist das erste Mal, dass ein russischer Schattenflottetanker überhaupt festgesetzt wird. Und in der Folge, vielleicht auch ermutigt davon, fangen dann andere Länder an, wie zum Beispiel Frankreich oder Estland, später dann auch Großbritannien, auch mit Hubschraubern an diese Tanker ranzufliegen und dann in so sehr medienwirksamen Operationen Spezialkräfte auf die Tanker runterzulassen und dann die Kontrolle über diese Schiffe zu übernehmen. Mittlerweile gibt es eine Liste von fast 10 Ländern, die Tanker der russischen Schattenflotte beschlagnahmt oder zumindest angehalten haben. Und das ist natürlich eine Bedrohung für die Schattenflotte, dass sie auf einmal sozusagen kritischer und härter angefasst wird. Und darauf muss sie reagieren. Und die Reaktion darauf, das sind diese Sicherheitsleute unserer Meinung nach.
9: Mhm. Und was machen die an Bord?
7: Unsere Recherchen haben uns darin bestärkt zu sagen, die haben eigentlich 2 Funktionen gleichzeitig. Sie wirken nach innen und nach außen. Sie disziplinieren die Crew und verhindern, dass die Crew vorschnell kooperiert mit westlichen Staaten. Also was relativ erwartbar ist, so für einen Schattenflottetanker, ist, dass bei der Vorbeifahrt an einem westlichen Staat sich die Küstenwache meldet und sagt, wir hätten jetzt gerne die Papiere oder wir brauchen Angaben von Ihnen über die Ladung oder so und so weiter. Und da gibt es immer verschiedene Arten, wie man darauf reagiert. Man kann entweder kooperieren oder man kann auch einfach versuchen, nicht zu kooperieren und einfach weiterzufahren. Auch dieser Juri, von dem wir vorhin einmal sprachen, hat uns von 2 Ereignissen erzählt, wo 2 Schattenflottetanker angesprochen wurden. Und in dem einen Ereignis, da hat dann der Kapitän kooperiert mit den Behörden und hat sozusagen diese Kontrolle erlaubt. In einem anderen Fall hat der Kapitän einfach Vollgas gegeben und hat versucht, sich der Maßnahme zu entziehen. Und aus Juris Sicht war die 2. Option die richtige, dass er gesagt hat, also so musst du es machen, du musst dann also gar nicht kooperieren, wegfahren sozusagen, entzieh dich dem und so. Das war ganz klar seine Marschroute.
9: Gibt's denn auch noch andere Quellen, vielleicht Personen, die euch

0: gefällt, dass dieses plötzliche Auftauchen der Sicherheitsleute die Hierarchien auf dem Schiff total verändert hat. Also das Normale ist ja, der Kapitän ist sozusagen der Chef von allem, der trifft die letzten Entscheidungen auf dem Schiff, der ist der Ansprechpartner. Und dann erzählten uns die Lotsen, gibt es auf einmal diese neue Gruppe von Sicherheitsleuten, die sehr autoritär auftreten und die in der Wahrnehmung der Lotsen sogar noch in der Hierarchie über dem Kapitän stehen. Die also dem Kapitän sagen, was er zu tun hat, welche Route er zu fahren hat, was er auf Funksprüche zu antworten hat und so weiter. Das heißt, für die Lotsen war das immer klar, das sind die neuen Chefs an Bord, das sind die, die die Richtung vorgeben.
1: Ach, spannend. Habt ihr denn, Antonius, auch die russischen Behörden konfrontiert und um ein Statement gebeten?
0: Ja, natürlich. Wir haben das ja in einer internationalen Kooperation recherchiert, dieses Thema. Und wir haben mit allen Partnern gemeinsam natürlich verschiedene Stellen in Russland angefragt dazu und haben um Stellungnahme gebeten, auch um unsere Rechercheergebnisse nochmal gegenzuchecken. Auf diese Anfrage haben wir aber keine Antwort bekommen.
1: Also ich glaube, wir können festhalten, Russland will es dem Westen schwerer machen, die Schiffe der Schattenflotte zu kontrollieren bzw. dann zu beschlagnahmen. Aber vor ein paar Tagen hat Großbritannien ja gerade erst wieder ein Schiff geentert, der Schattenflotte.
2: Auf der Social-Media-Plattform X schrieb der britische Labour-Premierminister Keir Starmer, er habe die Streitkräfte in den frühen Morgenstunden angewiesen, einen Öltanker der russischen Schattenflotte abzufangen, der versucht habe, den Ärmelkanal zu durchqueren.
1: Also geht die russische Strategie doch nicht so auf, frage ich mich da.
0: Also ja und nein. Wir müssen jetzt einen kleinen Exkurs machen, wann es möglich ist, ein Schiff zu entern. Ich versuche das so schlank wie möglich zu machen, aber es ist sehr interessant.
1: Ja.
0: Es gibt ein grundlegendes Prinzip in der internationalen Schifffahrt. Und das heißt, jedes Schiff, was sich auf friedlicher Durchfahrt befindet, darf erstmal überall langfahren. Vorausgesetzt, dieses Schiff hat die Flagge eines Landes. Das heißt, das ist ein Recht, was sich Länder gegenseitig geben. Das gilt nicht originär für Schiffe. Ich kann also jetzt nicht einfach in ein Schiff steigen und losfahren und sagen, ich habe das Recht auf friedliche Durchfahrt, sondern es gibt einen großen Vertrag, der heißt UNCLOS, wo sich alle Staaten gegenseitig das Recht einräumen und sagen, wenn ein Schiff deine Flagge trägt, dann darf es bei uns erstmal durch alle Gewässer friedlich durchfahren. Das heißt im Umkehrschluss aber auch, wenn ein Schiff keine Flagge hat, dann hat es dieses Recht auf friedliche Durchfahrt nicht. Das heißt, wenn ein Staat, der einen Tanker kontrollieren möchte, wenn der Hinweise darauf hat, dass dieses Schiff gar nicht richtig beflaggt ist, dann gibt es ein kurzes Fenster, wo es sagen kann, hier könnte ich eine Kontrolle machen, hier könnte ich sogar an Bord gehen. Denn nach Seerecht ist es so, wenn ich an Bord gehen möchte eines Schiffes, dann brauche ich dafür die Zustimmung des Flaggenstaates. Ohne ist es nicht möglich.
1: Okay, und wenn ein Schiff keine Flagge hat, dann entfällt natürlich auch diese Zustimmungsklausel, weil es keine Flagge gibt.
0: Genau so ist es. Und in diesem Fall dieses Tankers Smyrtos, der im Ärmelkanal von den Briten angehalten wurde, da ist es so, kurz vor dieser Maßnahme hat der Flaggenstaat, in diesem Fall war das Kamerun, eine Veröffentlichung rausgegeben, hat gesagt, folgende Schiffe sind jetzt nicht mehr bei uns beflaggt. Und in dieser Liste war auch die Smyrtos. Das heißt, Kamerun hat der Smyrtos die Flagge entzogen und kurz danach haben die Briten zugeschlagen und haben die Gelegenheit genutzt und haben diesen Tanker betreten. Denn es ist schon noch so, dass die Staaten versuchen, wenn es möglich ist, sich an die Regeln dieses Seerechts zu halten. Was interessant ist, dass das doch noch so eine bindende Wirkung hat. Das heißt, man wartet eher, bis ein Schiff vorbeikommt, wo etwas mit der Flagge nicht stimmt, bevor man dann eine Maßnahme macht. Jetzt aber, wo vermehrt Druck auf die Schattenflotte ausgeübt wird, wo Schiffe angehalten werden, wo Schiffe auf einmal angegriffen werden oder so weiter, da muss sich Russland fragen, sind diese Schiffe nicht sicherer, wenn wir sie unter unseren Schutz nehmen? Wenn wir also zum Beispiel die russische Flagge dran hängen, wenn wir russische Crews draufpacken. Eine Reaktion auf den zunehmenden Druck auf die Schattenflotte, die wir sehen, ist, dass die Crews auch viel russischer werden.
1: Welche Daten konntet ihr denn finden, die diese Veränderung belegen?
0: Wir haben uns das einmal bei so den Kapitänen und den ersten Offizieren uns angeschaut. Das erste Jahr in unserem Datensatz, also 2023, da sind nicht mal ein Drittel der Kapitäne russischer Nationalität. Und dann Ende 25, also nur knapp zwei Jahre später, da sind auf einmal fast 80% der Kapitäne schon russisch. Bei allem, was wir so aus den Sicherheitsbehörden hören, ist es so, wenn dieses Schiff erkennbar Russland untersteht, dann gibt es eine größere Zurückhaltung beim Umgang mit diesem Schiff.
1: Also warum fahren die Schattenflotte-Schiffe nicht einfach relativ offensiv unter russischer Flagge?
0: Das ist eine sehr gute Frage. Die russische Flagge bietet auf jeden Fall einen Schutz, weil klar ist, da sind Staaten viel vorsichtiger und es ist auch klar, dass

0: Russland natürlich nie zustimmen wird, dass diese Tanker dann gebordet werden zum Beispiel. Das heißt, das könnte jetzt sozusagen die naheliegende Lösung sein, dass man sagt, wir kleben einfach 700 russische Flaggen auf die Schattenflotte, dann ist alles gut. Allerdings ist es ja auch so, dass Russland sich gerade im Krieg mit der Ukraine befindet und Russland mit vielen Sanktionen belegt ist. Und die Schattenflotte jetzt auf einmal russisch zu machen, erkennbar russisch zu machen, hätte zwei große Nachteile. Zum einen machen sich die Tanker damit natürlich auch zur Zielscheibe für ukrainische Angriffe.
1: Führerlos treibt der havarierte russische Tanker Arctic Metagas im Mittelmeer, seit er vor fast zwei Wochen beschädigt wurde. Moskau wirft der Ukraine vor, das Schiff mit Drohnen attackiert zu haben. EU und USA rechnen es der sogenannten russischen Schattenflotte zu.
0: Und zum anderen ist es so, dass durch dieses doch mittlerweile sehr große Sanktionsregime, mit dem Russland jetzt zu kämpfen hat, dass also viele westliche Staaten Russland mit umfassenden Sanktionen belegt haben, wird es für diese Schiffe dann auch noch schwerer, Dienstleistungen einzukaufen, also was jedes Schiff braucht, so wie jedes Auto. Das muss in die Wartung, das braucht ein Ersatzteil, das muss tanken, das muss auch ganz einfach Essen kaufen. Also die Crews müssen versorgt werden. Und in dem Augenblick, wo ein Schiff unter dieses Sanktionsregime fällt, ist es schwieriger, einfach die grundlegenden Dinge, die ein Schiff tun muss, zu tun. Das wird einfach, das Leben wird komplizierter für ein Schiff.
2: Also es wird komplizierter, deswegen hat man ja eigentlich diese Schattenflotte überhaupt erstmal aus dem Boden gestampft. Das auf der einen Seite, auf der anderen Seite steht aber schon, um das nochmal festzuhalten, dass die russische Flagge schon auch, wie du sagst, Schutz gewährleisten kann.
0: Die russische Flagge bietet auf jeden Fall erstmal Schutz. Das ist auch etwas, was wir jetzt gerade sehen in europäischen Gewässern. Nach diesem Vorfall im Ärmelkanal, wo dieses Schiff, was dann ohne Flagge fuhr, gestoppt wurde.
2: Okay, also wir sitzen ja jetzt hier zusammen 6 Tage nach der Festsetzung der Smyrtos. Wie viele Schiffe, Antonius, fahren denn jetzt aktuell durch den Kanal?
0: Also wir können das hier einmal ja live schauen. Wir haben uns so einen Tracker gebaut, wo wir sehen, wo die 700 Tanker der Schattenflotte gerade auf den Weltmeeren unterwegs sind. Wir können sehen, ob sie fahren oder ob sie stehen und in welche Richtung sie fahren. Und da habe ich jetzt hier so eine Europakarte vor mir und sehe ganz viele Punkte mit Pfeilen. Da sehe ich, in welche Richtung diese Schiffe fahren. Und da sieht man seit dieser Beschlagnahmung dieses Tankers durch die Briten am 13. Juni, also in der Nacht, da haben wir eine sofortige Reaktion gesehen, dass die anderen Tanker, die in der Nähe waren, alle abdrehen, um nicht auch in eine Maßnahme zu geraten.
2: Ja, also Russland nimmt teure Umwege für seine Schattenflotte in Kauf und hat auf ihren Schiffen jetzt immer mehr Sicherheitskräfte mit an Bord, um den Westen abzuschrecken. Der internationale Druck, der scheint also Wirkung zu zeigen, verbuchen die westlichen Staaten, wie zum Beispiel Deutschland, das als Erfolg.
0: Wir haben uns im politischen Berlin umgehört, wie der Blick aktuell gerade auf die Schattenflotte ist. Da haben wir mit Marc Henrichmann gesprochen, der ist Parlamentarier für die CDU und der hat eine sehr besondere Stellung im Bundestag, weil er Vorsitzender des parlamentarischen Kontrollgremiums ist für die Kontrolle der Nachrichtendienste. Das heißt, das ist jemand, der, glaube ich, einen sehr informierten Blick hat auf die Schattenflotte und der sieht die aktuellen Veränderungen schon auf Antwort auf diesen zunehmenden Druck, der auf der Schattenflotte lastet.
3: Dass Russland jetzt bewaffnetes Personal einsetzt, um Crews zu disziplinieren oder gleich auf eigenes Personal setzt, zeigt auch da, wie kritisch die Situation für Putins Russland gerade ist.
0: Wir haben einmal mit einer großen europäischen Reederei gesprochen und da wurde auch nochmal klar, dass natürlich auch europäische wirtschaftliche Interessen im Hintergrund stehen. Da sagte ein Vertreter einer großen Reederei zu uns, er sagte, was meint ihr denn, was passiert, wenn wir jetzt anfangen, hier die russischen Tanker anzuhalten, dann dauert es eine Viertelstunde und dann werden unsere Schiffe in der Straße von Malakka angehalten. Mhm. Das heißt, Staaten sind sehr vorsichtig darin, in diesen internationalen Schiffsverkehr einzugreifen, weil der natürlich unheimlich wichtig ist für die Weltwirtschaft, wie wir jetzt auch gerade im Irankrieg sehen. Da haben alle sehr spitze Finger.
2: Mhm. Aber so eine ganz klare Strategie, so hört sich das nicht an. Du als jemand, der sich echt gut damit auskennt und schon viel dazu recherchiert hat, würdest du sagen, es braucht aber eine klare Linie, eine einheitliche europäische Strategie?
0: Das ist eine komplexe Lage. Wir wissen, wie sensibel Energieverfügbarkeit ist für alle Staaten und wie sensibel auch Staaten auf Veränderungen im Ölpreis reagieren. Das heißt, es könnte auch so eine Art Kompromiss sein, dass man sagt, wir setzen einzelne Nadelstiche, wir machen diesen Handel etwas unattraktiver, etwas teurer. Aber wir gehen jetzt nicht so weit, die Ostsee zu blockieren für diese Schiffe, denn dann würde auf einmal doch eine gehörige Menge Öl auf dem Weltmarkt fehlen. Das könnte zu unvorhersehbaren Konsequenzen führen. Also das ist so etwas ein Tanzen auf dem Eis und ich glaube, der Versuch, mehrere Dinge gleichzeitig zu tun.
2: Antonius, am Ende habe ich die Frage der Fragen für dich. Wir haben ja immer wieder jetzt schon drüber gesprochen, dass die Schattenflotte immer sichtbarer, also weniger schattig wird. Aber du sagst auf der anderen Seite, das ist ein sehr reaktives Gebilde, so ein kleiner Mikrokosmos, der sich immer verändern kann. Trotzdem ist das, was wir jetzt erleben, diese ganze Entwicklung, die Kontrollen, der Druck des Westens, die Reaktion Russlands, ist das der Anfang vom Ende der Schattenflotte?
0: Also wir glauben nicht, dass es das Anfang vom Ende ist, denn die Schattenflotte erfüllt eine ganz zentrale Aufgabe für Russland. Sie exportiert russisches Öl und dadurch ist sie für die russische Staatskasse extrem wichtig. Russland ist auf diese Schiffe angewiesen.
2: Auch für die Kriegskasse?
0: Auch für die Kriegskasse natürlich, genauso ist es. Russland ist gerade in einer schwierigen wirtschaftlichen Situation, jetzt nach einem jahrelangen Krieg gegen die Ukraine und steigenden Zinsen und schwindenden Exporten. Das heißt, das ist wirklich eine Lebenslinie für den russischen Staat. Und deswegen glauben wir, dass es die Schattenflotte in irgendeiner Form immer geben wird, denn dieses Öl muss verkauft werden. Und es gibt auch Leute auf der Welt, die dieses Öl kaufen, wie zum Beispiel indische Kunden und chinesische Kunden. Was man aber sagen muss, ist, dass das Geschäftsmodell Schattenflotte dadurch sehr viel teurer und auch unattraktiver für Russland wird. Wenn also die Planbarkeit fehlt, wenn man nicht mehr sicher sein kann, dass eine Öllieferung wirklich ankommt, dann ist es natürlich viel schwieriger, dafür Abnehmer zu finden. Es ist schwieriger, diese Ladung zu versichern. Es ist natürlich auch immer schwieriger, Crews zu finden, wenn die Crews damit rechnen müssen, dass sie ständig in irgendwelche Beschlagnahmungen geraten. Das heißt, das wird weiter ein Katz-und-Maus-Spiel bleiben. Es wird immer wieder den Versuch geben, die Schattenflotte einzuhegen. Es wird immer wieder eine Reaktion geben. Vielleicht ist es auch irgendwann keine Schattenflotte mehr, sondern nur noch eine Flotte. Aber dass es diese Hunderte von Schiffe braucht, um diese riesigen Mengen russischen Öls in die Welt zu verkaufen, das ist, glaube ich, unbestritten. Es gibt zurzeit keine Alternative dazu. Deswegen glauben wir, dass uns diese Flotte noch eine ganze Weile begleiten wird.
2: Und dann wahrscheinlich auch du uns in diesem Podcast. Schön, dass du da warst. Wie immer sehr spannend mit dir und danke, dass du die Recherchen geteilt hast.
0: Vielen Dank, dass ich da sein durfte.
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5: Dir 3 Würzburg Richtung Frankfurt. In Höhe Würzburg-Kist ist in der Überleitung zu A81 Richtung Heilbronn nach einem Unfall die linke Spur blockiert. A9 München Richtung Nürnberg zwischen Manching und Denkendorf. 13 Kilometer stockender Verkehr nach einem Unfall. A93 Rosenheim Richtung Kiefersfelden zwischen Reichenhardt und Oberaudorf. 5 Kilometer stockender Verkehr. A99 Westumfahrung München Richtung Nürnberg zwischen Lochhausen und Ludwigsfeld. 5 Kilometer stockender Verkehr nach einem Unfall. Dort sind 2 Spuren blockiert. Und die A99 Westumfahrung München Richtung Lindau zwischen Neuherberg und dem Dreieck Allach. 7 Kilometer stockender Verkehr wegen Bergungsarbeiten nach einem LKW-Unfall.

Schauen wir noch auf das Wetter in Bayern. Viel Sonne heute, nur in den Alpen und im Bayerischen Wald. Da besteht eine geringe Chance, dass es Schauer gibt. Dort ist es heute am kühlsten mit maximal 31 Grad. Die Höchstwerte in Bayern gibt es im Landkreis Aschaffenburg mit 37 Grad. In der Nacht, da ist es dann sternklar bei Tiefstwerten zwischen 21 und 13 Grad. Die nächsten Tage ändert sich insgesamt wenig, außer dass es noch etwas heißer wird mit Höchstwerten zwischen 32 und 41 Grad.

0: Es ist 14.30 Uhr.
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0: Familienministerin Prien ist für eine Social-Media-Altersgrenze und will diese bei 13 Jahren ansetzen. Unser erstes Thema. Danach geht es unter anderem um die Bahnpanne gestern Abend, die noch spürbaren Folgen davon und die Kritik am Bahnkonzern. Und um große Kampfschiffe, die die Bundeswehr nun doch nicht bekommt. Minister Pistorius hat das entsprechende Bauprojekt nämlich gestoppt. Im Studio ist Xaver Schäffer. Bundesfamilienministerin Prien ist dafür, ein Mindestalter für die Nutzung von Instagram, Facebook und Co. einzuführen. Ihr schwebt eine Altersgrenze von 13 Jahren vor. Das hat sie jetzt in Berlin deutlich gemacht, nachdem eine Kommission ihr einen Empfehlungskatalog für einen besseren Schutz von Kindern und Jugendlichen überreicht hatte. Birte Sönnigsen fasst die wichtigsten Vorschläge davon zusammen.
2: Dazu gehört, dass Anbieter wie TikTok, YouTube oder Instagram verpflichtet werden sollen, ihre Angebote altersgerecht zu gestalten. Accounts für Jugendliche müssten anders aussehen und funktionieren als Accounts für Erwachsene, betonen die Fachleute. Keine klare Empfehlung gibt die Kommission in der Frage ab, ob es eine Altersbeschränkung für Social-Media-Angebote geben soll. Die Kommission schlägt zwei Varianten vor. Bei der ersten Variante soll Social Media grundsätzlich erst ab 13 Jahren erlaubt werden. Je nach Alter sollen dann unterschiedliche Funktionen freigegeben werden können. Die zweite Variante sieht vor, dass es gar keine einheitliche Altersgrenze gibt. Funktionen sollen auf bestimmte Altersgruppen beschränkt werden. Etwa Livestreams oder Endless Scrolling soll erst ab einem bestimmten Alter erlaubt sein. Familienministerin Prien hält eine Altersgrenze von 13 Jahren für richtig, die in Zukunft auch überprüft werden soll. Geregelt werden soll das auf europäischer Ebene. Sollte das nicht gelingen, will Prien entsprechende Gesetze auf nationaler Ebene auf den Weg bringen. Innerhalb der Regierungsfraktion gibt es jedoch unterschiedliche Meinungen zu dem Thema. Die Unionsfraktion hatte ihre Haltung zuletzt geändert und sich gegen eine pauschale Altersgrenze ausgesprochen. Die SPD ist für ein Social-Media-Verbot für Kinder unter 14 Jahren.
0: Wenn das fotografierte Gesicht eines Menschen täuschend echt in ein anderes Foto oder Video gebastelt wird, mit Hilfe von künstlicher Intelligenz beispielsweise, dann ist von einem Deepfake die Rede. Besonders gravierend wird es für das Opfer, wenn das eigene Gesicht auf diese Weise plötzlich in einem Pornovideo auftaucht. Bayerns Justizminister Eisenreich plädiert dafür, solche sexualisierten Deepfakes noch härter zu bestrafen, als es die Bundesregierung in einem neuen Gesetzentwurf gerade sowieso vorsieht. Passiert ist sowas auch der Münchner Schauspielerin Theresa Rizos, wie Eva Eichmann berichtet.
3: Scham, Entsetzen, Schock. So beschreibt Schauspielerin Theresa Rizos ihre Gefühle, als sie den Deepfake von sich im Internet entdeckt. Ihr Gesicht auf einem nackten Frauenkörper in pornografischer Pose montiert. Statt zur Polizei zu gehen, schweigt sie beschämt. 5 Jahre ist das her. Heute würde sie anders handeln, sich sofort Hilfe holen, sagt sie. Allerdings gibt es für Fälle wie ihren noch immer keine ausreichenden strafrechtlichen Konsequenzen, kritisiert Bayerns Justizminister Georg Eisenreich, der sich seit Jahren mit dem Thema beschäftigt und von der Bundesregierung juristische Schritte fordert. Inzwischen gibt es einen Gesetzentwurf des Bundesjustizministeriums, der das Erstellen und Verbreiten sexualisierter Deepfakes unter Strafe stellt. Bis zu 2 Jahre Haft sind vorgesehen. Eisenreich will mehr, fordert bis zu 5 Jahre. Seiner Meinung nach verfügen Deepfakes über ein, Zitat, ähnlich hohes Schadenspotenzial wie eine Körperverletzung, Zitat Ende. Genaue Zahlen zu Opfern von Deepfakes gibt es nicht. Allerdings gilt digitale Gewalt mittlerweile als Massenphänomen.
0: Es geht um eine mögliche Sabotage von Deutschlands Gasversorgung. Vor gut 4 Jahren wurde die Gazprom Germania von ihrem Mutterkonzern abgespalten. Neuer Eigentümer war ein Moskauer Unternehmen. Und das wollte Gazprom Germania auflösen, obwohl es etwa ein Viertel von Deutschlands Erdgaskapazitäten hielt. So die Bundesanwaltschaft. Sie glaubt, das war Absicht und auch gesetzeswidrig. Deswegen hat sie heute Razzien durchgeführt. Holger Schmidt berichtet.
4: Der Plan klingt wie ein Drehbuch für einen Polit-Thriller. Wollten russische Geschäftsleute 2022 Anteile an einer Gasfirma einzig zum Zweck kaufen, dadurch große Teile der deutschen Gasspeicher außer Betrieb nehmen zu können. Diese These steht schon seit Jahren im Raum. Es geht um den Verkauf von Anteilen der Gazprom Germania, einer Tochter des russischen Gazprom-Konzerns. Doch das Bundeswirtschaftsministerium griff damals ein und verhinderte eine mögliche Einflussnahme durch, so sah es die Bundesregierung, russische Strohmänner. Doch nicht nur das Wirtschaftsministerium, auch der Generalbundesanwalt interessierte sich für den Vorgang. Seine These lautete, der damals geplante Kauf zielt tatsächlich

0: tatsächlich auf die deutschen Gasspeicher und könnte deshalb der Versuch einer verfassungsfeindlichen Sabotage gewesen sein. Deswegen werden heute in Berlin und Frankfurt am Main Wohnungen durchsucht. Im Zentrum steht ein Mann und eine nicht tatverdächtige Frau. Beide sind Russen. Die Aktion dient zur Aufklärung des Sachverhaltes, heißt es aus Ermittlungskreisen. Festnahmen hat es nicht gegeben. Der 51-jährige Mann soll sich derzeit auch nicht in Deutschland aufhalten.
1: Störungen bei der Deutschen Bahn sind ja nichts Ungewöhnliches, aber die gestern Abend, die war anders. Die Bahn musste nämlich bundesweit alle Züge für rund 2 Stunden anhalten. Das digitale Funksystem GSMR war ausgefallen. Inzwischen fahren die meisten Züge wieder, aber das Thema ist damit nicht erledigt, wie Jakob Mayer berichtet.
2: Bundesverkehrsminister Patrick Schnieder fordert von der Bahn umfassende Aufklärung über Hintergründe und Ursachen der Panne. Sollte es sich um Probleme mit Hardware-Komponenten oder um ein Update-Problem eines Servers handeln, müsse die Bahn ihre Systeme so aufstellen, dass sich das nicht wiederhole, heißt es in einer Erklärung des Ministeriums. Die parlamentarische Staatssekretärin im Innenministerium Daniela Ludwig sagte, man werde sich die Schwachstellen zusammen mit der Bahn ganz genau anschauen. Die Bahn erklärt den Ausfall mit dem planmäßigen Tausch einer technischen Komponente. Der hat nach den Worten des Vorstandschefs der Infrastruktursparte Philipp Nagel zu der Störung des digitalen Bahnfunks geführt. Das zeigt nach Ansicht des SPD-Verkehrsexperten Armand Zorn, wie verwundbar Teile der kritischen Infrastruktur sind. Zorn forderte Sicherheitsbehörden, Bahn und das zuständige Ministerium auf, zeitnah die Sicherheit der Systeme zu verbessern. Nach Angaben der Bahn ist der Zugverkehr am Morgen weitgehend reibungslos angelaufen. Laut dem zuständigen Verband sind Güterzüge aber besonders betroffen. Die Lage sei extrem angespannt, hieß es, weil Güter-, Nah- und Fernverkehr gleichzeitig auf Weiterfahrt warteten. Es werde Tage dauern, den Logistikstau abzuarbeiten.
1: Und damit gleich zu einem weiteren Problemfall der Deutschen Bahn. Der Konzern verschiebt nämlich die Inbetriebnahme des Projekts Stuttgart 21 um 5 Jahre. Der neue Tiefbahnhof soll wohl erst Ende 2031 in Betrieb genommen werden. Das sagten Bahnvertreter im Verkehrsausschuss des Deutschen Bundestags. Aus Stuttgart berichtet Magdalena Haupt.
3: Bahnchefin Evelyn Paller und der S21-Projektleiter Klaus Müller hätten im Verkehrsausschuss das neue Inbetriebnahmekonzept für Stuttgart 21 vorgestellt, so Mitglieder des Ausschusses. Demnach soll es ab Ende 2027 kürzere Laufwege für Reisende am Hauptbahnhof geben. Der Betrieb im Tiefbahnhof solle Ende 2031 starten. Zunächst parallel zum Kopfbahnhof, der noch bis Mitte 32 genutzt werden soll. Die Anbindung der Gäubahn aus Richtung Zürich und Singen ist für Dezember 2033 geplant. Das bedeutet 5 Jahre Verzögerung zum zuletzt genannten Zeitplan. Als Gründe seien im Ausschuss mehrere Faktoren genannt worden, unter anderem, dass Kabel falsch verlegt wurden. Das hatte der SWR in einer Dokumentation bereits aufgedeckt. Die Bahn erklärte, sie äußere sich nicht zu Vorgängen in einem Ausschuss, der nicht öffentlich getagt habe, und verweist auf den Lenkungskreis zu Stuttgart 21 am kommenden Freitag.
1: Und noch ein Projekt, das nicht so gelaufen ist wie geplant, diesmal bei der Bundeswehr. Es geht um eines der größten Rüstungsprojekte, die Verteidigungsminister Pistorius jetzt gestoppt hat. Den Bau von 6 Kampfschiffen vom Typ F-126. Kostenpunkt 10 Milliarden Euro. Warum Pistorius umplant, erklärt Oliver Neuroth.
4: Die Fregatte F-126 war das größte und wichtigste Marinebeschaffungsprojekt Deutschlands seit Jahrzehnten. Die Kriegsschiffe sollten ältere Fregatten ersetzen. Doch das beauftragte niederländische Unternehmen konnte den Zeit- und den Kostenrahmen nicht einhalten. Deshalb stand ein Wechsel zu einem anderen Unternehmen im Raum. Das hätte die Kosten für die 6 Fregatten von 10 auf 18 Milliarden Euro erhöht. Der Bund hätte außerdem auf Schadenersatzansprüche gegenüber der niederländischen Firma verzichten müssen. Das bezeichnet das Verteidigungsministerium nun als nicht verantwortlich. Die Marine will jetzt andere Kriegsschiffe kaufen, und zwar 8 Exemplare der kleineren Fregatte vom Typ Meco A200. Sie ist auch für die U-Boot-Jagd konzipiert, wie die F-126. Allerdings hat sie weniger Platz für Munition an Bord und eine geringere Reichweite, was Beobachter kritisch sehen. Laut Marineinspekteur Karg sind die Meco-Schiffe aber in der Lage, den Kernauftrag der deutschen Marine und die NATO-Verpflichtungen zu erfüllen. Über den Kauf der Schiffe soll schnellstmöglich der Haushaltsausschuss des Bundestages entscheiden.
1: Der NATO-Gipfel in 2 Wochen in Ankara dürfte spannend werden. Es gibt viel zu besprechen, nicht zuletzt, weil US-Präsident Trump das Verteidigungsbündnis immer wieder kritisiert. und einigen Ländern vorwirft, sich zum Beispiel zum Iran-Krieg nicht auf die Seite der USA gestellt zu haben.

0: Aber Russlands Krieg gegen die Ukraine ist Thema in Ankara. Da gilt es, vorbereitet zu sein. Bundeskanzler Merz empfängt deshalb heute die Staats- und Regierungschefs aus Frankreich, Großbritannien, Italien und Polen. Christina Nagel dazu.
1: Möglichst einig wollen die fünf Staats- und Regierungschefs beim NATO-Gipfel auftreten, bei dem es einmal mehr um die Frage geht, wie die Lasten im Bündnis künftig verteilt werden. Vor allem dann, wenn die USA schneller als erwartet ihr Engagement in Europa zurückfahren. Es gilt den USA, allen voran US-Präsident Trump, zu demonstrieren, wie viel Europa bereits für die eigene Sicherheit tut. Ihn milde zu stimmen und im Boot zu halten, bleibt eine zentrale Aufgabe. Es dürfte aber auch um die Stimmung in den eigenen Reihen gehen. Dass sich Deutschland, Frankreich und Großbritannien zuletzt eng im sogenannten E3-Format abgestimmt und erste diplomatische Schritte in Richtung Moskau unternommen hatten, war in Polen und Italien auf Kritik gestoßen. Vor allem Warschau drängt darauf, eng eingebunden zu werden, wenn es um die Ukraine geht.
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3: Im Studio Dirk Filzmaier. Die Messe München hat das beste Geschäftsjahr ihrer Geschichte hinter sich. Im vergangenen Jahr kam die Messegesellschaft auf einen Umsatz von fast 600 Millionen Euro. Nach Steuern und Abschreibungen blieben davon knapp 100 Millionen als Ergebnis übrig. 2025 hatten in München außergewöhnlich viele große Messen stattgefunden, was auch zum neuen Besucherrekord von mehr als 2,5 Millionen Menschen beitrug. Carsten Böhne.
4: Es war ein Messejahr der Superlative. Nur alle 12 Jahre finden so viele große Veranstaltungen in einem Jahr in München statt. 2025 waren das zum Beispiel die IAA Mobility für Autos, die Bauma für Baumaschinen oder die Transportlogistik. Besonders freut sich Messechef Stefan Rummel darüber, dass die Münchner stärker wachsen konnten als der deutsche Messemarkt insgesamt. Das liege auch daran, dass man im Ausland mit vielen Veranstaltungen vertreten sei.
5: Wenn Sie so viele Shows international haben, bei einer IFA sind es zum Beispiel 12 Messen weltweit, dann sind es oft lokale Messen. Die Menschen lernen dort unsere Marke kennen, lernen, es gibt eine Weltleitmesse in München, dort werden die Innovationen gezeigt und sind dann auch Aussteller und Besucher hier bei uns in München.
4: Dieses Jahr rechnet Rummel mit einem besonders starken Auslandsgeschäft. So findet etwa die Bauma in Indien und in China statt. Die Ausgabe in Shanghai ist sogar so stark nachgefragt, dass sie dort erstmals auf 2 Messegeländen gleichzeitig stattfindet.
3: Zum ersten Mal seit knapp 10 Jahren steht ein chinesischer Hochleistungsrechner wieder an der Spitze der internationalen Top-500-Liste. Die wird 2x im Jahr veröffentlicht. Die aktuellste Rangliste wurde jetzt bei der internationalen Supercomputing-Konferenz ISC in Hamburg vorgestellt. Auch Deutschland spielt vorne mit. Benjamin Eisel.
6: Der schnellste Computer der Welt steht jetzt in China. Der chinesische Supercomputer Lianshan hat die Konkurrenz aus den USA überholt. Den Angaben zufolge schafft der chinesische Computer Lianshan, auf Chinesisch Lingsheng, mehr als 2 Trillionen Rechenoperationen pro Sekunde. Damit ist er etwa 20% schneller als der bislang führende US-Supercomputer El Capitan in Kalifornien. Platz 3 und 4 gehen ebenfalls an US-Computer. Auf Platz 5 liegt der Jupiter-Supercomputer, der im Forschungszentrum Jülich in Nordrhein-Westfalen steht. Das Besondere, Lianshan wurde ausschließlich mit konventionellen Computerprozessoren gebaut. Bisher enthielten die weltweit schnellsten Rechner spezielle Grafikprozessoren aus den USA, die in der Entwicklung von hochleistungsfähigen Mikrochips führend sind. China und die USA befinden sich in einem technologischen Wettstreit. Die US-Regierung hat verboten, bestimmte hochleistungsfähige Mikrochips und Maschinen, um diese herzustellen, nach China zu liefern. Chinas kommunistische Führung hat im Gegenzug den Export von seltenen Erden gedrosselt. Diese kritischen Rohstoffe werden auch für die Herstellung von Mikrochips benötigt. Supercomputer sind mehr als 1000-mal schneller als herkömmliche Computer und werden beispielsweise eingesetzt, um das Wetter vorherzusagen, Medizin zu erforschen, künstliche Intelligenz zu trainieren, aber auch um Waffentests zu simulieren.

0: 14.45 Uhr.
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0: Die Nachrichten mit Markus Terhast.
2: Expertenkommission schlägt Social-Media-Verbot für unter 13-Jährige vor. Das vom Familienministerium eingesetzte Gremium nennt eine solche Altersbeschränkung eine Option. Eine Alternative sieht die Kommission darin, konkrete Dienste oder einzelne Funktionen für bestimmte Altersgruppen zu beschränken. In beiden Fällen plädieren die Experten dafür, eine europäische Lösung anzustreben. Ein Sondergremium der EU-Kommission will Mitte Juli seine Empfehlungen vorlegen. Bayerns Justizminister Eisenreich fordert härtere Strafen für sexualisierte Deepfakes. Der CSU-Politiker bringt für schwerwiegende Fälle bis zu 5 Jahre Haft ins Spiel. Bei sexualisierten Deepfakes wird etwa das Gesicht der Opfer mit Hilfe künstlicher Intelligenz beispielsweise in eine Pornosequenz eingefügt. So etwas habe ein ähnlich hohes Schadenspotenzial wie eine Körperverletzung, sagte Eisenreich. In Berlin ist ein Mahnmal für verfolgte Zeugen Jehovas eingeweiht worden. Bei der Zeremonie im Tiergarten erinnerte Bundestagspräsidentin Klöckner daran, dass fast 14.000 Mitglieder der Religionsgemeinschaft während der NS-Zeit inhaftiert wurden. Mehr als 1.700 von ihnen starben in der Haft oder wurden als Kriegsdienstverweigerer hingerichtet. Kulturstaatsminister Weimar sagte, mit dem Mahnmal werde eine Lücke in der deutschen Erinnerungskultur geschlossen. Der Nationalpark Berchtesgaden ist um 2 Bartgeier reicher. Wie der Landesbund für Vogelschutz mitteilte, wurden Alosa und Zierli in einer Felsnische im Klausbachtal ausgewildert. Die beiden Jungtiere stammen aus belgischer und französischer Zucht. Besucherplaza der Elbphilharmonie kostet ab Herbst voraussichtlich Eintritt. Das hat der rot-grüne Senat von Hamburg beschlossen, um den Haushalt der Hansestadt zu entlasten. Vom 5. Oktober an soll die beliebte Aussichtsplattform für 5 € zu besichtigen sein. Das Wetter in Bayern, viel Sonne, 31 bis 37 Grad.
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0: Einschnitte bei der Förderung von Windkraftanlagen sorgen derzeit für Wirbel in vielen Kommunen. Denn Bundeswirtschaftsministerin Reiche plant Änderungen am Erneuerbare-Energien-Gesetz. So sollen Ausgleichszahlungen für die Betreiber von Windrädern gestrichen werden. Und das könnte massive Auswirkungen haben auf Bürgerwindparks in Franken etwa. Die Bürgermeister dort fürchten, dass die Reform für viele geplante Anlagen das ausbedeuten könnte. Carlo Schindhelm mit den Einzelheiten.
3: Wenn die Stromnetze überlastet sind, dann stehen Windräder still. Bisher bekamen die Betreiber in dem Fall Ausgleichszahlungen. Die will Bundeswirtschaftsministerin Katharina Reiche bei künftigen Anlagen streichen. Bürgermeister Tobias Roppelt im Oberfränkischen Baunach fürchtet, dass seine 2 geplanten Bürgerwindräder dann nicht mehr finanzierbar sind. Über 400.000 Euro hat die Stadt dafür bereits ausgegeben.
4: Ich habe große Bedenken, weil, wie gesagt, die Wirtschaftlichkeit natürlich bei den Investen existenziell ist. Und wenn da eine Einnahmequelle wegfällt, wenn dann vielleicht noch höhere Kosten beim Netzanschluss kommen, das ist auch ein ganz großer Punkt, dann kommt das eine ins andere und irgendwann kippt das Ganze. Und wenn wir es dann nicht mehr finanzieren können, dann ist es vorbei.
3: Die Baugenehmigung ist schon da. Mehrere teure Gutachten liegen vor. Ein 30-Millionen-Euro-Projekt für den Ausbau erneuerbarer Energien. Bürgermeister Roppelt will, dass sich das für seine Kommune auszahlt.
4: Und wir reden da in den nächsten Jahren über Millioneneinnahmen für die Stadtkasse natürlich. Und ich bin halt beim Thema Windkraft unabhängig von irgendwelchen wirtschaftlichen Lagen. Gewerbesteuereinbrüche oder Pandemien oder Kriege, das Windrad dreht sich trotzdem. Also das sind fixe Einnahmen, die wir da haben als Kommune oder hätten. Und deswegen haben wir natürlich dafür gekämpft, das Ganze auch selbst zu machen.
3: Im Bürgerwindpark in Trabelsdorf, ebenfalls im Landkreis Bamberg, trifft sich der Bürgermeister von Baunach mit anderen Bürgermeistern aus der Region. Gemeinsam wollen sie Druck machen. Helmut Krämer ist Mitinitiator des Bürgermeisterappells. Zusammen erfolgreich erneuerbar.
5: Und jetzt will man alles wieder stoppen. Das verstehen die Menschen nicht und das verstehen vor allen Dingen die Kommune nicht. Die Kommunen sind nämlich aufgefordert worden, gebeten worden, was zu tun für die Energiewende. Sie haben sich teilweise gegen Widerstand der Bevölkerung auf den Weg gemacht und haben Gebiete ausgewiesen, haben Projekte entwickelt. Und jetzt soll alles gestoppt werden. Das versteht kein Mensch.
3: In einem Brief hat sich Helmut Krämer an den CDU-CSU-Fraktionsvorsitzenden Jens Spahn gewandt. In Bayern befinden sich 890 Windkraftanlagen im Genehmigungsverfahren. Die Gesetzesnovelle wäre das Aus für all diese Projekte. Auch in Nordbayern wären zahlreiche Anlagen betroffen.
5: Das ist schlimm, weil es betrifft, also ich schätze mal, über 100, man sagt 125 Anlagen, die jetzt gebaut werden sollen, wo jetzt Genehmigungen da sind. Und die sind jetzt alle unsicher. Was soll man tun? Soll man weitermachen? Soll man nicht weitermachen?
3: Und Bürgermeister Roppelt erklärt:
4: Wir schaffen da natürlich auch sehr viel Politikverdrossenheit.
0: Unmut also über die geplante Streichung von Ausgleichszahlungen für die Betreiber von Windkraftanlagen. Carlo Schindhelm berichtete aus Oberfranken.
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0: 24 Jahre Haft. Diese Strafe hat der spanische Ex-Verkehrsminister gerade bekommen, weil er beim Ankauf von Corona-Schutzmasken Schmiergeld angenommen hat. Der Verurteilte ist auch ein Vertrauter von Regierungschef Pedro Sanchez. Er und seine Sozialisten stecken in großen Schwierigkeiten, denn die Korruptionsermittlungen, die gehen weiter gegen frühere Parteifunktionäre und gegen Familienangehörige von Sanchez. Heute wird eine Erklärung des Regierungschefs im spanischen Kongress erwartet. Aus Madrid, Marc Hoffmann.
6: Den spanischen Medien geht das Futter nicht aus.
7: Zapatero niega haber influido en el rescate público.
6: Vergangene Woche. Spaniens Ex-Ministerpräsident Zapatero erscheint zur Anhörung vor Gericht. Der Vorwurf unter anderem illegale Einflussnahme und Geldwäsche.
8: Begoña Gómez no podrá salir de España.
6: Am Wochenende dann ist die Frau des aktuellen Regierungschefs Pedro Sánchez Breaking News. Sie soll ihre Position als First Lady für berufliche Zwecke ausgenutzt haben. Der Prozess gegen sie soll so bald wie möglich beginnen. Das Land darf sie derzeit nicht verlassen, nach einer umstrittenen Entscheidung des Ermittlungsrichters. Anfang der Woche dann setzt der oberste Gerichtshof in Madrid ein Ausrufezeichen. 24 Jahre Haft für den früheren Verkehrsminister und Sánchez-Vertrauten José Luis Ábalos, verurteilt wegen Korruption im Zusammenhang mit dem Ankauf von 13 Millionen Schutzmasken in der Corona-Krise. Sánchez wäre ohne Ábalos nicht möglich und andersherum, so reagiert Oppositionsführer Alberto Núñez Feijó und versucht das Urteil politisch zu nutzen. Ábalos trägt die juristischen Konsequenzen. Sánchez als Regierungschef trägt die politische Verantwortung für die Korruption seiner amtierenden Minister. Die juristische Aufarbeitung ist längst nicht abgeschlossen. Im Fokus der Ermittlungen steht ein weiterer früherer Parteifunktionär, Santos Cerdán, einst die Nummer 3 der regierenden Sozialistischen Partei. Gegen Sánchez selbst wird bislang nicht ermittelt. Aus dem politisch linken Lager hieß es zuletzt, hier sei eine Verschwörung im Gange. Der Politologe Fernando Valespín widerspricht. Die beiden wohl relevantesten Fälle, darunter der gegen Zapatero, liegen in den Händen von zwei Richtern, denen man eigentlich keine Vorwürfe machen kann. Einen der beiden Richter kann man sogar als progressiv bezeichnen und sehr akribisch.
9: Tremendamente meticuloso.
6: Die Korruptionsdauerberichterstattung, die setzt Sánchez politisch erheblich unter Druck. Bündnispartner und die Opposition fordern seit Wochen Erklärungen vom Partei- und Regierungschef. Hat er wirklich von nichts gewusst? Sánchez will sich an diesem Vormittag erstmals im Kongress ausführlich äußern. Einen Rücktritt lehnt er ab.
10: Seguimos para esto, para mejorar.
6: Wir machen weiter, um das Leben der Menschen zu verbessern. Wir machen weiter, um die sozialen Rechte auszuweiten und zu stärken und eine gerechtere, bessere Welt aufzubauen. In den letzten Meinungsumfragen verliert Sánchez Partei nur leicht. Politikwissenschaftler Valespín sieht einen entscheidenden politischen Faktor. Stichwort Rechtsruck. Gäbe es nicht die Partei Vox, dann würden die Umfragen zweifellos einen enormen Rückgang für die Sozialisten zeigen. Aber es gibt viele im linken Spektrum, die die Sozialisten unterstützen, auch wenn sie nicht damit einverstanden sind, was da gerade passiert. Valespín glaubt, dass Sánchez Partner weiter an Bord bleiben werden, so lange wie möglich. Denn die Konservativen haben klargemacht, für einen Machtwechsel wären sie bereit, mit den Ultrarechten von Vox in eine Koalition zu treten.
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11: mit Julian Ignatowitsch. Ein Würzburger in der besten Basketballliga der Welt, in der NBA. Schon wieder. Der 20-jährige Hannes Steinbach wandelt auf den Spuren von Dirk Nowitzki und Maxi Kleber. Heute Nacht wurde er von den Charlotte Hornets an 14. Stelle im NBA-Draft ausgewählt. Er ist damit einer der begehrtesten Basketball-Nachwuchsspieler auf dieser Welt und bereit für eine große, große Karriere. Wolfram Hanke stellt den Youngster vor.
12: Als Kind hat Hannes Steinbach zu Hause im Garten Körbe mit Dirk Nowitzki geworfen. Steinbachs Vater Burkhard hat mit Nowitzki einige Jahre in Würzburg gespielt, bevor der zu den Dallas Mavericks gewechselt ist. Jetzt steht der 20-jährige Hannes selbst kurz vor einem Vertrag in der NBA. Darüber freut er sich im US-Fernsehen riesig.
13: Ich bin natürlich sehr aufgeregt, dass ich jetzt Teil dieser Mannschaft sein darf. Zu meinen großen Stärken gehören der Rebound und die Arbeit unter dem Korb. Ich will auf jeden Fall noch meine Würfe aus der Distanz verbessern, damit ich mich optimal fürs Team einbringen kann. Ich will mich also auf jeden Fall immer weiterentwickeln.
12: Steinbach wurde in der Nacht als 14. Spieler im sogenannten Draft von den Charlotte Hornets gezogen. Der Draft ist das alljährliche Auswahlverfahren der amerikanischen Profiliga NBA, bei dem die Teams die neuen Nachwuchsspieler unter Vertrag nehmen können. Zu den ersten Gratulanten im US-Fernsehen gehörte Basketballstar Dirk Nowitzki.
14: Hannes, congratulations, my man.
15: Alles Gute, Hannes. Noch so ein junger Spieler aus Würzburg in der Liga. Das ist unglaublich. Ich kenne dich, seit du geboren wurdest und habe seitdem deinen Werdegang verfolgt. Bin super stolz auf dich, wie du mit allem umgehst. Glückwunsch.
14: Congratulations.
12: Nach einer starken Bundesliga-Saison bei den Würzburg Baskets war Steinbach im Sommer letztes Jahr ins College-Team der University of Washington gewechselt. Normalerweise verbringen Talente 4 Jahre dort. Steinbach meldete sich nach nur einer Saison für den Draft an. Er gilt aktuell als Top-Talent des deutschen Basketballs, geformt bei den Baskets in Würzburg.
13: Die Zeit in Würzburg hat mir sehr geholfen, weil ich dort gegen starke Gegenspieler antreten durfte. Leute, die viel mehr Erfahrung haben als ich. Das hat mir sehr geholfen, mich auf das Level in der NBA besser einzustellen. So habe ich gelernt, wie es ist, gegen ältere und erfahrene Gegner zu bestehen.
12: Auf sein Debüt in der Nationalmannschaft wartet Hannes Steinbach noch. Mit der deutschen U18-Nationalmannschaft wurde er vor 2 Jahren Europameister. Letztes Jahr erreichte er mit dem deutschen Team das Endspiel der U19-Weltmeisterschaft. Seine Karriere steht noch ganz am Anfang, auch dank Vorbild Dirk Nowitzki.
13: Dirk hat einfach der deutschen Basketball-Community gezeigt, was alles möglich ist. Wie man als Deutscher in der NBA erfolgreich sein kann. Mein Papa hat mich zum Basketball gebracht. Und dann zu sehen, wie Dirk auf diesem Level bestehen kann, hat mir große Zuversicht gegeben, dass ich das auch schaffen kann.
11: Das sagt Hannes Steinbach. Er ist nicht der einzige Deutsche, der im NBA-Draft für Aufsehen gesorgt hat bei den Charlotte Hornets. Das Team aus North Carolina hat an Position 18 noch einen anderen Deutschen ausgewählt. Genauer gesagt einen Deutsch-Amerikaner, nämlich den 20 Jahre alten Guard Christian Anderson, der auch schon für die deutsche A-Nationalmannschaft gespielt hat und zusammen mit Steinbach 2025 die deutsche U19 zu Platz 2 bei der Weltmeisterschaft geführt hat. Deutschland hat sich in den vergangenen Jahren als Basketballnation einen Namen gemacht und der dürfte mit so starkem Nachwuchs noch größer werden. Heute Abend findet die 2. Runde des NBA-Drafts statt. Der Berliner Jack Cale vom neuen deutschen Meister Alba kann sich Hoffnungen machen, da ausgewählt zu werden. Dann wären es 3 Deutsche mehr in der NBA.
16: Während Co-Gastgeber Mexiko in Gruppe A sein Ticket für die K.O.-Runde vor dem Spiel gegen Tschechien bereits sicher hat, muss Mitorganisator Kanada nochmal Gas geben. Im Duell mit der punktgleichen Schweiz wird der Sieger in Gruppe B ermittelt.
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0: A3 Würzburg Richtung Frankfurt. In Höhe Würzburg Kist ist in der Überleitung zu A81 Richtung Heilbronn nach einem Unfall die linke Spur blockiert. A9 München Richtung Nürnberg zwischen Manching und Denkendorf 13 Kilometer stockender Verkehr nach einem Unfall. A70 Bayreuth Richtung Schweinfurt-Werneck zwischen Rossdorf am Berg und dem Kreuz Bamberg 2 Kilometer Stau nach einem Unfall. Dort werden sie über den Standstreifen geleitet. A93 Rosenheim Richtung Kiefersfelden. Zwischen Reichenhardt und Oberaudorf 5 Kilometer stockender Verkehr. A99 Westumfahrung München Richtung Nürnberg. Zwischen Lochhausen und Ludwigsfeld 5 Kilometer stockender Verkehr nach einem Unfall. Dort sind 2 Spuren blockiert. A99 Westumfahrung München Richtung Lindau zwischen Neuherberg und dem Dreieck Allach. 7 Kilometer stockender Verkehr wegen Bergungsarbeiten nach einem Unfall. Noch kurz zum Wetter. Heute maximal 31 bis 37 Grad. In der Nacht kühlt es ab auf 21 bis 13 Grad. Die nächsten Tage umso heißer. Gebietsweise werden bis zu 41 Grad erwartet.

0: 15 Uhr ist es jetzt.
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0: Mit Holger Roman und diesen Themen Social Media und Jugendschutz. Ministerin Prien plant eine Altersgrenze von 13 Jahren und setzt auf mehr Medienkompetenz. Kampf gegen Deepfakes. Minister Eisenreich will Täter härter bestrafen, als es die Bundesregierung vorhat. Und Großpanne bei der Bahn. Minister Schnieder und der Verband der privaten Güterbahnen fordern vollständige Aufklärung. Ab wann sollte Kindern und Jugendlichen der Zugang zu sozialen Netzwerken erlaubt sein? Eine Frage, die viele Menschen umtreibt, vor allem Eltern und Lehrer. Vor kurzem erst hat sich der Deutsche Ethikrat mit dem heiklen Thema befasst und eine 42-seitige Stellungnahme dazu abgegeben. Darin spricht sich das Gremium gegen eine verbindliche Altersgrenze aus. Andere, wie beispielsweise die SPD oder auch die EU-Kommission, vertreten da einen strengeren Standpunkt. In Berlin hat sich heute die zuständige Bundesfamilienministerin Karin Prien von der CDU geäußert und unsere Hauptstadtkorrespondentin Sarah Beham hat die Pressekonferenz für uns verfolgt. Sarah, Anlass des Termins war ja das Gutachten einer Expertenkommission, das heute offiziell übergeben wurde. Es umfasst insgesamt 56 Einzelpunkte. Was geben die Fachleute denn der Politik damit auf den Weg, vor allem Richtung Social-Media-Verbot?
2: Ja, das ist die zentrale Frage heute auch gewesen. Bei dem Mindestalter, da haben sich die Experten aber nicht so wirklich festgelegt. Da schlagen sie der Politik zwei Optionen vor. Also Variante 1, Social Media wie Instagram oder TikTok soll erst ab 13 Jahren erlaubt werden. Je nach Alter dann gestaffelt sollen unterschiedliche Funktionen freigegeben werden können. Also 16- bis 18-Jährige somit mehr dürfen als 13- bis 16-Jährige. Variante 2, das ist keine pauschale Altersgrenze, sondern das soll je nach App und vor allem je nach Risiko der App dann entschieden werden, ab welchem Alter sie erlaubt werden. Das alles soll europäisch angegeben werden. Und ich fand heute ganz interessant, wo die Kommission doch etwas vage bleibt, hat die zuständige Bundesjugendministerin Karin Prien jetzt eine klare Haltung eingenommen. Sie will, dass Kinder erst ab 13 Jahren soziale Medien wie Insta oder TikTok nutzen. Auch sie sagt, das soll europäisch geregelt werden. Aber wenn es da eben keine schnellen Fortschritte gibt, dann will Prien die Altersgrenze auch national in Deutschland angehen.
0: Ein weiterer Punkt ist ein generelles Smartphone-Verbot an Schulen, jedenfalls zur privaten Nutzung. Das soll auch kommen, oder?
2: Das zumindest schlagen die Experten auch vor, ja. Ein Handyverbot bundesweit bis zur 7. Klasse. Da geht es natürlich um Dinge wie Konzentration leidet, wenn Handys da sind, die Aufmerksamkeitsspanne sinkt. Das haben sie heute betont. Aber in vielen Schulen gibt es ja bereits schon Handyverbote, meist an Grundschulen. Ob sowas einheitlich kommen kann, großes Fragezeichen. Dafür sind nämlich die Bundesländer zuständig.
0: Genau. Und einen weiteren Schwerpunkt legt die Expertenkommission und ja auch die Ministerin auf das Zauberwort Medienkompetenz. Wie will man die künftig besser fördern?
2: Ja, da gibt es vielleicht auch noch ein anderes Schlagwort in diesem Zusammenhang und zwar KI-Seepferdchen. Das haben die Experten ganz konkret aufgeschrieben, eben im Zuge der Medienkompetenz, so ein KI-Seepferdchen, so ein Zertifikat für Grundschüler, damit sie den Umgang mit künstlicher Intelligenz erlernen und sodass auch die Medienkompetenz gestärkt wird. Die soll über alle Jahrgangsstufen weiter verstärkt werden. Das zählt zu dem großen Bereich Befähigen.
0: Also entsprechend wie beim Schwimmen lernen. Stichwort Plattformen. Die Ministerin will ja, wie sie sagt, mit den Anbietern ins Gespräch kommen, sprich mit den US-Konzernen vor allem, und die dazu bringen, dass sie ihre Algorithmen und ihre Sicherheitsmaßnahmen so verändern, dass Kinder und Jugendliche nicht mehr in Gefahr geraten. Ist dieser Ansatz nicht ein bisschen blauäugig? Schließlich geht es ja um viel Geld, die die Internetkonzerne damit verdienen.
2: Es geht da auf der Seite um Geld. Die Experten und die Ministerin haben heute aber auch klar gemacht, es geht auch um die Gesundheit der Kinder. Im Fokus haben sie da vor allem eben ja süchtig machende oder im Verdacht stehende Elemente, die süchtig machen können, wie eben zack, zack, schnelle Videos, Push-Benachrichtigungen und die Algorithmen. Und man muss dazu sagen, die Plattformen haben sich ja selbst Altersgrenzen gesetzt in ihren AGBs, meist 13 Jahre alt, die kontrollieren sie aber nicht. Und das ist der Knack. Punkt. Andere Länder sind weiter, haben Verbote und das kann schon Druck auf die Konzerne machen, in Sachen auch Jugendversionen anbieten. Der Politik geht das nicht weit genug und da kommt Druck auch in Form von Klagen auf EU-Ebene und da muss man schauen, die ist gegen TikTok vorgegangen, ob sich da etwas ändert. Mal schauen, ansonsten drohen Bußgelder.
0: Mal sehen, ob das die US-Konzerne und die Chinesen beeindruckt. Letzte Frage, was passiert denn jetzt mit diesen Empfehlungen der Expertenkommission? Das heißt ja, es sollen nächste Schritte erörtert werden. Gibt es da einen Zeitplan?
2: Na, jetzt stehen vor allem viele Gespräche auf dem Plan auf EU-Ebene einerseits. Das hat die Ministerin Prien heute gesagt. Da geht es am 13. Juli auch um Empfehlungen einer weiteren Kommission auf EU-Ebene, eben auch zum Thema. Da kann man auch gespannt sein, was da noch rauskommt. Generell hat sich Prien aber ganz optimistisch gezeigt. Jetzt liegen die Empfehlungen für Deutschland auf dem Tisch und das ist jetzt die Grundlage für die politische Abstimmung. Das heißt, die Debatte, ob ein Social-Media-Verbot kommen soll oder nicht, die geht jetzt also weiter, auch über den Sommer. Denn da gibt es auch eine andere Haltung innerhalb der Bundesregierung, auch in der Unionsfraktion. Da wird man sehen, ob eine gemeinsame Linie gefunden wird. Und dann kann Prien auch den entsprechenden Gesetzgebungsprozess auf den Weg bringen. Und das will sie noch dieses Jahr tun, wie sie gesagt hat.
0: Und wir bleiben natürlich dran an diesem wichtigen Thema. Danke, Sarah Beham, und Grüße nach Berlin.
2: Danke.
0: Wenn das Gesicht einer Person digital in ein anderes Foto oder Video hineinmontiert wird, ohne dass man das auf den ersten Blick erkennt, dann sprechen die Fachleute von Deepfake, also einer sehr geschickten und schwer zu entlarvenden Fälschung. Mit künstlicher Intelligenz und entsprechenden Programmen ist das inzwischen ein Kinderspiel. Ein Spaß ist es aber nicht immer, denn immer öfter werden solche Deepfakes benutzt, um andere Menschen, meist Frauen, Gewalt anzutun. Etwa indem man sie mit Nacktbildern oder gar Pornografie in Verbindung bringt. Bayerns Justizminister Georg Eisenreich von der CSU plädiert jetzt dafür, solche sexualisierten Übergriffe noch härter zu bestrafen, als die Bundesregierung das plant. Als Kronzeugin hat er heute auf seiner Pressekonferenz die Münchner Schauspielerin Theresa Rizzus eingeladen. Eva Eichmann.
3: Scham, Entsetzen, Schock. So beschreibt Schauspielerin Theresa Rizzus ihre Gefühle, als sie den Deepfake von sich im Internet entdeckt. Ihr Gesicht auf einem nackten Frauenkörper in pornografischer Pose montiert. Statt zur Polizei zu gehen, schweigt sie beschämt. 5 Jahre ist das her. Heute würde sie anders handeln, sich sofort Hilfe holen, sagt sie. Allerdings gibt es für Fälle wie ihren noch immer keine ausreichenden strafrechtlichen Konsequenzen, kritisiert Bayerns Justizminister Georg Eisenreich, der sich seit Jahren mit dem Thema beschäftigt und von der Bundesregierung juristische Schritte fordert. Inzwischen gibt es einen Gesetzentwurf des Bundesjustizministeriums, der das Erstellen und Verbreiten sexualisierter Deepfakes unter Strafe stellt. Bis zu 2 Jahre Haft sind vorgesehen. Eisenreich will mehr, fordert bis zu 5 Jahre. Seiner Meinung nach verfügen Deepfakes über ein, Zitat, ähnlich hohes Schadenspotenzial wie eine Körperverletzung, Zitat Ende. Genaue Zahlen zu Opfern von Deepfakes gibt es nicht. Allerdings gilt digitale Gewalt mittlerweile als Massenphänomen.
0: Etwa 2 Stunden lang fuhr vergangene Nacht in Deutschland kein einziger Zug mehr. Tausende Menschen mussten ihre Reise unterbrechen und strandeten an Bahnsteigen. Grund war ein Totalausfall des Funksystems. Inzwischen hat die Bahn Einzelheiten bekannt gegeben. Eine technische Komponente beim digitalen Bahnfunksystem sei planmäßig ausgetauscht worden und im Anschluss dazu sei es dann zu der Großstörung gekommen. Man sei gezwungen gewesen, den kompletten Bahnverkehr für 90 Minuten zu stoppen. So betont Philipp Nagel, der Chef der Infrastrukturgesellschaft DB InfraGo in Berlin.
4: Der Hintergrund dazu ist, dass mutmaßlich, die Ursache wird jetzt noch ganz genau erforscht, bei einer Instandhaltungsarbeit an einer Zentralkomponente ein Fehler aufgetreten ist, der dazu geführt hat, dass diese zentrale Komponente nicht mehr korrekt funktioniert hat und wir auch in der Rückfallebene nicht mehr eine Verbindung zu den Zügen herstellen konnten. In so einem Fall gibt es aus Sicherheitsgründen bei uns ganz klare Prozesse. Die Personenzüge werden dann an Bahnsteige gefahren, die Güterzüge werden sicher abgestellt, die Sache wird genau geklärt und parallel dazu wird dann eben das System entstört und der Fehler gesucht. Das ist dann eben ungefähr nach 90 Minuten gelungen und wir konnten dann mit Hilfe unseres vollredundanten Systems den Zugfunk auch unmittelbar wiederherstellen.
0: Sagt Bahnmanager Philipp Nagel. Und ausführlich befassen wir uns mit der gestrigen Riesenpanne gleich im Thema des Tages um 20 nach 4. Der Fall hatte in ganz Deutschland für Erschütterungen und heftige Diskussionen gesorgt. Bei einer Fahrscheinkontrolle in einem Regionalexpress in Rheinland-Pfalz hat vor knapp 5 Monaten ein Schwarzfahrer den Zugbegleiter so heftig geschlagen, dass der ums Leben kam. Seit heute muss sich der Täter in 2 Brücken vor Gericht verantworten. Wie der erste Prozesstag verlaufen ist, hat unser Reporter Andreas Karlmeier beobachtet.
5: Es ist ein sehr emotionaler Prozess hier am Landgericht Zweibrücken. Der Vater und die Brüder des getöteten Zugbegleiters Serkan Çalar haben Fotos mitgebracht. Sie halten sie auch während der Verhandlung immer wieder hoch. Der Angeklagte hat eine Erklärung abgegeben, dass es ihm leid tue und die Tat ein so wörtlich Akt blinder Wut gewesen sei. Als das Video der Überwachungskamera der Regionalbahn gezeigt wurde, musste die Verhandlung kurz unterbrochen werden, weil die Emotionen derart hochkochten, dass ein Zuschauer aus dem Raum verwiesen werden musste und ein Ordnungsgeld gegen ihn verhängt wurde. Auf dem Video sind die Schläge zu sehen, an deren Folgen der Zugbegleiter starb. Die Auseinandersetzung dauert nur wenige Sekunden. Keiner der Fahrgäste in dem gut gefüllten Zug ging dazwischen. Nachdem der Zugbegleiter regungslos zu Boden gesackt ist, dauert es mehrere Minuten, bis sich jemand um ihn kümmert. Später sieht man, wie Bundespolizisten den Schläger widerstandslos festnehmen. Ein Urteil soll voraussichtlich in 2,5 Wochen fallen.
0: Sie sollten der Stolz der deutschen Marine werden. 6 hochmoderne Fregatten vom Typ F-126. Laut Bundeswehr die größten Kampfschiffe der zugegebenermaßen nicht sehr eindrucksvollen Flotte. Doch die Beschaffung verzögerte sich immer wieder und zuletzt um mehrere Jahre gar. Nun hat Verteidigungsminister Boris Pistorius die Reißleine gezogen und das milliardenteure Rüstungsprojekt gestoppt. Warum der Kauf der Kriegsschiffe gescheitert ist, erklärt Oliver Neuroth.
6: Die Fregatte F-126 war das größte und wichtigste Marinebeschaffungsprojekt Deutschlands seit Jahrzehnten. Die Kriegsschiffe sollten ältere Fregatten ersetzen. Doch das beauftragte niederländische Unternehmen konnte den Zeit- und den Kostenrahmen nicht einhalten. Deshalb stand ein Wechsel zu einem anderen Unternehmen im Raum. Das hätte die Kosten für die 6 Fregatten von 10 auf 18 Milliarden Euro erhöht. Der Bund hätte außerdem auf Schadenersatzansprüche gegenüber der niederländischen Firma verzichten müssen. Das bezeichnet das Verteidigungsministerium nun als nicht verantwortbar. Die Marine will jetzt andere Kriegsschiffe kaufen, und zwar 8 Exemplare der kleineren Fregatte vom Typ Meco A200. Sie ist auch für die U-Boot-Jagd konzipiert, wie die F-126. Allerdings hat sie weniger Platz für Munition an Bord und eine geringere Reichweite, was Beobachter kritisch sehen. Laut Marineinspekteur Karg sind die Meco-Schiffe aber in der Lage, den Kernauftrag der deutschen Marine und die NATO-Verpflichtungen zu erfüllen. Über den Kauf der Schiffe soll schnellstmöglich der Haushaltsausschuss des Bundestages entscheiden.
0: Die Bundesregierung will den Unternehmen weniger strenge Vorgaben beim Energiesparen machen. Dazu soll das sogenannte Energieeffizienzgesetz der alten Ampelregierung geändert werden. Das Kabinett hat heute entsprechende Pläne von Wirtschaftsministerin Reiche gebilligt. Darüber berichtet Jan Zimmermann aus Berlin.
7: Nach dem Gesetzentwurf aus dem Wirtschaftsministerium soll das Thema Energiesparen für Betriebe und Behörden deutlich einfacher werden. Bestehende Vorgaben sollen gelockert und stärker an europäische Mindeststandards angepasst werden. So sollen zum Beispiel Berichtspflichten reduziert, Übergangsfristen verlängert und Maßnahmen zum Energiesparen auf größere Unternehmen, die viel Energie verbrauchen, konzentriert werden. Das Ziel: Bürokratieabbau. Außerdem sollen weniger Unternehmen ihre Abwärme erfassen, melden und reduzieren müssen. Abwärme entsteht in Industrieanlagen und gilt als günstige, klimafreundliche Energiequelle, etwa für kommunale Fernwärmenetze. Energie- und Umweltverbände kritisieren, wenn Meldevorschriften wegfallen, fehlen Abnehmern von Abwärme, beispielsweise Stadtwerken, womöglich wichtige Daten. Auch mehrere Energieminister in den Ländern üben Kritik. Wirtschaftsministerin Reiche von der CDU verteidigt die Änderungen an dem seit 3 Jahren geltenden Energieeffizienzgesetz. Mit den neuen Maßnahmen würde die Wirtschaft um mehr als 3 Milliarden Euro entlastet.

0: Die Zeit gleich 3:15.
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0: Und Markus der Haast hat den Nachrichtenüberblick.
2: Bundesfamilienministerin bleibt bei Forderung nach Mindestalter für soziale Medien. Das hat Karin Prien bei der Übergabe von Empfehlungen einer Expertenkommission deutlich gemacht.

0: Hazel Brugger und Schauspielerin Annette Frier. Immer mehr junge Menschen in Deutschland nehmen illegale Drogen. Das zeigt eine repräsentative Umfrage des Bundesinstituts für öffentliche Gesundheit zum Weltdrogentag. Dabei sagten fast 19% der Befragten im Alter zwischen 18 und 25 Jahren, sie hätten Erfahrungen mit mindestens einer illegalen Droge. Vor 3 Jahren waren es noch knapp 14%. Im Landkreis Neuburg-Schrobenhausen gibt es erstmals einen Toten durch das Borna-Virus. Das Landratsamt spricht von einem seltenen Einzelfall und sieht keine erhöhte Gefahr für die Bevölkerung. Das Borna-Virus kann von der Feldspitzmaus auf den Menschen übertragen werden und eine Gehirnentzündung verursachen, nicht aber von Mensch zu Mensch. Behörden und Netzbetreiber starten Mobilfunk-Messwoche. Seit heute sind Handynutzer in Deutschland aufgerufen, über eine App Funklöcher zu melden. Das soll einen genaueren Überblick geben, wo Defizite im Netz liegen. Genutzt werden soll die App Mobilfunk-Check. Das Wetter in Bayern bis zum Abend viel Sonnenschein, 31 bis 37 Grad.
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2: Im Studio Joachim Dangel. Eine 18-Jährige aus Oberbayern war Anfang Juni in München, um mit einer Freundin in einer Diskothek zu feiern. Die Nacht endete in einem Albtraum. 2 Männer sollen die Frau vergewaltigt haben, Frank Jordan berichtet.
3: Die 18-Jährige ging mit den beiden Männern zum Rauchen vor die Diskothek. Dabei sollen sie die Frau überredet haben, mit ihnen in einen unversperrten Raum im 1. Stock des Gebäudekomplexes zu gehen. Dort sollen die Männer die Frau vergewaltigt haben. Anschließend flüchteten die Täter. Eine Freundin des Opfers verständigte die Polizei. Eine Mitarbeiterin der Diskothek erkannte die Verdächtigen nach Feierabend in Tatortnähe. Einsatzkräfte nahmen die beiden Männer fest. Die Tatverdächtigen sind nach Angaben der Polizei syrische Staatsangehörige im Alter von 19 und 21 Jahren. Eine Ermittlungsrichterin ordnete Untersuchungshaft an.
2: Die Hitze macht Menschen und Tieren zu schaffen, zum Glück leiden aber nicht alle. Die Tirschenreuther Teichwirte geben sich gelassen, denn anscheinend sind die Karpfen hart im Nehmen. Aus dem Fichtelgebirge berichtet Anne Axmann.
4: Karpfen lieben Wärme, so Anna Klopp von der Arbeitsgemeinschaft Fisch des Landkreises Tirschenreuth zum BR. Hitzewellen werden für Karpfen und die Tirschenreuther Teichwirte also erst dann problematisch, wenn sie länger andauern und zudem tropische Nächte mit Temperaturen über 20 Grad mit sich bringen, so Anna Klopp weiter. Die Teiche in Tirschenreuth haben zudem den Vorteil, dass sie mit 1,5 bis etwa 1,8 Metern im Vergleich zu anderen Karpfengebieten eher tief sind. Sie führen also kühles Wasser in den unteren Schichten, das sich dann mit dem erwärmten Oberflächenwasser mischen kann. Je nach Wassertemperatur werde aber laut AG Fisch die Intensität der Fütterung angepasst, da die Tiere durch Aktivität und Verdauung mehr Sauerstoff benötigen, als in den warmen Teichen vorhanden sei.
2: Sie sind Nummer 11 und Nummer 12 des erfolgreichen Artenschutzprojekts in den Bayerischen Alpen. Mit Alosa und Zierli sind 2 weitere Bartgeier im Nationalpark Berchtesgaden ausgewildert worden. 140 Jahre nachdem der Mensch sie ausgerottet hatte, fliegen die gefährdeten Giganten nun wieder durch die Lüfte, freuen sich der Landesbund für Vogel- und Naturschutz und der Nationalpark Berchtesgaden. Mit nun 12 erfolgreich ausgewilderten Bartgeiern sei man auf einem guten Weg, die wichtigen Aasfresser endgültig in die heimische Gebirgswelt zurückzubringen, heißt es. Aktuell sind die jungen Bartgeier aber noch flugunfähig und werden in den kommenden Wochen in einer Felsnische ihre Muskulatur trainieren. Wer die Neuankömmlinge in der Nische bis zum ersten Ausflug beobachten will, kann das wieder über eine Webcam tun, auf der Website des LBV und auf unserer Seite auf br24.de und in unserer BR24-App. Da finden Sie rund um die Uhr weitere Neuigkeiten aus ganz Bayern.
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5: mit Gabi Gerlach. Die Sterne des Guide Michelin sind sowas wie die Oscars der Spitzengastronomie und würdigen sehr besondere Kochkunst. Gestern Abend war es wieder soweit, die deutschen Sterne wurden vergeben. Gleich 2 davon gehen an einen Küchenchef aus München, Jens Matzen, der sein Restaurant The Cloud erst vergangenes Jahr in der BMW-Welt eröffnet hat. Er ist im Chiemgau aufgewachsen, begann seine Laufbahn schon mit 17 und hat viele Küchen dieser Welt gesehen, ist jetzt am Telefon. Hallo Herr Matzen.
6: Ja, hallo Frau Gerlach.
5: Erstmal Glückwunsch. 2 Sterne aus dem Stand und das schon nach so kurzer Zeit, die Sie Ihre Location erst haben. Haben Sie es mit Plan drauf angelegt oder sind Sie einfach frech drauf los?
6: Nee, wir haben natürlich schon vieles im Vorhinein geplant.

0: Aber diese Auszeichnung, die kann man, glaube ich, nicht planen im Vorhinein. Wir haben natürlich alles gegeben, das ganze Team, das ganze letzte Jahr. Und ja, einfach zu schauen, dass wir unsere Gäste glücklich machen, dass wir zufrieden sind mit unserer Arbeit. Und ja, das ist ja das, was rauskommt. Und wir freuen uns. Wir sind, ja, man kann es noch gar nicht so richtig in Worte beschreiben.
1: Der erste Stern ist der schwerste, sagt man. Sie haben auf Anhieb 2 bekommen. Macht das jetzt nicht ungeheuer Druck, weiterzuliefern und das Niveau zu halten?
0: Ja, natürlich, aber wir gehen das Ganze, glaube ich, jetzt mit einer Freude dran. Wir genießen den Moment jetzt und ja, wir sind schon wieder alle hier in der Arbeit und alle sind wieder am Gas geben und denken an heute Abend tatsächlich schon, an unsere Gäste, mit denen wir ja, diese schöne Auszeichnung auch ein bisschen feiern wollen, die treuen Stammgäste, die gleich reserviert haben. Und der Druck war, glaube ich, ja schon das ganze letzte Jahr fürs ganze Team da und ja, umso mehr freuen wir uns jetzt, das nächste Jahr wieder anzugehen mit einem neuen Gefühl vom Druck, das zu halten und nicht zu erlangen.
1: In der Spitzengastronomie geht es ja weniger ums Essen an sich als um die Kochkunst. Was ist es, was Sie antreibt, über den Anspruch hinaus gut zu kochen?
0: Ja, bei uns ist es natürlich, unsere Gäste mit auf diese Reise zu nehmen. Dieses Konzept, was wir hier geschaffen haben, ist, glaube ich, was Einmaliges, was es in Deutschland gibt. Und einfach, ja, unsere Gäste immer wieder auf eine Reise mitzunehmen. Das Team treibt mich, glaube ich, am meisten an, immer weiter mehr zu wollen und ja, immer besser zu werden.
1: Sie haben gerade Ihr Konzept angesprochen. Beschreiben Sie das mal. Wie schaut das aus? Wie haben Sie Ihre kulinarische Identität gefunden?
0: Ja, nennt sich ja Culinary Nomadism. Das bedeutet, dass wir uns ja Länder, Regionen auf der Welt aussuchen, die uns ja sehr interessieren, die wir mal gerne bekochen würden. Ich darf sie dann auch noch stellvertretend fürs Team bereisen, sie mit zu uns ins Restaurant nehmen und ja die ganzen Eindrücke, Inspirationen von den Menschen, die Rezepte, die Aromen, die Gewürze mitnehmen und bei uns hier im Restaurant präsentieren. Und das versuchen wir so weit wie möglich mit den tollen Zutaten, Lebensmitteln, die wir wiederum bei uns hier in der Region haben.
1: Kulinarisches Storytelling, denken Sie, da gehen die Deutschen mit, die ja anders als etwa die Franzosen eigentlich nichts ausgeben wollen fürs Essen?
0: Ich denke, es hat sich einiges gewandelt, dass die Gäste interessierter sind. Ja, wir haben in München so viele tolle Restaurants und das muss ja eigentlich die Resonanz sein, dass es sich eigentlich schon gewandelt hat. Und dieses Klischee, dass die Deutschen nichts fürs Essen ausgeben wollen, glaube ich, so langsam sich ein bisschen in den Hintergrund drückt.
1: Sternenküche hierzulande, Sie haben es gerade gesagt, Sie haben ein Stammpublikum, aber rechnet die sich überhaupt oder braucht man nebenbei nicht doch eine Imbissbude?
0: Also ja, natürlich, es ist für uns das absolute Bestreben, dass man immer unseren Chef auch am Ende happy macht, indem wir tolle Zahlen schreiben. Und ja, es rechnet sich schon am Ende. Also am Ende muss es sich auch rechnen, weil sonst, glaube ich, hätten wir auch nicht den Antrieb, wenn wir sagen würden, wir machen hier das Ganze, um ja am Ende dann trotzdem irgendwo subventioniert zu werden.
1: Wie läuft eigentlich so eine Kalkulation in einem Sternebetrieb und was sind die größten Preistreiber, gerade im teuren München?
0: Es ist wie, glaube ich, bei jedem anderen Restaurant. Man kalkuliert alles so ein bisschen durch und die Menüpreise sind hart kalkuliert. Also wir haben natürlich etwas mehr Personal als vielleicht jetzt andere Restaurants. Ich glaube, das ist der erste große Faktor. Wir haben ein super talentiertes, hochqualifiziertes Team, was hier arbeitet, die wir natürlich auch alle gerecht bezahlen wollen. Und der zweite Faktor sind natürlich die besten Lebensmittel zu uns zu bekommen. Und ja, am Ende ist es halt einfach so, ja, diese Kalkulation, die alles zusammenhaut.
1: Wenn ich jetzt als Normalverdienerin zu Ihnen komme, wofür bezahle ich dann vor allem? Für die Zutaten oder für die Kreativität?
0: Für die Zutaten und für die Kreativität, das ist beides im Einklang. Also die Menschen, die dahinter stecken, bringen die Kreativität und die Zutaten bringen das Ergebnis.
1: Jetzt hört man immer wieder von unhaltbaren Zuständen in den Spitzenküchen, von cholerischen Chefs, von Ausbeutung, sogar von Misshandlungen. Sie haben jetzt immer von wir und uns gesprochen. Was ist Ihnen bei der Zusammenarbeit wichtig? Sie haben ja auch ein großes Team um sich.
0: Ja, ich glaube, dass wir von Anfang an gesagt haben, dass es nicht um meine Person oder die Person des Küchenchefs geht, sondern um das Restaurant, um die Menschen, die hier ihre Leidenschaft hineinstecken. Und deswegen sehen wir das Ganze, dass es nur als Team funktioniert, nur in einer Gemeinschaft, nur in einem harmonischen Umfeld. Man merkt es, die Mitarbeiter sind bei uns, glaube ich, sehr happy und wir versuchen auch alles dran zu legen, dass das auch so weiter so geführt wird.
1: Was kann denn jetzt eigentlich noch kommen nach 2 Michelin-Sternen?
0: Ja, jetzt schauen wir mal, wie die Gäste es aufnehmen jetzt natürlich erstmal. Natürlich kommen die Gäste jetzt mit einer anderen Erwartungshaltung nochmal zu uns. Ja, wir werden weiter Gas geben. So viel steht fest.
1: Jens Matzen, frisch gebackener Sternekoch aus München hier auf BR24. Vielen Dank für Ihre Zeit.
0: Dankeschön.
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3: Der Blick auf die Straßen auf der A3 Würzburg Richtung Frankfurt ist in Höhe Würzburg-Kist die Überleitung zur A81 Richtung Heilbronn wegen Reinigungsarbeiten gesperrt. A7 Würzburg Richtung Fulda zwischen Bad Brückenau-Wildflecken und Gersfeld in der Rhön. 3 Kilometer Stau an einer Baustelle. A9 München Richtung Nürnberg zwischen Manching und Denkendorf. 13 Kilometer stockender Verkehr nach einem Unfall. A70 Bayreuth Richtung Schweinfurt-Werneck zwischen Rossdorf am Berg und dem Kreuz Bamberg. 2 Kilometer Stau nach Unfall. Sie werden dort über den Standstreifen geführt. A93 Rosenheim Richtung Kiefersfelden zwischen Brandenburg und Oberaudorf. 5 Kilometer stockender Verkehr. Und A99 Westumfahrung München Richtung Lindau zwischen Neuherberg und dem Dreieck Allach. Stockender Verkehr wegen Bergungsarbeiten nach einem LKW-Unfall. Das Wetter in Bayern. Es bleibt sonnig, nur hier und da ziehen ein paar harmlose Quellwolken durch. In den Alpen und am Bayerischen Wald besteht ein geringes Schauer- und Gewitterrisiko. Die Temperaturen weiter hochsommerlich mit Spitzen von 31 bis 37 Grad. Die Nacht wird klar und bringt etwas Abkühlung bei Tiefstwerten zwischen 21 und 13 Grad. Die weiteren Aussichten von morgen bis Samstag viel Sonnenschein. Nur ganz wenige Wolken. Ab Samstagnachmittag steigt allerdings vor allem an den Alpen das Risiko für kräftige Hitzegewitter. Und es ist weiterhin schwülwarm, Höchstwerte bis zum Wochenende bis 40 Grad.

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4: 15.30 Uhr wird es 15:30.
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4: Und das sind unsere wichtigsten Themen zur Stunde. Social Media und Jugendschutz. Ministerin Prien plant eine Altersgrenze von 13 Jahren und setzt auf mehr Medienkompetenz. Kampf gegen Deepfakes. Minister Eisenreich will Täter härter bestrafen, als es die Bundesregierung vorhat. Und Großpanne bei der Bahn. Minister Schnieder und der Verband der privaten Güterbahnen fordern vollständige Aufklärung. Im Studio Holger Roman. Bundesfamilienministerin Karin Prien ist dafür, ein Mindestalter für die Nutzung von Instagram, Facebook und Co. einzuführen. Ihr schwebt eine Altersgrenze von 13 Jahren vor. Das hat sie heute in Berlin verkündet, nachdem eine Kommission ihr einen Empfehlungskatalog für einen besseren Schutz von Kindern und Jugendlichen in den sozialen Medien überreicht hatte. Birte Sönnigsen fasst die wichtigsten Vorschläge daraus zusammen.
5: Dazu gehört, dass Anbieter wie TikTok, YouTube oder Instagram verpflichtet werden sollen, ihre Angebote altersgerecht zu gestalten. Accounts für Jugendliche müssten anders aussehen und funktionieren als Accounts für Erwachsene, betonen die Fachleute. Keine klare Empfehlung gibt die Kommission in der Frage ab, ob es eine Altersbeschränkung für Social-Media-Angebote geben soll. Die Kommission schlägt zwei Varianten vor. Bei der ersten Variante soll Social Media grundsätzlich erst ab 13 Jahren erlaubt werden. Je nach Alter sollen dann unterschiedliche Funktionen freigegeben werden können. Die zweite Variante sieht vor, dass es gar keine einheitliche Altersgrenze gibt. Funktionen sollen auf bestimmte Altersgruppen beschränkt werden. Etwa Livestreams oder Endless Scrolling soll erst ab einem bestimmten Alter erlaubt sein. Familienministerin Prien hält eine Altersgrenze von 13 Jahren für richtig, die in Zukunft auch überprüft werden soll. Geregelt werden soll das auf europäischer Ebene. Sollte das nicht gelingen, will Prien entsprechende Gesetze auf nationaler Ebene auf den Weg bringen. Innerhalb der Regierungsfraktion gibt es jedoch unterschiedliche Meinungen zu dem Thema. Die Unionsfraktion hatte ihre Haltung zuletzt geändert und sich gegen eine pauschale Altersgrenze ausgesprochen. Die SPD ist für ein Social-Media-Verbot für Kinder unter 14 Jahren.
4: Wenn das Gesicht einer Person digital in ein anderes Foto oder Video hineinmontiert wird, ohne dass man das auf den ersten Blick erkennt, dann sprechen die Fachleute von Deepfake, also einer sehr geschickten und schwer zu entlarvenden Fälschung. Mit künstlicher Intelligenz und entsprechenden Programmen ist das inzwischen ein Kinderspiel. Ein Spaß ist es allerdings nicht immer, denn immer öfter werden solche Deepfakes benutzt, um anderen Menschen, meist Frauen, Gewalt anzutun, etwa indem man sie mit Nacktbildern oder gar Pornografie in Verbindung bringt. Bayerns Justizminister Georg Eisenreich plädiert jetzt dafür, solche sexualisierten Übergriffe noch härter zu bestrafen, als die Bundesregierung das plant. Als Kronzeugin hatte er die Münchner Schauspielerin Theresa Rizos eingeladen. Eva Eichmann berichtet.
6: Scham, Entsetzen, Schock. So beschreibt Schauspielerin Theresa Rizos ihre Gefühle, als sie den Deepfake von sich im Internet entdeckt. Ihr Gesicht auf einem nackten Frauenkörper in pornografischer Pose montiert. Statt zur Polizei zu gehen, schweigt sie beschämt. 5 Jahre ist das her. Heute würde sie anders handeln, sich sofort Hilfe holen, sagt sie. Allerdings gibt es für Fälle wie ihren noch immer keine ausreichenden strafrechtlichen Konsequenzen, kritisiert Bayerns Justizminister Georg Eisenreich, der sich seit Jahren mit dem Thema beschäftigt und von der Bundesregierung juristische Schritte fordert. Inzwischen gibt es einen Gesetzentwurf des Bundesjustizministeriums, der das Erstellen und Verbreiten sexualisierter Deepfakes unter Strafe stellt. Bis zu 2 Jahre Haft sind vorgesehen. Eisenreich will mehr, fordert bis zu 5 Jahre. Seiner Meinung nach verfügen Deepfakes über ein, Zitat, ähnlich hohes Schadenspotenzial wie eine Körperverletzung, Zitat Ende. Genaue Zahlen zu Opfern von Deepfakes gibt es nicht. Allerdings gilt digitale Gewalt mittlerweile als Massenphänomen.
4: Etwa 2 Stunden lang fuhr vergangene Nacht kein einziger Zug in Deutschland. Tausende Menschen mussten ihre Reise zwangsweise unterbrechen und viele strandeten an Bahnhöfen. Grund war ein Totalausfall des Funksystems. Inzwischen hat die Bahn Einzelheiten bekannt gegeben. Eine technische Komponente beim digitalen Bahnfunksystem, so heißt es, sei planmäßig ausgetauscht worden und im Anschluss dazu kam es dann zu der Großstörung. Man sei gezwungen gewesen, den kompletten Bahnverkehr zu stoppen, betont Philipp Nagel, der Chef der Infrastrukturgesellschaft DB InfraGo in Berlin.
7: Der Hintergrund dazu ist, dass mutmaßlich, die Ursache wird jetzt noch ganz genau erforscht, bei einer Instandhaltungsarbeit an einer Zentralkomponente ein Fehler aufgetreten ist, der dazu geführt hat, dass diese zentrale Komponente nicht mehr korrekt funktioniert hat und wir auch in der Rückfallebene nicht mehr eine Verbindung zu den Zügen herstellen konnten. In so einem Fall gibt es aus Sicherheitsgründen bei uns ganz klare Prozesse. Die Personenzüge werden dann an Bahnsteige gefahren, die Güterzüge werden sicher abgestellt, die Sache wird genau geklärt und parallel dazu wird dann eben das System entstört und der Fehler gesucht. Das ist dann eben ungefähr nach 90 Minuten gelungen und wir konnten dann mit Hilfe unseres vollredundanten Systems den Zugfunk auch unmittelbar wiederherstellen.
4: Und nach und nach seien dann sämtliche Züge wieder in Gang gesetzt worden. Alle gleichzeitig zu starten sei wegen des hohen Energiebedarfs nicht möglich gewesen, betont Nagel. Man werde alles dafür tun, eine solche Störung künftig zu vermeiden. Die Großstörung bei der Bahn ist auch unser Thema des Tages um 20 nach 4. Es geht um eine mögliche Sabotage.

0: Sabotage von Deutschlands Gasversorgung. Vor gut 4 Jahren wurde die Gazprom Germania von ihrem Mutterkonzern abgespalten. Neuer Eigentümer war ein Moskauer Unternehmen und das wollte Gazprom Germania auflösen, obwohl es etwa ein Viertel von Deutschlands Erdgaskapazitäten hielt, so die Bundesanwaltschaft. Die glaubt, es war Absicht und gesetzeswidrig. Deswegen hat sie heute Razzien durchführen lassen. Holger Schmidt.
1: Der Plan klingt wie ein Drehbuch für einen Polit-Thriller. Wollten russische Geschäftsleute 2022 Anteile an einer Gasfirma einzig zum Zweck kaufen, dadurch große Teile der deutschen Gasspeicher außer Betrieb nehmen zu können? Diese These steht schon seit Jahren im Raum. Es geht um den Verkauf von Anteilen der Gazprom Germania, einer Tochter des russischen Gazprom-Konzerns. Doch das Bundeswirtschaftsministerium griff damals ein und verhinderte eine mögliche Einflussnahme durch, so sah es die Bundesregierung, russische Strohmänner. Doch nicht nur das Wirtschaftsministerium, auch der Generalbundesanwalt interessierte sich für den Vorgang. Seine These lautete, der damals geplante Kauf zielt tatsächlich auf die deutschen Gasspeicher und könnte deshalb der Versuch einer verfassungsfeindlichen Sabotage gewesen sein. Deswegen werden heute in Berlin und Frankfurt am Main Wohnungen durchsucht. Im Zentrum steht ein Mann und eine nicht tatverdächtige Frau. Beide sind Russen. Die Aktion dient zur Aufklärung des Sachverhaltes, heißt es aus Ermittlungskreisen. Festnahmen hat es nicht gegeben. Der 51-jährige Mann soll sich derzeit auch nicht in Deutschland aufhalten.
0: Rassismus hat viele Gesichter und alle sind hässlich. Muslime in Deutschland zum Beispiel bekommen das täglich zu spüren. Das zeigt das Lagebild antimuslimischer Rassismus in Deutschland für das vorige Jahr, das von dem Netzwerk Claim in Berlin veröffentlicht wurde. Neben der Zahl der erfassten Fälle zeigt es auch, wo die stattgefunden haben und was sich im Vergleich zum Vorjahr verändert hat. Matthias Bertsch dazu.
2: Über 4000 gemeldete antimuslimische Vorfälle, davon gut 60% verbale Angriffe, gut 20% Diskriminierungen und knapp 20% verletzendes Verhalten bis hin zu 2 Tötungsdelikten. Das sind die Zahlen für 2025. Ob die Steigerung der Fälle um rund ein Drittel gegenüber dem Vorjahr auf eine Zunahme des antimuslimischen Rassismus zurückzuführen ist oder auf die wachsende Zahl an Anlaufstellen, ist schwer zu sagen. Alarmierender ist für die Geschäftsführerin von Claim, Rima Hanano, ein anderer Befund. Nach einem Bericht des Nationalen Diskriminierungs- und Rassismusmonitors hat nur noch jeder 7. Muslim in Deutschland Vertrauen in Politiker. Das habe stark damit zu tun, dass der Islam in gesellschaftlichen Diskursen fast immer mit Gewalt in Verbindung gebracht werde. Muslime würden häufig pauschal als gefährliche andere gesehen und nicht als das, was sie vor allem seien: Menschen aus der Mitte der Gesellschaft. Pflegerinnen, Taxifahrer, Verkäuferinnen, Gastronomen und Ärzte.
0: Das Bundeskabinett hat heute eine Nord-Süd-Kommission auf den Weg gebracht. Im Koalitionsvertrag wird die Einrichtung eines solchen Gremiums gefordert. Damit sollen die Beziehungen zu den Ländern des globalen Südens ausgebaut werden. Einzelheiten von Anne-Kathrin Mellmann.
3: Ganz neu ist eine Nord-Süd-Kommission nicht. Bereits in den 1970er Jahren gab es eine, damals unter der Leitung von Willy Brandt. Zuvor war der SPD-Politiker Bundeskanzler. Auch dieses Mal soll ein früherer SPD-Bundeskanzler Chef der Nord-Süd-Kommission sein, Olaf Scholz. Co-Chefin Costa Ricas frühere Präsidentin Laura Chinchilla. In den 1970er Jahren ging es der Kommission darum, die Ost-West-Polarisierung aufzubrechen. Heute geht es um mehr Unabhängigkeit von China und den USA. Die Beziehungen zu Entwicklungs- und Schwellenländern sollen besser werden. Die SPD will zudem Vorschläge für eine neue UN-Agenda der Nachhaltigkeitsziele ausarbeiten, die schon 2030 auslaufen. Das sind 17 Ziele, unter anderem extreme Armut weltweit beenden und die Gleichstellung von Frauen und Mädchen. Im Koalitionsvertrag von SPD, CDU und CSU wird die Notwendigkeit einer Nord-Süd-Kommission auch damit begründet, dass Gesprächskanäle mit schwierigen Partnerländern offen gehalten werden müssen, auch um bei humanitären Krisen Unterstützung gewährleisten zu können. Konkret sollen in der Nord-Süd-Kommission Experten aus Politik, Zivilgesellschaft, Wirtschaft und Forschung zusammenkommen. Insgesamt etwa 20 Personen aus dem Norden und Ländern des globalen Südens.
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5: Im Studio Dirk Filzmaier. Wie sieht der Arbeitsmarkt in Bayern in knapp 10 Jahren aus? Mit dieser Frage beschäftigt sich regelmäßig die Vereinigung der Bayerischen Wirtschaft und lässt dazu Studien erstellen. Die Antworten sind wichtig für die verschiedenen Regionen in Bayern, die dort ansässigen Betriebe und natürlich auch die Arbeitnehmer. Heute wurde die jüngste Ausgabe dieser Prognosestudie vorgestellt. Birgit Habrath.
6: Auch künftig werden sich viele Firmen in Bayern schwer tun, Personal zu finden.
7: Die Fachkräftelücke wird

0: kleine. Der Fachkräftemangel besteht aber weiter.
1: Bringt es Bertram Brossert, Hauptgeschäftsführer beim Bayerischen Wirtschaftsverband, auf den Punkt. Laut Prognosstudie wird 2035 die Lücke an Fachkräften bei rund 290.000 Personen liegen. Das Angebot geht stärker zurück als die Nachfrage. Und das hat vor allem einen Grund. Die Babyboomer gehen in Rente, genügend Nachwuchs fehlt. Der demografische Wandel wird dabei die Regionen Bayern unterschiedlich treffen. Den Norden mehr als den Süden. In ländlichen Kreisen, Obermittel- und Unterfranken sowie der Oberpfalz werden sich Firmen auch künftig schwerer tun bei der Personalsuche als in den Ballungsräumen. Und in manchen Branchen wie im Verkauf, der Logistik oder der Pflege werden laut Prognos weiterhin viele Kräfte fehlen. In anderen Bereichen wie Marketing, Druckindustrie oder auch Metallverarbeitung wird die Nachfrage sinken. Was tun? Darauf sollte jede Region eine passende Antwort finden. Ohne die Zuwanderung von Arbeitskräften aus dem Ausland lässt sich das Problem aber nicht lösen.
0: Wer nach Bayern kommt und hier arbeitet, der ist ein guter Bayer. Dieses Gefühl nach außen zu vermitteln, dass man bei uns gute Zukunftsperspektive hat, sollten wir auch wieder mehr in den Mittelpunkt stellen.
1: So der Appell der Bayerischen Wirtschaft.
2: Die Unsicherheit nimmt ab und das lässt die Stimmung in der deutschen Wirtschaft wieder steigen. Das zeigt der IFO-Geschäftsklima-Index für Juni. Rund 9000 Führungskräfte werden dafür jeden Monat befragt. Erleichterung bringt vor allem die Waffenruhe zwischen den USA und dem Iran. Allerdings liegt der Index immer noch weit unter dem Niveau, das vor dem Iran-Krieg hatte. Hans-Joachim Viehweger.
3: Die Hoffnung auf Entspannung im Nahen Osten sorgt für eine leichte Erholung beim IFO-Index. Zum zweiten Mal in Folge konnte das Konjunkturbarometer zulegen von zuletzt 85 Punkten auf jetzt 85,6 Punkte. Die befragten Manager bewerten sowohl die aktuelle Situation ihrer Unternehmen als auch die weiteren Geschäftsaussichten etwas besser als noch im Mai. Allerdings von Optimismus kann keine Rede sein, so IFO-Präsident Clemens Fuest mit Blick auf die Industrie.
4: Die Zahl der Unternehmen, die sagen, wir haben Probleme mit der Lieferung von Vorprodukten, die ist nochmal gestiegen. Ist auch kein Wunder, weil noch ist die Straße von Hormuz ja nicht wirklich offen. Insofern ist klar, dass die Lage sich da wohl erstmal noch verschärft, bevor es wieder besser wird. Aber immerhin besteht eben Hoffnung darauf, dass es besser wird.
3: Insofern deutet der Index zwar auf eine leichte Stabilisierung der deutschen Wirtschaft in diesem Jahr, ein deutliches Wachstum bleibt jedoch in weiter Ferne.
2: Katar bereitet sich auf die Wiederaufnahme der LNG-Produktion im Land vor, also von verflüssigtem, tiefgekühltem Erdgas. Der Golfstaat hat in der Financial Times angekündigt, dass diese in den kommenden Wochen wieder auf das Vorkriegsniveau steigen werde. Der staatliche Energiekonzern Qatar Energy bereite sich auf einen normalen Betrieb vor, sobald sich die Lage in der Straße von Hormuz wieder normalisiere, heißt es. Ab diesem Jahr soll auch Deutschland beliefert werden. Die geplante Menge entspricht in etwa 3% des hiesigen Erdgasbedarfs. Das Emirat Katar deckte bislang rund ein Fünftel des weltweiten Bedarfs an verflüssigtem Erdgas. Produktion und Export wurden aber wegen des Iran-Krieges gestoppt.

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2: Und jetzt ist es 3:45.
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2: Und Markus de Haast hat die Nachrichten.
3: Der digitale Raum soll für Kinder und Jugendliche sicherer werden. Eine Expertenkommission hat der Bundesregierung dafür ein Maßnahmenpaket vorgeschlagen. Es beinhaltet unter anderem Handyverbote an Schulen, ein Mindestalter für die Nutzung von Chatbots und mehr kindgerechte Angebote. Auch ein generelles Mindestalter für Social Media halten die Experten für eine Option. Sie sprechen sich aber grundsätzlich für eine europaweit einheitliche Lösung aus. Bayerns Justizminister Eisenreich fordert härtere Strafen für sexualisierte Deepfakes. Der CSU-Politiker bringt für schwerwiegende Fälle bis zu 5 Jahre Haft ins Spiel. Bei sexualisierten Deepfakes wird etwa das Gesicht der Opfer mithilfe künstlicher Intelligenz beispielsweise in eine Pornosequenz eingefügt. So etwas habe ein ähnlich hohes Schadenspotenzial wie eine Körperverletzung, sagte Eisenreich. Bundesanwaltschaft führt Razzia im Zusammenhang mit Gazprom durch. So wurden Wohnungen und Geschäftsräume in Frankfurt am Main und in Berlin durchsucht. Nach Angaben der Behörde geht es unter anderem um den Versuch der verfassungsfeindlichen Sabotage. Mit dem Verkauf einer Gazprom-Tochter sollte demnach 2022 die Erdgasversorgung in Deutschland beeinträchtigt werden. Beschuldigt wird ein 51-jähriger Russe. Der Nationalpark Berchtesgaden ist um 2 Bartgeier reicher. Wie der Landesbund für Vogelschutz mitteilte, wurden Alosa und Zierli in einer Felsnische im Klausbachtal ausgewildert. Die beiden Jungtiere stammen aus belgischer und französischer Zucht. Sportgerichtshof stärkt die Rechte von schwangeren Profisportlerinnen. Der italienische Fußballverein Lazio muss seiner ehemaligen Spielerin Maja Göthberg Schadensersatz zahlen, weil er das Arbeitsverhältnis aufgrund ihrer Schwangerschaft beendet hatte. Das teilte die Spielergewerkschaft FIFPRO mit und bezog sich auf ein Urteil des Sportgerichtshofs Kass. Die Gewerkschaft sprach von einem wichtigen Präzedenzfall. Das Wetter in Bayern, viel Sonne, 31 bis 37 Grad.
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4: Mit Joachim Dangel. Bei der momentanen Hitze zu arbeiten ist nicht angenehm. In den Büros gibt es dann aber vielleicht eine Klimaanlage oder wenigstens Ventilatoren. Aber wie ist das für die Menschen, die körperlich tätig sind, zum Beispiel für Handwerker, die dann auch noch draußen sein müssen? Ziemlich extrem ist das für Dachdecker, ganz oben und der prallen Sonne komplett ausgesetzt. Hanna Kleinhans hat ein Beispiel aus dem unterfränkischen Gmünden. Das dortige historische Stadttor bekommt momentan ein neues Dach.
5: Der Ausblick von oben auf dem Dach des Mühltorturms ist einzigartig. Die Temperaturen in dieser Woche dort oben auch, weiß Zimmerer Florian.
6: Schwer zu schätzen, aber ich bestimmt zu 38 Grad, 40 Grad sind es bestimmt der Sonne. Wahrscheinlich sogar noch mehr, ja.
5: Für Florian ist es nicht der erste Sommer auf einer Baustelle. Er hat schon ein paar Sommer auf verschiedenen Dächern verbracht. Deshalb ist er gut vorbereitet, um einen Arbeitstag in der Sonne zu überstehen.
6: Wir schützen uns halt mit einem Hut oder luftiger Kleidung. Zwischendurch stellen wir uns dann halt beim Schatten unter, dass man mal kurze Trinkpausen macht, dass wir halt dauerhaft in der Sonne stehen, langsamer arbeiten. Das sind 4-5 Wochen im Jahr, sag ich mal, wo es so extrem ist. Und dann muss man halt auch mal ein wenig langsamer machen. Ne? Man kann nicht immer Vollgas. Es gibt andere Wochen, da kann man wieder ein wenig mehr schaffen. Und dann gibt es auch mal wieder Wochen, wo es jetzt, so wie jetzt, halt extrem heiß ist.
5: Trotz der Sonne und der Hitze auf dem Dach, Zimmerer Florian mag seinen Job.
6: Ich bin eh gerne in der Sonne. Jeder fährt im Sommer in Urlaub, ne? Ist gerne in der Sonne. Ich war früher auch Schreiner, war ich immer in der Werkstatt gewesen und habe jetzt den Beruf gewechselt zum Zimmermann, dass ich eben draußen in der frischen Luft bin und in der Sonne bin. Man sieht halt abends, was man gemacht hat einfach. Ne? Man geht früh hoch, liegt kein Ziegel drauf, abends gehst du runter, dann ist so eine Fläche zugedeckt. Das ist einfach schön, wenn man das sieht.
5: Für Roland Lippert, Chef der Zimmerei, ist es schön, solche Mitarbeiter zu haben. Da packt der Chef an heißen Tagen gerne selbst mit an. Auch wenn durch die Hitze die Arbeiten erschwert werden.
7: Die Materialien heizen sich auf, Kupfer, die Ziegel, alles heiß. Also man kann es ohne Handschuhe nicht anfassen. Auch die Maschine, alles mögliche, Werkzeuge, das ist natürlich extrem heiß. Und wir versuchen halt immer alles wegen an Schotter zu legen und so zu verarbeiten, dass es eigentlich gesundheitlich nicht gefährdend ist. Ne?
5: Die Gesundheit seiner Angestellten hat für Roland Lippert höchste Priorität. Gerade bei der Hitze sorgt er dafür, dass seine Mitarbeiter regelmäßig Pausen machen und gut versorgt sind.
7: Also jetzt, wenn es so heiß ist, machen wir natürlich extrem viel Pausen. Also wir schaffen so alle 20, 30 Minuten, versuchen wir eine kleine Pause zu machen. Dann gehen wir entweder einen Stock tiefer, dann Schatten, nehmen wir unser kaltes Wasser mit, Kühltaschen sind immer gepackt und in jedem Auto. Die Getränke werden vom Betrieb gestellt und die Chefin kommt manchmal nachmittags, bringt nochmal Eis vorbei. Je nachdem, ja, so wird es halt gemacht auf der Baustelle.
4: Sagt der Chef der Gemündner Dachdeckerfirma über das Arbeiten in der Hitze. Hanna Kleinhens war vor Ort.
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2: Die Ölpreise sind seit dem Rahmenabkommen zwischen den Vereinigten Staaten und dem Iran deutlich gefallen. Doch dieser Rückgang könnte von kurzer Dauer sein, denn viele Länder müssen ihre geleerten Lager wieder auffüllen und das hält die Nachfrage dann wieder hoch und treibt die Preise nach oben. Angela Göpfert aus der ARD-Finanzredaktion über die trügerische Entspannung am Ölmarkt.
8: Die Lager

0: Am Ölmarkt hat sich deutlich entspannt, zumindest was die Preise angeht. Die Nordseesorte Brent kostete zeitweise nur noch $76 je Barrel und damit 40% weniger als auf dem Höhepunkt des Energiepreisschocks. Hintergrund sind die laufenden Verhandlungen zwischen den USA und dem Iran. Doch der Preissturz erzählt nur einen Teil der Geschichte. Er zeigt vor allem, wie viel Optimismus die Anleger bereits einpreisen. Thomas Benedix, Rohstoffexperte bei Union Investment.
1: In den jetzigen Ölpreisrückgang steckt eine sehr positive Erwartungshaltung. Die Marktteilnehmer gehen davon aus, dass der Produktionsstart im Mittleren Osten recht reibungslos erfolgt und die Straße von Hormuz auch wieder freigegeben wird, vollständig.
0: Zuversicht schüren Meldungen über erste Schiffe, die die Straße von Hormuz wieder passieren. Damit kommt wieder mehr Öl aus der Golfregion auf den Weltmarkt. Tula Nguyen, Leiterin der Rohstoff- und Devisenanalyse der Commerzbank, sieht das positiv, warnt aber auch vor zu viel Euphorie.
2: Dadurch verringert sich natürlich die Angebotslücke am Ölmarkt, die die Preise nach oben getrieben hatte. Aber ich würde tatsächlich sagen, dass der Rückgang zum Teil schon überzogen ist, weil wir nicht wissen, in welcher Geschwindigkeit sich wirklich der Schiffsverkehr jetzt normalisieren wird.
0: Selbst wenn die Ölexporte aus der Golfregion rasch wieder steigen, bleibt die Nachfrageseite ein Problem. Denn die weltweiten Lagerbestände sind während des Iran-Kriegs stark geschrumpft, laut internationaler Energieagentur um mehr als 250 Millionen Barrel. Diese Mengen müssen wieder aufgefüllt werden und das ausgerechnet in der Sommerreisezeit, wenn besonders viel Benzin, Diesel und Kerosin gebraucht wird, so Rohstoffexpertin Nguyen.
2: Das heißt, selbst wenn wir in absehbarer Zeit wieder eine Normalisierung des Schiffsverkehrs haben, haben wir auch erstmal eine höhere Nachfrage als vor dem Krieg, um diese Lager wieder zu befüllen. Ja, und das schwächt natürlich diesen Angebotsschub teilweise ab, weswegen wir auch deswegen nicht glauben, dass der Ölpreis dauerhaft so stark zurückkommen sollte.
0: Mit Blick auf das kommende Jahr spricht allerdings vieles für Entspannung. Die IEA rechnet mit einem deutlichen Angebotsüberschuss von knapp 5 Millionen Barrel pro Tag. Trotzdem mahnt Rohstoffexperte Thomas Benedix zur Geduld. Die Rückkehr zur Normalität sei ein mehrstufiger Prozess.
1: Also wir gehen davon aus, dass es etwa 2 bis 3 Monate dauert, bis die Logistikkette sich wieder normalisiert hat. Dann weitere 2 bis 3 Monate, bis alle Produktionsanlagen im Mittleren Osten ihre Arbeit aufgenommen haben. Und dann noch sicherlich mal bis Ende 2027, bis sich alle Lagerbestände komplett normalisiert haben.
0: Der massive Ölpreisrückgang ist für Märkte und Volkswirtschaften weltweit eine willkommene Atempause. Eine echte Entwarnung ist er aber noch nicht, denn die Normalisierung von Angebot und Nachfrage dürfte deutlich länger dauern, als es die aktuellen Preise vermuten lassen.
3: Die Ölpreise sinken wieder und Grund sind Hoffnungen auf eine Entspannung im USA-Iran-Konflikt. Warum die trügen könnten, das hat Angela Göpfert recherchiert.
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5: Mit Julian Ignatovic. Gruppensieger, Gruppenzweite, sogar die 8 besten Dritten kommen bei dieser Fußball-Weltmeisterschaft weiter. Heute geht's in die heiße Phase. Der letzte Vorrundenspieltag beginnt am Abend unter anderem mit Brasilien, das gegen Schottland und im Fernduell mit Marokko um den Gruppensieg spielt, mit Gastgeber Mexiko, der Platz 1 schon sicher hat in seiner Gruppe, und mit der Schweiz. Die Eidgenossen spielen gegen Kanada gleich um 21 Uhr um die beste Ausgangssituation für die K.O.-Runde. Ein Mann steht dabei im Mittelpunkt, der zuletzt viel kritisierte Spielmacher Granit Xhaka. Anne van Eickels mit den Einzelheiten.
6: Manchmal sagt eine Geste mehr als 1000 Worte.
7: Und dann macht er dann noch die Ente, also mit der Handbewegung so auf und zu nach dem Motto, na, was habt ihr geschnattert?
6: Granit Xhaka musste nach dem 4:1 seiner Schweizer gegen Bosnien-Herzegowina auf dem Feld schnell noch etwas loswerden, ohne etwas zu sagen. Das Zeichen an seine Kritiker bekam die größtmögliche Bühne.
8: Wird von meiner Seite auch ein bisschen provoziert.
6: Um Granit Xhaka besser verstehen zu können, brauchte es vielleicht eine Geste wie diese. Sie kehrte für einen Moment das Innerste nach außen, öffentlich. Der Schweizer lebt Fußball mit Kopf und Körper.
8: Ich bin ein Spieler, ein Mensch, der auf den Platz geht, um zu gewinnen. Und wenn die Leistung nicht gut genug ist, wenn das Ergebnis nicht so ist, wie wir uns das vorgestellt haben, dann sage ich auch meine Meinung. Und that's it. Alles andere war, glaube ich, viel mehr Spekulation, als ich überhaupt Sachen gesagt habe.
6: Granit Xhaka will immer gewinnen, fordert dabei von sich und seinen Mitspielern bedingungslosen Einsatz. Seine Siegermentalität treibt ihn an, sich stetig zu verbessern und das Maximum aus seiner Karriere herauszuholen. In der Nationalmannschaft, während seiner Bundesliga-Zeit in Mönchengladbach und in Leverkusen oder aktuell in der Premier League beim AFC Sunderland. Als Führungsspieler und Dirigent auf dem Platz machte Xhaka die Mannschaften immer besser. Und noch heute schwärmt Trainer Mikel Arteta von der gemeinsamen Zeit beim FC Arsenal.
9: Er war so ein Charakter, eine Persönlichkeit, sehr lustig, super professionell. Er ist einer der Jungs, die eine Kabine und den Spirit eines Teams ändern können. Und das ist seine Superpower.
6: Vielleicht ist Granit Xhaka aber für einige Mitspieler auch zu viel Granit Xhaka. Einer, der erdrücken kann, weil er mehr fordert, als andere leisten können oder wollen. Spieler sollen den Kapitän zuletzt als zu kritisch wahrgenommen haben. Geäußert hat sich dazu allerdings keiner. Daraufhin bescheinigte eine Schweizer Boulevardzeitung Xhaka toxisches Verhalten. In der Schweizer Mannschaft sorgte das für Unruhe, die Teamdirektor Pierluigi Tammy abräumen musste.
10: Granit hat solche Aussage. Sie ist, weil er spürte, müsse ich etwas machen.
6: Danach ließ Xhaka erst eine starke Leistung sprechen und dann seine Geste, die wohl das Innerste nach außen kehrte.
11: Für mich zählt eins auf dem Platz. Für mich zählt, dass die Mannschaft hinter mir steht, dass der Trainer hinter mir steht. Und dieses Gefühl habe ich von ersten Tagen an bis heute gehabt. Und alles andere ist nicht meine Sache.
6: Und damit ist für Granit Xhaka nun auch wirklich alles gesagt.
5: Die Schweiz gegen Kanada heute Abend ab 21 Uhr. Parallel dazu Bosnien-Herzegowina gegen Katar. Da hat der Gewinner noch gute Chancen, als Gruppendritter weiterzukommen. Später am Abend spielen dann Schottland gegen Brasilien und Marokko gegen Haiti um 0 Uhr. 3 Monate vor der Wahl des deutschen Olympiabewerbers hat das Internationale Olympische Komitee den Modus der Vergabe verändert. So soll es in Zukunft im Auswahlverfahren eine zusätzliche Prüfphase geben und die Mitglieder des Komitees bekommen wieder mehr Mitspracherecht. Unter dem neuen Regelwerk sollen die Sommerspiele 2036, für die sich ja auch Deutschland und München bewirbt, erst Mitte 2029 vergeben werden. Möglich ist, dass dieser kürzere Zeitraum zwischen Vergabe und Olympiaeröffnung einen Bewerber wie Deutschland bevorteilt, weil hier gibt es schon bestehende Wettkampfstätten und man hat Erfahrung mit Großveranstaltungen.
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3: Auf der A3 Würzburg Richtung Frankfurt ist in Höhe Würzburg-Kist die Überleitung zur A81 Richtung Heilbronn wegen Reinigungsarbeiten gesperrt. A7 Würzburg Richtung Fulda zwischen Bad Kissingen, Obertulba und Gersfeld-Rhön, 3 Kilometer Stau. A9 München Richtung Nürnberg zwischen Manchingen und Denkendorf, Stau und stockender Verkehr nach Unfall. A93 Weiden-Regensburg in beiden Richtungen zwischen Weiden-Süd und Luhe-Wildenau, Gefahr durch Straßenschäden, das sind sogenannte Blow-Ups, die durch die Hitze passieren. A93 Rosenheim Richtung Kiefersfelden zwischen Reichenhardt und Oberaudorf, 6 Kilometer stockender Verkehr. A96 Lindau Richtung München zwischen Wörthsee und Oberpfaffenhofen, Stau nach einem Unfall. Und A99 Westumfahrung München Richtung Lindau zwischen Freudmanning Nord und dem Dreieck Allach, 9 Kilometer stockender Verkehr wegen Bergungsarbeiten nach einem LKW-Unfall. Das Wetter in Bayern, es bleibt sonnig, nur hier und da ziehen ein paar harmlose Quellwolken durch. In den Alpen und am Bayerischen Wald besteht ein geringes Gewitterrisiko. Die Temperaturen weiter hochsommerlich mit Spitzen bis 37 Grad. Die Nacht wird klar oder bringt etwas Abkühlung mit Tiefstwerten zwischen 21 und 13 Grad. Und die weiteren Aussichten von morgen bis Samstag viel Sonnenschein, nur wenige Wolken. Ab Samstagnachmittag steigt an den Alpen das Risiko für Wärmegewitter. Es ist weiterhin schwülheiß, Höchstwerte bis zum Wochenende bis 40 Grad.

0: 16 Uhr ist es jetzt.
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0: Mit Holger Roman und diesen Themen Social Media und Jugendschutz. Ministerin Prien plant eine Altersgrenze von 13 Jahren und setzt auf mehr Medienkompetenz. Kampf gegen Deepfakes. Minister Eisenreich will Täter härter bestrafen, als es die Bundesregierung vorhat. Und Großpanne bei der Bahn. Minister Schnieder und der Verband der privaten Güterbahnen fordern vollständige Aufklärung. Bundesfamilienministerin Karin Prien ist dafür, ein Mindestalter für die Nutzung von Instagram, Facebook und Co. einzuführen. Ihr schwebt eine Altersgrenze von 13 Jahren vor. Das

0: hat sie heute in Berlin verkündet, nachdem eine Kommission ihr einen Empfehlungskatalog für einen besseren Schutz von Kindern und Jugendlichen in den sozialen Medien überreicht hatte. Birte Sönnigsen fasst die wichtigsten Vorschläge der Experten zusammen.
1: Dazu gehört, dass Anbieter wie TikTok, YouTube oder Instagram verpflichtet werden sollen, ihre Angebote altersgerecht zu gestalten. Accounts für Jugendliche müssten anders aussehen und funktionieren als Accounts für Erwachsene, betonen die Fachleute. Keine klare Empfehlung gibt die Kommission in der Frage ab, ob es eine Altersbeschränkung für Social-Media-Angebote geben soll. Die Kommission schlägt zwei Varianten vor. Bei der ersten Variante soll Social Media grundsätzlich erst ab 13 Jahren erlaubt werden. Je nach Alter sollen dann unterschiedliche Funktionen freigegeben werden können. Die zweite Variante sieht vor, dass es gar keine einheitliche Altersgrenze gibt. Funktionen sollen auf bestimmte Altersgruppen beschränkt werden. Etwa Livestreams oder Endless Scrolling soll erst ab einem bestimmten Alter erlaubt sein. Familienministerin Prien hält eine Altersgrenze von 13 Jahren für richtig, die in Zukunft auch überprüft werden soll. Geregelt werden soll das auf europäischer Ebene. Sollte das nicht gelingen, will Prien entsprechende Gesetze auf nationaler Ebene auf den Weg bringen. Innerhalb der Regierungsfraktion gibt es jedoch unterschiedliche Meinungen zu dem Thema. Die Unionsfraktion hatte ihre Haltung zuletzt geändert und sich gegen eine pauschale Altersgrenze ausgesprochen. Die SPD ist für ein Social-Media-Verbot für Kinder unter 14 Jahren.
0: Der Fall Colin Fernandez hat die Debatte über digitale Gewalt speziell gegen Frauen neu befeuert. Der Ruf nach mehr Schutz und mehr Rechten für die Opfer und nach strikteren Strafen für die Täter ist nicht mehr zu überhören. Unter anderem auch als Reaktion auf die Affäre hat Bundesjustizministerin Stefanie Hubig einen Gesetzentwurf ausarbeiten lassen, der pornografischen Deepfakes oder Cybergrooming einen Riegel vorschieben soll. In Bayern hat sich Justizminister Georg Eisenreich des Themas angenommen. Heute Vormittag hat er in München seine Pläne vorgestellt. Eva Eichmann aus unserer Redaktion Landespolitik hat den Auftritt für uns verfolgt. Mit ihr habe ich vor der Sendung gesprochen. In der Pressekonferenz kam auch eine Betroffene zu Wort, die Münchner Schauspielerin Theresa Rizos. Welche Erfahrung hat sie geschildert?
2: Sie hat sehr eindrücklich gesprochen. Sie hat die Worte Scham, Entsetzen und Schock verwendet. Das sei ihr durch den Kopf gegangen oder das habe ich sie gefühlt, als sie den Deepfake von sich im Internet entdeckt hatte. Das war vor 5 Jahren und zwar ihr Gesicht auf einem nackten Frauenkörper in einer pornografischen Pose montiert. Und sie war so entsetzt, sie wusste gar nicht, was sie tun soll. Sie, statt zur Polizei zu gehen, hat sie dann einfach geschwiegen, ganz beschämt. Und was ich sehr interessant fand, sie hat gesagt, ich habe mir sofort die Frage gestellt, was habe ich denn falsch gemacht? Habe ich falsche Klamotten angehabt? Habe ich mich irgendwo auf einem Foto so gezeigt, dass es das herausgefordert hat? Also dieser Reflex, den man ganz oft in diesem Zusammenhang sieht, dass die Opfer dann den Fehler bei sich suchen.
0: Solche Fälle sind ja inzwischen leider an der Tagesordnung fast. Immer mehr digitale Fälschungen kursieren. Manche sprechen schon von einem Massenphänomen und vor allem Frauen und Mädchen werden ja Opfer sogenannter Deepfakes. Jetzt geht es oft darum, die Strafen zu verschärfen. Das hat ja auch die Staatsregierung offenbar vor. Aber Strafrecht ist ja eigentlich Bundessache, oder?
2: Genau, das ist Bundessache, aber Bayerns Justizminister Georg Eisenreich ist einer, der seit Jahren dieses Thema Cybercrime, so ich würde fast sagen, für sich entdeckt hat. Der hat schon vor Jahren, 2021 nämlich, gesagt, wir müssen da was tun. Dann gab es auch schon einen Gesetzentwurf, der ist aber dann bei der Ampel damals, sagen wir mal, ein bisschen versackt. Jetzt der neue Versuch von ihm vor 2 Jahren, hat er nochmal seine Kollegen aus den Ländern auch hinter sich geschart, die auch alle diese, ja man kann schon fast sagen, diese Dramatik des Themas erkennen. Und jetzt also wieder der Appell in Richtung Berlin an das Bundesjustizministerium. Wir müssen da was tun, denn der Schutz, so hat es Eisenreich heute gesagt, der ist lückenhaft. Der reicht nicht für das, was da im Internet gerade passiert. Die Opfer, die werden zu wenig geschützt.
0: Eisenreich fordert ja bis zu 5 Jahre Haft für Täter. Offensichtlich glaubt er ja, dass das potenzielle Verbrecher abschreckt. Gibt es noch andere Ideen, die da in Frage kommen und zum Ziel führen könnten?
2: Genau, Eisenreich fordert diese 5 Jahre, da würde ich gerne noch kurz darauf eingehen, weil in dem Gesetzentwurf, den es jetzt gibt, da werden bis zu 2 Jahre Haft in Aussicht gestellt und Eisenreich sagt eben, das ist zu wenig, der Tatbestand, der ist eben zu krass und er sagt ja sogar, dass diese Deepfakes, diese Rachepornos und alles, was da diese digitale Gewalt aus seiner Sicht ein ähnlich hohes Schadenspotenzial hat wie eine Körperverletzung, also das ist schon eine starke Gewichtung. Andere Ideen, ja, es gibt die Idee, dass da Accounts gesperrt werden können, auch die Plattformen, dass die da ein bisschen mehr Verantwortung zeigen müssen. Aber das ist alles noch relativ schwammig. Sein Hauptansatz ist jetzt wirklich, wir brauchen da hohe Strafen, um Täter abzuschrecken.
0: Jetzt haben wir anfangs von der Münchner Schauspielerin Rizos gesprochen.

0: Meist stehen allerdings leider die Täter im Mittelpunkt dieser Debatte, wenn es vor allem um Strafverfolgung geht. Wurde denn im Laufe der Pressekonferenz auch gesagt, was Opfer künftig im Ernstfall konkret tun können und wie man ihnen besser helfen könnte?
1: Eisenreich hat ganz klar appelliert, dass die Opfer sich an die Polizei wenden, nicht beschämt sein, sich nicht trauen, was zu sagen, wirklich den Mund aufzumachen. Es gibt in Bayern auch die Zentralstelle Cybercrime und es gibt, daraufhin hat Georg Eisenreich heute nochmal hingewiesen, bei allen Staatsanwaltschaften auch entsprechende Cyberfachstellen. Also die Staatsregierung versucht da wirklich, sich dieses Themas anzunehmen und wirklich der Appell nochmal, den Eisenreich heute losgelassen hat, schämen Sie sich nicht für das, was passiert, Sie sind das Opfer. Aber ich glaube, durch diese, du hast es ja vorhin angesprochen, diese prominenten Fälle, die jetzt auch so in der öffentlichen Diskussion sind, dreht sich ja da auch so ein bisschen das Meinungsbild und vielleicht trauen sich dann auch mehr Frauen, mehr Mädchen wirklich, sich Hilfe zu holen.
0: Die Staatsregierung spricht sich für schärfere Maßnahmen gegen sexualisierte Gewalt im Internet aus. Das waren Informationen von unserer Landtagskorrespondentin Eva Eichmann. Wissenschaftler des Hasso-Plattner-Instituts für Informatik in Potsdam fordern eine einheitliche Cybersicherheitsstrategie für Deutschland. Bisher gäbe es viele Wünsche, aber keinen Plan, so hieß es heute auf einer Konferenz. Martin Adam begleitet die Veranstaltung in Potsdam für uns.
2: Schon jetzt beliefen sich die Schäden durch Cyberangriffe auf deutsche Behörden und Unternehmen auf etwa 6% des Bruttoinlandsprodukts pro Jahr, erklärte Christian Dörr, Professor am Hasso-Plattner-Institut und Vorsitzender der Potsdamer Konferenz für nationale Sicherheit. Das entspricht 2025 gut 270 Milliarden Euro. Digital souverän zu werden, bedeutet allerdings nicht, jede Technik selbst zu entwickeln oder zu besitzen, sondern nicht erpressbar zu sein. Wer überall investieren und mitspielen wolle, sei am Ende in keinem Bereich gut, zumal die Konkurrenz beispielsweise bei der KI-Entwicklung gerade aus China und den USA deutlich weiter sei als Europa. Es sei also wichtig, erklärte Dörr mit Blick auch auf die Bundesregierung, sich zu entscheiden, was selbst entwickelt wird und was man weiterhin dazukaufen müsse. Das hohe Ausmaß an Schäden durch digitale Angriffe staatlicher und privater Akteure, durch Spionage, Sabotage, aber auch schlicht Erpressung sei, so Dörr, eine Folge der, Zitat, unreifen Digitalisierung der letzten Jahre. Zu lange hätten Unternehmen und Behörden geglaubt, Datennetzwerke seien quasi schwerelos, nicht ans Materielle gebunden. Man habe den Begriff Cloud, also Wolke, dafür gewählt. Dabei beginne Sicherheit da, wo Netzwerktechnik sehr konkret an einem Standort stehe und angegriffen werden könne, sowohl digital als auch physisch. Während Angreifer hybrid vorgehen, würden Behörden und Unternehmen nach wie vor in Zuständigkeitsbereichen denken und zu langsam reagieren, so Dörr. Daniela Ludwig, parlamentarische Staatssekretärin im Bundesinnenministerium, kündigte den ersten Entwurf einer Cybersicherheitsstrategie noch für dieses Jahr an.
0: Etwa 2 Stunden lang fuhr vergangene Nacht kein einziger Zug in Deutschland. Tausende Menschen mussten ihre Reise zwangsweise unterbrechen und strandeten in den Bahnhöfen. Grund war ein Totalausfall des Funksystems. Inzwischen hat die Bahn Einzelheiten genannt.
3: Der Hintergrund dazu ist, dass mutmaßlich, die Ursache wird jetzt noch ganz genau erforscht, bei einer Instandhaltungsarbeit an einer Zentralkomponente ein Fehler aufgetreten ist, der dazu geführt hat, dass diese zentrale Komponente nicht mehr korrekt funktioniert hat und wir auch in der Rückfallebene nicht mehr eine Verbindung zu den Zügen herstellen konnten. In so einem Fall gibt es aus Sicherheitsgründen bei uns ganz klare Prozesse. Die Personenzüge werden dann an Bahnsteige gefahren, die Güterzüge werden sicher abgestellt, die Sache wird genau geklärt. Und parallel dazu wird dann eben das System entstört und der Fehler gesucht. Das ist dann eben ungefähr nach 90 Minuten gelungen und wir konnten dann mit Hilfe unseres vollredundanten Systems den Zugfunk auch unmittelbar wiederherstellen.
0: Sagt Philipp Nagel, der Chef der Infrastrukturgesellschaft DB InfraGo in Berlin. Und ausführlich befassen wir uns gleich mit der großen Panne bei der Bahn im Thema des Tages um 4:20. Der Fall hatte in ganz Deutschland für Erschütterungen und heftige Diskussionen gesorgt. Bei einer Fahrscheinkontrolle in einem Regionalexpress in Rheinland-Pfalz hat vor knapp 5 Monaten ein Schwarzfahrer einen Zugbegleiter so heftig geschlagen, dass der starb. Seit heute muss sich der Täter in 2 Brücken vor Gericht verantworten. Vom ersten Prozesstag berichtet Andreas Karlmeier.
4: Es ist ein sehr emotionaler Prozess hier am Landgericht 2 Brücken. Der Vater

0: die Brüder des getöteten Zugbegleiters Serkan Çalar haben Fotos mitgebracht. Sie halten sie auch während der Verhandlung immer wieder hoch. Der Angeklagte hat eine Erklärung abgegeben, dass es ihm leid tue und die Tat ein so wörtlich Akt blinder Wut gewesen sei. Als das Video der Überwachungskamera der Regionalbahn gezeigt wurde, musste die Verhandlung kurz unterbrochen werden, weil die Emotionen derart hochkochten, dass ein Zuschauer aus dem Raum verwiesen werden musste und ein Ordnungsgeld gegen ihn verhängt wurde. Auf dem Video sind die Schläge zu sehen, an deren Folgen der Zugbegleiter starb. Die Auseinandersetzung dauert nur wenige Sekunden. Keiner der Fahrgäste in dem gut gefüllten Zug ging dazwischen. Nachdem der Zugbegleiter regungslos zu Boden gesackt ist, dauert es mehrere Minuten, bis sich jemand um ihn kümmert. Später sieht man, wie Bundespolizisten den Schläger widerstandslos festnehmen. Ein Urteil soll voraussichtlich in 2,5 Wochen fallen.
1: Sie sollten der Stolz der deutschen Marine werden. 6 hochmoderne Fregatten vom Typ F-126. Laut Bundeswehr die größten Kampfschiffe der zugegebenermaßen nicht sehr eindrucksvollen Flotte. Doch die Beschaffung verzögerte sich immer wieder, zuletzt um mehrere Jahre. Und es wurde alles immer teurer. Nun hat Verteidigungsminister Boris Pistorius die Reißleine gezogen und das milliardenschwere Rüstungsprojekt gestoppt. Die Hintergründe hat Oliver Neuroth.
2: Die Fregatte F-126 war das größte und wichtigste Marinebeschaffungsprojekt Deutschlands seit Jahrzehnten. Die Kriegsschiffe sollten ältere Fregatten ersetzen. Doch das beauftragte niederländische Unternehmen konnte den Zeit- und den Kostenrahmen nicht einhalten. Deshalb stand ein Wechsel zu einem anderen Unternehmen im Raum. Das hätte die Kosten für die 6 Fregatten von 10 auf 18 Milliarden Euro erhöht. Der Bund hätte außerdem auf Schadenersatzansprüche gegenüber der niederländischen Firma verzichten müssen. Das bezeichnet das Verteidigungsministerium nun als nicht verantwortbar. Die Marine will jetzt andere Kriegsschiffe kaufen, und zwar 8 Exemplare der kleineren Fregatte vom Typ Meco A200. Sie ist auch für die U-Boot-Jagd konzipiert, wie die F-126. Allerdings hat sie weniger Platz für Munition an Bord und eine geringere Reichweite, was Beobachter kritisch sehen.
1: Die jüngsten Friedenssignale aus der Golfregion wirken sich positiv auf die Stimmung in den deutschen Chefetagen aus. Der neueste IFO-Geschäftsklima-Index stellt fest, dass im Juni die Situation sich verbessert hat. Die deutsche Wirtschaft hofft wohl auf Entspannung, sagt auch IFO-Chef Fuest, Hans-Joachim Viehweger.
3: Die Hoffnung auf Entspannung im Nahen Osten sorgt für eine leichte Erholung beim IFO-Index. Zum zweiten Mal in Folge konnte das Konjunkturbarometer zulegen von zuletzt 85 Punkten auf jetzt 85,6 Punkte. Die befragten Manager bewerten sowohl die aktuelle Situation ihrer Unternehmen als auch die weiteren Geschäftsaussichten etwas besser als noch im Mai. Allerdings von Optimismus kann keine Rede sein, so IFO-Präsident Clemens Fuest mit Blick auf die Industrie.
4: Die Zahl der Unternehmen, die sagen, wir haben Probleme mit der Lieferung von Vorprodukten, die ist nochmal gestiegen. Ist auch kein Wunder, weil noch ist die Straße von Hormuz ja nicht wirklich offen. Insofern ist klar, dass die Lage sich da wohl erstmal noch verschärft, bevor es wieder besser wird. Aber immerhin besteht eben Hoffnung darauf, dass es besser wird.
3: Insofern deutet der Index zwar auf eine leichte Stabilisierung der deutschen Wirtschaft in diesem Jahr, ein deutliches Wachstum bleibt jedoch in weiter Ferne.

0: Die Zeit gleich 4:15.
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0: Mit Markus der Haast.
2: Bundesfamilienministerin bleibt bei Forderung nach Mindestalter für soziale Medien. Das hat Karin Prien bei der Übergabe von Empfehlungen einer Expertenkommission deutlich gemacht. Aus Sicht der CDU-Politikerin sollten Dienste wie TikTok, Instagram und Snapchat grundsätzlich erst ab 13 Jahren erlaubt sein. Dies sei in Verbindung mit einer wirksamen Altersüberprüfung und abgestuften Schutzvorkehrungen für Jugendliche bis 18 Jahren der richtige Weg. In Berlin wurde eine Petition gegen männliche und digitale Gewalt übergeben. 250 Frauen haben die Eingabe vor dem Reichstag offiziell überreicht. In der Petition wird von der Bundesregierung eine nationale Strategie gefordert, etwa mit Blick auf Deepfakes. Unterschrieben haben mehr als 336.000 Menschen, darunter Aktivistin Luisa Neubauer, Comedian Hazel Brugger und Schauspielerin Annette Frier. Merz hofft auf Einigung mit Ländern in Finanzfragen. Der

Der Kanzler hat bei einer Regierungsbefragung im Bundestag gesagt, er teile die Sorge um die Handlungsfähigkeit der Städten und Gemeinden. Mit Blick auf die Gespräche mit den Regierungschefs der Länder morgen sprach der Kanzler von Vorschlägen, wie auf der Ausgabenseite Probleme gelöst werden könnten.

0: beiden schuldig gesprochen. Das Wetter in Bayern bis zum Abend, viel Sonnenschein.
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2: Im Studio Joachim Dangel. Das Borna-Virus ist in Deutschland extrem selten. Weniger als 10 Infektionen pro Jahr werden gemeldet. Die meisten dieser Fälle treten allerdings in Bayern auf. Und sie sind lebensbedrohlich. Jetzt gibt es einen weiteren Fall. Priska Straub berichtet.
3: Wie das Landratsamt mitteilte, handelt es sich bei dem jüngsten Fall um einen erkrankten Menschen aus dem Landkreis Neuburg-Schrobenhausen. Die Infektion wurde nach dem Tod des Patienten festgestellt. Nähere Details nannte die Behörde nicht. Das Borna-Virus wird durch Nagetiere übertragen. Der Hauptwirt ist die Feldspitzmaus. Sie scheidet das Virus ein Leben lang aus, ohne selbst krank zu werden. Menschen können sich infizieren, indem sie aufgewirbelten Staub einatmen, der mit Kot und Urinresten verunreinigt ist, zum Beispiel bei der Gartenarbeit. Eine direkte Übertragung von Mensch zu Mensch ist bisher nicht bekannt.
2: Nach dem Brand einer Lagerhalle in Ursensoln im Kreis Amberg-Sulzbach ermittelt die Kripo gegen zwei 17-Jährige wegen vorsätzlicher Brandstiftung. Bei dem Feuer war ein Schaden von rund 500.000 Euro entstanden. Katrin Unverdorben.
4: In der Halle waren ein LKW, Möbelstücke, Werkzeuge und Gasflaschen abgestellt. Die Polizei wusste zunächst nicht, wie das Feuer entstanden war und setzte auf Überwachungsmaßnahmen, wie es hieß. Und tatsächlich kamen die mutmaßlichen Brandstifter auf das Grundstück in Ursensoln zurück und zündelten erneut auf dem Gelände, wie die Kripo in Amberg nun mitteilte. Ein Polizist, der gerade nicht im Dienst war, hatte die Jugendlichen sozusagen auf frischer Tat erwischt und nahm sie noch vor Ort fest. Am Brandort wurden außerdem mehrere kleine Brandstellen festgestellt. Zudem wurde ein Feuerlöscher im Gebüsch gefunden. Die 17-jährigen mutmaßlichen Brandstifter sitzen nun in verschiedenen Gefängnissen in Untersuchungshaft.
2: Es war ein Buchstabe, der einen riesengroßen Unterschied gemacht hat. Am Walchensee ist es zu einem Großeinsatz gekommen und den hätte es nie geben müssen. Louis Knoll mit der ganzen Geschichte.
5: Suff im See, so lautet am Freitagabend der Notruf vom Walchensee. Was folgt, war ein Großeinsatz. Ein Polizeihubschrauber fliegt aus Oberschleißheim an, der ADAC-Rettungshubschrauber wird angefordert, die Wasserwacht am Walchensee bereitet sich auf einen Taucheinsatz vor. Doch das vermeintliche Auto kann nicht gefunden werden. Bei erneuter Kontaktaufnahme mit dem Mann, der den Notruf abgesetzt hatte, stellte sich dann allerdings heraus, dass der Anrufer Suff und Supp verwechselt hatte. Er hatte einen Stand-up-Paddler gesehen, der im Wasser nach seinem Handy suchte. Das Polizeipräsidium in Rosenheim sagte dem BR, dass eine Verwechslung kein Grund sei, einen Anrufer eines solchen Notrufs in Regress zu nehmen. Wäre es böswillig, also ein dummer Scherz, wäre es für den Anrufer teuer geworden. Für Wasserwacht und die Einsatzkräfte bleiben Dutzende Stunden Einsatz, zum großen Teil im Ehrenamt. Ob der Wassersportler sein Handy wiedergefunden hat, ist nicht bekannt.
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6: Mit Holger Roman. Wer gestern am späten Abend noch mit der Bahn unterwegs war, für den war die Fahrt irgendwann ziemlich abrupt zu Ende. 2 Stunden lang stand der Bahnverkehr in ganz Deutschland still. Mittlerweile läuft zwar alles wieder, aber es bleibt die Frage, wie kam es dazu und lassen sich solche Totalausfälle in Zukunft verhindern? Bei Fahrgästen und auch in der Politik war und ist der Unmut auf jeden Fall immer noch groß. Erich Wartusch hat dazu Stimmen eingefangen.
7: Es war wie so häufig, wenn bei der Bahn eine Störung ist. Informationen für die Fahrgäste waren Mangelware.
8: Das Problem ist halt, aber da kann natürlich niemand was dafür, dass man nicht auf dem Laufenden gehalten werden konnte, weil die ja auch nichts wussten. Das sind die Zugbegleiter ja immer die Ärmsten, weil die können ja auch nur das weitergeben, was sie wissen. Und da gab es wohl auch wenig Kenntnis.
7: Beklagt Susanne Silvester, die gestern von Berlin nach Augsburg fahren wollte. Ihr ICE hatte sowieso schon reichlich Verspätung, kam dann in Donauwörth zum endgültigen Stillstand. Die Odyssee begann.
8: Dann hieß es, die Destination Augsburg haben, könnten sich jetzt einen Taxigutschein abholen. Das Problem war dann halt in Donauwörth, dass die Taxis sehr rar waren. Es war genau eins vor dem Hauptbahnhof. Und auch verzweifelte Anrufe bei Taxiunternehmen hieß es dann, ja, also sie sind ausgebucht und könnten nicht kommen.
7: Nach Stunden fuhr der Zug dann doch weiter. Auch andere Betroffene der Nacht beklagen die fehlenden Informationen, speziell auch in der Bahn-App. Nicht nur Bundesverkehrsminister Schnieder fordert vom Unternehmen umfassende Aufklärung, auch sein

0: Bayerischer Amtskollege Christian Bernreiter.
1: Es kann nicht sein, dass ein einzelnes Bauteil deutschlandweite Auswirkungen hat. Man muss sich hier resilient aufstellen, man braucht ein Notfallkonzept. Aber es zeigt wieder, wie marode unser Bahnsystem ist. Und darum kann ich nur massiv weiter fordern, dass so viel wie möglich hier investiert wird in möglichst kurzer Zeit.
0: Die Bahn selbst hat sich im Laufe des Tages zu der Ursache für den Ausfall des GSMR-Zugfunksystems geäußert. Der Chef von DB InfraGo, Philipp Nagel, konnte jedoch keine genaueren Details nennen.
2: Der Hintergrund dazu ist, dass mutmaßlich, die Ursache wird jetzt noch ganz genau erforscht, bei einer Instandhaltungsarbeit an einer Zentralkomponente ein Fehler aufgetreten ist, der dazu geführt hat, dass diese zentrale Komponente nicht mehr korrekt funktioniert hat und wir auch in der Rückfallebene nicht mehr eine Verbindung zu den Zügen herstellen konnten.
0: Bereits am Morgen waren viele Züge in Bayern im Fern- und Nahverkehr wieder ohne größere Verspätungen unterwegs. Einige fielen aus oder wendeten vorzeitig. Vor allem aber bei den in der Nacht liegen gebliebenen Güterzügen wird es nach Angaben des Branchenverbands mehrere Tage dauern, bis sich die Lage normalisiert. Auch für die Zugführer, wie diesen Würzburger, ein Ausnahmezustand.
3: Also es war tatsächlich keine Kommunikation mehr möglich zwischen den einzelnen Zügen und den Leitstellen. Deswegen ist aus Sicherheitsgründen halt das dann eingestellt worden. Ist natürlich bitter. Ich persönlich habe das auch noch nicht erlebt bislang, dass das tatsächlich bundesweit der Fall war. War auf jeden Fall eine Herausforderung.
0: Auf den Kosten bleibt die Bahn sitzen, die Verspätungsentschädigungen, Taxirechnungen und Hotelzimmer bezahlen muss. Und die Frage bleibt, wie ein solcher Blackout ein weiteres Mal verhindert werden kann.
4: Erich Wartusch berichtete, Schuld war also eine Störung des bahneigenen Funksystems GSMR. Das R steht für Railway, also Eisenbahn. Was es damit auf sich hat, darüber hat meine Kollegin Janina Böhm mit Fritz Espenlaub gesprochen, Technologie- und Netzexperte des BR.
5: GSMR benutzt ja nicht nur die Deutsche Bahn, das benutzen auch einige andere Zugbetreiber in Europa. Da kommt es auch immer mal wieder zu Störungen, zum Beispiel in Italien und Großbritannien. Kannst du uns mal erklären, wie genau denn dieses GSMR jetzt funktioniert?
6: Also es ist ein privates Handynetz. Da sind überall dann Funkmasten. Es gibt verschiedene Knotenpunkte, über die das läuft. Das ist ganz ähnlich wie eigentlich auch unsere normalen Handynetze. Es ist aber auf ein bisschen einer anderen Funkfrequenz und es ist vom technischen Standard her, muss man sagen, ein bisschen veraltet. Also es ist technisch gesehen auf dem 2G-Standard und viele werden das jetzt hören und werden wahrscheinlich sofort wissen, dass wir mittlerweile schon bei 5G, bei 6G eher sind im kommerziellen Handynetz. Dementsprechend ist das ein bisschen in die Jahre gekommen. Und der zentrale Punkt ist, es ist zwar alles redundant aufgebaut, zumindest teilweise. Also es gibt da zwei ganz besonders wichtige Server, die stehen in Berlin und in Frankfurt. Und die sind so ein bisschen, kann man sich vorstellen, wie so digitale Telefonbücher, in denen dann die ganzen Infos, die ganzen Funkrufnummern der verschiedenen Loks und Züge in ganz Deutschland hinterlegt sind. Und das ist eben auch genau der Ort, wo es dann dieses Problem gab.
5: Sabotage scheint ja Stand jetzt diesmal nicht der Fall gewesen zu sein. Aber da drängt sich ja schon irgendwie die Frage auf, wenn das System noch aus den 90ern ist, da waren ja die Möglichkeiten von Cyberangriffen und Hackern ja auch noch ganz andere. Und wenn jetzt so mit einem Tausch das ganze System kurz lahmgelegt werden konnte, wie anfällig ist denn dieses GSMR-System für Hackerangriffe?
6: Da hängt die Antwort jetzt ein bisschen davon ab, was genau da passiert ist. Aber es sollte zumindest schon ein Alarmsignal sein. Ist es auch für viele. Das wird jetzt sehr, sehr stark gerade kritisiert und hinterfragt, weil es ist tatsächlich so, dieses 2G-System hat bekannte Schwächen. Also es ist eine alte Verschlüsselung, die auch schon eigentlich seit gut 25 Jahren eigentlich als geknackt gilt. Das heißt, man kann grundsätzlich diesen Funk abhören und theoretisch da auch irgendwie stören. Was man wahrscheinlich nicht machen kann, ist so einen, sozusagen über dieses alte 2G-System irgendwie eine Art, ich sage jetzt mal, Virus einschleusen, der das ganze System dann zum Abstürzen bringt. Das läuft dann doch noch über irgendwie andere Serverstrukturen, die bei der Bahn aber vermutlich genauso anfällig oder wenig anfällig sind wie andere Softwareinfrastruktur in Deutschland und die ist ja durchaus auch tatsächlich anfällig. Aber das 2G-System selber hat schon ganz klar seine Schwächen. Aber es ist jetzt nicht so, dass man sich da einhacken kann, um irgendwie dann Züge zu übernehmen. Man kann halt, wenn man sich auskennt, vielleicht diesen Funk abhören.
5: Man muss dazu sagen, GSMR soll ja nicht bleiben. Was ist denn da geplant?
6: Also es gibt ein Nachfolgersystem, FRMCS. heißt das. Also das sind alles so Abkürzungen für englischsprachige Begriffe. Im Grunde genommen ist das ein neues Kommunikationssystem, das dann auf 5G-Basis laufen soll. Die Deutsche Bahn hat dafür auch schon Nokia unter Vertrag genommen. Es gibt auch andere Länder, wo GSMR auch läuft, wo auch über den Umstieg nachgedacht wird. Das wird aber erst schrittweise eingeführt. Soll jetzt irgendwie schon 2026, 2027 starten, dauert aber bis 2035 nach aktuellen Schätzungen, bis das dann tatsächlich dieser Umstieg komplett durchgeführt ist und wird dann eine Weile lang einfach auch im Parallelbetrieb laufen.
5: Und wie beurteilst du das? Ist das neue System weniger störanfällig als das aktuelle?
6: Im Prinzip ja. Zum einen kann man natürlich jetzt aus den aktuellen Fehlern wahrscheinlich nochmal lernen und dann vielleicht nochmal ein bisschen mehr auch auf Redundanz und solche Dinge achten. Und es ist grundsätzlich auch einfach ein neuerer Standard. Also die Cybersicherheit sieht allein deswegen schon besser aus, weil es weniger leicht geknackt werden kann von außen, weil es besser verschlüsselt ist. Das heißt aber trotzdem nicht automatisch sicher. Es ist am Ende so, mehr Software und mehr Vernetzung bedeutet immer auch mehr Angriffsfläche. Und insofern ist der aktuelle Fehler gar nicht jetzt ein Fehler, der nur an dem 2G-System liegt, sondern eben auch einfach am Ende an der Vernetzung und an der digitalen Infrastruktur. Und wenn es dann ein 5G-System ist und der Kern aber eben schlecht betrieben ist oder es so wie jetzt zu einem Fehler kommt, man weiß ja noch nicht genau, was der Grund war, also vielleicht war es am Ende auch einfach ein menschlicher Fehler, dann kann das natürlich in Zukunft ganz genauso passieren.
4: Sagt unser Netzexperte Fritz Espenlaub im BR24 Thema des Tages zur Großstörung bei der Deutschen Bahn. 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
4: Auf der A3 Würzburg Richtung Frankfurt ist in Höhe Würzburg-Kiss die Überleitung zur A81 Richtung Heilbronn wegen Reinigungsarbeiten gesperrt. A3 Würzburg Richtung Frankfurt zwischen Markt Heidenfeld und Rohrbrunn, Stau nach Unfall auf der linken Spur. A7 Würzburg Richtung Fulda zwischen Bad Kissingen, Obertulba und Gersfeld in der Rhön, 11 Kilometer stockender Verkehr an einer Baustelle. A9 München Richtung Nürnberg zwischen Manching und Denkendorf, immer wieder Stau. A93 Holledau Richtung Regensburg zwischen Regensburg Süd und Regensburg Nord, 6 Kilometer stockender Verkehr. A93 Regensburg in Höhe Richtung zwischen Weiden Süd und Luhe Wildenau, Gefahr durch Straßenschäden, sogenannte Blow-ups, die durch Hitze entstehen. A93 Rosenheim Richtung Kiefersfelden zwischen Reichenhardt und Oberaudorf, 6 Kilometer stockender Verkehr. A99 Ostumfahrung München Richtung Nürnberg zwischen Haar und Aschheim-Ismaning 10 Kilometer Stau oder stockender Verkehr. Und A99 Westumfahrung München Richtung Lindau zwischen Fröttmanning Nord und dem Dreieck Allach 9 Kilometer stockend wegen Bergungsarbeiten. Das Wetter in Bayern in aller Kürze, viel Sonne, ab und zu Gewitter, Temperaturen bis 37 Grad. Bis zum Wochenende soll es noch heißer werden.

0: Es ist 16.30 Uhr.
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0: 1 Million Kinder und Jugendliche in Deutschland nutzen soziale Medien auf problematische Weise, sagt eine Expertenkommission. Was sie als Gegenmaßnahmen vorschlägt, darum geht es gleich. Danach um pornografische Deepfakes und wie ihre Ersteller bestraft werden sollen. Und um das Ende eines besonders großen Rüstungsprojekts für die Bundeswehr. Minister Pistorius plant jetzt nämlich um. Im Studio ist Xaver Schäffer. 56 Empfehlungen zum Kinder- und Jugendschutz in der digitalen Welt haben Fachleute heute vorgelegt. Aber gerade beim wohl umstrittensten, einer Altersbeschränkung für soziale Medien, haben sich nicht klar festgelegt. Eine gesetzliche Grenze ab 13 Jahren sei lediglich eine Option, schreiben sie. Aber insgesamt sehen die Expertinnen und Experten durchaus Handlungsbedarf. Bitte Sönnigsen über die Vorschläge.
2: Dazu gehört, dass Anbieter wie TikTok, YouTube oder Instagram verpflichtet werden sollen, ihre Angebote altersgerecht zu gestalten. Accounts für Jugendliche müssten anders aussehen und funktionieren als Accounts für Erwachsene, betonen die Fachleute. Keine klare Empfehlung gibt die Kommission in der Frage ab, ob es eine Altersbeschränkung für Social-Media-Angebote geben soll. Die Kommission schlägt zwei Varianten vor. Bei der ersten Variante soll Social Media grundsätzlich erst ab 13 Jahren erlaubt werden. Je nach Alter sollen dann unterschiedliche Funktionen freigegeben werden können. Die zweite Variante sieht vor, dass es gar keine einheitliche Altersgrenze gibt. Funktionen sollen auf bestimmte Altersgruppen beschränkt werden. Etwa Livestreams oder Endless Scrolling soll erst ab einem bestimmten Alter erlaubt sein. Familienministerin Prien hält eine Altersgrenze von 13 Jahren für richtig, die in Zukunft auch überprüft werden soll. Geregelt werden soll das auf europäischer Ebene. Sollte das nicht gelingen, will Prien entsprechende Gesetze auf nationaler Ebene auf den Weg bringen. Innerhalb der Regierungsfraktion gibt es jedoch unterschiedliche Meinungen zu dem Thema. Die Unionsfraktion hatte ihre Haltung zuletzt geändert und sich gegen eine pauschale Altersgrenze ausgesprochen. Die SPD ist für ein Social-Media-Verbot für Kinder unter 14 Jahren.
0: Mit Hilfe von KI sind sie super leicht zu erstellen. Deepfakes, täuschend echt wirkende Videos oder Fotos. Ein Foto reicht meist auch, um pornografische Inhalte von der abgebildeten Person zu erschaffen. Solche sexualisierten Deepfakes will die Bundesregierung mit bis zu 2 Jahren Haft bestrafen. Ein Gesetzentwurf ist in Arbeit. Bayern fordert sogar bis zu 5 Jahre Haft dafür. So oder so sind Deepfakes für Betroffene meist eine furchtbare Erfahrung, berichtet Eva Eichmann.
3: Scham, Entsetzen, Schock. So beschreibt Schauspielerin Theresa Rizos ihre Gefühle, als sie den Deepfake von sich im Internet entdeckt. Ihr Gesicht auf einem nackten Frauenkörper in pornografischer Pose montiert. Statt zur Polizei zu gehen, schweigt sie beschämt. 5 Jahre ist das her. Heute würde sie anders handeln, sich sofort Hilfe holen, sagt sie. Allerdings gibt es für Fälle wie ihren noch immer keine ausreichenden strafrechtlichen Konsequenzen, kritisiert Bayerns Justizminister Georg Eisenreich, der sich seit Jahren mit dem Thema beschäftigt und von der Bundesregierung juristische Schritte fordert. Inzwischen gibt es einen Gesetzentwurf des Bundesjustizministeriums, der das Erstellen und Verbreiten sexualisierter Deepfakes unter Strafe stellt. Bis zu 2 Jahre Haft sind vorgesehen. Eisenreich will mehr, fordert bis zu 5 Jahre. Seiner Meinung nach verfügen Deepfakes über ein, Zitat, ähnlich hohes Schadenspotenzial wie eine Körperverletzung, Zitat Ende. Genaue Zahlen zu Opfern von Deepfakes gibt es nicht. Allerdings gilt digitale Gewalt mittlerweile als Massenphänomen.
0: Bundeskanzler Merz hat den Bundestag dazu aufgerufen, an der geplanten Rentenreform mitzuarbeiten. Sämtliche Abgeordnete seien aufgefordert, jetzt konstruktiv in die Beratungen einzutreten, sagte Merz kurz vor Beginn der turnusmäßigen Befragung des Kanzlers durch die Abgeordneten. Gleichzeitig verteidigte er die Vorschläge der Rentenkommission. Aus Berlin, Katrin Aue.
4: Großartig, weitreichend und neue Chance. Mit diesen Worten hat Friedrich Merz noch einmal die Empfehlungen der Rentenkommission beworben. Bei der Regierungsbefragung im Bundestag sagte er, die Reformvorschläge könnten zur dauerhaften Stabilisierung unserer Alterssicherungssysteme beitragen. Er hoffe, dass die Bundestagsabgeordneten so wörtlich konstruktiv über das Paket beraten und es in vollem Umfang umsetzen. Aus der Linksfraktion kam Kritik am Plan, stufenweise das Renteneintrittsalter zu erhöhen, gekoppelt an die steigende Lebenserwartung. Das führe letztlich zu Rentenkürzungen bei denen, die nicht in der Lage seien, so lange zu arbeiten und deshalb mit Abschlägen früher in Rente gehen müssten. Der Kanzler verwies auf die Ausnahmeregeln, die für solche Fälle geplant seien. Die AfD kritisierte das Rentenpaket grundsätzlich und fragte, warum die Lücke in der Rentenfinanzierung nicht aus Steuermitteln bezahlt werde. Da gäbe es Einsparpotenzial. Laut Merz sollen die Gesetzentwürfe in der parlamentarischen Sommerpause erarbeitet werden. Ab dem Herbst dürfte der Ball dann im Parlament liegen. Wenn es nach dem Kanzler geht, soll die gesetzliche Rente bis Ende des Jahres reformiert sein.
0: Wir schauen jetzt auf einen möglichen Sabotageversuch von Deutschlands Gasversorgung. Vor gut 4 Jahren wurde die Gazprom Germania von ihrem Mutterkonzern abgespalten. Neuer Eigentümer war dann ein Moskauer Unternehmen. Und das wollte Gazprom Germania auflösen, obwohl es etwa ein Viertel von Deutschlands Erdgaskapazitäten hielt. So sagt es die Bundesanwaltschaft. Sie glaubt, das Ganze war Absicht und auch gesetzeswidrig. Deswegen hat sie heute Razzien durchgeführt, berichtet Holger Schmidt.
5: Der Plan klingt wie ein Drehbuch für einen Politthriller. Wollten russische Geschäftsleute 2022 Anteile an einer Gasfirma einzig zum Zweck kaufen, dadurch große Teile der deutschen Gasspeicher außer Betrieb nehmen zu können. Diese These steht schon seit Jahren im Raum. Es geht um den Verkauf von Anteilen der Gazprom Germania, einer Tochter des russischen Gazprom-Konzerns.

0: Doch das Bundeswirtschaftsministerium griff damals ein und verhinderte eine mögliche Einflussnahme durch, so sah es die Bundesregierung, russische Strohmänner. Doch nicht nur das Wirtschaftsministerium, auch der Generalbundesanwalt interessierte sich für den Vorgang. Seine These lautete, der damals geplante Kauf zielt tatsächlich auf die deutschen Gasspeicher und könnte deshalb der Versuch einer verfassungsfeindlichen Sabotage gewesen sein. Deswegen werden heute in Berlin und Frankfurt am Main Wohnungen durchsucht. Im Zentrum steht ein Mann und eine nicht tatverdächtige Frau. Beide sind Russen. Die Aktion dient zur Aufklärung des Sachverhaltes, heißt es aus Ermittlungskreisen. Festnahmen hat es nicht gegeben. Der 51-jährige Mann soll sich derzeit auch nicht in Deutschland aufhalten.
1: Die Bundeswehr aufzurüsten und kriegstüchtig zu machen, das dauert, das ist teuer und überhaupt gar nicht so einfach. Eines der größten Rüstungsprojekte hat Verteidigungsminister Pistorius jetzt gestoppt. Den Bau von 6 Kampfschiffen vom Typ F-126. Kostenpunkt 10 Milliarden Euro. Warum Pistorius umplant, erklärt Oliver Neuroth.
2: Die Fregatte F-126 war das größte und wichtigste Marinebeschaffungsprojekt Deutschlands seit Jahrzehnten. Die Kriegsschiffe sollten ältere Fregatten ersetzen. Doch das beauftragte niederländische Unternehmen konnte den Zeit- und den Kostenrahmen nicht einhalten. Deshalb stand ein Wechsel zu einem anderen Unternehmen im Raum. Das hätte die Kosten für die 6 Fregatten von 10 auf 18 Milliarden Euro erhöht. Der Bund hätte außerdem auf Schadenersatzansprüche gegenüber der niederländischen Firma verzichten müssen. Das bezeichnet das Verteidigungsministerium nun als nicht verantwortlich. Die Marine will jetzt andere Kriegsschiffe kaufen, und zwar 8 Exemplare der kleineren Fregatte vom Typ Meco A200. Sie ist auch für die U-Boot-Jagd konzipiert, wie die F-126. Allerdings hat sie weniger Platz für Munition an Bord und eine geringere Reichweite, was Beobachter kritisch sehen. Laut Marineinspekteur Karg sind die Meco-Schiffe aber in der Lage, den Kernauftrag der deutschen Marine und die NATO-Verpflichtungen zu erfüllen. Über den Kauf der Schiffe soll schnellstmöglich der Haushaltsausschuss des Bundestages entscheiden.
1: Viele Muslime in Deutschland erfahren Diskriminierung, auch Angriffe. Das dokumentiert der heute vorgestellte Jahresbericht zum antimuslimischen Rassismus des zivilgesellschaftlichen Netzwerks Claim. Die Zahl entsprechender registrierter Vorfälle ist im vergangenen Jahr deutlich gestiegen. Dies sei ein politischer Arbeitsauftrag, sagt der Vorsitzende der türkischen Gemeinde in Deutschland. Mehr zu den Zahlen jetzt von Matthias Bertsch.
3: Über 4000 gemeldete antimuslimische Vorfälle, davon gut 60% verbale Angriffe, gut 20% Diskriminierungen und knapp 20% verletzendes Verhalten bis hin zu 2 Tötungsdelikten. Das sind die Zahlen für 2025. Ob die Steigerung der Fälle um rund ein Drittel gegenüber dem Vorjahr auf eine Zunahme des antimuslimischen Rassismus zurückzuführen ist oder auf die wachsende Zahl an Anlaufstellen, ist schwer zu sagen. Alarmierender ist für die Geschäftsführerin von Claim, Rima Hanano, ein anderer Befund. Nach einem Bericht des Nationalen Diskriminierungs- und Rassismusmonitors hat nur noch jeder 7. Muslim in Deutschland Vertrauen in Politiker. Das habe stark damit zu tun, dass der Islam in gesellschaftlichen Diskursen fast immer mit Gewalt in Verbindung gebracht werde. Muslime würden häufig pauschal als gefährliche andere gesehen und nicht als das, was sie vor allem seien: Menschen aus der Mitte der Gesellschaft. Pflegerinnen, Taxifahrer, Verkäuferinnen, Gastronomen und Ärzte.
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5: Im Studio Dirk Filzmeier. Die deutsche Wirtschaft steuert offenbar auf eine leichte Erholung zu. Das legt der IFO-Geschäftsklimaindex für den Juni nahe, der ja eine Art Schwarmintelligenz der Wirtschaft abruft. Denn jeden Monat werden dafür rund 9000 Führungskräfte nach ihrer Einschätzung zur aktuellen Lage und den Erwartungen für die nächsten Monate befragt. Hans-Joachim Viehweger.
6: Nach dem Schock vom Frühjahr infolge des Iran-Konflikts stabilisiert sich die Stimmung in der deutschen Wirtschaft. Zum zweiten Mal in Folge stieg der IFO-Index jetzt im Juni von zuletzt 85 auf nun 85,6 Punkte. Freilich, damit liegt das Konjunkturbarometer weiter unter dem Niveau aus der Zeit vor dem Iran-Krieg und der Sperrung der Straße von Hormus. IFO-Präsident Clemens Fuest.
7: Das reflektiert einfach, dass die Unternehmen sagen, ja, wir hoffen jetzt auf eine Verbesserung, aber es bleibt eben fragil und kann auch wieder in die andere Richtung gehen.
6: Schließlich sei die weltwirtschaftlich so wichtige Straße von Hormus weiter nicht wirklich offen. Rückschläge bei den Friedensgesprächen zwischen den USA und dem Iran könnten nicht ausgeschlossen werden. Andere Volkswirte sehen das ähnlich. Robin Winkler, der Chefvolkswirt der Deutschen Bank, erwartet, dass es noch dauern dürfte, bis die Unternehmen der geopolitischen Entspannung im Nahen Osten wirklich trauen.

0: Einen Hebel, um die Stimmung in der Wirtschaft zu verbessern, habe aber die Politik in der Hand. Ein überzeugendes Reformpaket der Bundesregierung könnte gerade zu Beginn der Sommerpause für eine Stimmungsaufhellung sorgen.
1: Wie sieht der Arbeitsmarkt in Bayern in knapp 10 Jahren aus? Mit dieser Frage beschäftigt sich regelmäßig die Vereinigung der Bayerischen Wirtschaft und lässt dazu Studien erstellen. Die Antworten sind wichtig für die verschiedenen Regionen in Bayern, die dort ansässigen Betriebe und natürlich die Arbeitnehmer. Heute wurde die jüngste Ausgabe dieser Prognosestudie vorgestellt. Birgit Habrath.
2: Auch künftig werden sich viele Firmen in Bayern schwer tun, Personal zu finden.
3: Die Fachkräftelücke wird kleiner, der Fachkräftemangel besteht aber weiter.
2: Bringt es Bertram Brossert, Hauptgeschäftsführer beim Bayerischen Wirtschaftsverband, auf den Punkt. Laut Prognosestudie wird 2035 die Lücke an Fachkräften bei rund 290.000 Personen liegen. Das Angebot geht stärker zurück als die Nachfrage. Und das hat vor allem einen Grund. Die Babyboomer gehen in Rente, genügend Nachwuchs fehlt. Der demografische Wandel wird dabei die Regionen Bayern unterschiedlich treffen. Den Norden mehr als den Süden. In ländlichen Kreisen, Obermittel- und Unterfranken sowie der Oberpfalz werden sich Firmen auch künftig schwerer tun bei der Personalsuche als in den Ballungsräumen. Und in manchen Branchen wie im Verkauf, der Logistik oder der Pflege werden laut Prognos weiterhin viele Kräfte fehlen. In anderen Bereichen wie Marketing, Druckindustrie oder auch Metallverarbeitung wird die Nachfrage sinken. Was tun? Darauf sollte jede Region eine passende Antwort finden. Ohne die Zuwanderung von Arbeitskräften aus dem Ausland lässt sich das Problem aber nicht lösen.
3: Wer nach Bayern kommt und hier arbeitet, der ist ein guter Bayer. Dieses Gefühl nach außen zu vermitteln, dass man bei uns gute Zukunftsperspektive hat, sollten wir auch wieder mehr in den Mittelpunkt stellen.
2: So der Appell der Bayerischen Wirtschaft.
1: Die Messe München hat im vergangenen Jahr so viele Besucher angezogen wie noch nie. Insgesamt kamen mehr als 2,5 Millionen Menschen zu den gut 90 Veranstaltungen auf dem Gelände, wie bei der Vorstellung der Jahresbilanz jetzt mitgeteilt wurde. Zusammen mit den Veranstaltungen im Ausland kam die Messegesellschaft auf einen Umsatz von knapp 600 Millionen Euro und ein Jahresergebnis von fast 100 Millionen Euro. Zu den guten Zahlen beigetragen hat die Ballung von großen Messen, die in München stattgefunden hat. Dazu gehören die Bau, Automatiker, Drinktech, Transportlogistik, die Bauma und die IAA Mobility.

0: 16.45 Uhr.
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0: Markus Terhaast mit den Nachrichten.
2: Experten machen 56 Vorschläge für digitalen Jugendschutz. Sie empfehlen der Regierung unter anderem, ein verpflichtendes KI-Seepferdchen einzuführen und die private Handynutzung an Schulen weitgehend einzuschränken. Sollte es zu einer generellen Altersbeschränkung von Social Media kommen, so plädieren die Experten für ein Mindestalter von 13 Jahren. Bundesfamilienministerin Prien hat bereits deutlich gemacht, dass sie ein solches Social-Media-Verbot für unter 13-Jährige anstrebt. Merz kündigt bis zum Jahresende Klarheit in Sachen Rente an. Bei einer Regierungsbefragung im Bundestag warb der Kanzler dafür, die Empfehlungen der Rentenkommission schnell umzusetzen, und zwar in Form mehrerer Gesetze. Diese sollten während der Sommerpause vorbereitet werden. Merz betonte, es werde keine Kürzungen der gesetzlichen Rente geben. Europol und Bundeskriminalamt gelingt Schlag gegen Hacker. Dafür arbeiteten die Polizeibehörden mit dem US-Konzern Microsoft zusammen. Dieser schaltete über 200 Server ab, mit denen Hacker infizierte Geräte fernsteuern konnten. Über 18.000 Computer von Betroffenen wurden damit wieder der Kontrolle der Cyberkriminellen entzogen. Frankreich meldet einen Ebola-Fall. Das Virus wurde bei einem Arzt festgestellt, der von einem Hilfseinsatz in der Demokratischen Republik Kongo nach Paris zurückkehrte. Seine Symptome traten offenbar während des Fluges auf. Der Mann wurde sofort im Anschluss isoliert. Während der aktuellen Epidemie handelt es sich um den ersten Ebola-Fall, der außerhalb von Afrika festgestellt wurde. Besucherplaza der Elbphilharmonie kostet ab Herbst voraussichtlich Eintritt. Das hat der rot-grüne Senat von Hamburg beschlossen, um den Haushalt der Hansestadt zu entlasten. Vom 5. Oktober an soll die beliebte Aussichtsplattform für 5 Euro zu besichtigen sein. Das Wetter in Bayern, viel Sonne, 31 bis 37 Grad.
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3: mit Joachim Dangel. Trotz Grillsaison, die Erzeugerpreise sind im Keller. Gut 70 Cent weniger pro Kilo Schlachtgewicht im Vergleich zum vergangenen Jahr. Und der Markt ist übervoll. Über Hintergründe und Chancen für bayerische Schweinehalter berichtet Anton Rauch.
4: Die niedrigen Schweinefleischpreise bedeuten, dass Schweinemäster derzeit bei jedem Tier, das sie verkaufen, Verlust machen. So geht es auch Schweinemäster Jürgen Dierauf, der im mittelfränkischen Markt Nordheim rund 2000 Schweine hält.
5: Die aktuell abstürzenden Schweinepreise tun mir natürlich finanziell sehr weh. Ich kann das auch sehr schwer nachvollziehen, denn trotz Grillsaison und WM zahlen die Schlachter weniger aus. Da braucht man aktuell schon gute Nerven.
4: Tatsächlich werden derzeit in Bayern und in Deutschland insgesamt nicht mehr Schweine geschlachtet als im letzten Jahr. Es ist das schwierige Marktumfeld, das den Landwirten zu schaffen macht. Da ist zum einen das viele Schweinefleisch aus Spanien, so Franz Langgartner, der im Bayerischen Bauernverband für Marktberichte zuständig ist.
6: Spanien hat ja Bestände sehr aufgestockt in den letzten Jahren, hat Deutschland als führenden Produzenten in der EU überholt, nicht mehr so nach China liefern können. Also kurzzeitig war das gar nicht mehr möglich. Und dadurch hat sich ergeben, dass die Ware aus Spanien im EU-Binnenmarkt Absatz gesucht hat und da natürlich mit dem deutschen Schweinefleisch konkurriert hat.
4: Von den rund 40.000 Schweinen, die in Bayern pro Woche geschlachtet werden, wird das meiste Fleisch auch in Bayern verkauft. Die Hauptexportländer sind Italien und Österreich. Josef Efken vom Thünen-Institut, dem Landwirtschaftlichen Forschungsinstitut des Bundes, sieht gerade hier auch Chancen für die bayerische Landwirtschaft, die bei den Schweinen weniger stark auf China angewiesen ist als die Großbetriebe in Norddeutschland. Dass Regionalität besonders wichtig sei, höre ich immer wieder vom Handel.
7: Wenn wir schon zeigen können, das ist ein aus der Region stammendes Erzeugnis, also die Regionalität, wenn wir die anbieten können, dann überlagert das die anderen Qualitätsaspekte.
4: Da ist Bayern mit seinen Qualitätssiegeln gut aufgestellt, sagt der Präsident des Bayerischen Bauernverbandes Günter Felsner.
8: GQ Bayern ist der Wegweiser jetzt für Regionalität, auf den sollte man achten beim Einkauf, oder aufs bayerische Bio-Siegel, wenn man in Bio-Qualität einkaufen möchte. Das ist nicht nur dann irgendeine Qualität, sondern die kommt auch aus Bayern. Das heißt, damit hilft man auch den heimischen Landwirten.
4: Ebenso appelliert Felsner an Gastronomie, Gemeinschaftsverpflegung und den Handel, bayerisches Schweinefleisch ins Angebot zu nehmen. Vielleicht bringen Sommerwetter und WM-Erfolge noch mehr Laune auf Würstel und Halsgrat am Grill als bisher, so die Hoffnung des Bauernpräsidenten.
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9: Seit 2003 gibt es in Deutschland die Möglichkeit einer sogenannten geringfügigen Beschäftigung, im Volksmund als Minijob bekannt. Anfangs als Erfolgsmodell gerühmt, wurde die Skepsis zuletzt immer lauter. Seit gestern ist nun bekannt, die Rentenkommission schlägt vor, Minijobs nun auch in die gesetzliche Rente einzubeziehen. Je mehr Beitragszahler, desto üppiger die Rentenkasse, lautet die Überlegung. Nur, was passiert dann mit den Minijobs, wenn die Sozialabgaben höher werden? Frank Eichmann hat nachgefragt.
10: Dem Gastgewerbe droht eine Katastrophe, warnte der Chef des Deutschen Hotel- und Gaststättenverbandes Zöllig. Grund des Alarms, dass Bundeskanzler Merz wirklich ernst machen will mit der Rentenkommission.
11: Ich habe mit der Bundesarbeitsministerin verabredet, dass wir die Vorschläge als Gesamtkunstwerk vollständig jetzt in Gesetzessprache übersetzen.
10: Also auch Empfehlung 26 zu den Minijobs. Keine Opt-out-Möglichkeit mehr, fordert die Kommission. Das bedeutet, Minijobber können nicht mehr freiwillig darauf verzichten, Rentenversicherungsbeiträge zu zahlen. Wobei, für die knapp 7 Millionen Minijobber in Deutschland gilt, was die staatliche Minijobzentrale auf ihrer Website allen Interessierten per Video erklärt.
12: Grundsätzlich sind

0: alle Arbeitnehmerinnen und Arbeitnehmer rentenversicherungspflichtig. Das heißt, sowohl du leistest einen Beitrag zur Rentenversicherung, als auch deine Arbeitgeberin oder dein Arbeitgeber.
1: Minijobber können ausnahmsweise darauf verzichten, Rentenbeiträge zu zahlen. Und das machen heute auch gut 80% von ihnen. Es geht bei einem 600-Euro-Job um monatlich 21 Euro. Arbeitgeber dagegen müssen auch dann einen Pauschalbetrag an die Rentenversicherung abführen, wenn die Arbeitnehmer darauf verzichten. Nur landet das Geld dann eben nicht auf dem Konto des Angestellten, sondern fließt ganz allgemein in die Rentenversicherung. Keine Beiträge zahlen, kein Problem bei einem Schülerjob, der auch schnell wieder endet. Aber die Mehrheit der Minijobber sind Frauen und wiederum über 80% von ihnen sind im klassischen Arbeitsalter.
2: Das ist am Ende eine Altersarmutsfalle, insbesondere für Frauen. Und dass dort jetzt dann die einen schon wieder sagen, oh Gott, das darf auf keinen Fall passieren, zeigt eigentlich, dass diese Maßnahme auch richtig ist.
1: Eigentlich sollten Minijobs ja nur kurze Hinzuverdienstmöglichkeiten sein. Tatsächlich aber bieten sie Fehlanreize und das bringe erhebliche Mindereinnahmen für die Rentenkasse und für betroffene Frauen wachse das Risiko von Altersarmut. Und die Rentenkommission geht noch weiter, will für Minijobs ein Ende des steuer- und sozialversicherungsrechtlichen Sonderstatus. Das bedeutet höhere Steuern und Abgaben. Damit werden Minijobs weniger lukrativ. Auch das Interesse bei potenziellen Arbeitnehmern dürfte sinken. Und das beklagen die Wirtschaftsbereiche, die traditionell auf Minijobber setzen. Allen voran der Handel, die Gastronomie, das Reinigungsgewerbe, die Landwirtschaft. In Nordrhein-Westfalen, Bayern und Baden-Württemberg sind die Proteste besonders laut, denn allein in diesen drei Ländern arbeitet über die Hälfte der Minijobber. Und so warnte Bayerns Ministerpräsident Söder.
3: Bei Minijobs sollte man sehr, sehr vorsichtig sein. Bei allen anderen Dingen, glaube ich, besteht große Übereinkunft. Aber bei dem Thema Minijob, das muss man vernünftig machen, dass man nicht einen Schaden anrichtet, den man dann nach einem Jahr wieder korrigieren muss.
1: Noch gibt es aber nichts zum Korrigieren, denn aus den Empfehlungen der Rentenkommission müssen ja erst einmal konkrete Gesetze werden. Bei Empfehlung 26, Änderung der Minijobs, ist bereits deutlicher Widerstand angemeldet.
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5: Mit Julian Ignatowitsch. Ein Bayer in Charlotte bei den ganz Großen. Der 20-jährige Hannes Steinbach wurde heute Nacht zu den besten Basketballern der Welt berufen in die nordamerikanische Profiliga NBA. Dort kann er in Zukunft zeigen, was er drauf hat. Und er wird versuchen, in die riesigen Fußstapfen von Dirk Nowitzki zu treten, den er aus Würzburg noch kennt und der ihm eine große Karriere zutraut. Wolfram Hanke stellt den Youngster Hannes Steinbach vor.
6: Als Kind hat Hannes Steinbach zu Hause im Garten Körbe mit Dirk Nowitzki geworfen. Steinbachs Vater Burkhard hat mit Nowitzki einige Jahre in Würzburg gespielt, bevor der zu den Dallas Mavericks gewechselt ist. Jetzt steht der 20-jährige Hannes selbst kurz vor einem Vertrag in der NBA. Darüber freut er sich im US-Fernsehen riesig.
7: Ich bin natürlich sehr aufgeregt, dass ich jetzt Teil dieser Mannschaft sein darf. Zu meinen großen Stärken gehören der Rebound und die Arbeit unter dem Korb. Ich will auf jeden Fall noch meine Würfe aus der Distanz verbessern, damit ich mich optimal fürs Team einbringen kann. Ich will mich also auf jeden Fall immer weiterentwickeln.
6: Steinbach wurde in der Nacht als 14. Spieler im sogenannten Draft von den Charlotte Hornets gezogen. Der Draft ist das alljährliche Auswahlverfahren der amerikanischen Profiliga NBA, bei dem die Teams die neuen Nachwuchsspieler unter Vertrag nehmen können. Zu den ersten Gratulanten im US-Fernsehen gehörte Basketballstar Dirk Nowitzki.
8: Hannes, congratulations, my man.
9: Alles Gute, Hannes. Noch so ein junger Spieler aus Würzburg in der Liga. Das ist unglaublich. Ich kenne dich, seit du geboren wurdest und habe seitdem deinen Werdegang verfolgt. Bin super stolz auf dich, wie du mit allem umgehst. Glückwunsch.
8: Congratulations.
6: Nach einer starken Bundesliga-Saison bei den Würzburg Baskets war Steinbach im Sommer letztes Jahr ins College-Team der University of Washington gewechselt. Normalerweise verbringen Talente 4 Jahre dort. Steinbach meldete sich nach nur einer Saison für den Draft an. Er gilt aktuell als Top-Talent des deutschen Basketballs, geformt bei den Baskets in Würzburg.
7: Die Zeit in Würzburg hat mir sehr geholfen, weil ich dort gegen starke Gegenspieler antreten durfte. Leute, die viel mehr Erfahrung haben als ich. Das hat mir sehr geholfen, mich auf das Level in der NBA besser einzustellen. So habe ich gelernt, wie es ist, gegen ältere und erfahrene Gegner zu bestehen.
6: Auf sein Debüt in der Nationalmannschaft wartet Hannes Steinbach noch. Mit der deutschen U18-Nationalmannschaft wurde er vor 2 Jahren Europameister. Letztes Jahr erreichte er mit dem deutschen Team das Endspiel der U19-Weltmeisterschaft. Seine Karriere steht noch ganz am Anfang, auch dank Vorbild Dirk Nowitzki.
7: Dirk hat einfach der deutschen Basketball-Community gezeigt, was alles möglich ist. Wie man als Deutscher in der NBA erfolgreich sein kann. Mein Papa hat mich zum Basketball gebracht. Und dann zu sehen, wie Dirk auf diesem Level bestehen kann, hat mir große Zuversicht gegeben, dass ich das auch schaffen kann.
5: Das sagt Hannes Steinbach. Bei den Charlotte Hornets bekommt er gleich noch einen deutschen Teamkollegen aus dem gleichen Jahrgang, nämlich den 20 Jahre alten Guard Christian Anderson, Deutsch-Amerikaner. Die beiden sind zusammen 2025 U19-Vizeweltmeister geworden. Deutschland hat sich ja in den vergangenen Jahren als Basketballnation einen Namen gemacht und der dürfte mit so starkem Nachwuchs noch größer werden. Heute Abend findet die zweite Runde des NBA-Drafts statt. Der Berliner Jack Cale vom deutschen Meister Alba kann sich Hoffnungen machen, hier ausgewählt zu werden. Und dann wären es 3 Deutsche mehr in der NBA.
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10: Auf der A3 Würzburg Richtung Frankfurt ist in Höhe Würzburg-Kist die Überleitung zu A81 Richtung Heilbronn wegen Reinigungsarbeiten nach einem Unfall gesperrt. A7 Würzburg Richtung Fulda zwischen Bad Kissingen-Obertulba und Gersfeld-Rhön. 11 Kilometer Stau und stockender Verkehr an einer Baustelle. Und in Richtung Würzburg zwischen Fulda-Dreieck und Bad Brückenau-Wildflecken 7 Kilometer stockender Verkehr. A7 Ulm Richtung Füssen zwischen Illertissen und Dettingen an der Iller 4 Kilometer Stau. A9 München Richtung Nürnberg zwischen Manching und Denkendorf immer wieder Stau und stockender Verkehr. A93 Holledau Richtung Regensburg. Zwischen Regensburg Süd und Regensburg Nord 6 Kilometer stockender Verkehr. A93 Weiden Regensburg in beiden Richtungen zwischen Weiden Süd und Lur Wildenau Gefahr durch Straßenschäden. A99 Ostumfahrung München Richtung Nürnberg. Zwischen Haar und Aschheim-Ismaning 10 Kilometer Stau und stockender Verkehr. Und noch die A99 Westumfahrung München Richtung Lindau zwischen Neuherberg und dem Dreieck Allach 9 Kilometer Stau. Doch kurz zum Wetter. Heute maximal 31 bis 37 Grad. Nur in höheren Lagen kann es eventuell gewittern. In der Nacht kühlt es ab auf 21 bis 13 Grad. Die nächsten Tage wird es dafür umso heißer. Gebietsweise werden bis zu 41 Grad erwartet bei weiterhin viel Sonne.

0: Es ist 17 Uhr.
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0: Jugendliche vor den Gefahren in den sozialen Netzwerken schützen, aber auch ihre Freiheit bewahren. Dazu hat eine Kommission Empfehlungen erarbeitet. Unser erstes Thema. Außerdem schauen wir ausführlich in dieser halben Stunde auf die Bahnpanne gestern und wie es dazu kommen konnte. Und auf den Prozess um den getöteten Zugbegleiter, der heute begonnen hat. Unser Reporter schildert uns die Atmosphäre im Gerichtssaal. Im Studio ist Xaver Schäffer. Bundesfamilienministerin Prien spricht sich für ein Mindestalter bei der Nutzung von sozialen Medien aus. Eine von der CDU-Politikerin beauftragte unabhängige Expertenkommission hat sich seit Monaten mit diesem Thema beschäftigt und heute ihre Empfehlungen präsentiert. Bei der Frage nach einer Altersbeschränkung haben die Expertinnen und Experten aber keine klare Empfehlung abgegeben. Auf welche Forderungen und Ideen sich die Mitglieder der Kommission stattdessen einigen konnten, berichtet Nicole Markwald.
2: Für Olaf Köller ist klar:
3: Nicht das Kind muss sich an die digitale Welt anpassen, sondern die digitale Welt an das Kind.
2: Köller ist der zweite Vorsitzende der Expertenkommission. Er ist Psychologe und Bildungsforscher. Natürlich hat die digitale Welt viel zu bieten. Per Messenger-Dienst kommunizieren, durch soziale Medien Freundschaften pflegen, sich kreativ ausleben. Doch die Entwicklung ist orientiert an der Profitmaximierung, mit dem Ziel, die Nutzer so lange wie möglich auf der jeweiligen Plattform zu halten. Und das kann jungen Menschen schaden. Köller fordert:
3: Es braucht auch mehr als Altersangaben oder Appelle an Eltern.
2: Sehr viel mehr steht in den

0: 56 Handlungsempfehlungen der Kommission. Sie richten sich an Eltern, Kitas, Schulen, Kinder- und Jugendhilfe, Kinderärzte, Forschung, Politik und natürlich die Plattformen. Darunter sind Ideen wie ein KI-Seepferdchen, um ein Grundverständnis von künstlicher Intelligenz zu fördern. Oder die Empfehlung, die Medienbildung in Schulen auszubauen. Ganz konkret wird die Kommission aber auch. Sie schlägt zum Beispiel vor, die private Nutzung von Handys für alle Schüler bundesweit im Unterricht und in Pausen bis zur 7. Klasse zu verbieten. Donata Vogtschmidt von den Linken hält das für falsch.
1: Ziel sollte es sein, pauschale Handyverbote zu vermeiden, denn sie schaffen weder Medienkompetenz noch sind sie praktikabel durchsetzbar.
0: Auf die Frage, ob es eine Altersgrenze für die Nutzung von Social Media geben sollte, schlägt die Kommission zwei Modelle vor. Im ersten Modell soll Social Media grundsätzlich erst ab 13 erlaubt werden. Je nach Alter sollen dann unterschiedliche Funktionen freigegeben werden können. Das zweite Modell sieht vor, dass es gar keine einheitliche Altersgrenze gibt. Funktionen sollen auf bestimmte Altersgruppen beschränkt werden, wie zum Beispiel Livestreams oder Endless Scrolling. Das soll erst ab einem bestimmten Alter erlaubt sein. Familienministerin Karin Prien von der CDU hält eine Altersgrenze von 13 Jahren für richtig. Sie fordert auch eine wirksame Altersüberprüfung und abgestufte Schutzvorkehrungen für unterschiedliche Altersgruppen. Im besten Fall soll das auf europäischer Ebene geregelt werden, sagt Prien.
2: Sollte das nicht gelingen, will ich das auch gleich sagen, ist parallel auch eine nationale Regelung richtig, weil wir können es uns nicht leisten, Kinder und Jugendliche weiter damit allein zu lassen.
0: Jetzt wird die politische Diskussion nochmal richtig an Fahrt aufnehmen. Priens eigene Fraktion will kein pauschales Verbot, sondern je nach App differenzieren. Regierungspartner SPD hatte sich im Vorfeld klar für ein Social-Media-Verbot für unter 14-Jährige ausgesprochen. Trotzdem hofft die Familienministerin, noch bis Ende des Jahres Gesetzentwürfe vorzulegen.
3: Schauen wir auf ein weiteres Problem, das in sozialen Medien existiert. Und zwar Deepfakes. Täuschend echt wirkende Videos oder Fotos mit Hilfe von KI leicht zu erstellen. Ein Foto reicht meist auch, um pornografische Inhalte mit der abgebildeten Person zu erschaffen. Solche sexualisierten Deepfakes will die Bundesregierung mit bis zu 2 Jahren Haft bestrafen. Ein entsprechender Gesetzentwurf ist in Arbeit. Bayern fordert sogar bis zu 5 Jahre Haft. So oder so sind Deepfakes für Betroffene meist eine furchtbare Erfahrung, berichtet Eva Eichmann.
4: Scham, Entsetzen, Schock. So beschreibt Schauspielerin Theresa Rizos ihre Gefühle, als sie den Deepfake von sich im Internet entdeckt. Ihr Gesicht auf einem nackten Frauenkörper in pornografischer Pose montiert. Statt zur Polizei zu gehen, schweigt sie beschämt. 5 Jahre ist das her. Heute würde sie anders handeln, sich sofort Hilfe holen, sagt sie. Allerdings gibt es für Fälle wie ihren noch immer keine ausreichenden strafrechtlichen Konsequenzen, kritisiert Bayerns Justizminister Georg Eisenreich, der sich seit Jahren mit dem Thema beschäftigt und von der Bundesregierung juristische Schritte fordert. Inzwischen gibt es einen Gesetzentwurf des Bundesjustizministeriums, der das Erstellen und Verbreiten sexualisierter Deepfakes unter Strafe stellt. Bis zu 2 Jahre Haft sind vorgesehen. Eisenreich will mehr, fordert bis zu 5 Jahre. Seiner Meinung nach verfügen Deepfakes über ein, Zitat, ähnlich hohes Schadenspotenzial wie eine Körperverletzung, Zitat Ende. Genaue Zahlen zu Opfern von Deepfakes gibt es nicht. Allerdings gilt digitale Gewalt mittlerweile als Massenphänomen.
3: Bundeskanzler Merz hat den Bundestag dazu aufgerufen, an der geplanten Rentenreform mitzuarbeiten. Er sprach von einem großen Schritt, mit dem ein neues Gesamtversorgungsniveau erreicht werden könne. Gleichzeitig verteidigte Merz die Vorschläge der Rentenkommission. Aus Berlin, Katrin Aue.
5: Großartig, weitreichend und neue Chance. Mit diesen Worten hat Friedrich Merz noch einmal die Empfehlungen der Rentenkommission beworben. Bei der Regierungsbefragung im Bundestag sagte er, die Reformvorschläge könnten zur dauerhaften Stabilisierung unserer Alterssicherungssysteme beitragen. Er hoffe, dass die Bundestagsabgeordneten so wörtlich konstruktiv über das Paket beraten und es in vollem Umfang umsetzen. Aus der Linksfraktion kam Kritik am Plan, stufenweise das Renteneintrittsalter zu erhöhen, gekoppelt an die steigende Lebenserwartung. Das führe letztlich zu Rentenkürzungen bei denen, die nicht in der Lage seien, so lange zu arbeiten und deshalb mit Abschlägen früher in Rente gehen müssten. Der Kanzler verwies auf die Ausnahmeregeln, die für solche Fälle geplant seien. Die AfD kritisierte das Rentenpaket grundsätzlich und fragte, warum die Lücke in der Rentenfinanzierung nicht aus Steuermitteln bezahlt werde. Da gäbe es Einsparpotenzial. Laut Merz sollen die Gesetzentwürfe in der parlamentarischen Sommerpause erarbeitet werden.

0: Ab dem Herbst dürfte der Ball dann im Parlament liegen. Wenn es nach dem Kanzler geht, soll die gesetzliche Rente bis Ende des Jahres reformiert sein.
1: Hitze kann schnell zu einer Gefahr werden. Sozial- und Wohlfahrtsverbände wie die Caritas fordern deshalb mehr staatliche Unterstützung beim Hitzeschutz. Viele soziale Einrichtungen hätten kein Geld, um baulich auf den Klimawandel zu reagieren und in Maßnahmen wie energetische Sanierungen zu investieren. Die Leidtragenden sind die vor allem Kinder und ältere sowie pflegebedürftige Menschen. Wie die Bundesregierung auf die Forderung und die steigende Zahl an Hitzetagen reagiert, berichtet Jan Zimmermann aus Berlin.
2: Es soll bundesweit um rund 100.000 Gebäude wie Kitas und Pflegeheime gehen, die nicht ausreichend auf Hitzewellen vorbereitet sind. Mit energetischen Sanierungen könnte für mehr Hitzeschutz gesorgt und die Betriebskosten gesenkt werden, sagt der Vorstand des Caritasverbands. Die Träger sozialer Einrichtungen fordern die Bundesregierung auf, ihnen finanziell unter die Arme zu greifen. Das mache der Bund bereits, heißt es aus verschiedenen Ministerien. Das Umweltministerium verweist auf das Programm Klimaanpassung in sozialen Einrichtungen, für das 85 Millionen Euro, verteilt auf 3 Jahre, zur Verfügung stehen. Das Gesundheitsministerium setzt auf mehr Aufklärung der Bevölkerung, um Gesundheitsgefahren zu mindern. Das Bauministerium will mit der Städtebauförderung Stadtviertel an Hitze und andere Klimafolgen anpassen. Das Umweltministerium überlegt außerdem, einen nationalen Hitzeschutz-Aktionsplan auf den Weg zu bringen, über die Zuständigkeit der Länder und Kommunen hinweg. Denn eigentlich sind die für den Hitzeschutz vor Ort zuständig. Neben den Sozial- und Wohlfahrtsverbänden halten auch Umweltorganisationen die bisherigen Maßnahmen der Bundesregierung für unzureichend. Es müsse mehr Geld zur Verfügung gestellt werden.
1: Wissenschaftler des Hasso-Plattner-Instituts für Informatik in Potsdam fordern eine einheitliche Cybersicherheitsstrategie für Deutschland. Bisher gäbe es viele Wünsche, aber keinen Plan, hieß es auf der Konferenz für nationale Cybersicherheit. Martin Adam ist für uns auf der Veranstaltung in Potsdam dabei.
3: Schon jetzt beliefen sich die Schäden durch Cyberangriffe auf deutsche Behörden und Unternehmen auf etwa 6% des Bruttoinlandsprodukts pro Jahr, erklärte Christian Dörr, Professor am Hasso-Plattner-Institut und Vorsitzender der Potsdamer Konferenz für nationale Sicherheit. Das entspricht 2025 gut 270 Milliarden Euro. Digital souverän zu werden bedeutet allerdings nicht, jede Technik selbst zu entwickeln oder zu besitzen, sondern nicht erpressbar zu sein. Wer überall investieren und mitspielen wolle, sei am Ende in keinem Bereich gut, zumal die Konkurrenz beispielsweise bei der KI-Entwicklung gerade aus China und den USA deutlich weiter sei als Europa. Es sei also wichtig, erklärte Dörr mit Blick auch auf die Bundesregierung, sich zu entscheiden, was selbst entwickelt wird und was man weiterhin dazukaufen müsse. Das hohe Ausmaß an Schäden durch digitale Angriffe staatlicher und privater Akteure, durch Spionage, Sabotage, aber auch schlicht Erpressung sei, so Dörr, eine Folge der, Zitat, unreifen Digitalisierung der letzten Jahre. Zu lange hätten Unternehmen und Behörden geglaubt, Datennetzwerke seien quasi schwerelos, nicht ans Materielle gebunden. Man habe den Begriff Cloud, also Wolke, dafür gewählt. Dabei beginne Sicherheit da, wo Netzwerktechnik sehr konkret an einem Standort stehe und angegriffen werden könne, sowohl digital als auch physisch. Während Angreifer hybrid vorgehen, würden Behörden und Unternehmen nach wie vor in Zuständigkeitsbereichen denken und zu langsam reagieren, so Dörr. Daniela Ludwig, parlamentarische Staatssekretärin im Bundesinnenministerium, kündigte den ersten Entwurf einer Cybersicherheitsstrategie noch für dieses Jahr an.
1: Die Deutsche Bahn macht mal wieder Negativschlagzeilen. In der vergangenen Nacht hat offenbar eine Wartungspanne dafür gesorgt, dass das Unternehmen für 2 Stunden alle Züge anhalten musste. Die Kommunikation zwischen Leitstellen und Lokführern funktionierte nicht mehr. Und das bundesweit. Zumindest einige Folgen der Panne sind inzwischen behoben, berichtet Eftimis Angeloudis.
4: Nach dem bundesweiten Ausfall des digitalen Zugfunks GSMR läuft der Bahnverkehr inzwischen wieder weitgehend normal. Die Störung hatte am Dienstag zu erheblichen Einschränkungen im Fern- und Regionalverkehr geführt. Aus Sicherheitsgründen mussten zahlreiche Züge anhalten oder konnten nicht wie geplant verkehren. Zur Ursache gibt es weiterhin keine abschließende Erklärung. Nach bisherigen Erkenntnissen gibt es jedoch keine Hinweise auf einen Cyberangriff oder Sabotage. Stattdessen konzentrieren sich die Untersuchungen auf einen technischen Fehler innerhalb des Funksystems. Der GSMR-Zugfunk ist für die Kommunikation zwischen Fahrdienstleitern und Lokführerinnen und Lokführern unverzichtbar und damit

0: mit sicherheitsrelevant. Die Deutsche Bahn hat eine umfassende Aufklärung angekündigt. Fahrgastverbände fordern, die Ursachen schnell offen zu legen und die Ausfallsicherheit kritischer Systeme zu überprüfen. Für betroffene Reisende gelten die EU-Fahrgastrechte. Fahrgäste können Entschädigungen geltend machen. Dazu müssen sie Tickets sowie Belege für zusätzliche Kosten wie Hotelübernachtungen oder Taxifahrten aufbewahren.
1: Um die Störung beim Funksystem der Bahn und was sich daraus ableiten lässt, geht es auch in unserem BR24-Thema des Tages in knapp 8 Minuten hier im Programm. Vor dem Landgericht Zweibrücken in Rheinland-Pfalz hat der Prozess gegen einen 26-Jährigen begonnen. Der Mann hat bereits gestanden, im Februar in einem Regionalexpress einen Zugbegleiter so heftig gegen den Kopf geschlagen zu haben, dass er später starb. Er ist wegen Körperverletzung mit Todesfolge angeklagt. Ihm drohen bis zu 15 Jahre Haft. Andreas Karlmeier war vor Ort im Gericht und berichtet uns vom Prozessauftakt.
2: Es ist ein sehr emotionaler Prozess hier am Landgericht Zweibrücken. Der Vater und die Brüder des getöteten Zugbegleiters Serkan Çalar haben Fotos mitgebracht. Sie halten sie auch während der Verhandlung immer wieder hoch. Der Angeklagte hat eine Erklärung abgegeben, dass es ihm leid tue und die Tat ein so wörtlich Akt blinder Wut gewesen sei. Als das Video der Überwachungskamera der Regionalbahn gezeigt wurde, musste die Verhandlung kurz unterbrochen werden, weil die Emotionen derart hochkochten, dass ein Zuschauer aus dem Raum verwiesen werden musste und ein Ordnungsgeld gegen ihn verhängt wurde. Auf dem Video sind die Schläge zu sehen, an deren Folgen der Zugbegleiter starb. Die Auseinandersetzung dauert nur wenige Sekunden. Keiner der Fahrgäste in dem gut gefüllten Zug ging dazwischen. Nachdem der Zugbegleiter regungslos zu Boden gesackt ist, dauert es mehrere Minuten, bis sich jemand um ihn kümmert. Später sieht man, wie Bundespolizisten den Schläger widerstandslos festnehmen. Ein Urteil soll voraussichtlich in 2,5 Wochen fallen.

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1: 17.15 Uhr.
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1: Julia Kortes mit den Nachrichten.
3: Bundesfamilienministerin befürwortet Mindestalter für soziale Medien. Karin Prien will Dienste wie TikTok, Instagram und Snapchat grundsätzlich erst ab 13 Jahren erlauben. Die CDU-Politikerin hält das in Verbindung mit einer wirksamen Altersüberprüfung und abgestuften Schutzvorkehrungen für Jugendliche bis 18 Jahren für den richtigen Weg. Zuvor hatte eine Expertenkommission der Ministerin entsprechende Empfehlungen übergeben. In Berlin wurde Petition gegen männliche und digitale Gewalt übergeben. 250 Frauen haben die Eingabe vor dem Reichstag offiziell überreicht. In der Petition wird von der Bundesregierung eine nationale Strategie gefordert, etwa mit Blick auf Deepfakes. Unterschrieben haben mehr als 336.000 Menschen, darunter Aktivistin Luisa Neubauer, Comedian Hazel Brugger und Schauspielerin Annette Frier. Bundesmarine bekommt keine F-126-Fregatten. Verteidigungsminister Pistorius hat die Beschaffung dieser 6 großen Kampfschiffe nun offiziell abgesagt. Und das, obwohl die erste dieser Fregatten schon im Bau ist. Mehrere Medien hatten über die bevorstehende Entscheidung berichtet. Als Grund gibt das Ministerium erhebliche Verzögerungen an, sowie absehbare Kostensteigerungen. Stimmung in den Unternehmen verbessert sich. Der Geschäftsklimaindex des Münchner IFO-Instituts hat im Juni leicht zugelegt, den 2. Monat in Folge. Demnach bewerten die Firmen sowohl ihre aktuelle Lage als auch die Erwartungen für die kommenden Monate etwas besser. Immer mehr junge Menschen in Deutschland nehmen illegale Drogen.

0: Dabei sollen sie die Frau überredet haben, mit ihnen in einen unversperrten Raum im ersten Stock des Gebäudekomplexes zu gehen. Dort sollen die Männer die Frau vergewaltigt haben. Anschließend flüchteten die Täter. Eine Freundin des Opfers verständigte die Polizei. Eine Mitarbeiterin der Diskothek erkannte die Verdächtigen nach Feierabend in Tatortnähe. Einsatzkräfte nahmen die beiden Männer fest. Die Tatverdächtigen sind nach Angaben der Polizei syrische Staatsangehörige im Alter von 19 und 21 Jahren. Eine Ermittlungsrichterin ordnete Untersuchungshaft an.
1: Die Hitze macht Menschen und Tieren zu schaffen, zum Glück leiden aber nicht alle. Die Tirschenreuther Teichwirte geben sich gelassen, denn anscheinend sind die Karpfen hart im Nehmen. Aus dem Fichtelgebirge berichtet Anne Axmann.
2: Karpfen lieben Wärme, so Anna Klopp von der Arbeitsgemeinschaft Fisch des Landkreises Tirschenreuth zum BR. Hitzewellen werden für Karpfen und die Tirschenreuther Teichwirte also erst dann problematisch, wenn sie länger andauern und zudem tropische Nächte mit Temperaturen über 20 Grad mit sich bringen, so Anna Klopp weiter. Die Teiche in Tirschenreuth haben zudem den Vorteil, dass sie mit 1,5 bis etwa 1,8 Metern im Vergleich zu anderen Karpfengebieten eher tief sind. Sie führen also kühles Wasser in den unteren Schichten, das sich dann mit dem erwärmten Oberflächenwasser mischen kann. Je nach Wassertemperatur werde aber laut AG Fisch die Intensität der Fütterung angepasst, da die Tiere durch Aktivität und Verdauung mehr Sauerstoff benötigen, als in den warmen Teichen vorhanden sei.
1: Sie sind Nummer 11 und Nummer 12 des erfolgreichen Artenschutzprojekts in den Bayerischen Alpen. Mit Alosa und Zierli sind zwei weitere Bartgeier im Nationalpark Berchtesgaden ausgewildert worden. 140 Jahre nachdem der Mensch sie ausgerottet hatte, fliegen die gefährdeten Giganten nun wieder durch die Lüfte, freuen sich der Landesbund für Vogel- und Naturschutz und der Nationalpark Berchtesgaden. Mit nun 12 erfolgreich ausgewilderten Bartgeiern sei man auf einem guten Weg, die wichtigen Aasfresser endgültig in die heimische Gebirgswelt zurückzubringen, heißt es. Aktuell sind die jungen Bartgeier noch flugunfähig und werden in den kommenden Wochen in einer Felsnische ihre Muskulatur trainieren. Wer die Neuankömmlinge in der Nische bis zum ersten Ausflug beobachten will, kann das wieder über eine Webcam tun auf der Website des LBV. 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
4: Wer gestern am späten Abend mit der Bahn unterwegs war, für den hat die Fahrt erst einmal ziemlich abrupt geendet. 2 Stunden etwa stand der Bahnverkehr still. Mittlerweile läuft er zwar weitgehend wieder, aber es bleibt die Frage, wie können sich solche Totalausfälle in Zukunft verhindern lassen? Bei Fahrgästen und auch in der Politik war und ist der Unmut auf jeden Fall groß. Erich Wartusch hat die Stimmung eingefangen.
5: Es war wie so häufig, wenn bei der Bahn eine Störung ist. Informationen für die Fahrgäste waren Mangelware.
6: Das Problem ist halt, aber da kann natürlich niemand was dafür, dass man nicht auf dem Laufenden gehalten werden konnte, weil die ja auch nichts wussten. Das sind die Zugbegleiter ja immer die Ärmsten, weil die können ja auch nur das weitergeben, was sie wissen. Und da gab es wohl auch wenig Kenntnis.
5: Beklagt Susanne Silvester, die gestern von Berlin nach Augsburg fahren wollte. Ihr ICE hatte sowieso schon reichlich Verspätung, kam dann in Donauwörth zum endgültigen Stillstand. Die Odyssee begann.
6: Dann hieß es, die Destination Augsburg haben, könnten sich jetzt einen Taxigutschein abholen. Das Problem war dann halt in Donauwörth, dass die Taxis sehr rar waren. Es war genau eins vor dem Hauptbahnhof. Und auch verzweifelte Anrufe bei Taxiunternehmen hieß es dann, ja, also sie sind ausgebucht und könnten nicht kommen.
5: Nach Stunden fuhr der Zug dann doch weiter. Auch andere Betroffene der Nacht beklagen die fehlenden Informationen, speziell auch in der Bahn-App. Nicht nur Bundesverkehrsminister Schnieder fordert vom Unternehmen umfassende Aufklärung, auch sein bayerischer Amtskollege Christian Bernreiter.
7: Es kann nicht sein, dass ein einzelnes Bauteil deutschlandweite Auswirkungen hat. Man muss sich hier resilient aufstellen, man braucht ein Notfallkonzept. Aber es zeigt wieder, wie marode unser Bahnsystem ist. Und darum kann ich nur massiv weiter fordern, dass so viel wie möglich hier investiert wird in möglichst kurzer Zeit.
5: Die Bahn selbst hat sich im Laufe des Tages zu der Ursache für den Ausfall des GSMR-Zugfunksystems geäußert. Der Chef von DB InfraGo, Philipp Nagel, konnte jedoch keine genaueren Details nennen.
8: Der Hintergrund dazu ist, dass mutmaßlich, die Ursache wird jetzt noch ganz genau erforscht, bei einer Instandhaltungsarbeit an einer Zentralkomponente ein Fehler aufgetreten ist, der dazu geführt hat, dass diese zentrale Komponente nicht

0: mehr korrekt funktioniert hat und wir auch in der Rückfallebene nicht mehr eine Verbindung zu den Zügen herstellen konnten.
1: Bereits am Morgen waren viele Züge in Bayern im Fern- und Nahverkehr wieder ohne größere Verspätungen unterwegs. Einige fielen aus oder wendeten vorzeitig. Vor allem aber bei den in der Nacht liegen gebliebenen Güterzügen würde es nach Angaben des Branchenverbands mehrere Tage dauern, bis sich die Lage normalisiert. Auch für die Zugführer, wie diesen Würzburger, ein Ausnahmezustand.
2: Also es war tatsächlich keine Kommunikation mehr möglich zwischen den einzelnen Zügen und den Leitstellen. Deswegen ist aus Sicherheitsgründen halt das dann eingestellt worden. Ist natürlich bitter. Ich persönlich habe das auch noch nicht erlebt bislang, dass das tatsächlich bundesweit der Fall war. War auf jeden Fall eine Herausforderung.
1: Auf den Kosten bleibt die Bahn sitzen, die Verspätungsentschädigungen, Taxirechnungen und Hotelzimmer bezahlen muss. Und die Frage bleibt, wie ein solcher Blackout ein weiteres Mal verhindert werden kann.
3: Schuld war also eine Störung beim Funksystem GSMR. Kurz für Global System for Mobile Communications Railway. Was es damit auf sich hat, darüber hat meine Kollegin Jelena Böhm mit Fritz Espenlaub gesprochen. Der ist Technologie- und Netzexperte bei uns.
4: GSMR benutzt ja nicht nur die Deutsche Bahn, das benutzen auch einige andere Zugbetreiber in Europa. Da kommt es auch immer mal wieder zu Störungen, zum Beispiel in Italien und Großbritannien. Kannst du uns mal erklären, wie genau denn dieses GSMR jetzt funktioniert?
5: Also es ist ein privates Handynetz. Da sind überall dann Funkmasten. Es gibt verschiedene Knotenpunkte, über die das läuft. Das ist ganz ähnlich wie eigentlich auch unsere normalen Handynetze. Es ist aber auf ein bisschen einer anderen Funkfrequenz und es ist vom technischen Standard her, muss man sagen, ein bisschen veraltet. Also es ist technisch gesehen auf dem 2G-Standard und viele werden das jetzt hören und werden wahrscheinlich sofort wissen, dass wir mittlerweile schon bei 5G, bei 6G eher sind im kommerziellen Handynetz. Dementsprechend ist das ein bisschen in die Jahre gekommen. Und der zentrale Punkt ist, es ist zwar alles redundant aufgebaut, zumindest teilweise. Also es gibt da zwei ganz besonders wichtige Server, die stehen in Berlin und in Frankfurt. Und die sind so ein bisschen, ja, kann man sich vorstellen, wie so digitale Telefonbücher, in denen dann die ganzen Infos, die ganzen Funkrufnummern der verschiedenen Loks und Züge in ganz Deutschland hinterlegt sind. Und das ist eben auch genau der Ort, wo es dann dieses Problem gab.
4: Sabotage scheint ja Stand jetzt diesmal nicht der Fall gewesen zu sein. Aber da drängt sich ja schon irgendwie die Frage auf, wenn das System noch aus den 90ern ist, da waren ja die Möglichkeiten von Cyberangriffen und Hackern ja auch noch ganz andere. Und wenn jetzt so mit einem Tausch das ganze System kurz lahmgelegt werden konnte, wie anfällig ist denn dieses GSMR-System für Hackerangriffe?
5: Da hängt die Antwort jetzt ein bisschen davon ab, was genau da passiert ist. Aber es sollte zumindest schon ein Alarmsignal sein. Ist es auch für viele. Das wird jetzt sehr, sehr stark gerade kritisiert und hinterfragt, weil es ist tatsächlich so, dieses 2G-System hat bekannte Schwächen. Also es ist eine alte Verschlüsselung, die auch schon eigentlich seit gut 25 Jahren eigentlich als geknackt gilt. Das heißt, man kann grundsätzlich diesen Funk abhören und ja, theoretisch da auch irgendwie stören. Was man wahrscheinlich nicht machen kann, ist so einen, sozusagen über dieses alte 2G-System irgendwie eine Art, ich sage jetzt mal, Virus einschleusen, der das ganze System dann zum Abstürzen bringt. Das läuft dann doch noch über irgendwie andere Serverstrukturen, die bei der Bahn aber vermutlich genauso anfällig oder wenig anfällig sind wie andere Softwareinfrastruktur in Deutschland. Und die ist ja durchaus auch tatsächlich anfällig. Aber das 2G-System selber hat schon ganz klar seine Schwächen. Aber es ist jetzt nicht so, dass man sich da einhacken kann, um irgendwie dann Züge zu übernehmen. Man kann halt, wenn man sich auskennt, vielleicht diesen Funk abhören.
4: Man muss dazu sagen, GSMR soll ja nicht bleiben. Was ist denn da geplant?
5: Also es gibt ein Nachfolgersystem, FRMCS heißt das. Also das sind alles so Abkürzungen für englischsprachige Begriffe. Im Grunde genommen ist das ein neues Kommunikationssystem, das dann auf 5G-Basis laufen soll. Die Deutsche Bahn hat dafür auch schon Nokia unter Vertrag genommen. Es gibt auch andere Länder, wo GSMR auch läuft, wo auch über den Umstieg nachgedacht wird. Das wird aber erst schrittweise eingeführt. Soll jetzt irgendwie schon 2026, 2027 starten, dauert aber bis 2035 nach aktuellen Schätzungen, bis das dann tatsächlich dieser Umstieg komplett durchgeführt ist und wird dann eine Weile lang einfach auch im Parallelbetrieb laufen.
4: Und wie beurteilst du das? Ist das neue System weniger störanfällig als das aktuelle?
5: Im Prinzip ja. Zum einen kann man natürlich jetzt aus den aktuellen Fehlern wahrscheinlich nochmal lernen und dann vielleicht nochmal ein bisschen mehr auch auf Redundanz und solche Dinge achten. Und es ist grundsätzlich auch einfach ein neuerer Standard.

0: Also die Cybersicherheit sieht allein deswegen schon besser aus, weil es weniger leicht geknackt werden kann von außen, weil es besser verschlüsselt ist. Das heißt aber trotzdem nicht automatisch sicher. Es ist am Ende so, mehr Software und mehr Vernetzung bedeutet immer auch mehr Angriffsfläche. Und insofern ist der aktuelle Fehler gar nicht jetzt ein Fehler, der nur an dem 2G-System liegt, sondern eben auch einfach am Ende an der Vernetzung und an der digitalen Infrastruktur. Und wenn es dann ein 5G-System ist und der Kern aber eben schlecht betrieben ist oder es so wie jetzt zu einem Fehler kommt, man weiß ja noch nicht genau, was der Grund war, also vielleicht war es am Ende auch einfach ein menschlicher Fehler, dann kann das natürlich in Zukunft ganz genauso passieren.
1: Netzexperte Fritz Espenlaub war das in unserem BR24-Thema des Tages über die Funkstörung bei der Deutschen Bahn. 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
1: A7 Würzburg Richtung Fulda zwischen Bad Kissingen, Obertulba und Gersfeld-Rhön. 11 Kilometer Stau und stockender Verkehr an einer Baustelle. A7 Ulm Richtung Füssen zwischen Illertissen und Dettingen an der Iller. 4 Kilometer Stau. A9 München Richtung Nürnberg zwischen Manching und Denkendorf. Immer wieder Stau und stockender Verkehr. A92, Deggendorf Richtung München. Zwischen Deggendorf Mitte und Kreuz Deggendorf ein Unfall auf der rechten Spur. A93, Holledau Richtung Regensburg. Zwischen Regensburg Süd und Regensburg Nord. 6 Kilometer stockender Verkehr. A99, Ostumfahrung München Richtung Nürnberg. Zwischen Haar und Aschheim-Ismaning. 10 Kilometer Stau und stockender Verkehr. Und A99, Westumfahrung München Richtung Lindau. Zwischen Neuherberg und dem Dreieck Allach. 9 Kilometer Stau. Das Wetter in Bayern. In der Nacht ist es sternenklar heute bei 21 bis 13 Grad. Die nächsten Tage ändert sich beim Wetter insgesamt wenig, außer dass es noch etwas heißer wird mit Werten zwischen 32 und 41 Grad.

0: Es ist 17.30 Uhr.
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0: 1 Million Kinder und Jugendliche in Deutschland nutzen soziale Medien auf problematische Weise, sagt eine Expertenkommission. Was sie als Gegenmaßnahmen vorschlägt, darum geht es gleich. Danach um pornografische Deepfakes und wie ihre Ersteller bestraft werden sollen. Und um das Rentenpaket. Kanzler Merz will es bis Jahresende beschließen und bittet die Abgeordneten um Mitarbeit. Im Studio ist Xaver Schäffer. 56 Empfehlungen zum Kinder- und Jugendschutz in der digitalen Welt haben Fachleute heute vorgelegt. Aber gerade beim wohl umstrittensten, einer Altersbeschränkung für soziale Medien, haben sie sich nicht klar festgelegt. Eine gesetzliche Grenze ab 13 Jahren sei eine Option, schreiben sie. Aber insgesamt sehen die Expertinnen und Experten durchaus Handlungsbedarf. Bitte Sennigsen über ihre Vorschläge.
2: Dazu gehört, dass Anbieter wie TikTok, YouTube oder Instagram verpflichtet werden sollen, ihre Angebote altersgerecht zu gestalten. Accounts für Jugendliche müssten anders aussehen und funktionieren als Accounts für Erwachsene, betonen die Fachleute. Keine klare Empfehlung gibt die Kommission in der Frage ab, ob es eine Altersbeschränkung für Social-Media-Angebote geben soll. Die Kommission schlägt zwei Varianten vor. Bei der ersten Variante soll Social Media grundsätzlich erst ab 13 Jahren erlaubt werden. Je nach Alter sollen dann unterschiedliche Funktionen freigegeben werden können. Die zweite Variante sieht vor, dass es gar keine einheitliche Altersgrenze gibt. Funktionen sollen auf bestimmte Altersgruppen beschränkt werden. Etwa Livestreams oder Endless Scrolling soll erst ab einem bestimmten Alter erlaubt sein. Familienministerin Prien hält eine Altersgrenze von 13 Jahren für richtig, die in Zukunft auch überprüft werden soll. Geregelt werden soll das auf europäischer Ebene. Sollte das nicht gelingen, will Prien entsprechende Gesetze auf nationaler Ebene auf den Weg bringen. Innerhalb der Regierungsfraktion gibt es jedoch unterschiedliche Meinungen zu dem Thema. Die Unionsfraktion hatte ihre Haltung zuletzt geändert und sich gegen eine pauschale Altersgrenze ausgesprochen. Die SPD ist für ein Social-Media-Verbot für Kinder unter 14 Jahren.
0: Mithilfe von KI sind sie leicht zu erstellen. Deepfakes, täuschend echt.

0: wirkende Videos oder Fotos. Ein Foto reicht meist auch, um pornografische Inhalte mit der abgebildeten Person zu erschaffen. Solche sexualisierten Deepfakes will die Bundesregierung mit bis zu 2 Jahren Haft bestrafen. Ein Gesetzentwurf ist in Arbeit. Bayern fordert sogar bis zu 5 Jahre Haft dafür. So oder so sind Deepfakes für Betroffene meist eine furchtbare Erfahrung, berichtet Eva Eichmann.
1: Scham, Entsetzen, Schock. So beschreibt Schauspielerin Theresa Rizos ihre Gefühle, als sie den Deepfake von sich im Internet entdeckt. Ihr Gesicht auf einem nackten Frauenkörper in pornografischer Pose montiert. Statt zur Polizei zu gehen, schweigt sie beschämt. 5 Jahre ist das her. Heute würde sie anders handeln, sich sofort Hilfe holen, sagt sie. Allerdings gibt es für Fälle wie ihren noch immer keine ausreichenden strafrechtlichen Konsequenzen, kritisiert Bayerns Justizminister Georg Eisenreich, der sich seit Jahren mit dem Thema beschäftigt und von der Bundesregierung juristische Schritte fordert. Inzwischen gibt es einen Gesetzentwurf des Bundesjustizministeriums, der das Erstellen und Verbreiten sexualisierter Deepfakes unter Strafe stellt. Bis zu 2 Jahre Haft sind vorgesehen. Eisenreich will mehr, fordert bis zu 5 Jahre. Seiner Meinung nach verfügen Deepfakes über ein, Zitat, ähnlich hohes Schadenspotenzial wie eine Körperverletzung, Zitat Ende. Genaue Zahlen zu Opfern von Deepfakes gibt es nicht. Allerdings gilt digitale Gewalt mittlerweile als Massenphänomen.
0: Bundeskanzler Merz hat den Bundestag dazu aufgerufen, an der geplanten Rentenreform mitzuarbeiten. Er sprach von einem großen Schritt, mit dem ein neues Gesamtversorgungsniveau erreicht werden könne. Und gleichzeitig verteidigte Merz die Vorschläge der Rentenkommission. Aus Berlin, Katrin Aue.
2: Großartig, weitreichend und neue Chance. Mit diesen Worten hat Friedrich Merz noch einmal die Empfehlungen der Rentenkommission beworben. Bei der Regierungsbefragung im Bundestag sagte er, die Reformvorschläge könnten zur dauerhaften Stabilisierung unserer Alterssicherungssysteme beitragen. Er hoffe, dass die Bundestagsabgeordneten so wörtlich konstruktiv über das Paket beraten und es in vollem Umfang umsetzen. Aus der Linksfraktion kam Kritik am Plan, stufenweise das Renteneintrittsalter zu erhöhen, gekoppelt an die steigende Lebenserwartung. Das führe letztlich zu Rentenkürzungen bei denen, die nicht in der Lage seien, so lange zu arbeiten und deshalb mit Abschlägen früher in Rente gehen müssten. Der Kanzler verwies auf die Ausnahmeregeln, die für solche Fälle geplant seien. Die AfD kritisierte das Rentenpaket grundsätzlich und fragte, warum die Lücke in der Rentenfinanzierung nicht aus Steuermitteln bezahlt werde. Da gäbe es Einsparpotenzial. Laut Merz sollen die Gesetzentwürfe in der parlamentarischen Sommerpause erarbeitet werden. Ab dem Herbst dürfte der Ball dann im Parlament liegen. Wenn es nach dem Kanzler geht, soll die gesetzliche Rente bis Ende des Jahres reformiert sein.
0: Hitze kann schnell zu einer Gefahr werden. Und das ist in diesen Tagen besonders wichtig. Sozial- und Wohlfahrtsverbände wie die Caritas fordern deshalb mehr staatliche Unterstützung beim Hitzeschutz. Viele soziale Einrichtungen hätten gar kein Geld, um baulich auf den Klimawandel zu reagieren und in Maßnahmen wie energetische Sanierungen zu investieren. Die Leidtragenden seien vor allem Kinder und ältere sowie pflegebedürftige Menschen. Wie die Bundesregierung auf diese Forderungen reagiert, berichtet Jan Zimmermann aus Berlin.
3: Es soll bundesweit um rund 100.000 Gebäude wie Kitas und Pflegeheime gehen, die nicht ausreichend auf Hitzewellen vorbereitet sind. Mit energetischen Sanierungen könnte für mehr Hitzeschutz gesorgt und die Betriebskosten gesenkt werden, sagt der Vorstand des Caritasverbands. Die Träger sozialer Einrichtungen fordern die Bundesregierung auf, ihnen finanziell unter die Arme zu greifen. Das mache der Bund bereits, heißt es aus verschiedenen Ministerien. Das Umweltministerium verweist auf das Programm Klimaanpassung in sozialen Einrichtungen, für das 85 Millionen Euro, verteilt auf 3 Jahre, zur Verfügung stehen. Das Gesundheitsministerium setzt auf mehr Aufklärung der Bevölkerung, um Gesundheitsgefahren zu mindern. Das Bauministerium will mit der Städtebauförderung Stadtviertel an Hitze und andere Klimafolgen anpassen. Das Umweltministerium überlegt außerdem, einen nationalen Hitzeschutz-Aktionsplan auf den Weg zu bringen, über die Zuständigkeit der Länder und Kommunen hinweg. Denn eigentlich sind die für den Hitzeschutz vor Ort zuständig. Neben den Sozial- und Wohlfahrtsverbänden halten auch Umweltorganisationen die bisherigen Maßnahmen der Bundesregierung für unzureichend. Es müsse mehr Geld zur Verfügung gestellt werden.
0: Die Bundeswehr aufzurüsten und kriegstüchtig zu machen, das dauert, ist teuer und überhaupt gar nicht so einfach. Eines der größten Rüstungsprojekte hat Verteidigungsminister Pistorius jetzt gestoppt, den Bau von 6 Kampfschiffen, nämlich vom Typ F-126. Ihr Kostenpunkt beträgt 10 Milliarden Euro. Warum Pistorius umplant, erklärt Oliver Neuroth.
4: Die Fregatte F-126 war das größte und wichtigste Marinebeschaffungsprojekt Deutschlands seit Jahrzehnten. Die Kriegsschiffe sollten ältere Fregatten ersetzen. Doch das beauftragte niederländische Unternehmen konnte den Zeit- und den Kostenrahmen nicht einhalten. Deshalb stand ein Wechsel zu einem anderen Unternehmen im Raum. Das hätte die Kosten für die 6 Fregatten von 10 auf 18 Milliarden Euro erhöht. Der Bund hätte außerdem auf Schadenersatzansprüche gegenüber der niederländischen Firma verzichten müssen. Das bezeichnet das Verteidigungsministerium nun als nicht verantwortlich. Die Marine will jetzt andere Kriegsschiffe kaufen, und zwar 8 Exemplare der kleineren Fregatte vom Typ Meco A200. Sie ist auch für die U-Boot-Jagd konzipiert, wie die F-126. Allerdings hat sie weniger Platz für Munition an Bord und eine geringere Reichweite, was Beobachter kritisch sehen. Laut Marineinspekteur Karg sind die Meco-Schiffe aber in der Lage, den Kernauftrag der deutschen Marine und die NATO-Verpflichtungen zu erfüllen. Über den Kauf der Schiffe soll schnellstmöglich der Haushaltsausschuss des Bundestages entscheiden.
0: Viele Muslime in Deutschland erfahren Diskriminierung und auch Angriffe. Das dokumentiert der heute vorgestellte Jahresbericht zum antimuslimischen Rassismus des zivilgesellschaftlichen Netzwerks Claim. Die Zahl entsprechender registrierter Vorfälle ist im vergangenen Jahr deutlich gestiegen. Dies sei ein politischer Arbeitsauftrag, sagt der Vorsitzende der türkischen Gemeinde in Deutschland, Sofuolo. Mehr zu den Zahlen jetzt von Matthias Bertsch.
5: Über 4000 gemeldete antimuslimische Vorfälle, davon gut 60% verbale Angriffe, gut 20% Diskriminierungen und knapp 20% verletzendes Verhalten bis hin zu 2 Tötungsdelikten. Das sind die Zahlen für 2025. Ob die Steigerung der Fälle um rund ein Drittel gegenüber dem Vorjahr auf eine Zunahme des antimuslimischen Rassismus zurückzuführen ist oder auf die wachsende Zahl an Anlaufstellen, ist schwer zu sagen. Alarmierender ist für die Geschäftsführerin von Claim, Rima Hanano, ein anderer Befund. Nach einem Bericht des Nationalen Diskriminierungs- und Rassismusmonitors hat nur noch jeder 7. Muslim in Deutschland Vertrauen in Politiker. Das habe stark damit zu tun, dass der Islam in gesellschaftlichen Diskursen fast immer mit Gewalt in Verbindung gebracht werde. Muslime würden häufig pauschal als gefährliche andere gesehen und nicht als das, was sie vor allem seien: Menschen aus der Mitte der Gesellschaft. Pflegerinnen, Taxifahrer, Verkäuferinnen, Gastronomen und Ärzte.
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7: Im Studio Dirk Vilsmeier. Die Messe München hat das beste Geschäftsjahr ihrer Geschichte hinter sich. Im vergangenen Jahr kam die Messegesellschaft auf einen Umsatz von fast 600 Millionen Euro. Nach Steuern und Abschreibungen blieben davon knapp 100 Millionen als Ergebnis übrig. 2025 hatten in München außergewöhnlich viele große Messen stattgefunden, was auch zum neuen Besucherrekord von mehr als 2,5 Millionen Menschen beitrug. Carsten Böhne.
8: Es war ein Messejahr der Superlative. Nur alle 12 Jahre finden so viele große Veranstaltungen in einem Jahr in München statt. 2025 waren das zum Beispiel die IAA Mobility für Autos, die Bauma für Baumaschinen oder die Transportlogistik. Besonders freut sich Messechef Stefan Rummel darüber, dass die Münchner stärker wachsen konnten als der deutsche Messemarkt insgesamt. Das liege auch daran, dass man im Ausland mit vielen Veranstaltungen vertreten sei.
9: Wenn Sie so viele Shows international haben, bei einer IFA sind es zum Beispiel 12 Messen weltweit, dann sind es oft lokale Messen. Die Menschen lernen dort unsere Marke kennen, lernen, es gibt eine Weltleitmesse in München, dort werden die Innovationen gezeigt und sind dann auch Aussteller und Besucher hier bei uns in München.
8: Dieses Jahr rechnet Rummel mit einem besonders starken Auslandsgeschäft. So findet etwa die Bauma in Indien und in China statt. Die Ausgabe in Shanghai ist sogar so stark nachgefragt, dass sie dort erstmals auf 2 Messegeländen gleichzeitig stattfindet.
7: Die deutsche Wirtschaft steuert offenbar auf eine leichte Erholung zu. Das legt der IFO-Geschäftsklimaindex für den Juni nahe, der ja eine Art Schwarmintelligenz der Wirtschaft abruft. Denn jeden Monat werden dafür rund 9000 Führungskräfte nach ihrer Einschätzung zur aktuellen Lage und den Erwartungen für die nächsten Monate befragt. Hans-Joachim Viehweger.
10: Nach dem Schock vom Frühjahr infolge des Iran-Konflikts stabilisiert sich die Stimmung in der deutschen Wirtschaft. Zum 2. Mal in Folge stieg der IFO-Index jetzt im Juni von zuletzt 85 auf nun 85,6 Punkte. Freilich, damit liegt das Konjunkturbarometer weiter unter dem Niveau aus der Zeit vor dem Iran-Krieg und der Sperrung der Straße von Hormuz. IFO-Präsident Clemens Fußt.
11: Das reflektiert einfach, dass die Unternehmen sagen, ja, wir hoffen jetzt auf eine Verbesserung, aber es bleibt eben fragil und kann auch wieder in die

0: die andere Richtung gehen.
1: Schließlich sei die weltwirtschaftlich so wichtige Straße von Hormus weiter nicht wirklich offen. Rückschläge bei den Friedensgesprächen zwischen den USA und dem Iran könnten nicht ausgeschlossen werden. Andere Volkswirte sehen das ähnlich. Robin Winkler, der Chefvolkswirt der Deutschen Bank, erwartet, dass es noch dauern dürfte, bis die Unternehmen der geopolitischen Entspannung im Nahen Osten wirklich trauen. Einen Hebel, um die Stimmung in der Wirtschaft zu verbessern, habe aber die Politik in der Hand. Ein überzeugendes Reformpaket der Bundesregierung könnte gerade zu Beginn der Sommerpause für eine Stimmungsaufhellung sorgen.
2: Rechenzentren sollen Erleichterungen bei den Vorgaben zur Mindesteffizienz erhalten in Deutschland. Das sieht ein Gesetzesentwurf der Bundesregierung vor. Damit soll der Ausbau der digitalen Infrastruktur erleichtert werden. Demnach sollen Rechenzentren doppelt so viel Zeit erhalten, um Energieeffizienzvorgaben einzuhalten. Außerdem sollen sie 3 Jahre mehr bekommen, um auf eine vollständige Versorgung mit erneuerbaren Energien umzusteigen. Auch bei der eigentlich vorgeschriebenen Nutzung der Abwärme kommt die Bundesregierung den Betreibern entgegen. Diese soll nur noch verpflichtend sein, wenn es vor Ort ein passendes Wärmenetz gibt, in das die Abwärme eingespeist werden kann. Kritiker sehen in dem geplanten Gesetz einen deutlichen Rückschritt in der Klimapolitik.
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5: 17.45 Uhr.
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6: Der digitale Raum soll für Kinder und Jugendliche sicherer werden. Eine Expertenkommission hat der Bundesregierung dafür ein Maßnahmenpaket vorgeschlagen. Es beinhaltet unter anderem Handyverbote an Schulen, ein Mindestalter für die Nutzung von Chatbots und mehr kindgerechte Angebote. Auch ein generelles Mindestalter für Social Media halten die Experten für eine Option. Sie sprechen sich aber grundsätzlich für eine europaweit einheitliche Lösung aus. Merz kündigt bis zum Jahresende Klarheit in Sachen Rente an. Bei einer Regierungsbefragung im Bundestag warb der Kanzler dafür, die Empfehlungen der Rentenkommission schnell umzusetzen, und zwar in Form mehrerer Gesetze. Diese sollten während der Sommerpause vorbereitet werden. Merz betonte, es werde keine Kürzungen der gesetzlichen Rente geben. Studierendenwerk warnt vor einem Ende der Minijobs. Nach den vorliegenden Rentenplänen soll es die Jobs ohne Sozialversicherungsbeiträge künftig nur noch für Schüler geben. Studierende würden damit einer wichtigen Einnahmequelle beraubt, so der Chef des Studierendenwerks Anbuhl. Auch der Bauernverband schlägt Alarm, Minijobs generell abzuschaffen sei wirtschaftlicher Unsinn, so Präsident Ruckwied. Baum aus Bronze erinnert an Verfolgung der Zeugen Jehovas. Das neue Mahnmal wurde im Berliner Tiergarten eingeweiht. Bundestagspräsidentin Klöckner sprach von einer Verbeugung vor den Opfern des Nationalsozialismus. Sie verwies darauf, dass Mitglieder der Religionsgemeinschaft während der NS-Zeit in Konzentrationslagern inhaftiert oder als Kriegsdienstverweigerer erschossen wurden. Bayerns Heimatminister Füracker würdigt immaterielles Kulturerbe. Beim Festakt in München gab es die UNESCO-Urkunden unter anderem für Hopfenanbau und Schmiedekunst. Insgesamt stehen nun 103 Bräuche und Kulturtechniken im bayerischen UNESCO-Landesverzeichnis. Und das Wetter, es wird in den kommenden Tagen noch heißer mit bis zu 41 Grad.
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7: Im Studio Joachim Dangl.
0: Bei der momentanen Hitze zu arbeiten ist nicht angenehm. In den Büros gibt es dann vielleicht eine Klimaanlage oder wenigstens Ventilatoren. Aber wie ist das für die Menschen, die körperlich tätig sind, zum Beispiel für Handwerker? Und wenn sie dann auch noch draußen sein müssen, dann ist das ziemlich extrem. Beispiel für Dachdecker. Ganz oben und der prallen Sonne komplett ausgesetzt. Anna Kleinhens hat ein Beispiel aus dem unterfränkischen Gemünden. Das dortige historische Stadttor bekommt momentan ein neues Dach.
7: Der Ausblick von oben auf dem Dach des Mühltorturms ist einzigartig. Die Temperaturen in dieser Woche dort oben auch, weiß Zimmerer Florian.
8: Schwer zu schätzen, aber ich bestimmt zu 38 Grad, 40 Grad sind es bestimmt der Sonne. Wahrscheinlich sogar noch mehr, ja.
7: Für Florian ist es nicht der erste Sommer auf einer Baustelle. Er hat schon ein paar Sommer auf verschiedenen Dächern verbracht. Deshalb ist er gut vorbereitet, um einen Arbeitstag in der Sonne zu überstehen.
8: Wir schützen uns halt mit einem Hut oder luftige Kleidung. Zwischendurch stellen wir uns dann halt beim Schatten unter, dass man mal kurze Trinkpausen macht, dass wir halt dauerhaft in der Sonne stehen, langsamer arbeiten. Das sind 4-5 Wochen im Jahr, sag ich mal, wo es so extrem ist. Und dann muss man auch mal ein wenig langsamer machen. Ne? Man kann nicht immer Vollgas. Es gibt andere Wochen, da kann man wieder ein wenig mehr schaffen. Und dann gibt es auch mal wieder Wochen, wo es jetzt, so wie jetzt, halt extrem heiß ist.
7: Trotz der Sonne und der Hitze auf dem Dach, Zimmerer Florian mag seinen Job.
8: Ich bin gerne in der Sonne. Jeder fährt im Sommer in Urlaub, ne? Ist gerne in der Sonne. Ich war früher auch Schreiner, war ich immer in der Werkstatt gewesen und habe jetzt den Beruf gewechselt zum Zimmermann, dass ich eben draußen in der frischen Luft bin und in der Sonne bin. Man sieht halt abends, was man gemacht hat einfach. Ne? Man geht früh hoch, liegt kein Ziegel drauf, abends gehst du runter, dann ist so eine Fläche zugedeckt. Das ist einfach schön, wenn man das sieht.
7: Für Roland Lippert, Chef der Zimmerei, ist es schön, solche Mitarbeiter zu haben. Da packt der Chef an heißen Tagen gerne selbst mit an. Auch wenn durch die Hitze die Arbeiten erschwert werden.
9: Die Materialien heizen sich da auf, Kupfer, die Ziegel, alles heiß. Also man kann es ohne Handschuhe nicht anfassen. Auch die Maschine, alles mögliche, Werkzeuge, das ist natürlich extrem heiß. Und wir versuchen halt immer alles wegen an Schatten zu legen und so zu verarbeiten, dass es eigentlich gesundheitlich nicht gefährdend ist. Ne?
7: Die Gesundheit seiner Angestellten hat für Roland Lippert höchste Priorität. Gerade bei der Hitze sorgt er dafür, dass seine Mitarbeiter regelmäßig Pausen machen und gut versorgt sind.
9: Also jetzt, wenn es so heiß ist, machen wir natürlich extrem viel Pausen. Also wir schaffen so, alle 20, 30 Minuten versuchen wir eine kleine Pause zu machen. Dann gehen wir entweder einen Stock tiefer, dann Schatten, nehmen wir unser kaltes Wasser mit, Kühltaschen sind immer gepackt und in jedem Auto. Die Getränke werden vom Betrieb gestellt und die Chefin kommt manchmal nachmittags, bringt nochmal Eis vorbei. Je nachdem, ja, so wird es halt gemacht auf der Baustelle.
0: Sagt der Chef der Gemündner Dachdeckerfirma über das Arbeiten in der Hitze. Hanna Kleinhens war vor Ort und viele Informationen über die Hitze finden Sie auch bei uns in der BR24-App.
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10: Der bundesweite Stillstand bei der Deutschen Bahn heute Nacht hat mal wieder demonstriert, digitale Ausfälle können zu gewaltigen Krisen führen. Verkehr, Wirtschaft, Sicherheit, alles ist heutzutage anfällig für Störungen, Angriffe oder auch hybride Kriegsführung. What now? Was jetzt? Ist passenderweise das Motto der Konferenz für Cybersicherheit des Hasso-Plattner-Instituts, kurz HPI. Das Treffen von Vertretern aus Wissenschaft, Politik, Sicherheitsbehörden und Wirtschaft findet gerade in Potsdam statt und steht im Schatten einer ganz aktuellen internationalen Krise, die nach Ansicht der Fachleute aber gar nicht so neuartig ist, wie man meint. Martin Adam berichtet.
11: Die Krise in der Straße von Hormuz begann 1507, sagt Sinan Seelen, mit einer portugiesischen Blockade der Handelsroute, damals für Pfeffer, Pferde und Gold. Ein halbes Jahrtausend vor der aktuellen Blockade durch den Iran. Seelen ist Präsident des Bundesamtes für Verfassungsschutz. Auf der Potsdamer Cybersicherheitskonferenz berichtet er von frühneuzeitlichen Seefahrern und Piraten, um zu sagen, alles schon mal da gewesen, irgendwie.
12: Crime as a Service und Schläge in der substaatlichen Grauzone waren schon im 16. und 17. Jahrhundert ein Erfolgsmodell. Kaperfahrer erfreuten sich vieler staatlicher Aufträge in einem Krieg mit anderen Mitteln. Dies ist heute nicht anders.
11: Was damals die Weltmeere waren, unbekannt, riesig und kaum reguliert, das sei heute der digitale Raum. Sabotage, Spionage, auch einfach Erpressung, um Geld zu machen, durch Hacker, oft genug aber auch durch staatliche Akteure wie Russland, China und Nordkorea, das sei Alltag, sagt Seelen und sagt auch BKA-Vizepräsidentin Martina Link. Deutschland gehöre zu den bevorzugten Angriffszielen.
13: Wir sind international unter den Top 5, was sicherlich kein Ziel ist, was wir anstreben, aber so ist die Situation. Im Bereich der Angriffe durch Ransomware sind wir sogar unter den Top 3. Im vergangenen Jahr waren 3 von 5 Cyberangriffen, schwerwiegenden Cyberangriffen in Deutschland, eben Auslandstaten, das heißt aus dem Ausland heraus oder von unbekanntem Handlungsort aus begangen.
11: Verantwortlich seien nicht die Angreifer, sondern unreife Digitalisierung in Deutschland, sagt Christian Dürr, Professor für Cybersicherheit am HPI und Vorsitzender der Konferenz.
14: Wir haben die Digitalisierung vor allen Dingen in den letzten Jahren als Beschleunigungsprogramm verstanden. Schneller vernetzen, schneller skalieren, schneller automatisieren, schneller rationalisieren. Sicherheit wurde viel zu häufig nachträglich ergänzt. Sicherheit und Resilienz wurden als Kostenstelle behandelt.
11: Datennetzwerke, auch wenn sie Cloud genannt werden, seien eben nicht schwerelos wie Wolken, immateriell, sondern greifbar, auch angreifbar. All das durch KI nicht neu, aber massiv beschleunigt. Zugleich wäre es naiv zu glauben, Deutschland und Europa könnten auf die Schnelle selbst KI-Modelle und digitale Techniken entwickeln, die Konkurrenz überholen und damit unabhängig werden, so Dürr.
14: Souveränität heißt nicht, alles selbst zu bauen. Souveränität heißt, wissen, wovon man abhängig ist, Alternativen haben, wechseln zu können, prüfen zu können und im Konfliktfall handlungsfähig zu bleiben.
11: Dafür brauche es jetzt, so Dürr, eine politische Strategie, worauf sich die deutsche, die europäische Entwicklung konzentrieren soll und was weiterhin dazugekauft werden müsse. Angesprochen ist damit die Bundesregierung, vor allem das Bundesinnenministerium. Dessen Staatssekretärin Daniela Ludwig verspricht auch, noch in diesem Jahr solle es einen ersten Entwurf einer Cybersicherheitsstrategie geben. EU-Sicherheitsrichtlinien seien auch schon in Kraft. Alles auf dem Weg, sagt Ludwig und greift dann zu einem Bild, was analoger nicht sein könnte. Gegen digitale Angreifer in Porsches, so Ludwig, dürften Sicherheitsbehörden nicht länger in VW-Käfern unterwegs sein.
10: Das war ein Beitrag von Martin Adam.
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15: Mit Julian Ignatovic. Das Wunder von Giesing, die Löwenfans warten noch immer, allein es passiert nichts. Ja, der TSV 1860 München hat mittlerweile wohl Insolvenz angemeldet. Der Antrag liegt allerdings noch nicht beim Insolvenzgericht der Bundesrepublik Deutschland vor. Das haben wir gerade nochmal geprüft. Trotzdem sieht alles danach aus. Zurück auf Null an der Grünwalder Straße. Patricia Gabor mit den Einzelheiten.
16: Es gibt also wohl doch keine Rettung in letzter Sekunde. Laut übereinstimmenden Medienberichten hat Löwen-Geschäftsführer Manfred Paula die Insolvenzanträge für die KGaA beim Amtsgericht München eingereicht. Eine intern gesetzte Frist war gestern Abend um 18 Uhr abgelaufen. Über 7 Millionen Euro sollen in der Kasse fehlen. Zuletzt hatte es noch Spekulationen über eine mögliche kurzfristige gütliche Einigung mit Investor Hassan Ismaik gegeben. Schon am Sonntag bei der Mitgliederversammlung der 60er blickte Präsident Gernot Mang zuversichtlich auf den Neuaufbau.
15: Während die Löwen also für die Regionalliga planen, bereiten sich die besten Fußballer der Welt auf das Vorrundenfinish bei der Fußball-Weltmeisterschaft in Amerika vor. Jakob Rüger mit einem Überblick zu den Spielen heute Abend.
17: Im ersten Parallelspiel des Turniers fallen ab 21 Uhr deutscher Zeit die Entscheidungen in Gruppe B. Co-Gastgeber Kanada will in Vancouver gegen die Schweiz die Tabellenführung verteidigen. Dafür reicht schon ein Unentschieden. Die Eidgenossen können nur mit einem Sieg an den Kanadiern vorbeiziehen. Gleichzeitig kämpfen in Seattle, Bosnien-Herzegowina und Katar um den dritten Platz. Der Sieger des Duells hat gute Chancen, einer der 8 besten Gruppen Dritten zu werden. In der Nacht hofft in Gruppe C ganz Brasilien auf das WM-Debüt von Neymar. Der 34-Jährige fehlte bislang verletzungsbedingt und ist laut Trainer Carlo Ancelotti nun fit für das Duell des Tabellenführers gegen den dritten Schottland. Für beide Teams geht es noch um den Gruppensieg, genau wie für das zweitplatzierte Marokko, das im Parallelspiel auf das abgeschlagene und punktlose Haiti trifft. Die deutsche Mannschaft wird unterdessen in der Nacht in New Jersey vor den Toren New Yorks erwartet. Dort wird es um 1.45 Uhr deutscher Zeit die Pressekonferenz vor dem letzten Gruppenspiel am Donnerstag gegen Ecuador geben.
15: Und da wird Bundestrainer Julian Nagelsmann dann sicherlich auch nähere Informationen zu den muskulären Verletzungsproblemen von Linksverteidiger Nathaniel Brown herausgeben. Der 23-Jährige musste beim Abschlusstraining heute passen und wird morgen gegen Ecuador wohl nicht in der Startelf stehen. David Raum steht als Ersatz parat. Olympische Spiele in München 2036 könnte es wieder soweit sein. Der Weg dorthin ist allerdings noch lang. Das Internationale Olympische Komitee hat jetzt den Fahrplan für Bewerbung und Wahl der Spiele festgelegt. Markus Tepper weiß mehr.
18: Für die deutsche Olympiabewerbung gibt es jetzt einen klaren Fahrplan. Im Sommer 2029 werden die rund 100 Mitglieder des Internationalen Olympischen Komitees darüber entscheiden, wo die Sommerspiele im Jahr 2036 stattfinden werden. Dieser Wahl wird ein zweijähriger Auswahl- und Prüfprozess vorausgehen, der im kommenden März 2027 mit allen interessierten Bewerberstädten und Regionen startet. Am Ende sollen die IOC-Mitglieder wieder eine echte Wahl zwischen mehreren Bewerbern haben, nachdem sie zuletzt nur einen Bewerbervorschlag der IOC-Führung zu bestätigen hatten. Der Deutsche Olympische Sportbund wird Ende September entscheiden, ob er Berlin, München oder die Region Köln-Rhein-Ruhr ins Rennen um die Olympischen Spiele 2036, 2040 oder 2044 schicken will.
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10: A7, Ulm Richtung Füssen, zwischen Illertissen und Dettingen an der Iller. 4 Kilometer Stau in einer Baustelle. A9, München Richtung Nürnberg, zwischen Manching und Denkendorf, stockender Verkehr. A99, Ostumfahrung München Richtung Nürnberg, zwischen Haar und Aschheim-Ismaning, 8 Kilometer stockender Verkehr. A99, Westumfahrung München Richtung Lindau, zwischen Fröttmanning Nord und dem Dreieck Allach, 10 Kilometer Stau nach einem Unfall auf der linken Spur. Und noch kurz zum Wetter. In der Nacht kühlt es ab auf 21 bis 13 Grad. Die nächsten Tage wird's heiß. Nochmal, gebietsweise bis zu 32 oder 41 Grad. Bei weiterhin viel Sonne.

0: 18 Uhr und im Studio ist Benny Riemer.
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0: Guten Abend. Eine Altersgrenze für soziale Medien wird immer wahrscheinlicher. Wie sich die Bundesfamilienministerin nach den Empfehlungen einer Expertenkommission positioniert, gleich. Außerdem hören wir, weshalb der bayerische Justizminister härtere Strafen für Deepfakes fordert. Und wir geben ein ausführliches Update nach der großen Funkstörung bei der Deutschen Bahn gestern Abend. Die digitale Welt bietet für Kinder und Jugendliche Chancen, birgt aber auch viele Risiken. Die Bundesregierung hat deshalb eine Fachkommission eingesetzt. Sie sollte Maßnahmen vorschlagen, mit denen junge Menschen besser im Netz geschützt werden können. Jetzt liegt der Bericht vor und er bleibt vor allem in einem Punkt zurückhaltend, nämlich bei der Frage, ob es ein gesetzlich festgelegtes Mindestalter für Social Media in Deutschland geben sollte. Über die Empfehlungen der Expertinnen und Experten berichtet aus Berlin Birte Sönnigsen.
2: Dazu gehört, dass Anbieter wie TikTok, YouTube oder Instagram verpflichtet werden sollen, ihre Angebote altersgerecht zu gestalten. Accounts für Jugendliche müssten anders aussehen und funktionieren als Accounts für Erwachsene, betonen die Fachleute. Keine klare Empfehlung gibt die Kommission in der Frage ab, ob es eine Altersbeschränkung für Social-Media-Angebote geben soll. Die Kommission schlägt zwei Varianten vor. Bei der ersten Variante soll Social Media grundsätzlich erst ab 13 Jahren erlaubt werden. Je nach Alter sollen dann unterschiedliche Funktionen freigegeben werden können. Die zweite Variante sieht vor, dass es gar keine einheitliche Altersgrenze gibt. Funktionen sollen auf bestimmte Altersgruppen beschränkt werden. Etwa Livestreams oder Endless Scrolling soll erst ab einem bestimmten Alter erlaubt sein. Familienministerin Prien hält eine Altersgrenze von 13 Jahren für richtig, die in Zukunft auch überprüft werden soll. Geregelt werden soll das auf europäischer Ebene. Sollte das nicht gelingen, will Prien entsprechende Gesetze auf nationaler Ebene auf den Weg bringen. Innerhalb der Regierungsfraktion gibt es jedoch unterschiedliche Meinungen zu dem Thema. Die Unionsfraktion hatte ihre Haltung zuletzt geändert und sich gegen eine pauschale Altersgrenze ausgesprochen. Die SPD ist für ein Social-Media-Verbot für Kinder unter 14 Jahren.
0: Sie sind täuschend echt und hochmanipulativ, sogenannte Deepfakes. Mithilfe von künstlicher Intelligenz und digitaler Bilder lassen sich inzwischen Fälschungen auf höchstem Niveau erschaffen. Jeden, der auf Plattformen

0: Plattformen wie Facebook, Instagram, TikTok oder YouTube unterwegs ist, kann es theoretisch treffen. Doch gerade Personen, die in der Öffentlichkeit stehen, sind von solchen Deepfakes bedroht. Bayern fordert jetzt härtere Strafen. Aus unserer BR-Redaktion Landespolitik, Eva Eichmann.
1: Scham, Entsetzen, Schock. So beschreibt Schauspielerin Theresa Rizos ihre Gefühle, als sie den Deepfake von sich im Internet entdeckt. Ihr Gesicht auf einem nackten Frauenkörper in pornografischer Pose montiert. Statt zur Polizei zu gehen, schweigt sie beschämt. 5 Jahre ist das her. Heute würde sie anders handeln, sich sofort Hilfe holen, sagt sie. Allerdings gibt es für Fälle wie ihren noch immer keine ausreichenden strafrechtlichen Konsequenzen, kritisiert Bayerns Justizminister Georg Eisenreich, der sich seit Jahren mit dem Thema beschäftigt und von der Bundesregierung juristische Schritte fordert. Inzwischen gibt es einen Gesetzentwurf des Bundesjustizministeriums, der das Erstellen und Verbreiten sexualisierter Deepfakes unter Strafe stellt. Bis zu 2 Jahre Haft sind vorgesehen. Eisenreich will mehr, fordert bis zu 5 Jahre. Seiner Meinung nach verfügen Deepfakes über ein, Zitat, ähnlich hohes Schadenspotenzial wie eine Körperverletzung, Zitat Ende. Genaue Zahlen zu Opfern von Deepfakes gibt es nicht. Allerdings gilt digitale Gewalt mittlerweile als Massenphänomen.
0: Das zivilgesellschaftliche Netzwerk Claim hat das aktuelle Lagebild antimuslimischer Rassismus in Deutschland vorgestellt. Anlässlich der gleichnamigen Aktionswoche geht es den Autoren dabei nicht nur um die Zahl der Vorfälle, die im letzten Jahr erfasst wurden. Das Lagebild analysiert auch, wo diese Vorfälle passiert sind, was sich im Vergleich zum Vorjahr verändert hat und welche Entwicklungen sich daraus ablesen lassen. Aus Berlin, Matthias Bertsch.
2: Über 4000 gemeldete antimuslimische Vorfälle, davon gut 60% verbale Angriffe, gut 20% Diskriminierungen und knapp 20% verletzendes Verhalten bis hin zu 2 Tötungsdelikten. Das sind die Zahlen für 2025. Ob die Steigerung der Fälle um rund ein Drittel gegenüber dem Vorjahr auf eine Zunahme des antimuslimischen Rassismus zurückzuführen ist oder auf die wachsende Zahl an Anlaufstellen, ist schwer zu sagen. Eines steht für Rima Hanano allerdings außer Frage. Der antimuslimische Rassismus müsse immer in Zusammenhang mit gesellschaftlichen Debatten gesehen werden, so die Geschäftsführerin von Claim.
3: Was wir sehen ist, dass muslimische Menschen vor allem als Sicherheitsproblem, als Integrationsproblem, als gewalttätig oder mit Gewalt in Verbindung gebracht werden in Debatten und Diskursen. Und das führt am Ende auch dazu, dass sich Menschen legitimiert fühlen, andere Menschen anzugreifen, weil sie muslimisch sind oder weil man glaubt, sie seien muslimisch.
2: Diese Überzeugung teilt auch Said Idris Hashemi. Er wurde vor 6 Jahren bei dem rassistischen Anschlag in Hanau schwer verletzt. Einer seiner Brüder gehörte zu den 10 Todesopfern. Dem heute 29-Jährigen, der bei der Präsentation des Lagebildes mit anwesend war, bereitet vor allem die Sprache der Politiker große Sorgen.
4: Wir sind an einem Punkt gekommen, wo man Sachen sagen kann, die man vor einiger Zeit vielleicht nicht gesagt hätte. Und jetzt kann man es in der Öffentlichkeit so sagen, weil die Politik gibt das vor. Und es ist dann auch oft so, dass sich viele Menschen bestätigt fühlen. Und jetzt, wenn man das wieder runterbricht, ganz explizit auf den Fall Hanau, war es auch so gewesen. Der Täter von Hanau hat sich bestätigen lassen von bestimmten Politikerinnen in dem, was sie gesagt haben.
2: Alarmierend ist für Rima Hanano auch ein anderer Befund. Nach einem aktuellen Bericht des Nationalen Diskriminierungs- und Rassismusmonitors hat nur noch jede 7. Muslim in Deutschland Vertrauen in Politiker.
3: Wichtig ist zu verstehen, dass dieser Vertrauensverlust die Mitte der Gesellschaft betrifft. Wir sprechen von Menschen, die diese Gesellschaft täglich mittragen. Von Pflegerinnen, von Taxifahrern, von Menschen aus der Gastronomie, von Ärzten. Wenn diese Menschen das Vertrauen verlieren in Politik und Institutionen, dann ist das einfach wirklich ernstzunehmend für uns alle, weil der gesellschaftliche Zusammenhalt einfach in Gefahr ist.
2: Um dem entgegenzuwirken, hält Claim 3 Maßnahmen für zentral. Antimuslimische Vorfälle müssten durch Meldestellen, aber auch durch die Polizei umfassend erfasst werden. Betroffene bräuchten Beratungsstellen, an die sie sich vertrauensvoll wenden können. Und schließlich müsse der Nationale Aktionsplan gegen Rassismus, der gerade neu aufgelegt wird, konsequent umgesetzt werden. Dabei müsse der Kampf gegen antimuslimischen Rassismus eine wichtige Rolle spielen.
0: Temperaturen von bis zu 41 Grad sind für das kommende Wochenende in Bayern angesagt. Und Hitzewellen wie diese werden wir künftig öfter erleben, warnen führende Klimaexperten schon lange. Bund, Länder und Kommunen arbeiten ja gerade

0: an Maßnahmen zur Klimaanpassung und zum Schutz besonders gefährdeter Bevölkerungsgruppen. Und jetzt hat die Caritas die Bundesregierung außerdem aufgefordert, gezielte staatliche Hilfen für die energetische Sanierung von Sozialimmobilien aufzulegen. Aus unserem Hauptstadtstudio Jan Zimmermann.
1: Es soll bundesweit um rund 100.000 Gebäude wie Kitas und Pflegeheime gehen, die nicht ausreichend auf Hitzewellen vorbereitet sind. Mit energetischen Sanierungen könnte für mehr Hitzeschutz gesorgt und die Betriebskosten gesenkt werden, sagt der Vorstand des Caritasverbands. Die Träger sozialer Einrichtungen fordern die Bundesregierung auf, ihnen finanziell unter die Arme zu greifen. Das mache der Bund bereits, heißt es aus verschiedenen Ministerien. Das Umweltministerium verweist auf das Programm Klimaanpassung in sozialen Einrichtungen, für das 85 Millionen Euro verteilt auf 3 Jahre zur Verfügung stehen. Das Gesundheitsministerium setzt auf mehr Aufklärung der Bevölkerung, um Gesundheitsgefahren zu mindern. Das Bauministerium will mit der Städtebauförderung Stadtviertel an Hitze und andere Klimafolgen anpassen. Das Umweltministerium überlegt außerdem, einen nationalen Hitzeschutzaktionsplan auf den Weg zu bringen, über die Zuständigkeit der Länder und Kommunen hinweg. Denn eigentlich sind die für den Hitzeschutz vor Ort zuständig. Neben den Sozial- und Wohlfahrtsverbänden halten auch Umweltorganisationen die bisherigen Maßnahmen der Bundesregierung für unzureichend. Es müsse mehr Geld zur Verfügung gestellt werden.
0: GSMR. Dieses Kürzel dürfte vielen bisher kein Begriff gewesen sein. Die 4 Buchstaben stehen für das digitale Funksystem der Deutschen Bahn. Seit es gestern Abend ausgefallen und deshalb der gesamte bundesdeutsche Bahnverkehr für rund 2 Stunden gestoppt worden ist, hört man diese Abkürzung immer wieder. Die genaue Ursache werde jetzt mit Hochdruck untersucht, heißt es von der Deutschen Bahn, damit künftig vorgebeugt werden könne. Für die Bahnreisenden, die eine recht unbequeme Nacht hinter sich haben, ein schwacher Trost. Eftymis Angluidis aus Berlin mit den Einzelheiten.
2: Frustvolle Bahnsteige, verpasste Anschlüsse und bei einigen Reisenden sogar ungeplante Übernachtungen. Der bundesweite Ausfall des digitalen Zugfunks hat den Bahnverkehr am Dienstagabend zeitweise weitgehend lahmgelegt. Der Chef der Infrastrukturgesellschaft der Deutschen Bahn, Philipp Nagel, spricht von einem schwerwiegenden technischen Vorfall.
3: Wir hatten gestern am späteren Abend leider einen schwerwiegenden Vorfall mit unserem GSMR-Zugfunk, digitalen Zugfunksystem, der dazu geführt hat, dass wir für rund 90 Minuten den Bahnverkehr unterbrechen mussten.
2: GSMR ist das zentrale Kommunikationssystem im Bahnverkehr. Es verbindet Lokführer, Leitstellen und Stellwerke. Fällt es aus, darf aus Sicherheitsgründen kein Zug mehr fahren.
3: Der Hintergrund dazu ist, dass mutmaßlich, die Ursache wird jetzt noch ganz genau erforscht, bei einer Instandhaltungsarbeit an einer Zentralkomponente ein Fehler aufgetreten ist, der dazu geführt hat, dass diese zentrale Komponente nicht mehr korrekt funktioniert hat und wir auch in der Rückfallebene nicht mehr eine Verbindung zu den Zügen herstellen konnten.
2: Auch das Bundesamt für Sicherheit in der Informationstechnik sieht derzeit keinen Hinweis auf einen Cyberangriff. Präsidentin Claudia Plattner spricht aber von einem laufenden Untersuchungsprozess.
4: Also nach derzeitigem Kenntnisstand reden wir in der Tat von einem operativen Problem. Also wir sind im operativen Bereich unterwegs und nicht im Cyberangriffsbereich. Das ist der derzeitige Kenntnisstand. Natürlich muss man hier abwarten, bis die Untersuchung ordnungsgemäß abgeschlossen ist.
2: Das GSMR-System gilt als abgeschottet vom öffentlichen Mobilfunknetz und wird speziell für den Bahnverkehr genutzt. Diese Architektur soll Sicherheit gewährleisten, erklärt Frederik Ufer vom Telekommunikationsverband VATM.
5: Aufgrund der isolierten, nur für die Anwendungen der Bahn vorgesehenen Struktur dieses GSMR-Netzes ist eben diese hohe Sicherheit gewährleistet. Es gibt kein Einfalltor für externe Aggressoren, Angreifer. Und das ist eben auch der Grund, warum man an diesem System festgehalten hat. Warum das nicht über den öffentlichen Mobilfunk miterledigt wird, sondern warum die Bahn und das aus guten Gründen Wert darauf legt, in einem eigenen, autarken, abgeschotteten System unterwegs zu sein.
2: Für Fahrgäste stellt sich nun die Frage nach Entschädigungen und Kostenübernahmen. Grundsätzlich gelten die EU-Fahrgastrechte. Bei Ausfällen und Verspätungen können Reisende Ansprüche geltend machen, auch für Hotels oder Ersatzfahrten. Anders ist die Lage nur bei höherer Gewalt, wie zum Beispiel Cyberangriffen, bei der Leistungen eingeschränkt sein können.
6: Höhere Gewalt ist nicht in der Verantwortung der Bahn und dann wird auch das Recht abgelehnt, eine Erstattung zu bekommen. Das ist aber in allen Fällen, wie auch Gewittersturm etc., immer dasselbe, egal welcher Grund nicht von der Bahn zu verantworten ist.
2: Dass Bahn- und Sicherheitsbehörden derzeit keinen Zeitpunkt

0: Über Angriff sehen ist für Fahrgäste zumindest eine wichtige Nachricht. Denn damit bleiben die Fahrgastrechte bestehen, inklusive möglicher Erstattungen und Kostenübernahmen.
1: In Zweibrücken hat heute der Prozess gegen einen 26-jährigen Mann angefangen. Er soll im Februar den Zugbegleiter Serkan Çala bei einer Fahrscheinkontrolle mehrfach so heftig geschlagen haben, dass der an seinen Verletzungen gestorben ist. Der Fall hat bundesweit eine Debatte über mangelnde Sicherheit im Bahnverkehr ausgelöst. Vom Prozessauftakt in Zweibrücken berichtet Andreas Kallmeier.
2: Der Gerichtssaal war bis auf den letzten Platz gefüllt. Angehörige und ehemalige Kollegen des Opfers hielten während der Verhandlung Bilder von Serkan Çala hoch. Sein Bruder sagte vor Prozessbeginn, dass kein Urteil Serkan zurückbringen könne, aber die Fotos seien ein Zeichen dafür, dass er auch bei diesem Prozess dabei ist. Der 26-jährige Angeklagte sprach ausführlich über seinen Lebenslauf, darunter frühere Jobs, seinen Marihuana-Konsum und psychische Probleme. In einer Erklärung ließ er über seine Verteidigerin ausrichten, dass er die Tat bereue und die Verantwortung dafür übernehme. Er sprach von einem Moment blinder Wut. Die Familie wolle diese Entschuldigung nicht akzeptieren, ließ sie über ihren Anwalt verkünden. Ein wichtiges Beweismittel wurde ebenfalls gezeigt, Aufnahmen aus der Überwachungskamera des Zugs. Sie dokumentieren, wie eine Diskussion zwischen dem Angeklagten und dem Zugbegleiter eskaliert und schließlich in Gewalt mündet. Serkan Çala starb an den Folgen der Schläge in einem Krankenhaus. Die Videoaufnahme löste starke Reaktionen im Saal aus. Ein Zuschauer wurde so laut, dass er das Gerichtsgebäude verlassen musste und ein Hausverbot samt Ordnungsgeld verhängt wurde. Weitere Angehörige verließen unter Tränen den Raum. Im Mittelpunkt des Prozesses steht die Frage, wie die Tat rechtlich zu bewerten ist. Angeklagt ist der Mann wegen Körperverletzung mit Todesfolge, doch die Staatsanwaltschaft hatte ursprünglich eine Mordanklage angestrebt. Das Strafmaß könnte zwischen 3 und 15 Jahren Haft liegen oder, falls es doch als Mord eingestuft wird, sogar lebenslang.

0: Wir schalten ins Nachrichtenstudio.
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0: Um 17:45 mit Julia Cortes.
2: Vorschlag für Social Media erst ab 13 Jahren stößt auf viel Zustimmung. Die Präsidentin der Bildungsministerkonferenz, die bayerische Ressortchefin Stolz, nannte den entsprechenden Vorstoß der Expertenkommission der Bundesregierung ausgewogen. Auch das Kinderhilfswerk, Sozialverbände und Verbraucherschützer begrüßten die Mindestaltersgrenze von 13 Jahren für TikTok, Instagram und Co. Pistorius verteidigt aus für Fregattenprojekt. Er begründete seine Entscheidung mit explodierenden Kosten und massiven Verzögerungen. 2,3 Milliarden Euro wurden demnach bereits ausgegeben, sagte der Verteidigungsminister im Haushaltsausschuss des Bundestages. Schadensersatzansprüche gegen die ursprünglich beauftragte niederländische Werft haben seinen Angaben zufolge wenig Aussicht auf Erfolg. Merz will Vorschläge der Rentenkommission bis Jahresende umsetzen. Bei einer Befragung im Bundestag kündigte der Kanzler an, dass die Regierung die entsprechenden Gesetzentwürfe bis nach dem Sommer fertig hat. Dann soll das Parlament sie beraten und beschließen. Kernpunkte der geplanten Reform sind ein langsam steigendes Eintrittsalter sowie das Aus für die vorzeitige Rente ohne Abschläge. Prozess um gewaltsamen Tod eines Zugbegleiters in Rheinland-Pfalz ist angelaufen. Vor dem Landgericht Zweibrücken bat der Angeklagte die Angehörigen um Verzeihung. Der 26-jährige Grieche hatte im Februar bei einer Fahrkartenkontrolle den Zugbegleiter so heftig mit Fäusten auf den Kopf geschlagen, dass dieser zwei Tage später an einer Hirnblutung starb. Bahnverkehr in Westfrankreich steht wegen der Hitze still. Bei Temperaturen von teils über 44 Grad verkehren in der Region Nouvelle-Aquitaine bis Freitag keine Regionalzüge mehr. Auch in anderen Regionen fallen hitzebedingt Verbindungen aus. In Spanien meldeten die Behörden einen Temperaturrekord für Juni. Das Wetter auch bei uns am Abend sonnig und sehr warm.
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3: Im Studio Joachim Dangel. Wie stark trifft der Fachkräftemangel die Oberpfalz und Niederbayern? Neue Studien der Vereinigung der Bayerischen Wirtschaft und der Prognos AG schauen bis 2035 und kommen zu sehr unterschiedlichen Ergebnissen für die beiden ostbayerischen Regierungsbezirke und für ihr Arbeitskräfteangebot. Norbert Bauer mit den Details.
4: In der Oberpfalz verschärft sich laut Studien die Fachkräftelücke. Bis 2035

0: Binden von Fachkräften und eine schnelle Integration von Flüchtlingen in den Arbeitsmarkt. Man müsse jeder Tendenz entgegenwirken, dass sich Arbeitskräfte aus dem Ausland hier nicht willkommen fühlten, betonte Brossard. Wer nach Bayern komme, etwas könne und arbeitswillig sei, der sei willkommen.
1: Gut 40 Meter unter dem Marienhof, direkt hinter dem Münchner Rathaus, war heute Richtfest und Grundsteinlegung für den Haltepunkt Marienhof der zweiten Stammstrecke, und zwar 9 Jahre nach dem ersten Spatenstich. Warum so lange? Das erklärt Technikleiter Rainer Müller.
2: Das Fundament unseres gesamten Bauwerks wird jetzt erst errichtet. Und das war die große Herausforderung, wirklich von oben erstmal runterzukommen, um jetzt die Basis für unser Projekt hier am Marienhof zu schaffen und dann wieder nach oben zu wachsen.
1: Und als nächstes ist jetzt der Verbindungsstollen zur U3 und U6 an der Reihe. In einem Schulbus hat ein Mädchen Pfefferspray versprüht und hat in Nussdorf am Inn im Landkreis Rosenheim für einen Großeinsatz gesorgt. Was genau passiert ist, berichtet Frank Jordan.
3: Nach Angaben der Polizei spritzte ein Schüler das Mädchen im Bus mit einer Wasserpistole an. Daraufhin soll die Schülerin ihm Tierabwehrspray ins Gesicht gesprüht haben. Der Junge erlitt Schmerzen sowie Schwellungen an Augen und Gesicht. Andere Schüler klagten über Atemwegsbeschwerden. Der Busfahrer ließ alle Insassen an einer Haltestelle aussteigen und verständigte den Rettungsdienst. Weil die Lage zunächst unklar war, rückte ein Großaufgebot an. Schwere Verletzungen stellten die Einsatzkräfte nicht fest. Polizeibeamte stellten das verwendete Tierabwehrspray sicher. Gegen die mutmaßliche Täterin wird wegen des Verdachts der gefährlichen Körperverletzung ermittelt.
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5: mit Gabi Gerlach. Die Sterne des Guide Michelin sind sowas wie die Oscars der Spitzengastronomie und würdigen sehr besondere Kochkunst. Gestern Abend war es wieder soweit, die deutschen Sterne wurden vergeben. Gleich 2 davon gehen an einen Küchenchef aus München, Jens Matzen, der sein Restaurant The Cloud erst vergangenes Jahr in der BMW-Welt eröffnet hat. Er ist im Chiemgau aufgewachsen, begann seine Laufbahn schon mit 17 und hat viele Küchen dieser Welt gesehen, ist jetzt am Telefon. Hallo Herr Matzen.
6: Ja, hallo Frau Gerlach.
5: Erstmal Glückwunsch. 2 Sterne aus dem Stand und das schon nach so kurzer Zeit, die Sie Ihre Location erst haben. Haben Sie es mit Plan drauf angelegt oder sind Sie einfach frech drauf los?
6: Wir haben natürlich schon vieles im Vorhinein geplant, aber diese Auszeichnung, die kann man, glaube ich, nicht planen im Vorhinein. Wir haben natürlich alles gegeben, das ganze Team, das ganze letzte Jahr und einfach zu schauen, dass wir unsere Gäste glücklich machen, dass wir zufrieden sind mit unserer Arbeit und das ist das, was rauskommt. Und wir freuen uns, wir sind, ja, man kann es noch gar nicht so richtig in Worte beschreiben.
5: Der erste Stern ist der schwerste, sagt man. Sie haben auf Anhieb 2 bekommen. Macht das jetzt nicht ungeheuer Druck, weiterzuliefern und das Niveau zu halten?
6: Ja, natürlich, aber wir gehen das Ganze, glaube ich, jetzt mit einer Freude dran. Wir genießen den Moment jetzt und wir sind schon wieder alle hier in der Arbeit und alle sind wieder am Gas geben und denken an heute Abend tatsächlich schon, an unsere Gäste, mit denen wir diese schöne Auszeichnung auch ein bisschen feiern wollen, die treuen Stammgäste, die gleich reserviert haben. Und der Druck war, glaube ich, ja schon das ganze letzte Jahr fürs ganze Team da und umso mehr freuen wir uns jetzt, das nächste Jahr wieder anzugehen mit einem neuen Gefühl vom Druck, das zu halten und nicht zu erlangen.
5: In der Spitzengastronomie geht es ja weniger ums Essen an sich als um die Kochkunst. Was ist es, was Sie antreibt, über den Anspruch hinaus gut zu kochen?
6: Ja, bei uns ist es natürlich, unsere Gäste mit auf diese Reise zu nehmen. Dieses Konzept, was wir hier geschaffen haben, ist, glaube ich, was Einmaliges, was es in Deutschland gibt. Und unsere Gäste immer wieder auf eine Reise mitzunehmen. Das Team treibt mich, glaube ich, am meisten an, immer weiter mehr zu wollen und immer besser zu werden.
5: Sie haben gerade Ihr Konzept angesprochen. Beschreiben Sie das mal. Wie schaut das aus? Wie haben Sie Ihre kulinarische Identität gefunden?
6: Ja, es ist, nennt sich ja Culinary Nomadism. Das bedeutet, dass wir uns Länder, Regionen auf der Welt aussuchen, die uns sehr interessieren, die wir mal gerne bekochen würden. Ich darf sie dann auch noch stellvertretend fürs Team bereisen, die mit zu uns ins Restaurant nehmen und die ganzen Eindrücke, Inspirationen von den Menschen die Rezepte

0: die Aromen, die Gewürze mitnehmen und bei uns hier im Restaurant präsentieren. Und das versuchen wir so weit wie möglich mit den tollen Zutaten, Lebensmitteln, die wir wiederum bei uns hier in der Region haben.
1: Kulinarisches Storytelling, denken Sie, da gehen die Deutschen mit, die ja anders als etwa die Franzosen eigentlich nichts ausgeben wollen fürs Essen?
0: Ich denke, es hat sich einiges gewandelt, dass die Gäste interessierter sind. Ja, wir haben in München so viele tolle Restaurants und das muss ja eigentlich die Resonanz sein, dass es sich eigentlich schon gewandelt hat. Und dieses Klischee, dass die Deutschen nichts fürs Essen ausgeben wollen, glaube ich, so langsam sich ein bisschen in den Hintergrund drückt.
1: Sternenküche hierzulande, Sie haben es gerade gesagt, Sie haben ein Stammpublikum, aber rechnet die sich überhaupt oder braucht man nebenbei nicht doch eine Imbissbude?
0: Also ja, natürlich, es ist für uns das absolute Bestreben, dass man immer unseren Chef auch am Ende happy macht, indem wir tolle Zahlen schreiben. Und ja, es rechnet sich schon am Ende. Also am Ende muss es sich auch rechnen, weil sonst, glaube ich, hätten wir auch nicht den Antrieb, wenn wir sagen würden, wir machen hier das Ganze, um ja am Ende dann trotzdem irgendwo subventioniert zu werden.
1: Wie läuft eigentlich so eine Kalkulation in einem Sternebetrieb und was sind die größten Preistreiber, gerade im teuren München?
0: Es ist wie, glaube ich, bei jedem anderen Restaurant. Man kalkuliert alles so ein bisschen durch und die Menüpreise sind hart kalkuliert. Also wir haben natürlich etwas mehr Personal als vielleicht jetzt andere Restaurants. Ich glaube, das ist der erste große Faktor. Wir haben ein super talentiertes, hochqualifiziertes Team, was hier arbeitet, die wir natürlich auch alle gerecht bezahlen wollen. Und der zweite Faktor sind natürlich die besten Lebensmittel zu uns zu bekommen. Und ja, am Ende ist es halt einfach so, ja, diese Kalkulation, die alles zusammenhaut.
1: Wenn ich jetzt als Normalverdienerin zu Ihnen komme, wofür bezahle ich dann vor allem? Für die Zutaten oder für die Kreativität?
0: Für die Zutaten und für die Kreativität, das ist beides im Einklang. Also die Menschen, die dahinter stecken, bringen die Kreativität und die Zutaten bringen das Ergebnis.
1: Jetzt hört man immer wieder von unhaltbaren Zuständen in den Spitzenküchen, von cholerischen Chefs, von Ausbeutung, sogar von Misshandlungen. Sie haben jetzt immer von wir und uns gesprochen. Was ist Ihnen bei der Zusammenarbeit wichtig? Sie haben ja auch ein großes Team um sich.
0: Ja, ich glaube, dass wir von Anfang an gesagt haben, dass es nicht um meine Person oder die Person des Küchenchefs geht, sondern um das Restaurant, um die Menschen, die hier ihre Leidenschaft hineinstecken. Und deswegen sehen wir das Ganze, dass es nur als Team funktioniert, nur in einer Gemeinschaft, nur in einem harmonischen Umfeld. Man merkt, dass die Mitarbeiter sind bei uns, glaube ich, sehr happy und wir versuchen auch alles dran zu legen, dass das auch so weiter so geführt wird.
1: Was kann denn jetzt eigentlich noch kommen nach 2 Michelin-Sternen?
0: Ja, jetzt schauen wir mal, wie die Gäste es aufnehmen jetzt natürlich erstmal. Natürlich kommen die Gäste jetzt mit einer anderen Erwartungshaltung nochmal zu uns. Ja, wir werden weiter Gas geben. So viel steht fest.
1: Jens Matzen, frisch gebackener Sternekoch aus München hier auf BR24. Vielen Dank für Ihre Zeit.
0: Dankeschön.
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3: A7 Würzburg Richtung Fulda zwischen Bad Brückenau-Wildflecken und Gersfeld-Rhön. 3 Kilometer Stau, eine Baustelle ist hier der Grund. A7 Ulm Richtung Füssen zwischen Illertissen und Dettingen an der Iller. 3 Kilometer Stau. Auf die A8 Salzburg Richtung München zwischen Neukirchen und Traunstein-Siegsdorf Ost. 4 Kilometer Stau. A9 München Richtung Nürnberg zwischen Manching und Denkendorf. Stop and go. A99, Ostumfahrung München Richtung Nürnberg. Zwischen Haar und Aschheim-Ismaning, 8 Kilometer stockend. Und A99, Westumfahrung München Richtung Lindau. Zwischen Fröttmanning Nord und dem Dreieck Allach, 10 Kilometer stau und stockend nach einem Unfall auf der linken Spur.

Willkommen zum Wetter. Auch am Abend scheint bayernweit die Sonne zu ein paar wenigen Quellwolken. An den Alpen und am Bayerischen Wald besteht ein sehr geringes Schauer- und Gewitterrisiko. Bei sternenklarer Nacht kühlt es dann ab auf 21 Grad im Landkreis Aschaffenburg und 13 Grad

in manchen Alpentälern. Es wird noch heißer in den nächsten Tagen. Am Samstag liegen die Höchsttemperaturen voraussichtlich zwischen 32 und 41 Grad. Dazu gibt es viel Sonnenschein und nur wenige Wolken. An den Alpen kann es dabei Gewitter geben.

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3: Es ist 18.30 Uhr. Schönen guten Abend.
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3: Mit Benny Riemer und diesen Themen. Social Media, warum die Bundesfamilienministerin für ein Mindestalter von 13 Jahren plädiert. Rentenreform, wie der Kanzler das geplante Maßnahmenpaket gegen Kritik verteidigt. Und Cybersicherheit, weshalb auf einer Expertenkonferenz die Bundesregierung zu einer Strategie aufgefordert wurde. Die digitale Welt bietet für Kinder und Jugendliche Chancen, birgt aber auch viele Risiken. Die Bundesregierung hat deshalb ja eine Fachkommission eingesetzt. Sie sollte Maßnahmen vorschlagen, mit denen junge Menschen besser im Netz geschützt werden können. Jetzt liegt der Bericht vor und er bleibt vor allem in einem Punkt zurückhaltend, nämlich bei der Frage, ob es ein gesetzlich festgelegtes Mindestalter für Social Media in Deutschland geben sollte. Über die Empfehlungen der Expertinnen und Experten berichtet aus Berlin Birte Sönnigsen.
4: Dazu gehört, dass Anbieter wie TikTok, YouTube oder Instagram verpflichtet werden sollen, ihre Angebote altersgerecht zu gestalten. Accounts für Jugendliche müssten anders aussehen und funktionieren als Accounts für Erwachsene, betonen die Fachleute. Keine klare Empfehlung gibt die Kommission in der Frage ab, ob es eine Altersbeschränkung für Social-Media-Angebote geben soll. Die Kommission schlägt zwei Varianten vor. Bei der ersten Variante soll Social Media grundsätzlich erst ab 13 Jahren erlaubt werden. Je nach Alter sollen dann unterschiedliche Funktionen freigegeben werden können. Die zweite Variante sieht vor, dass es gar keine einheitliche Altersgrenze gibt. Funktionen sollen auf bestimmte Altersgruppen beschränkt werden. Etwa Livestreams oder Endless Scrolling soll erst ab einem bestimmten Alter erlaubt sein. Familienministerin Prien hält eine Altersgrenze von 13 Jahren für richtig, die in Zukunft auch überprüft werden soll. Geregelt werden soll das auf europäischer Ebene. Sollte das nicht gelingen, will Prien entsprechende Gesetze auf nationaler Ebene auf den Weg bringen. Innerhalb der Regierungsfraktion gibt es jedoch unterschiedliche Meinungen zu dem Thema. Die Unionsfraktion hatte ihre Haltung zuletzt geändert und sich gegen eine pauschale Altersgrenze ausgesprochen. Die SPD ist für ein Social-Media-Verbot für Kinder unter 14 Jahren.
3: Bundeskanzler Friedrich Merz hat den Bundestag dazu aufgerufen, an der geplanten Rentenreform mitzuarbeiten. Sämtliche Abgeordnete seien aufgefordert, jetzt konstruktiv in die Beratungen einzutreten, hat Merz kurz vor Beginn der turnusmäßigen Befragung des Kanzlers durch die Abgeordneten gesagt. Gleichzeitig hat er die Vorschläge der Rentenkommission verteidigt. Aus Berlin, Katrin Aue.
5: Großartig, weitreichend und neue Chance. Mit diesen Worten hat Friedrich Merz noch einmal die Empfehlungen der Rentenkommission beworben. Bei der Regierungsbefragung im Bundestag sagte er, die Reformvorschläge könnten zur dauerhaften Stabilisierung unserer Alterssicherungssysteme beitragen. Er hoffe, dass die Bundestagsabgeordneten so wörtlich konstruktiv über das Paket beraten und es in vollem Umfang umsetzen. Aus der Linksfraktion kam Kritik am Plan, stufenweise das Renteneintrittsalter zu erhöhen, gekoppelt an die steigende Lebenserwartung. Das führe letztlich zu Rentenkürzungen bei denen, die nicht in der Lage seien, so lange zu arbeiten und deshalb mit Abschlägen früher in Rente gehen müssten. Der Kanzler verwies auf die Ausnahmeregeln, die für solche Fälle geplant seien. Die AfD kritisierte das Rentenpaket grundsätzlich und fragte, warum die Lücke in der Rentenfinanzierung nicht aus Steuermitteln bezahlt werde. Da gäbe es Einsparpotenzial. Laut Merz sollen die Gesetzentwürfe in der parlamentarischen Sommerpause erarbeitet werden. Ab dem Herbst dürfte der Ball dann im Parlament liegen. Wenn es nach dem Kanzler geht, soll die gesetzliche Rente bis Ende des Jahres reformiert sein.
3: Die Fregatten vom Typ F-126 sollten die größten Kampfschiffe der Marine in Deutschland werden. Doch das Beschaffungsprojekt hat sich zuletzt um mehrere Jahre verzögert. Und jetzt hat Verteidigungsminister Boris Pistorius das endgültige Aus des milliardenschweren Rüstungsprojekts beschlossen. Warum der Kauf gescheitert ist, darüber berichtet unser Hauptstadtkorrespondent Oliver Neuroth.
6: Die Fregatte F-126 war das größte und wichtigste Marinebeschaffungsprojekt Deutschlands seit Jahrzehnten. Die Kriegsschiffe sollten ältere Fregatten ersetzen. Doch das beauftragte niederländische Unternehmen konnte den Zeit- und den Kostenrahmen nicht einhalten. Deshalb stand ein Wechsel zu einem anderen Unternehmen im Raum. Das hätte die Kosten für die 6 Fregatten von 10 auf 18 Milliarden Euro erhöht. Der Bund hätte außerdem auf Schadenersatzansprüche gegenüber der niederländischen Firma verzichten müssen. Das bezeichnet das Verteidigungsministerium nun als nicht verantwortbar. Die Marine will jetzt andere Kriegsschiffe kaufen, und zwar 8 Exemplare der kleineren Fregatte vom Typ MEKO A200. Sie ist auch für die U-Boot-Jagd konzipiert, wie die F-126. Allerdings hat sie weniger Platz für Munition an Bord und eine geringere Reichweite, was Beobachter kritisch sehen. Laut Marineinspekteur Karg sind die MEKO-Schiffe aber in der Lage, den Kernauftrag der deutschen Marine und die NATO-Verpflichtungen zu erfüllen. Über den Kauf der Schiffe soll schnellstmöglich der Haushaltsausschuss des Bundestages entscheiden.
3: Spionageaktivitäten, Cyberangriffe, Sabotageakte und Informationsmanipulation. Das sind die typischen Instrumente sogenannter hybrider Bedrohung. Experten gehen davon aus, dass künstliche Intelligenz die Bedrohungslage in Deutschland noch verschärft. Bei einer Cybersicherheitskonferenz in Potsdam spricht Claudia Plattner, die Präsidentin des Bundesamts für Sicherheit in der Informationstechnik, deshalb auch von einer neuen Zeitrechnung, von sehr holprigen, unruhigen Zeiten, die uns bevorstehen. Und der Konferenzvorsitzende fordert eine Strategie für Cybersicherheit. Aus Potsdam, Martin Adam.
7: Schon jetzt beliefen sich die Schäden durch Cyberangriffe auf deutsche Behörden und Unternehmen auf etwa 6% des Bruttoinlandsprodukts pro Jahr, erklärte Christian Dörr, Professor am Hasso-Plattner-Institut und Vorsitzender der Potsdamer Konferenz für nationale Sicherheit. Das entspricht 2025 gut 270 Milliarden Euro. Digital souverän zu werden bedeutet allerdings nicht, jede Technik selbst zu entwickeln oder zu besitzen, sondern nicht erpressbar zu sein. Wer überall investieren und mitspielen wolle, sei am Ende in keinem Bereich gut, zumal die Konkurrenz beispielsweise bei der KI-Entwicklung gerade aus China und den USA deutlich weiter sei als Europa. Es sei also wichtig, erklärte Dörr mit Blick auch auf die Bundesregierung, sich zu entscheiden, was selbst entwickelt wird und was man weiterhin dazukaufen müsse. Das hohe Ausmaß an Schäden durch digitale Angriffe staatlicher und privater Akteure, durch Spionage, Sabotage, aber auch schlicht Erpressung sei, so Dörr, eine Folge der, Zitat, unreifen Digitalisierung der letzten Jahre. Zu lange hätten Unternehmen und Behörden geglaubt, Datennetzwerke seien quasi schwerelos, nicht ans Materielle gebunden. Man habe den Begriff Cloud, also Wolke, dafür gewählt. Dabei beginne Sicherheit da, wo Netzwerktechnik sehr konkret an einem Standort stehe und angegriffen werden könne, sowohl digital als auch physisch. Während Angreifer hybrid vorgehen, würden Behörden und Unternehmen nach wie vor in Zuständigkeitsbereichen denken und zu langsam reagieren, so Dörr. Daniela Ludwig, parlamentarische Staatssekretärin im Bundesinnenministerium, kündigte den ersten Entwurf einer Cybersicherheitsstrategie noch für dieses Jahr an.
3: Es waren wieder mal Negativschlagzeilen, die Deutsche Bahn gemacht hat. In der vergangenen Nacht hat offenbar eine Wartungspanne dafür gesorgt, dass das Unternehmen für 2 Stunden alle Züge anhalten musste. Die Kommunikation zwischen Leitstellen und Lokführern hat nicht mehr funktioniert, und das bundesweit. Zumindest einige Folgen der Panne sind inzwischen behoben, berichtet Eftimis Angeloudis.
8: Nach dem bundesweiten Ausfall des digitalen Zugfunks GSMR läuft der

0: Der Bahnverkehr inzwischen wieder weitgehend normal. Die Störung hatte am Dienstag zu erheblichen Einschränkungen im Fern- und Regionalverkehr geführt. Aus Sicherheitsgründen mussten zahlreiche Züge anhalten oder konnten nicht wie geplant verkehren. Zur Ursache gibt es weiterhin keine abschließende Erklärung. Nach bisherigen Erkenntnissen gibt es jedoch keine Hinweise auf einen Cyberangriff oder Sabotage. Stattdessen konzentrieren sich die Untersuchungen auf einen technischen Fehler innerhalb des Funksystems. Der GSMR-Zugfunk ist für die Kommunikation zwischen Fahrdienstleitern und Lokführerinnen und Lokführern unverzichtbar und damit sicherheitsrelevant. Die Deutsche Bahn hat eine umfassende Aufklärung angekündigt. Fahrgastverbände fordern, die Ursachen schnell offenzulegen und die Ausfallsicherheit kritischer Systeme zu überprüfen. Für betroffene Reisende gelten die EU-Fahrgastrechte. Fahrgäste können Entschädigungen geltend machen. Dazu müssen sie Tickets sowie Belege für zusätzliche Kosten wie Hotelübernachtungen oder Taxifahrten aufbewahren.
1: Haben russische Geschäftsleute vor 4 Jahren versucht, die deutsche Gasversorgung zu sabotieren? Die Bundesanwaltschaft ermittelt jetzt jedenfalls in diese Richtung und hat erklärt, dass in diesem Zusammenhang heute Razzien durchgeführt würden in Berlin und Frankfurt am Main. ARD-Terrorismusexperte Holger Schmidt dazu.
2: Der Plan klingt wie ein Drehbuch für einen Polit-Thriller. Wollten russische Geschäftsleute 2022 Anteile an einer Gasfirma einzig zum Zweck kaufen, dadurch große Teile der deutschen Gasspeicher außer Betrieb nehmen zu können? Diese These steht schon seit Jahren im Raum. Es geht um den Verkauf von Anteilen der Gazprom Germania, einer Tochter des russischen Gazprom-Konzerns. Doch das Bundeswirtschaftsministerium griff damals ein und verhinderte eine mögliche Einflussnahme durch, so sah es die Bundesregierung, russische Strohmänner. Doch nicht nur das Wirtschaftsministerium, auch der Generalbundesanwalt interessierte sich für den Vorgang. Seine These lautete, der damals geplante Kauf zielt tatsächlich auf die deutschen Gasspeicher und könnte deshalb der Versuch einer verfassungsfeindlichen Sabotage gewesen sein. Deswegen werden heute in Berlin und Frankfurt am Main Wohnungen durchsucht. Im Zentrum steht ein Mann und eine nicht tatverdächtige Frau. Beide sind Russen. Die Aktion dient zur Aufklärung des Sachverhaltes, heißt es aus Ermittlungskreisen. Festnahmen hat es nicht gegeben. Der 51-jährige Mann soll sich derzeit auch nicht in Deutschland aufhalten.
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4: Im Studio Dirk Filzmaier. Der deutsch-französische Panzerbauer KNDS will an die Börse. Heute hat das Unternehmen den Schritt auch offiziell angekündigt und Details dazu veröffentlicht. Wichtig dafür war unter anderem, dass die Bundesregierung zuletzt eine Entscheidung darüber getroffen hatte, dass sie bei KNDS einsteigt, um ein Gleichgewicht mit den französischen Staatsanteilen zu erreichen. Stefan Liener.
5: Noch vor einigen Jahren hätten viele große Investoren Rüstungsaktien nicht einmal mit der Kneifzange angefasst. Das hat sich mit Beginn des russischen Angriffskrieges gegen die Ukraine geändert. So ist in westlichen Ländern die gesellschaftliche Akzeptanz gestiegen, viel Geld in die Landesverteidigung zu investieren. Gleichzeitig sorgen sprunghaft wachsende Rüstungsetats bei Verteidigungsunternehmen für Auftragsbücher, die auf Jahre prall gefüllt sind. Seither blicken Investoren und Analysten sehr viel wohlwollender auf Rüstungsaktien. Von diesem Trend will auch der deutsch-französische Panzerbauer KNDS profitieren. Auch wenn offiziell noch kein Datum für den geplanten Börsengang genannt wurde, gilt es als sicher, dass der Konzern diesen Schritt nach Möglichkeit noch im Juli über die Bühne bringen will, was mehrere Insider dem BR bestätigten. In Kürze soll das entsprechende Datum bekannt gegeben werden, dann soll auch der Börsenprospekt erscheinen. In Finanzkreisen rechnen Experten mit einer Bewertung der Firma von 15 bis 18 Milliarden Euro. Die Aktien sollen sowohl in Frankfurt als auch in Paris notiert werden. Wie aus der heutigen Ankündigung von KNDS hervorgeht, sollen die Anteile auf 3 große Blöcke verteilt werden. Der deutsche und der französische Staat sollen jeweils 40% der Aktien halten, 20% sollen in den freien Markt gehen. Allerdings dürften Kleinanleger vorerst außen vor bleiben, denn die Papiere sollen zunächst institutionellen Investoren angeboten werden.
4: Die deutsche Wirtschaft steuert offenbar auf eine leichte Erholung zu. Das legt der IFO-Geschäftsklimaindex für den Juni nahe, der ja eine Art Schwarmintelligenz der Wirtschaft abruft. Denn jeden Monat werden dafür rund 9.000 Führungskräfte nach ihrer Einschätzung zur aktuellen Lage und den Erwartungen für die nächsten Monate befragt. Hans-Joachim Viehweger.
6: Nach dem Schock vom Frühjahr infolge des Iran-Konflikts stabilisiert sich die Stimmung in der deutschen Wirtschaft. Zum zweiten Mal in Folge stieg der IFO-Index jetzt im Juni von zuletzt 85 auf

0: nun 85,6 Punkte. Freilich, damit liegt das Konjunkturbarometer weiter unter dem Niveau aus der Zeit vor dem Irankrieg und der Sperrung der Straße von Hormus. IFO-Präsident Clemens Fuest:
1: Das reflektiert einfach, dass die Unternehmen sagen, ja, wir hoffen jetzt auf eine Verbesserung, aber es bleibt eben fragil und kann auch wieder in die andere Richtung gehen.
0: Schließlich sei die weltwirtschaftlich so wichtige Straße von Hormus weiter nicht wirklich offen. Rückschläge bei den Friedensgesprächen zwischen den USA und dem Iran könnten nicht ausgeschlossen werden. Andere Volkswirte sehen das ähnlich. Robin Winkler, der Chefvolkswirt der Deutschen Bank, erwartet, dass es noch dauern dürfte, bis die Unternehmen der geopolitischen Entspannung im Nahen Osten wirklich trauen. Einen Hebel, um die Stimmung in der Wirtschaft zu verbessern, habe aber die Politik in der Hand. Ein überzeugendes Reformpaket der Bundesregierung könnte gerade zu Beginn der Sommerpause für eine Stimmungsaufhellung sorgen.
2: Und noch ein kurzer Blick aufs Geschehen an der Börse. Mit einem weiteren Verlust von etwas mehr als 0,5% ist der DAX am Abend aus dem Handel gegangen, bei 24.740 Punkten.
3: Damit ist es 6:45 Zeit für die Nachrichten.
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3: Hier ist Julia Cortes.
5: Der digitale Raum soll für Kinder und Jugendliche sicherer werden. Eine Expertenkommission hat der Bundesregierung dafür ein Maßnahmenpaket vorgeschlagen. Es beinhaltet unter anderem Handyverbote an Schulen, ein Mindestalter für die Nutzung von Chatbots und mehr kindgerechte Angebote. Auch ein generelles Mindestalter für Social Media halten die Experten für eine Option. Sie sprechen sich aber grundsätzlich für eine europaweit einheitliche Lösung aus. Merz kündigt bis zum Jahresende Klarheit in Sachen Rente an. Bei einer Regierungsbefragung im Bundestag warb der Kanzler dafür, die Empfehlungen der Rentenkommission schnell umzusetzen, und zwar in Form mehrerer Gesetze. Diese sollten während der Sommerpause vorbereitet werden. Merz betonte, es werde keine Kürzungen der gesetzlichen Rente geben. Gestopptes Fregattenprojekt kostet Bund 2,3 Milliarden Euro. Diese Summe nannte Verteidigungsminister Pistorius im Haushaltsausschuss des Bundestags. Die Chancen, das Geld von der niederländischen Werft wiederzubekommen, stehen nach seinen Worten nicht gut. Er begründete das aus mit den massiven Verzögerungen und dem Anstieg der Gesamtkosten von 10 auf nun 18 Milliarden Euro. Studierendenwerk warnt vor einem Ende der Minijobs. Nach den vorliegenden Rentenplänen soll es die Jobs ohne Sozialversicherungsbeiträge künftig nur noch für Schüler geben. Studierende würden damit einer wichtigen Einnahmequelle beraubt, so der Chef des Studierendenwerks Anbuhl. Auch der Bauernverband schlägt Alarm. Minijobs generell abzuschaffen sei wirtschaftlicher Unsinn, so Präsident Ruckwied. Bayerns Heimatminister Füracker würdigt immaterielles Kulturerbe. Beim Festakt in München gab es die UNESCO-Urkunden unter anderem für Hopfenanbau und Schmiedekunst. Insgesamt stehen nun 103 Bräuche und Kulturtechniken im bayerischen UNESCO-Landesverzeichnis. Das Wetter auch am Abend sonnig und sehr warm.
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3: Grillsaison und Fußball-WM. Das klingt nach einer perfekten Kombination für Schweinezüchter. Die Realität aber sieht anders aus. In ganz Deutschland kämpft die Branche um ihre Existenz. Die Ursachen sind vielfältig. Tierschutzverordnungen verlangen den Landwirten hohe Investitionen ab. Die Konkurrenz aus dem Ausland wird stärker. Und die Preise für Schlachtschweine sind im freien Fall. Dieser Abwärtstrend, der die Schweinemast in die Verlustzone drückt, ist zentrales Thema auf dem Deutschen Bauerntag, der gerade in Freiburg stattfindet. Anton Rauch hat sich umgehört, wie es den Schweinehaltern in Bayern geht.
6: Die niedrigen Schweinefleischpreise bedeuten, dass Schweinemäster derzeit bei jedem Tier, das sie verkaufen, Verlust machen. So geht es auch Schweinemäster Jürgen Dierauf, der im mittelfränkischen Markt Nordheim rund 2000 Schweine hält.
7: Die aktuell abstürzenden Schweinepreise tun mir natürlich finanziell sehr weh. Ich kann das auch sehr schwer nachvollziehen, denn trotz Grillsaison und WM zahlen die Schlachter weniger aus. Da braucht man aktuell schon gute Nerven.
6: Tatsächlich werden derzeit in Bayern und in Deutschland insgesamt nicht mehr Schweine geschlachtet als im letzten Jahr. Es ist das schwierige Marktumfeld, das den Landwirten zu schaffen macht. Da ist zum einen das viele Schweinefleisch aus Spanien, so Franz Langgartner, der im Bayerischen Bauernverband für Marktberichte zuständig ist.
8: Spanien hat ja Bestände sehr aufgestockt in den letzten Jahren, hat Deutschland als führenden Produzenten in der EU überholt, nicht mehr so nach China liefern können. Also kurzzeitig war das gar nicht mehr möglich. Und dadurch hat sich ergeben, dass die Ware aus

0: Spanien im EU-Binnenmarkt Absatz gesucht hat und da natürlich mit der deutschen Ware, dem deutschen Schweinefleisch oder dem Schweinefleisch aus Deutschland konkurriert hat.
1: In der vergangenen Woche war Bundeslandwirtschaftsminister Alois Rainer in China. Sein Ziel, Deutschland soll wieder Schweinefleisch nach China liefern können. Mit den Philippinen ist ihm bereits eine Vereinbarung gelungen. Für China gibt es immerhin einen Fahrplan. Der Marktexperte vom Bauernverband schaut dabei auch auf Teile, die sich in Bayern nur schwer verkaufen lassen.
0: In China sind das ja Delikatessen, diese Schweinepfötchen, Öhrchen. Würde natürlich hier schon nochmal eine Wertschöpfung generieren, wenn man diese, wir würden sagen, Schlachtnebenprodukte, wenn man die exportieren könnten, würde natürlich eine Entlastung schaffen, eine sehr starke sogar.
1: Von den rund 40.000 Schweinen, die in Bayern pro Woche geschlachtet werden, wird das meiste Fleisch auch in Bayern verkauft. Die Hauptexportländer sind Italien und Österreich. Josef Efken vom Thünen-Institut, dem Landwirtschaftlichen Forschungsinstitut des Bundes, sieht gerade hier auch Chancen für die bayerische Landwirtschaft, die bei den Schweinen weniger stark auf China angewiesen ist als die Großbetriebe in Norddeutschland. Dass Regionalität besonders wichtig sei, höre er immer wieder vom Handel.
2: Ehrlich gesagt, für uns ist Regionalität das Wichtigere. Und wenn da nicht die höchste Tierwohlstufe da ist, dann ist das nicht unbedingt ein entscheidendes Nicht-Kaufkriterium, sondern wenn wir schon zeigen können, das ist ein aus der Region stammendes Erzeugnis, also die Regionalität, wenn wir die anbieten können, dann überlagert das die anderen Qualitätsaspekte.
3: Anton Rauch war das über die schwierige Lage der Schweinehalter. 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
3: Es ist ein Rückschlag für die Reformer in der katholischen Kirche. Aus Rom kommt ein Nein zum Anliegen des synodalen Wegs, das auch Laien in der katholischen Kirche und damit auch Frauen bei der Eucharistiefeier predigen dürfen. Das Landeskomitee der Katholiken in Bayern spricht von einem schlechten Zeichen, das an der Realität in Deutschland vorbeigehe. Der Fall ist nicht nur eine Niederlage für die deutschen Bischöfe, er zeigt auch, wie klein die Spielräume für Reformen in der Kirche sind. Eckhard Querner.
5: Eine Klatsche aus Rom für die deutschen Bischöfe. Das ist die römische Ablehnung von Laienpredigten aus Sicht der sogenannten Kirchenvolksbewegung Wir sind Kirche, Sprecher Christian Weißner.
6: Der Vatikan muss die Realitäten in den einzelnen Ländern beachten. Und wenn wir nur 25 neu geweihte Priester im letzten Jahr haben, wenn wir überall Gemeinden schließen, dann tragen wir mit solchen Entscheidungen wirklich zur Verdunstung des Christentums und gerade der katholischen Kirche in Deutschland bei.
5: In katholischen Messen dürfen auch künftig keine Laien die Predigt halten. Der Vatikan lehnte eine Sondererlaubnis ab, die die deutschen Bischöfe beantragt hatten. Das war ein Anliegen des synodalen Wegs gewesen, der Reformbewegung der katholischen Kirche in Deutschland. Das Argument aus Rom, eine Predigt in der Eucharistiefeier sei, Zitat, dem geweihten Amtsträger anvertraut, also dem Priester. Das ergebe sich aus dem Wesen der Liturgie. Der Vatikan stellt aber auch klar, Laien sei es nach wie vor erlaubt, außerhalb der Eucharistiefeier eine Predigt zu halten, zum Beispiel in reinen Wortgottesdiensten. Die Entscheidung des Vatikans, sie sei ein Rückschlag für die Gleichberechtigung der Frauen, sagt Ruth Fehlker, geistige Leiterin der katholischen Frauengemeinschaft Deutschlands.
7: Es gibt so viele qualifizierte, tiefgläubige Menschen, die das Wort Gottes überzeugend verkünden. Und wir schneiden uns dermaßen ins eigene Fleisch als Kirche, wenn wir das nicht zulassen.
5: Für den Münsteraner Kirchenrechtler Thomas Schüller ist klar, Rom habe mit dem Verbot der Laienpredigt gut qualifizierten Pastoralreferenten die rote Karte gezeigt.
8: Es geht komplett an den Realitäten vorbei. Wir haben einen überalterten Klerus, wenn wir überhaupt noch Kleriker haben. Wir haben viele theologisch komplett überforderte Kleriker, die nicht in der Lage sind, das Wort Gottes zu verkünden.
5: Zudem, so Schüller weiter, treffe das Verbot auf eine Praxis, die in den deutschen Bistümern höchst unterschiedlich gehandhabt werde.
8: Es gibt eine Reihe Diözesen, wo die Bischöfe sagen, predigt, ich werde euch nicht sanktionieren. Rabban Bischof Oster und Bischof Rudi Vorderholzer, die würden jeden Pastoralreferenten sanktionieren, der sich anmaßen würde, auch mit Zustimmung seines Pfarrers eben die Predigt zu halten. Also kurzum, wir kommen jetzt in ein großes Feld der Rechtsunsicherheit. Das dient weder der Verkündigung des Evangeliums, noch dient es den Menschen, die bisher diesen treuen Dienst geleistet haben.
5: 2023 hatte eine Mehrheit der deutschen Bischöfe für die Laienpredigt gestimmt. Müssen sie sich jetzt deutlich zu ihrer Position bekennen? Ruth Filker von der Katholischen Frauengemeinschaft Deutschlands.
7: Ja, ich sehe die deutschen Bischöfe da sehr deutlich in der Pflicht. Da wird es jetzt darum gehen, deutlich zu machen, dass diese Frage nicht im luftleeren Raum gestellt ist, sondern weil es tatsächlich den drängenden Bedarf gibt, auch weiter intensiv dran zu arbeiten, da Lösungen zu finden.
5: Nach Ansicht des Münsteraner Theologen Thomas Schüller sind die deutschen Bischöfe allerdings nicht mutig genug, Widerstand zu leisten, wenn eine Anweisung im eigenen Land nicht anwendbar sei.
8: Wenn das stimmt, was Franziskus noch Leo, Papst Leo jetzt sagen, wir müssen von Rom nicht alles zentral regieren, dann könnten mutige Bischöfe den Römer ins Angesicht widersprechen. Aber meine Erfahrung ist, dass die derzeitige Generation von Bischöfen weder den Mut noch auch die Kraft hat, einer solchen römischen Invektive wirklich zu widerstehen. Also nein, glaube ich nicht, dass sie da Widerstand leisten werden.
5: Mit Blick auf den synodalen Weg ist sich Schüller deswegen sicher, dass die Ablehnung der Laienpredigt durch Rom erst der Auftakt verschiedener Enttäuschungen sei.
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3: Mit Julia Nignatovic. New York, New York heißt es für die deutsche Fußballnationalmannschaft heute Abend. Abflug nach New York, wobei das Team dann auf der westlichen Seite des Hudson River Halt macht, nämlich in New Jersey. Dort trifft die DFB-Elf dann morgen im letzten Gruppenspiel auf Ecuador. Und bei dieser Partie, auch wenn sie sportlich nicht allzu wichtig ist, Gruppensieger ist Deutschland schon, fehlt dem Team ein weiterer Verteidiger. Jakob Rüger.
9: Ja, das betrifft den Verteidiger Nathaniel Brown. Der 23-jährige Linksfuß fehlte heute im Abschlusstraining in Winston-Salem mit leichten Adduktorenproblemen. Er trainierte laut DFB-Auskunft individuell und absolvierte ein leichtes Lauftraining. Für Brown, der bislang in beiden WM-Spielen starten durfte, steht David Raum gegen Ecuador bereit. Außerdem muss der Bundestrainer ja auch den Ausfall von Nico Schlotterbeck auffangen, der nach seiner Innenbandverletzung und dem WM-Aus bei der Mannschaft geblieben ist und auch im DFB-Flieger mit nach New Jersey vor die Tore von New York reist. Um 21 Uhr hebt der Flieger ab und braucht dann rund 2 Stunden. Um 1.45 Uhr unserer Zeit, also mitten in der Nacht, wird der Bundestrainer auf der Pressekonferenz vor dem Spiel dann erwartet.
3: Heute Abend spielen die Gruppen A, B und C die ersten Plätze für das 16. Finale aus. Die Schweiz will gegen Kanada den Gruppensieg fix machen ab 21 Uhr. Der Sieger der Partie zwischen Bosnien-Herzegowina und Katar hat gute Chancen, noch als Dritter weiterzukommen. Außerdem spielen dann später am Abend Brasilien gegen Schottland und Marokko gegen Haiti ab 0 Uhr. Sowie in der Nacht ab 3 Uhr unserer Zeit Gastgeber Mexiko gegen Tschechien und Südafrika gegen Südkorea. Bafana Bafana, die Jungs, die südafrikanischen Jungs, könnten heute Historisches schaffen. Stefan Überbach.
10: Nur ein Sieg gegen Südkorea macht den Einzug in die K.O.-Runde möglich. Es wäre das erste Mal in der südafrikanischen Fußballgeschichte. Trainer Hugo Broos ist zuversichtlich, trotz der widrigen Wetterbedingungen. Es ist sehr heiß hier in Monterrey. Das wird den Spielern viel Energie abverlangen. Auf der anderen Seite steht der Gegner. Teams aus dem Osten sind immer sehr diszipliniert und körperlich bei 100%. Und das wird morgen auch so sein. Deshalb müssen wir unseren besten Fußball zeigen. Wir spielen auf Sieg. Mehr kann ich dazu nicht sagen. Es gibt einen Plan und wir hoffen, dass wir ihn umsetzen können. Allerdings muss der Coach sein Team an einer entscheidenden Position verändern. Der gelb gesperrte Teboho Mokoena sitzt auf der Tribüne. Damit fehlt gegen Südkorea ausgerechnet der erfahrene Antreiber und kreative Ideengeber im Mittelfeld. Sportreporter Tandem Koli vom öffentlich-rechtlichen Sender SABC geht aber davon aus, dass die Mannschaft den Ausfall ihres bisher einzigen Torschützen kompensieren kann. Ich glaube, dass das Team als Ganzes beweisen will, dass es noch einen Schritt weiter gehen kann. Die Spieler sind sehr motiviert. Sie werden darum kämpfen, die Gruppenphase zu überstehen und möglicherweise in der nächsten Runde auf die Schweiz zu treffen. Ich denke, es wird ein sehr interessantes Spiel und es lohnt sich dafür aufzustehen. Wir haben die Offensivkraft, um zu zeigen, was wir auf der größten Bühne leisten können.
11: Ja, wenn Sie es sehen wollen, müssen Sie auch aufstehen. 3 Uhr unserer Zeit ist Anpfiff. In 3 Monaten wird entschieden, welche deutsche Stadt als Kandidat für die Olympischen Sommerspiele 2036 ins Rennen geht. München hat gute Chancen. Das Internationale Olympische Komitee hat jetzt den Modus der Vergabe verändert. So soll es in Zukunft im Auswahlverfahren eine zusätzliche Prüfphase geben und die Mitglieder des Komitees bekommen wieder mehr Mitspracherecht. Also es wird tatsächlich gewählt. Mitte 2029 wird entschieden, wo die Sommerspiele 2036 stattfinden. Und in Zukunft soll jeder Sportler für seine Olympiateilnahme $10.000 bekommen. Auch das ist neu. Auch das hat das IOC heute beschlossen.
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12: Mit einer Meldung von der A99 Ostumfahrung München Richtung Nürnberg zwischen dem Kreuz München Ost und Aschheim-Ismaning. 6 Kilometer Stau.

Wir schauen aufs Wetter. Auch am Abend scheint bayernweit die Sonne zu ein paar Quellwolken. An den Alpen und am Bayerischen Wald besteht ein sehr geringes Schauer- und Gewitterrisiko. Bei sternenklarer Nacht kühlt es ab auf 21 Grad im Landkreis Aschaffenburg und auf 13 Grad in manchen Alpentälern. Es wird noch heißer in den nächsten Tagen. Am Samstag liegen die Höchsttemperaturen voraussichtlich zwischen 32 und 41 Grad und dazu gibt es viel Sonnenschein, nur wenige Wolken und an den Alpen kann es hin und wieder ein Gewitter geben.

0: 19 Uhr und im Studio ist Benny Riemer für Sie.
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0: Guten Abend. Eine Altersgrenze für soziale Medien wird immer wahrscheinlicher, wie sich die Bundesfamilienministerin nach den Empfehlungen einer Expertenkommission positioniert, gleich. Die anderen Themen, weshalb das Kabinett Unternehmen erlaubt, weniger Energie zu sparen und warum sich die Stimmung in der Wirtschaft im Juni stabilisiert hat. Bundesfamilienministerin Karin Prien spricht sich für ein Mindestalter bei der Nutzung von Social Media aus. Eine von der CDU-Politikerin beauftragte unabhängige Expertenkommission hat sich seit ein paar Monaten mit diesem Thema beschäftigt und heute ihre Empfehlungen präsentiert. Bei der Frage nach einer Altersbeschränkung haben die Expertinnen und Experten aber keine klare Empfehlung abgegeben. Auf welche Forderungen und Ideen sich die Mitglieder der Kommission stattdessen einigen konnten, berichtet Nicole Markwald.
2: Für Olaf Köller ist klar:
3: Nicht das Kind muss sich an die digitale Welt anpassen, sondern die digitale Welt an das Kind.
2: Köller ist der zweite Vorsitzende der Expertenkommission. Er ist Psychologe und Bildungsforscher. Natürlich hat die digitale Welt viel zu bieten. Per Messenger-Dienst kommunizieren, durch soziale Medien Freundschaften pflegen, sich kreativ ausleben. Doch die Entwicklung ist orientiert an der Profitmaximierung, mit dem Ziel, die Nutzer so lange wie möglich auf der jeweiligen Plattform zu halten. Und das kann jungen Menschen schaden. Köller fordert:
3: Es braucht auch mehr als Altersangaben oder Appelle an Eltern.
2: Sehr viel mehr steht in den 56 Handlungsempfehlungen der Kommission. Sie richten sich an Eltern, Kitas, Schulen, Kinder- und Jugendhilfe, Kinderärzte, Forschung, Politik und natürlich die Plattformen. Darunter sind Ideen wie ein KI-Seepferdchen, um ein Grundverständnis von künstlicher Intelligenz zu fördern. Oder die Empfehlung, die Medienbildung in Schulen auszubauen. Ganz konkret wird die Kommission aber auch. Sie schlägt zum Beispiel vor, die private Nutzung von Handys für alle Schüler bundesweit im Unterricht und in Pausen bis zur 7. Klasse zu verbieten. Donata Vogtschmidt von den Linken hält das für falsch.
4: Ziel sollte es sein, pauschale Handyverbote zu vermeiden, denn sie schaffen weder Medienkompetenz noch sind sie praktikabel durchsetzbar.
2: Auf die Frage, ob es eine Altersgrenze für die Nutzung von Social Media geben sollte, schlägt die Kommission zwei Modelle vor. Im ersten Modell soll Social Media grundsätzlich erst ab 13 erlaubt werden. Je nach Alter sollen dann unterschiedliche Funktionen freigegeben werden können. Das zweite Modell sieht vor, dass es gar keine einheitliche Altersgrenze gibt. Funktionen sollen auf bestimmte Altersgruppen beschränkt werden, wie zum Beispiel Livestreams oder Endless Scrolling. Das soll erst ab einem bestimmten Alter erlaubt sein. Familienministerin Karin Prien von der CDU hält eine Altersgrenze von 13 Jahren für richtig. Sie fordert auch eine wirksame Altersüberprüfung und abgestufte Schutzvorkehrungen für unterschiedliche Altersgruppen. Im besten Fall soll das auf europäischer Ebene geregelt werden, sagt Prien.
5: Sollte das nicht gelingen, will ich das auch gleich sagen, ist parallel auch eine nationale Regelung richtig, weil wir können es uns nicht leisten, Kinder und Jugendliche weiter damit allein zu lassen.
2: Jetzt wird die politische Diskussion nochmal richtig an Fahrt aufnehmen. Priens eigene Fraktion will kein pauschales Verbot, sondern je nach App differenzieren. Regierungspartner SPD hatte sich im Vorfeld klar für ein Social-Media-Verbot für unter 14-Jährige ausgesprochen. Trotzdem hofft die Familienministerin, noch bis Ende des Jahres Gesetzentwürfe vorzulegen.
0: Unsere Hauptstadtkorrespondentin Nicole Markwald war das über die Empfehlungen einer Expertenkommission zur Nutzung von Social Media von Kindern und Jugendlichen. Die Bundesregierung will den Unternehmen in Deutschland weniger strenge Vorgaben beim Energiesparen machen. Dazu soll das sogenannte Energieeffizienzgesetz der Ampelregierung geändert werden. Das Kabinett hat Pläne von Wirtschaftsministerin Katharina Reiche gebilligt, berichtet aus Berlin Jan Zimmermann.
6: Nach dem Gesetzentwurf aus dem Wirtschaftsministerium soll das Thema Energiesparen für Betriebe und Behörden deutlich einfacher werden. Bestehende Vorgaben sollen gelockert und stärker an europäische Mindeststandards angepasst werden. So sollen zum Beispiel Berichtspflichten reduziert, Übergangsfristen verlängert und Maßnahmen zum Energiesparen auf größere Unternehmen, die viel Energie verbrauchen, konzentriert werden. Das Ziel: Bürokratieabbau. Außerdem sollen weniger Unternehmen ihre Abwärme erfassen, melden und reduzieren müssen. Abwärme entsteht in Industrieanlagen und gilt als günstige, klimafreundliche Energiequelle, etwa für kommunale Fernwärmenetze. Energie- und Umweltverbände kritisieren, wenn Meldevorschriften wegfallen, fehlen Abnehmern von Abwärme, beispielsweise Stadtwerken, womöglich wichtige Daten. Auch mehrere Energieminister in den Ländern üben Kritik. Wirtschaftsministerin Reiche von der CDU verteidigt die Änderungen an dem seit 3 Jahren geltenden Energieeffizienzgesetz. Mit den neuen Maßnahmen würde die Wirtschaft um mehr als 3 Milliarden Euro entlastet.
0: Dreimal im Jahr steht im Bundestag ein besonderer Programmpunkt auf der Tagesordnung, die Regierungsbefragung. Heute hat sich Bundeskanzler Friedrich Merz für eine Stunde den Fragen der Abgeordneten gestellt. Es ging dabei vor allem um die geplante Rentenreform, aber auch einige außenpolitische Themen sind zur Sprache gekommen. Aus Berlin, Gabor Hallas.
7: Befragung der Bundesregierung. Hierfür hat die Bundesregierung den Bundeskanzler Herrn Friedrich Merz benannt.
8: Und dieser Bundeskanzler steht eine Stunde am Platz und muss antworten, ohne zu wissen, was kommt.
9: Herr Bundeskanzler, die Bilanz nach einem Jahr Schwarz-Rot ist verheerend,
8: findet der AfD-Abgeordnete Leif-Erik Holm.
9: Ist Ihre Regierung nicht bereits gescheitert?
8: Und der Kanzler antwortet:
10: Herr Kollege, vielen Dank für, was soll ich sagen, die Frage.
9: Eine wichtige Frage.
10: Alleine die Ereignisse der letzten Tage beweisen das Gegenteil von dem, was Sie hier gerade beschrieben haben.
8: Damit meint der Kanzler zum Beispiel das große Thema Rente. Denn gerade erst hat die Kommission ihre Vorschläge vorgelegt. Friedrich Merz sagt erneut, er möchte das alles voll umsetzen. Das würde bedeuten, dass die abschlagsfreie Rente mit 63 abgeschafft wird und die Menschen perspektivisch länger arbeiten müssen.
11: Die Menschen, die körperlich hart arbeiten, im Schichtdienst arbeiten, gehen dann in Rente, wenn der Körper nicht mehr kann.
8: Das fragt die Linke Janine Wissler nach.
11: Die Erhöhung des Renteneintrittsalters ist eine Rentenkürzung. Wie halten Sie das für gerecht? Und sind Sie persönlich der Meinung, dass man 67, 68, 69 noch Busse fahren kann, LKWs in der Pflege arbeiten kann oder Krankenhäuser putzen kann?
10: Es gibt keine Kürzungen der gesetzlichen Rente. Alle Behauptungen, die in diesen Tagen dazu so aufgestellt worden sind, sind falsch.
8: Die Grüne Sarah Nani erinnert an den deutschen Einsatz in Afghanistan, daran, dass dort die Taliban bekämpft wurden, die jetzt wieder Diplomaten nach Deutschland schicken und mit denen die Bundesregierung über Abschiebungen spricht.
12: Jetzt normalisieren Sie die frauenverachtenden islamistischen Taliban Zeit. Und ich frage Sie, halten Sie das für angemessen?
10: Wir reichen diesem Taliban-Regime nicht die Hand, sondern es wird auf der notwendigen technischen Ebene eine Zusammenarbeit gesucht, die im nationalen Interesse unseres Landes liegt. Und diese Zusammenarbeit auf der untersten denkbaren technischen Ebene, die nehmen wir wahr, damit wir, ich wiederhole es, in Deutschland straffällig gewordene männliche afghanische Staatsbürger in dieses Land zurückführen können. Und das wird auch weiter so stattfinden.
8: Der CDU-Politiker Jürgen Hart spricht über die Lage in der Ukraine.
13: Wir kommen vielleicht dem Punkt näher, wo wir darüber reden müssen, wie wir in einen solchen echten, fairen Frieden kommen können und welchen Beitrag wir leisten können. Das wäre meine Frage, wie bereitet sich die Bundesregierung darauf vor?
8: Der Kanzler antwortet darauf im Bundestag und wird später die Regierungschefs von Frankreich, Großbritannien, Italien und Polen empfangen. Da wird er vielleicht konkreter werden müssen.
10: Der ukrainische Präsident hat am 4. Juni einen Brief geschrieben an den russischen Präsidenten und ihn gebeten und aufgefordert, zu Gesprächen zur Verfügung zu stehen. Das Einzige, was er als Bedingung gesagt hat, und ich denke, das wird jeder verstehen, der in seiner Lage wäre, nicht in Moskau. An jedem anderen beliebigen Ort der Welt.
8: Jetzt auf dieses Angebot ein. Eine Stunde Fragen, die Regeln sind streng und nicht auf alles gibt es eine Antwort.
0: Gabor Hallas war das über die Regierungsbefragung von Kanzler Merz heute in Berlin. Das IFO-Institut hat für seinen monatlichen Geschäftsklima-Index ca. 9000 Führungskräfte befragt. Jetzt kennen wir die Auswertung für Juni und da sind die Unternehmen etwas positiver gestimmt. Wie Hans-Joachim Viehweger berichtet, liegt das vor allem an den Verhandlungen zwischen den USA und dem Iran.
14: Die Hoffnung auf Entspannung im Nahen Osten sorgt für eine leichte Erholung beim IFO-Index. Zum zweiten Mal in Folge konnte das Konjunkturbarometer zulegen von zuletzt 85 Punkten auf jetzt 85,6 Punkte. Die befragten Manager bewerten sowohl die aktuelle Situation ihrer Unternehmen als auch die weiteren Geschäftsaussichten etwas besser als noch im Mai. Allerdings von Optimismus kann keine Rede sein, so IFO-Präsident Clemens Fuest mit Blick auf die Industrie.
15: Die Zahl der Unternehmen, die sagen, wir haben Probleme mit der Lieferung von Vorprodukten, die ist nochmal gestiegen. Ist auch kein Wunder, weil noch ist die Straße von Hormuz ja nicht wirklich offen. Insofern ist klar, dass die Lage sich da wohl erstmal noch verschärft, bevor es wieder besser wird. Aber immerhin besteht eben Hoffnung darauf, dass es besser wird.
14: Insofern deutet der Index zwar auf eine leichte Stabilisierung der deutschen Wirtschaft in diesem Jahr. Ein deutliches Wachstum bleibt jedoch in weiter Ferne.
0: Rassismus hat viele Gesichter. Auch Muslime in Deutschland bekommen ihn zu spüren. Das zeigt das Lagebild antimuslimischer Rassismus in Deutschland, das vom zivilgesellschaftlichen Netzwerk Claim in Berlin veröffentlicht worden ist. Neben der Zahl der erfassten Vorfälle zeigt es auch, wo diese stattgefunden haben, was sich im Vergleich zum Vorjahr verändert hat und welche Entwicklungen sich daraus ablesen lassen. Matthias Bertsch.
16: Über 4000 gemeldete antimuslimische Vorfälle, davon gut 60% verbale Angriffe, gut 20% Diskriminierungen und knapp 20% verletzendes Verhalten bis hin zu 2 Tötungsdelikten. Das sind die Zahlen für 2025. Ob die Steigerung der Fälle um rund ein Drittel gegenüber dem Vorjahr auf eine Zunahme des antimuslimischen Rassismus zurückzuführen ist oder auf die wachsende Zahl an Anlaufstellen, ist schwer zu sagen. Alarmierender ist für die Geschäftsführerin von Claim, Rima Hanano, ein anderer Befund. Nach einem Bericht des Nationalen Diskriminierungs- und Rassismusmonitors hat nur noch jeder 7. Muslim in Deutschland Vertrauen in Politiker. Das habe stark damit zu tun, dass der Islam in gesellschaftlichen Diskursen fast immer mit Gewalt in Verbindung gebracht werde. Muslime würden häufig pauschal als gefährliche andere gesehen und nicht als das, was sie vor allem seien: Menschen aus der Mitte der Gesellschaft. Pflegerinnen, Taxifahrer, Verkäuferinnen, Gastronomen und Ärzte.
0: Das Oberlandesgericht Hamm in Nordrhein-Westfalen hat über die Auslieferung eines polnischen Straftäters entschieden. Bei einem EU-Mitgliedsland ist das eigentlich eine Formsache, aber die Richter haben systemische Mängel in den polnischen Gefängnissen festgestellt. Das Gericht in Hamm ist schon das 2. in Deutschland, das von solchen gravierenden Mängeln ausgeht. Insgesamt hat es 20 Gefängnisse identifiziert, wo die Haftbedingungen lediglich ausreichend sein sollen. Philipp Rayon über den verhandelten Fall.
17: Häftlinge würden in Polen teils unmenschlich oder erniedrigend behandelt. Es gäbe systemische Mängel. Das hat das Oberlandesgericht Hamm festgehalten und daher die Auslieferung eines Polen nur eingeschränkt erlaubt. Im konkreten Fall hatte die Polizei den Mann bei einer Verkehrskontrolle in Gelsenkirchen festgenommen. Er wurde europaweit gesucht, weil er in Polen wegen Diebstahls verurteilt worden war. Das OLG Hamm entschied nun, die deutsche Justiz darf den Mann ausliefern, er muss dort aber in einem von 20 konkreten Gefängnissen untergebracht werden. Nur in diesem haben die Richter in Hamm Anhaltspunkte, dass der Mann menschenrechtskonform behandelt würde. Üblicherweise gehen deutsche Gerichte davon aus, dass in EU-Staaten die Haftbedingungen in Ordnung sind. In Polen gibt es laut OLG Hamm nun aber Hinweise, dass es dort anders ist. Die Richter haben Berichte ausgewertet, wonach es in mehreren Gefängnissen Gewalt und Folter durch Bedienstete gebe. Zu einem ähnlichen, noch strengeren Ergebnis kam erst vor wenigen Wochen das schleswig-holsteinische Oberlandesgericht. Aus Polen gab es in den vergangenen Jahren die meisten Auslieferungsanträge an die deutsche Justiz, rund 400 im Jahr.

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1: Es ist 7:15.
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1: Hier ist Julia Cortes.
3: E5-Staaten bereiten NATO-Gipfel in 2 Wochen vor. Dazu hat Kanzler Merz die Staats- und Regierungschefs aus Frankreich, Großbritannien, Italien und Polen nach Berlin geladen. Mit Blick auf den unsicheren Partner USA versicherten die 5 ihre Bündnistreue, ihre Bereitschaft aufzurüsten und die Ukraine in ihrem Abwehrkampf gegen Russland weiter zu unterstützen. Vorschlag für Social Media erst ab 13 Jahren stößt auf viel Zustimmung. Die Präsidentin der Bildungsministerkonferenz, die bayerische Ressortchefin Stolz, nannte den entsprechenden Vorstoß der Expertenkommission der Bundesregierung ausgewogen. Auch das Kinderhilfswerk, Sozialverbände und Verbraucherschützer begrüßten die Mindestaltersgrenze von 13 Jahren für TikTok, Instagram und Co. Pistorius verteidigt aus für Fregattenprojekt. Er begründete seine Entscheidung mit explodierenden Kosten und massiven Verzögerungen. 2,3 Milliarden Euro wurden demnach bereits ausgegeben, sagte der Verteidigungsminister im Haushaltsausschuss des Bundestages. Schadensersatzansprüche gegen die ursprünglich beauftragte niederländische Werft haben, seinen Angaben zufolge, wenig Aussicht auf Erfolg. Für Unternehmen soll es weniger strenge Vorgaben beim Energiesparen geben. Das Bundeskabinett brachte dies am Vormittag auf den Weg. So sollen Beitragspflichten verringert und Übergangsfristen verlängert werden. Außerdem sollen weniger Unternehmen Abwärme aus Industrieanlagen erfassen, melden und verringern müssen. Umweltverbände kritisieren die Pläne. Bahnverkehr in Westfrankreich steht wegen der Hitze still. Bei Temperaturen von teils über 44 Grad verkehren in der Region Nouvelle-Aquitaine bis Freitag keine Regionalzüge mehr. Auch in anderen Regionen fallen hitzebedingt Verbindungen aus. In Spanien melden die Behörden einen Temperaturrekord für Juni. Das Wetter in der Nacht klar, morgen wieder sonnig und heiß.
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4: Im Studio Joachim Dangel. Wie stark trifft der Fachkräftemangel die Oberpfalz und Niederbayern? Neue Studien der Vereinigung der Bayerischen Wirtschaft und der Prognos AG schauen bis 2035 und kommen zu sehr unterschiedlichen Ergebnissen für die beiden ostbayerischen Regierungsbezirke und für ihr Arbeitskräfteangebot. Norbert Bauer mit den Details.
5: In der Oberpfalz verschärft sich laut Studien die Fachkräftelücke bis 2035 deutlich. Hauptgrund ist die Demografie. Viele Beschäftigte gehen in Rente, gleichzeitig sinkt die Geburtenrate, sagt VBW-Hauptgeschäftsführer Bertram Prossert. Besonders betroffen sind demnach ländliche Kreise wie Tirschenreuth und Neustadt an der Waldnaab. Auch in Niederbayern bleibt der Fachkräftemangel ein Thema. Die Lücke wird aber bis 2035 etwas kleiner und dann die geringste unter allen bayerischen Regionen sein, heißt es in der Studie. Trotzdem drohen auch dort Engpässe, etwa in den Landkreisen Frei und Grafenau und Regen. Prossert fordert deshalb, alle Beschäftigungspotenziale zu heben. Dazu gehöre auch gezielte Zuwanderung von Fachkräften und eine schnelle Integration von Flüchtlingen in den Arbeitsmarkt. Man müsse jeder Tendenz entgegenwirken, dass sich Arbeitskräfte aus dem Ausland hier nicht willkommen fühlten, betonte Prossert. Wer nach Bayern komme, etwas könne und arbeitswillig sei, der sei willkommen.
4: Gut 40 Meter unter dem Marie

0: Bus mit einer Wasserpistole an. Daraufhin soll die Schülerin ihm Tierabwehrspray ins Gesicht gesprüht haben. Der Junge erlitt Schmerzen sowie Schwellungen an Augen und Gesicht. Andere Schüler klagten über Atemwegsbeschwerden. Der Busfahrer ließ alle Insassen an einer Haltestelle aussteigen und verständigte den Rettungsdienst. Weil die Lage zunächst unklar war, rückte ein Großaufgebot an. Schwere Verletzungen stellten die Einsatzkräfte nicht fest. Polizeibeamte stellten das verwendete Tierabwehrspray sicher. Gegen die mutmaßliche Täterin wird wegen des Verdachts der gefährlichen Körperverletzung ermittelt.
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3: Er hat einen Fahrgast ohne Ticket in einem Regionalexpress erwischt und ist von ihm heftig attackiert worden. Nach mehreren Schlägen ging der Kontrolleur Serkan Çala letzten Februar zu Boden. Zwei Tage später ist er an seinen schweren Verletzungen in einem Krankenhaus gestorben. Heute hat im Landgericht Zweibrücken der Prozess gegen den Angreifer angefangen. Es handelt sich um einen 26-jährigen Griechen. Den ersten Verhandlungstag fasst Sina Weber zusammen.
4: Bereits eine Stunde vor Prozessbeginn ist die Familie des getöteten Zugbegleiters Serkan Çala am Morgen am Landgericht in Zweibrücken eingetroffen, darunter Vater, Brüder, Tante, Onkel und Cousins. Auch Freunde und Arbeitskollegen des getöteten Zugbegleiters sind dabei. Sie alle trugen kleine Fotos von Serkan Çala auf der Brust.
5: Wir wollen zeigen, dass der Serkan Çala auch hier ist. Für viele ist es das, dass er gestorben ist, aber für uns ist es nicht. Seine Seele ist hier mit uns, der steht jetzt da. Und er wird auch seinen Prozess begleiten.
4: Das sagte Eray Çala. Er ist einer der Brüder des getöteten Zugbegleiters. Im Gerichtssaal sitzt die Familie dem Täter zum ersten Mal gegenüber. Keine leichte Situation für die Angehörigen, so Çala. Die Nacht vor dem Prozess sei schwierig gewesen.
5: Schlafen können, nicht ganz, durch diese ganzen Gedanken, was durch den Kopf halt fließt. War auf jeden Fall nicht eine leichte Nacht. Haben es trotzdem überstanden und ich denke auch, dass wir den Prozess überstehen werden.
4: Der Gerichtssaal im Landgericht Zweibrücken war proppevoll. Einer Gerichtssprecherin zufolge waren 20 Medienvertreter und 30 Zuschauer da. Längst nicht genug Platz für alle Interessierten. Yalçın Tekinoglu ist der Anwalt der Familie des Opfers. Er erklärt, dass die Familie neben Gerechtigkeit einen weiteren Wunsch habe.
6: Serkan Çala ist verstorben und kein Urteil, kein Gericht der Welt kann ihn zurückbringen, aber die Angehörigen erhoffen sich, dass von diesem Prozess ein Signal ausgeht, damit künftig diese Gewalttaten im öffentlichen Raum, dass das aufhört, dass die Gesellschaft mal wieder sich am Riemen reißt, dass Konflikte anders zu lösen sind und dass vor allen Dingen wegen so nichtiger Sachen wie eine Fahrscheinkontrolle, dass das nicht dazu führen kann, dass ein Mensch getötet wird.
4: Als der Angeklagte, weißes Hemd, gepflegter dunkelblauer Anzug, in Handschellen in den Gerichtssaal geführt wurde, musste der Richter die Zuschauer ermahnen, Ruhe zu halten. Anschließend machte der 26-jährige Angeklagte etwa 1,5 Stunden lang Angaben zu seiner Person. Danach verlas er eine Erklärung, in der er sich entschuldigte und schilderte, wie sehr ihn die Tat belaste. Allerdings sagte er auch, dass er zu keinem Zeitpunkt vorgehabt habe, den Zugbegleiter zu töten. Das sieht Anwalt Tekinoglu anders. Denn er ist der Meinung, dass der Angeklagte sehr genau gewusst habe, wie er zuschlagen muss. Dazu habe er auch eine Expertenmeinung eingeholt.
6: Bei jemandem, der untrainiert ist, würde man erwarten, dass er versucht, in die Mitte des Gesichtes zu schlagen. Bei einem erfahrenen Kampfsportler ist es sehr üblich, dass er versucht, mit so einem Haken an das Kinn zu kommen. Was ja dann auch tatsächlich passiert ist und sehr zielgerichtet und auch sehr kräftig dann letzten Endes auch das Opfer getötet hat.
4: Als das Video der Tat gezeigt wird, kommt es zu Tränen und einem Tumult im Zuschauerraum des Gerichtssaals. Die Wachtmeister mussten eingreifen, ein aufgebrachter Angehöriger des Opfers wurde des Saals verwiesen. Er bekam für den gesamten Prozess Hausverbot im Landgericht. Weitere Zuschauer verließen den Raum, immer wieder mahnte der Richter zur Ruhe. Anwalt Yalçın Tekinoglu sagte, es sei das erste Mal gewesen, dass viele das Video der Tat gesehen haben.
6: Es zeigt halt schonungslos die Tat. Ich verstehe auch, dass das für viele dann schwer erträglich ist und dass es dann zu emotionalen Reaktionen gekommen ist. Aber es ist natürlich auch klar, dass das Gericht hier Ordnung herstellen muss und dass man die Tat hier sachlich und rechtlich aufarbeiten muss.
4: Morgen geht der Prozess weiter. Geplant ist unter anderem, dass 9 Zeugen befragt werden. Darunter auch solche, die bei der Tat im Zug dabei waren. Mit einem Urteil wird Mitte Juli gerechnet.
3: Sina Weber war das über den Prozessauftakt im rheinland-pfälzischen Zweibrücken. Da steht ein Mann wegen der tödlichen Attacke auf einen Zugbegleiter vor Gericht.
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1: Über viele Jahrzehnte galt Wolfram Siebeck als kulinarisches Gewissen dieses Landes. In unzähligen Kolumnen hat er versucht, den notorisch genussfeindlichen Deutschen das gute Essen beizubringen. Ob mit Erfolg? Da war er selbst eher skeptisch. Schaut man sich allerdings an, welchen Stellenwert das Kochen in der Öffentlichkeit inzwischen hat, dann muss man ihm wohl widersprechen. Und auch der Gastrokritiker Christoph Wirz bezeichnet ihn in einer neuen Biografie als Mann, der die Deutschen auf den Geschmack brachte. Tobias Stosiek hat das Buch gelesen.
2: 1997 wollte Wolfram Siebeck in seinem legendären Weihnachtsmenü in der Zeit den Leserinnen und Lesern eine Zitronencreme schmackhaft machen. Allerdings unterlief ihm ein empfindlicher Fauxpas. Anstatt 8 Esslöffeln forderte er sein Publikum auf, den Saft von 8 ganzen Zitronen unterzumischen, aus denen, die der Empfehlung des Meisters folgten, einen recht säuerlichen Menüausklang bescherte. Entsprechend säuerlich fielen auch die Reaktionen aus. Ein Abonnent aus Kanada erkannte in der Mousse immerhin noch einen passablen Kampfstoff gegen Braunbären. Nicht alle Rückmeldungen waren so konstruktiv. Siebeck ließ sich von diesem Entrüstungssturm allerdings nicht beirren. In einer natürlich durch und durch ironischen Selbstabrechnung versorgte er seine Anhängerschaft mit dem Hinweis, nun, es schade nie in der Küche ab und an auch mal zu probieren. Statt einer Entschuldigung hatte er für seine allzu folgsame Leserschaft nur Spott übrig. Diese Episode findet sich etwa in der Mitte der Biografie von Christoph Wirz und sie sitzt dort an der richtigen Stelle. Immerhin verrät sie Zentrales über Wolfram Siebeck, darüber, was er sein wollte und was gerade nicht. Ein unfehlbarer Guru nämlich, dem das Publikum blind vertraute. Siebeck war, so könnte man vielleicht sagen, der Anti-Autoritäre unter den bundesrepublikanischen Großkritikern. In den Worten von Christoph Wirz:
3: Wer glaubt, anstatt zu probieren, ist verloren.
2: Womit auch klar wäre, dass in Siebeck mehr steckt als nur ein leidenschaftlicher Hedonist. Bei Wirz wird er mindestens ebenso als großer Moralist kenntlich. Siebecks kulinarische Karriere ist, wie die Biografie sehr anschaulich macht, nämlich auch ein Versuch, auf Distanz zu gehen. Zum eigenen Vater, der sich den Nazis angedient hatte, zu einer Kultur, die Zucht und Ordnung predigte, eine Kultur, für die individuelle Selbstentfaltung ein Fremdwort war. Aber genau das ist es, was der junge Siebeck will, der wie so viele seiner Generation in den letzten Kriegsmonaten noch als Flakhelfer dienen musste. Selbst denken, selbst urteilen, eine eigene Perspektive finden und vor allem nie wieder nur folgen.
3: Er, der gegen Dogmen und Autoritäten einen so profunden Abscheu entwickelt hat, kann bloß als Autodidakt ans Ziel kommen,
2: schreibt Wirz und ergänzt,
3: auf einem Weg zumal, auf dem er absolut keine Vorgänger hat.
2: So gesehen ist das gute Essen, damals ein weißer Fleck auf der Landkarte der deutschen Publizistik, ein ideales Terrain für den jungen Journalisten. Der hat eigentlich Grafiker gelernt, bald sein Talent im Schreiben gezeigt, verdingt sich in den 50ern und 60ern als Satiriker und Kulturkritiker, bis er schließlich die Küche für sich entdeckt. Natürlich die französische. Das Pariser Bistro bleibt für Siebeck bis ans Lebensende der Fluchtpunkt allen kulinarischen Sehnens. Dass dieser Sehnsuchtsort vom Deutschland der 70er maximal weit entfernt ist, das ist dem werdenden Berufsesser schmerzlich bewusst. Ein Schlüsseltext aus dieser Zeit und von Christoph Wirz ausführlich zitiert, ist Siebecks Haxentrip in München. Schon die ersten zwei Sätze verraten, in welche Richtung es geht.
3: Hitler war nicht immer Vegetarier. Er entsagte dem Fleisch erst in seiner Münchner Zeit.
2: Was folgt, ist eine satirisch-böse Abrechnung mit einem bayerischen Kulturgut. 4 Lokalitäten testet Siebeck. Unbeschadet verlässt er keine davon. Im Haxenbauer der letzten Station ist immerhin das Fleisch passabel. Vom Visuellen zeigt sich der Kritiker allerdings irritiert. Das ins Orange übergehende Rostrot der Kruste erinnert Siebeck an ein beim Waldbrand umgekommenes Krokodil. Siebeck war ein unheimlich witziger Autor, was Wirz durchaus zu nutzen weiß. Süffig ist diese Biografie auch deshalb, weil sie sich so geschickt an seinen Texten bedient. Klug ist sie, weil sie seiner Selbstdarstellung als Hedonist misstraut. Dass sie zeigt, wie sich bei Siebeck ästhetische und moralische Ambitionen auf dem Teller treffen, darin besteht der große Erkenntnisgewinn dieses Buches.
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1: A8, München Richtung Salzburg. Zwischen Bad Reichenhall und Schwarzbach eine Sperre wegen Sanierungsarbeiten. Und zwar bis ca. 6 Uhr in der Früh. Es gibt eine Umleitung. A99, Ostumfahrung München Richtung Nürnberg, zwischen dem Kreuz München-Ost und Aschheim-Ismaning, 5 Kilometer Stau. Und München-Mittlerer Ring zwischen Lerchenauer Straße und Hansastraße, ebenfalls Stau. Wir kommen zum Wetter auch. Jetzt am Abend scheint bayernweit die Sonne zu ein paar Quellwolken. An den Alpen und am Bayerischen Wald besteht ein sehr geringes Schauer- und Gewitterrisiko. Bei sternenklarer Nacht kühlt es dann ab auf 21 Grad im Landkreis Aschaffenburg und auf 13 Grad in manchen Alpentälern. Es wird noch heißer in den nächsten Tagen. Am Samstag liegen die Höchsttemperaturen voraussichtlich zwischen 32 und 41 Grad. Dazu gibt's bayernweit viel Sonnenschein und nur wenige Wolken. Lediglich an den Alpen kann es hin und wieder mal ein Gewitter geben.

0: 19.30 Uhr. Guten Abend.
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0: Mit Benny Riemer und diesen Themen. E5-Treffen, weshalb der Kanzler die Bedeutung der gemeinsamen Verteidigung hervorhebt. Social Media, warum die Bundesfamilienministerin für ein Mindestalter von 13 Jahren plädiert. Und Hitzeschutz, welche Maßnahmen die Caritas jetzt von der Bundesregierung fordert. Kanzler Friedrich Merz hat heute zum Gipfeltreffen der sogenannten E5 nach Berlin eingeladen. Gemeinsam mit den Staats- und Regierungschefs von Frankreich, Großbritannien, Italien und Polen ging es in den Gesprächen vor allem um den NATO-Gipfel Anfang Juli in Ankara. Merz hat nach dem Treffen unter anderem die Bedeutung der internationalen Zusammenarbeit für die gemeinsame Verteidigung betont.
2: Ich sage mit Bedacht, nationale Alleingänge in unserer Verteidigungspolitik wären ein Irrweg. Wir wollen mehr Zusammenarbeit, transatlantisch und europäisch. Für uns Deutsche leitet sich das aus unserer Geschichte, unserer Geografie und unserem Grundgesetz ab. Unsere Nachbarn sollen sich sicherer fühlen, wenn Deutschland stärker wird. Deshalb wollen wir Deutschland, seine Streitkräfte und seine Verteidigungsindustrie fest in der Allianz und in Europa verankern. Daran haben wir ein tiefes eigenes Interesse.
0: Merz hat nach dem E5-Treffen in Berlin auch von der Wichtigkeit des NATO-Gipfels für die Unterstützung der Ukraine gesprochen. Kiew solle als europäische NATO-Alliierte eine starke Finanzierungszusage bekommen. Die Botschaft an Russland müsse sein, sagt Merz, dass Europas Unterstützung nicht nachlasse. Im Bundestag hat Merz dazu aufgerufen, an der geplanten Rentenreform mitzuarbeiten. Sämtliche Abgeordnete seien aufgefordert, jetzt konstruktiv in die Beratungen einzutreten. Gleichzeitig hat Merz die Vorschläge der Rentenkommission verteidigt. Aus Berlin Katrin Aue.
3: Großartig, weitreichend und neue Chance. Mit diesen Worten hat Friedrich Merz noch einmal die Empfehlungen der Rentenkommission beworben. Bei der Regierungsbefragung im Bundestag sagte er, die Reformvorschläge könnten zur dauerhaften Stabilisierung unserer Alterssicherungssysteme beitragen. Er hoffe, dass die Bundestagsabgeordneten so wörtlich konstruktiv über das Paket beraten und es in vollem Umfang umsetzen. Aus der Linksfraktion kam Kritik am Plan, stufenweise das Renteneintrittsalter zu erhöhen, gekoppelt an die steigende Lebenserwartung. Das führe letztlich zu Rentenkürzungen bei denen, die nicht in der Lage seien, so lange zu arbeiten und deshalb mit Abschlägen früher in Rente gehen müssten. Der Kanzler verwies auf die Ausnahmeregeln, die für solche Fälle geplant seien. Die AfD kritisierte das Rentenpaket grundsätzlich und fragte, warum die Lücke in der Rentenfinanzierung nicht aus Steuermitteln bezahlt werde. Da gäbe es Einsparpotenzial. Laut Merz sollen die Gesetzentwürfe in der parlamentarischen Sommerpause erarbeitet werden. Ab dem Herbst dürfte der Ball dann im Parlament liegen. Wenn es nach dem Kanzler geht, soll die gesetzliche Rente bis Ende des Jahres reformiert sein.
0: Die digitale Welt bietet für Kinder und Jugendliche Chancen, birgt aber auch viele Risiken. Die Bundesregierung hat deshalb eine Fachkommission eingesetzt. Sie sollte Maßnahmen vorschlagen, mit denen junge Menschen besser im Netz geschützt werden können. Jetzt liegt dieser Bericht vor und er bleibt vor allem in einem Punkt zurückhaltend, nämlich bei der Frage, ob es ein gesetzlich festgelegtes Mindestalter für Social Media in Deutschland geben sollte. Aus Berlin, Birte Sönnichsen.
4: Familienministerin Karin Prien, die hat sich dafür ausgesprochen, dass Kinder erst ab 13 Jahren soziale Medien wie TikTok, Snapchat oder Instagram nutzen dürfen. Ausnahmen sollen möglich sein für bestimmte sichere Angebote, zum Beispiel Messenger-Dienste wie WhatsApp, damit eben auch

0: jüngere Kinder mit ihren Eltern oder ausgewählten Freunden chatten können. Diese grundsätzliche Altersgrenze von 13 Jahren, die soll dann in Zukunft auch wirklich überprüft werden, findet die Ministerin. Und dann sollen Kinder und Jugendliche ab 13 Jahren dann nicht plötzlich alles dürfen, sondern dann sollen da nochmal abgestufte Regeln gelten. Sprich, die 16- bis 18-Jährigen, die sollen dann mehr Möglichkeiten bekommen als Jüngere. Die Ministerin sagt, sie stützt sich da eben auf die Empfehlung der Kommission. Eine ganz klare Empfehlung gibt die Kommission nicht ab. Da war sie sich offenbar nicht einig und schlägt deshalb zwei Varianten vor. Variante 1, Social Media, soll grundsätzlich erst ab 13 Jahren erlaubt werden. Je nach Alter sollen dann unterschiedliche Funktionen freigegeben werden können. Also 16- bis 18-Jährige mehr dürfen als die 13- bis 16-Jährigen. Variante Nummer 2 sieht vor, dass es keine einheitliche Altersgrenze gibt. Aber Funktionen, die sollen immer auf bestimmte Altersgruppen beschränkt werden. Also zum Beispiel für einen Livestream soll es eine Altersgrenze geben, unabhängig von der App. Oder eben Dinge, die dafür sorgen, dass Kinder und Jugendliche wirklich ein krankhaftes Verhalten entwickeln. Für die soll es eine Altersgrenze geben. Da geht es zum Beispiel um sowas wie Endless Scrolling, also dass immer direkt der nächste Beitrag angezeigt wird, ohne Ende. Dafür könnte es eine Altersgrenze geben. Im Prinzip sind das die beiden Varianten, die die Kommission vorschlägt. Eine mit einer grundsätzlichen Altersgrenze und eine ohne.
1: In Zweibrücken hat heute der Prozess gegen einen 26-jährigen Mann angefangen. Er soll im Februar den Zugbegleiter Serkan Çalar bei einer Fahrscheinkontrolle mehrfach so heftig geschlagen haben, dass der an seinen Verletzungen wenig später gestorben ist. Der Fall hat bundesweit eine Debatte über mangelnde Sicherheit im Bahnverkehr ausgelöst. Vom Prozessauftakt in Zweibrücken berichtet Andreas Kalmeier.
2: Der Gerichtssaal war bis auf den letzten Platz gefüllt. Angehörige und ehemalige Kollegen des Opfers hielten während der Verhandlung Bilder von Serkan Çalar hoch. Sein Bruder sagte vor Prozessbeginn, dass kein Urteil Serkan zurückbringen könne, aber die Fotos seien ein Zeichen dafür, dass er auch bei diesem Prozess dabei ist. Der 26-jährige Angeklagte sprach ausführlich über seinen Lebenslauf, darunter frühere Jobs, seinen Marihuana-Konsum und psychische Probleme. In einer Erklärung ließ er über seine Verteidigerin ausrichten, dass er die Tat bereue und die Verantwortung dafür übernehme. Er sprach von einem Moment blinder Wut. Die Familie wolle diese Entschuldigung nicht akzeptieren, ließ sie über ihren Anwalt verkünden. Ein wichtiges Beweismittel wurde ebenfalls gezeigt, Aufnahmen aus der Überwachungskamera des Zugs. Sie dokumentieren, wie eine Diskussion zwischen dem Angeklagten und dem Zugbegleiter eskaliert und schließlich in Gewalt mündet. Serkan Çalar starb an den Folgen der Schläge in einem Krankenhaus. Die Videoaufnahme löste starke Reaktionen im Saal aus. Ein Zuschauer wurde so laut, dass er das Gerichtsgebäude verlassen musste und ein Hausverbot samt Ordnungsgeld verhängt wurde. Weitere Angehörige verließen unter Tränen den Raum. Im Mittelpunkt des Prozesses steht die Frage, wie die Tat rechtlich zu bewerten ist. Angeklagt ist der Mann wegen Körperverletzung mit Todesfolge. Doch die Staatsanwaltschaft hatte ursprünglich eine Mordanklage angestrebt. Das Strafmaß könnte zwischen 3 und 15 Jahren Haft liegen oder, falls es doch als Mord eingestuft wird, sogar lebenslang.
1: Temperaturen von bis zu 41 Grad sind für das kommende Wochenende in Bayern angesagt und Hitzewellen wie diese werden wir künftig öfter erleben, warnen führende Klimaexperten schon lange. Bund, Länder und Kommunen arbeiten ja gerade an Maßnahmen zur Klimaanpassung und zum Schutz besonders gefährdeter Bevölkerungsgruppen. Jetzt hat die Caritas die Bundesregierung aufgefordert, gezielte staatliche Hilfen für die energetische Sanierung von Sozialimmobilien aufzulegen. Aus unserem Hauptstadtstudio berichtet Jan Zimmermann.
3: Es soll bundesweit um rund 100.000 Gebäude wie Kitas und Pflegeheime gehen, die nicht ausreichend auf Hitzewellen vorbereitet sind. Mit energetischen Sanierungen könnte für mehr Hitzeschutz gesorgt und die Betriebskosten gesenkt werden, sagt der Vorstand des Caritasverbands. Die Träger sozialer Einrichtungen fordern die Bundesregierung auf, ihnen finanziell unter die Arme zu greifen. Das mache der Bund bereits, heißt es aus verschiedenen Ministerien. Das Umweltministerium verweist auf das Programm Klimaanpassung in sozialen Einrichtungen, für das 85 Millionen Euro, verteilt auf 3 Jahre, zur Verfügung stehen. Das Gesundheitsministerium setzt auf mehr Aufklärung der Bevölkerung, um Gesundheitsgefahren zu mindern. Das Bauministerium will mit der Städtebauförderung Stadtviertel an Hitze und andere Klimafolgen anpassen. Das Umweltministerium überlegt außerdem, einen nationalen Hitzeschutz-Aktionsplan auf den Weg zu bringen, über die Zuständigkeit der Länder und Kommunen hinweg. Denn eigentlich sind die für den Hitzeschutz vor Ort zuständig. Neben den Sozial- und Wohlfahrtsverbänden halten kritisierten auch Umweltorganisationen die bisherigen Maßnahmen der Bundesregierung für unzureichend. Es müsse mehr Geld zur Verfügung gestellt werden.
1: In München haben Bahn und Freistaat Richtfest und Grundsteinlegung für die Station Marienhof der zweiten S-Bahn-Stammstrecke gefeiert, in 40 Metern Tiefe. Es gab dazu auch kirchlichen Segen und Volksmusik. Besonders gewürdigt wurden die Arbeiter, die aus Ländern der ganzen Welt kommen. BR-Reporter Anton Rauch war dabei.
4: Es war in der Tiefe deutlich kühler und angenehmer als oben hinter dem Münchner Rathaus. Gut 9 Jahre nach dem ersten Spatenstich soll es mit dem Bahnhofsgebäude der kommenden Station Marienhof aufwärts gehen, Stockwerk für Stockwerk. Den Anfang macht ein Verbindungsstollen zum U-Bahnhof Marienplatz mit den Linien U3 und U6. Auf der -5-Ebene wird die Bodenplatte fertig gemacht. Dort werden sich in gut 10 Jahren die Fahrgäste bewegen und die Züge halten. Die Bahn geht davon aus, dass die zweite Stammstrecke in den Jahren zwischen 2035 und 2037 fertig wird. Die erste Tunnelbohrmaschine wird derzeit in München angeliefert. Sie soll ab September von Westen bis zur Station Marienhof einen Rettungs- und Erkundungstunnel graben. Vor dem Start der Arbeiten versprach Rainer Müller von der Bahn einen Tag der offenen Tür, bei dem Interessierte 2 Tage lang Zeit haben, Maschine und Baustelle zu inspizieren.
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6: Im Studio Dirk Vilsmeier. Der deutsch-französische Panzerbauer KNDS will an die Börse. Heute hat das Unternehmen den Schritt auch offiziell angekündigt und Details dazu veröffentlicht. Wichtig dafür war unter anderem, dass die Bundesregierung zuletzt eine Entscheidung darüber getroffen hatte, dass sie bei KNDS einsteigt, um ein Gleichgewicht mit den französischen Staatsanteilen zu erreichen. Stefan Liener.
7: Noch vor einigen Jahren hätten viele große Investoren Rüstungsaktien nicht einmal mit der Kneifzange angefasst. Das hat sich mit Beginn des russischen Angriffskrieges gegen die Ukraine geändert. So ist in westlichen Ländern die gesellschaftliche Akzeptanz gestiegen, viel Geld in die Landesverteidigung zu investieren. Gleichzeitig sorgen sprunghaft wachsende Rüstungsetats bei Verteidigungsunternehmen für Auftragsbücher, die auf Jahre prall gefüllt sind. Seither blicken Investoren und Analysten sehr viel wohlwollender auf Rüstungsaktien. Von diesem Trend will auch der deutsch-französische Panzerbauer KNDS profitieren. Auch wenn offiziell noch kein Datum für den geplanten Börsengang genannt wurde, gilt es als sicher, dass der Konzern diesen Schritt nach Möglichkeit noch im Juli über die Bühne bringen will, was mehrere Insider dem BR bestätigten. In Kürze soll das entsprechende Datum bekannt gegeben werden, dann soll auch der Börsenprospekt erscheinen. In Finanzkreisen rechnen Experten mit einer Bewertung der Firma von 15 bis 18 Milliarden Euro. Die Aktien sollen sowohl in Frankfurt als auch in Paris notiert werden. Wie aus der heutigen Ankündigung von KNDS hervorgeht, sollen die Anteile auf 3 große Blöcke verteilt werden. Der deutsche und der französische Staat sollen jeweils 40% der Aktien halten, 20% sollen in den freien Markt gehen. Allerdings dürften Kleinanleger vorerst außen vor bleiben, denn die Papiere sollen zunächst institutionellen Investoren angeboten werden.
6: Die deutsche Wirtschaft steuert offenbar auf eine leichte Erholung zu. Das legt der IFO-Geschäftsklimaindex für den Juni nahe, der ja eine Art Schwarmintelligenz der Wirtschaft abruft. Denn jeden Monat werden dafür rund 9000 Führungskräfte nach ihrer Einschätzung zur aktuellen Lage und den Erwartungen für die nächsten Monate befragt. Hans-Joachim Viehweger.
8: Nach dem Schock vom Frühjahr infolge des Iran-Konflikts stabilisiert sich die Stimmung in der deutschen Wirtschaft. Zum 2. Mal in Folge stieg der IFO-Index jetzt im Juni von zuletzt 85 auf nun 85,6 Punkte. Freilich, damit liegt das Konjunkturbarometer weiter unter dem Niveau aus der Zeit vor dem Iran-Krieg und der Sperrung der Straße von Hormus. IFO-Präsident Clemens Fuest.
9: Das reflektiert einfach, dass die Unternehmen sagen, ja, wir hoffen jetzt auf eine Verbesserung, aber es bleibt eben fragil und kann auch wieder in die andere Richtung gehen.
8: Schließlich sei die weltwirtschaftlich so wichtige Straße von Hormus weiter nicht wirklich offen. Rückschläge bei den Friedensgesprächen zwischen den USA und dem Iran könnten nicht ausgeschlossen werden. Andere Volkswirte sehen das ähnlich. Robin Winkler, der Chefvolkswirt der Deutschen Bank, erwartet, dass es noch dauern dürfte, bis die Unternehmen der geopolitischen Entspannung im Nahen Osten wirklich trauen. Einen Hebel, um die Stimmung in der Wirtschaft zu verbessern, habe aber die Politik in der Hand. Ein überzeugendes Reformpaket der Bundesregierung könnte gerade zu Beginn der Sommerpause für eine Stimmungsaufhellung sorgen.
6: Und noch ein kurzer Blick aufs Geschehen an der Börse mit einem weiteren Verlust von etwas mehr

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1: Und damit zu Julia Cortes.
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1: Hier sind die Nachrichten um 7:45.
2: E5-Staaten betonen vor NATO-Gipfel Geschlossenheit. Die Staats- und Regierungschefs von Deutschland, Frankreich, Großbritannien, Italien und Polen versicherten der Ukraine auch weiterhin ihre Unterstützung im Abwehrkampf gegen Russland. Bei möglichen Verhandlungen über eine Waffenruhe zwischen Kiew und Moskau wollen auch die Europäer mit am Tisch sitzen. Italien und Polen sind allerdings verärgert, weil Deutschland, Frankreich und Großbritannien hier die diplomatischen Bemühungen an sich gezogen haben. Neue ukrainische Angriffe treffen Russland und die besetzte Krim. So gab es in Sewastopol auf der Krim den ganzen Tag über keinen Strom. Benzin ist knapp. Auch in Russland selbst macht sich der Ausfall von Raffinerien immer stärker bemerkbar. In einigen Regionen gab es lange Schlangen vor Tankstellen. Deshalb bat Moskau den Nachbarn Kasachstan nun um die Lieferung einer großen Menge Benzin. Merz kündigt bis zum Jahresende Klarheit in Sachen Rente an. Bei einer Regierungsbefragung im Bundestag warb der Kanzler dafür, die Empfehlungen der Rentenkommission schnell umzusetzen, und zwar in Form mehrerer Gesetze. Diese sollten während der Sommerpause vorbereitet werden. Merz betonte, es werde keine Kürzungen der gesetzlichen Rente geben. Gestopptes Fregattenprojekt kostet den Bund 2,3 Milliarden Euro. Diese Summe nannte Verteidigungsminister Pistorius im Haushaltsausschuss des Bundestags. Die Chancen, das Geld von der niederländischen Werft wiederzubekommen, stehen nach seinen Worten nicht gut. Er begründete das aus mit den massiven Verzögerungen und dem Anstieg der Gesamtkosten von 10 auf nun 18 Milliarden Euro. Das Wetter in der Nacht klar, morgen wieder sonnig und heiß.
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1: Sonnig und heiß. Bei diesen sommerlichen Temperaturen zieht's viele Menschen in die Schwimm- und Freibäder. Doch in Bayern sind viele Anlagen in die Jahre gekommen. Hunderte von ihnen sind nach offiziellen Angaben sanierungsbedürftig. Aber das Geld in den Kommunen ist knapp. Nonnenhorn am Bodensee hat deshalb Interesse angemeldet für eine Förderung durch den Bund. Zumindest ein Teil der dringend benötigten Mittel könnte über das Sondervermögen Infrastruktur beglichen werden, so die Hoffnung. Steffen Ambruster hat sich in Nonnenhorn umgehört.
3: Wenn man das Nonnenhorner Strandbad betritt, geht der Blick über das Freischwimmerbecken und den Bodensee direkt in Richtung Schweizer Berge. Das Bad punktet mit Platz für Schwimmer, einem Kinderplanschbereich mit Rutsche und eben dem Zugang zum Bodensee. Es ist ein beliebter Treffpunkt für viele im Ort und aus der Nachbarschaft, sagen Badegäste.
4: Ich bin schon als Kind hier gewesen und für mich gehört das Nonnenhorner Bädle einfach dazu.
5: Wir gehen mit beiden Kindern hier zu baden, deswegen bin ich jetzt auch so hektisch. Die sind schon da nach der Schule, ich gehe jetzt hinterher.
6: Einfach schön, schönes, kleines, schnuckliges Strandbad.
7: Ich bin in der Wasserwacht und es macht halt sehr viel Spaß. Und ich habe hier früher schwimmen gelernt und ich will, dass mein kleiner Bruder auch noch schwimmen lernen kann hier.
4: Meine Kinder haben alle hier schwimmen gelernt und meine Enkel auch. Und ich habe 9 Enkel, die haben alle hier ihr Seepferdchen gemacht.
3: Inzwischen ist das Strandbad mehr als 50 Jahre alt. Der Betrieb kostet die Gemeinde jährlich 200.000 Euro. Die Becken sind oft geflickt worden, die Abdeckplane dafür ist gerissen. Eine Sanierung oder ein Neubau wäre dringend notwendig. Doch die Gemeindekasse ist leer. Ein Förderverein hat sich gegründet. Mitglieder haben die Sanitäranlagen renoviert und einen Baum für Schatten gespendet. Das Kioskteam hat dem Bad einen neuen Anstrich verliehen, von knallig gelb bis rosa. Viel Engagement, doch all das reicht nicht. Beheizt wird das Wasser mit einer Gastherme. Wenn die alte Technik ausfällt, muss das Bad schließen. Training der Nonnenhorner Wasserwacht. Sie üben für das Rettungsschwimmerabzeichen. Reanimation und Personen aus dem Wasser ziehen. Felix Zöller von der Wasserwacht.
8: Es ist wichtig tatsächlich, weil ohne dass wir hier ein Strandbad hätten oder das Becken hätten, könnten wir somit unsere eigenen Leute nicht ausbilden, könnten keine Jugendausbildungen mehr machen, könnten unser Schulschwimmen im Ort nicht mehr anbieten. Da würde uns eine große, große Infrastruktur zusammenbrechen, die für uns, natürlich für unsere Aufgabe der Wasserrettung, auch ein exorbitant wichtiger Baustein ist.
3: Deshalb sucht Nonnenhorn nach Geldgebern. Durch das Sondervermögen Infrastruktur des Bundes stehen zurzeit für Kommunen viele Millionen bereit. Die Gemeinde hat ihr Interesse bekundet und auch schon Ideen für einen möglichen Neubau. Ein Naturbad mit wenig Technik und dadurch günstig im Unterhalt, erklärt Bürgermeister Tobias Pellott.
9: Also ich rechne mal so mit 5 bis 5,5 Millionen. Die Förderung, wenn es gut läuft, sind so 2 Millionen wahrscheinlich. Es ist ja nicht alles immer förderfähig. Und dann ist halt noch so ein großer Batzen, wo man selber noch nicht wissen, wie man es bezahlen soll.
3: Deshalb sucht Nonnenhorn derzeit nach großzügigen Sponsoren und Spendern. Die Gemeinde soll im Herbst Bescheid bekommen, ob eine Förderung in Frage kommt. Dann wird in Nonnenhorn entschieden, wie es weitergeht mit dem Strandbad am Bodensee.
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1: Der bundesweite Stillstand bei der Deutschen Bahn letzte Nacht hat's wieder mal deutlich gemacht. Digitale Ausfälle können zu gewaltigen Krisen führen. Verkehr, Wirtschaft, Sicherheit, alles ist heutzutage anfällig für Störungen, Angriffe und hybride Kriegsführung. What now? Was jetzt? Ist passenderweise das Motto der Konferenz für Cybersicherheit des Hasso-Plattner-Instituts, kurz HPI. Das Treffen von Vertretern aus Wissenschaft, Politik, Sicherheitsbehörden und Wirtschaft findet gerade in Potsdam statt und steht im Schatten einer ganz aktuellen internationalen Krise, die nach Ansicht der Fachleute aber gar nicht so neu ist, wie man meint. Martin Adam berichtet aus Potsdam.
10: Die Krise in der Straße von Hormuz begann 1507, sagt Sinan Seelen, mit einer portugiesischen Blockade der Handelsroute, damals für Pfeffer, Pferde und Gold. Ein halbes Jahrtausend vor der aktuellen Blockade durch den Iran. Seelen ist Präsident des Bundesamtes für Verfassungsschutz. Auf der Potsdamer Cybersicherheitskonferenz berichtet er von frühneuzeitlichen Seefahrern und Piraten, um zu sagen, alles schon mal da gewesen, irgendwie.
11: Crime as a Service und Schläge in der substaatlichen Grauzone waren schon im 16. und 17. Jahrhundert ein Erfolgsmodell. Kaperfahrer erfreuten sich vieler staatlicher Aufträge in einem Krieg mit anderen Mitteln. Dies ist heute nicht anders.
10: Was damals die Weltmeere waren, unbekannt, riesig und kaum reguliert, das sei heute der digitale Raum. Sabotage, Spionage, auch einfach Erpressung, um Geld zu machen, durch Hacker, oft genug aber auch durch staatliche Akteure wie Russland, China und Nordkorea, das sei Alltag, sagt Seelen und sagt auch BKA-Vizepräsidentin Martina Link. Deutschland gehöre zu den bevorzugten Angriffszielen.
12: Wir sind international unter den Top 5, was sicherlich kein Ziel ist, was wir anstreben, aber so ist die Situation. Im Bereich der Angriffe durch Ransomware sind wir sogar unter den Top 3. Im vergangenen Jahr waren 3 von 5 Cyberangriffen, schwerwiegenden Cyberangriffen in Deutschland, eben Auslandstaten, das heißt aus dem Ausland heraus oder von unbekanntem Handlungsort aus begangen.
10: Verantwortlich seien nicht die Angreifer, sondern unreife Digitalisierung in Deutschland, sagt Christian Dürr, Professor für Cybersicherheit am HPI und Vorsitzender der Konferenz.
13: Wir haben die Digitalisierung vor allen Dingen in den letzten Jahren als Beschleunigungsprogramm verstanden. Schneller vernetzen, schneller skalieren, schneller automatisieren, schneller rationalisieren. Sicherheit wurde viel zu häufig nachträglich ergänzt. Sicherheit und Resilienz wurden als Kostenstelle behandelt.
10: Datennetzwerke, auch wenn sie Cloud genannt werden, seien eben nicht schwerelos wie Wolken, immateriell, sondern greifbar, auch angreifbar. All das durch KI nicht neu, aber massiv beschleunigt. Zugleich wäre es naiv zu glauben, Deutschland und Europa könnten auf die Schnelle selbst KI-Modelle und digitale Techniken entwickeln, die Konkurrenz überholen und damit unabhängig werden, so Dürr.
13: Souveränität heißt nicht, alles selbst zu bauen. Souveränität heißt, wissen, wovon man abhängig ist, Alternativen haben, wechseln zu können, prüfen zu können und im Konfliktfall handlungsfähig zu bleiben.
10: Dafür brauche es jetzt, so Dürr, eine politische Strategie, wo worauf sich die deutsche, die europäische Entwicklung konzentrieren soll und was weiterhin dazugekauft werden müsse. Angesprochen ist damit die Bundesregierung, vor allem das Bundesinnenministerium. Dessen Staatssekretärin Daniela Ludwig verspricht auch, noch in diesem Jahr solle es einen ersten Entwurf einer Cybersicherheitsstrategie geben. EU-Sicherheitsrichtlinien seien auch schon in Kraft. Alles auf dem Weg, sagt Ludwig und greift dann zu einem Bild, was analoger nicht sein könnte. Gegen digitale Angreifer in Porsches, so Ludwig, dürften Sicherheitsbehörden nicht länger in VW-Käfern unterwegs sein.
1: Viele Wünsche, aber bis jetzt noch keine so richtige Strategie. Martin Adam war das von der Cybersicherheitskonferenz in Potsdam.
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14: Mit Julian Ignatovic. Wer wird Gruppensieger? Wer erreicht die K.O.-Runde bei der Fußball-Weltmeisterschaft? Heute Abend gibt's die ersten Antworten. Es geht in die heiße Phase. Der letzte Vorrundenspieltag beginnt. Unter anderem mit Brasilien, das gegen Schottland und im Fernduell mit Marokko um den Gruppensieg spielt. Mit Gastgeber Mexiko, der Platz 1 schon sicher hat. Und mit der Schweiz. Die Eidgenossen spielen heute gegen Kanada um 21 Uhr. Mit einem Sieg sind sie Gruppenerster. Zuletzt gab es aber immer wieder Kritik und Unruhe in der Nati. Im Fokus heute steht wieder der Schweizer Spielmacher und Kapitän Granit Xhaka, meint Anne van Eickels.
15: Manchmal sagt eine Geste mehr als 1000 Worte.
16: Und dann macht er dann noch die Ente, also mit der Handbewegung so auf und zu nach dem Motto, na, was habt ihr geschnattert?
15: Granit Xhaka musste nach dem 4:1 seiner Schweizer gegen Bosnien-Herzegowina auf dem Feld schnell noch etwas loswerden, ohne etwas zu sagen. Das Zeichen an seine Kritiker bekam die größtmögliche Bühne.
17: Wird von meiner Seite auch ein bisschen provoziert.
15: Um Granit Xhaka besser verstehen zu können, brauchte es vielleicht eine Geste wie diese. Sie kehrte für einen Moment das Innerste nach außen, öffentlich. Der Schweizer lebt Fußball mit Kopf und Körper.
17: Ich bin ein Spieler, ein Mensch, der auf den Platz geht, um zu gewinnen. Und wenn die Leistung nicht gut genug ist, wenn das Ergebnis nicht so ist, wie wir uns das vorgestellt haben, dann sage ich auch meine Meinung. Und that's it. Alles andere war, glaube ich, viel mehr Spekulation, als ich überhaupt Sachen gesagt habe.
15: Granit Xhaka will immer gewinnen, fordert dabei von sich und seinen Mitspielern bedingungslosen Einsatz. Seine Siegermentalität treibt ihn an, sich stetig zu verbessern und das Maximum aus seiner Karriere herauszuholen. In der Nationalmannschaft, während seiner Bundesliga-Zeit in Mönchengladbach und in Leverkusen oder aktuell in der Premier League beim AFC Sunderland. Als Führungsspieler und Dirigent auf dem Platz machte Xhaka die Mannschaften immer besser. Und noch heute schwärmt Trainer Mikel Arteta von der gemeinsamen Zeit beim FC Arsenal.
18: Er war so ein Charakter, eine Persönlichkeit, sehr lustig, super professionell. Er ist einer der Jungs, die eine Kabine und den Spirit eines Teams ändern können. Und das ist seine Superpower.
15: Vielleicht ist Granit Xhaka aber für einige Mitspieler auch zu viel Granit Xhaka. Einer, der erdrücken kann, weil er mehr fordert, als andere leisten können oder wollen. Spieler sollen den Kapitän zuletzt als zu kritisch wahrgenommen haben. Geäußert hat sich dazu allerdings keiner. Daraufhin bescheinigte eine Schweizer Boulevardzeitung Xhaka toxisches Verhalten. In der Schweizer Mannschaft sorgte das für Unruhe, die Teamdirektor Pierluigi Tami abräumen musste.
19: Granit hat solche Aussage, sie ist, weil er spürte, müsse ich etwas machen.
15: Danach ließ Xhaka erst eine starke Leistung sprechen und dann seine Geste, die wohl das Innerste nach außen kehrte.
17: Für mich zählt eins auf dem Platz. Für mich zählt, dass die Mannschaft hinter mir steht, dass der Trainer hinter mir steht und dieses Gefühl habe ich von ersten Tagen an bis heute gehabt und alles andere ist nicht meine Sache.
15: Und damit ist für Granit Xhaka nun auch wirklich alles gesagt.
14: 6 WM-Spiele in 3 Blöcken heute ab 21 Uhr Schweiz gegen Kanada, das Spiel um den Gruppensieg und Bosnien-Herzegowina gegen Katar, da hat der Gewinner gute Chancen als Gruppendritter noch weiterzukommen. Um 0 Uhr dann Schottland gegen Brasilien und Marokko gegen Haiti und ab 3 Uhr Mexiko gegen Tschechien, die Mexikaner sind bereits Gruppensieger und Südafrika gegen Südkorea, beide haben Chancen auf Platz 2. Beim Tennis ist Rasensaison, das heißt für Tennisspielerin Tatjana Maria jedes Jahr, da geht was. Auch jetzt beim Turnier in Eastbourne. Die 38-jährige Tennismama steht nach einem klaren Sieg gegen die russische Qualifikantin Anastasia Sacharowa im Viertelfinale. Bei den Männern musste Daniel Altmaier im Achtelfinale in Eastbourne verletzungsbedingt aufgeben. Im Match gegen den Belgier Sissou Bergs konnte er beim Stand von 3:6, 2:3 nicht mehr weiterspielen.
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1: A8 München Richtung Salzburg zwischen Bad Reichenhall und Schwarzbach. Eine Sperre wegen Sanierungsarbeiten und das Ganze noch bis ca. 6 Uhr morgen früh. Es ist eine Umleitung eingerichtet hier. Und A99 noch Ostumfahrung München Richtung Nürnberg zwischen dem Kreuz München Ost und Aschheim-Ismaning 4 Kilometer Stau.

Wir kommen zum Wetter. Auch am Abend scheint bayernweit die Sonne zu ein paar Quellwolken. An den Alpen und am Bayerischen Wald besteht ein sehr geringes Schauer- und Gewitterrisiko. Schauen wir auf die Nacht, die wird sternenklar. Es kühlt ab auf 21 Grad im Landkreis Aschaffenburg und auf 13 Grad in manchen Alpentälern. Es wird noch heißer in den nächsten Tagen. Am Samstag liegen die Höchsttemperaturen voraussichtlich zwischen 32 und 41 Grad. Dazu viel Sonnenschein, nur wenige Wolken. Lediglich an den Alpen kann es mal ein Gewitter geben.

0: 20 Uhr und im Studio ist Benny Riemer.
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0: Guten Abend. Das sogenannte E5-Treffen im Kanzleramt ist beendet. Wir hören Friedrich Merz mit einem Statement zur gemeinsamen Verteidigungspolitik. Außerdem geben wir ein ausführliches Update nach der großen Funkstörung bei der Deutschen Bahn gestern Abend und eine Altersgrenze für soziale Medien. Wird immer wahrscheinlicher in Deutschland. Wie sich die Bundesfamilienministerin nach den Empfehlungen einer Expertenkommission positioniert, gleich. Der Bundeskanzler Friedrich Merz hat heute zum Gipfeltreffen der sogenannten E5 nach Berlin eingeladen. Gemeinsam mit den Staats- und Regierungschefs von Frankreich, Großbritannien, Italien und Polen ging es in den Gesprächen vor allem um den NATO-Gipfel Anfang Juli in Ankara. Merz hat nach dem Treffen unter anderem die Bedeutung der internationalen Zusammenarbeit für die gemeinsame Verteidigung betont.
2: Ich sage mit Bedacht, nationale Alleingänge in unserer Verteidigungspolitik wären ein Irrweg. Wir wollen mehr Zusammenarbeit, transatlantisch und europäisch. Für uns Deutsche leitet sich das aus unserer Geschichte, unserer Geografie und unserem Grundgesetz ab. Unsere Nachbarn sollen sich sicherer fühlen, wenn Deutschland stärker wird. Deshalb wollen wir Deutschland, seine Streitkräfte und seine Verteidigungsindustrie fest in der Allianz und in Europa verankern. Daran haben wir ein tiefes eigenes Interesse.
0: Merz hat nach dem E5-Treffen auch von der Wichtigkeit des NATO-Gipfels für die Unterstützung der Ukraine gesprochen. Kiew solle als europäische NATO-Alliierte eine starke Finanzierungszusage bekommen. Und die Botschaft an Russland müsse sein, sagt Merz, dass Europas Unterstützung nicht nachlasse. Der Kanzler hat außerdem heute den Bundestag dazu aufgerufen, an der geplanten Rentenreform mitzuarbeiten. Sämtliche Abgeordnete seien aufgefordert, jetzt konstruktiv in die Beratungen einzutreten, hat Merz kurz vor Beginn der turnusmäßigen Befragung des Kanzlers durch die Abgeordneten gesagt. Und gleichzeitig hat er die Vorschläge der Rentenkommission gegen Kritik verteidigt. Aus Berlin, Katrin Aue.
3: Großartig, weitreichend und neue Chance. Mit diesen Worten hat Friedrich Merz noch einmal die Empfehlungen der Rentenkommission beworben. Bei der Regierungsbefragung im Bundestag sagte er, die Reformvorschläge könnten zur dauerhaften Stabilisierung unserer Alterssicherungssysteme beitragen. Er hoffe, dass die Bundestagsabgeordneten so wörtlich konstruktiv über das Paket beraten und es in vollem Umfang umsetzen. Aus der Linksfraktion kam Kritik am Plan, stufenweise das Renteneintrittsalter zu erhöhen, gekoppelt an die steigende Lebenserwartung. Das führe letztlich zu Rentenkürzungen bei denen, die nicht in der Lage seien, so lange zu arbeiten und deshalb mit Abschlägen früher in Rente gehen müssten. Der Kanzler verwies auf die Ausnahmeregeln, die für solche Fälle geplant seien. Die AfD kritisierte das Rentenpaket grundsätzlich und fragte, warum die Lücke in der Rentenfinanzierung nicht aus Steuermitteln bezahlt werde. Da gäbe es Einsparpotenzial. Laut Merz sollen die Gesetzentwürfe in der parlamentarischen Sommerpause erarbeitet werden. Ab dem Herbst dürfte der Ball dann im Parlament liegen. Wenn es nach dem Kanzler geht, soll die gesetzliche Rente bis Ende des Jahres reformiert sein.
0: GSMR. Dieses Kürzel dürfte vielen bisher kein Begriff gewesen sein. Die vier Buchstaben stehen für das digitale Funksystem der Deutschen Bahn. Seit es gestern Abend am späten Abend ausgefallen und deshalb der gesamte bundesdeutsche Bahnverkehr für rund 2 Stunden gestoppt worden ist, hört man die Abkürzung immer wieder. Die genaue Ursache werde jetzt mit Hochdruck untersucht, heißt es von der Deutschen Bahn, damit künftig vorgebeugt werden könne. Für die Bahnreisenden, die eine recht unbequeme Nacht hinter sich haben, wohl ein schwacher Trost. Eftemis Angeloutis aus Berlin mit den Einzelheiten.
4: Frustvolle Bahnsteige, verpasste Anschlüsse und bei einigen Reisenden sogar ungeplante Übernachtungen. Der bundesweite Ausfall des digitalen Zugfunks hat den Bahnverkehr am Dienstagabend zeitweise weitgehend lahmgelegt. Der Chef der Infrastrukturgesellschaft der Deutschen Bahn, Philipp Nagel, spricht von einem schwerwiegenden technischen Vorfall.
5: Wir hatten gestern am späteren Abend leider einen schwerwiegenden Vorfall mit unserem GSMR-Zugfunk, digitalen Zugfunksystem, der dazu geführt hat, dass wir für rund 90 Minuten den Bahnverkehr unterbrechen mussten.
4: GSMR ist das zentrale Kommunikationssystem im Bahnverkehr. Es verbindet Lokführer, Leitstellen und Stellwerke. Fällt es aus, darf aus Sicherheitsgründen kein Zug mehr fahren.
5: Der Hintergrund dazu ist, dass mutmaßlich, die Ursache wird jetzt noch ganz genau erforscht, bei einer Instandhaltungsarbeit an einer Zentralkomponente ein Fehler aufgetreten ist, der dazu geführt hat, dass diese zentrale Komponente nicht mehr korrekt funktioniert hat und wir auch in der Rückfallebene nicht mehr eine Verbindung zu den Zügen herstellen konnten.
4: Auch das Bundesamt für Sicherheit in der Informationstechnik sieht derzeit keinen Hinweis auf einen Cyberangriff. Präsidentin Claudia Plattner spricht aber von einem laufenden Untersuchungsprozess.
6: Also nach derzeitigem Kenntnisstand reden wir in der Tat von einem operativen Problem. Also wir sind im operativen Bereich unterwegs und nicht im Cyberangriffsbereich. Das ist der derzeitige Kenntnisstand. Natürlich muss man hier abwarten, bis die Untersuchung ordnungsgemäß abgeschlossen ist.
4: Das GSMR-System gilt als abgeschottet vom öffentlichen Mobilfunknetz und wird speziell für den Bahnverkehr genutzt. Diese Architektur soll Sicherheit gewährleisten, erklärt Frederik Ufer vom Telekommunikationsverband VATM.
7: Aufgrund der isolierten, nur für die Anwendungen der Bahn vorgesehenen Struktur dieses GSMR-Netzes ist eben diese hohe Sicherheit gewährleistet. Es gibt kein Einfalltor für externe Aggressoren, Angreifer. Und das ist eben auch der Grund, warum man an diesem System festgehalten hat. Warum das nicht über den öffentlichen Mobilfunk miterledigt wird, sondern warum die Bahn und das aus guten Gründen Wert darauf legt, in einem eigenen, autarken, abgeschotteten System unterwegs zu sein.
4: Für Fahrgäste stellt sich nun die Frage nach Entschädigungen und Kostenübernahmen. Grundsätzlich gelten die EU-Fahrgastrechte. Bei Ausfällen und Verspätungen können Reisende Ansprüche geltend machen. Auch für Hotels oder Ersatzfahrten. Anders ist die Lage nur bei höherer Gewalt, wie zum Beispiel Cyberangriffen, bei der Leistungen eingeschränkt sein können.
8: Höhere Gewalt ist nicht in der Verantwortung der Bahn und dann wird auch das Recht abgelehnt, eine Erstattung zu bekommen. Das ist aber in allen Fällen, wie auch Gewittersturm etc., immer dasselbe. Egal welcher Grund nicht von der Bahn zu verantworten ist.
4: Dass Bahn- und Sicherheitsbehörden derzeit keinen Cyberangriff sehen, ist für Fahrgäste zumindest eine wichtige Nachricht. Denn damit bleiben die Fahrgastrechte bestehen, inklusive möglicher Erstattungen und Kostenübernahmen.
0: Die digitale Welt bietet für Kinder und Jugendliche Chancen, birgt aber auch viele Risiken. Die Bundesregierung hat deshalb eine Fachkommission eingesetzt. Sie sollte Maßnahmen vorschlagen, mit denen junge Menschen besser im Netz geschützt werden können. Jetzt liegt dieser Bericht vor und er bleibt vor allem in einem Punkt zurückhaltend, nämlich bei der Frage, ob es ein gesetzlich festgelegtes Mindestalter für Social Media in Deutschland geben sollte. Über die Empfehlungen der Expertinnen und Experten berichtet aus Berlin Nicole Markwald.
9: Für Olaf Köller ist klar:
10: Nicht das Kind muss sich an die digitale Welt anpassen, sondern die digitale Welt an das Kind.
9: Köller ist der zweite Vorsitzende der Expertenkommission. Er ist Psychologe und Bildungsforscher. Natürlich hat die digitale Welt viel zu bieten. Per Messenger-Dienst kommunizieren, durch soziale Medien Freundschaften pflegen, sich kreativ ausleben. Doch die Entwicklung ist orientiert an der Profitmaximierung, mit dem Ziel, die Nutzer so lange wie möglich auf der jeweiligen Plattform zu halten. Und das kann jungen Menschen schaden. Köller fordert:
10: Es braucht auch mehr als Altersangaben oder Appelle an Eltern.
9: Sehr viel mehr steht in den 56 Handlungsempfehlungen der Kommission. Darunter sind Ideen wie ein KI-Seepferdchen, um ein Grundverständnis von künstlicher Intelligenz zu fördern. Oder die Empfehlung, die Medienbildung in Schulen auszubauen. Ganz konkret wird die Kommission aber auch. Sie schlägt zum Beispiel vor, die private Nutzung von Handys für alle Schüler bundesweit im Unterricht und in Pausen bis zur 7. Klasse zu verbieten. Auf die Frage, ob es eine Altersgrenze für die Nutzung von Social Media geben sollte, schlägt die Kommission zwei Modelle vor. Im ersten Modell soll Social Media grundsätzlich erst ab 13 erlaubt werden. Das zweite Modell sieht vor, dass es gar keine einheitliche Altersgrenze gibt. Funktionen sollen auf bestimmte Altersgruppen beschränkt werden. Familienministerin Karin Prien von der CDU hält eine Altersgrenze von 13 Jahren für richtig. Sie fordert auch eine wirksame Altersüberprüfung und abgestufte Schutzvorkehrungen für unterschiedliche Altersgruppen.
0: Also ein Social-Media-Verbot oder eine Beschränkung für junge Menschen, darüber dürfte in den kommenden Wochen noch viel diskutiert werden. Aber wie sehen das eigentlich die jungen Menschen selbst? Mein Kollege Stefan Scheider hat vorhin mit Jana Bäuerlein gesprochen. Sie sitzt im Landesschülerrat und in der Bundesschülerinnenkonferenz und kommt aus dem Landkreis Bamberg.
11: Was würden Sie aus Schülersicht sagen? Brauchen wir denn überhaupt so eine Regelung?
12: Ja, ich würde sagen, dass wir eine klare Regelung bräuchten. Viele Schülerinnen und Schüler wissen selbst nicht so ganz, wann kommt eine Regelung. Gibt es schon konkrete Vorschläge? Das Thema ist aktuell hochbrisant und wir würden uns auf jeden Fall eine klare Antwort wünschen auf unsere Fragen, lehnen aber jedoch ein klares Verbot ab.
11: Aber Frau Bäuerlein, in der Kommission selbst, da sitzen ja nur Erwachsene. In der Politik entscheiden auch nur Erwachsene. Ist das vielleicht schon mal so ein Denkfehler?
12: Ganz kurz und knapp, ja, auf jeden Fall. Meiner Meinung nach, es gibt einen Landesschülerrat und eine Bundesschülerinnenkonferenz, die da durchaus mit einbezogen werden kann.
11: Also es braucht mehr Mitsprache. Wir haben gehört, ein bundesweites Handyverbot bis zur 7. Klasse. Macht denn zum Beispiel sowas Sinn, wenn das Handy für Eltern ja auch Sicherheit bedeutet? Ich bin also immer erreichbar für mein Kind und umgekehrt.
12: Ein grundsätzliches Verbot lehnen wir auf jeden Fall ab. Das Handy bietet Sicherheit und Raum auch für die Eltern, gerade auf dem Heimweg von der Schule, auf dem Hinweg. Deswegen ganz klar nein.
11: Ja, auf der anderen Seite, zwischen 14 und 17 kann sich mit dem Handy auch eine Sucht entwickeln, haben wir auch gehört. Wie helfen wir denn diesen Jugendlichen am besten? Gibt es da Anlaufstellen?
12: Durchaus. Es gibt in der Schule wichtige Anlaufstellen, zum Beispiel Beratungslehrkräfte oder SchulpsychologInnen. Außerdem finde ich, ist auch das Elternhaus ein wichtiger Bestandteil, vor allem die Zusammenarbeit zwischen Eltern und Schule, um den Betroffenen daraus zu helfen, Stück für Stück. Außerdem gibt es auch noch professionelle Angebote, die man liefern kann.
11: Also es gibt schon Angebote. Wie halten Sie es denn selbst zum Beispiel mit dem Handy? Kommen Sie auch auf 200 Minuten Social Media pro Tag am Wochenende?
12: Ja, durchaus. Social Media ist in unserer Generation ja ein großer Teil. Ich finde es aber nicht unbedingt schlimm, da wir uns über Social Media ja auch über einige Themen informieren, auch über die politische Lage aktuell. Viele Parteien haben Instagram-Accounts, die sie führen und auch updaten. Das ist für uns aktuell so ein bisschen die neue Zeitung, habe ich das Gefühl.
0: Sagt Jana Bäuerlein, die unter anderem im Landesschülerrat sitzt, im BR24-Interview. In Zweibrücken hat heute der Prozess gegen einen 26-jährigen Mann angefangen. Er soll im Februar den Zugbegleiter Serkan Çala bei einer Fahrscheinkontrolle mehrfach so heftig geschlagen haben, dass der an seinen Verletzungen wenig später gestorben ist. Der Fall hat bundesweit eine Debatte über mangelnde Sicherheit im Bahnverkehr ausgelöst. Vom Prozessauftakt in Zweibrücken berichtet Andreas Kallmeier.
13: Der Gerichtssaal war bis auf den letzten Platz gefüllt. Angehörige und ehemalige Kollegen des Opfers hielten während der Verhandlung Bilder von Serkan Çala hoch. Sein Bruder sagte vor Prozessbeginn, dass kein Urteil Serkan zurückbringen könne, aber die Fotos seien ein Zeichen dafür, dass er auch bei diesem Prozess dabei ist. Der 26-jährige Angeklagte sprach ausführlich über seinen Lebenslauf, darunter frühere Jobs, seinen Marihuana-Konsum und psychische Probleme. In einer Erklärung ließ er über seine Verteidigerin ausrichten, dass er die Tat bereue und die Verantwortung dafür übernehme. Er sprach von einem Moment blinder Wut. Die Familie wolle diese Entschuldigung nicht akzeptieren, ließ sie über ihren Anwalt verkünden. Ein wichtiges Beweismittel wurde ebenfalls gezeigt, Aufnahmen aus der Überwachungskamera des Zugs. Sie dokumentieren, wie eine Diskussion zwischen dem Angeklagten und dem Zugbegleiter eskaliert und schließlich in Gewalt mündet. Serkan Çala starb an den Folgen der Schläge in einem Krankenhaus. Die Videoaufnahme löste starke Reaktionen im Saal aus. Ein Zuschauer wurde so laut, dass er das Gerichtsgebäude verlassen musste und ein Hausverbot samt Ordnungsgeld verhängt wurde. Weitere Angehörige verließen unter Tränen den Raum. Im Mittelpunkt des Prozesses steht die Frage, wie die Tat rechtlich zu bewerten ist. Angeklagt ist der Mann wegen Körperverletzung mit Todesfolge. Doch die Staatsanwaltschaft hatte ursprünglich eine Mordanklage angestellt.

0: angestrebt. Das Strafmaß könnte zwischen 3 und 15 Jahren Haft liegen oder, falls es doch als Mord eingestuft wird, sogar lebenslang.
1: Und gleich geht's weiter mit den Kolleginnen und Kollegen in Hamburg und dem ARD-Infoabend. BR24 ist dann wieder ab 6 Uhr morgen früh für Sie da. Einen schönen Abend wünscht Benny Riemer.

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1: Und der kommt vom Norddeutschen Rundfunk in Hamburg. Ich bin Christopher Gaube. Willkommen. Es gibt ja fast keinen Ort mehr, an dem niemand das Handy zückt. Im Bus oder Wartezimmer, im Café und in der Schule. Überall wischen sich die Menschen durch Unmengen von Videos. Virale Rezepte für Zitronenspaghetti, entzückende Panda-Videos und dazwischen Unmengen an politischen Inhalten. Und in den Kommentarspalten, da geht nicht selten die Post ab mit derben Beschimpfungen und steilen Thesen. Und dazwischen sind ganz oft Kinder und Jugendliche. Die Bundesregierung will die Jüngeren jetzt besser vor den Gefahren von sozialen Medien schützen. Eine Expertenkommission hat dazu 56 Empfehlungen vorgelegt, wie genau das gelingen soll. Darunter auch ein Mindestalter für die Nutzung sozialer Medien. Und genau dafür spricht sich auch Bundesfamilienministerin Karin Prien von der CDU aus. Nicole Markwald über die Vorschläge der Social-Media-Kommission.
2: Für Olaf Köller ist klar:
3: Nicht das Kind muss sich an die digitale Welt anpassen, sondern die digitale Welt an das Kind.
2: Köller ist der zweite Vorsitzende der Expertenkommission. Er ist Psychologe und Bildungsforscher. Natürlich hat die digitale Welt viel zu bieten. Per Messenger-Dienst kommunizieren, durch soziale Medien Freundschaften pflegen, sich kreativ ausleben. Doch die Entwicklung ist orientiert an der Profitmaximierung, mit dem Ziel, die Nutzer so lange wie möglich auf der jeweiligen Plattform zu halten. Und das kann jungen Menschen schaden. Köller fordert:
3: Es braucht auch mehr als Altersangaben oder Appelle an Eltern.
2: Sehr viel mehr steht in den 56 Handlungsempfehlungen der Kommission. Sie richten sich an Eltern, Kitas, Schulen, Kinder- und Jugendhilfe, Kinderärzte, Forschung, Politik und natürlich die Plattformen. Darunter sind Ideen wie ein KI-Seepferdchen, um ein Grundverständnis von künstlicher Intelligenz zu fördern. Oder die Empfehlung, die Medienbildung in Schulen auszubauen. Ganz konkret wird die Kommission aber auch. Sie schlägt zum Beispiel vor, die private Nutzung von Handys für alle Schüler bundesweit im Unterricht und in Pausen bis zur 7. Klasse zu verbieten. Donata Vogtschmidt von den Linken hält das für falsch.
4: Ziel sollte es sein, pauschale Handyverbote zu vermeiden, denn sie schaffen weder Medienkompetenz noch sind sie praktikabel durchsetzbar.
2: Auf die Frage, ob es eine Altersgrenze für die Nutzung von Social Media geben sollte, schlägt die Kommission zwei Modelle vor. Im ersten Modell soll Social Media grundsätzlich erst ab 13 erlaubt werden. Je nach Alter sollen dann unterschiedliche Funktionen freigegeben werden können. Das zweite Modell sieht vor, dass es gar keine einheitliche Altersgrenze gibt. Funktionen sollen auf bestimmte Altersgruppen beschränkt werden, wie zum Beispiel Livestreams oder Endless Scrolling. Das soll erst ab einem bestimmten Alter erlaubt sein. Familienministerin Karin Prien von der CDU hält eine Altersgrenze von 13 Jahren für richtig. Sie fordert auch eine wirksame Altersüberprüfung und abgestufte Schutzvorkehrungen für unterschiedliche Altersgruppen. Im besten Fall soll das auf europäischer Ebene geregelt werden, sagt Prien.
5: Sollte das nicht gelingen, will ich das auch gleich sagen, ist parallel auch eine nationale Regelung richtig, weil wir können es uns nicht leisten, Kinder und Jugendliche weiter damit allein zu lassen.
2: Jetzt wird die politische Diskussion nochmal richtig an Fahrt aufnehmen. Priens eigene Fraktion will kein pauschales Verbot, sondern je nach App differenzieren. Regierungspartner SPD hatte sich im Vorfeld klar für ein Social-Media-Verbot für unter 14-Jährige ausgesprochen. Trotzdem hofft die Familienministerin, noch bis Ende des Jahres Gesetzentwürfe vorzulegen.
1: Und wir haben ihn gerade im Beitrag schon gehört, den Co-Vorsitzenden der Kommission, Bildungsforscher Olaf Köller. Birgit Langhammer vom NDR hat mit ihm gesprochen und ihn gefragt: Ist es bei Ihnen wie beim Rentenpaket auch eine Gesamtkomposition, die genau so umgesetzt werden muss?
6: Also wir sind uns unsicher, ob alle 56 Empfehlungen umgesetzt werden. Aber wir haben ja neben dieser ganzen Frage Schutz sehr stark in den Vordergrund gestellt, Befähigung und

0: Lösung bereitstellen. Also auch wenn wir argumentieren in dem Einweg unter 13 gar nicht, dann machen wir weitere Empfehlungen, dass auch das Angebot für 13- bis 16-Jährige eingeschränkt sein soll und dann auch noch für 16- bis 18-Jährige. Also keine Endlos-Feeds, keine Werbung, keine Push-Nachrichten etc. und das eben altersgestuft. Und der zweite goldene Weg unterscheidet sich eigentlich nur darin, dass wir nicht sagen generell, unter 13, 13 bis 16, 16, 18 für alle Plattformen, sondern plattformspezifische Grenzen, aber auch hier vor dem Hintergrund unter 13, 13 bis 16 und 16 bis 18.
1: Generell ist ja die Grundidee, salopp gesagt, dass Social Media langweiliger gestaltet werden soll, eben weil es einen Suchtfaktor hat bei Jungen und Jugendlichen noch mehr als bei Erwachsenen. Aber die große Frage ist natürlich, wie soll das dann mit den Konzernen klappen? Da haben wir heute schon gehört, eigentlich wäre es gut, die EU würde da auch gemeinsame Wege finden.
0: Genau, die EU hat ja im Grunde genommen auch schon die Gesetzesvorlagen gemacht. Wir haben ja auch die bestehenden Gesetze über den Digital Services Act der EU. Dort werden die Plattformen ja jetzt eigentlich schon gesetzlich verpflichtet, im Sinne des Kinder- und Jugendschutzes eben auf suchterzeugende Features in ihren Angeboten zu verzichten. Und ich glaube, uns als Expertenkommission war es nochmal ganz wichtig, dass man in Zukunft die EU darin stärkt, dass sie die Plattform eben zwingt, eben auch auf der Basis des DSA, des Digital Services Act, wirklich diese Vorgaben einzuhalten und dann eben auch zu sanktionieren. Wir sehen das aber primär als Aufgabe der EU und nicht der Bundesregierung.
1: Befähigung haben Sie auch schon angesprochen. Wir müssen heute auch ein paar Punkte rausgreifen. 56 schaffen wir in der Kürze der Zeit nicht, aber Befähigung ist, glaube ich, ein wichtiger Punkt. Und in vielen Punkten haben wir ja auch immer Schule dann als Antwort. Ist denn Medienkompetenz aufzubauen dort gut aufgehoben oder bürdet man Lehrkräften, die dann zum Teil selber auch nicht so die Digital Natives sind, nicht auch zu viel auf?
0: Also wir haben ja schon vor 10 Jahren den Beschluss der Kultusministerkonferenz zur Medienkompetenz gehabt und darin ist eigentlich schon festgehalten, dass der Aufbau von Medienkompetenz in der Schule eine fächerübergreifende Aufgabe ist, also Aufgabe aller Fächer. Die SWK hat, also die Ständige Wissenschaftliche Kommission der KMK, hat vor 3 Jahren schon empfohlen, in der Grundschule Medienbildung stärker in den Sachunterricht zu integrieren, den Informatikunterricht zu stärken. Also im Prinzip sind die Beschlüsse da und es geht jetzt darum, dass das in den Schulen konsequent umgesetzt wird, auch schon in der Grundschule. Wir empfehlen ja auch ein KI-Seepferdchen, dass auch in der Grundschule bewusst gemacht wird, der kompetente Umgang mit sozialen Medien, aber auch mit KI ist eine Aufgabe der Grundschule wie auch der weiterführenden Schule.
1: Und noch ganz griffig die ganz kleinen bildschirmfrei unter 3. Ist das möglich, wenn Eltern mit Smartphones Kinderwagen schieben oder Kleinkinder füttern, die Videos gucken dabei?
0: Also wir sind uns einig darin, dass wir die Unterstützung der Kinderärzte brauchen, die in den U-Untersuchungen Rat geben. Wir brauchen die frühen Hilfen, die Hebammenprogramme. Aber wir haben ja auch eine nationale Kampagne empfohlen, über Öffentlichkeitsarbeit, über Social Media im Übrigen, auch übers Fernsehen, über Plakate, auf die Gefahren genau dieser Nutzung von Handys hinzuweisen. Die Kinder wollen die Auseinandersetzung mit ihren Eltern und sie wollen nicht ihre Eltern dabei beobachten, wie die aufs Handy starren. Ganz im Gegenteil, starren die Eltern die ganze Zeit auf die Handys, müssen wir mit Entwicklungsstörung bei den Kindern rechnen.
1: Also auch nochmal der Appell eigentlich auf die Vorbildfunktion von allen Erwachsenen, die ja auch zum großen Teil am Smartphone hängen, oder?
0: Das trifft es ganz genau. Wir brauchen, glaube ich, eine Aufklärung in der gesamten Gesellschaft, dass Erwachsene, die ständig auf ihre Handys starren, keine Vorbilder für junge Leute sind, schon gar nicht für Kleinkinder.
2: Sagt der Bildungsforscher und Co-Vorsitzende der Social Media Kommission Olaf Köller. Kinder und Jugendliche sollen also besser vor den Gefahren sozialer Medien geschützt werden, etwa durch eine Beschränkung für Nutzer bis 13 Jahren. Alles schön und gut, kommentiert Melanie Stinn. Aber vor allem die Betreiber sollten noch stärker in die Pflicht genommen werden.
3: Die Meinung. Der Vorstoß der Expertenkommission ist ein Schritt in die richtige Richtung. Denn der Fokus liegt eben nicht allein auf der Frage, Verbot ja oder nein. Es geht auch darum, Instagram, TikTok und Co. für Kinder und Jugendliche so zu regulieren, dass Social Media insgesamt sicherer wird. Für hoffentlich alle und nicht nur für Minderjährige. Altersgrenzen lassen sich leicht umgehen, das zeigt das Beispiel Australien. Und manche Gefahren lassen sich schlechter navigieren, wenn man ihnen gar nicht erst ausgesetzt wird, solange zum Beispiel Eltern einen noch dabei begleiten können. Viel wichtiger wäre, die Betreiber in die Pflicht zu nehmen. Für ein Design, das nicht süchtig macht, keine Falschinformationen begünstigt und unrealistische Schönheitsideale nicht befeuert. Dass all das der mentalen Gesundheit schadet, liegt auf der Hand. Ein reines Verbot bekämpft aber nur die Symptome und nicht die Ursachen. Wir sollten also aufhören, uns dem Narrativ zu ergeben, Europa könne gegen Konzerne wie Meta nichts ausrichten. Als wäre es absurd oder technisch nicht machbar, Algorithmen unabhängig prüfen zu lassen oder süchtig machende Funktionen wie Autoplay zu verbieten. Mit dem Digital Services Act gibt es ja bereits ein europäisches Regelwerk.

0: dafür, es scheitert nur an der Durchsetzung. Genau diese Lethargie ist viel gefährlicher als Social Media selbst. Denn Autonomie und Selbstwirksamkeit sind zentral für die psychische Gesundheit. Beides lernen Kinder aber nicht, wenn wir, die Erwachsenen, uns scheinbar machtlos unserem Schicksal ergeben.
1: Ein Kommentar war das von Melanie Stinn.
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1: Sie nippen schon am 16. Finale. Sowohl für die Schweiz als auch für ihren heutigen Gegner Kanada ist die nächste Runde bei der Fußball-WM zum Greifen nah. Beiden würde ein Unentschieden zum Weiterkommen reichen, Saskia Neumann.
3: Ja, wahrscheinlich wären sie selbst bei einer Niederlage weiter. Bei Mexiko ist dagegen heute nichts mehr mit hätte, wäre, könnte. Der Mitgastgeber trifft ab 3 Uhr deutscher Zeit auf Tschechien, steht aber schon als Gruppenerster fest. Bisher ist Mexiko noch nie über das Viertelfinale bei einer WM hinausgekommen. Aber wer weiß, was dieses Mal drin ist. Mexiko ist auf jeden Fall eine fußballverrückte Nation. Tränen und Triumphe liegen hier sehr nah beieinander. Und musikalisch, das findet jedenfalls Burkhard Hupe, ist Mexiko schon jetzt auf Titelkurs.
4: In diesem Land, in dem die Musik mindestens genauso wichtig ist wie der Fußball, gibt es ein Lied, das die Liebe und das Verliebtsein preist wie kein anderes. Cielito Lindo, das schöne Himmelchen, geschrieben von einem mexikanischen Grundschullehrer vor mehr als 150 Jahren. Dieses Lied ist für die mexikanischen Fußballfans so etwas wie das Oh, wie ist das schön für die Deutschen. Das schöne Himmelchen wird in den Stadien immer dann besungen, wenn der mexikanische Fußballhimmel voller Geigen hängt. Und das war ja bei dieser WM bislang der Fall. Im schönen Himmelchen wird die Herzensfrau nachdrücklich aufgefordert, in ihrem sehnsuchtsschwangeren Kummer lieber zu singen statt zu weinen. Cantai no llores, heißt es da. Weine nicht und singe lieber, würde man in diesen Tagen gerne dem mexikanischen Torhüter-Veteran Guillermo Ochoa zurufen, der mit bald 41 Jahren seine letzte Weltmeisterschaft bestreitet, allerdings nur als Reservist, was ihm hörbar zu schaffen macht. Meine Zeit in der Nationalmannschaft geht zu Ende. Für mich hat der Fußball keine Bedeutung mehr. Es macht keinen Sinn, immer weiter zu spielen. Aber ich habe wirklich jeden Moment genossen. Vielleicht bekommt Ochoa ja im letzten und für Mexiko bedeutungslosen Gruppenspiel gegen Tschechien doch noch einen Einsatz geschenkt. Als Anerkennung seiner Lebensleistung mit mehr als 150 Länderspielen, in denen er mindestens genauso oft gesungen wie geweint hat.
3: 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Und die Fußball-Weltmeisterschaft ist in diesem Jahr mehr als sonst ein Fest für die ganze Familie. Denn es stehen nicht nur Söhne von echten Fußballlegenden auf dem Rasen, wie zum Beispiel Luka Zidane oder Erling Haaland. Es gibt auch einige Geschwisterpaare, die hier dieses Mal am Start sind. Weiß Desiree Krause.
5: 7 Brüderpaare stehen auf dem Feld. 4 von ihnen könnten dabei aber gegeneinander statt miteinander spielen. Prominentestes Beispiel sind die Doué-Brüder. Désiré Doué spielt für Frankreich. Der Stürmer von Paris Saint-Germain wurde gerade erst wieder Champions-League-Sieger. Sein Bruder Gela hingegen läuft für das Heimatland ihres Vaters die Elfenbeinküste auf. Wenn Spanien und Ghana gegeneinander spielen sollten, dann steht auf beiden Seiten ein Williams. Nico und Iñaki bilden die Flügelzange bei Athletic Bilbao. Nico spielt für Spanien, Iñaki für die Heimat ihrer Eltern Ghana. Außerdem gibt's die Suter-Brüder. Harry spielt für Australien, John für Schottland. Und auch Brian Brobby im Kader der Niederlande und Derek Lucassen, der für Ghana dabei ist, sind Brüder.
3: Einen aus diesen ganzen Geschwisterpaaren sehen wir in der Nacht noch, nämlich John Suter, wenn er mit seinen Schotten gegen Brasilien an den Start geht.
1: Der Sport war das mit Saskia Neumann. Vielen Dank.

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1: Um 20.30 Uhr mit Astrid Fietz. Zwei Wochen vor dem NATO-Gipfel in Ankara haben die größeren europäischen Partner ihren Willen bekräftigt, das Bündnis zu stärken. Kanzler Merz betonte beim Spitzentreffen in Berlin, der sogenannten E5, gemeinsam wollten die Beteiligten diesen wichtigen Gipfel zu einem Erfolg machen. Das diene der Sicherheit aller in gefährlichen Zeiten, so der Kanzler. Zudem werde ein Erfolg die transatlantischen Beziehungen mit den USA festigen. An dem Treffen hatten der französische Präsident Macron, Italiens Ministerpräsidentin Meloni, Polens Regierungschef Tusk und der scheidende britische Premier Starmer teilgenommen. Familienministerin Prien ist für eine gesetzliche Altersgrenze von 13 Jahren für die eigenständige Nutzung sozialer Medien wie TikTok, Instagram oder Snapchat. Die Ministerin bezieht sich auf Empfehlungen einer Kommission. Die macht mehr als 50 Vorschläge für mehr Kinder- und Jugendschutz. Aus Berlin, Birte Sönnissen.
2: Dazu gehört, dass Anbieter wie TikTok, YouTube oder Instagram verpflichtet werden sollen, ihre Angebote altersgerecht zu gestalten. Keine klare Empfehlung gibt die Kommission in der Frage ab, ob es eine Altersbeschränkung für Social-Media-Angebote geben soll. Die Kommission schlägt zwei Varianten vor. Bei der ersten Variante soll Social Media grundsätzlich erst ab 13 Jahren erlaubt werden. Je nach Alter sollen dann unterschiedliche Funktionen freigegeben werden können. Die zweite Variante sieht vor, dass es gar keine einheitliche Altersgrenze gibt. Funktionen sollen auf bestimmte Altersgruppen beschränkt werden.
1: Das vom Bundesverteidigungsministerium beschlossene Aus für die Fregatten vom Typ F-126 hat Folgen für die norddeutschen Werften. Betroffen sind zunächst die Jade-Werft in Wilhelmshaven, Blohm und Voss in Hamburg und die Peene-Werft in Wolgast. Statt der F-126-Fregatten will das Verteidigungsministerium nun aber bis zu 4 weitere Schiffe vom Fregattentyp MEKO A-200 bei ThyssenKrupp Marine Systems TKMS in Kiel bestellen. An deren Bau sind auch Werften der Rönner-Gruppe in Bremerhaven beteiligt. Die IT-Panne bei der Bahn gestern Abend könnte der deutschen Wirtschaft noch tagelang Probleme machen. Der Verband der privaten Güterbahnen warnt vor gestörten Lieferketten, weil es in ganz Deutschland zu einer Art Zugstau gekommen sei. Eine deutschlandweite Störung des digitalen Funksystems hatte den kompletten Bahnverkehr für rund 2 Stunden lahmgelegt. Mittlerweile hat der Konzern bestätigt, dass die Panne durch ein Computer-Update ausgelöst wurde. Das Wetter in Deutschland. Nachts trocken bei Tiefstwerten von 23 bis 13 Grad. Morgen sonnig und trocken, Höchstwerte im Norden 27 bis 33 Grad, sonst 34 bis 40 Grad. Am Freitag heiter, im Westen später ein paar Schauer und Gewitter, 31 bis 40 Grad und am Samstag viel Sonne, vor allem im Westen örtlich Schauer und Gewitter, 31 bis 41 Grad, auf den Inseln etwas kühler. Das waren die Nachrichten.
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3: Mit Christopher Gaube. Einen guten Abend Ihnen. Wohl denen, die gestern am späten Abend zu Hause oder vielleicht schon im Bett und nicht etwa noch mit dem Zug unterwegs waren. Gegen 22.30 Uhr ging bundesweit und auf allen Strecken des Nah- und Fernverkehrs sowie in den S-Bahnen einfach nichts mehr. Dafür Eilmeldungen auf vielen Handys, Zugverkehr wegen Funkstörungen eingestellt. Nach gut 2 Stunden war das Problem dann behoben. Doch der Zwischenfall wirft einen Tag später natürlich die Frage auf, wie anfällig ist das Funknetz der Bahn eigentlich? FT-Miss Angelodes mit Antworten.
4: Frustvolle Bahnsteige, verpasste Anschlüsse und bei einigen Reisenden sogar ungeplante Übernachtungen. Der bundesweite Ausfall des digitalen Zugfunks hat den Bahnverkehr am Dienstagabend zeitweise weitgehend lahmgelegt. Der Chef der Infrastrukturgesellschaft der Deutschen Bahn, Philipp Nagel, spricht von einem schwerwiegenden technischen Vorfall.
5: Wir hatten gestern am späteren Abend leider einen schwerwiegenden Vorfall mit unserem GSMR-Zugfunk, digitalen Zugfunksystem, der dazu geführt hat, dass wir für rund 90 Minuten den Bahnverkehr unterbrechen mussten.
4: GSMR ist das zentrale Kommunikationssystem im Bahnverkehr. Es verbindet Lokführer, Leitstellen und Stellwerke. Fällt es aus, darf aus Sicherheitsgründen kein Zug mehr fahren.
5: Der Hintergrund dazu ist, dass mutmaßlich, die Ursache wird jetzt noch ganz genau erforscht, bei einer Instandhaltungsarbeit an einer Zentralkomponente ein Fehler aufgetreten ist, der dazu geführt hat, dass diese zentrale Komponente nicht mehr korrekt funktioniert hat und wir auch in der Rückfallebene nicht mehr eine Verbindung zu den Zügen herstellen konnten.
4: Auch das Bundesamt für Sicherheit in der Informationstechnik sieht derzeit keinen Hinweis auf einen Cyberangriff. Präsidentin Claudia Plattner spricht aber von einem laufenden Untersuchungsprozess.
6: Also nach derzeitigem Kenntnisstand reden wir in der Tat von einem operativen Problem. Also wir sind im operativen Bereich unterwegs und nicht im Cyberangriffsbereich. Das ist der derzeitige Kenntnisstand. Natürlich muss man hier abwarten, bis die Untersuchung ordnungsgemäß abgeschlossen ist.
4: Das GSMR-System gilt als abgeschottet vom öffentlichen Mobilfunknetz und wird speziell für den Bahnverkehr genutzt. Diese Architektur soll Sicherheit gewährleisten, erklärt Frederik Ufer vom Telekommunikationsverband VATM.
7: Aufgrund der isolierten, nur für die Anwendungen der Bahn vorgesehenen Struktur dieses GSMR-Netzes ist eben diese hohe Sicherheit gewährleistet. Es gibt kein Einfalltor für externe Aggressoren, Angreifer. Und das ist eben auch der Grund, warum man an diesem System festgehalten hat. Warum das nicht über den öffentlichen Mobilfunk miterledigt wird, sondern warum die Bahn und das aus guten Gründen Wert darauf legt, in einem eigenen, autarken, abgeschotteten System unterwegs zu sein.
4: Für Fahrgäste stellt sich nun die Frage nach Entschädigungen und Kostenübernahmen. Grundsätzlich gelten die EU-Fahrgastrechte. Bei Ausfällen und Verspätungen können Reisende Ansprüche geltend machen, auch für Hotels oder Ersatzfahrten. Anders ist die Lage nur bei höherer Gewalt, wie zum Beispiel Cyberangriffen, bei der Leistungen eingeschränkt sein können. Wie Martin Pogatzki von ProBahn erklärt.
8: Höhere Gewalt ist nicht in der Verantwortung der Bahn und dann wird auch das Recht abgelehnt, eine Erstattung zu bekommen. Das ist aber in allen Fällen, wie auch Gewittersturm etc., immer dasselbe. Egal welcher Grund nicht von der Bahn zu verantworten ist.
4: Dass Bahn- und Sicherheitsbehörden derzeit keinen Cyberangriff sehen, ist für Fahrgäste zumindest eine wichtige Nachricht. Denn damit bleiben die Fahrgastrechte bestehen, inklusive möglicher Erstattungen und Kostenübernahmen.
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3: In Potsdam, da gab es heute Witze. Schön, dass es alle geschafft haben, hieß es bei der Cybersicherheitskonferenz des Hasso-Plattner-Instituts, kurz HPI. Ja, wir hatten es ja gerade davon, die Bahn hatte eben in der Nacht den Verkehr einstellen müssen wegen massiver technischer Probleme. Wie schnell digitale Krisen zu ganz spürbaren Analogen werden, ist also pünktlich zum Treffen von Wissenschaft, Politik, Sicherheitsbehörden und Wirtschaft allen noch einmal vor Augen geführt worden. What now? Was jetzt? Ist passenderweise das Motto der Konferenz. Martin Adam war dabei.
9: Die Krise in der Straße von Hormuz begann 1507, sagt Sinan Seelen, mit einer portugiesischen Blockade der Handelsroute, damals für Pfeffer, Pferde und Gold. Ein halbes Jahrtausend vor der aktuellen Blockade durch den Iran. Seelen ist Präsident des Bundesamtes für Verfassungsschutz. Auf der Potsdamer Cybersicherheitskonferenz berichtet er von frühneuzeitlichen Seefahrern und Piraten, um zu sagen, alles schon mal da gewesen, irgendwie.
10: Crime as a Service und Schläge in der substaatlichen Grauzone waren schon im 16. und 17. Jahrhundert ein Erfolgsmodell. Kaperfahrer erfreuten sich vieler staatlicher Aufträge in einem Krieg mit anderen Mitteln. Dies ist heute nicht anders.
9: Was damals die Weltmeere waren, unbekannt, riesig und kaum reguliert, das sei heute der digitale Raum. Sabotage, Spionage, auch einfach Erpressung, um Geld zu machen, durch Hacker, oft genug aber auch durch staatliche Akteure wie Russland, China und Nordkorea, das sei Alltag, sagt Seelen und sagt auch BKA-Vizepräsidentin Martina Link. Deutschland gehöre zu den bevorzugten Angriffszielen.
11: Wir sind international unter den Top 5, was sicherlich kein Ziel ist, was wir anstreben, aber so ist die Situation. Im Bereich der Angriffe durch Ransomware sind wir sogar unter den Top 3. Im vergangenen Jahr waren 3 von 5 Cyberangriffen, schwerwiegenden Cyberangriffen in Deutschland, eben Auslandstaten, das heißt aus dem Ausland heraus oder von unbekanntem Handlungsort aus begangen.
9: Verantwortlich seien nicht die Angreifer, sondern unreife Digitalisierung in Deutschland, sagt Christian Dürr, Professor für Cybersicherheit am HPI und Vorsitzender der Konferenz.
12: Wir haben die Digitalisierung vor allen Dingen in den letzten Jahren als Beschleunigungsprogramm verstanden. Schneller vernetzen, schneller skalieren. Schneller automatisieren, schneller rationalisieren. Sicherheit wurde viel zu häufig nachträglich ergänzt. Sicherheit und Resilienz wurden als Kostenstelle behandelt.
9: Datennetzwerke, auch wenn sie Cloud genannt werden, seien eben nicht schwerelos wie Wolken, immateriell, sondern greifbar, auch angreifbar. All das durch KI nicht neu, aber massiv beschleunigt. Zugleich wäre es naiv zu glauben, Deutschland und Europa könnten auf die Schnelle selbst KI-Modelle und digitale Techniken entwickeln, die Konkurrenz überholen und damit unabhängig werden, so Dörr.
12: Souveränität heißt nicht, alles selbst zu bauen. Souveränität heißt, wissen, wovon man abhängig ist, Alternativen haben, wechseln zu können, prüfen zu können und im Konfliktfall handlungsfähig zu bleiben.
9: Dafür brauche es jetzt, so Dörr, eine politische Strategie, worauf sich die deutsche, die europäische Entwicklung konzentrieren soll und was weiterhin dazugekauft werden müsse. Angesprochen ist damit die Bundesregierung, vor allem das Bundesinnenministerium. Dessen Staatssekretärin Daniela Ludwig verspricht auch, noch in diesem Jahr solle es einen ersten Entwurf einer Cybersicherheitsstrategie geben. EU-Sicherheitsrichtlinien seien auch schon in Kraft. Alles auf dem Weg, sagt Ludwig und greift dann zu einem Bild, was analoger nicht sein könnte. Gegen digitale Angreifer in Porsches, so Ludwig, dürften Sicherheitsbehörden nicht länger in VW-Käfern unterwegs sein.
3: Nein, Ihr Eindruck täuscht nicht. Das ist ein außergewöhnlich heißer Juni. Die Wetterkarte ist tiefrot. Besonders heiß war es heute im Südwesten in Baden-Württemberg. Da reichten die Temperaturen schon fast an die 40-Grad-Marke heran. Fast alle anderen haben zumindest die 30-Grad-Marke gerissen. Nur ganz im Norden entlang der Küste blieb es kühler. Das Land ächzt und die schlimmsten Tage, die stehen uns erst noch bevor. Am kommenden Wochenende erreicht diese Hitzewelle wohl ihren Höhepunkt. Dann wird wohl die 40-Grad-Marke in einigen Teilen Deutschlands gerissen. Aber gerade jetzt, so kurz vor den Sommerferien, da stehen viele Sportveranstaltungen, Festivals, Konzerte und so weiter an. Wie gehen jetzt die Veranstalter mit dieser enormen Hitze um? André Seifert vom MDR hat sich in Mitteldeutschland umgehört, wo einige Veranstaltungen schon abgesagt wurden.
13: Rund 400 Sportler, fast 40 Grad Hitze. Der Weimarer Kulturstadt-Triathlon wird am Sonntag wohl eine echte Hitzeschlacht. Doch man sei gut vorbereitet, sagt Organisationsleiter Detlef Klose.
14: Wir hatten 12 Ersthelfer von der DLAG im Einsatz. Die sind an den Radstrecken mit Fahrrädern unterwegs und beim Lauf- und Schwimmbadbereich sind sie vor Ort. Und wir haben einen Arzt vor Ort.
13: Für die Helfer habe man extra Sonnenschirme organisiert und auch für ausreichend Wasser sei gesorgt.
14: Und für unsere Sportler gibt es eine Wasserstation mit Schwämmen und Wasser. Wir haben im Zielbereich ein kleines Bassin aufgebaut, wo die Sportler sich abkühlen können unmittelbar nach dem Wettkampf.
13: Auch bei anderen Veranstaltungen dürfte am Wochenende Hitzeausnahmezustand herrschen, zum Beispiel beim Bergstadtfest in Freiberg oder beim Elbhangfest in Dresden. Einige Organisatoren haben sogar schon Absagen verschickt. Wegen der Hitze fällt zum Beispiel das Sommerbenefizkonzert an der Orangerie in Gotha aus, die Kinderkulturnacht in Eisenach ebenso und das Kirschfest in Naumburg. Naumburg wird auf seinen Höhepunkt verzichten, auf den Festumzug, sagt die Naumburger Stadtsprecherin Linda Ehrlich.
15: Die Gesundheit und Sicherheit aller Beteiligten und Besucher haben natürlich oberste Priorität und deshalb ist die Absage eine notwendige Vorsichtsmaßnahme. Alle weiteren Veranstaltungen des Kirschfests finden nach aktuellem Stand aber regulär statt und gleichzeitig werden zusätzliche Maßnahmen zum Hitzeschutz umgesetzt.
13: Am Samstag werden in vielen mitteldeutschen Regionen bis zu 39 Grad erwartet, auch in Sangerhausen, wo erstmals ein Christopher Street Day gefeiert wird. Statt großer Parade gibt es ein familiäres Begegnungsfest, erklärt Fiona Harms vom Organisationsteam.
16: Wir haben bereits auf unserer Website über unsere Instagram-Kanäle offizielle Hitzewarnungen und Verhaltenstipps an alle Teilnehmenden herausgegeben. Unser wichtigstes Ziel ist, dass das CSD-Familienfest für alle ein sicherer und freudiger Ort bleibt. Für Kinder geben wir an unserem Stand Getränke komplett kostenlos heraus. Für Erwachsene bieten wir sie sehr günstig an.
13: Fast alle größeren Städte und Landkreise stellen inzwischen online oder über Social Media Hitzetipps bereit. Manche Kommunen zeigen digitale Karten mit kühlen Orten oder kostenlosen Wasserstellen, vom Friedhof bis zur öffentlichen Toilette. Denn die Hitze bringt Risiken mit sich, vom Sonnenbrand bis zum Kreislaufkollaps. Und das gilt natürlich besonders für Sportveranstaltungen. Fußballvereine haben daher ihre Regeln angepasst. So rät der Sächsische Fußballverband zum Beispiel, Nachwuchsspiele ab 35 Grad abzusagen. Für den Herrenbereich gäbe es dagegen keine feste Hitzegrenze, sagt Verbandssprecher Alexander Rabe.
17: Aber ich sag mal, der gesunde Menschenverstand sagt ja schon, dass das jetzt vielleicht nicht die beste Idee ist, in der Mittagshitze bei annähernd 40 Grad, wie am Wochenende vorhergesagt, Fußball zu spielen.

0: Die Zeit, es ist 20.45 Uhr.
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0: Dreimal im Jahr, da steht ein ganz besonderes Format auf der Tagesordnung des Bundestages, die Befragung des Kanzlers. Die Abgeordneten durften auch heute wieder ihre Fragen ganz direkt an Friedrich Merz richten. Traditionell nutzt das die Opposition, um mit der Regierungsarbeit abzurechnen. So auch heute wieder.
2: Befragung der Bundesregierung. Hierfür hat die Bundesregierung den Bundeskanzler Herrn Friedrich Merz benannt.
3: Und dieser Bundeskanzler steht eine Stunde am Platz und muss antworten, ohne zu wissen, was kommt.
4: Herr Bundeskanzler, die Bilanz nach einem Jahr Schwarz-Rot ist verheerend,
3: findet der AfD-Abgeordnete Leif Erik Holm.
4: Ist Ihre Regierung nicht bereits gescheitert?
3: Und der Kanzler antwortet:
5: Herr Kollege, vielen Dank für, was soll ich sagen, die Frage.
4: Eine wichtige Frage.
5: Alleine die Ereignisse der letzten Tage beweisen das Gegenteil von dem, was Sie hier gerade beschrieben haben.
3: Damit meint der Kanzler zum Beispiel das große Thema Rente. Denn gerade erst hat die Kommission ihre Vorschläge vorgelegt. Friedrich Merz sagt erneut, er möchte das alles voll umsetzen. Das würde bedeuten, dass die abschlagsfreie Rente mit 63 abgeschafft wird und die Menschen perspektivisch länger arbeiten müssen.
6: Die Menschen, die körperlich hart arbeiten, im Schichtdienst arbeiten, gehen dann in Rente, wenn der Körper nicht mehr kann.
3: Das fragt die Linke Janine Wissler nach.
6: Die Erhöhung des Renteneintrittsalters ist eine Rentenkürzung. Wie halten Sie das für gerecht? Und sind Sie persönlich der Meinung, dass man 67, 68, 69 noch Busse fahren kann, LKWs in der Pflege arbeiten kann oder Krankenhäuser putzen kann?
5: Es gibt keine Kürzungen der gesetzlichen Rente. Alle Behauptungen, die in diesen Tagen dazu so aufgestellt worden sind, sind falsch.
3: Die Grüne Sarah Nani erinnert an den deutschen Einsatz in Afghanistan, daran, dass dort die Taliban bekämpft wurden, die jetzt wieder Diplomaten nach Deutschland schicken und mit denen die Bundesregierung über Abschiebungen spricht.
7: Jetzt normalisieren Sie die frauenverachtenden islamistischen Taliban Zeit. Und ich frage Sie, halten Sie das für angemessen?
5: Wir reichen diesem Taliban-Regime nicht die Hand, sondern es wird auf der notwendigen technischen Ebene eine Zusammenarbeit gesucht, die im nationalen Interesse unseres Landes liegt. Und diese Zusammenarbeit auf der untersten denkbaren technischen Ebene, die nehmen wir wahr, damit wir, ich wiederhole es, in Deutschland straffällig gewordene männliche afghanische Staatsbürger in dieses Land zurückführen können. Und das wird auch weiter so stattfinden.
3: Der CDU-Politiker Jürgen Hart spricht über die Lage in der Ukraine.
8: Wir kommen vielleicht dem Punkt näher, wo wir darüber reden müssen, wie wir in einen solchen echten, fairen Frieden kommen können und welchen Beitrag wir leisten können. Das wäre meine Frage, wie bereitet sich die Bundesregierung darauf vor?
3: Der Kanzler antwortet darauf im Bundestag und wird später die Regierungschefs von Frankreich, Großbritannien, Italien und Polen empfangen. Da wird er vielleicht konkreter werden müssen.
5: Der ukrainische Präsident hat am 4. Juni einen Brief geschrieben an den russischen Präsidenten und ihn gebeten und aufgefordert, zu Gesprächen zur Verfügung zu stehen. Das Einzige, was er als Bedingung gesagt hat, und ich denke, das wird jeder verstehen, der in seiner Lage wäre, nicht in Moskau, an jedem anderen beliebigen Ort der Welt.
3: Jetzt auf dieses Angebot ein. Eine Stunde Fragen, die Regeln sind streng und nicht auf alles gibt es eine Antwort.
0: Die Zusammenfassung der Regierungsbefragung im Bundestag war das, zusammengefasst eben von Gabor Hallas.
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0: Heute vor 20 Jahren, da häuften sich die Ereignisse im Dopingskandal der Tour de France, in denen auch der deutsche Radrennprofi Jan Ullrich verwickelt war. Steffen Hudemann sagt uns, worum es damals eigentlich ging.
9: Die Fahrer sind nervös. Die Tour de France steht kurz bevor. In nur einer Woche soll das wichtigste Radrennen der Welt beginnen, mit dem Prolog, einem 7 Kilometer Zeitfahren in Straßburg. Doch diesmal legt sich über die sportliche Anspannung eine ganz andere Frage. Wer wird überhaupt an den Start gehen dürfen? Wie eine dunkle Wolke hängt ein Skandal über der Rundfahrt. Die Affäre um den spanischen Arzt Eufemiano Fuentes.
10: Unter der Woche hat die spanische Polizei ein internationales Doping-Netzwerk zerschlagen, das offenbar 200 Profisportler mit präpariertem Blut, Wachstumshormonen, EPO und anderen Dopingmitteln versorgt hat. Und auf der Kundenliste, so die Ermittler, die Weltelite des Radsports.
9: Einen Tag vor dem Start der Tour schließlich veröffentlichen die spanischen Behörden die Klarnamen von mehr als 50 verdächtigen Radprofis. Und jetzt müssen Teams und Veranstalter reagieren.
11: Jan Ulrich ist von der Tour de France ausgeschlossen worden, zusammen mit einer Reihe anderer Favoriten. Einen Tag vor dem Start des größten Radrenns der Welt wurden die Fahrer suspendiert, deren Namen im Zusammenhang mit dem Dopingskandal in Spanien genannt werden.
12: Ich bin absolut unter Schock und werde ein paar Tage für mich brauchen und werde dann mit meinem Anwalt versuchen, meine Unschuld zu beweisen.
9: Das wird Jan Ulrich nicht gelingen. Im Februar 2007 kündigt er den Abschied vom Profi-Radsport an. Die Staatsanwaltschaft ermittelt und findet Belege für Ulrichs Beteiligung am Blutdoping. 2012 spricht der internationale Sportgerichtshof Ulrich wegen Dopings schuldig. Erst 2023 gesteht Jan Ulrich öffentlich, jahrelang gedopt zu haben. Wie hier im Interview mit ARD-Reporter Hajo Seppelt.
13: 96,
14: ja.
13: Fing's an.
14: Also 10 Jahre bis 2006?
13: Genau.
9: Bei einer Sache blieb Jan Ulrich auch nach seinem Geständnis. Er habe sich keinen Vorteil verschafft. Schließlich hätten damals so gut wie alle Fahrer mit Doping nachgeholfen. Am 1. Juli 2006 startet die Skandaltour schließlich ohne die großen Favoriten um Jan Ulrich. Nach 3 Wochen geht der US-Amerikaner Floyd Landis als Sieger über den Zielstrich in Paris, nachdem er auf der 17. Etappe in den Alpen allen davongefahren war. Nur wenige Tage später wird bekannt, auch Landis war gedopt. Der Toursieg wird ihm aberkannt. Eine bittere Pointe dieser Tour de France 2006, die ihren Skandal schon vor dem Start hatte, als Jan Ulrich und weitere internationale Topfahrer wegen Dopings ausgeschlossen wurden.
0: Der Stichtag war das von Steffen Hudemann.
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0: Mexiko steht heute vor seinem 3. Vorrundenspiel der Fußball-WM. Gegner ist Tschechien. Und egal wie es ausgeht, jetzt ist schon klar, dass Mexiko das 16. Finale erreichen wird. Anpfiff ist erneut im Aztekenstadion in Mexiko-Stadt. Das Stadion, das Rekorde schreibt. Als einziges hat es zum 3. Mal die WM eröffnet und war Bühne für Maradonas Handgottes, bevor er dort das Tor des Jahrhunderts schoss. Doch ein Fanfest wie 1986 ist es nicht mehr. Warum, berichtet Jenny Barke, die sich umgeschaut hat, wer in Mexiko eigentlich in den Stadien sitzt.
15: Jubel im legendären Aztekenstadion von Mexiko-Stadt. Beim Auftaktspiel Mexiko gegen Südafrika sind fast alle der etwa 83.000 Plätze besetzt. Dabei auch eine mexikanische Familie, die aus Houston angereist ist. Vater und Söhne, Nico und Matti, sind begeistert. Das ist eine tolle Stimmung. Das erlebst du nicht oft in deinem Leben. Beeindruckend, wie groß das Stadion ist. Und natürlich, wenn auch vereinzelter, trifft man südafrikanische Gäste wie Jason Church. Das ist unglaublich. Wir sind gestern mit dem Flieger angekommen und ich fühle mich wie eine Art Repräsentant für unser Nationalteam Bafana Bafana. Insgesamt 5 Millionen Gäste erwartet Mexiko während der WM. Und es sind vor allem diejenigen, wohlhabende Europäer, US-Amerikaner, Südafrikaner, die sich dieses Spektakel leisten können. Die meisten Mexikaner schauen die WM im eigenen Land wohl eher auf dem heimischen Fernseher oder Public Viewing.
16: 15.000, 20.000.
15: 700, 1.000 Euro etwa. Diese Ticketpreise sind viel zu hoch, sagt der Straßenkehrer Jorge in Mexiko-Stadt. Rund 2.500 Euro umgerechnet kosteten die meisten Tickets für das Eröffnungsspiel. Der Mindestlohn liegt in Mexiko bei etwa 470 Euro. Mexikaner, die nicht der Oberschicht angehören oder aus dem Ausland anreisen, sind kaum im Stadion. Das spüre man auch an der Stimmung, sagt Ricardo Gomez, der alle drei Weltmeisterschaften in Mexiko 1970, 1986 und 2026 miterlebt hat.
16: Que no se vuelva tanto una fiesta tan popular.
15: Es ist nicht mehr so ein Volksfest wie am Anfang. Und deshalb sieht man in den Stadien keine Fankurven mehr. Dadurch geht die ganze Fußballstimmung verloren. Die La Ola-Welle war früher so schwungvoll. Diesmal kam sie kaum in Gang. In Mexiko selbst findet nur ein einziges Achtelfinalspiel statt. Sollte Mexiko selbst nicht weiterkommen, dürfte die Stimmung danach etwas abkühlen.
0: Der Stichtag war das von Jenny Barke.
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0: Als John Carneys Film Once 2007 ins Kino kam, da ahnte niemand, dass daraus einer der einflussreichsten Musikfilme des Jahrhunderts werden würde. Ein Independent-Film aus Irland, gedreht mit wenig Geld und fast ohne bekannte Gesichter. Und doch gewann der Film für den Song Falling Slowly später den Oscar und wurde ein weltweites Phänomen. Regisseur Carney ist sich seitdem treu geblieben und macht Filme, in denen Musik die Hauptrolle spielt. Ab morgen ist sein neuer Film im Kino, Power Ballad, der Song meines Lebens. Unsere Filmkritikerin Anna Wollner, die stellt ihn uns vor.
17: Was passiert eigentlich, wenn man denselben Film immer und immer wieder dreht? Bei den meisten Regisseurinnen und Regisseuren wäre das vermutlich ein Problem. Bei John Carney allerdings ist das wohl eher eine Tugend. Seit fast 20 Jahren erzählt er ihre Variationen derselben Geschichte. Menschen, die nicht wissen, wohin mit ihrem Leben und dann eine Melodie finden. In seinem neuen Film Power Ballad, der Song meines Lebens, bringt Carney Paul Rudd und Nick Jonas zusammen. Wieder geht es um die Musik, wieder um Menschen, die an einem Wendepunkt ihres Lebens stehen und wieder um die Frage, was ein Lied mit den Zuhörenden machen kann.
18: Cause every song I ever wrote in my life is about you.
19: So gut. So gut. Okay, also hast du schon eine Bridge?
20: Nein, Mann, da arbeite ich. Dieser Song beschäftigt mich schon ewig.
19: Wir können denn hier und jetzt schon schreiben.
20: Schön wär's. Nein, ich kann nicht. Ich muss echt los. Meine Tochter muss in die Schule.
17: Paul Rudd spielt den Hochzeitssänger Rick, dessen große Karriere nie stattgefunden hat. Nick Jonas spielt Danny, einen ehemaligen Boybandstar, der verzweifelt nach einem neuen Erfolg sucht. Gemeinsam jammen sie, entwickeln einen Song. Wenig später wird daraus ein Welthit. Allerdings nur für einen von beiden, denn Danny gibt Ricks Song als seinen aus.
21: Um wen geht's da?
19: Um dich? Natürlich. Oh Gott, ist alles okay?
21: Nein. Oh, das ist nur das wahrscheinlich Romantischste, was mir je jemand gesagt hat.
17: Zum ersten Mal rückt damit eine Frage ins Zentrum eines John Carney-Films, die sehr zeitgemäß wirkt. Die Frage nach dem Besitz von Kreativität. Für Carney ist das allerdings weniger ein juristisches als ein emotionales Problem. Seine Figuren kämpfen nicht um Urheberrechte, sie kämpfen um Anerkennung.
19: Und?
21: Ja, ist schön. Wieso hören wir uns das an?
19: Wie bitte? Erkennst du es etwa nicht?
21: Sollte ich?
19: Natürlich, ja, solltest du. Das ist mein verdammter Refrain und meine Strophe. Echt jetzt?
21: Das ist von dir?
19: Ich hab's dir doch vorgesungen. Erinnerst du dich nicht?
21: Wann?
19: Ich meine, das müsste ungefähr so...
21: Daran erinnere ich mich nicht. Hier läuft so viel Musik, man kann sich nicht an jeden einzelnen Song erinnern.
17: Power Ballad lebt vor allem von seinem Ensemble. Paul Rudd spielt Rick nicht als verbitterten Verlierer, sondern als Mann, der sich irgendwann mit einem anderen Leben abgefunden hat, bis ihn die Aussicht auf verspätete Anerkennung aus der Bahn wirft. Popstar Nick Jonas von der Band Jonas Brothers wiederum verleiht Danny eine Unsicherheit, die hinter dem Glamour ständig durchscheint. Und wie immer bei Carney übernimmt die Musik mehr als nur eine Nebenrolle. Die Songs sind keine Einlagen, sondern Ausdruck all jener Hoffnungen, Enttäuschungen und verpassten Chancen, die die Figuren mit sich herumtragen. Auch für Carney.
22: You know, it's not just about the drama and it's really...
23: Es geht nicht nur um das Drama, sondern darum, sich wirklich Zeit zu nehmen, es anzuhören, zu sehen, wie es sich entwickelt und die Songs so zu erleben, als würde man eine Platte zum ersten Mal hören.
17: John Carney selbst hat früher in einer Band gespielt, arbeitet eng an der Entstehung der Musik mit. Seine Filme handeln von Menschen, die nach vorne wollen, die versuchen, ihrem Leben einen neuen Rhythmus zu geben. Von Once über Can a Song Save Your Life und Sing Street bis hin zu Power Ballad. Filme, Szene, die von einer Sehnsucht erzählen. Der Sehnsucht, dass irgendwo noch ein Lied wartet, das alles verändert und das bis dahin einen cineastischen Ohrwurm bringt. Das gilt auch hier.

Klänge aus dem Film Power Ballad, der Song meines Lebens. Und den Film gibt es dann ab morgen in den deutschen Kinos zu sehen. Anna Wollner stellte uns dieses Stück von Regisseur Carney vor.

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1: Es ist 21 Uhr, die Nachrichten von BR24 mit Julia Cortis. Pistorius verteidigt aus für Fregattenprojekt. Er begründete seine Entscheidung mit explodierenden Kosten und massiven Verzögerungen. 2,3 Milliarden Euro wurden demnach bereits ausgegeben, sagte der Verteidigungsminister im Haushaltsausschuss des Bundestages. Schadensersatzansprüche gegen die ursprünglich beauftragte niederländische Werft haben seinen Angaben zufolge wenig Aussicht auf Erfolg. Die Gesamtkosten für die 6 Fregatten vom Typ F-126 waren laut Pistorius zuletzt von 10 auf über 18 Milliarden Euro gestiegen. Deshalb sei ein hartes Ende besser als eine dauerhafte Hängepartie. Vorschlag für Social Media erst ab 13 Jahren stößt auf viel Zustimmung. Die Präsidentin der Bildungsministerkonferenz, die bayerische Ressortchefin Stolz, nannte den entsprechenden Vorstoß der Expertenkommission der Bundesregierung ausgewogen. Auch das Kinderhilfswerk, Sozialverbände und Verbraucherschützer begrüßten die Mindestaltersgrenze von 13 Jahren für TikTok, Instagram und Co. Für Unternehmen soll es weniger strenge Vorgaben beim Energiesparen geben. Das Bundeskabinett brachte dies am Vormittag auf den Weg. So sollen Beitragspflichten verringert und Übergangsfristen verlängert werden. Außerdem sollen weniger Unternehmen Abwärme aus Industrieanlagen erfassen, melden und verringern müssen. Umweltverbände kritisieren die Pläne. E5-Staaten bereiten NATO-Gipfel in 2 Wochen vor. Dazu hat Kanzler Merz die Staats- und Regierungschefs aus Frankreich, Großbritannien, Italien und Polen nach Berlin geladen. Mit Blick auf den unsicheren Partner USA versicherten die 5 ihre Bündnistreue, ihre Bereitschaft aufzurüsten und die Ukraine in ihrem Abwehrkampf gegen Russland weiter zu unterstützen. Im früheren Gefängnis von Ingolstadt sollen künftig beschleunigte Asylverfahren ablaufen. Bis jetzt gibt es nur am Münchner Flughafen einen Standort für die sogenannten Außengrenzverfahren. Ingolstadt wird der 2. in Bayern. Derzeit wird die frühere Justizvollzugsanstalt umgebaut. Diese beschleunigten Asylverfahren sind Kern des neuen europäischen Asylsystems, das seit Mitte Juni in Kraft ist. Es geht um Menschen aus Ländern, deren Asylanträge nur geringe Aussicht auf Erfolg haben. Einen Bescheid sollen sie nach 12 Wochen bekommen. In dieser Zeit dürfen sie die Einrichtung nicht verlassen. Besucherplaza der Elbphilharmonie in Hamburg kostet ab Herbst voraussichtlich Eintritt. Das hat der rot-grüne Senat beschlossen. Vom 5. Oktober an soll die beliebte Aussichtsplattform für 5 Euro zu besichtigen sein. Das Wetter morgen wieder sonnig und heiß. 21.03 Uhr.
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2: Und der kommt aus den Studios von NDR Info in Hamburg. Ich bin Christopher Gaube. Schön, dass Sie mit dabei sind. Luigi Pantisano ist seit dem Wochenende Co-Vorsitzender der Linken. Viele hatten ihn bis dahin ja noch gar nicht auf dem Zettel. Doch das dürfte sich auch mit einem Interview geändert haben, das der 46-Jährige kurz vor seiner Wahl der Bild-Zeitung gab. Darin warf er der CDU vor, ebenso wie die AfD, faschistische Politik zu machen. Inzwischen hat sich Pantisano entschuldigt und trotzdem gab seine Aussage heute Anlass für eine Aktuelle Stunde im Bundestag. Frank Eichmann hat die Diskussion verfolgt.
3: Andreas Hermes, Theodor Stelzer, Ferdinand Friedensburg.
4: Namen von CDU-Mitbegründern, die unter den Nationalsozialisten verfolgt und eingesperrt wurden. Und zu Beginn seiner Rede fügte CDU-Generalsekretär Carsten Linnemann noch den Namen Walter Lübcke an, Regierungspräsident von Kassel und vor 7 Jahren von einem Rechtsextremisten kaltblütig ermordet.
3: Uns als Union vor diesem skizzierten Hintergrund vorzuwerfen, es gebe keinen Unterschied zwischen uns und Faschisten, ist infam, geschichtsvergessen und niederträchtig.
4: Am Wochenende beim Parteitag in Potsdam hatte linken Politiker Luigi Pantisano kurz vor seiner Wahl zum Parteichef in einem Bild-Video-Interview gesagt:
5: Letztlich gibt es auch gerade gar keinen Unterschied zwischen der CDU, die faschistische Politik macht, der AfD oder die Faschisten selbst.
4: Erst am Montag und schriftlich ließ Pantisano eine Bitte um Entschuldigung verschicken, aber ein mögliches Zusammenrücken der CDU mit der AfD bereite ihm weiter Sorgen. Dazu in der von Union und SPD beantragten Aktuellen Stunde die Grünen-Abgeordnete Irene Mihalic.
6: Den Vorwurf des Faschismus.

0: aus, gegen eine Partei zu erheben, die das Grundgesetz und die demokratische Entwicklung unseres Landes maßgeblich geprägt hat, verbietet sich, meine Damen und Herren. Deshalb kann ich persönlich auch sehr gut nachvollziehen, dass die Union die halbherzige Entschuldigung von Ihnen, Herr Pantisano, eben nicht akzeptiert.
1: Luigi Pantisano, am Wochenende mit nur 53% zum linken Parteichef gewählt, nutzte die Aktuelle Stunde nicht. Er trat nicht ans Rednerpult. Was der Thüringer CDU-Abgeordnete David Gregosch mit den Worten kommentierte:
2: Ihr 50% Miniboss sitzt seit einer Stunde hier Kaugummi kauend, steht nicht auf der Rednerliste, grinst kommentarlos und das ist einfach nur beschämend.
1: Für die Linke sprach Co-Parteichefin Ines Schwertner. Ihre Devise, ganz offenbar, Angriff ist die beste Verteidigung.
3: Mein Co-Vorsitzender Luigi Pantisano hat die CDU als faschistisch bezeichnet. Das war nicht korrekt und er hat sich offen dafür entschuldigt. Das hat Größe. Dafür rufen Sie jetzt allen Ernstes eine Aktuelle Stunde im Deutschen Bundestag auf. Sie kürzen bei der Rente, der Pflege, der Gesundheit. Sie schaffen den 8-Stunden-Tag ab. Jeden Monat verlieren wir tausende Industriejobs. Nächste Woche läuft der Tankrabatt aus und von Ihnen kommt hier gar nichts.
4: Ihre Rede war bedauerlicherweise das Gegenteil von Entschuldigung, Demut und Erkenntnis.
1: Sagte dazu für die SPD der Abgeordnete Helge Lind und verlangte vom linken Chef eine echte Entschuldigung. Die AfD-Abgeordneten wiesen in ihren Reden den Faschismusvorwurf gegen ihre Partei zurück und betonten die angebliche Nähe von CDU und der Linken. Die bevorstehenden Landtagswahlen im Blick, sagte der AfD-Abgeordnete Götz Frömming.
5: In Thüringen und Sachsen arbeitet die CDU auch mit den Linken zusammen. Konsultationsmechanismus nennen die das da. Im Volksmund würde man wohl eher von Kungelei sprechen. Und hinter den Kulissen wird längst eine Kooperation von CDU und Linken in Sachsen-Anhalt vorbereitet.
1: Was ist Faschismus? Fragte als letzte Rednerin Mechthilde Wittmann von der CSU. Ihre Antwort: Terror, Unterdrückung, Vernichtung politischer Gegner, die Abschaffung von Freiheit und Demokratie. An die Linke und ihren Parteichef gewandt, fasste die Abgeordnete zusammen:
6: Wer alles Faschismus nennt, versteht entweder nichts von Geschichte oder missbraucht sie bewusst.
7: Sagt Mechthilde Wittmann von der CDU. Es war der bis heute größte Marineauftrag in der Geschichte der Bundeswehr. Ein niederländischer Generalunternehmer sollte 6 hochmoderne Fregatten vom Typ F-126 liefern. Heute hat das Bundesministerium für Verteidigung das milliardenschwere Projekt storniert und neu vergeben. Und zwar an die ThyssenKrupp Marine Systems mit Sitz in Kiel. Was das für die norddeutschen Werften bedeutet, erklärt Achim Gutzeit vom NDR.
8: Die Fregatte F-126 galt als Goldrandlösung. Mit 166 Metern das größte Kampfschiff der Marine, das Ziele über und unter Wasser und in der Luft bekämpfen kann, das austauschbare Module für verschiedenste Missionen an Bord hat. Im Juni 2024 wurde in der Peenewerft in Wolgast das erste Schiff auf Kiel gelegt. Mit dabei die norddeutschen Regierungschefs Schwesig und Weil und Verteidigungsminister Pistorius.
9: Die Sicherheitslage hat sich in den vergangenen Jahren dramatisch verändert. Wir erleben das bis heute jeden Tag. Deutschland und die Bundeswehr müssen auf all diese Bedrohungen mit klaren Worten, aber auch mit klaren Taten antworten. Die Fregatte 126 ist dafür ein zentrales Element, meine Damen und Herren. Sie wurde konzipiert, um im Falle der Landes- und Bündnisverteidigung bestehen zu können.
8: Das Rumpfsegment, das während der Rede hinter Pistorius zu sehen ist, ist wohl das Einzige, was von dem ehrgeizigen Projekt übrig bleiben wird. Denn der niederländische Generalunternehmer hatte massive Probleme mit der Konstruktionssoftware. Es drohte eine Kostenexplosion auf über 18 Milliarden Euro und eine verspätete Auslieferung weit nach 2033. Deshalb, sagte heute auch die SPD-Verteidigungsexpertin Siemtje Möller, hätten am Ende die Zweifel überwogen.
10: Dementsprechend ist es folgerichtig, auf ein Muster zu setzen, das erwiesenermaßen in 3 Jahren zulaufen kann und dann auch für die Marine die Anforderungen erfüllt.
8: Gekauft werden sollen jetzt 8 Fregatten der MEKO-Klasse des deutschen Herstellers TKMS für insgesamt 11,6 Milliarden Euro. Sie sind weniger vielseitig als die F-126, aber sie sind bewährt, denn frühere Versionen sind bereits seit Ende der 80er Jahre auf den Weltmeeren unterwegs, unter anderem für die Marinen der Türkei, Australiens, Griechenlands und Portugals. Für einige Werften in Norddeutschland bedeutet das jetzt Auftragsverkauf, Vertragsentzug und damit wohl auch Arbeitsplatzverluste bei der Jadewerft in Wilhelmshaven, Blohm und Voss in Hamburg und der Peenewerft in Wolgast. Stattdessen

0: wird bereits seit vergangenem Jahr in einer Schiffbauhalle der Rönner-Gruppe in Bremerhaven an der ersten MEKO-Fregatte gebaut. Die Projektleitung hat der Standort Kiel und ein Sprecher von TKMS sagte dem NDR heute, auch die Werft in Wismar werde profitieren. Obwohl es also für die norddeutschen Werften mit Blick auf die Arbeitsplätze ein Nullsummenspiel werden könnte, fordert der niedersächsische CDU-Verteidigungspolitiker Bastian Ernst heute eine abgestimmte Werftenstrategie der Bundesregierung.
1: Weil das ist jetzt ein Vorhaben, was scheiterte und wo wir aber eine Alternative haben. Aber wir haben noch ganz andere Projekte vor der Brust, die F-127, und wir müssen uns gemeinsam politisch, aber auch im Ministerium jetzt Gedanken machen, wie eine Werftenstrategie aussieht. Also eine Auslastung unserer deutschen Werftstandorte muss oberste Priorität haben.
0: Der Kurswechsel bei der Fregattenbeschaffung ist beschlossen. Endgültig absegnen muss das aus, aber der Haushaltsausschuss des Bundestages.
2: Der Bericht von Achim Gutzeit. Wir spüren die Klimaerhitzung ja jetzt im Sommer noch einmal mehr. Es ist heiß, wird zum Ende der Woche noch heftiger. Da schwitzt man in der asphaltierten Fußgängerzone ordentlich. Viele Städte versuchen dagegen vorzugehen, indem sie mehr Grünflächen schaffen. Also Asphalt aufreißen, Bäume pflanzen, sogenannte Tiny Forests, Mini-Wälder. Wie sinnvoll sind die aber fürs Klima? Katharina Wilhelm aus der ARD-Klimaredaktion.
3: Eine Straße nahe der Einkaufsmeile Zeil in Frankfurt. Früher waren hier Parkplätze, heute stehen hier junge Bäume. Die Reaktionen darauf sind gemischt.
4: Geht einem das Herz auf und man freut sich natürlich. Man leidet mit dem Baum an vielen Standorten.
5: Dass die Parkplätze weg sind, sehr schlecht für uns Händler.
3: Die Bankenmetropole Frankfurt ist bekannt für Hochhäuser mit Beton- und Glasfassaden. Doch seit einigen Jahren werden in der Stadt immer öfter auch kleine Wälder, sogenannte Tiny Forests, angelegt. Das heißt, auf kleinen Flächen werden viele verschiedene Pflanzen eingesetzt, oft gemeinsam mit Anwohnern und Schulkindern. Doch wie groß ist der Nutzen dieser kleinen Wälder wirklich?
6: Einmal eine ökologische Wirkung, dass es Lebensraum bietet. Das wäre meiner Ansicht nach die wichtigste Wirkung, dass Lebensräume für Insekten, Vögel, andere Tiere. Und klimatische Wirkung auch. Es kühlt durch Verdunstung, wenn die Bäume groß sind, und bietet halt auch so einen kühlen Ort in der Stadt tatsächlich, der aber nicht so wahnsinnig weit ausstrahlt, muss man auch ehrlicherweise sagen.
3: Sagt Jan Dieterle, Professor für nachhaltige Stadtgestaltung. Die Tiny Forests wirken, aber vor allem lokal. Trotzdem investieren Städte in solche Projekte. In Frankfurt wurden in mehreren Stadtteilen Miniwälder angelegt. Kosten rund 60.000 Euro, größtenteils gefördert durch Bundesprogramme. Neben der Klimawirkung soll es dabei aber auch noch um etwas anderes gehen. Das soziale Miteinander, sagt Dieterle.
6: Dass eben Menschen sich damit beschäftigen, also Kinder zum Beispiel Bäume pflanzen und auch sehen, wie das wächst. Also so dieses, den Naturbezug wiederherzustellen in der Stadt.
3: Dieser Gedanke motiviert auch viele Bürgerinnen und Bürger. Im Frankfurter Stadtteil Dornbusch zum Beispiel hat sich die Nachbarschaft selbst für einen Tiny Forest eingesetzt. Mit dabei Gundula Fins-Böhr.
7: Es hat bei vielen Leuten viel Energie hervorgerufen, hatte ich den Eindruck. Man musste nicht mehr jeden Tag ertragen, diese traurigen Nachrichten über die Klimaentwicklung. Man hatte das Gefühl, wirklich im Kleinen Tiny, aber immerhin etwas tun zu können.
3: Doch beim Blick aufs große Ganze wird klar, entscheidend fürs Stadtklima sind vor allem große, alte Bäume. Und die stehen zunehmend unter Druck. Denn Hitze, Trockenheit und Krankheiten setzen ihnen stark zu, erklärt Heike Appel, Leiterin des Frankfurter Grünflächenamts.
8: Wir hatten drei Hitzejahre gehabt, 2018, 19, 20. Da waren die Försterinnen und Förster schon mental ziemlich am Boden gewesen. Weil so ein Förster oder Försterin, die arbeiten 30 Jahre lang an einem Wald, bauen den auf, um dann an die nächste Generation weiterzugeben. Und dieses Lebenswerk von den Menschen, ihr Berufswerk quasi, war zerstört gewesen, weil der Wald am Absterben ist.
3: Im Stadtwald wurden deswegen mehrere Baumarten auf ihre Klimatauglichkeit getestet. Die Stadt reagiert, Wälder werden umgebaut und klimaresistente Arten getestet. Samen zum Beispiel aus dem Westerwald schnitten dabei schlechter ab als die aus der Region um den italienischen Vulkan Ätna. Gleichzeitig versucht die Stadt aber auch, bestehende Bäume besser zu schützen. Zum Beispiel durch mehr Platz für Wurzeln oder entsiegelte Flächen. Denn klar ist, gerade ältere und große Bäume haben einen großen Nutzen für das umliegende Gebiet, sagt Geoökologin Julia Kromer.
4: Es gibt Studien, die genau ermitteln, wie groß der Kühleffekt durch Bäume ist. Also viel größer als nur durch Grün- oder Staudenflächen, weil die Bäume halt doppelt kühlen durch Verdunstung und Verschattung. Also sind hocheffiziente Klimaanlagen, die uns wirklich unsere Städte dauerhaft irgendwie bewohnbar halten.
3: Tiny Forests können also dabei helfen, als Baustein, als Symbol und als Lernort. Doch sie ersetzen eben auch nicht den Stadtwald.

0: Die Zeit, es ist 21.15 Uhr.
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0: Mehr als 330.000 Menschen fordern von der Bundesregierung schärfere Maßnahmen gegen digitale und männliche Gewalt. Etwa wenn Täter sogenannte Deepfakes von ihren Opfern anfertigen, die sie in sexuellem Kontext zeigen. Also KI-generierte Bilder und Videos, die den echten Menschen zum Verwechseln ähnlich sehen. Eine Petition für strengere Maßnahmen und Gesetze haben die Initiatorinnen heute an die Fraktionsspitzen von SPD, Grünen und Linken übergeben. Isabel Karas aus dem Hauptstadtstudio war dabei.
2: Heißes Wetter, kalte Zeiten, für den Feminismus fighten.
3: 31 Grad und kaum Schatten vor dem Reichstag. Trotzdem haben sich einige Menschen versammelt, um Druck auf die Politik zu machen. Mit dabei ist auch Moderatorin Colleen Fernandes.
4: Ich habe das Gefühl, dass es diesen öffentlichen Druck braucht. Ansonsten passiert nichts. Der Ball ist ziemlich schnell losgerollt und ist dann irgendwie ins Stocken geraten. Und wir müssen jetzt allesamt dafür sorgen, dass das Rollen des Balls wieder Fahrt aufnimmt.
3: Mit ihrem Fall ist beim Thema digitale Gewalt in den vergangenen Monaten einiges ins Rollen gekommen. Die Moderatorin kämpft seit Jahren gegen sogenannte sexualisierte Deepfakes, also gefälschte Inhalte von ihr im Netz. Erstellt und verbreitet haben soll sie ihr Ex-Mann, der Schauspieler Christian Ulm.
4: Ich habe die Nachricht bekommen, dass es sein könnte, dass man gar kein Gesetz hat, was man aktuell anwenden kann für das, was mir passiert ist. Das ist einfach unfassbar frustrierend.
3: Dass das bestehende Recht nicht ausreicht, räumt auch SPD-Fraktionschef Matthias Miersch ein. Er hat die Petition für seine Partei entgegengenommen.
5: Wir sehen, dass wir immer noch teilweise Rechtsprechung haben, die nicht ausreichend ist. Aber Gesetze sind das eine, der Vollzug von Gesetzen. Also die Sensibilisierung auch der Strafverfolgungsbehörden wird etwas anderes sein, wofür wir auch mit den Ländern zusammen auf alle Fälle sorgen müssen.
3: Bundesjustizministerin Stefanie Hubig von der SPD hat zwar bereits einen Gesetzentwurf gegen digitale Gewalt vorgelegt, bis daraus tatsächlich ein Gesetz wird, dürfte aber noch Zeit vergehen. Für Britta Hasselmann, Vorsitzende der Grünen Bundestagsfraktion, dauert das zu lange.
6: Ja, bisher gibt es ja keine Verständigung in der Koalition. Der Schutz vor bildbasierter, sexualisierter Gewalt braucht jetzt im Strafgesetz eine Regelung. Und zwar nicht übermorgen, nicht in einem Jahr, sondern jetzt.
3: Und nicht nur die Grünen machen Druck auf die Koalition. Auch Katrin Gebel von der Linken hat die Petition entgegengenommen. Für sie zeigen die tausenden Unterschriften vor allem, welche politische Wirkung solche Proteste entfalten können.
7: Das ist vielleicht eine außerparlamentarische Bewegung, aber die hat eine immense Strahlkraft. Denn Dinge im Parlament, die werden nur entschieden, wenn es Druck von der Straße gibt, wenn es Druck von solchen außerparlamentarischen Bewegungen gibt.
3: Bei SPD, Grünen und Linken ist die Petition nun zumindest angekommen. Jetzt hoffen die Initiatorinnen auf ein Gespräch mit der Bundesregierung.
0: Gestern hat ja die Rentenkommission ihre Vorschläge für eine Rentenreform gemacht. Und das, was die Kommission da erarbeitet hat, soll so auch umgesetzt werden. So heißt es von der Bundesregierung. Es wird höchste Zeit, denn was die Kommission auch klar gemacht hat, der Generationenvertrag bei der Rente, also dass die Jungen einzahlen und die Älteren ihren Ruhestand genießen können, dieses Prinzip funktioniert immer weniger. Was also sagen diejenigen, die den Vertrag in Zukunft erfüllen sollen, zu den Vorschlägen? Menschen, die heute noch zur Schule gehen, in wenigen Monaten aber vielleicht schon eine Ausbildung starten. Michael Herr vom SWR hat sich in einer Schule in Stuttgart umgehört.
8: Wie können Renten finanziert werden?
9: Dagmar Limmeroth steht vor ihrer Oberstufenklasse im Wirtschaftsgymnasium West in Stuttgart. Auf dem Stundenplan steht Vermögenswirtschaft, auf der Tagesordnung die Rente. Immer mehr Rentnerinnen und Rentner und immer weniger Beitragszahler. Dass die Politik dieses Problem so lange vor sich hergeschoben hat, findet der 17-jährige Lukas Nolte ein Stück weit unfair.
10: In gewisser Weise verstehe ich die Ungerechtigkeit natürlich, weil letztendlich sind die Leute, die Politik machen, nicht die Leute, die es dann am Ende betrifft. Trotzdem ist es natürlich irgendwo enttäuschend, wenn man halt eigentlich nicht so wirklich berücksichtigt wird, sei es durchs Rentenpaket oder sei es durch Wehrpflichtgesetze.
11: Was passiert mit eurer Rente, wenn wir dieses Szenario haben?
9: Das aktuelle Szenario für die Schüler hier, die gesetzliche Rente allein, wird wegen der demografischen Schieflage kaum reichen. Die 17-jährige Nayeli Schneider lässt dieser Gedanke nicht kalt.
12: Ja, also ich finde es auf jeden Fall auch sehr besorgniserregend, weil dadurch auch einfach die Chance von Altersarmut betroffen zu werden auch einfach

0: Option das. Also wenn ich als Mensch die Option habe, ich kann bis 70 arbeiten, wenn ich will. Wenn ich aber dann nur bis 63 arbeiten bin, dann bin ich verantwortlich, kümmere mich um meine eigene Rente.
1: Die Schulstunde Vermögenswirtschaft geht dem Ende entgegen, genauso wie das Berufsleben von Lehrerin Dagmar Limmeroth. Sie dürften die Reformvorschläge kaum mehr persönlich betreffen. In knapp 5 Wochen geht sie in Ruhestand.
2: Auf zum Badesee. Bei diesen sommerlichen Temperaturen zieht es viele Menschen in die Schwimm- und Freibäder. Doch in Bayern sind viele Anlagen in die Jahre gekommen. Hunderte von ihnen sind nach offiziellen Angaben sanierungsbedürftig. Und das Geld in den Kommunen ist knapp. Nonnenhorn am Bodensee hat deshalb Interesse angemeldet für eine Förderung durch den Bund. Zumindest ein Teil der dringend benötigten Mittel könnten über das Sondervermögen Infrastruktur beglichen werden. So die Hoffnung. Steffen Armbruster vom Bayerischen Rundfunk hat sich in Nonnenhorn umgehört.
3: Wenn man das Nonnenhorner Strandbad betritt, geht der Blick über das Freischwimmerbecken und den Bodensee direkt in Richtung Schweizer Berge. Das Bad punktet mit Platz für Schwimmer, einem Kinderplanschbereich mit Rutsche und eben dem Zugang zum Bodensee. Es ist ein beliebter Treffpunkt für viele im Ort und aus der Nachbarschaft, sagen Badegäste.
4: Ich bin schon als Kind hier gewesen und für mich gehört das Nonnenhorner Bädle einfach dazu.
5: Wir gehen mit beiden Kindern hier zu baden, deswegen bin ich jetzt auch so hektisch. Die sind schon da nach der Schule, ich gehe jetzt hinterher.
6: Einfach schön, schönes, kleines, schnuckliges Strandbad.
7: Ich bin in der Wasserwacht und es macht halt sehr viel Spaß. Und ich habe hier früher schwimmen gelernt und ich will, dass mein kleiner Bruder auch noch schwimmen lernen kann hier.
4: Meine Kinder haben alle hier schwimmen gelernt und meine Enkel auch. Und ich habe 9 Enkel, die haben alle hier ihr Seepferdchen gemacht.
3: Inzwischen ist das Strandbad mehr als 50 Jahre alt. Der Betrieb kostet die Gemeinde jährlich 200.000 Euro. Die Becken sind oft geflickt worden, die Abdeckplane dafür ist gerissen. Eine Sanierung oder ein Neubau wäre dringend notwendig. Doch die Gemeindekasse ist leer. Ein Förderverein hat sich gegründet. Mitglieder haben die Sanitäranlagen renoviert und einen Baum für Schatten gespendet. Das Kioskteam hat dem Bad einen neuen Anstrich verliehen, von knallig gelb bis rosa. Viel Engagement, doch all das reicht nicht. Beheizt wird das Wasser mit einer Gastherme. Wenn die alte Technik ausfällt, muss das Bad schließen. Training der Nonnenhorner Wasserwacht. Sie üben für das Rettungsschwimmerabzeichen. Reanimation und Personen aus dem Wasser ziehen. Felix Zöller von der Wasserwacht.
8: Es ist wichtig tatsächlich, weil ohne, dass wir hier ein Strandbad hätten oder das Becken hätten, könnten wir somit unsere eigenen Leute nicht ausbilden, könnten keine Jugendausbildungen mehr machen, könnten unser Schulschwimmen im Ort nicht mehr anbieten. Da würde uns eine große, große Infrastruktur zusammenbrechen, die für uns natürlich für unsere Aufgabe der Wasserrettung auch ein exorbitant wichtiger Baustein ist.
3: Deshalb sucht Nonnenhorn nach Geldgebern. Durch das Sondervermögen Infrastruktur des Bundes stehen zurzeit für Kommunen viele Millionen bereit. Die Gemeinde hat ihr Interesse bekundet und auch schon Ideen für einen möglichen Neubau. Ein Naturbad mit wenig Technik und dadurch günstig im Unterhalt, erklärt Bürgermeister Tobias Pellott.
9: Also ich rechne mal so mit 5 bis 5,5 Millionen. Die Förderung, wenn es gut läuft, sind so 2 Millionen wahrscheinlich. Es ist ja nicht alles immer förderfähig. Und dann ist halt noch so ein großer Batzen, wo wir selber noch nicht wissen, wie wir es bezahlen sollen.
3: Deshalb sucht Nonnenhorn derzeit nach großzügigen Sponsoren und Spendern. Die Gemeinde soll im Herbst Bescheid bekommen, ob eine Förderung in Frage kommt. Dann wird in Nonnenhorn entschieden, wie es weitergeht mit dem Strandbad am Bodensee.
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2: Der letzte Gruppenspieltag der Fußball-WM hat vor knapp 25 Minuten begonnen. Mit dabei einer der Gastgeber, Mats Nicholson.
11: Ja, die Kanadier spielen gegen die Schweiz in Vancouver. Nach knapp 25 Minuten, gerade ist die Trinkpause zu Ende, steht es noch 0:0. Vermutlich werden beide Teams weiterkommen, selbst bei einer Niederlage, weil sie ja schon 4 Punkte haben. Im direkten Duell geht's natürlich heute in Vancouver um den Gruppensieg. Die Kanadier wollen unbedingt gewinnen, damit sie auch ihre weiteren Spiele in Vancouver austragen dürfen. Jan Wochner ist unser Reporter und verfolgt diese Partie live. Kanada gegen die Schweiz.
12: Trinkpause abgeschlossen in Vancouver. Jetzt wieder Fußball und gerne mit ein bisschen mehr Offensivdrang. Auf einer der beiden Seiten steht 0:0 in diesem abschließenden Gruppenspiel zwischen WM-Co-Gastgeber Kanada und der Schweiz. Würde bedeuten, bei diesem Zwischenstand wäre Kanada Gruppensieger, die Schweiz als Zweiter sicher weiter. Aber das ist natürlich auch ein enges Ergebnis. Ein Tor für die Schweiz und sie wäre Gruppensieger. Von Taktieren spürt man nicht viel. Intensität im Spiel ist durchaus da. Was fehlt, sind die ganz großen Torchancen. Eine haben wir dann doch gesehen für die Schweiz. Das war die mit Abstand beste.

0: im Spiel. Klasse Steilpass zum Ex-Schalker Breel Embolo. Der tauchte frei auf vor Kanadas Keeper Kripo, schoss ihm aber relativ ungelenk an die Brust. Auch der Nachschuss fand nicht den Weg ins Tor. Ansonsten wenig los vor beiden Toren. Deswegen auch der Spielstand 0:0.
1: Jan Wochner live zum Spiel Kanada gegen die Schweiz. Und die Partie in voller Länge gibt's natürlich auf sportschau.de und in der Sportschau-App. Parallel spielen Bosnien und Katar gegeneinander. Am letzten Spieltag sind ja immer die Spiele parallel in den jeweiligen Gruppen. Es steht auch da noch 0:0. Ein Unentschieden würde wohl für beide Teams das ausbedeuten, da sie mit dann jeweils 2 Punkten eher nicht zu den besten Gruppendritten gehören würden, die auch noch in die K.O.-Runde einziehen. Um Mitternacht treffen Brasilien und Schottland aufeinander. Parallel spielt Marokko gegen Haiti, das bereits ausgeschieden ist. Um 3 Uhr kämpft Südafrika gegen Südkorea um die letzte Chance auf 16-Finale. Und Mexiko ist schon sicher Gruppensieger, beendet die Vorrunde gegen Tschechien. Wie wird die olympische Bewegung zukunftsfähig? Diese Frage treibt das Internationale Olympische Komitee um, aktuell auf der Generalversammlung in Lausanne. Heute ging es in der olympischen Welt mal wieder ums Geld, Markus Tepper berichtet.
2: Das IOC gibt in der Dauerdebatte um die Entlohnung olympischer Athleten nach. Jeder Teilnehmende an Olympischen Spielen kann künftig einen Zuschuss von $10.000 beantragen. Das sind umgerechnet etwa 8.800 Euro. Die Regelung gilt auch rückwirkend für die Olympischen Winterspiele in Mailand, Cortina. Daneben legte das IOC den Fahrplan für die Vergabe der Olympischen Sommerspiele 2036 fest. Diese sollen im Sommer 2029 vergeben werden. Vor der Vergabe gibt es ab dem kommenden März einen 2-jährigen Auswahl- und Prüfprozess. Wichtig für den Deutschen Olympischen Sportbund, der Ende September entscheidet, ob er Berlin, München oder die Region Köln-Rhein-Ruhr hierfür ins Rennen schickt. Schließlich beschloss die IOC-Vollversammlung, das olympische Sportprogramm künftig flexibler, moderner und auch schlanker zu gestalten.
1: In den kommenden Tagen wird es bekanntlich richtig heiß in Deutschland. Und davon betroffen sind auch sportliche Großveranstaltungen. Eine davon fällt aus. Der Halbmarathon in Hamburg mit fast 25.000 Läuferinnen und Läufern wird verschoben. Bis zu 38 Grad werden am Samstag in Hamburg erwartet. Janine Legrand berichtet.
3: Nach sorgfältiger Analyse der aktuellen Wetterlage sowie intensiven Gesprächen mit Experten und Expertinnen, den zuständigen Behörden und unseren Partnern sind wir zu dem Entschluss gekommen, den 32. Heller Hamburg Halbmarathon nicht wie geplant durchzuführen. So heißt es in einer offiziellen Erklärung des Veranstalters auf dessen Homepage. Am Dienstag hatte Steven Richter, der Geschäftsführer der Laufgesellschaft, NDR 90,3 gegenüber noch betont, dass das Rennen definitiv stattfinden wird. 24.000 Läuferinnen und Läufer hatten sich für den Wettkampf angemeldet. In einer E-Mail an sie betont der Veranstalter aber, dass der Halbmarathon nicht abgesagt wurde, sondern verschoben. Noch in diesem Jahr soll er nachgeholt werden, ein Termin steht aber noch nicht fest.
1: Ja, und womöglich spielten auch noch die Erfahrungen von 2019 eine Rolle. Damals hatte der Veranstalter bei Temperaturen von bis zu 36 Grad den Halbmarathon durchführen lassen. Damals standen an Wasserstellen nicht mehr genug Getränke zur Verfügung. Rund 350 Teilnehmer kamen gar nicht ins Ziel. 57 Sportler mussten in Krankenhäuser eingeliefert werden. Und zum Schluss nochmal der schnelle Blick zurück zur Fußball-WM. Alles unverändert. Schweiz gegen Kanada und Bosnien gegen Katar. Noch keine Tore. 2:0.
4: Der Sport war das mit Mats Nicholson. Vielen Dank.

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1: Es ist 21.30 Uhr. Die Nachrichten von BR24 mit Julia Kortis. Gestopptes Fregattenprojekt kostet Bund 2,3 Milliarden Euro. Diese Summe nannte Verteidigungsminister Pistorius im Haushaltsausschuss des Bundestags. Die Chancen, das Geld von der niederländischen Werft wiederzubekommen, stehen nach seinen Worten nicht gut. Er begründete das aus mit der massiven Verzögerung und dem Anstieg der Gesamtkosten von 10 auf nun 18 Milliarden Euro. Die deutsche Marine sollte 6 Stück der neu zu entwickelten Fregatte F-126 bekommen. Stattdessen bekommt sie nun 8 Stück der etwas kleineren Fregatte vom Typ Meco. Deutschland ächzt unter der Hitze. Im Südwesten gab es nach einer ersten Auswertung Temperaturen bis 37 Grad. Für fast die gesamte Republik galt eine Hitzewarnung. Die Regierung von Unterfranken hat eine Warnung für den Main herausgegeben. Durch die starke Sonne wachsen reichlich Algen, die bei noch höheren Temperaturen wieder absterben. Dies kann drastische Auswirkungen auf den Sauerstoffgehalt des Mains haben und im schlimmsten Fall Fische sterben lassen. Weil die Temperaturen in den nächsten Tagen teilweise auf über 40 Grad steigen sollen, hat Hamburg den Halbmarathon am Sonntag abgesagt. Die Veranstalter ziehen damit Lehren aus der Vergangenheit. 2019 gingen beim Hamburger Halbmarathon die Getränke aus. Knapp 60 Sportler mussten ins Krankenhaus. E5-Staaten betonen vor NATO-Gipfel Geschlossenheit. Die Staats- und Regierungschefs von Deutschland, Frankreich, Großbritannien, Italien und Polen versicherten der Ukraine auch weiterhin ihre Unterstützung im Abwehrkampf gegen Russland zu. Bei möglichen Verhandlungen über eine Waffenruhe zwischen Kiew und Moskau wollen auch die Europäer mit am Tisch sitzen. Italien und Polen sind allerdings verärgert, weil Deutschland, Frankreich und Großbritannien hier die diplomatischen Bemühungen an sich gezogen haben. Neue ukrainische Angriffe treffen Russland und die besetzte Krim. So gab es in Sewastopol auf der Krim den ganzen Tag über keinen Strom. Benzin ist knapp. Auch in Russland selbst macht sich der Ausfall von Raffinerien immer stärker bemerkbar. In einigen Regionen gab es lange Schlangen vor Tankstellen. Deshalb hat Moskau den Nachbarn Kasachstan nun um die Lieferung einer großen Menge Benzin gebeten. Merz kündigt bis zum Jahresende Klarheit in Sachen Rente an. Bei einer Regierungsbefragung im Bundestag warb der Kanzler dafür, die Empfehlungen der Rentenkommission schnell umzusetzen und dies in Form mehrerer Gesetze. Sie sollten während der Sommerpause vorbereitet werden. Merz betonte, es werde keine Kürzungen der gesetzlichen Rente geben. Das Wetter. In der Nacht klar, morgen wieder sonnig und wieder heiß. Soweit die Nachrichten, die Zeit 21.33 Uhr.
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2: Mit Christopher Gaube. Guten Abend. Seit Jahren hat der Westen die russische Schattenflotte im Blick. Die Tanker, die für Russland Öl durch die Welt transportieren. Beobachten ja, aber die Flotte gilt als unantastbar. Bis europäische Staaten begannen, einzelne Schiffe festzusetzen. Ein Vorgang, der etwas an Bord dieser Tanker verändert hat. Was? Darum geht es jetzt in den kommenden gut 20 Minuten in der aktuellen Folge von 11 km, dem Tagesschau-Podcast mit Kevin Ebert.
3: Ein riesiger Datensatz hält den Schatten über der Flotte jetzt auf. Es sind Daten, die zeigen, wie Russland strategisch auf den Druck des Westens reagiert. Daten, die sie gerne geheim gehalten hätten. Investigativjournalist Antonius Kempmann vom NDR recherchiert seit Jahren zur Schattenflotte. Ihm, zusammen mit Kolleginnen und Kollegen aus ganz Europa, ist es gelungen, durch die Daten in das bisher geheime Innenleben der Tanker zu schauen. Dabei stellen sie fest, an Bord sind vermehrt Männer mit Kampferfahrung, die offenbar nicht nur die Schiffe schützen sollen. Und wie reagiert der Westen? Hallo Antonius, schön, dass du da bist.
4: Hallo Kevin, vielen Dank, dass ich da sein darf. Es ist Dezember 2025, da ist ein Tanker der russischen Schattenflotte fernab von dem Kriegsgebiet Ukraine-Russland, nämlich im Mittelmeer, von Drohnen angegriffen worden, von ukrainischen Drohnen. Wir konnten erstmals Sicherheitsleute identifizieren, die an Bord dieses Tankers gearbeitet haben. Das ist ein Mann, den haben wir intern Juri genannt, der heißt eigentlich anders. Hauptberuflich macht er Sicherheit auf Öltankern, also der ist sehr viel unterwegs, war auf vielen Fahrten unterwegs. Und er ist natürlich jetzt kein Freund dieser Angriffe gewesen. Und er hat es so geschildert, dass die Feinde dieses Schiff beschossen haben und dass seine Aufgabe war, den Impact auf das Schiff so gering wie möglich zu halten. Als wir mit Juri gesprochen haben, haben wir schon den Eindruck gewonnen, dass er sieht seine Aufgabe darin, vor allen Dingen die Crew zu disziplinieren und dafür zu sorgen, dass das Schiff sozusagen auf Kurs bleibt. Das heißt, er hat diese ganzen Ereignisse aus russischer Sicht geschildert. Diese Schattenflotte ist extra so angelegt, dass es sehr schwierig ist, Dinge über sie rauszufinden. In dieser Recherche konnten wir erstmals einen Überblick über das Personal der Schattenflotte bekommen. Wir konnten Besatzungen identifizieren, die an Bord von Schattenflottentankern waren, die in besondere Ereignisse verwickelt waren.

0: Antonius, jetzt haben wir ja bei 11KM auch mit dir schon oft über die sogenannte russische Schattenflotte gesprochen. Und wir haben da natürlich auch immer erklärt, was hinter der Schattenflotte steckt. Vielleicht in wenigen Worten, kurz und prägnant, kannst du es nochmal sagen, was ist denn die russische Schattenflotte überhaupt?
1: Die russische Schattenflotte ist eine Flotte von Tankern, zu der wir so ungefähr 700 Öltanker zählen. Also seit dem russischen Angriffskrieg auf die Ukraine ist ja Russland mit vielen Sanktionen belegt und diese Schattenflotte ist ein Instrument, um diese gewaltigen Mengen Öl, die Russland aus dem Boden holt, unter Umgehung dieser Sanktionen in die Welt zu verkaufen und diese wichtige, sehr, sehr wichtige Einnahmequelle für Russland weiter am Sprudeln zu halten.
2: Wir gehen davon aus, dass die Tanker der Schattenflotte monatlich so 7 bis 10 Milliarden US-Dollar in die russische Staatskasse spülen. Es geht also um wirklich viel Geld.
0: Und jetzt ist eben das Neue, dass ihr signifikante Informationen auch von Crews der Schattenflotte habt. Das ist hochspannend, gerade aus so einer Recherchesicht. Wie seid ihr da vorgegangen bei der Recherche? Weil das ist ja wirklich also ein Gefilde, in dem kann man jetzt nicht gerade irgendwie ganz frei fischen.
1: Genau so ist es. Das sind Schiffe, bei denen wir nie wussten, wer fährt da eigentlich drauf. Durch einen Datensatz des Dossier Center, das ist eine NGO, die einem russischen Oppositionellen, Khodorkovsky, nahesteht, konnten wir nun auf einmal sozusagen die den Schatten lüften und konnten über einen Zeitraum von fast 4 Jahren das komplette Personal sehen, das auf diesen Tankern ihren Dienst verrichtet. Mhm. Und dadurch konnten wir viele Informationen kriegen zu, welche Nationalitäten arbeiten auf den Schiffen, was für Ausbildung haben die, wer sind die Leute, die da sonst noch mitfahren, zusätzlich zu den Crews.
0: Mhm. Also ihr habt dann herausfinden können, wer da drauf ist. Das ist das eine, dann wirklich mit den Leuten zu sprechen, ist das andere. Wie seid ihr mit der Crew in Kontakt gekommen?
1: Durch das Datenleck haben wir Namen und persönliche Informationen zu den Leuten gefunden und dann haben wir uns auf die Suche begeben, in öffentlich einsehbaren Datenbanken, in Social Media nach den Leuten zu suchen.
0: Also Schattenflotte, der Name, der sagt ja schon recht viel aus. Es gibt einige dunkle Flecken, man weiß vielleicht nicht ganz so viel. Was wissen wir jetzt aber mehr?
1: Wir sehen das zum Beispiel bei der Entwicklung mit den Sicherheitsleuten. In den ersten Jahren, die wir uns angeschaut haben, also 2023 und 2024, da haben wir ganz vereinzelte Fahrten der Schattenflotte, wo mal ein oder zwei Sicherheitsleute an Bord sind. Aber das ist ein absolutes Randphänomen, das ist nicht wichtig.
2: Und ab Beginn des Jahres 2025, da nehmen die Fahrten, auf denen Sicherheitsleute eingesetzt sind, plötzlich sprunghaft zu. Und das ist nach unserer Lesart die Reaktion der Schattenflotte darauf, dass sie auf einmal strenger kontrolliert werden von westlichen Staaten, also dass europäische Staaten anfangen, Tanker zu kontrollieren, zu boarden, teilweise festzusetzen, auch die Crews mal zu verhaften. Also das sehen wir als unmittelbare Reaktion darauf.
1: Was wir wissen, ist, dass die allermeisten dieser Sicherheitsleute einen militärischen Hintergrund haben oder einen Sicherheitshintergrund haben. Das heißt, das sind Leute, die zu großen Teilen mal zu irgendeiner Zeit in ihrem Leben im russischen Militär waren. Das heißt, auf jeden Fall Leute, die wissen, wie man mit einer Waffe umgeht.
0: Du hast erzählt, dass bis Ende 2024 eigentlich kein bewaffnetes Sicherheitspersonal auf den Schiffen der Schattenflotte war und dass das dann plötzlich angestiegen ist. Vielleicht gehen wir nochmal da den Schritt zurück. Woran könnte das liegen, dass es überhaupt zu diesem Anstieg kam?
1: Also es gibt die westlichen Staaten, die Ostseeanrainer, die entwickeln zu Beginn Ende 24 so einen neuen Umgang mit der Schattenflotte.
3: Schon wieder ist ein Kabel in der Ostsee beschädigt und schon wieder war ein Schiff verdächtig nah an der betroffenen Stelle unterwegs. An einen Zufall glauben die finnischen Ermittler deshalb nicht. Der Öltanker Eagle S steht im Verdacht, den Schaden an der Stromleitung Estlink 2 zwischen Finnland und Estland verursacht zu haben.
1: Finnland setzt das Schiff fest und das ist das erste Mal, dass ein russischer Schattenflottetanker überhaupt festgesetzt wird. Und in der Folge, vielleicht auch ermutigt davon, fangen dann andere Länder an, wie zum Beispiel Frankreich oder Estland, später dann auch Großbritannien, auch mit Hubschraubern an diese Tanker ranzufliegen und dann in so sehr medienwirksamen Operationen Spezialkräfte auf die Tanker runterzulassen und dann die Kontrolle über diese Schiffe zu übernehmen. Mittlerweile gibt es eine Liste von fast 10 Ländern, die Tanker der russischen Schattenflotte beschlagnahmt oder zumindest angehalten haben. Und das ist natürlich eine Bedrohung für die Schattenflotte, dass sie auf einmal sozusagen kritischer und härter angefasst wird. Und darauf muss sie reagieren. Und die Reaktion darauf, das sind diese Sicherheitsleute unserer Meinung nach.
0: Und was machen die an Bord?
1: Unsere Recherchen haben uns darin bestärkt,

0: Berg zu sagen, die haben eigentlich zwei Funktionen gleichzeitig. Sie wirken nach innen und nach außen. Sie disziplinieren die Crew und verhindern, dass die Crew vorschnell kooperiert mit westlichen Staaten. Also was relativ erwartbar ist, so für einen Schattenflottetanker, ist, dass bei der Vorbeifahrt an einem westlichen Staat sich die Küstenwache meldet und sagt, wir hätten jetzt gerne die Papiere oder wir brauchen Angaben von Ihnen über die Ladung oder so und so weiter. Und da gibt es immer verschiedene Arten, wie man darauf reagiert. Man kann entweder kooperieren oder man kann auch einfach versuchen, nicht zu kooperieren und einfach weiterzufahren. Auch dieser Juri, von dem wir vorhin einmal sprachen, er hat uns von zwei Ereignissen erzählt, wo zwei Schattenflottetanker angesprochen wurden. Und in dem einen Ereignis, da hat dann der Kapitän kooperiert mit den Behörden und hat sozusagen diese Kontrolle erlaubt. In einem anderen Fall hat der Kapitän einfach Vollgas gegeben und hat versucht, sich der Maßnahme zu entziehen. Und aus Juris Sicht war die zweite Option die richtige, dass er gesagt hat, also so musst du es machen, du musst dann also gar nicht kooperieren, wegfahren, sozusagen entzieh dich dem und so. Das war ganz klar seine Marschroute.
1: Gibt es denn auch noch andere Quellen, vielleicht Personen, die euch noch erzählt haben, wie es auf diesen Schiffen zugeht, jetzt mal abgesehen von den Crews, mit denen ihr gesprochen habt?
0: Es gibt nur sehr wenige Leute, die überhaupt Kontakt haben und Einblick haben in das Leben auf diesen Schattenflottetankern. Und eine kleine Gruppe, die das aber doch hat, das sind Lotsen, die an verschiedenen Stellen auf der Welt, also an schwierigen Meerespassagen, an Bord gehen, um den Tankern zu helfen. Also zum Beispiel durch Meerengen oder durch sehr flache Stellen durchzunavigieren. Lotsen sind immer Leute von vor Ort, die sich auskennen mit den lokalen Begebenheiten. Die gehen dann für einige Stunden an Bord und helfen dem Kapitän, schwierige Meerespassagen zu navigieren. Mhm. Und diese Lotsen kriegen kurz einen Einblick in das Leben auf dem Schiff und in die Kontrollstrukturen. Und die haben uns erzählt, dass dieses plötzliche Auftauchen der Sicherheitsleute die Hierarchien auf dem Schiff total verändert hat. Also das Normale ist ja, der Kapitän ist sozusagen der Chef von allem, der trifft die letzten Entscheidungen auf dem Schiff, der ist der Ansprechpartner. Und dann erzählten uns die Lotsen, gibt es auf einmal diese neue Gruppe von Sicherheitsleuten, die sehr autoritär auftreten und die in der Wahrnehmung der Lotsen sogar noch in der Hierarchie über dem Kapitän stehen. Die also dem Kapitän sagen, was er zu tun hat, welche Route er zu fahren hat, was er auf Funksprüche zu antworten hat und so weiter. Das heißt, für die Lotsen war das immer klar, das sind die neuen Chefs an Bord, das sind die, die die Richtung vorgeben.
1: Ach, spannend. Habt ihr denn, Antonius, auch die russischen Behörden konfrontiert und um ein Statement gebeten?
0: Ja, natürlich. Wir haben das ja in einer internationalen Kooperation recherchiert, dieses Thema. Und wir haben mit allen Partnern gemeinsam natürlich verschiedene Stellen in Russland angefragt dazu und haben um Stellungnahme gebeten, auch um unsere Rechercheergebnisse nochmal gegenzuchecken. Auf diese Anfrage haben wir aber keine Antwort bekommen.
1: Also ich glaube, wir können festhalten, Russland will es im Westen schwerer machen, die Schiffe der Schattenflotte zu kontrollieren bzw. dann zu beschlagnahmen. Aber vor ein paar Tagen hat Großbritannien ja gerade erst wieder ein Schiff geentert, der Schattenflotte.
2: Auf der Social-Media-Plattform X schrieb der britische Labour-Premierminister Keir Starmer, er habe die Streitkräfte in den frühen Morgenstunden angewiesen, einen Öltanker der russischen Schattenflotte abzufangen, der versucht habe, den Ärmelkanal zu durchqueren.
1: Also geht die russische Strategie doch nicht so auf, frage ich mich da.
0: Also ja und nein. Wir müssen jetzt einen kleinen Exkurs machen, wann es möglich ist, ein Schiff zu entern. Ich versuche das so schlank wie möglich zu machen, aber es ist sehr interessant.
1: Ja.
0: Es gibt ein grundlegendes Prinzip in der internationalen Schifffahrt. Und das heißt, jedes Schiff, was sich auf friedlicher Durchfahrt befindet, darf erstmal überall langfahren. Vorausgesetzt, dieses Schiff hat die Flagge eines Landes. Das heißt, das ist ein Recht, was sich Länder gegenseitig geben. Das gilt nicht originär für Schiffe. Ich kann also jetzt nicht einfach in ein Schiff steigen und losfahren und sagen, ich habe das Recht auf friedliche Durchfahrt, sondern es gibt einen großen Vertrag, der heißt UNCLOS, wo sich alle Staaten gegenseitig das Recht einräumen und sagen, wenn ein Schiff deine Flagge trägt, dann darf es bei uns erstmal durch alle Gewässer friedlich durchfahren. Das heißt im Umkehrschluss aber auch, wenn ein Schiff keine Flagge hat, dann hat es dieses Recht auf friedliche Durchfahrt nicht. Das heißt, wenn ein Staat, der einen Tanker kontrollieren möchte, wenn der Hinweise darauf hat, dass dieses Schiff gar nicht richtig beflaggt ist, dann gibt es ein kurzes Fenster, wo es sagen kann, hier könnte ich eine Kontrolle machen, hier könnte ich sogar an Bord gehen. Denn nach Seerecht ist es so, wenn ich an Bord gehen möchte eines Schiffes, dann brauche ich dafür die Zustimmung des Flaggenstaates. Ohne ist es nicht möglich.
1: Okay, und wenn ein Schiff keine Flagge hat, dann entfällt natürlich auch diese Zustimmungsklausel, weil es keine Flagge gibt.
0: Genau so ist es. Und in diesem Fall dieses Tankers Smyrtos, der im Ärmelkanal von den Briten angehalten wurde, da ist es so, kurz vor dieser

0: Maßnahme hat der Flaggenstaat, in diesem Fall war das Kamerun, eine Veröffentlichung rausgegeben, hat gesagt, folgende Schiffe sind jetzt nicht mehr bei uns beflaggt. Und in dieser Liste war auch die Smyrtos. Das heißt, Kamerun hat der Smyrtos die Flagge entzogen und kurz danach haben die Briten zugeschlagen und haben die Gelegenheit genutzt und haben diesen Tanker betreten. Denn es ist schon noch so, dass die Staaten versuchen, wenn es möglich ist, sich an die Regeln dieses Seerechts zu halten. Was interessant ist, dass das doch noch so eine bindende Wirkung hat. Das heißt, man wartet eher, bis ein Schiff vorbeikommt, wo etwas mit der Flagge nicht stimmt, bevor man dann eine Maßnahme macht. Jetzt aber, wo vermehrt Druck auf die Schattenflotte ausgeübt wird, wo Schiffe angehalten werden, wo Schiffe auf einmal angegriffen werden oder so weiter, da muss sich Russland fragen, sind diese Schiffe nicht sicherer, wenn wir sie unter unseren Schutz nehmen? Wenn wir also zum Beispiel die russische Flagge dran hängen, wenn wir russische Crews draufpacken? Eine Reaktion auf den zunehmenden Druck auf die Schattenflotte, die wir sehen, ist, dass die Crews auch viel russischer werden.
1: Welche Daten konntet ihr denn finden, die diese Veränderung belegen?
0: Wir haben uns das einmal bei so den Kapitänen und den ersten Offizieren uns angeschaut. Das erste Jahr in unserem Datensatz, also 2023, da sind nicht mal ein Drittel der Kapitäne russischer Nationalität. Und dann Ende 25, also nur knapp zwei Jahre später, da sind auf einmal fast 80% der Kapitäne schon russisch. Bei allem, was wir so aus den Sicherheitsbehörden hören, ist es so, wenn dieses Schiff erkennbar Russland untersteht, dann gibt es eine größere Zurückhaltung beim Umgang mit diesem Schiff.
1: Also warum fahren die Schattenflotte-Schiffe nicht einfach relativ offensiv unter russischer Flagge?
0: Das ist eine sehr gute Frage. Die russische Flagge bietet auf jeden Fall einen Schutz, weil klar ist, da sind Staaten viel vorsichtiger. Und es ist auch klar, dass Russland natürlich nie zustimmen wird, dass diese Tanker dann gebordet werden zum Beispiel. Das heißt, das könnte jetzt sozusagen die naheliegende Lösung sein, dass man sagt, wir kleben einfach 700 russische Flaggen auf die Schattenflotte, dann ist alles gut. Allerdings ist es ja auch so, dass Russland sich gerade im Krieg mit der Ukraine befindet und Russland mit vielen Sanktionen belegt ist. Und die Schattenflotte jetzt auf einmal russisch zu machen, erkennbar russisch zu machen, hätte zwei große Nachteile. Zum einen machen sich die Tanker damit natürlich auch zur Zielscheibe für ukrainische Angriffe.
2: Führerlos treibt der havarierte russische Tanker Arctic Metagas im Mittelmeer, seit er vor fast zwei Wochen beschädigt wurde. Moskau wirft der Ukraine vor, das Schiff mit Drohnen attackiert zu haben. EU und USA rechnen es der sogenannten russischen Schattenflotte zu.
0: Und zum anderen ist es so, dass durch dieses doch mittlerweile sehr große Sanktionsregime, mit dem Russland jetzt zu kämpfen hat, dass also viele westliche Staaten Russland mit umfassenden Sanktionen belegt haben, wird es für diese Schiffe dann auch noch schwerer, Dienstleistungen einzukaufen, also was jedes Schiff braucht, so wie jedes Auto. Das muss in die Wartung, das braucht ein Ersatzteil, das muss tanken, das muss auch ganz einfach Essen kaufen. Also die Crews müssen versorgt werden. Und in dem Augenblick, wo ein Schiff unter dieses Sanktionsregime fällt, ist es schwieriger, einfach die grundlegenden Dinge, die ein Schiff tun muss, zu tun. Das wird einfach, das Leben wird komplizierter für ein Schiff.
1: Also es wird komplizierter, deswegen hat man ja eigentlich diese Schattenflotte überhaupt erstmal aus dem Boden gestampft. Das auf der einen Seite, auf der anderen Seite steht aber schon, um das nochmal festzuhalten, dass die russische Flagge schon auch, wie du sagst, Schutz gewährleisten kann.
0: Die russische Flagge bietet auf jeden Fall erstmal Schutz. Das ist auch etwas, was wir jetzt gerade sehen in europäischen Gewässern. Nach diesem Vorfall im Ärmelkanal, wo dieses Schiff, was dann ohne Flagge fuhr, gestoppt wurde.
1: Okay, also wir sitzen ja jetzt hier zusammen 6 Tage nach der Festsetzung der Smyrtos. Wie viele Schiffe, Antonius, fahren denn jetzt aktuell durch den Kanal?
0: Also wir können das hier einmal ja live schauen. Wir haben uns so einen Tracker gebaut, wo wir sehen, wo die 700 Tanker der Schattenflotte gerade auf den Weltmeeren unterwegs sind. Wir können sehen, ob sie fahren oder ob sie stehen und in welche Richtung sie fahren. Und da habe ich jetzt hier so eine Europakarte vor mir und sehe ganz viele Punkte mit Pfeilen. Da sehe ich, in welche Richtung diese Schiffe fahren. Und da sieht man seit dieser Beschlagnahmung dieses Tankers durch die Briten am 13. Juni, also in der Nacht, da haben wir eine sofortige Reaktion gesehen, dass die anderen Tanker, die in der Nähe waren, alle abdrehen, um nicht auch in eine Maßnahme zu geraten.
1: Ja, also Russland nimmt teure Umwege für seine Schattenflotte in Kauf und hat auf ihren Schiffen jetzt immer mehr Sicherheitskräfte mit an Bord, um den Westen abzuschrecken. Der internationale Druck, der scheint also Wirkung zu zeigen, verbuchen die westlichen Staaten, wie zum Beispiel Deutschland, das als Erfolg.
0: Wir haben uns im politischen Berlin umgehört, wie der Blick aktuell gerade auf die Schattenflotte ist. Da haben wir mit Marc Henrichmann gesprochen, der ist Parlamentarier für die CDU und der hat eine sehr besondere Stellung im Bundestag, weil er Vorsitzender des parlamentarischen Kontrollgremiums ist für die Kontrolle der Nachrichtendienste.

0: Das heißt, das ist jemand, der, glaube ich, einen sehr informierten Blick hat auf die Schattenflotte und der sieht die aktuellen Veränderungen schon auf Antwort auf diesen zunehmenden Druck, der auf der Schattenflotte lastet.
1: Dass Russland jetzt bewaffnetes Personal einsetzt, um Crews zu disziplinieren oder gleich auf eigenes Personal setzt, zeigt auch da, wie kritisch die Situation für Putins Russland gerade ist.
0: Wir haben einmal mit einer großen europäischen Reederei gesprochen und da wurde auch nochmal klar, dass natürlich auch europäische wirtschaftliche Interessen im Hintergrund stehen. Da sagte ein Vertreter einer großen Reederei zu uns, er sagte, na, was meint ihr denn, was passiert, wenn wir jetzt anfangen, hier die russischen Tanker anzuhalten, dann dauert es eine Viertelstunde und dann werden unsere Schiffe in der Straße von Malakka angehalten. Mhm. Das heißt, Staaten sind sehr vorsichtig darin, in diesen internationalen Schiffsverkehr einzugreifen, weil der natürlich unheimlich wichtig ist für die Weltwirtschaft, wie wir jetzt auch gerade im Iran-Krieg sehen. Da haben alle sehr spitze Finger.
2: Mhm. Aber so eine ganz klare Strategie, so hört sich das nicht an. Du als jemand, der sich echt gut damit auskennt und schon viel dazu recherchiert hat, würdest du sagen, es braucht aber eine klare Linie, eine einheitliche europäische Strategie?
0: Das ist eine komplexe Lage. Wir wissen, wie sensibel Energieverfügbarkeit ist für alle Staaten und wie sensibel auch Staaten auf Veränderungen im Ölpreis reagieren. Das heißt, das könnte auch so eine Art Kompromiss sein, dass man sagt, wir setzen einzelne Nadelstiche, wir machen diesen Handel etwas unattraktiver, etwas teurer. Aber wir gehen jetzt nicht so weit, die Ostsee zu blockieren für diese Schiffe, denn dann würde auf einmal doch eine gehörige Menge Öl auf dem Weltmarkt fehlen. Das könnte zu unvorhersehbaren Konsequenzen führen. Also das ist so etwas ein Tanzen auf dem Eis und ich glaube, der Versuch, mehrere Dinge gleichzeitig zu tun.
2: Antonius, am Ende habe ich die Frage der Fragen für dich. Wir haben ja immer wieder jetzt schon drüber gesprochen, dass die Schattenflotte immer sichtbarer, also weniger schattig wird. Aber du sagst auf der anderen Seite, das ist ein sehr reaktives Gebilde, so ein kleiner Mikrokosmos, der sich immer verändern kann. Trotzdem ist das, was wir jetzt erleben, diese ganze Entwicklung, die Kontrollen, der Druck des Westens, die Reaktion Russlands, ist das der Anfang vom Ende der Schattenflotte?
0: Also wir glauben nicht, dass es das Anfang vom Ende ist, denn die Schattenflotte erfüllt eine ganz zentrale Aufgabe für Russland. Sie exportiert russisches Öl und dadurch ist sie für die russische Staatskasse extrem wichtig. Russland ist auf diese Schiffe angewiesen.
2: Auch für die Kriegskasse?
0: Auch für die Kriegskasse natürlich, genauso ist es. Russland ist gerade in einer schwierigen wirtschaftlichen Situation, jetzt nach einem jahrelangen Krieg gegen die Ukraine und steigenden Zinsen und schwindenden Exporten. Das heißt, das ist wirklich eine Lebenslinie für den russischen Staat. Und deswegen glauben wir, dass es die Schattenflotte in irgendeiner Form immer geben wird, denn dieses Öl muss verkauft werden. Und es gibt auch Leute auf der Welt, die dieses Öl kaufen, wie zum Beispiel indische Kunden und chinesische Kunden. Was man aber sagen muss, ist, dass das Geschäftsmodell Schattenflotte dadurch sehr viel teurer und auch unattraktiver für Russland wird. Wenn also die Planbarkeit fehlt, wenn man nicht mehr sicher sein kann, dass eine Öllieferung wirklich ankommt, dann ist es natürlich viel schwieriger, dafür Abnehmer zu finden. Es ist schwieriger, diese Ladung zu versichern. Es ist natürlich auch immer schwieriger, Crews zu finden, wenn die Crews damit rechnen müssen, dass sie ständig in irgendwelche Beschlagnahmungen geraten. Das heißt, das wird weiter ein Katz-und-Maus-Spiel bleiben. Es wird immer wieder den Versuch geben, die Schattenflotte einzuhegen. Es wird immer wieder eine Reaktion geben. Vielleicht ist es auch irgendwann keine Schattenflotte mehr, sondern nur noch eine Flotte. Aber dass es diese Hunderte von Schiffe braucht, um diese riesigen Mengen russischen Öls in die Welt zu verkaufen, das ist, glaube ich, unbestritten. Es gibt zurzeit keine Alternative dazu. Deswegen glauben wir, dass uns diese Flotte noch eine ganze Weile begleiten wird.
3: 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Im vergangenen Februar, da wollte der Zugbegleiter Serkan Şalar in einem Zug bei Landstuhl im Kreis Kaiserslautern die Fahrkarten kontrollieren. Dabei wurde er von einem Schwarzfahrer so schwer verletzt, dass Şalar im Krankenhaus verstarb. Jetzt hat der Prozess gegen den mutmaßlichen Täter am Landgericht Zweibrücken begonnen. Und Sina Weber war dabei.
4: Bereits eine Stunde vor Prozessbeginn ist die Familie des getöteten Zugbegleiters Serkan Şalar am Morgen am Landgericht in Zweibrücken eingetroffen. Auch Freunde und Arbeitskollegen des getöteten Zugbegleiters sind dabei. Sie alle trugen kleine Fotos von Serkan Çalar auf der Brust.
5: Wir wollen zeigen, dass der Serkan Çalar auch hier ist. Seine Seele ist hier mit uns. Der steht jetzt da und er wird auch seinen Prozess begleiten.
4: Das sagte Eray Çalar. Er ist einer der Brüder des getöteten Zugbegleiters. Im Gerichtssaal sitzt die Familie dem Täter zum ersten Mal gegenüber. Keine leichte Situation für die Angehörigen, so Çalar. Die Nacht vor dem Prozess sei schwierig gewesen.
5: Schlafen können, nicht ganz, durch diese ganzen Gedanken, was durch den Kopf halt fließt, haben es trotzdem überstanden und ich denke auch, dass wir den Prozess überstehen werden.
4: Der Gerichtssaal im Landgericht Zweibrücken war proppevoll. Einer Gerichtssprecherin zufolge waren 20 Medienvertreter und 30 Zuschauer da. Yalçın Tekinoglu ist der Anwalt der Familie des Opfers. Er erklärt, dass die Familie neben Gerechtigkeit einen weiteren Wunsch habe.
6: Serkan Çalar ist verstorben und kein Urteil kann ihn zurückbringen. Aber die Angehörigen erhoffen sich, dass von diesem Prozess ein Signal ausgeht, damit künftig diese Gewalttaten im öffentlichen Raum, dass das aufhört und dass vor allen Dingen wegen so nichtiger Sachen wie eine Fahrscheinkontrolle, dass das nicht dazu führen kann, dass ein Mensch getötet wird.
4: Der 26-jährige Angeklagte verlas eine Erklärung, in der er sich entschuldigte und schilderte, wie sehr ihn seine Tat belaste. Allerdings sagte er auch, dass er zu keinem Zeitpunkt vorgehabt habe, den Zugbegleiter zu töten. Als das Video der Tat gezeigt wird, kommt es zu Tränen und einem Tumult im Zuschauerraum des Gerichtssaals. Die Wachtmeister mussten eingreifen, ein aufgebrachter Angehöriger des Opfers wurde des Saals verwiesen. Weitere Zuschauer verließen den Raum, immer wieder mahnte der Richter zur Ruhe. Anwalt Yalçın Tekinoglu sagte, es sei das erste Mal gewesen, dass viele das Video der Tat gesehen hätten.
6: Es zeigt halt schonungslos die Tat. Ich verstehe auch, dass das für viele dann schwer erträglich ist, aber es ist natürlich auch klar, dass das Gericht hier Ordnung herstellen muss und dass man die Tat hier sachlich aufarbeiten muss.
4: Morgen geht der Prozess weiter. Geplant ist unter anderem, dass 9 Zeugen befragt werden, darunter auch solche, die bei der Tat im Zug dabei waren. Mit einem Urteil wird Mitte Juli gerechnet.
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3: Es ist Abend bei uns in Deutschland, dann geht's wieder los bei der Fußball-Weltmeisterschaft der Männer und da treffen gerade Co-Gastgeber Kanada und die Schweiz aufeinander. Kanada, eigentlich eine Eishockey-Nation, könnte auf dem Weg zur Soccer-Nation sein. Spätestens seit dem berauschenden 6:0 gegen Katar ist die Euphorie ungebrochen. Jetzt soll gegen die Schweiz also der Gruppensieg her, aber reicht es auch dafür? Die Frage geht an unseren Reporter Jan Wochner.
8: Früher war es schon mal mehr Lametta bei Spielen in Vancouver. Dieser Kick zur Halbzeit komplett Lametta frei. Vancouver, Schauplatz des letzten Gruppenspiels für WM-Co-Gastgeber Kanada. 0:0 zur Pause gegen die Schweiz in einem Spiel, in dem es um den Gruppensieg geht. Aber beide Mannschaften nicht so wirklich auf Sieg spielen. Viel spielt sich im Mittelfeld ab. Torchancen, absolute Mangelware in den ersten 45 Minuten vor den 53.000 Zuschauern, bei denen es die meisten natürlich mit Kanada, dem WM-Co-Gastgeber, halten. Aber Kanada ohne echte Großchance in den ersten 45 Minuten. Die Schweiz hatte zumindest eine gute Gelegenheit. Der ehemalige Bundesliga-Profi und ehemalige Schalker Breel Embolo, klasse freigespielt, stand dann relativ frei vor Crepo, dem kanadischen Keeper, schoss ihm aber an die Brust. Auch der Nachschuss war nicht drin. Ansonsten wenig los vor beiden Toren. In einer durchaus interessanten Gruppenkonstellation bei diesem Unentschieden wäre Kanada Gruppenerster, die Schweiz punktgleich dahinter, als Zweiter auch sicher weiter. Sollte allerdings noch die Schweiz in Führung gehen, dann könnte es vielleicht noch mal knapp werden für Kanada im Rennen um Gruppenplatz 2. Denn im Parallelspiel in Seattle führt Bosnien 2:1 gegen Katar, muss aber noch eine Menge Tore schießen, um den Kanadiern auf die Pelle zu rücken.
3: Jan Wochner war das zum Stand des WM-Spiels Kanada gegen die Schweiz. Wie es da ausgeht, erfahren Sie auch gleich in der ARD-Infonacht.
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9: um 22 Uhr mit Astrid Fietz. Kanzler Merz hat nationalen Alleingängen in der Verteidigungspolitik eine klare Absage erteilt. Der Regierungschef äußerte sich beim Treffen der Staats- und Regierungschefs der E5-Staaten in Berlin entsprechend. Ziel war, den NATO-Gipfel Anfang Juli in Ankara vorzubereiten. Aus der NDR-Nachrichtenredaktion Ulrike Ufer.
10: Merz betonte wörtlich, unsere Nachbarn sollen sich sicherer fühlen, wenn Deutschland stärker wird. Deutschland, seine Streitkräfte und seine Verteidigungsindustrie sollten fest in der NATO-Allianz und in Europa verankert werden. Der Kanzler machte diese Zusage nach dem Treffen mit Frankreichs Präsident Macron, dem scheidenden britischen Premier Starmer, der italienischen Ministerpräsidentin Meloni und dem polnischen Regierungschef.

0: Regierungschef Tusk. Hintergrund ist, dass es in Frankreich und Polen auch Vorbehalte gegen die massiven deutschen Investitionen ins Militär gibt.
1: Eine Expertengruppe der Bundesregierung hat heute Vorschläge gemacht, wie Kinder und Jugendliche sicherer im Netz unterwegs sein können. Beim Thema Altersgrenze für Social Media werden zwei Optionen diskutiert. Zum einen könnten bestimmte Plattformen für unter 13-Jährige verboten werden. Zusätzlich soll es Schutzfunktionen geben für Kinder zwischen 13 und 18 Jahren. Bestimmte Anwendungen und Bereiche könnten für Minderjährige also gesperrt werden. Eine zweite Variante sieht Schutzfunktionen vor, aber ohne ein Mindestalter. Während Vertreter der USA und des Irans über ein mögliches Abkommen zum Ende des Krieges beraten, entspannt sich die Lage in der Straße von Hormus teilweise. Trotzdem sitzen noch etwa 11.000 Seeleute im Persischen Golf fest. Aus Kairo, Nina Amin.
2: Die UN-Schifffahrtsorganisation IMO kündigte einen neuen Evakuierungsplan an. Es werde daran gearbeitet, dass Hunderte von Fracht- und Containerschiffen die Straße von Hormus durchqueren. Erste Schiffe hätten den Golf in Absprache mit dem Oman bereits verlassen. Katar hat zudem angekündigt, innerhalb einiger Wochen wieder im größeren Stil Flüssigerdgas produzieren zu wollen. Katar ist einer der größten Flüssigerdgasproduzenten weltweit und soll auch LNG nach Deutschland liefern.
1: In Berlin und Frankfurt am Main hat die Polizei wegen Sabotagevorwürfen mehrere Wohnungen durchsucht. Die Bundesanwaltschaft ermittelt unter anderem gegen einen Russen, der versucht haben soll, die Gasversorgung in Deutschland zu sabotieren. Der Hintergrund: Ein Moskauer Unternehmen soll vor 4 Jahren versucht haben, Anteile einer deutschen Tochterfirma des russischen Gazprom-Konzerns zu kaufen, mit dem Ziel, die Gasversorgung in Deutschland zu stören. Die Bundesregierung stoppte allerdings die Kaufpläne. Das waren die Nachrichten. Das Wetter in Deutschland. In der Nacht trocken bei Tiefstwerten von 23 bis 13 Grad. Morgen sonnig und trocken. Höchstwerte im Norden 27 bis 33 Grad. Sonst 34 bis 40 Grad. Am Freitag heiter, im Westen später ein paar Schauer und Gewitter bei 31 bis 40 Grad. Es ist 22.03 Uhr.
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4: Zunächst eine Warnmeldung. Achtung, bitte in beiden Richtungen auf der A28 Bremen-Oldenburg zwischen Delmenhorst, Deichhorst und Gandakesee-Ost. Hier werden Gegenstände auf die Fahrbahn geworfen. Die A7 Fulda Richtung Würzburg ist zwischen Bad Brückenau-Volkers und Bad Brückenau-Wildflecken wegen Bauarbeiten bis Donnerstagmorgen gesperrt. Die Umleitung führt über die U54. Dann haben wir noch die A8 München Richtung Salzburg. Zwischen Bad Reichenhall und Schwarzbach ist die wegen Sanierungsarbeiten bis um 6 Uhr gesperrt. Die A46 Brilon-Arnsberg-Neheim ist zwischen Wennemen und Freienohl wegen Tunnelwartungsarbeiten bis um 5 Uhr morgen früh in beiden Richtungen gesperrt. Die A71 Schweinfurt Richtung Erfurt ist zwischen Suhl, Zellamelis und Oberhof wegen Tunnelwartungsarbeiten bis morgen früh ca. 6 Uhr gesperrt. Umgeleitet wird hier über die U9 und die B6 Nienburg Richtung Hannover ist zwischen dem Abzweig Schneeren und der B442 Neustadt Himmelreich wegen Straßenschäden gesperrt. Eine Umleitung ist hier ausgeschildert.
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4: Die kommt heute vom NDR in Hamburg mit Jochen Fischer im Studio. Einen schönen guten Abend. Kinder und Social Media, darum soll es hier zunächst gehen. Es gibt ja kaum noch einen Ort, an dem niemand das Handy zückt, im Bus oder im Wartezimmer, im Café, in der Schule. Und überall wischen sich die Menschen durch Unmengen von Seiten im Internet. Und in den Kommentarspalten, da geht nicht selten die Post ab, auch mit derben Beschimpfungen und steilen Thesen. Auch Kinder und Jugendliche geraten zwischen diesen Wort- und Bildersturm. Die Bundesregierung will nun die Jüngeren besser vor den Gefahren von sozialen Medien schützen. Eine Expertenkommission hat dazu 56 Empfehlungen vorgelegt, wie das gelingen soll. Dazu zählt auch der Vorschlag eines Mindestalters für die Nutzung von TikTok, Snapchat und Co. Und genau dafür spricht sich Bundesfamilienministerin Karin Prien von der CDU auch aus. Nicole Markwald erläutert nun die Vorschläge der Social Media Kommission.
5: Für Olaf Köller ist klar:
6: Nicht das Kind muss sich an die digitale Welt anpassen, sondern die digitale Welt an das Kind.
5: Köller ist der zweite Vorsitzende der Expertenkommission. Er ist Psychologe und Bildungsforscher. Natürlich hat die digitale Welt viel zu bieten. Per Messenger-Dienst kommunizieren, durch soziale Medien Freundschaften pflegen, sich kreativ ausleben. Doch die Entwicklung ist orientiert an der Profitmaximierung, mit dem Ziel, die Nutzer so lange wie möglich auf der jeweiligen Plattform zu halten. Und das kann jungen Menschen schaden. Köller fordert:
6: Es braucht auch mehr als Altersangaben oder Appelle an Eltern.
5: Sehr viel mehr steht in den 56 Handlungsempfehlungen der Kommission. Sie richten sich an Eltern, Kitas, Schulen, Kinder- und Jugendhilfe, Kinderärzte, Forschung, Politik und natürlich die Plattformen. Darunter sind Ideen wie ein KI-Seepferdchen, um ein Grundverständnis von künstlicher Intelligenz zu fördern. Oder die Empfehlung, die Medienbildung in Schulen auszubauen. Ganz konkret wird die Kommission aber auch. Sie schlägt zum Beispiel vor, die private Nutzung von Handys für alle Schüler bundesweit im Unterricht und in Pausen bis zur 7. Klasse zu verbieten. Donata Vogtschmidt von den Linken hält das für falsch.
7: Ziel sollte es sein, pauschale Handyverbote zu vermeiden, denn sie schaffen weder Medienkompetenz noch sind sie praktikabel durchsetzbar.
5: Auf die Frage, ob es eine Altersgrenze für die Nutzung von Social Media geben sollte, schlägt die Kommission zwei Modelle vor. Im ersten Modell soll Social Media grundsätzlich erst ab 13 erlaubt werden. Je nach Alter sollen dann unterschiedliche Funktionen freigegeben werden können. Das zweite Modell sieht vor, dass es gar keine einheitliche Altersgrenze gibt. Funktionen sollen auf bestimmte Altersgruppen beschränkt werden, wie zum Beispiel Livestreams oder Endless Scrolling. Das soll erst ab einem bestimmten Alter erlaubt sein. Familienministerin Karin Prien von der CDU hält eine Altersgrenze von 13 Jahren für richtig. Sie fordert auch eine wirksame Altersüberprüfung und abgestufte Schutzvorkehrungen für unterschiedliche Altersgruppen. Im besten Fall soll das auf europäischer Ebene geregelt werden, sagt Prien.
8: Sollte das nicht gelingen, will ich das auch gleich sagen, ist parallel auch eine nationale Regelung richtig, weil wir können es uns nicht leisten, Kinder und Jugendliche weiter damit allein zu lassen.
5: Jetzt wird die politische Diskussion nochmal richtig an Fahrt aufnehmen. Priens eigene Fraktion will kein pauschales Verbot, sondern je nach App differenzieren. Regierungspartner SPD hatte sich im Vorfeld klar für ein Social-Media-Verbot für unter 14-Jährige ausgesprochen. Trotzdem hofft die Familienministerin, noch bis Ende des Jahres Gesetzentwürfe vorzulegen.
4: Nicole Markwald berichtete. Professor Olaf Köller, wir haben ihn bereits eben gehört, ist Bildungsforscher und der Co-Vorsitzende der Expertenkommission. Und meine Kollegin Birgit Langhammer hat ihn gefragt, ob es bei der Kommission wie beim Rentenpaket ist, also auch eine Gesamtkomposition, die genau so umgesetzt werden muss.
9: Also wir sind uns unsicher, ob alle 56 Empfehlungen umgesetzt werden. Aber wir haben ja neben dieser ganzen Frage Schutz sehr stark in den Vordergrund gestellt, Befähigung und Teilhabe. Und wir wollen schon, dass möglichst viele Empfehlungen zu diesen drei Bereichen Schutz, Teilhabe und Befähigung auch in den nächsten Jahren umgesetzt werden. Wir haben heute von der Ministerin, von der Bundesministerin auch nochmal die Zusage bekommen, dass alle Empfehlungen, die sich an den Bund richten, recht schnell hinsichtlich der Umsetzung geprüft werden. Und die Bundesministerin will sich auch mit den Ländern auseinandersetzen, dass auch dort die Empfehlung möglichst rasch umgesetzt werden.
10: Bleiben wir noch mal bei Social Media. Da haben Sie jetzt auch nicht den goldenen Weg vorgeschlagen, sondern es gab unterschiedliche Ideen in der Kommission. Jetzt gibt es einmal eine Idee mit und einmal ohne Altersgrenze. Wieso zwei Möglichkeiten?
9: Also erst einmal sind das zwei goldene Wege und beide Wege sind sehr ähnlich, als dass sie kein striktes Altersverbot generell festlegen, sondern altersgestufte Möglichkeiten der Social Media Nutzung bereitstellen. Also auch wenn wir argumentieren in dem einen Weg unter 13 gar nicht, dann machen wir weitere Empfehlungen, dass auch das Angebot für 13- bis 16-Jährige eingeschränkt sein soll und dann auch noch für 16- bis 18-Jährige. Also keine Endlos-Feeds, keine Werbung, keine Push-Nachrichten etc. und das eben altersgestuft. Und der zweite goldene Weg unterscheidet sich eigentlich nur darin, dass wir nicht sagen, generell unter 13, 13 bis 16, 16, 18 für alle Plattformen, sondern plattformspezifische Grenzen, aber auch hier vor dem Hintergrund 13, 13 bis 16 und 16 bis 18.
10: Generell ist ja die Grundidee, salopp gesagt, dass Social Media langweiliger gestaltet werden soll, eben weil es einen Suchtfaktor hat bei Jungen und Jugendlichen noch mehr als bei Erwachsenen. Aber die große Frage ist natürlich, wie soll das dann mit den Konzernen klappen? Da haben wir heute schon gehört, eigentlich wäre es gut, die EU würde da auch gemeinsame Wege finden.
9: Genau, die EU hat ja im Grunde genommen auch schon die Gesetzesvorlagen gemacht. Wir haben ja auch die bestehenden Gesetze über den Digital Services Act der EU. Dort werden die Plattformen ja jetzt eigentlich schon gesetzlich verpflichtet, im Sinne des Kinder- und Jugendschutzes eben auf suchterzeugende Features in ihren Angeboten zu verzichten. Und ich glaube, uns als Expertenkommission war es nochmal ganz wichtig, dass man in Zukunft die EU darin stärkt, dass sie die Plattform eben zwingt, eben auch auf der Basis des DSA, des Digital Services Act, wirklich diese Vorgaben einzuhalten und dann eben auch zu sanktionieren. Wir sehen das aber primär als Aufgabe der EU.

0: und nicht der Bundesregierung.
1: Befähigung haben Sie auch schon angesprochen. Wir müssen heute auch ein paar Punkte rausgreifen. 56 schaffen wir in der Kürze der Zeit nicht, aber Befähigung ist, glaube ich, ein wichtiger Punkt. Und in vielen Punkten haben wir ja auch immer Schule dann als Antwort. Ist denn Medienkompetenz aufzubauen dort gut aufgehoben oder bürdet man Lehrkräften, die dann zum Teil selber auch nicht so die Digital Natives sind, nicht auch zu viel auf?
0: Also wir haben ja schon vor 10 Jahren den Beschluss der Kultusministerkonferenz zur Medienkompetenz gehabt und darin ist eigentlich schon festgehalten, dass der Aufbau von Medienkompetenz in der Schule eine fächerübergreifende Aufgabe ist, also Aufgabe aller Fächer. Die Ständige Wissenschaftliche Kommission der KMK hat vor 3 Jahren schon empfohlen, in der Grundschule Medienbildung stärker in den Sachunterricht zu integrieren, den Informatikunterricht zu stärken. Also im Prinzip sind die Beschlüsse da und es geht jetzt darum, dass das in den Schulen konsequent umgesetzt wird, auch schon in der Grundschule. Wir empfehlen ja auch ein KI-Seepferdchen, dass auch in der Grundschule bewusst gemacht wird, der kompetente Umgang mit sozialen Medien, aber auch mit KI ist eine Aufgabe der Grundschule wie auch der weiterführenden Schule.
1: Und noch ganz griffig, die ganz kleinen bildschirmfrei unter 3. Ist das möglich, wenn Eltern mit Smartphones Kinderwagen schieben oder Kleinkinder füttern, die Videos gucken dabei?
0: Also wir sind uns einig darin, dass wir die Unterstützung der Kinderärzte brauchen, den U-Untersuchungen Rat geben. Wir brauchen die frühen Hilfen, die Hebammenprogramme. Aber wir haben ja auch eine nationale Kampagne empfohlen, über Öffentlichkeitsarbeit, über Social Media im Übrigen, auch übers Fernsehen, über Plakate, auf die Gefahren genau dieser Nutzung von Handys hinzuweisen. Die Kinder wollen die Auseinandersetzung mit ihren Eltern und sie wollen nicht ihre Eltern dabei beobachten, wie die aufs Handy starren. Ganz im Gegenteil, starren die Eltern die ganze Zeit auf die Handys, müssen wir mit Entwicklungsstörungen bei den Kindern rechnen.
1: Also auch nochmal der Appell eigentlich auf die Vorbildfunktion von allen Erwachsenen, die ja auch zum großen Teil am Smartphone hängen, oder?
0: Das trifft es ganz genau. Wir brauchen, glaube ich, eine Aufklärung in der gesamten Gesellschaft, dass Erwachsene, die ständig auf ihre Handys starren, keine Vorbilder für junge Leute sind, schon gar nicht für Kleinkinder.
2: Sagt der Bildungsforscher und Co-Vorsitzende der Expertenkommission, Professor Olaf Köller.
3: Die Meinung.
2: Zu dem Paket zum Schutz von Kindern und Jugendlichen im Netz hören Sie die Meinung von Melanie Stinn.
4: Der Vorstoß der Expertenkommission ist ein Schritt in die richtige Richtung. Denn der Fokus liegt eben nicht allein auf der Frage, Verbot ja oder nein. Es geht auch darum, Instagram, TikTok und Co. für Kinder und Jugendliche so zu regulieren, dass Social Media insgesamt sicherer wird. Für hoffentlich alle und nicht nur für Minderjährige. Altersgrenzen lassen sich leicht umgehen, das zeigt das Beispiel Australien. Und manche Gefahren lassen sich schlechter navigieren, wenn man ihnen gar nicht erst ausgesetzt wird, solange zum Beispiel Eltern einen noch dabei begleiten können. Viel wichtiger wäre, die Betreiber in die Pflicht zu nehmen. Für ein Design, das nicht süchtig macht, keine Falschinformationen begünstigt und unrealistische Schönheitsideale nicht befeuert. Dass all das der mentalen Gesundheit schadet, liegt auf der Hand. Ein reines Verbot bekämpft aber nur die Symptome und nicht die Ursachen. Wir sollten also aufhören, uns dem Narrativ zu ergeben, Europa könne gegen Konzerne wie Meta nichts ausrichten. Als wäre es absurd oder technisch nicht machbar, Algorithmen unabhängig prüfen zu lassen oder süchtig machende Funktionen wie Autoplay zu verbieten. Mit dem Digital Services Act gibt es ja bereits ein europäisches Regelwerk dafür. Es scheitert nur an der Durchsetzung. Genau diese Lethargie ist viel gefährlicher als Social Media selbst. Denn Autonomie und Selbstwirksamkeit sind zentral für die psychische Gesundheit. Beides lernen Kinder aber nicht, wenn wir, die Erwachsenen, uns scheinbar machtlos unserem Schicksal ergeben.
2: Die Meinung von Melanie Stinn.

0: Es ist 22.15 Uhr.
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0: Dreimal im Jahr steht ein besonderes Format auf der Tagesordnung des Bundestages, die Befragung des Kanzlers. Die Abgeordneten durften auch heute wieder ihre Fragen direkt an Friedrich Merz richten. Traditionell nutzt das die Opposition, um mit der Regierungsarbeit abzurechnen, so auch heute wieder.
2: Befragung der Bundesregierung. Hierfür hat die Bundesregierung den Bundeskanzler Herrn Friedrich Merz benannt.
3: Und dieser Bundeskanzler steht eine Stunde am Platz und muss antworten, ohne zu wissen, was kommt.
4: Herr Bundeskanzler, die Bilanz nach einem Jahr Schwarz-Rot ist verheerend.
3: Findet der AfD-Abgeordnete.

0: Abgeordnete Leif Erik Holm.
1: Ist Ihre Regierung nicht bereits gescheitert?
0: Und der Kanzler antwortet:
2: Alleine die Ereignisse der letzten Tage beweisen das Gegenteil von dem, was Sie hier gerade beschrieben haben.
0: Damit meint der Kanzler zum Beispiel das große Thema Rente. Denn gerade erst hat die Kommission ihre Vorschläge vorgelegt. Friedrich Merz sagt erneut, er möchte das alles voll umsetzen. Das würde bedeuten, dass die abschlagsfreie Rente mit 63 abgeschafft wird und die Menschen perspektivisch länger arbeiten müssen.
3: Die Menschen, die körperlich hart arbeiten, im Schichtdienst arbeiten, gehen dann in Rente, wenn der Körper nicht mehr kann.
0: Das fragt die Linke Janine Wissler nach.
3: Die Erhöhung des Renteneintrittsalters ist eine Rentenkürzung. Wie halten Sie das für gerecht? Und sind Sie persönlich der Meinung, dass man 67, 68, 69 noch Busse fahren kann, LKWs in der Pflege arbeiten kann oder Krankenhäuser putzen kann?
2: Es gibt keine Kürzungen der gesetzlichen Rente. Alle Behauptungen, die in diesen Tagen dazu so aufgestellt worden sind, sind falsch.
0: Die Grüne Sarah Nani erinnert an den deutschen Einsatz in Afghanistan, daran, dass dort die Taliban bekämpft wurden, die jetzt wieder Diplomaten nach Deutschland schicken und mit denen die Bundesregierung über Abschiebungen spricht.
4: Jetzt normalisieren Sie die frauenverachtenden islamistischen Taliban. Und ich frage Sie, halten Sie das für angemessen?
2: Wir reichen diesem Taliban-Regime nicht die Hand, sondern es wird auf der notwendigen technischen Ebene eine Zusammenarbeit gesucht, die im nationalen Interesse unseres Landes liegt. Und diese Zusammenarbeit auf der untersten denkbaren technischen Ebene, die nehmen wir wahr, damit wir, ich wiederhole es, in Deutschland straffällig gewordene männliche afghanische Staatsbürger in dieses Land zurückführen können. Und das wird auch weiter so stattfinden.
0: Der CDU-Politiker Jürgen Hart spricht über die Lage in der Ukraine.
5: Wir kommen vielleicht dem Punkt näher, wo wir darüber reden müssen, wie wir in einen solchen echten, fairen Frieden kommen können und welchen Beitrag wir leisten können. Das wäre meine Frage. Wie bereitet sich die Bundesregierung darauf vor?
0: Der Kanzler antwortet darauf im Bundestag.
2: Der ukrainische Präsident hat am 4. Juni einen Brief geschrieben an den russischen Präsidenten und ihn gebeten und aufgefordert, zu Gesprächen zur Verfügung zu stehen. Das Einzige, was er als Bedingung gesagt hat, und ich denke, das wird jeder verstehen, der in seiner Lage wäre, nicht in Moskau. An jedem anderen beliebigen Ort der Welt.
6: Ich jetzt auf dieses Angebot ein.
0: Eine Stunde Fragen. Die Regeln sind streng und nicht auf alles gibt es eine Antwort.
7: Kanzler Merz stellte sich den Fragen von Abgeordneten. Ein Bericht von Gabor Hallas. Das Strucksche Gesetz wird gerne mal zitiert, wenn es um ehrgeizige Gesetzesinitiativen geht. Es lautet so: Kein Gesetz verlässt den Bundestag so, wie es hineingekommen ist. Und im Laufe des parlamentarischen Verfahrens, da gibt es noch mehr oder weniger große Änderungen an einem Gesetzentwurf. Doch bei den vorgestellten Empfehlungen der Rentenkommission geben CDU-Kanzler Merz und SPD-Arbeitsministerin Baas plötzlich etwas vor. Die 33 Punkte müssten in ihrer Gesamtheit umgesetzt werden, also ohne Änderungen. Wie das bei den Abgeordneten im Bundestag ankommt, berichtet aus Berlin unser Korrespondent Tim Aßmann.
8: Die Bundesarbeitsministerin gibt sich entschlossen. Bei den Empfehlungen der Rentenkommission hängt alles mit allem zusammen, sagt Bärbel Baas. Und deshalb will sie die Vorschläge auch als Gesamtpaket umsetzen, nicht zulassen, dass sie zerredet werden. Der SPD-Co-Parteivorsitzenden ist aber klar, dass Änderungen durch die Bundestagsfraktionen von SPD und Union nicht unwahrscheinlich sind.
9: Die Fraktionen haben ja das Signal gegeben, dass sie das Paket in Gänze ja auch mittragen wollen. Trotzdem mache ich mir keine Illusion, im parlamentarischen Verfahren ist am Ende alles möglich. Aber das Ziel ist erstmal, dieses Gesamtpaket auf den Tisch zu legen.
8: Gesprächsbedarf gibt es bei der SPD, vor allem beim Thema Rente mit 63. Die Kommission empfiehlt die Abschaffung. Manuela Schwesig, SPD-Ministerpräsidentin in Mecklenburg-Vorpommern und gerade im Wahlkampf, stellt sich dagegen.
10: Viele, die auf dem Bau arbeiten, die in der Pflege arbeiten, halten nicht noch länger als 45 Jahre durch. Und deshalb bin ich dafür, dass es weiter möglich sein muss, nach 45 Jahren auch abschlagsfrei in Rente zu gehen.
8: Die von der Kommission vorgeschlagene Kapitalrente nach schwedischem Vorbild stößt bei der SPD auf große Zustimmung. Kritik kommt vor allem von den Arbeitgebern, konkret daran, dass deren Anteil an den Rentenbeiträgen erhöht werden soll, um die Kapitalrente zu finanzieren. Diese Belastung muss ausgeglichen werden, forderte Steffen Kampeter, Hauptgeschäftsführer des Arbeitgeberverbandes im Deutschlandfunk.
11: Sollte der Staat dieses machen, kann eigentlich nur unsere Forderung sein, dass wir eine Entlastung in anderen Bereichen kommen. Da gibt es hinreichende Möglichkeiten im Steuer- und Abgabensystem.
8: Teile der Arbeitgeberverbände stellen sich auch gegen die empfohlene Abschaffung der beitragsfreien Minijobs. Vor allem der Handel und die Gastronomie wären davon betroffen.

0: Richtig, das ist am Ende eine Altersarmutsfalle, insbesondere für Frauen.
1: Wie soll die Rentenreform konkret aussehen? In einer Woche beraten die Spitzen von Union und SPD über die Kommissionsempfehlungen.
2: 166 Meter lang sollten sie werden, die größten Kampfschiffe der deutschen Marine. Die Rede ist von den F-126-Fregatten. Das Beschaffungsprojekt hatte sich zuletzt um mehrere Jahre verzögert. Und jetzt hat Bundesverteidigungsminister Pistorius die Reißleine gezogen. Das Projekt wird beendet. Es sollen stattdessen nun kleinere Schiffe angeschafft werden. Eine Kehrtwende mit Folgen, auch für Norddeutschland. Welche das sind, weiß Katharina Seiler.
3: Vom Baustopp der Fregatte vom Typ F-126 werden mehrere Werften und Zulieferer in Norddeutschland betroffen sein. Wie zum Beispiel die Jadewerft in Wilhelmshaven, Blum und Voss in Hamburg und die Peenewerft in Wolgast. Stattdessen können nun die TKMS-Werft in Kiel und die Rönnerwerft in Bremerhaven hoffen. Denn als Ersatz plant das Bundesverteidigungsministerium, insgesamt 8 Fregatten vom Typ MEKO zu bestellen. Der niedersächsische CDU-Verteidigungspolitiker Bastian Ernst hofft, dass aber nicht nur diese Standorte von dem Auftrag profitieren werden.
4: Also am Ende des Tages hoffe ich, dass niemand verliert. Ich glaube, wir haben natürlich jetzt mit der TKMS, die das als Generalauftragnehmer übernehmen, eine erfahrene Werft, ein erfahrenes Unternehmen, die jetzt aber breit auch die deutsche Industrie einbinden muss. Das sind dann auch Zulieferer, gerade der Mittelstand, die natürlich beim F-126-Projekt schon teilweise Geld ausgegeben haben, die Aufträge natürlich in den Büchern haben, die damit geplant haben, die Personal eingestellt haben und auch die Lürssen, die eine sehr gute Werft und ein sehr gutes Unternehmen ist, muss einbezogen werden.
3: Die Verteidigungspolitiker des Bundestages halten es für richtig, dass die Bundesregierung sich entschieden hat, den Bau der F-126 nicht weiter zu verfolgen. Am Ende hätten die Zweifel überwogen, dass der Bau der Fregatten rechtzeitig und in einem vertretbaren Kostenrahmen hätte fertiggestellt werden können. Das hat die Prüfung des Bundesverteidigungsministeriums ergeben. Und das sagt auch die Verteidigungsexpertin Siemtje Möller aus Niedersachsen.
5: Dementsprechend, wenn man aus den Aufträgen und auch aus den Anforderungen der Marine, wenn man von dort kommt, ist es folgerichtig, auf ein Muster zu setzen, das erwiesenermaßen in 3 Jahren zulaufen kann und dann auch für die Marine die Anforderungen erfüllt.
3: Und das werden nun die Fregatten der MEKO-Klasse von TKMS sein. Weil aber auch das nicht der letzte Auftrag für die Marine sein wird, fordert Verteidigungspolitiker Ernst langfristig eine Werftenstrategie der Regierung.
4: Weil das ist jetzt ein Vorhaben, was scheiterte und wo wir aber eine Alternative haben. Aber wir haben noch ganz andere Projekte vor der Brust, die F-127. Und wir müssen uns gemeinsam politisch, aber auch im Ministerium jetzt Gedanken machen, wie eine Werftenstrategie aussieht. Also eine Auslastung unserer deutschen Werftstandorte muss oberste Priorität haben.
3: Das letzte Wort zum Baustopp der F-126 und zum neuen Auftrag an TKMS wird nun der Haushaltsausschuss des Bundestages haben.
6: Sport.
2: In Seattle und Vancouver laufen seit 21 Uhr 2 WM-Gruppenspiele zeitgleich. Saskia Neumann.
7: Ja, in Vancouver geht's allerdings weniger ums Weiterkommen und mehr um den Gruppensieg zwischen der Schweiz und Mitgastgeber Kanada, denn beide Mannschaften würde schon ein Unentschieden reichen. Jan Wochner ist unser Reporter.
8: 2:0, die Führung für die Schweizer Eidgenossen im Stadion von Vancouver und das gegen den WM-Co-Gastgeber Kanada. 2 Tore, beide in der zweiten Hälfte. Die Schweizer mit einem richtigen Schnellstart. Der ehemalige Augsburger Ruben Vargas, keine Minute drin im zweiten Durchgang, schon erfolgreich nach toller Vorarbeit des Freiburgers Johan Mansambi von der rechten Seite. Angespielt vors Tor, dann wuchtig aus 6 Metern an den linken Innenpfosten. Und Mansambi, der das erste Tor noch vorbereitet hatte, machte das zweite selbst auf Vorlage von Embolo mit einem Schuss ins linke Eck erfolgreich. Die Schweiz deutlich besser, Kanada einfallslos, espritlos in diesem Spiel unterwegs. Deswegen die kanadischen Fans auch not amused. Und dieses Ergebnis hätte und hat Folgen. Die Schweiz aktuell Tabellenführer in der Vorrundengruppe B. Bei diesem Ergebnis würde die Schweiz als Gruppensieger in die K.O.-Runde einziehen.
7: In Seattle läuft zeitgleich die Partie Bosnien-Herzegowina gegen Katar. Da steht es aktuell 2:1. Katar wäre damit ausgeschieden. Um 0 Uhr geht's direkt weiter mit den nächsten zwei Partien. Marokko trifft auf Haiti und Schottland auf Brasilien. Die Seleção ist aktuell Gruppenerster, will das auch nach dem dritten Spiel bleiben, damit sie den Traum vom sechsten WM-Titel weiter träumen.

0: kann. 2002 ist Brasilien zuletzt Weltmeister geworden, damals noch unter dem brasilianischen Trainer Luis Felipe Scolari. Dieses Mal wäre es der erste Titel mit einem ausländischen Coach, Anne van Eickels.
1: Es erscheint erstmal despektierlich, Carlo Ancelotti als Balletttrainer zu bezeichnen. Und wahrscheinlich würde der Italiener darüber wohl auch seine berühmte linke Augenbraue leicht nach oben ziehen. Diesmal als Zeichen seines Unverständnisses oder seiner Verblüffung. Schließlich hat er 5-mal die Fußball-Champions League gewonnen und ist jetzt Trainer des Seleção um Superstar Rafinha.
2: Wenn wir über Brasilien und Carlo Ancelotti sprechen, dann sprechen wir über die beste Nationalmannschaft und den besten Trainer der Welt. Wenn man diese beiden Sachen kombiniert, dann ist es fast unmöglich, dass etwas schief geht.
1: Und so kommt man dann auch zurück zum Ballett, dem weißen Ballett von Real Madrid, dem Club mit dem besonderen Anspruch an das schöne Spiel. Dieser Mischung aus Kreativität, technischer Finesse, Spaß und Eleganz. Carlo Ancelotti brachte das schöne Spiel zurück nach Madrid, führte Real 2014 zum lang ersehnten 10. Titel in der Champions League und in seiner zweiten Amtszeit zurück zu den spielerischen Wurzeln. Gemeinsam mit einer neuen Spielergeneration, zu der auch Vinicius Junior gehört. Der Star des Seleção, der einen WM-Traum hat.
3: Den WM-Titel nach Brasilien zu holen, bedeutet mir viel. Ich hoffe, dass ich weiter solche Leistungen bringen kann, um mein Land wieder nach oben zu führen.
1: Seit 2002 wartet Brasilien sehnsüchtig auf den WM-Pokal und Carlo Ancelotti nährt die Hoffnung darauf, seit er die Seleção vor gut einem Jahr übernommen hat. Denn Ancelottis Spielphilosophie passt perfekt zum Selbstverständnis des brasilianischen Fußballs. Das schöne Spiel, das Jogo Bonito der Brasilianer, ist fest verankert in der Fußball-DNA des Landes, das echtes Offensivspektakel liebt. Doch Ancelottis Fußball zeichnet sich nicht einfach nur dadurch aus, möglichst viele Offensivspieler auf den Rasen zu stellen. Der Trainer setzt auf Beziehungen auf dem Platz, taktisch und menschlich. Sein System hat keine festen, strengen Strukturen. Alles scheint variabel, weil die Stars der Seleção die spielerische Freiheit haben wollen und müssen. Die Brasilianer nennen das Futebol Bailando, das Ballett des Fußballs. Und damit wären wir dann auch wieder zurück beim erstmal despektierlich erscheinenden Begriff des Balletttrainers. Schließlich ist Carlo Ancelotti Trainer der Seleção, der dem eigenen Empfinden nach besten Fußballmannschaft der Welt.
4: Ich denke, unsere Verantwortung und die Verantwortung der Spieler auf dem Platz, die die Nationalmannschaft repräsentieren, besteht darin, das zu erreichen, was sich jeder Brasilianer wünscht, nämlich nach 24 Jahren den Titel zu gewinnen.
1: Auf der größten Fußballbühne der Welt.
0: Ab 0 Uhr geht's aber erstmal gegen Schottland. Diese Partie gibt's live und in voller Länge in der Sportschau-App oder auf sportschau.de. Und aktuell führt Bosnien-Herzegowina gegen Katar immer noch mit 2:1 und die Schweiz liegt mit 2:0 gegen Kanada vorn.
5: Saskia Neumann mit dem Sport.

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1: Um 22.30 Uhr mit Astrid Fietz. Vor dem NATO-Gipfel haben sich Bundeskanzler Merz sowie die Staats- und Regierungschefs aus Frankreich, Großbritannien, Italien und Polen in Berlin abgestimmt. Dabei bekannten sie sich zu einer starken NATO und äußerten die Hoffnung auf Frieden im Nahen Osten. Zugleich bekräftigten sie ihre Unterstützung für die Ukraine. Nach Angaben von Merz wirbt die Bundesregierung für eine langfristige Finanzierungszusage der europäischen NATO-Partner an Kiew. Mit Blick auf den zurückliegenden G7-Gipfel in Evian sprach der Kanzler von großer Einigkeit unter den transatlantischen Partnern. Moskau müsse daraus die richtigen Schlüsse ziehen. Zudem sei es Zeit für Friedensgespräche. Der Bundestag hat heute in erster Lesung über die Speicherung von IP-Adressen diskutiert. Künftig sollen Internetanbieter verpflichtet sein, solche Kundeninformationen für eine gewisse Zeit zu speichern. Aus Berlin, Katrin Aue.
2: Ermittler hoffen seit langem darauf. Digitalfachleute sind alarmiert. Ein neuer Anlauf für die IP-Adressspeicherung ist gemacht. Bundesjustizministerin Stefanie Hubig von der SPD hat im Bundestag ihren Gesetzentwurf vorgelegt. Ziel sei, Deutschland auch im Netz sicherer zu machen. Zu viele Täter kämen davon, weil ihre digitalen Spuren zu schnell gelöscht würden. Deshalb sollen jetzt Internetanbieter verpflichtet werden, für 3 Monate die IP-Adressen zu speichern, die den Anschlüssen ihrer Kundinnen und Kunden zugeordnet sind.
1: Im Iran wird es laut dem stellvertretenden Außenminister Gharibabadi vorerst keine Inspektionen der Atomanlagen geben. Das sei erst nach einem finalen Abkommen mit den USA geplant. Auch Sanktionen gegen den Iran müssten zuvor aufgehoben werden. Damit widersprach Gharibabadi dem Leiter der internationalen Atomenergiebehörde Grossi. Grossi hatte betont, die von den USA und dem Iran unterzeichnete Absichtserklärung sehe vor, dass die iranischen Nuklearaktivitäten in vollem Umfang überwacht würden. Angesichts der Hitzewelle in Frankreich hat der Betreiber EDF die Stromproduktion seiner Atomkraftwerke deutlich gedrosselt. Wegen der Umweltauflagen muss das Unternehmen die Produktion senken, sobald das Kühlwasser bestimmte Schwellenwerte erreicht. Ziel ist, Ökosysteme zu schützen. Der Schritt trieb die Großhandelspreise hoch und wirkte sich auch auf die Nachbarländer aus. Die Spotmarktpreise für Strom in Frankreich und Deutschland stiegen bereits gestern auf den höchsten Stand seit Mitte Januar 2025. Das Wetter in Deutschland. In der Nacht trocken bei Tiefstwerten von 23 bis 13 Grad. Morgen sonnig und trocken. Die Höchstwerte im Norden 27 bis 33 Grad, ansonsten 34 bis 40 Grad. Am Freitag heiter, im Westen später ein paar Schauer und Gewitter bei 31 bis 40 Grad. Am Samstag viel Sonne, vor allem im Westen örtlich Schauer und Gewitter, 31 bis 41 Grad, auf den Inseln etwas kühler. Das waren die Nachrichten.
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3: Die A4 Görlitz-Dresden ist zwischen Kodersdorf und Niederseifersdorf in beiden Richtungen wegen Wartungsarbeiten bis morgen früh ca. 5 Uhr gesperrt. Die A7 Fulda Richtung Würzburg ist zwischen Bad Brückenau-Volkers und Bad Brückenau-Wildflecken wegen Bauarbeiten bis Donnerstagmorgen gesperrt. Eine Umleitung führt über die U54. A8 München Richtung Salzburg. Die ist zwischen Bad Reichenhall und Schwarzbach wegen Sanierungsarbeiten bis um 6 Uhr gesperrt. Die A46 Brilon-Arnsberg-Neheim ist zwischen Wennemen und Freienohl wegen Tunnelwartungsarbeiten bis morgen früh 5 Uhr in beiden Richtungen gesperrt. Die A71 Schweinfurt Richtung Erfurt ist zwischen Suhl, Zellamelis und Oberhof wegen Tunnelwartungsarbeiten bis morgen früh ca. 6 Uhr gesperrt. Umgeleitet wird hier über die U9. Die A861 Dreieck Horch Hochrhein Richtung Grenzübergang Rheinfelden ist zwischen Nollinger Bergtunnel und Rheinfelden Süd wegen starker Rauchentwicklung im Tunnel gesperrt. Und die B6 Nienburg Richtung Hannover ist zwischen dem Abzweig Schneren und der B442 Neustadt Himmelreich wegen Straßenschäden gesperrt. Eine Umleitung ist dort ausgeschildert.
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3: Mit Jochen Fischer im Studio. Inmitten geopolitischer Umbrüche soll eine von der Bundesregierung eingerichtete Kommission Impulse für die internationale Zusammenarbeit setzen. Das Kabinett hat dazu eine Nord-Süd-Kommission auf den Weg gebracht. Ziel ist es, Empfehlungen für eine neue Kooperation in einer multipolaren Welt zu erarbeiten. Schon nächste Woche soll die Kommission starten. Einzelheiten von Anne-Kathrin Mellmann.
4: Um neue Partnerschaften soll es gehen. Die entwicklungspolitische Nord-Süd-Kommission unter der Leitung des früheren SPD-Bundeskanzlers Olaf Scholz und der früheren kostarikanischen Präsidentin Laura Chinchilla soll die Beziehungen zu Entwicklungs- und Schwellenländern verbessern. Die zuständige Bundesentwicklungsministerin Rim Alabali Radovan von der SPD sagt:
5: Es geht um die Herausforderung Ungleichheit und Armut, Klima und Energie, Finanzierung und Schulden, Krisenprävention und Frieden.
4: Neu ist eine Nord-Süd-Kommission nicht. Bereits in den 1970er Jahren gab es eine, unter der Leitung des früheren SPD-Bundeskanzlers Willy Brandt. Damals ging es der Kommission darum, die Ost-West-Polarisierung des Kalten Krieges aufzubrechen. Heute geht es auch um mehr Unabhängigkeit von China und den USA. Alabali Radovan.
5: Wir merken, wir sind viel stärker auf Partnerschaften mit dem globalen Süden angewiesen. Daher braucht es auch eine moderne Nord-Süd-Kooperation und eben Vorschläge dafür zu erarbeiten und die Stimmen aus dem globalen Süden zu hören, die sich einbringen können mit Ideen und Vorschlägen. Genau darum geht es.
4: Konkret sollen in der Nord-Süd-Kommission Experten aus Politik, Zivilgesellschaft, Wirtschaft und Forschung zusammenkommen. Insgesamt etwa 20 Personen aus dem Norden und Ländern des globalen Südens. Vorschläge für eine neue UN-Agenda der Nachhaltigkeitsziele sollen unter anderem entstehen. Schon 2030 laufen sie aus. Die 17 Ziele wollen zum Beispiel extreme Armut weltweit beenden und die Gleichstellung von Frauen und Mädchen fördern. Im Koalitionsvertrag von SPD und CDU/CSU wird die Notwendigkeit einer Nord-Süd-Kommission auch damit begründet, dass Gesprächskanäle mit schwierigen Partnerländern offen gehalten werden müssen, auch um bei humanitären Krisen Unterstützung gewährleisten zu können. Der für humanitäre Hilfe zuständige Bundesaußenminister Johann Wadephul von der CDU sagt, es gehe auch um Freiheit, Sicherheit und Wohlstand für Europa.
6: Unsere globalen Partnerschaften sind ein Schlüssel dazu. Diese strategisch auszubauen und zum Wohle unseres Landes zu nutzen, ist eine Top-Priorität der Außenpolitik.
4: Wadephul betont, dass deutsche Entwicklungspolitik stärker interessengeleitet sein soll. Durch eine Nord-Süd-Kommission könnte sie wieder mehr Gewicht bekommen. Zuletzt wurden die Steuermittel für Entwicklungshilfe und humanitäre Hilfe massiv gekürzt. Auch der nächste Bundeshaushalt will in diesem Bereich sparen.
0: Wirtschaft.
3: Bei der Cybersicherheitskonferenz des Hasso-Plattner-Instituts, da gab es heute einen kurzen Witz. Und der geht so: Schön, dass es alle geschafft haben. Schließlich hatte die Bahn in der Nacht den Verkehr einstellen müssen, wegen massiver technischer Probleme. Und wie schnell digitale Krisen zu ganz spürbaren Analogen werden, ist also pünktlich zum Treffen von Wissenschaft, Politik, Sicherheitsbehörden und Wirtschaft allen nochmal vor Augen geführt worden. What now heißt das Motto. Was jetzt ist passenderweise dieses Motto der Konferenz. Martin Adam war dabei.
7: Die Krise in der Straße von Hormuz begann 1507, sagt Sinan Seelen, mit einer portugiesischen Blockade der Handelsroute, damals für Pfeffer, Pferde und Gold. Ein halbes Jahrtausend vor der aktuellen Blockade durch den Iran. Seelen ist Präsident des Bundesamtes für Verfassungsschutz. Auf der Potsdamer Cybersicherheitskonferenz berichtet er von frühneuzeitlichen Seefahrern und Piraten, um zu sagen, alles schon mal da gewesen, irgendwie.
8: Kaperfahrer erfreuten sich vieler staatlicher Aufträge in einem Krieg mit anderen Mitteln. Dies ist heute nicht anders.
7: Was damals die Weltmeere waren, unbekannt, riesig und kaum reguliert, das sei heute der digitale Raum. Sabotage, Spionage, auch einfach Erpressung, um Geld zu machen, durch Hacker. Oft genug aber auch durch staatliche Akteure wie Russland, China und Nordkorea. Das sei Alltag, sagt Seelen und sagt auch BKA-Vizepräsidentin Martina Link. Deutschland gehöre zu den bevorzugten Angriffszielen.
9: Wir sind international unter den Top 5, was sicherlich kein Ziel ist, was wir anstreben, aber so ist die Situation. Im Bereich der Angriffe durch Ransomware sind wir sogar unter den Top 3. Im vergangenen Jahr waren 3 von 5 Cyberangriffen, schwerwiegenden Cyberangriffen in Deutschland, eben Auslandstaten, das heißt aus dem Ausland heraus oder von unbekanntem Handlungsort aus begangen.
7: Verantwortlich seien nicht die Angreifer, sondern unreife Digitalisierung in Deutschland, sagt Christian Dürr, Professor für Cybersicherheit am HPI und Vorsitzender der Konferenz.
10: Wir haben die Digitalisierung vor allen Dingen in den letzten Jahren als Beschleunigungsprogramm verstanden. Schneller vernetzen, schneller skalieren, schneller automatisieren, schneller rationalisieren. Sicherheit wurde viel zu häufig nachträglich ergänzt. Sicherheit und Resilienz wurden als Kostenstelle behandelt.
7: Datennetzwerke, auch wenn sie Cloud genannt werden, seien eben nicht schwerelos wie Wolken, immateriell, sondern greifbar, auch angreifbar. All das durch KI nicht neu, aber massiv beschleunigt. Zugleich wäre es naiv zu glauben, Deutschland und Europa könnten auf die Schnelle selbst KI-Modelle und digitale Techniken entwickeln, die Konkurrenz überholen und damit unabhängig werden, so Dürr.
10: Souveränität heißt nicht, alles selbst zu bauen. Souveränität heißt, wissen, wovon man abhängig ist, Alternativen haben, wechseln zu können, prüfen zu können und im Konfliktfall handlungsfähig zu bleiben.
7: Dafür brauche es jetzt, so Dürr, eine politische Strategie, worauf sich die deutsche, die europäische Entwicklung konzentrieren soll und was weiterhin dazugekauft werden müsse. Angesprochen ist damit die Bundesregierung, vor allem das Bundesinnenministerium. Dessen Staatssekretärin Daniela Ludwig verspricht auch, noch in diesem Jahr solle es einen ersten Entwurf einer Cybersicherheitsstrategie geben. EU-Sicherheitsrichtlinien seien auch schon in Kraft. Alles auf dem Weg, sagt Ludwig und greift dann zu einem Bild, was analoger nicht sein könnte. Gegen digitale Angreifer in Porsches, so Ludwig, dürften Sicherheitsbehörden nicht länger in VW-Käfern unterwegs sein.
3: Einschnitte bei der Förderung von Windkraftanlagen sorgen derzeit für Wirbel in vielen Kommunen. Denn Bundeswirtschaftsministerin Reiche plant Änderungen am Erneuerbare-Energien-Gesetz. So sollen Ausgleichszahlungen für die Betreiber von Windrädern gestrichen werden. Das könnte massive Auswirkungen haben, auch auf Bürgerwindparks in Franken. Die Bürgermeister dort fürchten, dass die Reform für viele geplanten Anlagen das Aus sein könnte. Carlo Schintel mit den Einzelheiten.
11: Wenn die Stromnetze überlastet sind, dann stehen Windräder still. Bisher bekamen die Betreiber in dem Fall Ausgleichszahlungen. Die will Bundeswirtschaftsministerin Katharina Reiche bei künftigen Anlagen streichen. Bürgermeister Tobias Roppelt im Oberfränkischen Baunach fürchtet, dass seine 2 geplanten Bürgerwindräder dann nicht mehr finanzierbar sind. Über 400.000 Euro hat die Stadt dafür bereits ausgegeben.
12: Ich habe große Bedenken, weil, wie gesagt, die Wirtschaftlichkeit natürlich bei den Investen existenziell ist. Und wenn da eine Einnahmequelle wegfällt, wenn dann vielleicht noch höhere Kosten beim Netzanschluss kommen, das ist auch ein ganz großer Punkt, dann kommt das eine ins andere und irgendwann kippt das Ganze. Und wenn wir es dann nicht mehr finanzieren können, dann ist es vorbei.
11: Die Baugenehmigung ist schon da. Mehrere teure Gutachten liegen vor. Ein 30-Millionen-Euro-Projekt für den Ausbau erneuerbarer Energien. Bürgermeister Roppelt will, dass sich das für seine Kommune auszahlt.
12: Und wir reden da in den nächsten Jahren über Millioneneinnahmen für die Stadtkasse natürlich. Und ich bin halt beim Thema Windkraft unabhängig von irgendwelchen wirtschaftlichen Lagen. Gewerbesteuereinbrüche oder Pandemien oder Kriege, das Windrad dreht sich trotzdem. Also das sind fixe Einnahmen, die wir da haben als Kommune oder hätten. Und deswegen haben wir natürlich dafür gekämpft, das Ganze auch selbst zu machen.
11: Im Bürgerwindpark in Trabelsdorf, ebenfalls im Landkreis Bamberg, trifft sich der Bürgermeister von Baunach mit anderen Bürgermeistern aus der Region. Gemeinsam wollen sie Druck machen. Helmut Krämer ist Mitinitiator des Bürgermeisterappells. Zusammen erfolgreich erneuerbar.
13: Und jetzt will man alles wieder stoppen. Das verstehen die Menschen nicht und das verstehen vor allen Dingen die Kommunen nicht. Die Kommunen sind nämlich aufgefordert worden, gebeten worden, was zu tun für die Energiewende. Sie haben sich teilweise gegen Widerstand der Bevölkerung auf den Weg gemacht und haben Gebiete ausgewiesen, haben Projekte entwickelt. Und jetzt soll alles gestoppt werden. Das versteht kein Mensch.
11: In einem Brief hat sich Helmut Krämer an den CDU-CSU-Fraktionsvorsitzenden Jens Spahn gewandt. In Bayern befänden sich 890 Windkraftanlagen im Genehmigungsverfahren. Die Gesetzesnovelle wäre das Aus für all diese Projekte. Auch in Nordbayern wären zahlreiche Anlagen betroffen.
13: Das ist schlimm, weil es betrifft, also ich schätze mal, über 100, man sagt 125 Anlagen, die jetzt gebaut werden sollen, wo jetzt Genehmigungen da sind. Und die sind jetzt alle unsicher. Was soll man tun? Soll man weitermachen? Soll man nicht weitermachen?
11: Und Bürgermeister Roppelt erklärt:
12: Wir schaffen da natürlich auch sehr viel Politikverdrossenheit.

0: Und damit ist es 22.45 Uhr.
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0: Im vergangenen Februar wollte Zugbegleiter Serkan Çala in einem Zug bei Landstuhl im Kreis Kaiserslautern in Rheinland-Pfalz Fahrkarten kontrollieren. Dabei erwischte er einen Schwarzfahrer. Als Çala den Mann des Zuges verweisen wollte, wurde er von diesem attackiert. Nach mehreren Schlägen ging der Zugbegleiter mit lebensgefährlichen Verletzungen zu Boden und zwei Tage später ist er im Krankenhaus gestorben. Heute hat vor dem Landgericht in Zweibrücken der Prozess gegen den mutmaßlichen Täter begonnen. Sina Weber berichtet.
2: Bereits eine Stunde vor Prozessbeginn ist die Familie des getöteten Zugbegleiters Serkan Çala am Morgen am Landgericht in Zweibrücken eingetroffen. Auch Freunde und Arbeitskollegen des getöteten Zugbegleiters sind dabei. Sie alle trugen kleine Fotos von Serkan Çala auf der Brust.
3: Wir wollen zeigen, dass der Serkan Çala auch hier ist. Seine Seele ist hier mit uns. Der steht jetzt da. Und er wird auch seinen Prozess begleiten.
2: Das sagte Eray Çala. Er ist einer der Brüder des getöteten Zugbegleiters. Im Gerichtssaal sitzt die Familie dem Täter zum ersten Mal gegenüber. Keine leichte Situation für die Angehörigen, so Çala. Die Nacht vor dem Prozess sei schwierig gewesen.
3: Schlafen können, nicht ganz, durch diese ganzen Gedanken, was durch den Kopf halt fließt, haben es trotzdem überstanden und ich denke auch, dass wir den Prozess überstehen werden.
2: Der Gerichtssaal im Landgericht Zweibrücken war proppevoll. Einer Gerichtssprecherin zufolge waren 20 Medienvertreter und 30 Zuschauer da. Yalçın Tekinoglu ist der Anwalt der Familie des Opfers. Er erklärt, dass die Familie neben Gerechtigkeit einen weiteren Wunsch habe.
4: Serkan Çala ist verstorben und kein Urteil kann ihn zurückbringen. Aber die Angehörigen erhoffen sich, dass von diesem Prozess ein Signal ausgeht, damit künftig diese Gewalttaten im öffentlichen Raum, dass das aufhört. Und dass vor allen Dingen wegen so nichtiger Sachen wie eine Fahrscheinkontrolle, dass das nicht dazu führen kann, dass ein Mensch getötet wird.
2: Der 26-jährige Angeklagte verlas eine Erklärung, in der er sich entschuldigte und schilderte, wie sehr ihn seine Tat belaste. Allerdings sagte er auch, dass er zu keinem Zeitpunkt vorgehabt habe, den Zugbegleiter zu töten. Als das Video der Tat gezeigt wird, kommt es zu Tränen und einem Tumult im Zuschauerraum des Gerichtssaals. Die Wachtmeister mussten eingreifen, ein aufgebrachter Angehöriger des Opfers wurde des Saals verwiesen. Weitere Zuschauer verließen den Raum, immer wieder mahnte der Richter zur Ruhe. Anwalt Yalçın Tekinoglu sagte, es sei das erste Mal gewesen, dass viele das Video der Tat gesehen hätten.
4: Es zeigt halt schonungslos die Tat. Ich verstehe auch, dass das für viele dann schwer erträglich ist, aber es ist natürlich auch klar, dass das Gericht hier Ordnung herstellen muss und dass man die Tat hier sachlich aufarbeiten muss.
2: Morgen geht der Prozess weiter. Geplant ist unter anderem, dass 9 Zeugen befragt werden, darunter auch solche, die bei der Tat im Zug dabei waren. Mit einem Urteil wird Mitte Juli gerechnet.
0: In der Ukraine, da werden immer wieder Betriebe, die kriegswichtige Güter herstellen oder Teil der kritischen Infrastruktur sind, zum Ziel russischer Drohnen- und Raketenangriffe. Bisher mussten sich diese Betriebe darauf verlassen, dass das Militär anfliegende Drohnen oder Raketen abfängt. Und seit kurzem dürfen sie aber auch eigene Abwehreinheiten schaffen oder private Sicherheitsunternehmen beauftragen, die Abwehr für sie zu übernehmen, auf eigene Kosten. Frederik Rother hat einen dieser Dienstleister besucht.
5: Ein Feld am Stadtrand von Kiew. Der Ort wird von Yevhen Shevchenkos Sicherheitsfirma immer wieder für Drohnentests genutzt. Gleich hebt eine Drohne ab. Es ist die sogenannte schwarze Gurke. Wegen ihrer Form und Farbe wird sie so genannt. Sie ist etwa 50 cm hoch, hat 4 Propeller. Dann geht es los. Die schwarze Gurke schießt plötzlich wie eine Rakete senkrecht in die Luft. Yevhen Shevchenko erklärt, was sie kann.
6: Sehr Interceptor.
5: Das ist eine Abfangdrohne. Sie jagt russische Shahed-Drohnen. Sie kann Shaheds in einer Entfernung von bis zu 10 Kilometern abfangen. Diese Fähigkeiten wissen ukrainische Firmen, die Teil der kritischen Infrastruktur sind oder nah an der Front arbeiten, zu schätzen. Um sich vor russischen Angriffen zu schützen, können sie seit ein paar Monaten eigene Flugabwehrteams aufstellen oder private Dienstleister wie Yevhen Shevchenkos Unternehmen Sherif beauftragen, die Flugabwehr zu übernehmen. Alles auf eigene Rechnung. Es ist ein Pilotprojekt der ukrainischen Regierung. Es gab Anfragen aus der Wirtschaft. Die konnte nämlich bisher keine private Flugabwehr einkaufen oder das Militär beauftragen. Daraufhin hat das Verteidigungsministerium dann tatsächlich einen Beschluss für das Pilotprojekt auf den Weg gebracht. Unter anderem, um kritische Infrastruktur besser zu schützen und eigene Kräfte zu entlasten. Wenn ein Betrieb Schutz möchte, muss er einen Antrag beim Verteidigungsministerium stellen. Gibt das grünes Licht, kann der Betrieb starten. Die Waffen kommen vom ukrainischen Militär. Das Flugabwehrteam darf aber nicht einfach loslegen, wenn eine feindliche Drohne anfliegt. Für jedes Abfangen, jeden Abschuss braucht es die Erlaubnis des Militärs. In einem Kiewer Wohngebiet hat Scherif ein Zelt aufgebaut. In dem sind die Waffen und Systeme zu sehen, mit denen sie ihre Kunden schützen. Die schwarze Gurke ist dabei, ein Computer, um den ukrainischen Luftraum zu überwachen, und eine sogenannte Bodendrohne. Sie hat 8 traktorartige Räder, eine Ladefläche. Auf der ist ein Geschütztor mit einem großkalibrigen Maschinengewehr installiert. Der Turm kann sich drehen, das Maschinengewehr kann hoch und runter fahren, alles in Sekundenschnelle. Dass private Teams oder Sicherheitsfirmen Flugabwehraufgaben übernehmen, für die eigentlich der Staat verantwortlich ist, ist weltweit selten. Vadim Kuschnikow sieht dennoch erste positive Ergebnisse. Er arbeitet für das Online-Portal Militarny, das zu Militärthemen recherchiert. Zum Beispiel haben die Systeme einer privaten Sicherheitsfirma eine russische Shahed-Drohne mit Düsenantrieb abgeschossen. Und auch einige andere Drohnen, die Russland täglich gegen zivile und kritische Infrastruktur einsetzt. Abschüsse gibt es bisher nur wenige. Von rund 20 Drohnen ist die Rede. Über 40 Firmen aus dem ganzen Land haben nach offiziellen Angaben einen Antrag beim Verteidigungsministerium gestellt. Mehr ist nicht bekannt. Dass durch das Projekt mehr Waffen in private Hände gelangen, sieht Kuschnikow nicht kritisch. Denn Militär und Regierung überwachen alles eng, sagt er, zumal ohne Erlaubnis kein Schuss abgegeben werden dürfe.
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0: In einer guten Stunde, da bestreitet Schottlands Team das letzte WM-Gruppenspiel. Obwohl die Chancen auf einen Sieg gegen Brasilien nüchtern betrachtet gering sind, lassen sich die Fans in den USA die Stimmung bisher nicht vermiesen, bleiben fröhlich und bescheren unter anderem den Kneipen gute Gewinne. Alexander Westermann.
6: In Boston ist das Bier leer. Und im US-Fernsehen glaubt man auch zu wissen, warum.
7: If your favorite beer is missing from a tap, there's a decent chance Scotland had something to do with it.
6: Die Schotten hätten die Stadt leer getrunken.
8: There was no beer. The Scots fans just drunk the place dry.
6: Das erste Mal seit 28 Jahren ist Schottland wieder bei einer Weltmeisterschaft dabei. 35.000 Fans sind für die ersten beiden Gruppenspiele nach Boston gereist und halten die Stadt auch abseits des Fußballstadions auf Trab. Ob mit einer Dudelsackparade zu einem Spiel des örtlichen Baseballteams, einem spontanen Kick mit US-Polizisten auf der Straße oder einer Bootsparty im Hafen. Beste Stimmung und Nationalstolz, wohin man auch schaut. Große Chancen auf einen Titel haben die Schotten nicht. Der Feierlaune der Tartan Army, wie die schottischen Fans auch genannt werden, tut das aber keinen Abbruch. Wenn wir uns anschauen, was da gerade in Boston passiert, wir wissen, dass wir wahrscheinlich in der Gruppenphase rausfliegen werden, aber wir sind realistisch und pragmatisch und müssen feiern, solange wir können. Stuart Wickham ist Schotte, Fußballfan und forscht an der Brookes University in Oxford zum Thema nationale Identität und Sport. Die Seele des schottischen Fußballs, sagt er mit einem Lächeln im Gesicht, sei, sich vom Druck des Gewinns zu lösen und trotzdem zu feiern. Denn Fußball sei eine der wenigen Möglichkeiten der Schotten, sich als Nation international zu zeigen und vor allem auch sich bewusst von den Engländern abzugrenzen. Die unerschütterlich gute Laune der Fans, auch eine Art Selbstvergewisserung.
9: Particularly in the 80s, when there were concerns about hooliganism in the English context, then there's the ban.
6: Gerade in den 80er Jahren, als englische Fußballclubs wegen ihrer Hooligans von europäischen Turnieren ausgeschlossen wurden, haben die Fans der schottischen Nationalmannschaft versucht, sich davon abzuheben. Und jetzt ist das fast schon ein Stereotyp, dem man gerecht werden will. Man trägt das Schottenmuster, man macht sich ein bisschen über sich selbst lustig, ist ein bisschen betrunken, aber immer gutmütig. Das entspricht schon dem schottischen Wesen, aber es ist natürlich auch ein bisschen Show.
9: Going out and supporting their team and having a positive experience. But there is also a degree into which is a bit of a performance as well.
6: Gegen Brasilien in Miami wird das den Schotten nichts nützen. Die Brasilianer sind haushoher Favorit. David gegen Goliath. Aber träumen darf man ja.
9: If I was to gamble on it, I would say.
6: Wenn ich wetten müsste, würde ich sagen 2 oder 3-0 für Brasilien. Worauf ich hoffe, 1-0 für Schottland. Mit einem Tor in letzter Minute, ein Fallrückzieher von Scott McTominay aus 30 Meter Entfernung in die obere Ecke.
9: Top corner, overhead kick from Scott McTominay.
6: Sollte das passieren, dann dürfte wohl auch in Miami das Bier ausgehen.
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0: Als John Carneys Film Once 2007 ins Kino kam, da ahnte niemand, dass daraus einer der einflussreichsten Musikfilme des Jahrhunderts werden würde. Ein Independent-Film aus Irland, gedreht mit wenig Geld und fast ohne bekannte Gesichter. Und doch gewann der Film für den Song Falling Slowly später den Oscar und wurde ein weltweites Phänomen. Regisseur Carney ist sich seitdem treu geblieben und macht Filme, in denen Musik die Hauptrolle spielt. Ab morgen ist sein neuer im Kino, Power Ballad, der Song meines Lebens, heißt er. Unsere Filmkritikerin Anna Wollner stellt ihn vor.
10: Was passiert eigentlich, wenn man denselben Film immer und immer wieder dreht? Bei den meisten Regisseurinnen und Regisseuren wäre das vermutlich ein Problem. Bei John Carney allerdings ist das wohl eher eine Tugend. Seit fast 20 Jahren erzählt er ihre Variationen derselben Geschichte. Menschen, die nicht wissen, wohin mit ihrem Leben und dann eine Melodie finden. In seinem neuen Film Power Ballad, der Song meines Lebens, bringt Carney Paul Rudd und Nick Jonas zusammen. Wieder geht es um die Musik, wieder um Menschen, die an einem Wendepunkt ihres Lebens stehen und wieder um die Frage, was ein Lied mit den Zuhörenden machen kann.
11: Cause every song I ever wrote in my life is about you.
12: So gut. So gut. Okay, also hast du schon eine Bridge?
13: Nein, Mann, da arbeite ich. Dieser Song beschäftigt mich schon ewig.
12: Wir können denn hier und jetzt schon schreiben.
13: Schön wär's. Nein, ich kann nicht. Ich muss echt los. Meine Tochter muss in die Schule.
10: Paul Rudd spielt den Hochzeitssänger Rick, dessen große Karriere nie stattgefunden hat. Nick Jonas spielt Danny, einen ehemaligen Boybandstar, der verzweifelt nach einem neuen Erfolg sucht. Gemeinsam jammen sie, entwickeln einen Song. Wenig später wird daraus ein Welthit. Allerdings nur für einen von beiden, denn Danny gibt Ricks Song als seinen aus.
14: Um wen geht's da?
12: Um dich? Natürlich. Oh Gott, ist alles okay?
14: Nein. Oh, das ist nur das wahrscheinlich Romantischste, was mir je jemand gesagt hat.
10: Zum ersten Mal rückt damit eine Frage ins Zentrum eines John Carney-Films, die sehr zeitgemäß wirkt. Die Frage nach dem Besitz von Kreativität. Für Carney ist das allerdings weniger ein juristisches als ein emotionales Problem. Seine Figuren kämpfen nicht um Urheberrechte, sie kämpfen um Anerkennung.
12: Und?
15: Ja, ist schön. Wieso hören wir uns das an?
12: Wie bitte? Erkennst du es etwa nicht?
15: Sollte ich?
12: Natürlich, ja, solltest du. Das ist mein verdammter Refrain und meine Strophe, echt jetzt?
15: Das ist von dir?
12: Ich hab's dir doch vorgesungen. Erinnerst du dich nicht?
15: Wann?
12: Ich meine, das müsste ungefähr so...
15: Daran erinnere ich mich nicht. Hier läuft so viel Musik, man kann sich nicht an jeden einzelnen Song erinnern.
10: Power Ballad lebt vor allem von seinem Ensemble. Paul Rudd spielt Rick nicht als verbitterten Verlierer, sondern als Mann, der sich irgendwann mit einem anderen Leben abgefunden hat, bis ihn die Aussicht auf verspätete Anerkennung aus der Bahn wirft. Popstar Nick Jonas von der Band Jonas Brothers wiederum verleiht Danny eine Unsicherheit, die hinter dem Glamour ständig durchscheint. Und wie immer bei Carney übernimmt die Musik mehr als nur eine Nebenrolle. Die Songs sind keine Einlagen, sondern Ausdruck all jener Hoffnungen, Enttäuschungen und verpassten Chancen, die die Figuren mit sich herumtragen. Auch für Carney.
16: You know, it's not just about the drama and it's really...
17: Es geht nicht nur um das Drama, sondern darum, sich wirklich Zeit zu nehmen, es anzuhören, zu sehen, wie es sich entwickelt und die Songs so zu erleben, als würde man eine Platte zum ersten Mal hören.
10: John Carney selbst hat früher in einer Band gespielt, arbeitet eng an der Entstehung der Musik mit. Seine Filme handeln von Menschen, die nach vorne wollen, die versuchen, ihrem Leben einen neuen Rhythmus zu geben. Von Once über Can a Song Save Your Life und Sing Street bis hin zu Power Ballad. Filme, die von einer Sehnsucht erzählen. Der Sehnsucht, dass irgendwo noch ein Lied wartet, das alles verändert und das bis dahin einen cineastischen Ohrwurm bringt. Das gilt auch hier.

0: Power Ballad, der Song meines Lebens. Dieser Film kommt morgen ins Kino. Anna Wollner stellte ihn für uns vor.
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2: Um 23 Uhr mit Astrid Fietz. Die Staats- und Regierungschefs der sogenannten E5-Gruppe sind in Berlin zusammengekommen. Bundeskanzler Merz wollte dabei mit den Spitzen von Frankreich, Großbritannien, Italien und Polen den anstehenden NATO-Gipfel in Ankara vorbereiten. Aus Berlin Dagmar Pepping.
3: Wir wollen diesen wichtigen Gipfel gemeinsam zu einem Erfolg machen, sagt Kanzler Merz. Das diene der Sicherheit in gefährlichen Zeiten. Weitere Botschaft: eine Erneuerung der NATO mit einem stärkeren europäischen Pfeiler. Dazu gehören steigende Ausgaben für Verteidigung und eine stärkere Zusammenarbeit. Außerdem will man in Ankara ein starkes Zeichen der Unterstützung für die Ukraine setzen. Die Bundesregierung schlägt vor, dass die europäischen NATO-Länder Kiew eine starke Finanzierungszusage geben sollen. Es werde Zeit, in Friedensverhandlungen einzutreten, sagte Merz in Richtung Russland.
2: Das ukrainische Militär hat nach eigenen Angaben eine große Anlage zur Verarbeitung von Erdgas tief im Hinterland Russlands angegriffen. Laut Generalstab wurde die Anlage Orenburg im südlichen Ural nahe der Grenze zu Kasachstan getroffen. Die Anlage gehöre zu einem Komplex, in dem sich auch die einzige Heliumanlage Russlands befindet. Zudem berichten russische Behörden von mehreren Toten durch ukrainische Drohnenangriffe. Zwei Menschen starben nach Angaben des zuständigen Gouverneurs in der Region Nischni Nowgorod, östlich von Moskau. Die deutschen Landwirte verlangen von der EU massive Investitionen. Auf dem Bauerntag in Freiburg verabschiedeten sie dazu eine entsprechende Erklärung. Aus Freiburg, Silas Schwab.
4: In ihr fordern die Bauern von der EU 500 Milliarden Euro, die über 7 Jahre hinweg in die Agrarpolitik fließen sollen. Außerdem lehnen die Bauern darin eine Obergrenze für Fördergelder an einzelne Betriebe ab. Der Präsident der deutschen Bauern, Joachim Ruckwied, warnte vor zu niedrigen Lebensmittelpreisen. Das sei eine große Belastung für die Bauern. Zugleich würden Sprit und Strom immer teurer werden. Deshalb forderte er die Bundesregierung dazu auf, den Tankrabatt bis November zu verlängern, um Landwirte in der Erntezeit zu entlasten. Die Pläne der Bundesregierung, Minijobs abzuschaffen, bezeichnete Ruckwied als wirtschaftlichen Unsinn.
2: Bei der Fußball-Weltmeisterschaft ist es am 3. Spieltag in der Gruppe B zu folgenden Ergebnissen gekommen. Die Schweiz und Kanada trennen sich im kanadischen Vancouver 2:1 und Bosnien-Herzegowina und Katar trennten sich 3:1. Das waren die Nachrichten. Das Wetter in Deutschland. In der Nacht trocken bei Tiefstwerten von 23 bis 13 Grad. Morgen sonnig und trocken. Höchstwerte im Norden 27 bis 33 Grad. Sonst 34 bis 40 Grad. Am Freitag heiter, im Westen später ein paar Schauer und Gewitter 31 bis 40 Grad. Und am Samstag viel Sonne, vor allem im Westen örtlich Schauer und Gewitter 31 bis 41 Grad, auf den Inseln etwas kühler. 23.03 Uhr.
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0: Die A4 Görlitz-Dresden ist zwischen Kodersdorf und Niederseifersdorf in beiden Richtungen wegen Wartungsarbeiten bis morgen früh ca. 5 Uhr gesperrt. Die A7 Ulm Richtung Würzburg ist zwischen Ellwangen und Dinkelsbühl-Fichtenau wegen einer Nachtbaustelle gesperrt. Die A7 jetzt Fulda Richtung Würzburg ist zwischen Bad Brückenau-Volkers und Bad Brückenau-Wildflecken wegen Bauarbeiten bis Donnerstagmorgen gesperrt. Die Umleitung führt über die U54. Die A8 München Richtung Salzburg ist zwischen Bad Reichenhall und Schwarzbach wegen Sanierungsarbeiten bis um 6 Uhr gesperrt. Die A46 Brilon-Arnsberg-Neheim ist zwischen Wennemen und Freienhol wegen Tunnelwartungsarbeiten bis morgen früh 5 Uhr in beiden Richtungen gesperrt. Die A71 Schweinfurt Richtung Erfurt ist zwischen Suhl, Zellamelis und Oberhof wegen Tunnelwartungsarbeiten bis morgen früh ca. 6 Uhr gesperrt. Die Umleitung führt sie über die U9. Und die B6 Nienburg Richtung Hannover ist zwischen dem Abzweig Schneeren und der B442 Neustadt-Himmelreich wegen Straßenschäden gesperrt. Hier ist eine Umleitung ausgeschildert.
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0: Heute aus Hamburg vom NDR mit Jochen Fischer im Studio. Schönen guten Abend. Störung bei der Bahn, umgekehrte Reihenfolge, anderes Gleis, 5 Minuten später geschenkt. Aber von jetzt auf gleich kein Zugverkehr, und zwar deutschlandweit. Das gab es noch nie, bis gestern jedenfalls. Und auch wenn sich der Ablauf weitgehend wieder normalisiert hat, es bleiben viele Fragen, auch nach der Resilienz kritischer Infrastruktur. DB-Infrastrukturchef Philipp Nagel erklärte, es sei kein Cyberangriff gewesen, sondern eine technische Panne beim Zugfunk. Angeloudis Eftimos.
5: Frustvolle Bahnsteige, verpasste Anschlüsse und bei einigen Reisenden sogar ungeplante Übernachtungen. Der bundesweite Ausfall des digitalen Zugfunks hat den Bahnverkehr am Dienstagabend zeitweise weitgehend lahmgelegt. Der Chef der Infrastrukturgesellschaft der Deutschen Bahn, Philipp Nagel, spricht von einem schwerwiegenden technischen Vorfall.
6: Wir hatten gestern am späteren Abend leider einen schwerwiegenden Vorfall mit unserem GSMR-Zugfunk, digitalen Zugfunksystem, der dazu geführt hat, dass wir für rund 90 Minuten den Bahnverkehr unterbrechen mussten.
5: GSMR ist das zentrale Kommunikationssystem im Bahnverkehr. Es verbindet Lokführer, Leitstellen und Stellwerke. Fällt es aus, darf aus Sicherheitsgründen kein Zug mehr fahren.
6: Der Hintergrund dazu ist, dass mutmaßlich, die Ursache wird jetzt noch ganz genau erforscht, bei einer Instandhaltungsarbeit an einer Zentralkomponente ein Fehler aufgetreten ist, der dazu geführt hat, dass diese zentrale Komponente nicht mehr korrekt funktioniert hat und wir auch in der Rückfallebene nicht mehr eine Verbindung zu den Zügen herstellen konnten.
5: Auch das Bundesamt für Sicherheit in der Informationstechnik sieht derzeit keinen Hinweis auf einen Cyberangriff. Präsidentin Claudia Plattner spricht aber von einem laufenden Untersuchungsprozess.
7: Also nach derzeitigem Kenntnisstand reden wir in der Tat von einem operativen Problem. Also wir sind im operativen Bereich unterwegs und nicht im Cyberangriffsbereich. Das ist der derzeitige Kenntnisstand. Natürlich muss man hier abwarten, bis die Untersuchung ordnungsgemäß abgeschlossen ist.
5: Das GSMR-System gilt als abgeschottet vom öffentlichen Mobilfunknetz und wird speziell für den Bahnverkehr genutzt. Diese Architektur soll Sicherheit gewährleisten, erklärt Frederik Ufer vom Telekommunikationsverband VATM.
8: Aufgrund der isolierten, nur für die Anwendungen der Bahn vorgesehenen Struktur dieses GSMR-Netzes ist eben diese hohe Sicherheit gewährleistet. Es gibt kein Einfalltor für externe Aggressoren, Angreifer. Und das ist eben auch der Grund, warum man an diesem System festgehalten hat. Warum das nicht über den öffentlichen Mobilfunk miterledigt wird, sondern warum die Bahn und das aus guten Gründen Wert darauf legt, in einem eigenen, autarken, abgeschotteten System unterwegs zu sein.
5: Für Fahrgäste stellt sich nun die Frage nach Entschädigungen und Kostenübernahmen. Grundsätzlich gelten die EU-Fahrgastrechte. Bei Ausfällen und Verspätungen können Reisende Ansprüche geltend machen. Auch für Hotels oder Ersatzfahrten. Anders ist die Lage nur bei höherer Gewalt, wie zum Beispiel Cyberangriffen, bei der Leistungen eingeschränkt sein können. Wie Martin Pogatzki von ProBahn erklärt.
9: Höhere Gewalt ist nicht in der Verantwortung der Bahn und dann wird auch das Recht abgelehnt, eine Erstattung zu bekommen. Das ist aber in allen Fällen, wie auch Gewittersturm etc., immer dasselbe. Egal welcher Grund nicht von der Bahn zu verantworten ist.
5: Dass Bahn- und Sicherheitsbehörden derzeit keinen Cyberangriff sehen, ist für Fahrgäste zumindest eine wichtige Nachricht. Denn damit bleiben die Fahrgastrechte bestehen, inklusive möglicher Erstattungen und Kostenübernahmen.
0: Kurzzeitiger Totalausfall bei der Bahn, ein Bericht von Angeloudis Eftimis. Christian Böttger von der Hochschule für Technik und Wirtschaft Berlin forscht seit vielen Jahren zum Bahnsystem in Deutschland, ist also ein echter Bahnexperte. Meine Kollegin Birgit Langhammer hat ihn gefragt, warum der Ausfall des Digitalfunks gleich den kompletten Bahnverkehr in der ganzen Republik lahmlegt.
10: Also es ist letztendlich auch eine betriebliche Entscheidung, dass man ohne den Zugfunk in Deutschland nicht fährt. Also technisch könnte man fahren. Der Zugfunk ist eigentlich nur eine Redundanzebene. Also die eigentlichen Signale gehen eben über die klassische Signaltechnik. Aber man sagt in Deutschland eben, der Zugfunk ist ein zusätzliches Sicherheitsfeature und wenn der nicht zur Verfügung steht, dann werden also alle Züge gestoppt.
11: Also erstmal eine doppelte Absicherung, das klingt nicht so schlecht. Kommen wir nochmal zur Ursache. Es hieß ja, es sei ein Update aufgespielt worden, heißt es, aus Bahnkreisen. Oder spricht für Sie doch auch einiges für eine externe Beteiligung, sprich auch eventuell einen Cyberangriff?
10: Ich habe da keine besseren Informationen, aber die Erklärung Software Update erscheint also durchaus plausibel.
11: Und gibt es denn für so einen Fall keinen Plan B? Also wenn man schon weiß, man spielt ein Software Update drauf, dass man dann so eine Art Ausweichtechnologie hat?
10: Also das ist in der Tat das Rätselhafte und das ist das, was sicherlich die DB InfraGo auch wird erklären müssen. Es gibt ja letztlich eine weitere Redundanzebene, die dann nach 2 Stunden eben auch zum Laufen gebracht wurde. Aber warum das so lange dauert, also es wurde in den Foren eben darüber spekuliert, dass es gibt in der Tat eben Komponenten, die sowohl das System als auch das Redundanzsystem des Zugfunks betreffen. So sollte es natürlich nicht sein. Und was mich dabei irritiert ist, dass wir es in den letzten Monaten mehrfach hatten, dass also missglückte Software-Updates im Bereich der Leit- und Sicherungstechnik zu erheblichen Betriebsstörungen geführt haben. Das ist ein Punkt, wo man gucken muss, hat die Bahn wirklich die richtigen Kompetenzen, hat sie die richtigen Ressourcen oder gibt es da ein grundsätzliches Problem?
11: Bundesverkehrsminister Schnieder fordert eine umfassende Aufklärung. Klar, das wollen wir wahrscheinlich alle. Und sollte es sich um Probleme mit Hardware-Komponenten oder ein Update-Problem eines Servers handeln, dann müsste die Bahn ihre Systeme so aufstellen, dass sich das nicht wiederhole, so der CDU-Politiker. Ja. Aber ist das so einfach?
10: Das weiß ich nicht. Das muss man sich ja technisch mal angucken. Aber ich meine, solche Worte sind eben wohlfeil. Und ich meine, als vor 2 Wochen die Deutsche Bahn eben die Stahlwerke dazu gezwungen hat, ihren Betrieb runterzufahren oder sowas, da gab es ja schon so ähnliche Aussagen. Also als Minister reicht es nicht aus, so dann alle 2 Wochen mal so präsidial zu sagen, so geht es aber nicht weiter. Also ich vermisse da auch ein bisschen Impulse des Verkehrsministeriums, wenn es darum geht, wie steuern wir die Bahn richtig und wie bringen wir die Bahn auf Kurs.
11: Vielleicht ja auch, was die Aufarbeitung angeht, weil das wird die Bahn selbst übernehmen. Aber wie effektiv kann es sein, wenn ein Unternehmen sich selbst kontrolliert? Muss es da nicht eben eine andere Kontrollstelle geben?
10: Ja, also zuerst mal, ich muss natürlich da die Fachleute fragen und sie sind dann natürlich relativ schnell auch auf technischen Ebenen, wo von außen die Leute einfach nicht mehr mitkommen dabei. Aber es ist schon so, dass eben auch bei einfacheren Themen, dass eben das Ministerium und auch der Bundestag eigentlich

0: eigentlich kein wirkliches Interesse gezeigt hat, hinzugucken. Und also gerade dieses Thema ist nun so technisch, dass ich sagen würde, da muss er nicht als erstes hingucken. Aber generell, warum die Managementprozesse nicht funktionieren, warum eben die Mitarbeiter nicht über Änderungen informiert werden, warum keine Abnahmeprüfer ausgebildet werden und deswegen Baustellen länger dauern. Also es gibt eine Menge Fragen, wo Ministerium und Bundestag eigentlich in den letzten Jahren mal hätten nachfragen müssen und wo sie eigentlich immer zur Seite geguckt haben.
1: Jetzt ist es ja leider ein weiterer Strich auf der Negativliste bei der Bahn. Oberleitungsschäden, ausgefallener Funk im Winter, Schnee und Eis im Sommer, die Hitze und Klimaanlagen. Die Bahn fällt aus. Ist das ein typisch deutsches Problem? Also ist das wirklich so, dass die Deutsche Bahn anfälliger ist als das System unserer Nachbarn?
0: Teilweise ja. Also wir haben ein System, in das sehr viel investiert wurde, letztendlich in den Jahrzehnten nach dem Krieg, wo jetzt eben doch viele Komponenten veraltern. Und wir haben das auch auf der Straße, wir haben es auch in anderen europäischen Ländern, dass man eigentlich nicht genügend Geld zur Seite gelegt hat, um jetzt die Modernisierung zu machen. Ja, das hören wir aus Frankreich, das hören wir aus der Schweiz, das hören wir aus Schweden. Das ist also keineswegs exklusiv in Deutschland. Und das andere ist aber, dass Deutschland in der Tat in den letzten Jahrzehnten praktisch keine neuen Bahnstrecken mehr gebaut hat. Also man hat dafür kein Geld bereitgestellt, sondern alles, was an Geld da war, wurde eben lieber in unmittelbar wahlwirksame Konsumsubventionen gesteckt. Und wir haben darüber hinaus in Deutschland eben noch sehr strenge Regelwerke, strenger als in anderen Ländern. Auch das kostet halt Geld und frisst Pünktlichkeit. Und nach meiner Überzeugung haben wir eben auch ein Problem mit den Managementstrukturen bei der DB. Und all das führt dazu, dass es in Deutschland eben derzeit schlimmer ist als in Nachbarländern.
1: Wobei ein Großprojekt sollte ja gebaut werden. Weiterer Aufregerbahnprojekt Stuttgart 21. Pünktlich heute dazu die Meldung. Das verschiebt sich jetzt um 5 Jahre auf Ende 2031. Was bedeutet diese Verschiebung?
0: Ja, auch das ist natürlich ein Fiasko. Und übrigens dabei ja nochmal die Besonderheit, dass dieses Projekt ja direkt von der Bahn bezahlt wird. Das heißt also, das wird nicht vom Bund bezahlt, sondern das muss die Deutsche Bahn selber bezahlen. Und das wird also die Stabilität des Konzerns weiter beschädigen. So, was da passiert ist, darüber gibt es momentan nur Gerüchte. Es wird eben gesagt, dass eben der Lieferant, der die Leit- und Sicherungstechnik dort einbaut, nach neuem Standard, dass der eben von den Ressourcen her überfordert ist, dass es dort massive Baufehler gemacht wurden, dass es Projektmanagement-Probleme gab auf DB-Seite und auf Seite des Lieferanten. Also wer da welche Verantwortung trägt, das muss noch geklärt werden. Aber das ist natürlich schon ein ziemliches Fiasko und wie gesagt, es verursacht erhebliche Mehrkosten, betrieblichen Aufwand und es schadet natürlich auch dem Ruf Deutschlands.
2: Sagt Christian Böttcher von der Hochschule für Technik und Wirtschaft Berlin.

0: Es ist 23 Uhr und 15.
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0: In Zusammenarbeit mit großen europäischen Partnerländern will Bundeskanzler Merz den bevorstehenden NATO-Gipfel in Ankara zu einem Erfolg machen. Bei einem Treffen mit den Staats- und Regierungschefs der sogenannten E5-Gruppe in Berlin bekräftigten die fünf Partnerländer ihre Unterstützung für die Ukraine und betonten ihre Bereitschaft, den europäischen Pfeiler in der NATO zu stärken. Aus Berlin berichtet Markus Sambale.
2: Sie stehen da beim Pressetermin im Kanzleramt, als wollten sie allen nochmal zeigen: Wir sind die fünf Freunde. Emmanuel und Keir, Donald und Georgia und Friedrich, der Bundeskanzler und Gastgeber.
3: Unsere guten europäischen Partner, ich freue mich sehr, dass ihr heute Abend in Berlin seid.
2: Dass die Europäer an einem Strang ziehen auf internationaler Bühne, das betonen alle fünf Staats- und Regierungschefs. Zuletzt hatte es aber auch geknirscht. Polen und Italien fühlten sich übergangen, denn Kanzler Merz hatte sich zunächst nur mit Frankreich und Großbritannien abgestimmt bei diplomatischen Bemühungen um die Ukraine. Der polnische Ministerpräsident Donald Tusk betont deshalb, dass es ohne die osteuropäischen Länder aus seiner Sicht schwierig wird. Wir werden alles tun, damit die Länder, die direkt bedroht sind von der aggressiven Politik Russlands, also die Länder der Ostflanke, auch in

0: allen Formaten vertreten sind. Beim Fünfertreffen in Berlin bekommt nicht nur die Ukraine weitere Unterstützung versprochen. Es geht vor allem darum, den NATO-Gipfel in 2 Wochen in Ankara vorzubereiten. Über allem schwebt die Frage, ob sich die Europäer noch auf die USA verlassen können. Denn US-Präsident Trump will das amerikanische Engagement in Europa runterfahren. Frankreichs Präsident Macron zeigt sich nach dem jüngsten Treffen mit Trump auf dem G7-Gipfel in Frankreich immerhin optimistisch, spricht von einem Moment der Wiederannäherung zwischen den Europäern und den Amerikanern.
1: Nous sommes dans un moment de reconvergence entre les Européens et les Américains.
0: Doch die italienische Ministerpräsidentin Meloni stellt trotzdem klar, Europa muss seine Verantwortung wahrnehmen in Bezug auf Verteidigung und Sicherheit. Das heißt aus Sicht der 5 Staats- und Regierungschefs auch, mehr Geld ausgeben für Rüstung. Bundeskanzler Merz betont dabei,
2: nationale Alleingänge in unserer Verteidigungspolitik wären ein Irrweg. Wir wollen mehr Zusammenarbeit, transatlantisch und europäisch.
0: Die 5 Staats- und Regierungschefs, sie demonstrieren in Berlin Einigkeit. Einer aus der Runde wird aber bald fehlen, Keir Starmer, der britische Premierminister, der nach innenpolitischem Druck seinen Rücktritt erklärt hat. Ich bin stolz auf die Arbeit der vergangenen 2 Jahre, um unsere Beziehung zu unserem Verbündeten in Europa und auf der ganzen Welt wieder aufzubauen. Starmer bekommt viele warmherzige Worte des Danks von den anderen. Der polnische Regierungschef Tusk lobt sogar, dank Starmers Arbeit habe man eine Weile den Brexit vergessen können.
3: Äußerungen von Linken-Chef Luigi Pantisano über eine angeblich faschistische Politik der CDU haben zu einer erhitzten Debatte im Bundestag geführt. Pantisano folgte der Debatte zwar, meldete sich aber selbst nicht zu Wort. Der Bericht von Frank Eichmann beginnt mit der Rede des CDU-Generalsekretärs Carsten Linnemann.
4: Andreas Hermes, Theodor Stelzer, Ferdinand Friedensburg.
5: Namen von CDU-Mitbegründern, die unter den Nationalsozialisten verfolgt und eingesperrt wurden. Und zu Beginn seiner Rede fügte CDU-Generalsekretär Carsten Linnemann noch den Namen Walter Lübcke an, Regierungspräsident von Kassel und vor 7 Jahren von einem Rechtsextremisten kaltblütig ermordet.
4: Uns als Union vor diesem skizzierten Hintergrund vorzuwerfen, es gebe keinen Unterschied zwischen uns und Faschisten, ist infam, geschichtsvergessen und niederträchtig.
5: Am Wochenende beim Parteitag in Potsdam hatte linken Politiker Luigi Pantisano kurz vor seiner Wahl zum Parteichef in einem Bild-Video-Interview gesagt:
6: Letztlich gibt es auch gerade gar keinen Unterschied zwischen der CDU, die faschistische Politik macht, der AfD oder die Faschisten selbst.
5: Erst am Montag und schriftlich ließ Pantisano eine Bitte um Entschuldigung verschicken, aber ein mögliches Zusammenrücken der CDU mit der AfD bereite ihm weiter Sorgen. Dazu in der von Union und SPD beantragten Aktuellen Stunde die Grünen-Abgeordnete Irene Mihalic.
7: Den Vorwurf des Faschismus gegen eine Partei zu erheben, die das Grundgesetz und die demokratische Entwicklung unseres Landes maßgeblich geprägt hat, verbietet sich, meine Damen und Herren. Deshalb kann ich persönlich auch sehr gut nachvollziehen, dass die Union die halbherzige Entschuldigung von Ihnen, Herr Pantisano, eben nicht akzeptiert.
5: Luigi Pantisano, am Wochenende mit nur 53% zum linken Parteichef gewählt, nutzte die Aktuelle Stunde nicht. Er trat nicht ans Rednerpult. Was der Thüringer CDU-Abgeordnete David Gregosch mit den Worten kommentierte:
8: Ihr 50% Miniboss sitzt seit einer Stunde hier Kaugummi kauend, steht nicht auf der Rednerliste, grinst kommentarlos und das ist einfach nur beschämend.
5: Für die Linke sprach Co-Parteichefin Ines Schwertner. Ihre Devise, ganz offenbar, Angriff ist die beste Verteidigung.
9: Mein Co-Vorsitzender Luigi Pantisano hat die CDU als faschistisch bezeichnet. Das war nicht korrekt und er hat sich offen dafür entschuldigt. Das hat Größe. Dafür rufen Sie jetzt allen Ernstes eine Aktuelle Stunde im Deutschen Bundestag auf. Sie kürzen bei der Rente, der Pflege, der Gesundheit. Sie schaffen den 8-Stunden-Tag ab. Jeden Monat verlieren wir tausende Industriejobs. Nächste Woche läuft der Tankrabatt aus und von Ihnen kommt hier gar nichts.
10: Ihre Rede war bedauerlicherweise das Gegenteil von Entschuldigung, Demut und Erkenntnis,
5: sagte dazu für die SPD der Abgeordnete Helge Lind und verlangte vom linken Chef eine echte Entschuldigung. Die AfD-Abgeordneten wiesen in ihren Reden den Faschismusvorwurf gegen ihre Partei zurück und betonten die angebliche Nähe von CDU und der Linken.
3: Gestern hat ja die Rentenkommission ihre Vorschläge für eine Rentenreform gemacht. Und das, was die Kommission erarbeitet, soll so auch

0: Es ist natürlich irgendwo enttäuschend, wenn man halt eigentlich nicht so wirklich berücksichtigt wird, sei es durchs Rentenpaket oder sei es durch Wehrpflichtgesetzen.
1: Was passiert mit eurer Rente, wenn wir dieses Szenario haben?
2: Das aktuelle Szenario für die Schüler hier, die gesetzliche Rente allein, wird wegen der demografischen Schieflage kaum reichen. Die 17-jährige Nayeli Schneider lässt dieser Gedanke nicht kalt.
3: Ja, also ich finde es auf jeden Fall auch sehr besorgniserregend, weil dadurch auch einfach die Chance von Altersarmut betroffen zu werden auch einfach stetig steigt.
2: Die Altersarmut von morgen, heute anpacken. Das ist das große Ziel der Reformvorschläge, die die Rentenkommission vorgelegt hat. Künftig könnte es eine Zusatzrente geben, die am Kapitalmarkt angelegt werden soll. Aurelius Reuter vom Stuttgarter Wirtschaftsgymnasium bleibt trotzdem skeptisch.
4: Wenn ich jetzt die Wahl hätte, dann würde ich lieber nicht in die Rente einzahlen, aber dafür auch keinen Anspruch haben auf Rente. Aber es würde natürlich auch Probleme mit sich bringen, dass eben Leute dann sich nicht privat selber für sich selbst vorsorgen. Und die kann man dann ja nicht einfach so dann im Stich lassen, sage ich mal.
2: Schmerzhafte Schritte sollen das verhindern, gerade beim Renteneintrittsalter. Vorgeschlagen wird eine zwingende, schrittweise Anhebung der Altersgrenze. Lehrerin Dagmar Limmeroth hält von diesem Ansatz wenig.
1: Ich hätte es gern gesehen, wenn man einfach gesagt hat, ich hätte die Option, das. Also wenn ich als Mensch die Option habe, ich kann bis 70 arbeiten, wenn ich will. Wenn ich aber dann nur bis 63 arbeiten bin, dann bin ich verantwortlich, kümmere mich um meine eigene Rente.
2: Die Schulstunde Vermögenswirtschaft geht dem Ende entgegen, genauso wie das Berufsleben von Lehrerin Dagmar Limmeroth. Sie dürften die Reformvorschläge kaum mehr persönlich betreffen. In knapp 5 Wochen geht sie in Ruhestand.
5: Sport.
6: Nun hat auch der dritte Gastgeber den Sprung in die K.O.-Runde bei der Fußball-WM geschafft. Mats Nicholson.
7: Allerdings nicht so wie gewünscht. Kanada hat das Spiel gegen die Schweiz mit 1:2 verloren. Ist trotz der Niederlage weiter, hat aber den Heimvorteil verspielt. Als Gruppenerster hätten die Kanadier ihr 16-Finale in Vancouver ausgetragen. Als Zweiter reisen sie nun nach Los Angeles. Die Schweizer führten 2:0. Kanada kam nach dem Anschlusstreffer in der zweiten Hälfte nochmal ins Spiel. ARD-Experte Robin Gosens sah aber eine kanadische Mannschaft, die nach 2 guten Spielen zum Start Druck spürte.
8: Ja, natürlich. Wenn die Erfolge da sind, dann kommt immer die Erwartungshaltung mit dazu. Die Fans denken auf einmal, hier könnte wirklich was gehen. Dann hat der Trainer das natürlich auch so ein bisschen unterstrichen durch seine Aussagen. Hat gesagt, wir sind jetzt eine Fußballnation, wir wollen angreifen. Wir können oder haben schon Geschichte geschrieben und das weckt natürlich Erwartungshaltung. Und Erwartungshaltung hat natürlich auch immer den Nachteil, leider Gottes, dass da dann auch wieder viel Raum für Enttäuschung quasi ist, wenn man diese Erwartungen nicht erfüllt. Und gerade in den ersten 70 Minuten war das leider aus kanadischer Sicht ein etwas enttäuschender Auftritt.
7: Die Kanadier reisen also nach L.A., spielen dort am Sonntag um 21 Uhr deutscher Zeit ihr 16-Finale. Die Schweizer dürfen in Vancouver bleiben und haben eine Woche lang Pause bis zum nächsten Spiel. Die Belohnung für den Gruppensieg. Bosnien gewann im Parallelspiel gegen Katar 3:1. Katar ist ausgeschieden. Die Bosnier müssen nun tagelang warten, bis die anderen Gruppen beendet sind. Erst dann wissen sie, ob sie zu den 8 besten Gruppendritten gehören. In der WM-Qualifikation hatte das Team ja Italien besiegt. Bisher war der WM-Auftritt der Bosnier noch nicht wirklich überzeugend, findet unser Reporter André Siems.
9: Die kamen also so ein bisschen als Wundertüte zu dieser Weltmeisterschaft und haben es aber jetzt außer heute mal gegen Katar, und das ist jetzt wahrlich kein großer Gradmesser, nicht so gezeigt. Am Anfang ganz gut angefangen, gegen Kanada mit 1:0 damals da geführt, dann aber auch stark nachgelassen, nur verteidigt, nach vorne ist nichts gegangen. Und dann noch den Ausgleich bekommen. Jetzt haben sie 4 Punkte. Jetzt sieht es nicht so schlecht aus, dass sie ins 16-Finale kommen. Und jetzt drehe ich es mal, komme vom Negativen ins Positive. Kommen sie ins 16-Finale, ist das natürlich für diese Nation ein Riesending. Sind zum zweiten Mal bei einer Weltmeisterschaft dabei, wären dann zum ersten Mal in der K.O.-Runde. Das können sie schon aufs Revier heften.
7: Es sieht also ganz gut aus für das Team um Schalke-Stürmer Edin Dzeko, das realistische Chancen auf die K.O.-Runde hat. Wie wird die olympische Bewegung zukunftsfähig? Diese Frage treibt das Internationale Olympische Komitee um. Aktuell auf der Generalversammlung in Lausanne. Es ging in der olympischen Welt mal wieder ums Geld. Markus Tepper berichtet.
10: Das IOC gibt in der Dauerdebatte um die Entlohnung olympischer Athleten nach. Jeder Teilnehmende an Olympischen Spielen kann künftig einen Zuschuss von $10.000 beantragen. Das sind umgerechnet etwa 8.800 Euro. Die Regelung gilt auch rückwirkend für die Olympischen Winterspiele in Mailand, Cortina. Daneben legte das IOC den Fahrplan für die

0: die Vergabe der Olympischen Sommerspiele 2036 fest. Diese sollen im Sommer 2029 vergeben werden. Vor der Vergabe gibt es ab dem kommenden März einen zweijährigen Auswahl- und Prüfprozess. Wichtig für den Deutschen Olympischen Sportbund, der Ende September entscheidet, ob er Berlin, München oder die Region Köln-Rhein-Ruhr hierfür ins Rennen schickt. Schließlich beschloss die IOC-Vollversammlung, das olympische Sportprogramm künftig flexibler, moderner und auch schlanker zu gestalten.
1: Es ist heiß in Deutschland. Davon betroffen sind auch sportliche Großveranstaltungen. Eine davon fällt am kommenden Sonntag aus. Der Halbmarathon in Hamburg mit fast 25.000 Läuferinnen und Läufern wird wegen der Hitze verschoben. Bis zu 37 Grad werden am Wochenende in Hamburg erwartet. Ein neuer Termin für den Halbmarathon steht noch nicht fest.
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1: Um 23.30 Uhr mit Wolfgang Berger. Bundeskanzler Merz hat die Staats- und Regierungschefs aus Frankreich, Großbritannien, Italien und Polen empfangen. Bei dem Treffen haben sie ihren Kurs für den anstehenden NATO-Gipfel in der Türkei abgestimmt. Im Anschluss erklärte Merz, dass sich alle Beteiligten für eine starke NATO einsetzen wollen, auf einen Frieden in Nahost hoffen und die Ukraine weiter unterstützen.
2: Die Bundesregierung schlägt vor, dass wir Kiew als europäische NATO-Alliierte eine starke Finanzierungszusage geben. Die Botschaft an Russland lautet, die Ukraine bleibt stark. Europas Unterstützung lässt nicht nach. Seit dem G7-Gipfel von Evian können wir hinzufügen, transatlantisch sind wir uns einig wie lange nicht. Wir hoffen, dass Moskau daraus Schlüsse zieht. Es wird Zeit, in Friedensgespräche einzutreten.
1: Bundeskanzler Friedrich Merz. Der Bundestag hat heute in erster Lesung über die Speicherung von IP-Adressen diskutiert. Künftig sollen Internetanbieter verpflichtet sein, solche Kundeninformationen für eine gewisse Zeit zu speichern. Aus Berlin, Katrin Aue.
3: Ermittler hoffen seit langem darauf. Digitalfachleute sind alarmiert. Ein neuer Anlauf für die IP-Adressspeicherung ist gemacht. Bundesjustizministerin Stefanie Hubig von der SPD hat im Bundestag ihren Gesetzentwurf vorgelegt. Ziel sei, Deutschland auch im Netz sicherer zu machen. Zu viele Täter kämen davon, weil ihre digitalen Spuren zu schnell gelöscht würden. Deshalb sollen jetzt Internetanbieter verpflichtet werden, für 3 Monate die IP-Adressen zu speichern, die den Anschlüssen ihrer Kundinnen und Kunden zugeordnet sind.
1: Eine Expertengruppe der Bundesregierung hat heute Vorschläge gemacht, wie Kinder und Jugendliche sicherer im Netz unterwegs sein können. Beim Thema Altersgrenze für Social Media werden 2 Optionen diskutiert. Zum einen könnten bestimmte Plattformen für unter 13-Jährige verboten werden. Zusätzlich soll es Schutzfunktionen geben für Kinder zwischen 13 und 18 Jahren. Bestimmte Anwendungen und Bereiche könnten für Minderjährige also gesperrt werden. Eine 2. Variante sieht Schutzfunktionen vor, aber ohne ein Mindestalter. In Frankreich gibt es den ersten Ebola-Fall seit dem Ausbruch der Krankheit in der Demokratischen Republik Kongo. Laut französischem Gesundheitsministerium handelt es sich um einen Arzt, der sich zuvor für eine Hilfsorganisation im Infektionsgebiet aufgehalten hatte. Demnach hat sich sein Zustand im Flugzeug nach Paris verschlechtert. Er sei direkt nach der Ankunft isoliert worden und ist jetzt stabil. Nun würden mögliche Kontaktpersonen ermittelt. Das Wetter in Deutschland. In der Nacht trocken bei Tiefstwerten von 23 bis 13 Grad. Morgen sonnig und trocken, Höchstwerte im Norden 27 bis 33 Grad, sonst 34 bis 40 Grad. Am Freitag heiter, im Westen später ein paar Schauer und Gewitter, 31 bis 40 Grad. Am Samstag viel Sonne, vor allem im Westen örtlich Schauer und Gewitter, 31 bis 41 Grad, auf den Inseln etwas kühler. Das waren die Nachrichten.
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4: Die A4 Görlitz-Dresden ist zwischen Kodersdorf und Niederseifersdorf in beiden Richtungen wegen Wartungsarbeiten bis morgen früh ca. 5 Uhr gesperrt. Die A7 Ulm Richtung Würzburg ist zwischen Ellwangen und Dinkelsbühl-Fichtenau wegen einer Nachtbaustelle gesperrt. Die A7 jetzt Fulda Richtung Würzburg ist zwischen Bad Brückenau-Volkers und Bad Brückenau-Wildflecken wegen Bauarbeiten bis Donnerstagmorgen gesperrt. Eine Umleitung führt über die U54. Die A8 München Richtung Salzburg ist zwischen Bad Reichenhall und Schwarzbach wegen Sanierungsarbeiten bis um 6 Uhr gesperrt. Die A46 Brilon-Arnsberg-Neheim ist zwischen Wennemen und Freienohl wegen Tunnelwartungsarbeiten bis morgen früh 5 Uhr in beiden Richtungen gesperrt. Die A71 Schweinfurt Richtung Erfurt ist zwischen Sulz-Zellamelis und Oberhof wegen Tunnelwartungsarbeiten bis morgen früh ca. 6 Uhr gesperrt. Umgeleitet wird hier über die U9. Und die B6 Nienburg Richtung Hannover, die ist zwischen dem Abzweig Schneren und der B442 Neustadt-Himmelreich wegen Straßenschäden gesperrt. Eine Umleitung ist ausgeschildert.
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4: Mit Jochen Fischer im Studio. Mehr als 330.000 Menschen fordern von der Bundesregierung schärfere Maßnahmen gegen digitale und männliche Gewalt. Etwa wenn Täter sogenannte Deepfakes von ihren Opfern anfertigen, die sie in sexuellem Kontext zeigen, also KI-generierte Bilder und Videos, die den echten Menschen zum Verwechseln ähnlich sehen. Eine Petition für strengere Maßnahmen und Gesetze haben die Initiatorinnen an der Fraktionsspitze von SPD, Grünen und Linken übergeben. Isabel Karas aus dem Hauptstadtstudio war dabei.
5: Heißes Wetter, kalte Zeiten, für den Feminismus fighten.
6: 31 Grad und kaum Schatten vor dem Reichstag. Trotzdem haben sich einige Menschen versammelt, um Druck auf die Politik zu machen. Mit dabei ist auch Moderatorin Colleen Fernandes.
7: Ich habe das Gefühl, dass es diesen öffentlichen Druck braucht. Ansonsten passiert nichts. Der Ball ist ziemlich schnell losgerollt und ist dann irgendwie ins Stocken geraten. Und wir müssen jetzt allesamt dafür sorgen, dass das Rollen des Balls wieder Fahrt aufnimmt.
6: Mit ihrem Fall ist beim Thema digitale Gewalt in den vergangenen Monaten einiges ins Rollen gekommen. Die Moderatorin kämpft seit Jahren gegen sogenannte sexualisierte Deepfakes, also gefälschte Inhalte von ihr im Netz. Erstellt und verbreitet haben soll sie ihr Ex-Mann, der Schauspieler Christian Ulm.
7: Ich habe die Nachricht bekommen, dass es sein könnte, dass man gar kein Gesetz hat, was man aktuell anwenden kann für das, was mir passiert ist. Das ist einfach unfassbar frustrierend.
6: Dass das bestehende Recht nicht ausreicht, räumt auch SPD-Fraktionschef Matthias Miersch ein. Er hat die Petition für seine Partei entgegengenommen.
8: Wir sehen, dass wir immer noch teilweise Rechtsprechung haben, die nicht ausreichend ist. Aber Gesetze sind das eine, der Vollzug von Gesetzen. Also die Sensibilisierung auch der Strafverfolgungsbehörden wird etwas anderes sein, wofür wir auch mit den Ländern zusammen auf alle Fälle sorgen müssen.
6: Bundesjustizministerin Stefanie Hubig von der SPD hat zwar bereits einen Gesetzentwurf gegen digitale Gewalt vorgelegt, bis daraus tatsächlich ein Gesetz wird, dürfte aber noch Zeit vergehen. Für Britta Hasselmann, Vorsitzende der Grünen Bundestagsfraktion, dauert das zu lange.
9: Ja, bisher gibt es ja keine Verständigung in der Koalition. Der Schutz vor bildbasierter, sexualisierter Gewalt braucht jetzt im Strafgesetz eine Regelung. Und zwar nicht übermorgen, nicht in einem Jahr, sondern jetzt.
6: Und nicht nur die Grünen machen Druck auf die Koalition. Auch Katrin Gebel von der Linken hat die Petition entgegengenommen. Für sie zeigen die tausenden Unterschriften vor allem, welche politische Wirkung solche Proteste entfalten können.
10: Das ist vielleicht eine außerparlamentarische Bewegung, aber die hat eine

0: immense Strahlkraft. Denn Dinge im Parlament, die werden nur entschieden, wenn es Druck von der Straße gibt, wenn es Druck von solchen außerparlamentarischen Bewegungen gibt.
1: Bei SPD, Grünen und Linken ist die Petition nun zumindest angekommen. Jetzt hoffen die Initiatorinnen auf ein Gespräch mit der Bundesregierung.
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3: Sie arbeiten weit weg von zu Hause, hätten aber gerne das frisch gekochte Mittagessen von dort auf dem Tisch. In Mumbai kein Problem. Dort ist ein Netzwerk seit 135 Jahren für die nahezu perfekte Lieferung hausgemachter Mittagessen bekannt. Die Speisen werden per Rad, Zug oder per Moped geliefert, nach einem ausgeklügelten System. Leda Bodewein hat mal mitgeliefert.
4: Die Dabbawalas von Mumbai liefern seit 1890 schmackhaftes Glück in abgewetzten Gefäßen aus. Wenn nötig, von den Vororten bis in den tiefen Süden der geschäftigen Stadt am Arabischen Meer.
5: Wir liefern die Essensbehälter auf der Strecke von Virar nach Churchgate aus, eine Entfernung von etwa 70 Kilometern. Mit dem Zug schaffen wir die Strecke in nur anderthalb Stunden.
4: Erklärt Pratamish, Koordinator für die Dabbawala-Organisation. Dabba, der Henkelmann, Walla, der Helfer. Ein Vorgehen aus dem vorvergangenen Jahrhundert. Warmes Essen abzuholen, wenn es frisch zubereitet ist, dann aber mit einer Zuverlässigkeit durch eine Millionenstadt zu transportieren, vor der das Forbes-Magazin in einem Bericht den Hut zog. Die Dabbawala-Organisation schmückt sich mit einem Six Sigma-Rating, also einem nahezu fehlerfreien Auslieferprozess. Schicke Worte für einen Vorgang, bei dem sehr alte Fahrräder eine große Rolle spielen.
5: Seit 30 Jahren fährt er auf diesem Rad.
4: Erzählt Pratamesh über einen Dabbawala, der gerade mit einem schwarzen, offensichtlich täglich gebrauchten Herrenrad ohne Gangschaltung vor dem Bahnhof des Stadtviertels Bandra vorfährt. An Haken und am Lenker aufgehängt sind 15 Taschen mit den Dabbas, den Henkelmännern, die er seit 9 Uhr bei seinen Kunden im Viertel eingesammelt hat. Jetzt, um 10:30 am Vormittag, sammeln sich die Dabbawalas dieses Viertels am Bahnhof. Ihre Dabbas werden auf dem Boden gruppiert, entsprechend dem alphanumerischen Code auf der Tasche. Der steht für Kunde, Auslieferer, Stadtviertel, Gebäude, Stockwerk. Der managende Walla mahnt zur Eile. Die Männer schnappen sich die Taschen, die zu ihrer jeweiligen Tour gehören. Viele der 5000 Dabbawalas machen den Job seit Jahrzehnten. Oft aus Tradition, wie ihre Väter und Großväter, oder weil sie vom Land kommen, nur bis zur 6. Klasse in der Schule waren und ohne Ausbildung wenig anderes arbeiten können. Für ihren 6-Tage-Job bekommen sie etwa 200 Euro im Monat. Wer als Kunde den Bringservice abonnieren möchte, muss lediglich 18 Euro investieren, 75 Cent pro Tag. Und warum? Für Ashok keine Frage. Der Kioskbesitzer im Süden Mumbais hat gerade sein Essen im Henkelmann in Empfang genommen.
6: Ich breche um 6 Uhr auf. Wer auch immer kochen muss, müsste eigentlich schon um 5 Uhr anfangen, was praktisch unmöglich ist. Stattdessen kommen sie um 9 Uhr, um mein Essen abzuholen. Gegen 12.30 Uhr bringen sie es mir und um 13.30 Uhr kommen sie wieder, um alles mitzunehmen. So muss ich das Zeug nicht selbst schleppen und die Person, die kocht, muss nicht so früh aufstehen.
4: Und dann tritt der Dabba, der Henkelmann, die gleiche Reise rückwärts an.
3: Das legendäre, aber seit Jahren stillgelegte ICC-Kongresszentrum am Funkturm in Berlin soll nun wiederbelebt werden. Jetzt hat der Senat die Pläne dafür bekannt gegeben. Sebastian Schöbel hat dabei zugehört.
7: An visionärem Eifer fehlt es den potenziellen ICC-Investoren schon mal nicht. Nicht weniger als Berlins größtes Kunst- und Kulturquartier ist es, was insgesamt 9 Unternehmen gemeinsam aus dem Ex-Kongresszentrum am westlichen Stadteingang machen wollen. Galerien, Ateliers, eine Bibliothek, ein Konzertsaal, Eventflächen aller Art und vieles mehr seien hier möglich, sagt Projektentwickler Bertram Schulze vom Büro Colored Fields. Und schiebt eher als Scherz in Richtung Wirtschaftssenatorin Franziska Giffey hinterher.
8: Es ist ja ein gemeinsames Konzept, liebe Frau Giffey. Wir sind ja eigentlich zum gemeinsamen Erfolg verdammt, verpflichtet.
7: Allgemeines Gelächter. Dabei spricht Schulze durchaus einen wichtigen Punkt an. Was nun auf dem Tisch liegt, ist auch ein Rettungsversuch. Für ein Gebäude, für das Berlin lange Zeit keinen echten Plan hatte. Es könnte der letzte sein. Mehrfach schon scheiterten Anläufe, einen Investor für das ICC zu finden. Nun soll es ein Konsortium aus Architekturbüros, Baufirmen und Stadtplanern versuchen. Und zwar ohne, dass am Ende das Land Berlin die Zeche zahlt, stellt die Chefin der Berliner Immobilienmanagement GmbH, Birgit Möhring, klar.
9: Unser Interesse ist es gerade nicht, dass irgendwann das Land Berlin wieder mit dem ICC und der Betreiberverantwortung dasteht. Darauf werden wir also achten.
7: Um den Kultur- und Kreativbetrieb im ICC möglich zu machen, wollen die Investoren vor allem zwei große Neuerungen umsetzen. Das alte Parkhaus am südlichen Ende mit Blick auf die AWUS soll zurückgebaut und durch einen Neubau ersetzt werden, mit Büros und vor allem mit einem ICC-Hotel. Gegenüber vom Haupteingang, wo heute ein kleiner Parkplatz liegt, ist ein bis zu 100 Meter hoher Turm, ebenfalls für ein Hotel und Büros geplant. Die Gesamtkosten für beide Bauten schätzen die Investoren auf bis zu 400 Millionen Euro. Dazu aber kommt die Sanierung und der Umbau des ICC selbst. Komplett neue Haustechnik ist notwendig. Saal 2 soll entkernt und die hydraulische Hebetribüne entfernt werden. Und das ist nur der Anfang. Hier wird mit weiteren Kosten von mehreren 100 Millionen Euro gerechnet. Dass die Investoren noch viele Fragen beantworten müssen, nicht nur zur Finanzierung, sei aber nachvollziehbar, argumentiert Wirtschaftssenatorin Giffey. Weil Geheimhaltung vereinbart wurde, habe zum Beispiel auch noch niemand mit potenziellen ICC-Mietern der Zukunft gesprochen. Das beginne jetzt.
10: Was wir in den nächsten zwei Jahren tun werden bis 2028, wirklich darüber zu reden, wer geht da wie rein? Welche Form von Nutzung wird es tatsächlich geben?
7: Und dann? Ende 2028 soll das Abgeordnetenhaus final entscheiden, ob das dann detaillierte Konzept inklusive Finanzplan überzeugt.
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3: Es wird immer heißer und heißer. Die erste richtige Hitzewelle des Jahres rollt durch Deutschland. In den nächsten Tagen steigen die Temperaturen noch mal deutlich an. Um bis zu 40 Grad heiß kann es dann werden. In einigen anderen europäischen Ländern ist es sogar jetzt noch heißer. Wie die Lage in Italien, in Spanien und Frankreich ist, berichten von dort unsere Korrespondenten.
11: Frankreich hat nach Angaben von Météo France den wärmsten Tag seit Beginn der Wetteraufzeichnungen nach dem Zweiten Weltkrieg erlebt. In einer ganzen Reihe von Städten stiegen die Temperaturen erneut über 40 Grad, südlich von Bordeaux sogar bis auf 44 Grad. In mehr als der Hälfte des Landes gilt die höchste Hitzewarnstufe Rot. Die französische Regierung hält inzwischen fast täglich Krisensitzungen ab. Das Personal in den Krankenhäusern soll nun aufgestockt werden, weil mit einer Welle geschwächter Menschen gerechnet wird. Rund 2000 Schulen wurden bereits geschlossen, auch Baustellen in vielen Departements müssen ausgesetzt werden. Die Bevölkerung leidet besonders unter den hohen Temperaturen nachts, die jeden Tag neue Rekordmarken erreichen und auf die 30-Grad-Schwelle zusteuern. Viele Menschen suchen Abkühlung in Flüssen und Seen. Nach Angaben von Premierminister Le Cornu sind allein in den vergangenen 5 Tagen 40 vor allem junge Menschen bei Badeunfällen gestorben. Eiffelturm und Louvre in Paris schlossen außerplanmäßig bereits am Nachmittag. Der erste Atomreaktor musste heruntergefahren werden, weil das Kühlwasser aus den Flüssen zu warm ist. Frankreich ist drauf und dran, die größte Hitzewelle seiner Geschichte zu erleben. Kai Rienecker, Paris.
12: In Spanien hofft man auf ein wenig Erleichterung. Kühlere atlantische Luft aus dem Westen, so sagen Meteorologen, soll das Ende der ersten offiziellen Hitzewelle auf der Iberischen Halbinsel einläuten. Dennoch erwartet der spanische Wetterdienst wieder in einigen Gebieten sehr hohe Temperaturen, teils bis zu 40 Grad. In Kantabrien, dem Baskenland und in Teilen Andalusiens wurden gestern Rekordwerte von bis zu 44 Grad gemessen. In sämtlichen spanischen Regionen gelten Warnungen vor der Extremhitze und den gesundheitlichen Folgen. Einzige Ausnahme bilden derzeit die Kanarischen Inseln. Etwas erträglicher ist es noch an den Mittelmeerküsten, doch auch für weite Teile Mallorcas prognostiziert der spanische Wetterdienst wieder bis zu 37 Grad. Das Problem, auch nachts kühlt es kaum ab, bei über 20 Grad. Hitzewellen sind in Spanien zwar nicht ungewöhnlich, jedoch nicht so extrem und so früh im Jahr wie jetzt Mitte Juni. Ventilatoren und Klimaanlagen laufen aktuell im Hochbetrieb. Besonders zur Mittagszeit sind deutlich weniger Menschen in den Innenstädten unterwegs. Verbraucherschützer haben eine Liste mit Empfehlungen veröffentlicht und rufen unter anderem dazu auf, Obst, Gemüse und Salate zu essen und kalte Suppen wie Gazpacho zu verzehren. Marc Hoffmann, Madrid.
13: In Italien gilt für 16 Städte Hitzealarmstufe Rot. Im Norden und im Zentrum des Landes, von Mailand und Turin über Bologna und Florenz bis Rom. Dort werden heute wieder Temperaturen bis teilweise 39 Grad erwartet. Hitzealarmstufe Rot heißt in Italien. Die Kommunen müssen beispielsweise Nottelefone anbieten, über die vor allem alleinstehende Menschen Hilfe anfordern können. Auch klimatisierte Räume der

0: Städte und Gemeinden sollen für die Allgemeinheit geöffnet werden. Was sich relativ dramatisch anhört, wird in Italien bislang mit ziemlicher Gelassenheit gelebt.
1: Da müssen wir auf einen Falschfahrer hinweisen. Auf der A661 Egelsbach-Bad Homburg zwischen Frankfurt-Eckenheim und Bad Homburger Kreuz. Hier kommt Ihnen ein Falschfahrer entgegen, fahren Sie deshalb äußerst rechts, überholen Sie nicht. Auf der A661 Egelsbach-Bad Homburg zwischen Frankfurt-Eckenheim und Bad Homburger Kreuz ist ein Falschfahrer unterwegs. Vorsicht dort bitte in beiden Richtungen. Dann haben wir noch den Schluss aus Italien zu hören, was die Hitze dort anrichtet.
0: Und die Temperaturen dann tagsüber auch an der 40-Grad-Marke kratzen. Jörg Seiselberg, Rom.
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1: Mexiko steht heute vor seinem dritten Vorrundenspiel der Fußball-WM. Gegner ist Tschechien. Und egal wie es ausgeht, jetzt ist schon klar, dass Mexiko das 16. Finale erreicht. Anpfiff ist erneut im Aztekenstadion in Mexiko-Stadt. Und das Stadion, das Rekorde schreibt, als einziges hat es zum dritten Mal die WM eröffnet und war Bühne für Maradonas Hand Gottes, bevor er dort das Tor des Jahrhunderts schoss. Doch ein Fanfest wie 1986 ist es nicht mehr. Warum, berichtet Jenny Barke, die sich umgeschaut hat, wer in Mexiko eigentlich in den Stadien sitzt.
3: Jubel im legendären Aztekenstadion von Mexiko-Stadt. Beim Auftaktspiel Mexiko gegen Südafrika sind fast alle der etwa 83.000 Plätze besetzt. Dabei auch eine mexikanische Familie, die aus Houston angereist ist. Vater und Söhne, Nico und Matti, sind begeistert. Das ist eine tolle Stimmung. Das erlebst du nicht oft in deinem Leben. Beeindruckend, wie groß das Stadion ist. Und natürlich, wenn auch vereinzelter, trifft man südafrikanische Gäste wie Jason Church. Das ist unglaublich. Wir sind gestern mit dem Flieger angekommen und ich fühle mich wie eine Art Repräsentant für unser Nationalteam Bafana Bafana. Insgesamt 5 Millionen Gäste erwartet Mexiko während der WM. Und es sind vor allem diejenigen, wohlhabende Europäer, US-Amerikaner, Südafrikaner, die sich dieses Spektakel leisten können. Die meisten Mexikaner schauen die WM im eigenen Land wohl eher auf dem heimischen Fernseher oder Public Viewing.
4: 15.000, 20.000?
3: 700, 1.000 Euro etwa. Diese Ticketpreise sind viel zu hoch, sagt der Straßenkehrer Jorge in Mexiko-Stadt. Rund 2.500 Euro umgerechnet kosteten die meisten Tickets für das Eröffnungsspiel. Der Mindestlohn liegt in Mexiko bei etwa 470 Euro. Mexikaner, die nicht der Oberschicht angehören oder aus dem Ausland anreisen, sind kaum im Stadion. Das spüre man auch an der Stimmung, sagt Ricardo Gomez, der alle drei Weltmeisterschaften in Mexiko 1970, 1986 und 2026 miterlebt hat.
5: Que no se vuelva tanto una fiesta tan popular.
3: Es ist nicht mehr so ein Volksfest wie am Anfang. Und deshalb sieht man in den Stadien keine Fankurven mehr. Dadurch geht die ganze Fußballstimmung verloren. Die La Ola-Welle war früher so schwungvoll. Diesmal kam sie kaum in Gang. In Mexiko selbst findet nur ein einziges Achtelfinalspiel statt. Sollte Mexiko selbst nicht weiterkommen, dürfte die Stimmung danach etwas abkühlen.
2: Kultur.
1: Möglicherweise haben Sie ja in der Sommerferienzeit Lust zu lesen. Und sollten Sie Krimis oder Thriller mögen, dann haben wir hier etwas für Sie. Katja Esbach mit 3 Lektüre-Tipps.
6: Titel:
7: Schlafende Vulkane.
6: Autoren:
7: Jörg Thorsson.
6: Das Besondere:
7: Islands raue Natur.
8: Jörg Thorsson ist ein Autorenduo bestehend aus dem schwedischen Drehbuchautor Michael Hjort und dem isländischen Schriftsteller Bjarni Thorsson. Ihr gemeinsamer Auftaktband für eine neue Island-Thriller-Serie funktioniert vor allem durch das sehr gegensätzliche Ermittlerpaar. Da ist zum einen Helga Jonsdottir, halb Schwedin und Berufsanfängerin, die vor ihrer ersten Mordermittlung steht, und zum anderen der Verkehrspolizist Bjarki, ein naturverbundener Hühne. Aufklären sollen die beiden den Mord an einer jungen Mutter, deren Sohn verschwunden ist. Hat der Mörder den 10-Jährigen entführt? Während Helga und Bjarki nach dem Kind suchen, wird eine weitere Frau tot aufgefunden. Schlafende Vulkane ist ein düsterer Thriller des

0: sind kurze, sehr bildhaft geschriebene Kapitel einen unwiderstehlichen Sog entwickeln. Die raue isländische Natur spielt unbestritten eine wichtige Hauptrolle.
1: Titel:
2: Der Fall Bella Carpenter.
1: Autorin:
2: E.A. Jackson.
1: Das Besondere:
2: Atmosphäre statt Action.
0: 1990 verschwindet in einer schwülen Sommernacht die kleine Bella, erst wenige Monate alt, aus dem Londoner Hotelzimmer ihrer Eltern. Die Polizei ist ratlos, kommt mit der Suche nicht voran. Bis das Mädchen von einer jungen Frau namens Nell wieder zurückgebracht wird. Die überglücklichen Eltern stellen kaum Fragen, die Ermittlungen werden eingestellt. 30 Jahre später wird die Leiche von Nell gefunden, in ihrer Tasche ein Zeitungsartikel über den damaligen Fall. D.I. Martha Allen, die 1990 die Suche nach Bella geleitet hat, sieht jetzt die Chance gekommen, doch noch herauszufinden, was in jener Nacht geschah. Der Fall Bella Carpenter ist ein klassischer Cold Case Roman, der auf zwei Zeitebenen spielt. Verfolgt man auf der ersten vor allem die ergebnislose Suche nach dem Kind, ist die zweite Ebene spannender und überraschender. Im Mittelpunkt steht nicht die Frage, wer hat was getan, sondern was steckt dahinter? Das Erzähltempo ist etwas gemächlich, Atmosphäre und psychologische Spannung werden großgeschrieben.
1: Titel:
2: Vega Varg, das Schweigen der Insel.
1: Autorin:
2: Orsa Hellberg.
1: Das Besondere:
2: Geheimnisse aus der Vergangenheit kommen ans Licht.
0: Auf der schwedischen Insel Südkosta nahe der norwegischen Grenze ist normalerweise nicht viel los. Wenige Einheimische, ein paar Touristen, viel Sturm und Regen. Da erschüttert der Mord an einem jungen Mann den geruhsamen Alltag. Das Opfer ist auf der Insel aufgewachsen. Die erfahrene Ermittlerin Vega Varg kennt es seit seiner Kindheit. Noch am selben Tag verschwindet die Frau, die den Toten gefunden hatte. Und für Vega Varg wird der Fall bald persönlich. Denn es gibt Parallelen zu einem Mord aus dem Jahr 1998. Das Opfer damals Vegas Ehemann. Orsa Hellberg schafft es vor allem am Ende mit gut ausgeklügelten Plottwists zu überraschen. Aber ganz besonders interessant ist bei diesem ersten Band einer neuen Krimireihe die Ermittlerin. Die 62-jährige Vega ist mit allen Wassern gewaschen und kommt bei diesem Fall dennoch an ihre Grenzen.
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4: Wer am späten Dienstagabend mit der Deutschen Bahn unterwegs war, der brauchte viel Geduld und gute Nerven, denn nichts ging mehr. Wegen einer Funkstörung war der Zugverkehr für rund 2 Stunden komplett lahmgelegt. Unsere Gastautorin heute ist Tatjana Heidt, stellvertretende Nachrichtenchefin der Frankfurter Allgemeinen Zeitung. Sie meint, in Deutschland sei es längst ein Volkssport, sich bei Verspätungen und Pannen über das Staatsunternehmen zu mokieren oder aufzuregen. Das dürfe aber nicht über die Ernsthaftigkeit des Problems hinwegtäuschen.
5: Die Zuverlässigkeit der Verkehrswege ist ein volkswirtschaftlich relevantes Thema. Nicht nur, aber auch was die Schienen angeht. Während der massiven GDL-Streiks vor 2,5 Jahren etwa bezifferte die Bahn selbst ihre entstandenen Schäden auf 25 Millionen Euro pro Tag. Anfang des Monats beklagte die Stahlbranche die Unzuverlässigkeit der Bahn. Wegen dieser müsse an einigen Standorten bereits die Produktion gedrosselt werden. Und nach dem Ausfall vom späten Dienstagabend meinte der Verband der Güterbahn, es werde Tage dauern, bis der Logistikstau abgearbeitet ist. Tage. Und das, obwohl die Bahn die Störung in rund 2 Stunden behoben hatte. Natürlich kommt ein flächendeckender Stillstand wie der am Dienstag nicht alle Tage vor. Aber dass ein Funkausfall die Bahn und ganz Deutschland derart lahmlegen konnte, ist erschreckend. Und es zeigt einmal mehr die Verwundbarkeit unserer kritischen Infrastruktur. Dieses Mal mag es ein einziges fehlerhaftes Sicherheitsupdate gewesen sein. Aber was, wenn es beim nächsten Mal ein feindlicher Hackerangriff ist?
4: Wir haben noch einen Falschfahrer für Sie. Achtung, auf der B37 Heidelberg-Mannheim zwischen Kaiserring und Mannheim-Neckarau kommt Ihnen ein Falschfahrer entgegen. Fahren Sie äußerst rechts, überholen Sie nicht. Auf der B37 Mannheim-Heidelberg-Mannheim zwischen Kaiserring und Mannheim-Neckarau ist ein Falschfahrer unterwegs. Vorsicht hier bitte in beiden Richtungen. waren bei der Standpunkte.

0: folgt der Spiegel, der macht ein generelles Problem aus. Deutschland und der Bahn fehle es an Digitalisierungswillen.
1: In früheren Jahrhunderten mussten Eisenbahnräuber noch ganze Baumstämme auf die Gleise wuchten, wenn sie einen Zug überfallen wollten. Heute reicht im Zweifel ein Laptop oder ein Bolzenschneider, um viel Schaden anzurichten. Das liegt auch daran, dass Deutschland zwar seit einiger Zeit endlich die marode Schieneninfrastruktur saniert, bei der Umstellung auf neue Bahntechnologien aber nur im Schneckentempo vorankommt. So ist es bei GSMR, einer Technologie aus den 90ern, für die es eigentlich längst einen Nachfolger gibt.
0: Ganz anders sieht es die Süddeutsche Zeitung. Sie bemängelt, dass viele Politiker den Ausfall kritisiert haben, bevor die Ursache überhaupt klar war.
1: Im Gegensatz zu den systematischen Problemen der Bahn, auch verursacht durch ignorante und autoverliebte CSU-Minister, handelte es sich bei dem Vorfall von Dienstagnacht um einen, wenn auch bitteren und inakzeptablen Einzelfall. Wer jetzt von einem maroden Zugfunk schwadroniert und sich dazu aufschwingt, der Bahn die Sinnhaftigkeit von Ausfallsystemen zu erklären, handelt entweder aus purer Unwissenheit heraus oder schlicht populistisch.
0: Viele Medien kritisieren die Kommunikation der Deutschen Bahn. Sebastian Engelbrecht vom Deutschlandfunk etwa meint, Reisende hätten stundenlang in Zügen und Bahnhöfen ausharren müssen, ohne informiert zu werden.
2: Zugleich beschwichtigt die Bahn am Morgen danach mit einstudierten, beschönigenden Sätzen, die dem Ereignis nicht entsprechen. Die DB entschuldigt sich bei den Reisenden für die Situation, hieß es um 0.03 Uhr im sogenannten Newsblock des Unternehmens. Das sind unangemessene, harmlose Worte angesichts eines Totalversagens. Dieser Ausfall ist so beispiellos und so grundstürzend, dass in den Bereichen Technik und Management und auch an der Konzernspitze schnelle Entscheidungen folgen müssen. Wer hierfür die Verantwortung trägt, muss gehen.
0: Meint Sebastian Engelbrecht vom Deutschlandfunk.

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1: Um 0 Uhr mit Wolfgang Berger. Bundeskanzler Merz hat sich gegen nationale Alleingänge in der Verteidigungspolitik ausgesprochen. Er äußerte sich beim Treffen der Staats- und Regierungschefs der sogenannten E5-Staaten in Berlin. Ziel war es, den NATO-Gipfel Anfang Juli in Ankara vorzubereiten. Aus der Nachrichtenredaktion Ulrike Ufer.
2: Merz betonte wörtlich, unsere Nachbarn sollen sich sicherer fühlen, wenn Deutschland stärker wird. Deutschland, seine Streitkräfte und seine Verteidigungsindustrie sollten fest in der NATO-Allianz und in Europa verankert werden. Der Kanzler machte diese Zusage nach dem Treffen mit Frankreichs Präsident Macron, dem scheidenden britischen Premier Starmer, der italienischen Ministerpräsidentin Meloni und dem polnischen Regierungschef Tusk. Hintergrund ist, dass es in Frankreich und Polen auch Vorbehalte gegen die massiven deutschen Investitionen ins Militär gibt.
1: Das ukrainische Militär hat nach eigenen Angaben eine große Anlage zur Verarbeitung von Erdgas tief im Hinterland Russlands angegriffen. Laut Generalstab wurde die Anlage Orenburg im südlichen Ural nahe der Grenze zu Kasachstan getroffen. Die Anlage gehöre zu einem Komplex, in dem sich auch die einzige Heliumanlage Russlands befindet. Zudem berichten russische Behörden von mehreren Toten durch ukrainische Drohnenangriffe. Zwei Menschen starben nach Angaben des zuständigen Gouverneurs in der Region Nischni Nowgorod, östlich von Moskau. Die Weltgesundheitsorganisation hat die europäischen Länder aufgerufen, mehr Geld in den Hitzeschutz zu investieren. Die aktuell extreme Wetterlage führe nicht nur dazu, dass Schulen geschlossen, sondern auch Menschenleben gefährdet würden, sagte WHO-Chef Tedros. Mit Blick auf den Klimawandel verwies er darauf, dass die Temperaturen in Europa doppelt so schnell stiegen wie im globalen Vergleich. Bei der Fußball-Weltmeisterschaft sind die Schweiz und Kanada in die K.O.-Runde eingezogen. Aus dem ARD-WM-Team Michael Küster.
3: Die Schweiz hat Kanada im Duell um den Sieg in Gruppe B mit 2:1 geschlagen. Beide stehen damit im 16. Finale. Ausgeschieden ist Katar nach einer 1:3-Niederlage gegen Bosnien-Herzegowina, das am Ende Dritter wird. Ein mögliches Weiterkommen hängt von den Ergebnissen der restlichen Gruppen ab. Um 3 Uhr nachts geht Mexiko im heimischen Aztekenstadion bereits als Gruppensieger ins letzte Spiel. Gegner Tschechien steht hingegen unter Druck und braucht dringend einen Sieg. Außerdem hofft Südafrika gegen Südkorea noch aufs Weiterkommen.
1: Das waren die Nachrichten. Das Wetter in Deutschland. Überall trocken bei Tiefstwerten von 23 bis 13 Grad. Tagsüber sonnig und trocken, Höchstwerte im Norden 27 bis 33 Grad, sonst 34 bis 40 Grad. Am Freitag heiter, im Westen später ein paar Schauer und Gewitter, 31 bis 40 Grad. Am Samstag viel Sonne, vor allem im Westen örtlich Schauer und Gewitter, 31 bis 41 Grad, auf den Inseln etwas kühler. Es ist 0:03 Uhr.
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4: Und da gibt es zunächst zweimal eine Entwarnung. Zum einen für die A661 Egelsbach-Bad Homburg. Es gibt keinen Falschfahrer mehr zwischen Frankfurt-Eckenheim und Bad Homburger Kreuz. Und noch eine Entwarnung für die B37 Heidelberg-Mannheim. Kein Falschfahrer mehr zwischen Kaiserring und Mannheim-Neckarau. Die A4 Görlitz-Dresden ist zwischen Kodersdorf und Niederseifersdorf in beiden Richtungen wegen Wartungsarbeiten bis ca. 5 Uhr gesperrt. Die A7 Ulm Richtung Würzburg ist zwischen Ellwangen und Dinkelsbühl-Fichtenau wegen einer Nachtbaustelle gesperrt. Die A7 Fulda Richtung Würzburg ist zwischen Bad Brückenau-Volkers und Bad Brückenau-Wildflecken wegen Bauarbeiten bis ca. 6 Uhr gesperrt. Die Umleitung führt über die U54. Die A8 München Richtung Salzburg ist zwischen Bad Reichenhall und Schwarzbach wegen Sanierungsarbeiten bis um 6 Uhr gesperrt. Die A46 Brilon-Arnsberg-Neheim ist zwischen Wennemen und Freienohl wegen Tunnelwartungsarbeiten bis ca. 5 Uhr in beiden Richtungen gesperrt. Die A71 Schweinfurt Richtung Erfurt ist zwischen Suhl, Zellamilis und Oberhof wegen Tunnelwartungsarbeiten bis ca. 6 Uhr gesperrt. Umgeleitet wird hier über die U9. Dann gehen wir nach Berlin, die Wilmersdorf Richtung Neukölln. Die ist zwischen Tunnel Ortsteil Britz und Dreieck Neukölln nach Auslösung der Höhenkontrolle gesperrt. Noch die B6 Nienburg Richtung Hannover ist zwischen dem Abzweig Schneeren und der B442 Neustadt Himmelreich wegen Straßenschäden gesperrt. Eine Umleitung ist hier ausgeschildert.
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4: Heute aus Hamburg mit Jochen Fischer im Studio. Kinder und Social Media, darum soll es hier zunächst gehen. Es gibt ja nun kaum noch einen Ort, an dem niemand das Handy zückt, im Bus oder im Wartezimmer, im Café, auch in der Schule. Überall wischen sich die Menschen durch Unmengen von Seiten im Internet. Und in den Kommentarspalten, da geht nicht selten die Post ab, auch mit derben Beschimpfungen und steilen Thesen. Auch Kinder und Jugendliche geraten zwischen diesen Wort- und Bildersturm. Die Bundesregierung will nun die Jüngeren besser vor den Gefahren von sozialen Medien schützen. Eine Expertenkommission hat dazu 56 Empfehlungen vorgelegt, wie das gelingen soll. Dazu zählt auch der Vorschlag eines Mindestalters für die Nutzung von TikTok, Snapchat und Co. Und genau dafür spricht sich Bundesfamilienministerin Karin Prien von der CDU auch aus. Nicole Markwald erläutert nun die Vorschläge der Social Media Kommission.
5: Für Olaf Köller ist klar:
6: Nicht das Kind muss sich an die digitale Welt anpassen, sondern die digitale Welt an das Kind.
5: Köller ist der zweite Vorsitzende der Expertenkommission. Er ist Psychologe und Bildungsforscher. Natürlich hat die digitale Welt viel zu bieten. Per Messenger-Dienst kommunizieren, durch soziale Medien Freundschaften pflegen, sich kreativ ausleben. Doch die Entwicklung ist orientiert an der Profitmaximierung, mit dem Ziel, die Nutzer so lange wie möglich auf der jeweiligen Plattform zu halten. Und das kann jungen Menschen schaden. Köller fordert:
6: Es braucht auch mehr als Altersangaben oder Appelle an Eltern.
5: Sehr viel mehr steht in den 56 Handlungsempfehlungen der Kommission. Sie richten sich an Eltern, Kitas, Schulen, Kinder- und Jugendhilfe, Kinderärzte, Forschung, Politik und natürlich die Plattformen. Darunter sind Ideen wie ein KI-Seepferdchen, um ein Grundverständnis von künstlicher Intelligenz zu fördern. Oder die Empfehlung, die Medienbildung in Schulen auszubauen. Ganz konkret wird die Kommission aber auch. Sie schlägt zum Beispiel vor, die private Nutzung von Handys für alle Schüler bundesweit im Unterricht und in Pausen bis zur 7. Klasse zu verbieten. Donata Vogtschmidt von den Linken hält das für falsch.
7: Ziel sollte es sein, pauschale Handyverbote zu vermeiden, denn sie schaffen weder Medienkompetenz noch sind sie praktikabel durchsetzbar.
5: Auf die Frage, ob es eine Altersgrenze für die Nutzung von Social Media geben sollte, schlägt die Kommission zwei Modelle vor. Im ersten Modell soll Social Media grundsätzlich erst ab 13 erlaubt werden.

0: Je nach Alter sollen dann unterschiedliche Funktionen freigegeben werden können. Das zweite Modell sieht vor, dass es gar keine einheitliche Altersgrenze gibt. Funktionen sollen auf bestimmte Altersgruppen beschränkt werden, wie zum Beispiel Livestreams oder Endless Scrolling. Das soll erst ab einem bestimmten Alter erlaubt sein. Familienministerin Karin Prien von der CDU hält eine Altersgrenze von 13 Jahren für richtig. Sie fordert auch eine wirksame Altersüberprüfung und abgestufte Schutzvorkehrungen für unterschiedliche Altersgruppen. Im besten Fall soll das auf europäischer Ebene geregelt werden, sagt Prien.
1: Sollte das nicht gelingen, will ich das auch gleich sagen, ist parallel auch eine nationale Regelung richtig, weil wir können es uns nicht leisten, Kinder und Jugendliche weiter damit allein zu lassen.
0: Jetzt wird die politische Diskussion nochmal richtig an Fahrt aufnehmen. Priens eigene Fraktion will kein pauschales Verbot, sondern je nach App differenzieren. Regierungspartner SPD hatte sich im Vorfeld klar für ein Social-Media-Verbot für unter 14-Jährige ausgesprochen. Trotzdem hofft die Familienministerin, noch bis Ende des Jahres Gesetzentwürfe vorzulegen.
2: Ein Bericht von Nicole Markwald. Professor Olaf Köller, wir haben ihn gerade schon gehört, ist Bildungsforscher und der Co-Vorsitzende der Expertenkommission. Meine Kollegin Birgit Langhammer hat ihn gefragt, ob es bei der Kommission so wie beim Rentenpaket ist, also auch eine Gesamtkomposition, die genau so umgesetzt werden muss.
3: Also wir sind uns unsicher, ob alle 56 Empfehlungen umgesetzt werden. Aber wir haben ja neben dieser ganzen Frage Schutz sehr stark in den Vordergrund gestellt, Befähigung und Teilhabe. Und wir wollen schon, dass möglichst viele Empfehlungen zu diesen drei Bereichen Schutz, Teilhabe und Befähigung auch in den nächsten Jahren umgesetzt werden. Wir haben heute von der Ministerin, von der Bundesministerin auch nochmal die Zusage bekommen, dass alle Empfehlungen, die sich an den Bund richten, recht schnell hinsichtlich der Umsetzung geprüft werden. Und die Bundesministerin will sich auch mit den Ländern auseinandersetzen, dass auch dort die Empfehlungen möglich ist, rasch umgesetzt werden.
4: Bleiben wir noch mal bei Social Media. Da haben Sie jetzt auch nicht den goldenen Weg vorgeschlagen, sondern es gab unterschiedliche Ideen in der Kommission. Jetzt gibt es einmal eine Idee mit und einmal ohne Altersgrenze. Wieso zwei Möglichkeiten?
3: Also erst einmal sind das zwei goldene Wege und beide Wege sind sehr ähnlich, als dass sie kein striktes Altersverbot generell festlegen, sondern altersgestufte Möglichkeiten der Social Media Nutzung bereitstellen. Also auch wenn wir argumentieren in dem einen Weg unter 13 gar nicht, dann machen wir weitere Empfehlungen, dass auch das Angebot für 13- bis 16-Jährige eingeschränkt sein soll und dann auch noch für 16- bis 18-Jährige. Also keine Endlos-Feeds, keine Werbung, keine Push-Nachrichten etc. und das eben altersgestuft. Und der zweite goldene Weg unterscheidet sich eigentlich nur darin, dass wir nicht sagen generell unter 13, 13 bis 16, 16, 18 für alle Plattformen, sondern plattformspezifische Grenzen, aber auch hier vor dem Hintergrund 13, 13 bis 16 und 16 bis 18.
4: Generell ist ja die Grundidee, salopp gesagt, dass Social Media langweiliger gestaltet werden soll, eben weil es einen Suchtfaktor hat bei Jungen und Jugendlichen noch mehr als bei Erwachsenen. Aber die große Frage ist natürlich, wie soll das dann mit den Konzernen klappen? Da haben wir heute schon gehört, eigentlich wäre es gut, die EU würde da auch gemeinsame Wege finden.
3: Genau, die EU hat ja im Grunde genommen auch schon die Gesetzesvorlagen gemacht. Wir haben ja auch die bestehenden Gesetze über den Digital Services Act der EU. Dort werden die Plattformen ja jetzt eigentlich schon gesetzlich verpflichtet, im Sinne des Kinder- und Jugendschutzes eben auf suchterzeugende Features in ihren Angeboten zu verzichten. Und ich glaube, uns als Expertenkommission war es nochmal ganz wichtig, dass man in Zukunft die EU darin stärkt, dass sie die Plattform eben zwingt, eben auch auf der Basis des DSA, des Digital Services Act, wirklich diese Vorgaben einzuhalten und dann eben auch zu sanktionieren. Wir sehen das aber primär als Aufgabe der EU und nicht der Bundesregierung.
4: Befähigung haben Sie auch schon angesprochen. Wir müssen heute auch ein paar Punkte rausgreifen. 56 schaffen wir in der Kürze der Zeit nicht, aber Befähigung ist, glaube ich, ein wichtiger Punkt. Und in vielen Punkten haben wir ja auch immer Schule dann als Antwort. Ist denn Medienkompetenz aufzubauen dort gut aufgehoben oder würde man Lehrkräften, die dann zum Teil selber auch nicht so die Digital Natives sind, nicht auch zu viel auf?
3: Also wir haben ja schon vor 10 Jahren den Beschluss der Kultusministerkonferenz zur Medienkompetenz gehabt und darin ist eigentlich schon festgehalten, dass der Aufbau von Medienkompetenz in der Schule eine fächerübergreifende Aufgabe ist, also Aufgabe aller Fächer. Die Ständige Wissenschaftliche Kommission der KMK hat vor 3 Jahren schon empfohlen, in der Grundschule Medienbildung stärker in den Sachunterricht zu integrieren, den Informatikunterricht zu stärken. Also im Prinzip sind die Beschlüsse da und es geht jetzt darum, dass das in den Schulen konsequent umgesetzt wird, auch schon in der Grundschule. Wir empfehlen ja auch ein KI-Seepferdchen, dass auch in der Grundschule bewusst gemacht wird, der kompetente Umgang mit sozialen Medien, aber auch mit KI ist eine Aufgabe der Grundschule wie auch der weiterführenden Schule.
4: Und noch ganz griffig, die ganz kleinen, bildschirmfrei unter 3. Ist das möglich, wenn Eltern mit Smartphones Kinderwagen schieben oder Kleinkinder füttern, die Videos gucken dabei?
3: Also wir sind uns einig darin, dass wir die Unterstützung der Kinderärzte brauchen, denen in U-Untersuchungen Rat geben. Wir brauchen die frühen Hilfen, die Hebammenprogramme. Aber wir haben ja auch eine nationale Kampagne empfohlen, über Öffentlichkeitsarbeit, über Social Media, im Übrigen auch übers Fernsehen, über Plakate, auf die Gefahren genau dieser Nutzung von Handys hinzuweisen. Die Kinder wollen die Auseinandersetzung mit ihren Eltern und sie wollen nicht ihre Eltern dabei beobachten, wie die aufs Handy starren. Ganz im Gegenteil, starren die Eltern die ganze Zeit auf die Handys, müssen wir mit Entwicklungsstörungen bei den Kindern rechnen.
4: Also auch nochmal der Appell eigentlich auf die Vorbildfunktion von allen Erwachsenen, die ja auch zum großen Teil am Smartphone hängen, oder?
3: Das trifft es ganz genau. Wir brauchen, glaube ich, eine Aufklärung in der gesamten Gesellschaft, dass Erwachsene, die ständig auf ihre Handys starren, keine Vorbilder für junge Leute sind, schon gar nicht für Kleinkinder.
2: Sagt der Bildungsforscher und Co-Vorsitzende der Expertenkommission, Professor Olaf Köller.
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2: Zu dem Paket zum Schutz von Kindern und Jugendlichen im Netz hören Sie die Meinung von Melanie Stimm.
6: Der Vorstoß der Expertenkommission ist ein Schritt in die richtige Richtung. Denn der Fokus liegt eben nicht allein auf der Frage, Verbot ja oder nein. Es geht auch darum, Instagram, TikTok und Co. für Kinder und Jugendliche so zu regulieren, dass Social Media insgesamt sicherer wird. Für hoffentlich alle und nicht nur für Minderjährige. Altersgrenzen lassen sich leicht umgehen, das zeigt das Beispiel Australien. Und manche Gefahren lassen sich schlechter navigieren, wenn man ihnen gar nicht erst ausgesetzt wird, solange zum Beispiel Eltern einen noch dabei begleiten können. Viel wichtiger wäre, die Betreiber in die Pflicht zu nehmen. Für ein Design, das nicht süchtig macht, keine Falschinformationen begünstigt und unrealistische Schönheitsideale nicht befeuert. Dass all das der mentalen Gesundheit schadet, liegt auf der Hand. Ein reines Verbot bekämpft aber nur die Symptome und nicht die Ursachen. Wir sollten also aufhören, uns dem Narrativ zu ergeben, Europa könne gegen Konzerne wie Meta nichts ausrichten. Als wäre es absurd oder technisch nicht machbar, Algorithmen unabhängig prüfen zu lassen oder süchtig machende Funktionen wie Autoplay zu verbieten. Mit dem Digital Services Act gibt es ja bereits ein europäisches Regelwerk dafür. Es scheitert nur an der Durchsetzung. Genau diese Lethargie ist viel gefährlicher als Social Media selbst. Denn Autonomie und Selbstwirksamkeit sind zentral für die psychische Gesundheit. Beides lernen Kinder aber nicht, wenn wir, die Erwachsenen, uns scheinbar machtlos unserem Schicksal ergeben.
2: Die Meinung von Melanie Stinn.
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2: Dreimal im Jahr steht ein besonderes Format auf der Tagesordnung des Bundestages, die Befragung des Kanzlers. Die Abgeordneten durften heute wieder ihre Fragen direkt an Friedrich Merz richten. Traditionell nutzt das die Opposition, um mit der Regierungsarbeit abzurechnen, so auch heute wieder.
7: Befragung der Bundesregierung. Hierfür hat die Bundesregierung den Bundeskanzler Herrn Friedrich Merz benannt.
8: Und dieser Bundeskanzler steht eine Stunde am Platz und muss antworten, ohne zu wissen, was kommt.
9: Herr Bundeskanzler, die Bilanz nach einem Jahr Schwarz-Rot ist verheerend.
8: Findet der AfD-Abgeordnete Leif Erik Holm.
9: Ist Ihre Regierung nicht bereits gescheitert?
8: Und der Kanzler antwortet:
10: Alleine die Ereignisse der letzten Tage beweisen das Gegenteil von dem, was Sie hier gerade beschrieben haben.
8: Damit meint der Kanzler zum Beispiel das große Thema Rente. Denn gerade erst hat die Kommission ihre Vorschläge vorgelegt. Friedrich Merz sagt erneut, er möchte das alles voll umsetzen. Das würde bedeuten, dass die abschlagsfreie Rente mit 63 abgeschafft wird und die Menschen perspektivisch länger arbeiten müssen.
11: Die Menschen, die körperlich hart arbeiten, im Schichtdienst arbeiten, gehen dann in Rente, wenn der Körper nicht mehr kann.
8: Das fragt die Linke Janine Wissler nach.
11: Die Erhöhung des Renteneintrittsalters ist eine Rentenkürzung. Wie halten Sie das für gerecht? Und sind Sie persönlich der Meinung, dass man 67, 68, 69 noch Busse fahren kann, LKWs in der Pflege arbeiten kann oder Krankenhäuser putzen kann?
10: Es gibt keine Kürzungen der gesetzlichen Rente. Alle Behauptungen, die in diesen Tagen dazu so aufgestellt worden sind, sind falsch.
8: Die Grüne Sarah Nani erinnert an den deutschen Einsatz in Afghanistan, daran, dass dort die Taliban bekämpft wurden, die jetzt wieder Diplomaten nach Deutschland schicken und mit denen die Bundesregierung über Abschiebungen spricht.
12: Jetzt normalisieren Sie die frauenverachtenden islamistischen Taliban und ich frage Sie, halten Sie das für angemessen?
10: Wir reichen diesem Taliban-Regime nicht die Hand, sondern es wird auf der notwendigen technischen Ebene eine Zusammenarbeit gesucht, die im nationalen Interesse unseres Landes liegt. Und diese Zusammenarbeit auf der untersten denkbaren technischen Ebene, Die nehmen wir wahr, damit wir, ich wiederhole es, in Deutschland straffällig gewordene männliche afghanische Staatsbürger in dieses Land zurückführen können. Und das wird auch weiter so stattfinden.
8: Der CDU-Politiker Jürgen Hart spricht über die Lage in der Ukraine.
13: Wir kommen vielleicht dem Punkt näher, wo wir darüber reden müssen, wie wir in einen solchen echten, fairen Frieden kommen können und welchen Beitrag wir leisten können. Das wäre meine Frage. Wie bereitet sich die Bundesregierung darauf vor?
8: Der Kanzler antwortet darauf im Bundestag.
10: Der ukrainische Präsident hat am 4. Juni einen Brief geschrieben an den russischen Präsidenten und ihn gebeten und aufgefordert, zu Gesprächen zur Verfügung zu stehen. Das Einzige, was er als Bedingung gesagt hat, und ich denke, das wird jeder verstehen, der in seiner Lage wäre, nicht in Moskau. An Dankeschön. Jedem anderen beliebigen Ort der Welt.
1: Die jetzt Zeit auf dieses Angebot ein.
8: Eine Stunde Fragen. Die Regeln sind streng und nicht auf alles gibt es eine Antwort.
2: Kanzler Merz stellte sich den Fragen von Abgeordneten, ein Bericht von Gabor Hallas. Das Strucksche Gesetz wird gerne mal zitiert, wenn es um ehrgeizige Gesetzesinitiativen geht. Es lautet so: Kein Gesetz verlässt den Bundestag so, wie es hineingekommen ist. Im Laufe des parlamentarischen Verfahrens, da gibt es immer noch mehr oder weniger große Änderungen an einem Gesetzentwurf. Doch bei den vorgestellten Empfehlungen der Rentenkommission geben CDU-Kanzler Merz und SPD-Arbeitsministerin Baas plötzlich etwas vor. Die 33 Punkte müssten in ihrer Gesamtheit umgesetzt werden, also ohne Änderungen. Wie das bei den Abgeordneten im Bundestag ankommt, berichtet aus Berlin unser Korrespondent Tim Aßmann.
14: Die Bundesarbeitsministerin gibt sich entschlossen. Bei den Empfehlungen der Rentenkommission hängt alles mit allem zusammen, sagt Bärbel Baas. Und deshalb will sie die Vorschläge auch als Gesamtpaket umsetzen, nicht zulassen, dass sie zerredet werden. Der SPD-Co-Parteivorsitzenden ist aber klar, dass Änderungen durch die Bundestagsfraktionen von SPD und Union nicht unwahrscheinlich sind.
15: Die Fraktionen haben ja das Signal gegeben, dass sie das Paket in Gänze ja auch mittragen wollen. Trotzdem mache ich mir keine Illusion, im parlamentarischen Verfahren ist am Ende alles möglich. Aber das Ziel ist erstmal, dieses Gesamtpaket auf den Tisch zu legen.
14: Gesprächsbedarf gibt es bei der SPD, vor allem beim Thema Rente mit 63. Die Kommission empfiehlt die Abschaffung. Manuela Schwesig, SPD-Ministerpräsidentin in Mecklenburg-Vorpommern und gerade im Wahlkampf, stellt sich dagegen.
16: Viele, die auf dem Bau arbeiten, die in der Pflege arbeiten, halten nicht noch länger als 45 Jahre durch. Und deshalb bin ich dafür, dass es weiter möglich sein muss, nach 45 Jahren auch abschlagsfrei in Rente zu gehen.
14: Die von der Kommission vorgeschlagene Kapitalrente nach schwedischem Vorbild stößt bei der SPD auf große Zustimmung. Kritik kommt vor allem von den Arbeitgebern, konkret daran, dass deren Anteil an den Rentenbeiträgen erhöht werden soll, um die Kapitalrente zu finanzieren. Diese Belastung muss ausgeglichen werden, forderte Steffen Kampeter, Hauptgeschäftsführer des Arbeitgeberverbandes im Deutschlandfunk.
17: Sollte der Staat dieses machen, kann eigentlich nur unsere Forderung sein, dass wir eine Entlastung in anderen Bereichen kommen. Da gibt es hinreichende Möglichkeiten im Steuer- und Abgabensystem.
14: Teile der Arbeitgeberverbände stellen sich auch gegen die empfohlene Abschaffung der beitragsfreien Minijobs. Vor allem der Handel und die Gastronomie wären davon betroffen. Die CSU hat wegen der Belastung einzelner Branchen Gesprächsbedarf bei der Umsetzung der Kommissionsempfehlungen angemeldet. Die AfD ist grundsätzlich gegen die Streichung der beitragsfreien Minijobs. Parteichef Tino Chrupalla betonte im ARD-Morgenmagazin:
18: Die Frage ist natürlich, ob Arbeitgeber das genauso umsetzen können überhaupt, ob sie sich leisten können, diejenigen Personen ohne Minijob anzustellen. Geht das wirklich so auf? Ich halte das wirklich für schwierig.
14: Die Grünen fürchten, dass das Rentenniveau zumindest vorübergehend absinken könnte, wenn alle Kommissionsempfehlungen umgesetzt werden. Viele der Vorschläge seien aber richtig, lobte Parteichef Felix Banaschak ebenfalls im Morgenmagazin.
19: Beispielsweise die Kapitalrente als Ergänzung zur Umlage finanziert. Und das haben wir auch vorgeschlagen. Ich finde auch die Abschaffung der Minijobs richtig. Das ist am Ende eine Altersarmutsfalle, insbesondere für Frauen.
14: Wie soll die Rentenreform konkret aussehen? In einer Woche beraten die Spitzen von Union und SPD über die Kommissionsempfehlungen.
20: Vom Baustopp der Fregatte vom Typ F-126 werden mehrere Werften und Zulieferer in Norddeutschland betroffen sein. Wie zum Beispiel die Jade-Werft in Wilhelmshaven, Blum und Voss in Hamburg und die Peene-Werft in Wolgast. Stattdessen können nun die TKMS-Werft in Kiel und die Rönner-Werft in Bremerhaven hoffen. Denn als Ersatz plant das Bundesverteidigungsministerium, insgesamt 8 Fregatten vom Typ Meco zu bestellen. Der niedersächsische CDU-Verteidigungspolitiker Bastian Ernst erhofft, dass aber nicht nur diese Standorte von dem Auftrag profitieren werden.
0: Also am Ende des Tages hoffe ich, dass niemand verliert. Ich glaube, wir haben natürlich jetzt mit der TKMS, die das als Generalauftragnehmer übernehmen, eine erfahrene Werft, ein erfahrenes Unternehmen, die jetzt aber breit auch die deutsche Industrie einbinden muss. Das sind dann auch Zulieferer, gerade der Mittelstand, die natürlich beim F-126-Projekt

0: man von dort kommt, ist es folgerichtig, auf ein Muster zu setzen, das erwiesenermaßen in 3 Jahren zulaufen kann und dann auch für die Marine die Anforderungen erfüllt.
1: Und das werden nun die Fregatten der MEKO-Klasse von TKMS sein. Weil aber auch das nicht der letzte Auftrag für die Marine sein wird, fordert Verteidigungspolitiker Ernst langfristig eine Werftenstrategie der Regierung.
2: Das ist jetzt ein Vorhaben, was scheiterte und wo wir aber eine Alternative haben. Aber wir haben noch ganz andere Projekte vor der Brust, die F-127. Und wir müssen uns gemeinsam politisch, aber auch im Ministerium jetzt Gedanken machen, wie eine Werftenstrategie aussieht. Also eine Auslastung unserer deutschen Werftstandorte muss oberste Priorität haben.
1: Das letzte Wort zum Baustopp der F-126 und zum neuen Auftrag an TKMS wird nun der Haushaltsausschuss des Bundestages haben.

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1: Und da spielt zur Stunde Schottland gegen Brasilien. Und die Schotten konnten sich noch nie qualifizieren für eine K.O.-Runde. Jan Wochner berichtet nun live aus dem Spiel.
2: Für den Moment steht es 2:0 in Miami Gardens, nördlich von Miami. Aber das zweite brasilianische Tor wird überprüft. Jetzt der Schiedsrichter mit der Durchsage. Mikro ist nicht an. Er redet. Und nimmt das zweite Tor vom brasilianischen Superstar Vini Junior zurück. Es heißt damit nur 1:0 für Brasilien. Das erste Tor von Vini Junior fiel früh und war sowas von korrekt nach einem schlimmen Abwehrfehler der Schotten in der eigenen Hälfte, im eigenen 16er den Ball hergeschenkt. Vini Junior brauchte nur noch einzuschieben, ging locker am Torwart vorbei. Jetzt gerade gab es einen Ballverlust eines Schotten tief in der eigenen Hälfte. Vini Junior wieder alleine auf den Torwart zu mit dem möglichen 2:0. Das aber aberkannt, denn vorher hat Vini Junior den schottischen Gegenspieler leicht am Knöchel touchiert. Dieses Foulspiel ist nachträglich gewertet worden. So führt Brasilien nur mit 1:0 gegen Schottland.
1: Jan Wochner berichtete live. Und noch weitere Meldungen vom Fußball haben wir.
3: Ja, aber das mit einem lachenden und einem weinenden Auge. Das Team musste am Abend im dritten Gruppenspiel gegen die Schweiz ran. Gespielt wurde in Vancouver, aber diesen Heimvorteil konnten die Kanadier nicht für sich nutzen. Ja, Kanada steht im 16. Finale der Fußballweltmeisterschaft. Nein, Kanada ist nicht Gruppensieger. Dieses Ziel hat das Team knapp verpasst, weil ihr Gegner einfach zu stark war. André Siems.
4: Ich glaube, das effektivere Team hat einfach gewonnen. Die Schweiz hat mit 6 Torschüssen, 2 Tore gemacht. Kanada mit 12 Torschüssen nur einmal. In der zweiten Halbzeit hat es dann einfach gedauert. Erst nach diesem 1:2 hat Kanada, glaube ich, so richtig dran geglaubt, das Ding nochmal zu drehen und mit einem Unentschieden wieder auf Platz 1 in der Tabelle zu springen. Es war viel Krampf dabei, viel Klein-Klein, viele Foulspiele. Der Schiedsrichter hat wahnsinnig oft gepfiffen, ist an der Linie treu geblieben. War jetzt natürlich auch nicht der Großzügigste, hat aber auch nicht machen müssen. Und somit geht dieses 2:1 von den Schweizern aufgrund der Statistik, die ich gerade genannt habe, auch in Ordnung. Die Schweizer waren als Favorit in die Gruppenphase gestartet in dieser Gruppe und setzen sich jetzt auch als Erster durch.
3: Die Kanadier spielen nun schon am Sonntag ihr 16. Finale und das nicht mehr zu Hause in Vancouver, denn als Gruppenzweiter müssen sie nach L.A. reisen. Bosnien-Herzegowina hatte parallel gegen Katar gespielt und mit 3:1 gewonnen. Damit ist Katar raus. Bosnien hat noch die Chance, in die K.O.-Runde zu kommen, wenn das Team unter den 8 besten Gruppendritten landet. Diese Entscheidung steht allerdings erst fest, wenn alle 12 Gruppen ihren dritten Spieltag beendet haben. Und das wird erst in der Nacht von Samstag auf Sonntag soweit sein. Das heißt für Bosnien abwarten, trainieren und hoffen.

0: kann. Und es gibt tatsächlich noch Orte, an denen sich in diesen Tagen nicht alles um die Fußball-WM dreht. Lausanne in der Schweiz ist so ein Ort. Hier findet aktuell die Vollversammlung des Internationalen Olympischen Komitees statt, bei der es um die Zukunft von Olympia geht und bei der wichtige Entscheidungen getroffen werden sollen. Gestern ging es unter anderem ums Geld, weiß Markus Tepper.
1: Das Internationale Olympische Komitee stellt die Weichen für die Zukunft und gibt so nebenbei in einer Dauerdebatte nach. Es geht um die Entlohnung olympischer Athleten, welche IOC-Präsidentin Kirsty Coventry, selbst Schwimm-Olympiasiegerin, bislang ausgeschlossen hatte. Dafür musste Coventry zuletzt viel Kritik aus Athletenkreisen einstecken. Jetzt also der Kurswechsel. Rückwirkend für die Olympischen Winterspiele in Mailand-Cortina kann jeder Teilnehmende an Olympischen Spielen künftig einen Zuschuss von $10.000, umgerechnet rund 8.800 Euro, beantragen. Generell habe man immer überlegt, wie man Athleten direkt unterstützen könne. Daran habe sich jetzt nichts geändert. Das Thema habe Priorität, so die IOC-Präsidentin.
2: I've always said we need to find direct ways to support athletes. That has never changed and that is a priority.
1: Daneben legte das IOC den Fahrplan für die Vergabe der Olympischen Sommerspiele 2036 fest. Diese sollen im Sommer 2029 vergeben werden. Vor der Vergabe gibt es ab dem kommenden März einen zweijährigen Auswahl- und Prüfprozess. Wichtig für den Deutschen Olympischen Sportbund, der Ende September entscheidet, ob er Berlin, München oder die Region Köln-Rhein-Ruhr hierfür ins Rennen schickt. Schließlich beschloss die IOC-Vollversammlung, das olympische Sportprogramm künftig flexibler, moderner und auch schlanker zu gestalten.
0: Heute geht die Vollversammlung dann in den zweiten und damit letzten Tag in Lausanne.
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5: Um 0.30 Uhr mit Wolfgang Berger. Die sogenannte E5-Gruppe hat sich in Berlin auf den anstehenden NATO-Gipfel in Ankara vorbereitet. Bundeskanzler Merz hatte die Staats- und Regierungschefs Frankreichs, Großbritanniens, Italiens und Polens eingeladen. Aus Berlin Dagmar Pepping.
6: Wir wollen diesen wichtigen Gipfel gemeinsam zu einem Erfolg machen, sagt Kanzler Merz. Das diene der Sicherheit in gefährlichen Zeiten. Weitere Botschaft: eine Erneuerung der NATO mit einem stärkeren europäischen Pfeiler. Dazu gehören steigende Ausgaben für Verteidigung und eine stärkere Zusammenarbeit. Außerdem will man in Ankara ein starkes Zeichen der Unterstützung für die Ukraine setzen. Die Bundesregierung schlägt vor, dass die europäischen NATO-Länder Kiew eine starke Finanzierungszusage geben sollen. Es werde Zeit, in Friedensverhandlungen einzutreten, sagte Merz in Richtung Russland.
5: Seit dem Start des neuen Wehrdienstes Mitte Januar verzeichnet die Bundeswehr einen deutlichen Anstieg bei den Bewerbungen und Neueinstellungen. Im laufenden Jahr seien bislang fast 40.000 Bewerbungen eingegangen, teilte das Verteidigungsministerium mit. Das sei ein Plus von rund 24% im Vergleich zum Vorjahreszeitraum. Die Zahl der Neueinstellungen sei um 13% auf rund 11.000 gestiegen. Sozial- und Wohlfahrtsverbände wie die Caritas verlangen vom Staat mehr Unterstützung beim Hitzeschutz. Viele soziale Einrichtungen hätten kein Geld, um baulich auf den Klimawandel zu reagieren und in entsprechende Sanierungen zu investieren, heißt es. Aus Berlin Jan Zimmermann.
7: Die Träger sozialer Einrichtungen fordern die Bundesregierung auf, ihnen finanziell unter die Arme zu greifen. Das mache der Bund bereits, heißt es aus verschiedenen Ministerien. Das Umweltministerium verweist auf das Programm Klimaanpassung in sozialen Einrichtungen, für das 85 Millionen Euro, verteilt auf 3 Jahre, zur Verfügung stehen. Das Gesundheitsministerium setzt auf mehr Aufklärung der Bevölkerung, um Gesundheitsgefahren zu mindern. Das Bauministerium will mit der Städtebauförderung Stadtviertel an Hitze und andere Klimafolgen anpassen.
5: In Frankreich gibt es den ersten Ebola-Fall seit dem Ausbruch der Krankheit in der Demokratischen Republik Kongo. Laut französischem Gesundheitsministerium handelt es sich um einen Arzt, der sich zuvor für eine Hilfsorganisation im Infektionsgebiet aufgehalten hatte. Demnach hat sich sein Zustand im Flugzeug nach Paris verschlechtert. Er sei direkt nach der Ankunft isoliert worden und ist jetzt stabil. Nun würden mögliche Kontaktpersonen ermittelt. Das Wetter in Deutschland. Überall trocken bei Tiefstwerten von 23 bis 13 Grad. Tagsüber sonnig und trocken. Höchstwerte im Norden 27 bis 33 Grad, sonst 34 bis 40 Grad. Am Freitag heiter, im Westen später ein paar Schauer und Gewitter, 31 bis 40 Grad. Am Samstag viel Sonne, vor allem im Westen örtlich Schauer und Gewitter, 31 bis 41 Grad, auf den Inseln etwas kühler. Das waren die Nachrichten.
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3: Zunächst mit einer Entwarnung für die B37 Heidelberg-Mannheim. Kein Falschfahrer mehr zwischen Kaisering und Mannheim-Neckarau. Die A4 Görlitz-Dresden ist zwischen Kodersdorf und Niederseifersdorf in beiden Richtungen wegen Wartungsarbeiten bis ca. 5 Uhr gesperrt. Die A7 Ulm Richtung Würzburg ist zwischen Ellwangen und Dinkelsbühl-Fichtenau wegen einer Nachtbaustelle gesperrt. Die A7 Fulda Richtung Würzburg ist zwischen Bad Brückenau-Volkers und Bad Brückenau-Wildflecken wegen Bauarbeiten bis ca. 6 Uhr noch gesperrt. Die Umleitung führt über die U54. Die A8 München Richtung Salzburg ist zwischen Bad Reichenhall und Schwarzbach wegen Sanierungsarbeiten bis ca. 6 Uhr gesperrt. Die A44 Kassel-Eisenach ist zwischen Waldkappel und Sontra West in beiden Richtungen wegen Tunnelwartungsarbeiten bis ca. 4 Uhr gesperrt. Die A46 Brilon-Arnsberg-Neheim ist zwischen Wennemen und Freienohl wegen Tunnelwartungsarbeiten bis ca. 5 Uhr in beiden Richtungen gesperrt. Die A71 Schweinfurt Richtung Erfurt ist zwischen Suhl, Zellamelis und Oberhof wegen Tunnelwartungsarbeiten bis ca. 6 Uhr gesperrt. Die Umleitung führt über die U9. Und die B6 Nienburg Richtung Hannover ist zwischen dem Abzweig Schneeren und der B442 Neustadt-Himmelreich wegen Straßenschäden gesperrt. Hier ist eine Umleitung ausgeschildert.
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3: Mit Jochen Fischer im Studio. Inmitten geopolitischer Umbrüche soll eine von der Bundesregierung eingerichtete Kommission Impulse für die internationale Zusammenarbeit setzen. Das Kabinett hat dazu eine Nord-Süd-Kommission auf den Weg gebracht. Ziel sei es, Empfehlungen für eine neue Kooperation in einer multipolaren Welt zu erarbeiten. Schon nächste Woche soll diese Kommission starten. Einzelheiten von Anne-Kathrin Millmann.
8: Um neue Partnerschaften soll es gehen. Die entwicklungspolitische Nord-Süd-Kommission unter der Leitung des früheren SPD-Bundeskanzlers Olaf Scholz und der früheren kostarikanischen Präsidentin Laura Chinchilla soll die Beziehungen zu Entwicklungs- und Schwellenländern verbessern. Die zuständige Bundesentwicklungsministerin Rim Alabali Radovan von der SPD sagt:
9: Es geht um die Herausforderung Ungleichheit und Armut, Klima und Energie, Finanzierung und Schulden, Krisenprävention und Frieden.
8: Ganz neu ist eine Nord-Süd-Kommission nicht. Bereits in den 1970er Jahren gab es eine, unter der Leitung des früheren SPD-Bundeskanzlers Willy Brandt. Damals ging es der Kommission darum, die Ost-West-Polarisierung des Kalten Krieges aufzubrechen. Heute geht es auch um mehr Unabhängigkeit von China und den USA. Alabali Radovan.
9: Wir merken, wir sind viel stärker auf Partnerschaften mit dem globalen Süden angewiesen. Daher braucht es auch eine moderne Nord-Süd-Kooperation und eben Vorschläge dafür zu erarbeiten und die Stimmen aus dem globalen Süden zu hören, die sich einbringen können mit Ideen und Vorschlägen. Genau darum geht es.
8: Konkret sollen in der Nord-Süd-Kommission Experten aus Politik, Zivilgesellschaft, Wirtschaft und Forschung zusammenkommen. Insgesamt etwa 20 Personen aus dem Norden und Ländern des globalen Südens. Vorschläge für eine neue UN-Agenda der Nachhaltigkeitsziele sollen unter anderem entstehen. Schon 2030 laufen sie aus. Die 17 Ziele wollen zum Beispiel extreme Armut weltweit beenden und die Gleichstellung von Frauen und Mädchen fördern. Im Koalitionsvertrag von SPD und CDU/CSU wird die Notwendigkeit einer Nord-Süd-Kommission auch damit begründet, dass Gesprächskanäle mit schwierigen Partnerländern offen gehalten werden müssen, auch um bei humanitären Krisen Unterstützung gewährleisten zu können. Der für humanitäre Hilfe zuständige Bundesaußenminister Johann Wadephul von der CDU sagt, es gehe auch um Freiheit, Sicherheit und Wohlstand für Europa.
10: Unsere globalen Partnerschaften sind ein Schlüssel dazu. Diese strategisch auszubauen und zum Wohle unseres Landes zu nutzen, ist eine Top-Priorität der Außenpolitik.
8: Wadephul betont, dass deutsche Entwicklungspolitik stärker interessengeleitet sein soll. Durch eine Nord-Süd-Kommission könnte sie wieder mehr Gewicht bekommen. Zuletzt wurden die Steuermittel für Entwicklungshilfe und humanitäre Hilfe massiv gekürzt. Auch der nächste Bundeshaushalt will in diesem Bereich sparen.
4: Wirtschaft.
3: Die Stimmung in den Chefetagen der deutschen Wirtschaft hat sich im Juni etwas stabilisiert. Das zeigt der aktuelle IFO-Geschäftsklimaindex. Er wird von den Münchner Wirtschaftsforschern des IFO-Institutes aus einer monatlichen Befragung von rund 9000 Führungskräften errechnet. Hans-Joachim Viehweger berichtet.
11: Die Hoffnung auf Entspannung im Nahen Osten sorgt für eine leichte Erholung beim IFO-Index. Zum zweiten Mal in Folge konnte das Konjunkturbarometer zulegen von zuletzt 85 Punkten auf jetzt 85,6 Punkte. Die befragten Manager bewerten sowohl die aktuelle Situation ihrer Unternehmen als auch die weiteren Geschäftsaussichten etwas besser als noch im Mai. Allerdings von Optimismus kann keine Rede sein, so IFO-Präsident Clemens Fuest mit Blick auf die Industrie.
12: Die Zahl der Unternehmen, die sagen, wir haben Probleme mit der Lieferung von Vorprodukten, die ist nochmal gestiegen. Ist auch kein Wunder, weil noch ist die Straße von Hormuz ja nicht wirklich offen. Insofern ist klar, dass die Lage sich da wohl erstmal noch verschärft, bevor es wieder besser wird. Aber immerhin besteht eben Hoffnung darauf, dass es besser wird.
11: Insofern deutet der Index zwar auf eine leichte Stabilisierung der deutschen Wirtschaft in diesem Jahr, ein deutliches Wachstum bleibt jedoch in weiter Ferne.
3: Der schnellste Computer der Welt steht jetzt in China. Der chinesische Supercomputer LineShine hat die Konkurrenz aus den USA überholt. Das geht aus der neuesten Top 500-Liste hervor, die auf der internationalen Supercomputing-Konferenz ISC in Hamburg vorgestellt wurde. Das Ranking der leistungsstärksten Supercomputer wird zweimal jährlich veröffentlicht. Benjamin Eisel berichtet.
13: Der jetzt schnellste Rechner der Welt steht in einem Rechenzentrum in der südchinesischen Wirtschaftsmetropole Shenzhen. Den Angaben zufolge schafft der chinesische Computer LineShine, auf Chinesisch Lingsheng, mehr als 2 Trillionen Rechenoperationen pro Sekunde. Damit ist er etwa 20% schneller als der bislang führende US-Supercomputer El Capitan in Kalifornien. Platz 3 und 4 gehen ebenfalls an US-Computer. Auf Platz 5 liegt der Jupiter-Supercomputer, der im Forschungszentrum Jülich in Nordrhein-Westfalen steht. Supercomputer sind mehr als 1000-mal schneller als herkömmliche Computer und werden beispielsweise eingesetzt, um das Wetter vorherzusagen, Medizin zu erforschen, künstliche Intelligenz zu trainieren, aber auch um Waffentests zu simulieren. Damit befindet sich erstmals seit 2017 wieder ein chinesischer Rechner an der Spitze des Rankings, das als Maßstab für technologische Leistungsfähigkeit gilt. Das Besondere, LineShine wurde ausschließlich mit konventionellen Computerprozessoren gebaut. Bisher enthielten die weltweit schnellsten Rechner spezielle Grafikprozessoren aus den USA, die in der Entwicklung von hochleistungsfähigen Mikrochips führend sind. China und die USA befinden sich in einem technologischen Wettstreit. Die US-Regierung hat verboten, bestimmte hochleistungsfähige Mikrochips und Maschinen, um diese herzustellen, nach China zu liefern. Chinas kommunistische Führung hat im Gegenzug den Export von seltenen Erden gedrosselt. Diese kritischen Rohstoffe werden auch für die Herstellung von Mikrochips benötigt.
3: Seit 4,5 Jahren läuft bereits der Angriffskrieg Russlands gegen die Ukraine. Zuletzt hat die Ukraine wieder etwas an Stärke gewonnen und russische Gebiete angegriffen. Wie geht es der russischen Bevölkerung denn damit? Wie zeigt sich das im Alltag dort? Das sind Fragen, die unsere ARD-Reporter in den meisten Fällen in den letzten Monaten nur aus der Ferne beurteilen konnten. Seit etwa 1,5 Jahren hat keiner unserer Radiokorrespondenten mehr ein dauerhaftes Visum bekommen für Moskau und für Russland. Und das ist ja nun mal Voraussetzung dafür, dass wir von vor Ort berichten können. Das hat sich jetzt geändert. Mit Silke Dietrich haben wir nun endlich wieder eine Reporterin vor Ort. Meine Kollegin Julia Barth hat mit Silke Dietrich gesprochen und sie gefragt, wie es denn jetzt plötzlich zu dem Visum gekommen war.
14: Ich habe seit fast 2 Jahren jetzt drauf gewartet. Hatte vor 2 Jahren eine Akkreditierung beantragt und dann hieß es mal, könnte vielleicht sein. Im letzten Jahr habe ich eine Sonderakkreditierung bekommen. Da durfte ich rund um den 9. Mai, das ist ja so ein ganz großer Feiertag, was dann auf dem Platz auch groß gefeiert wird, auf dem Roten Platz, wo dann ja die Panzer fahren und die Armee aufläuft und sehr viele Raketen gezeigt werden. Da durfte ich dann mal für 4 Wochen kommen und dann hieß es immer, könnte sein und eventuell und vielleicht. Und jetzt hat sich das so ein bisschen abgezeichnet. Im März, April, glaube ich. Und dann hieß es, du kannst kommen. Ich bin jetzt wirklich mit 2 Koffern hier und ganz spontan. Und dann habe ich hier innerhalb von einer Woche die Akkreditierung bekommen. Jetzt bin ich hier.
15: Vorher haben wir ja oft gesagt, aus Köln für das Studio Moskau berichtet oder so ähnlich, um eben klarzumachen, der Kollege ist nicht im Land selber. Wie seid ihr in dieser Zeit an eure Infos gekommen?
14: Wir haben ja noch ein riesiges Team, also ganz viele Producerinnen und Producer, die hier noch im Studio sind, die wir natürlich unbedingt auch beibehalten wollten, um die Ohren und die Augen dann hier eben in Moskau noch zu haben. Und wir haben auch noch Leute, zum Beispiel in St. Petersburg, da war ich jetzt vor kurzem auch. Also wir haben hier immer verschiedene Menschen, die immer noch für uns arbeiten, die uns dann Töne oder Bilder zugeliefert haben und mit denen wir dann die Sachen natürlich auch eingeschätzt haben.
15: Wie wichtig ist es für dich trotzdem, dass du dir jetzt selber einen Eindruck verschaffen kannst?
14: Extrem wichtig. Also das habe ich schon wirklich dann nach Tag 3 gedacht. Also man hat ja schon ein bisschen diese westliche Brille auf, finde ich, wenn man aus Köln dann berichtet. Und dann sieht man ja auch oft, also das Beispiel muss ich, glaube ich, einmal kurz bringen. Ich weiß nicht, ob die Leute jetzt noch zum Beispiel im Kopf haben, als das Wirtschaftsforum in St. Petersburg war. Kurz vorher hat die Ukraine Drohnenangriffe geflogen. Und dann hat man im westlichen Fernsehen gesehen, was ja auch die tatsächlichen Bilder waren, dieser Rauchwolken und dass die Leute da auch dann Atemprobleme hatten und so. Und dann jetzt habe ich selber mit den Menschen gesprochen und habe an dem Tag selber hier auch Staatsfernsehen geguckt. Mhm. Ich habe im Staatsfernsehen nicht eins dieser Bilder gesehen. Ich habe das hier dann auch über Umwege in den sozialen Netzwerken. Aber das heißt also, alle Menschen, die nicht selber in St. Petersburg waren oder da am Stadtrand, haben das zum Beispiel gar nicht gesehen. Mhm. Und das finde ich dann interessant, weil wir natürlich das Gefühl haben, in Köln oder im Westen, das
15: müssen
14: kann doch
15: sie alle
14: gar nicht sein.
15: Haben.
14: Alle müssen es doch mitbekommen. Und ich merke es ja gerade an mir selber auch. Also wenn ich jetzt hier in Moskau bin und dann sind Drohnenanschläge zum Beispiel von Seiten der Ukraine, höre ich auch nicht oder sehe ich nicht.
15: Hast du denn irgendwelche Auflagen oder kannst du frei berichten? Das ist ja jetzt auch nicht so selbstverständlich in Russland.
14: Keine Auflagen für mich persönlich jetzt, aber natürlich, was Journalistinnen und Journalisten angeht. Ich darf nicht überall hin, ich darf nicht in die Nähe von Militärgebieten oder in die Nähe von Rüstungsindustrien. Dann gibt's ja mittlerweile sehr, sehr viele Auflagen, was man überhaupt noch zeigen darf oder was man sagen darf. Ich sage jetzt einfach mal das Wort Krieg, weil ich finde, dass ich das sagen darf. Aber eigentlich, wenn ich hier vom Krieg spreche, müsste ich Spezialoperation sagen, weil sonst ist das eine Diskreditierung des Militärs, weil das ist ja nicht die Erzählung hier aus Russland. Die Erzählung ist ja, sie würden sich nur verteidigen gegen die Ukraine. Oder, das ist jetzt eine neue Auflage hier in Moskau, galt aber auch schon in anderen Regionen, wenn jetzt hier die ukrainischen Drohnen einschlagen, dann darf ich nicht hinfahren und das filmen. Da steht jetzt ein Bußgeld drauf und das gilt aber auch nicht nur für Journalistinnen und Journalisten, sondern was die eigentlich vermeiden wollen ist, dass dann eben die sozialen Netzwerke direkt so voll sind und der Westen dann auch diese Bilder bekommt, nämlich wie dann diese Rauchwolken dann am Stadtrand von den großen Städten dann zu sehen sind.
15: Ja, und da würde mich mal interessieren, was dein Gefühl dir sagt, sind die Menschen denn trotzdem bereit, offen mit dir zu sprechen?
14: Sowohl als auch. Ich habe jetzt schon viele Menschen getroffen, die dann sogar auch vor der Kamera mir wirklich heftige Sachen gesagt haben. Also bei einigen hatte ich so das Gefühl, jetzt wollen sie es auch endlich mal rauslassen. Eine ältere Dame zum Beispiel, da war ich vor einem Denkmal der Spezialoperation. Die gibt es jetzt mittlerweile auch mehr. Also man sieht es dann manchmal jetzt auch in den Städten, dass die Spezialoperation stattfindet. Und die hat geschimpft. Die hat gesagt, ich bin selber Mutter. Ich habe schon so viele Kriege miterlebt. Wie konnten die da oben nicht sehen, dass es so weit kommen wird, wenn ich doch sogar gewusst habe, dass das Krieg wird. Und sie hat auch immer wieder das Wort Krieg benutzt. Also es gibt tatsächlich Leute, die mir das erzählen und dann ist es natürlich sehr unterschiedlich. Die einen machen das dann ins Mikrofon oder vor der Kamera, die anderen nur, wenn alles aus ist oder einige, die sich das dann gar nicht trauen. Und dann geht's aber ehrlich gesagt für mich auch los mit dem Abwägen, was zeige ich jetzt davon? Mhm. Also dir das
15: um
14: jetzt
15: die Menschen
14: oder
15: nicht
14: hier
15: in
14: das,
15: Gefahr zu bringen.
14: Genau, mhm. genau. Das jetzt hier zu erzählen, finde ich okay, weil ich habe keinen Namen genannt und niemand weiß, wo das ist. Aber da jetzt Fernsehbilder zu zeigen und diese Frau zu zeigen und die in Gefahr zu bringen, wir sprechen das sogar mit Anwältinnen dann hier ab, immer mit dem großen Team. Also bevor hier ein Film überhaupt mal on air geht sozusagen oder auch ein Radiobeitrag, da haben viele Leute mit dran gesessen, um zu gucken, was geht und was geht nicht, um uns oder vor allen Dingen eben die Menschen hier im Land nicht zu gefährden.
15: Wo du jetzt ja durch die Straßen von Moskau, durch St. Petersburg selber wandeln kannst, hast du denn das Gefühl, man bekommt im Alltag mit, dass Krieg ist? Du hast gesagt, bestimmte Dinge kriegen die Menschen einfach nicht zu sehen, aber wie ist so der Alltag auf den Straßen?
14: Also von außen der Alltag, muss ich ganz ehrlich sagen, bekommt man es wirklich nicht mit. Also in St. Petersburg war es jetzt gerade Wahnsinn, weil im Juni sind da die weißen Nächte. Das heißt, es wird eigentlich fast nie dunkel. Die Menschen sind draußen, da ist Straßenmusik, die feiern, da ist Urlaubsstimmung.

0: kommt, glaube ich, sehr darauf an, wo man ist. Zum Beispiel im Süden des Landes oder auch an der Grenze zur Ukraine. Da ist es nicht mehr so locker. Oder wir sehen ja jetzt auch heftige Bilder von der Krim. Da ist jetzt kaum noch Sprit da. Ist verboten worden, dass da jetzt Privatleute Sprit kaufen können. Das kommt dann oft in den großen Städten erstmal nicht an. Also in Moskau habe ich schon auch von Kollegen gehört, die gesagt haben, erst an der 11. Tankstelle gab es jetzt Benzin. Andere sagen, da war eine kleine Schlange, aber ist eigentlich okay, weil die immer versuchen, dass die großen Städte trotzdem noch versorgt sind. Wenn das dann mehr wird, oder ich war vor kurzem zum Beispiel auch in einem Café und der Cafébesitzer musste aufgeben, weil die Miete so teuer geworden ist, aber auch, weil es neue Auflagen gibt. Die Mehrwertsteuer wurde hier erhöht, um die Kriegskasse weiter aufzufüllen und eben mittlere und kleinere Unternehmen müssen mehr bezahlen. Und da waren dann ganz viele Cafés, die aufgeben mussten. Und mir hat dann auch eine Wirtschaftsexpertin gesagt und hat gesagt, ja, also die zivile Wirtschaft, die trifft es in diesem Jahr auf jeden Fall. Das ist nicht so, dass hier alles zusammenbrechen würde. Und deswegen fällt es, glaube ich, im Alltag auch noch nicht auf. Moskau und Petersburg sind schick. Das ist herausgeputzt. Das sieht sauber aus. Da glänzt alles. Da sind die Bars noch voll. Aber so im Gespräch bekommt man es mit den Leuten mit.
1: Und hast du den Eindruck, die Menschen machen das noch lange mit oder haben sie im Zweifel auch gar keine andere Wahl?
0: Sie haben, glaube ich, keine andere Wahl. Das sind zum Beispiel die Leute, die eigentlich gegen das Regime hier sind und die sich dann irgendwie versuchen, damit zu arrangieren und die auch oft sagen, dass sie versuchen, vielleicht Kritik zu äußern, aber nicht so geradeaus, sondern sie benutzen viele Metaphern, machen Satire, singen dann Lieder, aber alles immer noch so, dass es nicht zu heftig wird. Und es muss den Leuten, glaube ich, sehr, sehr viel schlechter gehen, um zu sagen, dass die auf die Straße gehen würden. Aber selbst das sagen die allermeisten, das wird eigentlich nicht passieren. Dass viele tatsächlich sogar fast erfürchten, was wäre nach der Ära Putin, als mit Putin jetzt immer noch weiterzuleben.
2: Soweit Silke Dietrich, die ab jetzt für den ARD-Hörfunk aus Moskau direkt berichtet.
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2: Als John Carneys Film Once 2007 ins Kino kam, da ahnte niemand, dass daraus einer der einflussreichsten Musikfilme des Jahrhunderts werden würde. Ein Independent-Film aus Irland, gedreht mit wenig Geld und fast ohne bekannte Gesichter. Und doch gewann der Film für den Song Falling Slowly später den Oscar und wurde ein weltweites Phänomen. Regisseur Carney hat sich seitdem treu geblieben, macht Filme, in denen Musik die Hauptrolle spielt. Ab heute ist sein neuer im Kino, Power Ballad heißt er, der Song meines Lebens. Unsere Filmkritikerin Anna Wollner stellt ihn vor.
4: Was passiert eigentlich, wenn man denselben Film immer und immer wieder dreht? Bei den meisten Regisseurinnen und Regisseuren wäre das vermutlich ein Problem. Bei John Carney allerdings ist das wohl eher eine Tugend. Seit fast 20 Jahren erzählt er ihre Variationen derselben Geschichte. Menschen, die nicht wissen, wohin mit ihrem Leben und dann eine Melodie finden. In seinem neuen Film Power Ballad, der Song meines Lebens, bringt Carney Paul Rudd und Nick Jonas zusammen. Wieder geht es um die Musik, wieder um Menschen, die an einem Wendepunkt ihres Lebens stehen und wieder um die Frage, was ein Lied mit den Zuhörenden machen kann.
5: Cause every song I ever wrote in my life, it's about you.
6: So gut, so gut. Okay, also hast du schon eine Bridge?
7: Nein, Mann, da arbeite ich. Dieser Song beschäftigt mich schon ewig.
6: Wir können denn hier und jetzt zu Ende schreiben.
7: Schön wär's. Nein, ich kann nicht. Ich muss echt los. Meine Tochter muss in die Schule.
4: Paul Rudd spielt den Hochzeitssänger Rick, dessen große Karriere nie stattgefunden hat. Nick Jonas spielt Danny, einen ehemaligen Boyband-Star, der verzweifelt nach einem neuen Erfolg sucht. Gemeinsam jammen sie, entwickeln einen Song. Wenig später wird daraus ein Welthit. Allerdings nur für einen von beiden, denn Danny gibt Ricks Song als seinen aus.
8: Um wen geht's da?
6: Um dich? Natürlich. Oh Gott, ist alles okay?
8: Nein. Oh, das ist nur das wahrscheinlich Romantischste, was mir je jemand gesagt hat.
4: Zum ersten Mal rückt damit eine Frage ins Zentrum eines John Carney-Films, die sehr zeitgemäß wirkt. Die Frage nach dem Besitz von Kreativität. Für Carney ist das allerdings weniger ein juristisches als ein emotionales Problem. Seine Figuren kämpfen nicht um Urheberrechte, sie kämpfen um Anerkennung.
6: Und?
9: Ja, ist schön. Wieso hören wir uns das an?
6: Wie bitte? Erkennst du es etwa nicht?
9: Sollte ich?
6: Natürlich, ja, solltest du. Das ist mein verdammter Refrain und meine Strophe. Echt jetzt?
9: Das ist von dir?

0: Ich hab's dir doch vorgesungen. Erinnerst du dich nicht?
1: Wann?
0: Ich meine, das müsste ungefähr so...
1: Daran erinnere ich mich nicht.
2: Hier läuft so viel Musik, man kann sich nicht an jeden einzelnen Song erinnern.
3: Power Ballad lebt vor allem von seinem Ensemble. Paul Rudd spielt Rick nicht als verbitterten Verlierer, sondern als Mann, der sich irgendwann mit einem anderen Leben abgefunden hat, bis ihn die Aussicht auf verspätete Anerkennung aus der Bahn wirft. Popstar Nick Jonas von der Band Jonas Brothers wiederum verleiht Danny eine Unsicherheit, die hinter dem Glamour ständig durchscheint. Und wie immer bei Carney übernimmt die Musik mehr als nur eine Nebenrolle. Die Songs sind keine Einlagen, sondern Ausdruck all jener Hoffnungen, Enttäuschungen und verpassten Chancen, die die Figuren mit sich herumtragen. Auch für Carney.
4: You know, it's not just about the drama and it's really...
5: Es geht nicht nur um das Drama, sondern darum, sich wirklich Zeit zu nehmen, es anzuhören, zu sehen, wie es sich entwickelt und die Songs so zu erleben, als würde man eine Platte zum ersten Mal hören.
3: John Carney selbst hat früher in einer Band gespielt, arbeitet eng an der Entstehung der Musik mit. Seine Filme handeln von Menschen, die nach vorne wollen, die versuchen, ihrem Leben einen neuen Rhythmus zu geben. Von Once über Can a Song Save Your Life und Sing Street bis hin zu Power Ballad. Filme, die von einer Sehnsucht erzählen. Der Sehnsucht, dass irgendwo noch ein Lied wartet, das alles verändert und das bis dahin einen cineastischen Ohrwurm bringt. Das gilt auch hier.
6: Power Ballad, der Song meines Lebens, kommt heute in die Kinos. Anna Wollner stellt ihn vor.
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6: Wer am späten Dienstagabend mit der Deutschen Bahn unterwegs war, der brauchte viel Geduld und gute Nerven. Nichts ging mehr. Wegen einer Funkstörung war der Zugverkehr für rund 2 Stunden komplett lahmgelegt. Unsere Gastautorin heute ist Tatjana Heidt, stellvertretende Nachrichtenchefin der Frankfurter Allgemeinen Zeitung. Sie meint, in Deutschland sei es längst ein Volkssport, sich bei Verspätungen und Pannen über das Staatsunternehmen zu mokieren oder aufzuregen. Das dürfe aber nicht über die Ernsthaftigkeit des Problems hinwegtäuschen.
8: Die Zuverlässigkeit der Verkehrswege ist ein volkswirtschaftlich relevantes Thema. Nicht nur, aber auch was die Schienen angeht. Während der massiven GDL-Streiks vor 2,5 Jahren etwa bezifferte die Bahn selbst ihre entstandenen Schäden auf 25 Millionen Euro pro Tag. Anfang des Monats beklagte die Stahlbranche die Unzuverlässigkeit der Bahn. Wegen dieser müsse an einigen Standorten bereits die Produktion gedrosselt werden. Und nach dem Ausfall vom späten Dienstagabend meinte der Verband der Güterbahnen, es werde Tage dauern, bis der Logistikstau abgearbeitet ist. Tage. Und das, obwohl die Bahn die Störung in rund 2 Stunden behoben hatte. Natürlich kommt ein flächendeckender Stillstand wie der am Dienstag nicht alle Tage vor. Aber dass ein Funkausfall die Bahn und ganz Deutschland derart lahmlegen konnte, ist erschreckend. Und es zeigt einmal mehr die Verwundbarkeit unserer kritischen Infrastruktur. Dieses Mal mag es ein einziges fehlerhaftes Sicherheitsupdate gewesen sein. Aber was, wenn es beim nächsten Mal ein feindlicher Hackerangriff ist?
6: Die Meinung von Tatjana Heidt von der FAZ. Der Spiegel macht ein generelles Problem aus. Deutschland und der Bahn fehle es an Digitalisierungswillen.
9: In früheren Jahrhunderten mussten Eisenbahnräuber noch ganze Baumstämme auf die Gleise wuchten, wenn sie einen Zug überfallen wollten. Heute reicht im Zweifel ein Laptop oder ein Bolzenschneider, um viel Schaden anzurichten. Das liegt auch daran, dass Deutschland zwar seit einiger Zeit endlich die marode Schieneninfrastruktur saniert, bei der Umstellung auf neue Bahntechnologien aber nur im Schneckentempo vorankommt. So ist es bei GSMR, einer Technologie aus den 90ern, für die es eigentlich längst einen Nachfolger gibt.
6: Ganz anders sieht es die Süddeutsche Zeitung. Sie bemängelt, dass viele Politiker den Ausfall kritisiert haben, bevor die Ursache überhaupt klar war.
9: Im Gegensatz zu den systematischen Problemen der Bahn, auch verursacht durch ignorante und autoverliebte CSU-Minister, handelte es sich bei dem Vorfall von Dienstagnacht um einen, wenn auch bitteren und inakzeptablen, Einzelfall. Wer jetzt von einem maroden Zugfunk schwadroniert und sich dazu aufschwingt, der Bahn die Sinnhaftigkeit von Ausfallsystemen zu erklären, handelt entweder aus purer Unwissenheit heraus oder schlicht populistisch.
6: Das waren die Standpunkte. Zusammengestellt hat sie Marei Beermann. 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
6: Und da stehen sich gerade Schottland und Brasilien gegenüber. Die Schotten, die träumen vom Einzug in die K.O.-Runde. Ob dieser Traum wahr werden kann, werden wir gleich wissen.

0: Jan Wochner berichtet.
1: Das ist bislang die Fußballweltmeisterschaft der ganz großen Namen. Die Superstars treffen, wie sie wollen. Messi hat schon 5-mal getroffen, Haaland hat schon 4-mal getroffen, Mbappé hat häufig getroffen, Ronaldo hat gestern getroffen. Und hier in Miami trifft Vini Junior. Brasiliens Superstar liefert ab, und zwar so richtig. 2:0 die Pausenführung für den Rekordweltmeister gegen überforderte Schotten. Und zweimal hieß der Torschütze Vini Junior, der Stürmer von Real Madrid, bester Mann auf dem Platz. Profiteur von einem dicken, dicken Bock in der Anfangsphase, als McKenna in der schottischen Innenverteidigung den Ball herschenkte und Vini Junior plötzlich diesen kurz vorm Tor aufnahm und nur noch über die Linie zu drücken brauchte. Ein zweites Tor von Vini Junior Mitte der ersten Hälfte wurde nach Einsatz des Videoschiedsrichters aberkannt. So dauerte es bis kurz vor der Pause, ehe Vini Junior dann regelkonform ein zweites Mal traf. Lange Flanke von der rechten Seite auf den linken Pfosten gezogen und Vini Junior nach einer Flugeinlage ins Leere vom schottischen Keeper mit dem Kopf aus kurzer Distanz zum 2:0. Brasilien hat alles unter Kontrolle. Schottland enttäuschend im Spiel nach vorne, ohne das große Zutrauen, ob die Schotten mit 3 Punkten auf der Habenseite vielleicht doch noch in die K.O.-Runde einziehen. Ich setze mal ein großes Fragezeichen dahinter. Hier sieht es nach einem Favoritensieg aus. Brasilien zur Pause. 2:0 vorne.
0: Brasilien also 2:0 vorne, berichtet Jan Wochner live von dort. Und wir werden es in einer Stunde etwa wissen.
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3: Um 1 Uhr mit Wolfgang Berger. Bundeskanzler Merz hat sich in Berlin mit den Staats- und Regierungschefs aus Frankreich, Großbritannien, Italien und Polen für den anstehenden NATO-Gipfel in der Türkei abgestimmt. Nach dem Treffen erklärte Merz, dass sich alle Beteiligten für eine starke NATO einsetzen wollen, auf einen Frieden in Nahost hoffen und die Ukraine weiter unterstützen.
4: Die Bundesregierung schlägt vor, dass wir Kiew als europäische NATO-Alliierte eine starke Finanzierungszusage geben. Die Botschaft an Russland lautet, die Ukraine bleibt stark. Europas Unterstützung lässt nicht nach. Seit dem G7-Gipfel von Evian können wir hinzufügen, transatlantisch sind wir uns einig wie lange nicht. Wir hoffen, dass Moskau daraus Schlüsse zieht. Es wird Zeit, in Friedensgespräche einzutreten.
3: Bundeskanzler Friedrich Merz. Das ukrainische Militär hat nach eigenen Angaben eine große Anlage zur Verarbeitung von Erdgas tief im Hinterland Russlands angegriffen. Laut Generalstab wurde die Anlage Orenburg im südlichen Ural nahe der Grenze zu Kasachstan getroffen. Die Anlage gehöre zu einem Komplex, in dem sich auch die einzige Heliumanlage Russlands befindet. Zudem berichten russische Behörden von mehreren Toten durch ukrainische Drohnenangriffe. 2 Menschen starben nach Angaben des zuständigen Gouverneurs in der Region Nischni Nowgorod östlich von Moskau. Die Weltgesundheitsorganisation hat die europäischen Länder aufgerufen, mehr Geld in den Hitzeschutz zu investieren. Die aktuelle extreme Wetterlage führe nicht nur dazu, dass Schulen geschlossen, sondern auch Menschenleben gefährdet würden, sagt der WHO-Chef Tedros. Mit Blick auf den Klimawandel verweist er darauf, dass die Temperaturen in Europa doppelt so schnell stiegen wie im globalen Vergleich. Bei der Fußball-Weltmeisterschaft sind die Schweiz und Kanada in die K.O.-Runde eingezogen. Aus dem ARD-WM-Team Michael Küster.
5: Die Schweiz hat Kanada im Duell um den Sieg in Gruppe B mit 2:1 geschlagen. Beide stehen damit im 16. Finale. Ausgeschieden ist Katar nach einer 1:3-Niederlage gegen Bosnien-Herzegowina, das am Ende Dritter wird. Ein mögliches Weiterkommen hängt von den Ergebnissen der restlichen Gruppen ab. Um 3 Uhr nachts geht Mexiko im heimischen Aztekenstadion bereits als Gruppensieger ins letzte Spiel. Gegner Tschechien steht hingegen unter Druck und braucht dringend einen Sieg. Außerdem hofft Südafrika gegen Südkorea noch aufs Weiterkommen.
3: Das waren die Nachrichten. Und das Wetter in Deutschland. Überall trocken mit Tiefstwerten von 23 bis 13 Grad. Tagsüber sonnig und trocken, Höchstwerte im Norden 27 bis 33 Grad, sonst 34 bis 40 Grad. Am Freitag heiter, im Westen später ein paar Schauer und Gewitter, 31 bis 40 Grad. Am Samstag dann viel Sonne, vor allem im Westen örtlich Schauer und Gewitter, 31 bis 41 Grad, auf den Inseln etwas kühler. Es ist 1.03 Uhr.
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0: Die A4 Görlitz-Dresden ist zwischen Kodersdorf und Niederseifersdorf in beiden Richtungen wegen Wartungsarbeiten bis ca. 5 Uhr gesperrt. Die A7 Ulm Richtung Würzburg ist zwischen Ellwangen und Dinkelsbühl-Fichtenau wegen einer Nachtbaustelle gesperrt. Die A8 München Richtung Salzburg ist zwischen Bad Reichenhall und Schwarzbach wegen Sanierungsarbeiten bis ca. 6 Uhr gesperrt. Die A44 Kassel-Eisenach ist zwischen Waldkappel und Sontra West in beiden Richtungen wegen Tunnelwartungsarbeiten bis ca. 4 Uhr gesperrt. Die A46 Brilon Arnsberg-Neheim ist zwischen Wennemen und Freienohl wegen Tunnelwartungsarbeiten bis ca. 5 Uhr in beiden Richtungen gesperrt. Die A71 Schweinfurt Richtung Erfurt ist zwischen Suhl-Zellermelis und Oberhof wegen Tunnelwartungsarbeiten bis ca. 6 Uhr gesperrt. Die Umleitung über die U9.
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0: Heute aus Hamburg vom NDR mit Jochen Fischer im Studio. Störung bei der Bahn, umgekehrte Reihenfolge, andere Gleise, 5 Minuten später, alles geschenkt, aber von jetzt auf gleich kein Zugverkehr, und zwar deutschlandweit, das gab es noch nie, bis vorgestern. Und auch wenn sich der Ablauf weitgehend wieder normalisiert hat, es bleiben viele Fragen, auch nach der Resilienz kritischer Infrastruktur. DB-Infrastrukturchef Philipp Nagel erklärte, es sei kein Cyberangriff gewesen, sondern eine technische Panne beim Zugfunk. Angeloudis, Eftimis.
6: Frustvolle Bahnsteige, verpasste Anschlüsse und bei einigen Reisenden sogar ungeplante Übernachtungen. Der bundesweite Ausfall des digitalen Zugfunks hat den Bahnverkehr am Dienstagabend zeitweise weitgehend lahmgelegt. Der Chef der Infrastrukturgesellschaft der Deutschen Bahn, Philipp Nagel, spricht von einem schwerwiegenden technischen Vorfall.
7: Wir hatten gestern am späteren Abend leider einen schwerwiegenden Vorfall mit unserem GSMR-Zugfunk, digitalen Zugfunksystem, der dazu geführt hat, dass wir für rund 90 Minuten den Bahnverkehr unterbrechen mussten.
6: GSMR ist das zentrale Kommunikationssystem im Bahnverkehr. Es verbindet Lokführer, Leitstellen und Stellwerke. Fällt es aus, darf aus Sicherheitsgründen kein Zug mehr fahren.
7: Der Hintergrund dazu ist, dass mutmaßlich, die Ursache wird jetzt noch ganz genau erforscht, bei einer Instandhaltungsarbeit an einer Zentralkomponente ein Fehler aufgetreten ist, der dazu geführt hat, dass diese zentrale Komponente nicht mehr korrekt funktioniert hat und wir auch in der Rückfallebene nicht mehr eine Verbindung zu den Zügen herstellen konnten.
6: Auch das Bundesamt für Sicherheit in der Informationstechnik sieht derzeit keinen Hinweis auf einen Cyberangriff. Präsidentin Claudia Plattner spricht aber von einem laufenden Untersuchungsprozess.
8: Also nach derzeitigem Kenntnisstand reden wir in der Tat von einem operativen Problem. Also wir sind im operativen Bereich unterwegs und nicht im Cyberangriffsbereich. Das ist der derzeitige Kenntnisstand. Natürlich muss man hier abwarten, bis die Untersuchung ordnungsgemäß abgeschlossen ist.
6: Das GSMR-System gilt als abgeschottet vom öffentlichen Mobilfunknetz und wird speziell für den Bahnverkehr genutzt. Diese Architektur soll Sicherheit gewährleisten, erklärt Frederik Ufer vom Telekommunikationsverband VATM.
9: Aufgrund der isolierten, nur für die Anwendungen der Bahn vorgesehenen Struktur dieses GSMR-Netzes ist eben diese hohe Sicherheit gewährleistet. Es gibt kein Einfalltor für externe Aggressoren, Angreifer. Und das ist eben auch der Grund, warum man an diesem System festgehalten hat. Warum das nicht über den öffentlichen Mobilfunk miterledigt wird, sondern warum die Bahn und das aus guten Gründen Wert darauf legt, in einem eigenen, autarken, abgeschotteten System unterwegs zu sein.
6: Für Fahrgäste stellt sich nun die Frage nach Entschädigungen und Kostenübernahmen. Grundsätzlich gelten die EU-Fahrgastrechte. Bei Ausfällen und Verspätungen können Reisende Ansprüche geltend machen, auch für Hotels oder Ersatzfahrten. Anders ist die Lage nur bei höherer Gewalt, wie zum Beispiel Cyberangriffen, bei der Leistungen eingeschränkt sein können. Wie Martin Pogatzki von ProBahn erklärt.
10: Höhere Gewalt ist nicht in der Verantwortung der Bahn und dann wird auch das Recht abgelehnt, eine Erstattung zu bekommen. Das ist aber in allen Fällen, wie auch Gewittersturm etc., immer dasselbe. Egal welcher Grund nicht von der Bahn zu verantworten ist.
6: Dass Bahn- und Sicherheitsbehörden derzeit keinen Cyberangriff sehen, ist für Fahrgäste zumindest eine wichtige Nachricht. Denn damit bleiben die Fahrgastrechte bestehen, inklusive möglicher Erstattungen und Kostenübernahmen.
0: Christian Böttcher von der Hochschule für Technik und Wirtschaft Berlin forscht seit vielen Jahren zum Bahnsystem in Deutschland. Ist also ein echter Bahnexperte. Meine Kollegin Birgit Langhammer hat ihn gefragt, warum der Ausfall des Digitalfunks gleich den kompletten Bahnverkehr in der ganzen Republik lahmlegt.
11: Also es ist letztendlich auch eine betriebliche Entscheidung, dass man ohne den Zugfunk in Deutschland nicht fährt. Also technisch könnte man fahren. Der Zugfunk ist eigentlich nur eine Redundanzebene. Also die eigentlichen Signale gehen eben über die klassische Signaltechnik. Aber man sagt in Deutschland eben, der Zugfunk ist ein zusätzliches Sicherheitsfeature. Und wenn der nicht zur Verfügung steht, dann werden also alle Züge gestoppt.
12: Also erstmal eine doppelte Absicherung. Das klingt nicht so schlecht. Kommen wir nochmal zur Ursache. Es hieß ja, es sei ein Update aufgespielt worden, heißt es, aus Bahnkreisen, oder spricht für Sie doch auch einiges für eine externe Beteiligung, sprich auch eventuell einen Cyberangriff?
11: Ich habe da keine besseren Informationen, aber die Erklärung Software-Update erscheint also durchaus plausibel.
12: Und gibt es denn für so einen Fall keinen Plan B? Also wenn man schon weiß, man spielt ein Software-Update drauf, dass man dann so eine Art Ausweichtechnologie hat?
11: Also das ist in der Tat das Rätselhafte und das ist das, was sicherlich die DB InfraGo auch wird erklären müssen. Es gibt ja letztendlich eine weitere Redundanzebene, die dann nach 2 Stunden eben auch zum Laufen gebracht wurde. Aber warum das so lange dauert, also es wurde in den Foren eben darüber spekuliert, dass es gibt in der Tat eben Komponenten, die sowohl das System als auch das Redundanzsystem des Zugfunks betreffen. So sollte es natürlich nicht sein. Und was mich dabei irritiert ist, dass wir es in den letzten Monaten mehrfach hatten, dass also missglückte Software-Updates im Bereich der Leit- und Sicherungstechnik zu erheblichen Betriebsstörungen geführt haben. Das ist ein Punkt, wo man gucken muss, hat die Bahn wirklich die richtigen Kompetenzen, hat sie die richtigen Ressourcen oder gibt es da ein grundsätzliches Problem?
12: Bundesverkehrsminister Schnieder fordert eine umfassende Aufklärung. Klar, das wollen wir wahrscheinlich alle. Und sollte es sich um Probleme mit Hardware-Komponenten oder ein Update-Problem eines Servers handeln, dann müsste die Bahn ihre Systeme so aufstellen, dass sich das nicht wiederhole, so der CDU-Politiker. Ja. Aber ist das so einfach?
11: Das weiß ich nicht. Das muss man sich ja technisch mal angucken. Aber ich meine, solche Worte sind eben wohlfeil. Und ich meine, als vor 2 Wochen die Deutsche Bahn eben die Stahlwerke dazu gezwungen hat, ihren Betrieb runterzufahren oder sowas, da gab es ja schon so ähnliche Aussagen. Also als Minister reicht es nicht aus, so dann alle 2 Wochen mal so präsidial zu sagen, so geht es aber nicht weiter. Also ich vermisse da auch ein bisschen Impulse des Verkehrsministeriums, wenn es darum geht, wie steuern wir die Bahn richtig und wie bringen wir die Bahn auf Kurs.
12: Vielleicht ja auch, was die Aufarbeitung angeht, weil das wird die Bahn selbst übernehmen. Aber wie effektiv kann es sein, wenn ein Unternehmen sich selbst kontrolliert? Muss es da nicht eben eine andere Kontrollstelle geben?
11: Ja, also zuerst mal, ich muss natürlich da die Fachleute fragen und sie sind dann natürlich relativ schnell auch auf technischen Ebenen, wo von außen die Leute einfach nicht mehr mitkommen dabei. Aber es ist schon so, dass eben auch bei einfacheren Themen, dass eben das Ministerium und auch der Bundestag eigentlich kein wirkliches Interesse gezeigt hat, hinzugucken. Und also gerade dieses Thema ist nun so technisch, dass ich sagen würde, da muss man nicht als erstes hingucken. Aber generell, warum die Managementprozesse nicht funktionieren, warum eben die Mitarbeiter nicht über Änderungen informiert werden, warum keine Abnahmeprüfer ausgebildet werden und deswegen Baustellen länger dauern. Also es gibt eine Menge Fragen, wo Ministerium und Bundestag eigentlich in den letzten Jahren mal hätten nachfragen müssen und wo sie eigentlich immer zur Seite geguckt haben.
12: Jetzt ist es ja leider ein weiterer Strich auf der Negativliste bei der Bahn. Oberleitungsschäden, ausgefallener Funk im Winter, Schnee und Eis, im Sommer die Hitze und Klimaanlagen. Die Bahn fällt aus. Ist das ein typisch deutsches Problem? Also ist das wirklich so, dass die Deutsche Bahn anfälliger ist als das System unserer Nachbarn?
11: Teilweise ja. Also wir haben ein System, in das sehr viel investiert wurde, letztendlich in den Jahrzehnten nach dem Krieg, wo jetzt eben doch viele Komponenten veraltern. Und wir haben das auch auf der Straße, wir haben es auch in anderen europäischen Ländern, dass man eigentlich nicht genügend Geld zur Seite gelegt hat, um jetzt die Modernisierung zu machen. Ja, das hören wir aus Frankreich, das hören wir aus der Schweiz, das hören wir aus Schweden. Das ist also keineswegs exklusiv in Deutschland. Und das andere ist aber, dass Deutschland in der Tat in den letzten Jahrzehnten praktisch keine neuen Bahnstrecken mehr gebaut hat. Also man hat dafür kein Geld bereitgestellt, sondern alles, was an Geld da war, wurde eben lieber in unmittelbar wahlwirksame Konsumsubventionen gesteckt. Und wir haben darüber hinaus in Deutschland eben noch sehr strenge Regelwerke, strenger als in anderen Ländern. Auch das kostet halt Geld und frisst Pünktlichkeit und Nach meiner Überzeugung haben wir eben auch ein Problem mit den Managementstrukturen bei der DB. Und all das führt dazu, dass es in Deutschland eben derzeit schlimmer ist als in Nachbarländern.
12: Wobei ein Großprojekt sollte ja gebaut werden. Weitere Aufregerbahn, Projekt Stuttgart 21. Pünktlich heute dazu die Meldung, das verschiebt sich jetzt um 5 Jahre auf Ende 2031. Was bedeutet diese Verschiebung?
11: Ja, auch das ist natürlich ein Fiasko und übrigens dabei ja nochmal die Besonderheit, dass dieses Projekt ja direkt von der Bahn bezahlt wird. Das heißt also, das wird nicht vom Bund bezahlt, sondern das muss die Deutsche Bahn selber bezahlen und das wird also die Stabilität des Konzerns weiter beschädigen. So, was da passiert ist, darüber gibt es momentan nur Gerüchte. Es wird eben gesagt, dass eben der Lieferant, der die Leit- und Sicherungstechnik dort einbaut, nach neuem Standard, dass der eben von den Ressourcen her überfordert ist, dass es dort massive Baufehler gemacht wurden, dass es Projektmanagement-Probleme gab auf DB-Seite und auf Seite des Lieferanten. Also wer da welche Verantwortung trägt, das muss noch geklärt werden. Aber das ist natürlich schon ein ziemliches Fiasko und wie gesagt, es verursacht erhebliche Mehrkosten, betrieblichen Aufwand und es schadet natürlich auch dem Ruf Deutschlands.
0: Sagt Christian Böttcher von der Hochschule für Technik und Wirtschaft Berlin.
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0: In Zusammenarbeit mit großen europäischen Partnerländern will Bundeskanzler Merz den bevorstehenden NATO-Gipfel in Ankara zu einem Erfolg machen. Bei einem Treffen mit den Staats- und Regierungschefs der sogenannten E5-Gruppe in Berlin bekräftigten diese 5 Partnerländer ihre Unterstützung für die Ukraine und betonten ihre Bereitschaft, den europäischen Pfeiler in der NATO zu stärken. Aus Berlin berichtet Markus Sambale.
13: Sie stehen da beim Pressetermin im Kanzleramt, als wollten sie allen nochmal zeigen, wir sind die 5 Freunde, Emmanuel und Keir, Donald und Georgia und Friedrich, der Bundeskanzler und Gastgeber.
14: Unsere guten europäischen Partner, ich freue mich sehr, dass ihr heute Abend in Berlin seid.
13: Dass die Europäer an einem Strang ziehen auf internationaler Bühne, das betonen alle 5 Staats- und Regierungschefs. Zuletzt hatte es aber auch geknirscht. Polen und Italien fühlten sich übergangen, denn Kanzler Merz hatte sich zunächst nur mit Frankreich und Großbritannien abgestimmt bei diplomatischen Bemühungen um die Ukraine. Der polnische Ministerpräsident Donald Tusk betont deshalb, dass es ohne die osteuropäischen Länder aus seiner Sicht schwierig wird. Wir werden alles tun, damit die Länder, die direkt bedroht sind von der aggressiven Politik Russlands, also die Länder der Ostflanke, auch in allen Formaten vertreten sind. Beim Fünfertreffen in Berlin bekommt nicht nur die Ukraine weitere Unterstützung versprochen. Es geht vor allem darum, den NATO-Gipfel in 2 Wochen in Ankara vorzubereiten. Über allem schwebt die Frage, ob sich die Europäer noch auf die USA verlassen können. Denn US-Präsident Trump will das amerikanische Engagement in Europa runterfahren. Frankreichs Präsident Macron zeigt sich nach dem jüngsten Treffen mit Trump auf dem G7-Gipfel in Frankreich immerhin optimistisch, spricht von einem Moment der Wiederannäherung zwischen den Europäern und den Amerikanern.
15: Nous sommes dans un moment de reconvergence entre les Européens et les Américains.
13: Doch die italienische Ministerpräsidentin Meloni stellt trotzdem klar, Europa muss seine Verantwortung wahrnehmen in Bezug auf Verteidigung und Sicherheit. Das heißt aus Sicht der 5 Staats- und Regierungschefs auch, mehr Geld ausgeben für Rüstung. Bundeskanzler Merz betont dabei,
14: nationale Alleingänge in unserer Verteidigungspolitik wären ein Irrweg. Wir wollen mehr Zusammenarbeit, transatlantisch und europäisch.
13: Die 5 Staats- und Regierungschefs, sie demonstrieren in Berlin Einigkeit. Einer aus der Runde wird aber bald fehlen, Keir Starmer, der britische Premierminister, der nach innenpolitischem Druck seinen Rücktritt erklärt hat. Ich bin stolz auf die Arbeit der vergangenen 2 Jahre, um unsere Beziehung zu unserem Verbündeten in Europa und auf der ganzen Welt wieder aufzubauen. Starmer bekommt viele warmherzige Worte des Danks von den anderen. Der polnische Regierungschef Tusk lobt sogar, dank Starmers Arbeit habe man eine Weile den Brexit vergessen können.
0: Am Dienstag hat die Rentenkommission ihre Vorschläge für eine Rentenreform gemacht. Und das, was die Kommission erarbeitet, soll so auch umgesetzt werden. So heißt es von der Bundesregierung. Was also sagen diejenigen, die den Vertrag in Zukunft erfüllen sollen, zu den Vorschlägen? Menschen, die heute noch zur Schule gehen, in wenigen Monaten aber vielleicht schon eine Ausbildung starten. Michael Herr hat sich in einer Schule in Stuttgart umgehört.
16: Wie können Renten finanziert werden?
17: Dagmar Limmeroth steht vor ihrer Oberstufenklasse im Wirtschaftsgymnasium West in Stuttgart. Auf dem Stundenplan steht Vermögenswirtschaft, auf der Tagesordnung die Rente. Immer mehr Rentnerinnen und Rentner und immer weniger Beitragszahler. Dass die Politik dieses Problem so lange vor sich hergeschoben hat, findet der 17-jährige Lukas Nolte ein Stück weit unfair.
18: In gewisser Weise verstehe ich die Ungerechtigkeit natürlich, weil letztendlich sind die Leute, die Politik machen, nicht die Leute, die es dann am Ende betrifft. Trotzdem ist es natürlich irgendwo enttäuschend, wenn man halt eigentlich nicht so wirklich berücksichtigt wird, sei es durchs Rentenpaket oder sei es durch Wehrpflichtgesetze.
16: Was passiert mit eurer Rente, wenn wir dieses Szenario haben?
17: Das aktuelle Szenario für die Schüler hier, die gesetzliche Rente allein, wird wegen der demografischen Schieflage kaum reichen. Die 17-jährige Nayeli Schneider lässt dieser Gedanke nicht kalt.
19: Ja, also ich finde es auf jeden Fall auch sehr besorgniserregend, weil dadurch auch einfach die Chance von Altersarmut betroffen zu werden auch einfach stetig steigt.
17: Die Altersarmut von morgen, heute anpacken. Das ist das große Ziel der Reformvorschläge, die die Rentenkommission vorgelegt hat. Künftig könnte es eine Zusatzrente geben, die am Kapitalmarkt angelegt werden soll. Aurelius Reuter vom Stuttgarter Wirtschaftsgymnasium bleibt trotzdem skeptisch.
20: Wenn ich jetzt die Wahl hätte, dann würde ich lieber nicht in die Rente einzahlen, aber dafür auch keinen Anspruch haben auf Rente. Aber es würde natürlich auch Probleme mit sich bringen, dass eben Leute dann sich nicht privat selber für sich selbst vorsorgen. Und die kann man dann ja nicht einfach so dann im Stich lassen, sage ich mal.
17: Schmerzhafte Schritte sollen das verhindern, gerade beim Renteneintrittsalter. Vorgeschlagen wird eine zwingende, schrittweise Anhebung der Altersgrenze. Lehrerin Dagmar Limmeroth hält von diesem Ansatz wenig.
16: Ich hätte es gern gesehen, wenn man einfach gesagt hat, ich hätte die Option, das. Also wenn ich als Mensch die Option habe, ich kann bis 70 arbeiten, wenn ich will. Wenn ich aber dann nur bis 63 arbeiten bin, dann bin ich verantwortlich, kümmere mich um meine eigene Rente.
17: Die Schulstunde Vermögenswirtschaft geht dem Ende entgegen, genauso wie das Berufsleben von Lehrerin Dagmar Limmeroth. Sie dürften die Reformvorschläge kaum mehr persönlich betreffen. In knapp 5 Wochen geht sie in Ruhestand.
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0: Heute vor 100 Jahren wurde die Lyrikerin und Prosa-Schriftstellerin Ingeborg Bachmann geboren. Katrin Krämer mit einem Porträt.
21: Musik sei das größte Ausdrucksmittel, sagte sie. Und Ingeborg Bachmann spielt Klavier und komponiert, noch bevor sie zu schreiben anfängt. Erhalten geblieben sind aber nur ihre umfangreichen Wortkompositionen.
22: Ihr Worte auf mir nach. Und sind wir auch schon weiter, zu weit gegangen? Geht's noch einmal weiter? Zu keinem Ende geht's.
21: Die Worte folgen Ingeborg Bachmann und Ingeborg Bachmann verwandelt sie in die ihr eigene hymnische Sprache.
22: Erklär mir, Liebe. Dein Hut lüftet sich leis, grüßt, schwebt im Wind. Dein unbedeckter Kopf hat's Wolken angetan. Dein Herz hat anderswo zu tun. Dein Mund verleibt sich neue Sprachen ein. Du lachst und weinst und gehst an dir zugrund. Was soll dir noch geschehen? Erklär mir, Liebe.
21: 1952 lernt sie beim Dichtertreffen der Gruppe 47 den Komponisten Hans-Werner Henze kennen und folgt ihm nach Ischia und Neapel. Er schreibt die Musik für ihr Hörspiel Die Zikaden, sie das Libretto für seine Oper Der junge Lord. Die Beziehung bleibt eine künstlerische, anders als ihre Liaison mit dem Schweizer Schriftsteller Max Frisch. 4 Jahre lang führen sie eine intensive, zuweilen zerstörerische Liebschaft. Die Trennung stürzt Ingeborg Bachmann in eine tiefe Krise. Als sie sich dann noch in Frischs Roman Mein Name sei Gantenbein wiedererkennt, fühlt sie sich verraten.
22: Die Männer sind unheilbar krank.
21: 1926 kommt Ingeborg in Klagenfurt zur Welt. Kriegsgräuel und den Terror der Nationalsozialisten trägt sie ihr Leben lang mit sich herum und verarbeitet diese Eindrücke immer wieder.
22: Wo Deutschlands Himmel die Erde schwärzt, sucht sein enthaupteter Engel ein Grab für den Hass und reicht ihr die Schüssel des Herzens.
21: Bachmann studiert in Wien und promoviert über den Philosophen Martin Heidegger. Sie arbeitet an ihrem ersten Roman und landet als Sekretärin beim österreichischen Rundfunk Rot-Weiß-Rot. Hier wird 1952 ihr erstes Hörspiel gesendet. Als sie dann den Preis der einflussreichen Gruppe 47 für ihre Gedichte Die gestundete Zeit bekommt, steht sie im Licht der Öffentlichkeit. Sie erscheint auf dem Titelblatt des Spiegel, der ihr einen seitenlangen Artikel widmet. 1959 wird sie für Der gute Gott von Manhattan mit dem wichtigen Hörspielpreis der Kriegsblinden ausgezeichnet.
1: Ich kenne Hotels in Boston und in Philadelphia und vielleicht bald in Paris, aber ich kenne keins in New York. Das ist verrückt, nicht wahr?
4: Oh, ich bitte Sie.
22: Die Wahrheit nämlich ist dem Menschen zumutbar,
21: sagt sie in ihrer Dankesrede. Ihre rätselhaft leise Art des Sprechens, die ausdrucksstarken und oft schwer zugänglichen

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1: Schottland träumt vom Einzug in die K.O.-Runde, aber davor steht Brasilien. Beide treffen zurzeit aufeinander. Unser Reporter ist live, Jan Wochner.
2: Es ist noch nicht die brasilianische Fußballgala in Miami. Ergebnis allerdings passt für den Rekordweltmeister, der schon wiederkommt mit dem Abschluss und dem Tor. 3:0, Matheus Cunha, der ehemalige Leipziger. Mittlerweile bei Manchester United unter Vertrag, wird wunderbar in Szene gesetzt und muss am Ende aus rund 8, vielleicht 9 Metern halbrechter Position nur noch flach rechts unten reinschieben. Und das, dieser Angriff, hatte dann doch schon ein bisschen Gala-Format gegen insgesamt überforderte Schotten. 3:0 heißt es mittlerweile. Die ersten beiden Tore hatte jeweils der Superstar von Real Madrid erzielt, Vini Junior. Und jetzt nach etwas mehr als einer Stunde trifft Matheus Cunha. Brasilien, der Rekordweltmeister, auf dem Weg zum Gruppensieg in der Gruppe C. 3:0 vorne gegen Schottland.
1: 3:0 vorne gegen Schottland. Brasilien also vorne, berichtete Jan Wochner. Und auch der dritte Gastgeber hat den Sprung in die K.O.-Runde der Fußball-WM geschafft, Mats Nicholson.
3: Allerdings nicht so wie gewünscht. Kanada hat das Spiel gegen die Schweiz mit 1:2 verloren, ist trotz der Niederlage weiter, hat aber den Heimvorteil verspielt. Als Gruppenerster hätten die Kanadier ihr 16-Finale in Vancouver ausgetragen. Als Zweiter reisen sie nun nach Los Angeles. Die Schweizer führten 2:0. Kanada kam nach dem Anschlusstreffer in der zweiten Hälfte nochmal ins Spiel. ARD-Experte Robin Gosens sah aber eine kanadische Mannschaft, die nach zwei guten Spielen zum Start Druck spürte.
4: Ja, natürlich. Wenn die Erfolge da sind, dann kommt immer die Erwartungshaltung mit dazu. Die Fans denken auf einmal, hier könnte wirklich was gehen. Dann hat der Trainer das natürlich auch so ein bisschen unterstrichen durch seine Aussagen, hat gesagt, wir sind jetzt eine Fußballnation, wir wollen angreifen. Wir können oder haben schon Geschichte geschrieben und das weckt natürlich Erwartungshaltung. Und Erwartungshaltung hat natürlich auch immer den Nachteil, leider Gottes, dass da dann auch wieder viel Raum für Enttäuschung quasi ist, wenn man diese Erwartungen nicht erfüllt. Und gerade in den ersten 70 Minuten war das leider aus kanadischer Sicht ein etwas enttäuschender Auftritt.
3: Die Kanadier reisen also nach L.A., spielen dort am Sonntag um 21 Uhr deutscher Zeit ihr 16-Finale. Die Schweizer dürfen in Vancouver bleiben und haben eine Woche lang Pause bis zum nächsten Spiel. Die Belohnung für den Gruppensieg. Bosnien gewann im Parallelspiel gegen Katar 3:1. Katar ist ausgeschieden. Die Bosnier müssen nun tagelang warten, bis die anderen Gruppen beendet sind. Erst dann wissen sie, ob sie zu den 8 besten Gruppendritten gehören. In der WM-Qualifikation hatte das Team ja Italien besiegt. Bisher war der WM-Auftritt der Bosnier noch nicht wirklich überzeugend, findet unser Reporter André Siems.
5: Die kamen also so ein bisschen als Wundertüte zu dieser Weltmeisterschaft und haben es aber jetzt außer heute mal gegen Katar, und das ist jetzt wahrlich kein großer Gradmesser, nicht so gezeigt. Am Anfang ganz gut angefangen, gegen Kanada mit 1:0 damals da geführt, dann aber auch stark nachgelassen, nur verteidigt, nach vorne ist nichts gegangen und dann noch den Ausgleich bekommen. Jetzt haben sie 4 Punkte, jetzt sieht es nicht so schlecht aus, dass sie ins 16-Finale kommen. Und jetzt drehe ich es mal, komme vom Negativen ins Positive. Kommen sie ins 16-Finale, ist das natürlich für diese Nation ein Riesending. Sind zum zweiten Mal bei einer Weltmeisterschaft dabei, wären dann zum ersten Mal in der K.O.-Runde. Das können sie schon aufs Revier heften.
3: Es sieht also ganz gut aus für das Team um Schalke-Stürmer Edin Dzeko, das realistische Chancen auf die K.O.-Runde hat. Wie wird die olympische Bewegung zukunftsfähig? Diese Frage treibt das Internationale Olympische Komitee.

0: um. Aktuell auf der Generalversammlung in Lausanne. Es ging in der olympischen Welt mal wieder ums Geld. Markus Tepper berichtet.
1: Das IOC gibt in der Dauerdebatte um die Entlohnung olympischer Athleten nach. Jeder Teilnehmende an Olympischen Spielen kann künftig einen Zuschuss von $10.000 beantragen. Das sind umgerechnet etwa 8.800 Euro. Die Regelung gilt auch rückwirkend für die Olympischen Winterspiele in Mailand, Cortina. Daneben legte das IOC den Fahrplan für die Vergabe der Olympischen Sommerspiele 2036 fest. Diese sollen im Sommer 2029 vergeben werden. Vor der Vergabe gibt es ab dem kommenden März einen zweijährigen Auswahl- und Prüfprozess. Wichtig für den Deutschen Olympischen Sportbund, der Ende September entscheidet, ob er Berlin, München oder die Region Köln-Rhein-Ruhr hierfür ins Rennen schickt. Schließlich beschloss die IOC-Vollversammlung, das olympische Sportprogramm künftig flexibler, moderner und auch schlanker zu gestalten.
0: Es ist heiß in Deutschland. Davon betroffen sind auch sportliche Großveranstaltungen. Eine davon fällt am kommenden Sonntag aus. Der Halbmarathon in Hamburg mit fast 25.000 Läuferinnen und Läufern wird wegen der Hitze verschoben. Bis zu 37 Grad werden am Wochenende in Hamburg erwartet. Ein neuer Termin für den Halbmarathon steht noch nicht fest.
2: Mats Nicholson mit dem Sport.
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4: Um 1.30 Uhr mit Wolfgang Berger. Bundeskanzler Merz hat sich gegen nationale Alleingänge in der Verteidigungspolitik ausgesprochen. Er äußerte sich beim Treffen der Staats- und Regierungschefs der sogenannten E5-Staaten in Berlin. Ziel war es, den NATO-Gipfel Anfang Juli in Ankara vorzubereiten. Aus der Nachrichtenredaktion Ulrike Ufer.
5: Merz betonte wörtlich, unsere Nachbarn sollen sich sicherer fühlen, wenn Deutschland stärker wird. Deutschland, seine Streitkräfte und seine Verteidigungsindustrie sollten fest in der NATO-Allianz und in Europa verankert werden. Der Kanzler machte diese Zusage nach dem Treffen mit Frankreichs Präsident Macron, dem scheidenden britischen Premier Starmer, der italienischen Ministerpräsidentin Meloni und dem polnischen Regierungschef Tusk. Hintergrund ist, dass es in Frankreich und Polen auch Vorbehalte gegen die massiven deutschen Investitionen ins Militär gibt.
4: Seit dem Start des neuen Wehrdienstes Mitte Januar verzeichnet die Bundeswehr einen deutlichen Anstieg bei den Bewerbungen und Neueinstellungen. Im laufenden Jahr seien bislang fast 40.000 Bewerbungen eingegangen, teilte das Verteidigungsministerium mit. Das sei ein Plus von rund 24% im Vergleich zum Vorjahreszeitraum. Die Zahl der Neueinstellungen sei um 13% auf rund 11.000 gestiegen. Der Bundestag hat in erster Lesung über die Speicherung von IP-Adressen diskutiert. Künftig sollen Internetanbieter verpflichtet sein, solche Kundeninformationen für eine gewisse Zeit zu speichern. Aus Berlin Katrin Aue.
6: Ermittler hoffen seit langem darauf. Digitalfachleute sind alarmiert. Ein neuer Anlauf für die IP-Adressspeicherung ist gemacht. Bundesjustizministerin Stefanie Hubig von der SPD hat im Bundestag ihren Gesetzentwurf vorgelegt. Ziel sei, Deutschland auch im Netz sicherer zu machen. Zu viele Täter kämen davon, weil ihre digitalen Spuren zu schnell gelöscht würden. Deshalb sollen jetzt Internetanbieter verpflichtet werden, für 3 Monate die IP-Adressen zu speichern, die den Anschlüssen ihrer Kundinnen und Kunden zugeordnet sind.
4: In Venezuela hat es ein starkes Erdbeben gegeben. Die US-Erdbebenwarte gab die Stärke mit 7,1 an. Nach Angaben des venezolanischen Innenministers waren die Erdstöße in mehreren Bundesstaaten zu spüren. In der Hauptstadt Caracas seien Gebäude eingestürzt. Er forderte die Menschen auf, im Freien zu bleiben, weil Nachbeben weitere Schäden verursachen könnten. Über Tote und Verletzte ist bisher nichts bekannt. Das Wetter in Deutschland. Überall trocken bei Tiefstwerten von 23 bis 13 Grad. Tagsüber sonnig und trocken, Höchstwerte im Norden 27 bis 33 Grad, sonst 34 bis 40 Grad. Am Freitag heiter, im Westen später ein paar Schauer und Gewitter, 31 bis 40 Grad. Am Samstag viel Sonne, vor allem im Westen örtlich Schauer und Gewitter, 31 bis 41 Grad, auf den Inseln etwas kühler. Das waren die Nachrichten.
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2: Die A4 Görlitz-Dresden ist zwischen Kodersdorf und Niederseifersdorf in beiden Richtungen wegen Wartungsarbeiten bis ca. 5 Uhr gesperrt. Die A7 Ulm Richtung Würzburg ist zwischen Ellwangen und Dinkelsbühl-Fichtenau wegen einer Nachtbaustelle gesperrt. Die A8 München Richtung Salzburg. ist zwischen Bad Reichenhall und Schwarzbach wegen Sanierungsarbeiten bis ca. 6 Uhr gesperrt. Die A44 Kassel-Eisenach ist zwischen Waldkappel und Sontra West in beiden Richtungen wegen Tunnelwartungsarbeiten bis ca. 4 Uhr gesperrt. Die A46 Brilon-Arnsberg-Neheim ist zwischen Wennemen und Freienohl wegen Tunnelwartungsarbeiten bis ca. 5 Uhr in beiden Richtungen gesperrt. Und die A71 Schweinfurt Richtung Erfurt ist zwischen Suhl, Zellamelis und Oberhof wegen Tunnelwartungsarbeiten bis ca. 6 Uhr gesperrt. Umgeleitet wird hier über die U9.
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2: Mit Jochen Fischer im Studio. Mehr als 330.000 Menschen fordern von der Bundesregierung schärfere Maßnahmen gegen digitale und männliche Gewalt. Etwa wenn Täter sogenannte Deepfakes von ihren Opfern anfertigen, die sie in sexuellem Kontext zeigen, also KI-generierte Bilder und Videos, die den echten Menschen zum Verwechseln ähnlich sehen. Eine Petition für strengere Maßnahmen und Gesetze haben die Initiatorinnen an die Fraktionsspitzen von SPD, Grünen und Linken übergeben. Isabel Karas aus dem Hauptstadtstudio war dabei.
7: Heißes Wetter, kalte Zeiten, für den Feminismus fighten.
8: 31 Grad und kaum Schatten vor dem Reichstag. Trotzdem haben sich einige Menschen versammelt, um Druck auf die Politik zu machen. Mit dabei ist auch Moderatorin Colleen Fernandes.
9: Ich habe das Gefühl, dass es diesen öffentlichen Druck braucht. Ansonsten passiert nichts. Der Ball ist ziemlich schnell losgerollt und ist dann irgendwie ins Stocken geraten. Und wir müssen jetzt allesamt dafür sorgen, dass das Rollen des Balls wieder Fahrt aufnimmt.
8: Mit ihrem Fall ist beim Thema digitale Gewalt in den vergangenen Monaten einiges ins Rollen gekommen. Die Moderatorin kämpft seit Jahren gegen sogenannte sexualisierte Deepfakes, also gefälschte Inhalte von ihr im Netz. Erstellt und verbreitet haben soll sie ihr Ex-Mann, der Schauspieler Christian Ulm.
9: Ich habe die Nachricht bekommen, dass es sein könnte, dass man gar kein Gesetz hat, was man aktuell anwenden kann für das, was mir passiert ist. Das ist einfach unfassbar frustrierend.
8: Dass das bestehende Recht nicht ausreicht, räumt auch SPD-Fraktionschef Matthias Miersch ein. Er hat die Petition für seine Partei entgegengenommen.
10: Wir sehen, dass wir immer noch teilweise Rechtsprechung haben, die nicht ausreichend ist. Aber Gesetze sind das eine, der Vollzug von Gesetzen. Also die Sensibilisierung auch der Strafverfolgungsbehörden wird etwas anderes sein, wofür wir auch mit den Ländern zusammen auf alle Fälle sorgen müssen.
8: Bundesjustizministerin Stefanie Hubig von der SPD hat zwar bereits einen Gesetzentwurf gegen digitale Gewalt vorgelegt, bis daraus tatsächlich ein Gesetz wird, dürfte aber noch Zeit vergehen. Für Britta Hasselmann, Vorsitzende der Grünen Bundestagsfraktion, dauert das zu lange.
11: Ja, bisher gibt es ja keine Verständigung in der Koalition. Der Schutz vor bildbasierter, sexualisierter Gewalt braucht jetzt im Strafgesetz eine Regelung. Und zwar nicht übermorgen, nicht in einem Jahr, sondern jetzt.
8: Und nicht nur die Grünen machen Druck auf die Koalition. Auch Katrin Gebel von der Linken hat die Petition entgegengenommen. Für sie zeigen die tausenden Unterschriften vor allem, welche politische Wirkung solche Proteste entfalten können.
12: Das ist vielleicht eine außerparlamentarische Bewegung, aber die hat eine immense Strahlkraft. Denn Dinge im Parlament, die werden nur entschieden, wenn es Druck von der Straße gibt, wenn es Druck von solchen außerparlamentarischen Bewegungen gibt.
8: Bei SPD, Grünen und Linken ist die Petition nun zumindest angekommen. Jetzt hoffen die Initiatorinnen auf ein Gespräch mit der Bundesregierung.
3: Wirtschaft.
2: Bei der Cybersicherheitskonferenz des Hasso-Plattner-Institutes gab es gestern einen kurzen Witz. Er lautet: Schön, dass es alle geschafft haben. Schließlich hatte die Bahn in der Nacht auf Mittwoch den Verkehr einstellen müssen wegen massiver technischer Probleme. Wie schnell digitale Krisen zu ganz spürbaren Analogen werden, ist also pünktlich zum Treffen von Wissenschaft, Politik, Sicherheitsbehörden und Wirtschaft allen nochmal vor Augen geführt worden. What now, was jetzt, ist passenderweise das Motto der Konferenz. Martin Adam.
13: Die Krise in der Straße von Hormuz begann 1507, sagt Sinan Seelen, mit einer portugiesischen Blockade der Handelsroute, damals für Pfeffer, Pferde und Gold. Ein halbes Jahrtausend vor der aktuellen Blockade durch den Iran. Seelen ist Präsident des Bundesamtes für Verfassungsschutz. Auf der Potsdamer Cybersicherheitskonferenz berichtet er von frühneuzeitlichen Seefahrern und Piraten, um zu sagen, alles schon mal da gewesen, irgendwie.
14: Kaperfahrer erfreuten sich vieler staatlicher Aufträge in einem Krieg mit anderen Mitteln. Dies ist heute nicht anders.
13: Was damals die Weltmeere waren, unbekannt, riesig und kaum reguliert, das sei heute der digitale

0: Alle Raum. Sabotage, Spionage, auch einfach Erpressung, um Geld zu machen, durch Hacker, oft genug aber auch durch staatliche Akteure wie Russland, China und Nordkorea, das sei Alltag, sagt Seelen und sagt auch BKA-Vizepräsidentin Martina Link. Deutschland gehöre zu den bevorzugten Angriffszielen.
1: Wir sind international unter den Top 5, was sicherlich kein Ziel ist, was wir anstreben, aber so ist die Situation. Im Bereich der Angriffe durch Ransomware sind wir sogar unter den Top 3. Im vergangenen Jahr waren 3 von 5 Cyberangriffen, schwerwiegenden Cyberangriffen in Deutschland, eben Auslandstaten, das heißt aus dem Ausland heraus oder von unbekanntem Handlungsort aus begangen.
0: Verantwortlich seien nicht die Angreifer, sondern unreife Digitalisierung in Deutschland, sagt Christian Dürr, Professor für Cybersicherheit am HPI und Vorsitzender der Konferenz.
2: Wir haben die Digitalisierung vor allen Dingen in den letzten Jahren als Beschleunigungsprogramm verstanden. Schneller vernetzen, schneller skalieren, schneller automatisieren, schneller rationalisieren. Sicherheit wurde viel zu häufig nachträglich ergänzt. Sicherheit und Resilienz wurden als Kostenstelle behandelt.
0: Datennetzwerke, auch wenn sie Cloud genannt werden, seien eben nicht schwerelos wie Wolken, immateriell, sondern greifbar, auch angreifbar. All das durch KI nicht neu, aber massiv beschleunigt. Zugleich wäre es naiv zu glauben, Deutschland und Europa könnten auf die Schnelle selbst KI-Modelle und digitale Techniken entwickeln, die Konkurrenz überholen und damit unabhängig werden, so Dürr.
2: Souveränität heißt nicht, alles selbst zu bauen. Souveränität heißt, wissen, wovon man abhängig ist, Alternativen haben, wechseln zu können, prüfen zu können und im Konfliktfall handlungsfähig zu bleiben.
0: Dafür brauche es jetzt, so Dürr, eine politische Strategie, worauf sich die deutsche, die europäische Entwicklung konzentrieren soll und was weiterhin dazugekauft werden müsse. Angesprochen ist damit die Bundesregierung, vor allem das Bundesinnenministerium. Dessen Staatssekretärin Daniela Ludwig verspricht auch, noch in diesem Jahr solle es einen ersten Entwurf einer Cybersicherheitsstrategie geben. EU-Sicherheitsrichtlinien seien auch schon in Kraft. Alles auf dem Weg, sagt Ludwig und greift dann zu einem Bild, was analoger nicht sein könnte. Gegen digitale Angreifer in Porsches, so Ludwig, dürften Sicherheitsbehörden nicht länger in VW-Käfern unterwegs sein.
3: Das legendäre, aber seit Jahren stillgelegte ICC-Kongresszentrum am Funkturm in Berlin soll wiederbelebt werden. Jetzt hat der Senat die Pläne dafür bekannt gegeben. Sebastian Schöbel hat dabei zugehört.
4: An visionärem Eifer fehlt es den potenziellen ICC-Investoren schon mal nicht. Nicht weniger als Berlins größtes Kunst- und Kulturquartier ist es, was insgesamt 9 Unternehmen gemeinsam aus dem Ex-Kongresszentrum am westlichen Stadteingang machen wollen. Galerien, Ateliers, eine Bibliothek, ein Konzertsaal, Eventflächen aller Art und vieles mehr seien hier möglich, sagt Projektentwickler Bertram Schulze vom Büro Colored Fields und schiebt eher als Scherz in Richtung Wirtschaftssenatorin Franziska Giffey hinterher.
5: Es ist ja ein gemeinsames Konzept, liebe Frau Giffey. Wir sind ja eigentlich zum gemeinsamen Erfolg verpflichtet.
4: Allgemeines Gelächter. Dabei spricht Schulze durchaus einen wichtigen Punkt an. Was nun auf dem Tisch liegt, ist auch ein Rettungsversuch für ein Gebäude, für das Berlin lange Zeit keinen echten Plan hatte. Es könnte der letzte sein. Mehrfach schon scheiterten Anläufe, einen Investor für das ICC zu finden. Nun soll es ein Konsortium aus Architekturbüros, Baufirmen und Stadtplanern versuchen. Und zwar ohne, dass am Ende das Land Berlin die Zeche zahlt, stellt die Chefin der Berliner Immobilienmanagement GmbH Birgit Möhring klar.
6: Unser Interesse ist es gerade nicht, dass irgendwann das Land Berlin wieder mit dem ICC und der Betreiberverantwortung dasteht. Darauf werden wir also achten.
4: Um den Kultur- und Kreativbetrieb im ICC möglich zu machen, wollen die Investoren vor allem 2 große Neuerungen umsetzen. Das alte Parkhaus am südlichen Ende mit Blick auf die AWUS soll zurückgebaut und durch einen Neubau ersetzt werden, mit Büros und vor allem mit einem ICC-Hotel. Gegenüber vom Haupteingang, wo heute ein kleiner Parkplatz liegt, ist ein bis zu 100 Meter hoher Turm ebenfalls für ein Hotel und Büros geplant. Die Gesamtkosten für beide Bauten schätzen die Investoren auf bis zu 400 Millionen Euro. Dazu aber kommt die Sanierung und der Umbau des ICC selbst. Komplett neue Haustechnik ist notwendig, Saal 2 soll entkernt und die hydraulische Hebetribüne entfernt werden. Und das ist nur der Anfang. Hier wird mit weiteren Kosten von mehreren 100 Millionen Euro gerechnet. Dass die Investoren noch viele Fragen beantworten müssen, nicht nur zur Finanzierung, sei aber nachvollziehbar, argumentiert Wirtschaftssenatorin Giffey. Weil Geheimhaltung vereinbart wurde, habe zum Beispiel auch noch niemand mit potenziellen ICC-Mietern der Zukunft gesprochen. Das beginne jetzt.
7: Was wir in den nächsten 2 Jahren tun werden bis 2028, wirklich darüber zu reden, wer geht da wie rein? Welche Form von Nutzung wird es tatsächlich geben?
4: Und dann, Ende 2028 soll das Abgeordnetenhaus final entscheiden, ob das dann detaillierte Konzept inklusive Finanzplan überzeugt.
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3: Es wird heißer und heißer. Die erste richtige Hitzewelle des Jahres rollt durch Deutschland. In den nächsten Tagen steigen die Temperaturen noch mal deutlich an. Bis zu 40 Grad heiß kann es werden. In einigen anderen europäischen Ländern ist es sogar jetzt noch heißer. Wie die Lage in Italien, in Spanien und in Frankreich ist, berichten von dort unsere Korrespondenten.
9: Frankreich hat nach Angaben von Météo France den wärmsten Tag seit Beginn der Wetteraufzeichnungen nach dem Zweiten Weltkrieg erlebt. In einer ganzen Reihe von Städten stiegen die Temperaturen erneut über 40 Grad, südlich von Bordeaux sogar bis auf 44 Grad. In mehr als der Hälfte des Landes gilt die höchste Hitzewarnstufe rot. Die französische Regierung hält inzwischen fast täglich Krisensitzungen ab. Das Personal in den Krankenhäusern soll nun aufgestockt werden, weil mit einer Welle geschwächter Menschen gerechnet wird. Rund 2000 Schulen wurden bereits geschlossen, auch Baustellen in vielen Departements müssen ausgesetzt werden. Die Bevölkerung leidet besonders unter den hohen Temperaturen nachts, die jeden Tag neue Rekordmarken erreichen und auf die 30-Grad-Schwelle zusteuern. Viele Menschen suchen Abkühlung in Flüssen und Seen. Nach Angaben von Premierminister Le Cornu sind allein in den vergangenen 5 Tagen 40 vor allem junge Menschen bei Badeunfällen gestorben. Eiffelturm und Louvre in Paris schlossen außerplanmäßig bereits am Nachmittag. Der erste Atomreaktor musste heruntergefahren werden, weil das Kühlwasser aus den Flüssen zu warm ist. Frankreich ist drauf und dran, die größte Hitzewelle seiner Geschichte zu erleben. Kai Rienecker, Paris.
10: In Spanien hofft man auf ein wenig Erleichterung. Kühlere atlantische Luft aus dem Westen, so sagen Meteorologen, soll das Ende der ersten offiziellen Hitzewelle auf der Iberischen Halbinsel einläuten. Dennoch erwartet der spanische Wetterdienst wieder in einigen Gebieten sehr hohe Temperaturen, teils bis zu 40 Grad. In Kantabrien, dem Baskenland und in Teilen Andalusiens wurden gestern Rekordwerte von bis zu 44 Grad gemessen. In sämtlichen spanischen Regionen gelten Warnungen vor der Extremhitze und den gesundheitlichen Folgen. Einzige Ausnahme bilden derzeit die Kanarischen Inseln. Etwas erträglicher ist es noch an den Mittelmeerküsten, doch auch für weite Teile Mallorcas prognostiziert der spanische Wetterdienst wieder bis zu 37 Grad. Das Problem, auch nachts kühlt es kaum ab, bei über 20 Grad. Hitzewellen sind in Spanien zwar nicht ungewöhnlich, jedoch nicht so extrem und so früh im Jahr wie jetzt Mitte Juni. Ventilatoren und Klimaanlagen laufen aktuell im Hochbetrieb. Besonders zur Mittagszeit sind deutlich weniger Menschen in den Innenstädten unterwegs. Verbraucherschützer haben eine Liste mit Empfehlungen veröffentlicht und rufen unter anderem dazu auf, Obst, Gemüse und Salate zu essen und kalte Suppen wie Gazpacho zu verzehren. Marc Hoffmann, Madrid.
11: In Italien gilt für 16 Städte Hitzealarmstufe Rot. Im Norden und im Zentrum des Landes, von Mailand und Turin über Bologna und Florenz bis Rom. Dort werden heute wieder Temperaturen bis teilweise 39 Grad erwartet. Hitzealarmstufe Rot heißt in Italien, die Kommunen müssen beispielsweise Nottelefone anbieten, über die vor allem alleinstehende Menschen Hilfe anfordern können. Auch klimatisierte Räume der Städte und Gemeinden sollen für die Allgemeinheit geöffnet werden. Was sich relativ dramatisch anhört, wird in Italien bislang mit ziemlicher Gelassenheit gelebt. Gestern stand Hitze auf den Online-Seiten der großen Zeitungen noch nicht ganz oben. Heute ist die Hitze schon mediales Top-Thema Nummer 1. Aber nach ähnlichen Temperaturspitzen bereits in den vergangenen Jahren hält sich die Aufregung in Italien bislang trotzdem in Grenzen. Auch wenn ein Kindergarten in Mailand ein Laken mit der Aufschrift Sauna an den Eingang gehängt hat. Der Hitzehöhepunkt im Land ist laut Wetterbericht noch nicht erreicht. In ganz Italien soll es noch bis zum Monatsende richtig heiß bleiben und die Temperaturen dann tagsüber auch an der 40-Grad-Marke kratzen. Jörg Seiselberg, Rom.
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3: Mexiko steht vor seinem dritten Vorrundenspiel der Fußball-WM. Gegner ist Tschechien und egal wie es ausgeht, jetzt ist bereits klar, dass Mexiko das 16. Finale erreicht. Anpfiff ist erneut im Aztekenstadion in Mexiko-Stadt. Das Stadion, das Rekorde schreibt, als einziges hat es zum dritten Mal die WM eröffnet und war Bühne für Maradonas Hand Gottes, bevor er dort das Tor des Jahrhunderts schoss. Doch ein Fanfest wie 1986 ist es nicht mehr. Warum, berichtet Jenny Barke, die sich umgesehen hat, wer in Mexiko eigentlich in den Stadien sitzt.
12: Jubel im legendären Aztekenstadion von Mexiko-Stadt. Beim Auftaktspiel

0: Mexiko gegen Südafrika sind fast alle der etwa 83.000 Plätze besetzt. Dabei auch eine mexikanische Familie, die aus Houston angereist ist. Vater und Söhne, Nico und Matti, sind begeistert. Das ist eine tolle Stimmung. Das erlebst du nicht oft in deinem Leben. Beeindruckend, wie groß das Stadion ist. Und natürlich, wenn auch vereinzelter, trifft man südafrikanische Gäste wie Jason Church. Das ist unglaublich. Wir sind gestern mit dem Flieger angekommen und ich fühle mich wie eine Art Repräsentant für unser Nationalteam Bafana Bafana. Insgesamt 5 Millionen Gäste erwartet Mexiko während der WM. Und es sind vor allem diejenigen, wohlhabende Europäer, US-Amerikaner, Südafrikaner, die sich dieses Spektakel leisten können. Die meisten Mexikaner schauen die WM im eigenen Land wohl eher auf dem heimischen Fernseher oder Public Viewing.
1: 15.000, 20.000?
0: 700, 1.000 Euro etwa. Diese Ticketpreise sind viel zu hoch, sagt der Straßenkehrer Jorge in Mexiko-Stadt. Rund 2.500 Euro umgerechnet kosteten die meisten Tickets für das Eröffnungsspiel. Der Mindestlohn liegt in Mexiko bei etwa 470 Euro. Mexikaner, die nicht der Oberschicht angehören oder aus dem Ausland anreisen, sind kaum im Stadion. Das spüre man auch an der Stimmung, sagt Ricardo Gomez, der alle drei Weltmeisterschaften in Mexiko 1970, 1986 und 2026 miterlebt hat.
2: Que no se vuelva tanto una fiesta tan popular.
0: Es ist nicht mehr so ein Volksfest wie am Anfang. Und deshalb sieht man in den Stadien keine Fankurven mehr. Dadurch geht die ganze Fußballstimmung verloren. Die La Ola-Welle war früher so schwungvoll. Diesmal kam sie kaum in Gang. In Mexiko selbst findet nur ein einziges Achtelfinalspiel statt. Sollte Mexiko selbst nicht weiterkommen, dürfte die Stimmung danach etwas abkühlen.
3: Kultur.
4: Möglicherweise haben Sie ja in der Sommerferienzeit Lust zu lesen. Und sollten Sie Krimis und Thriller mögen, dann haben wir hier etwas für Sie. Katja Esbach hat drei Lektüre-Tipps.
5: Titel:
6: Schlafende Vulkane.
5: Autorin:
6: Hjort Thorsson.
5: Das Besondere:
6: Islands raue Natur.
7: Hjort Thorsson ist ein Autorenduo bestehend aus dem schwedischen Drehbuchautor Michael Hjort und dem isländischen Schriftsteller Bjarni Thorsson. Ihr gemeinsamer Auftaktband für eine neue Island-Thriller-Serie funktioniert vor allem durch das sehr gegensätzliche Ermittlerpaar. Da ist zum einen Helga Jonsdottir, halb Schwedin und Berufsanfängerin, die vor ihrer ersten Mordermittlung steht, und zum anderen der Verkehrspolizist Bjarki, ein naturverbundener Hühne. Aufklären sollen die beiden den Mord an einer jungen Mutter, deren Sohn verschwunden ist. Hat der Mörder den 10-Jährigen entführt? Während Helga und Bjarki nach dem Kind suchen, wird eine weitere Frau tot aufgefunden. Schlafende Vulkane ist ein düsterer Thriller, dessen kurze, sehr bildhaft geschriebene Kapitel einen unwiderstehlichen Sog entwickeln. Die raue isländische Natur spielt unbestritten eine wichtige Hauptrolle.
5: Titel:
6: Der Fall Bella Carpenter.
5: Autorin:
6: E.A. Jackson.
5: Das Besondere:
6: Atmosphäre statt Action.
7: 1990 verschwindet in einer schwülen Sommernacht die kleine Bella, erst wenige Monate alt, aus dem Londoner Hotelzimmer ihrer Eltern. Die Polizei ist ratlos, kommt mit der Suche nicht voran. Bis das Mädchen von einer jungen Frau namens Nell wieder zurückgebracht wird. Die überglücklichen Eltern stellen kaum Fragen, die Ermittlungen werden eingestellt. 30 Jahre später wird die Leiche von Nell gefunden, in ihrer Tasche ein Zeitungsartikel über den damaligen Fall. D.I. Martha Allen, die 1990 die Suche nach Bella geleitet hat, sieht jetzt die Chance gekommen, doch noch herauszufinden, was in jener Nacht geschah. Der Fall Bella Carpenter ist ein klassischer Cold Case-Roman, der auf zwei Zeitebenen spielt. Verfolgt man auf der ersten vor allem die ergebnislose Suche nach dem Kind, ist die zweite Ebene spannender und überraschender. Im Mittelpunkt steht nicht die Frage, wer hat was getan, sondern was steckt dahinter? Das Erzähltempo ist etwas gemäßigt.

0: Tatsächlich, Atmosphäre und psychologische Spannung werden großgeschrieben.
1: Titel:
2: Vega Varg, Das Schweigen der Insel.
1: Autorin:
2: Orsa Hellberg.
1: Das Besondere:
2: Geheimnisse aus der Vergangenheit kommen ans Licht.
0: Auf der schwedischen Insel Südkosta nahe der norwegischen Grenze ist normalerweise nicht viel los. Wenige Einheimische, ein paar Touristen, viel Sturm und Regen. Da erschüttert der Mord an einem jungen Mann den geruhsamen Alltag. Das Opfer ist auf der Insel aufgewachsen. Die erfahrene Ermittlerin Vega Varg kennt es seit seiner Kindheit. Noch am selben Tag verschwindet die Frau, die den Toten gefunden hatte. Und für Vega Varg wird der Fall bald persönlich. Denn es gibt Parallelen zu einem Mord aus dem Jahr 1998. Das Opfer damals Vegas Ehemann. Orsa Hellberg schafft es vor allem am Ende mit gut ausgeklügelten Plottwists zu überraschen. Aber ganz besonders interessant ist bei diesem ersten Band einer neuen Krimireihe die Ermittlerin. Die 62-jährige Vega ist mit allen Wassern gewaschen und kommt bei diesem Fall dennoch an ihre Grenzen.
3: Standpunkte.
4: Wer am späten Dienstagabend mit der Deutschen Bahn unterwegs war, der brauchte viel Geduld und gute Nerven. Nichts ging mehr. Wegen einer Funkstörung war der Zugverkehr für rund 2 Stunden komplett lahmgelegt. Unsere Gastautorin heute ist Tatjana Heid, stellvertretende Nachrichtenchefin der Frankfurter Allgemeinen Zeitung. Sie meint, in Deutschland sei es längst ein Volkssport, sich bei Verspätungen und Pannen über das Staatsunternehmen zu mokieren oder aufzuregen. Das dürfe aber nicht über die Ernsthaftigkeit des Problems hinwegtäuschen.
5: Die Zuverlässigkeit der Verkehrswege ist ein volkswirtschaftlich relevantes Thema. Nicht nur, aber auch was die Schienen angeht. Während der massiven GDL-Streiks vor 2,5 Jahren etwa bezifferte die Bahn selbst ihre entstandenen Schäden auf 25 Millionen Euro pro Tag. Anfang des Monats beklagte die Stahlbranche die Unzuverlässigkeit der Bahn. Wegen dieser müsse an einigen Standorten bereits die Produktion gedrosselt werden. Und nach dem Ausfall vom späten Dienstagabend meinte der Verband der Güterbahnen, es werde Tage dauern, bis der Logistikstau abgearbeitet ist. Tage. Und das, obwohl die Bahn die Störung in rund 2 Stunden behoben hatte. Natürlich kommt ein flächendeckender Stillstand wie der am Dienstag nicht alle Tage vor. Aber dass ein Funkausfall die Bahn und ganz Deutschland derart lahmlegen konnte, ist erschreckend. Und es zeigt einmal mehr die Verwundbarkeit unserer kritischen Infrastruktur. Dieses Mal mag es ein einziges fehlerhaftes Sicherheitsupdate gewesen sein. Aber was, wenn es beim nächsten Mal ein feindlicher Hackerangriff ist?
4: Die Meinung von Tatjana Heid von der FAZ. Der Spiegel macht ein generelles Problem aus. Deutschland und der Bahn fehlen es an Digitalisierungswillen.
6: In früheren Jahrhunderten mussten Eisenbahnräuber noch ganze Baumstämme auf die Gleise wuchten, wenn sie einen Zug überfallen wollten. Heute reicht im Zweifel ein Laptop oder ein Bolzenschneider, um viel Schaden anzurichten. Das liegt auch daran, dass Deutschland zwar seit einiger Zeit endlich die marode Schieneninfrastruktur saniert, bei der Umstellung auf neue Bahntechnologien aber nur im Schneckentempo vorankommt. So ist es bei GSMR, einer Technologie aus den 90ern, für die es eigentlich längst einen Nachfolger gibt.
4: Ganz anders sieht es die Süddeutsche Zeitung. Sie bemängelt, dass viele Politiker den Ausfall kritisiert haben, bevor die Ursache überhaupt klar war.
6: Im Gegensatz zu den systematischen Problemen der Bahn, auch verursacht durch ignorante und autoverliebte CSU-Minister, handelte es sich bei dem Vorfall von Dienstagnacht um einen, wenn auch bitteren und inakzeptablen Einzelfall. Wer jetzt von einem maroden Zugfunk schwadroniert und sich dazu aufschwingt, der Bahn die Sinnhaftigkeit von Ausfallsystemen zu erklären, handelt entweder aus purer Unwissenheit heraus oder schlicht populistisch.
4: Viele Medien kritisieren die Kommunikation der Deutschen Bahn. Christian Engelbrecht vom Deutschlandfunk etwa meint, Reisende hätten stundenlang in Zügen und Bahnhöfen ausharren müssen, ohne informiert zu werden.
7: Zugleich beschwichtigt die Bahn am Morgen danach mit einstudierten, beschönigenden Sätzen, die dem Ereignis nicht entsprechen. Die DB entschuldigt sich bei den Reisenden für die Situation, hieß es um 0.03 Uhr im sogenannten Newsblock des Unternehmens. Das sind unangemessene, harmlose Worte angesichts eines Totalversagens. Dieser Ausfall ist so beispiellos und so grundstürzend, dass in den Bereichen Technik und Management und auch an der Konzernspitze schnelle Entscheidungen folgen müssen. Wer hierfür die Verantwortung trägt, muss gehen.
4: meint Sebastian Engelbrecht vom Deutschlandfunk. Soweit die Standpunkte, zusammengestellt von Marei Beermann. Und soweit die ARD-Infonacht bis hierhin mit Jochen Fischer. Nach den 2 Uhr Nachrichten macht hier Birgit Hasselbusch weiter.

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1: Um 2 Uhr mit Wolfgang Berger. Die sogenannte E5-Gruppe hat sich in Berlin auf den anstehenden NATO-Gipfel in Ankara vorbereitet. Bundeskanzler Merz hatte die Staats- und Regierungschefs Frankreichs, Großbritanniens, Italiens und Polens eingeladen. Aus Berlin Dagmar Pepping.
2: Wir wollen diesen wichtigen Gipfel gemeinsam zu einem Erfolg machen, sagt Kanzler Merz. Das diene der Sicherheit in gefährlichen Zeiten. Weitere Botschaft: eine Erneuerung der NATO mit einem stärkeren europäischen Pfeiler. Dazu gehören steigende Ausgaben für Verteidigung und eine stärkere Zusammenarbeit. Außerdem will man in Ankara ein starkes Zeichen der Unterstützung für die Ukraine setzen. Die Bundesregierung schlägt vor, dass die europäischen NATO-Länder Kiew eine starke Finanzierungszusage geben sollen. Es werde Zeit, in Friedensverhandlungen einzutreten, sagte Merz in Richtung Russland.
1: Das ukrainische Militär hat nach eigenen Angaben eine große Anlage zur Verarbeitung von Erdgas tief im Hinterland Russlands angegriffen. Laut Generalstab wurde die Anlage Orenburg im südlichen Ural nahe der Grenze zu Kasachstan getroffen. Die Anlage gehöre zu einem Komplex, in dem sich auch die einzige Heliumanlage Russlands befindet. Zudem berichten russische Behörden von mehreren Toten durch ukrainische Drohnenangriffe. Das Weiße Haus hat den US-Kongress um zusätzliche Ausgaben von rund 88 Milliarden Dollar gebeten. Wie die Nachrichtenagentur AP berichtet, soll der größte Teil des Geldes nach dem Krieg gegen den Iran in die Wiederaufstockung des Militärs fließen. Allein das Verteidigungsministerium soll demnach 67 Milliarden Dollar erhalten, unter anderem für Personal und den Ersatz von Waffen und Material. Bei der Fußball-Weltmeisterschaft sind die Schweiz und Kanada in die K.O.-Runde eingezogen. Aus dem ARD-WM-Team Michael Küster.
3: Die Schweiz hat Kanada im Duell um den Sieg in Gruppe B mit 2:1 geschlagen. Beide stehen damit im 16. Finale. Ausgeschieden ist Katar nach einer 1:3-Niederlage gegen Bosnien-Herzegowina, das am Ende Dritter wird. Ein mögliches Weiterkommen hängt von den Ergebnissen der restlichen Gruppen ab. Um 3 Uhr nachts geht Mexiko im heimischen Aztekenstadion bereits als Gruppensieger ins letzte Spiel. Gegner Tschechien steht hingegen unter Druck und braucht dringend einen Sieg. Außerdem hofft Südafrika gegen Südkorea noch aufs Weiterkommen.
1: Und in den Spielen der Gruppe C hat Marokko 4:2 gegen Haiti gewonnen. Schottland unterlag Brasilien mit 0:3. Das waren die Nachrichten. Das Wetter in Deutschland. Am Tage sonnig, Höchstwerte im Norden 27 bis 33 Grad, sonst 34 bis 40 Grad. Am Freitag heiter, im Westen später ein paar Schauer und Gewitter, 31 bis 40 Grad. Am Samstag viel Sonne, vor allem im Westen örtlich Schauer und Gewitter, 31 bis 41 Grad, auf den Inseln etwas kühler. Es ist 2:03 Uhr.
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4: Die A4 Görlitz-Dresden ist zwischen Kodersdorf und Niederseifersdorf in beiden Richtungen wegen Wartungsarbeiten bis etwa 5 Uhr gesperrt. Die A8 München Richtung Salzburg ist zwischen Bad Reichenhall und Schwarzbach wegen Sanierungsarbeiten bis etwa 6 Uhr gesperrt. Die A44 Kassel-Eisenach ist zwischen Waldkappel und Sontra West in beiden Richtungen wegen Tunnelwartungsarbeiten noch bis etwa 4 Uhr gesperrt. A46 Brilon-Arnsberg-Neheim ist zwischen Wennemen und Freienohl wegen Tunnelwartungsarbeiten auch bis etwa 5 Uhr in beiden Richtungen gesperrt. Und die A71 Schweinfurt in